0: 10 Grad an der Müritz bis 27 Grad am Oberrhein. Und am Dienstag im Südosten heiter, sonst gebietsweise Schauer bei 20 bis maximal 30 Grad. Es ist gleich 2.03 Uhr.
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2: Die Nachrichten hatten wir schon. Jetzt sollte eigentlich das hier kommen.
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2: Geht doch. Zunächst Entwarnung für die A19 Rostock Richtung Berlin. Kein Falschfahrer mehr zwischen Waren und Röbel. Entwarnung auf der A19. Die A2 Oberhausen Richtung Dortmund ist zwischen Kreuz Oberhausen und Dreieck Bottrop wegen Bauarbeiten bis 5 Uhr gesperrt. A9 Berlin Richtung Halle Leipzig ist zwischen Turland und Bitterfeld-Wolfen nach einem Unfall gesperrt. Die A23 Heide Richtung Hamburg ist zwischen Eidelstedt und Dreieck Hamburg Nordwest in beiden Richtungen wegen Tunnelwartungsarbeiten bis 5 Uhr gesperrt. Eine Umleitung ist eingerichtet. Autobahn 40 Essen Richtung Dortmund ist zwischen Dreieck Bochum West und Bochum Zentrum gesperrt. Das für 2 Wochen. Der Grund sind Bauarbeiten. Und abschließend die A46 Düsseldorf Richtung Wuppertal. Die Strecke ist zwischen Düsseldorf-Bilk und Holthausen bis 5 Uhr in beiden Richtungen gesperrt. Gute Fahrt!
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2: Aus Hamburg, aus den Studios von NDR Info und ab jetzt mit Philipp Kaver. Willkommen. Brasilien, Russland, Indien, China und Südafrika. Nach den Anfangsbuchstaben dieser Staaten ist BRICS benannt, ein Zusammenschluss aufstrebender Schwellenländer. Gemeinsam fordern sie mehr wirtschaftliches und politisches Gewicht in der Welt. Mittlerweile ist der Kreis auf 11 angewachsen, darunter Iran, Ägypten und Indonesien. Diese Staaten, die sich nicht klar dem Westen zurechnen, vertreten inzwischen rund die Hälfte der Weltbevölkerung. In Neu-Delhi haben sich an diesem Wochenende ihre Staats- und Regierungschefs getroffen. Lena Bodewein über das Treffen in Indien.
3: So unklar die Konturen des Forums namens BRICS sind, so viel Gelegenheit bieten sie zur freien Interpretation der Ergebnisse des Gipfels. Das wichtigste Ergebnis: es gab Einigkeit. Sofern kein Mitglied Einspruch erhebt, beantrage ich die Annahme der Erklärung. Es wurden keine Einwände erhoben und die Erklärung von Neu-Delhi 2026 wird einstimmig angenommen. So Gastgeber und Ministerpräsident Indiens Narendra Modi. In der gemeinsamen Erklärung äußern sich alle Mitgliedstaaten äußerst besorgt über den Konflikt in Nahost. Schuldige werden aber nicht genannt. So gelingt es, dass mit Iran auf der einen Seite, Saudi-Arabien und den Vereinigten Arabischen Emiraten auf der anderen, sowohl Gegner als auch Verbündete der USA anwesend waren und alle einer Erklärung zugestimmt haben. Dass niemand bloßgestellt wird, hat Methode, erklärt Uma Salma Bawa, Professorin und Expertin für internationale Politik. In einer Welt, die auseinanderdriftet und vor komplexen Herausforderungen steht, hat der Brückenschlag Priorität. Das Motto des BRICS-Gipfels, unterschiedliche Perspektiven, gemeinsame Lösungen, verkörpert dieses Prinzip. Jede Nation verfolgt ihre eigene Agenda, doch Indiens diplomatische Kernstärke liegt in der Fähigkeit, konkurrierende Akteure an einen Tisch zu bringen. Indien zumindest hat den Gipfel zum Besten für sich genutzt. Die Image-Kampagne hat funktioniert. Die Content-Creator und Influencer, die eingeladen waren aus China, Nigeria, Indonesien, Thailand oder Kasachstan, wurden erfolgreich durch das Land gefahren. Vom Taj Mahal bis zum Roten Tor entstanden cross-kulturelle tolle Bilder und Reels für die sozialen Plattformen. Scheint wie die perfekte Illustration des indischen BRICS-Mottos, das den Menschen zuerst sieht. Mehr als nur schöne Worte, meint Uma Salma Bawa. Es ist eine politisch kluge Strategie, um mit globalen Unsicherheiten umzugehen und die internen Differenzen zwischen den Mitgliedstaaten zu bewältigen. Sie ersetzt eine Haltung, die den Staat an die erste Stelle setzt, durch einen Ansatz, bei dem der Mensch im Mittelpunkt steht. Weniger Konfrontation, mehr Kooperation. Und so finden sich alle zu einem Forum mit unklaren Konturen zusammen, auf dem Schwergewichte wie Russlands Präsident Wladimir Putin, Chinas Staatschef Xi Jinping und Indiens Ministerpräsident Narendra Modi Hand in Hand stehen. Sie demonstrieren, dass sie jetzt nicht mehr die Regeln des Westens befolgen, sondern Regeln machen wollen. Vom Rule-Taker zum Rule-Maker, wie Modi es sagt. Trotzdem, es bleibt ein Balanceakt in jede Richtung der multipolaren Welt. Man muss anerkennen, wie flexibel die indische Außenpolitik geworden ist. Anstatt an starren Doktrinen festzuhalten, hat sich Indien von der traditionellen Blockfreiheit hin zu einer aktiven Politik der vielfältigen Bündnisse entwickelt. Diese Flexibilität ermöglicht es Neu-Delhi, sich auf unterschiedlichsten Plattformen zu bewegen, sei es im Rahmen der Quad im Indo-Pazifik oder bei den BRICS-Staaten. Gleichzeitig zeugen die sich abzeichnenden Freihandelsabkommen mit der Europäischen Union von Anpassungsfähigkeit und Pragmatismus. Die Darstellung als anti-westliches Bündnis lehnen die BRICS-Mitgliedsländer auch darum ab. Letztlich müssen die politischen Führungskräfte die Interessen ihrer eigenen Bürger wahren.
2: Wenig Konfrontation, aber auch wenig Klärung also beim Treffen der BRICS-Staaten in Neu-Delhi. In der Ukraine hat eine russische Drohne einen Zug nach Warschau getroffen. Wir hatten darüber bereits berichtet. Nun hat es in Polen eine Sondersitzung gegeben. Regierungschef Tusk traf sich dazu mit Sicherheitsbehörden. Er warnte vor einer möglichen weiteren Zuspitzung der Lage. Aus Warschau berichtet ARD-Korrespondentin Paulina Milling.
4: Die Eskalation der russischen Aktivitäten werde real und komme der polnischen Grenze immer näher, erklärte Premierminister Donald Tusk. Er hat eine Sondersitzung der Sicherheitsbehörden in Warschau abgehalten. Tusk warnte vor verstärkten russischen Aktivitäten in den kommenden Wochen und Monaten. Man könne eine Eskalation nicht ausschließen, die auch polnisches Territorium betreffen würde. Gemeinsam mit den Verbündeten müsse man bereit sein, gegebenenfalls zu reagieren. Der polnische Regierungschef war in den vergangenen Wochen von einheimischen und ausländischen Sicherheitsdiensten informiert worden, dass sich die Lage im Herbst verschärfen könnte. Bei der Sondersitzung äußerte er die Hoffnung, dass das schlimmste Szenario nicht eintreten würde. Zuvor waren russische Drohnen in der Ukraine eingeschlagen, knapp 1,5 Kilometer vom polnischen Staatsgebiet entfernt. Laut dem polnischen Verteidigungsministerium waren hierzulande Kampfjets, Hubschrauber und ein Aufklärungsflieger in der Luft, um einen möglichen Angriff abzuwehren. Der polnische Luftraum wurde nicht verletzt.
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2: So viel Einigkeit ist selten an der Spitze der amerikanischen KI-Branche. Das Unternehmen OpenAI verschiebt seinen Börsengang. Eigentlich war der Börsenstart noch für dieses Jahr geplant. Zuvor hatte sich schon Dario Amodei, der Chef des Konkurrenten Anthropics, zu Wort gemeldet. Auch er hat Sicherheitsbedenken und befürwortet eine Regulierung der Branche. Der Wettlauf um die Entwicklung künstlicher Intelligenz müsse dringend verlangsamt werden, schreibt Amodei in einem Essay auf seiner Website. Aus San Francisco, Gabi Biesinger.
5: Jacob Coxon, ein ehemaliger Mitarbeiter der KI-Konzerne OpenAI und Anthropic, hatte die Diskussion um die Risiken künstlicher Intelligenz in den vergangenen Tagen in den USA wieder heftig angefacht, indem er Szenarien prophezeite, die die Menschheit auslöschen könnten, wie die Entwicklung von Biowaffen und tödlichen Infrastrukturattacken.
6: There's a lot of ways hacking critical infrastructure, extinction-level bioweapons.
5: Und Anthropic hatte in einem Sicherheitsbericht vergangene Woche selbst von Versuchen gesprochen, sein KI-Modell Claude für böswillige Aktivitäten zu nutzen, die etwa die Entwicklung biologischer Waffen unterstützen könnten. Jetzt legte Anthropic-Chef Dario Amodei in einem Essay nach und pflichtete seinem Ex-Mitarbeiter Coxon grundsätzlich bei, wie er im Sender CNN ausführte.
7: I agree with Jacob much more than I disagree with him.
5: KI könnte sich so schnell entwickeln, dass ein solches System in der Lage wäre, innerhalb von 6 bis 12 Monaten das gesamte Internet zu übernehmen, mit Folgeschäden in Milliardenhöhe.
7: The way to take the right path is for the industry to work together.
5: Darum sei der richtige Weg, dass die Branche zusammenarbeite und den Wettlauf um die Entwicklung künstlicher Intelligenz verlangsame. Andererseits dürfe man auch nicht zu zögerlich werden.
7: If we go too slow, I still believe that the wrong people will be in charge of the technology.
5: Dann bestünde die Gefahr, dass die falschen Kräfte die Federführung der Entwicklung übernehmen würden. Amodei fordert KI-Unternehmen auf, Leitplanken für ein kontrolliertes Fortschreiten an der technologischen Spitzenfront einzuführen, etwa eine Selbstverpflichtung, externe Prüfer mit umfassenden Zugriffsrechten im eigenen Haus zu beschäftigen, wie es sie beispielsweise in der Finanzbranche gäbe. Und Regierungen, ob demokratisch oder nicht, sollten sich abstimmen, um gemeinsame Sicherheitsstandards zu etablieren, so Amodei. Zustimmende Äußerungen zu seinen Vorschlägen kamen im Netz binnen kurzer Zeit von OpenAI-Chef Sam Altman und Ex-AI-Chef Elon Musk.
7: I'm very grateful to see support by Sam Altman, by Elon Musk.
5: Von der US-Regierung erwartet Amodei jetzt, dass sie gemeinsam mit der Branche dafür Sorge trage, KI-Sicherheit verbindlich zu machen.
7: And the government can make sure that we're trying to work together on making the system safe.
5: Die Sicherheitsexpertin Juliette Kayyem, ehemalige Staatssekretärin im US-Innenministerium, warf den KI-Firmen Scheinheiligkeit vor. Sie hätten gesetzliche Regulierungen bisher verhindert und würden sie nun ganz plötzlich befürworten.
8: Those are the very ones that are stopping congressional movement on AI safety.
5: Die US-Regierung von Präsident Donald Trump hat die Zügel in Sachen KI-Sicherheit bisher locker gelassen, betonte immer wieder, den weltweiten KI-Wettlauf gewinnen zu wollen und nicht einzuhegen. Andererseits wird im Kongress ein Kill-Switch-Gesetz diskutiert, mit dem man außer Kontrolle geratene KIs abschalten könnte. Noch weitergehen will der unabhängige Senator aus Vermont, Bernie Sanders, der die Entwicklung einer Superintelligenz komplett verbieten will. Er hatte schon vor Amodeis Äußerungen alle Mitglieder des US-Senats für kommende Woche in einer privaten parteiübergreifenden Initiative eingeladen, um über die außerordentlichen Risiken künstlicher Intelligenz zu sprechen.
9: When you have the leaders in the AI industry saying, we are building a dangerous technology, we cannot control it. It is time for the American people to say, we are going to control it.
5: Wenn selbst die Chefs der Unternehmen sagen, sie hätten die Entwicklung nicht mehr im Griff, sei es höchste Zeit für Kontrolle durch das amerikanische Volk, so Sanders bei CNN.
2: Sorge vor KI außer Kontrolle. US-Präsident Trump, der als großer Befürworter künstlicher Intelligenz gilt, er hat Rufe nach einer Drosselung der Entwicklung inzwischen zurückgewiesen. Hinter derartigen Forderungen stünden negative Kräfte, sagte Trump gestern am Rande seines Besuchs in Irland. 2.15 Uhr ist es, Sie hören die ARD-Infonacht. Geflügelfleisch erlebt einen regelrechten Boom. Es ist billig, eiweißreich und verursacht deutlich weniger Treibhausgase als Rindfleisch. Eine neue Studie im Auftrag der Geflügelwirtschaft rechnet mit weiter wachsender Nachfrage und fordert deshalb mehr Geflügelproduktion in Deutschland. Auch um unabhängiger zu werden von Importen und ausländischen Lieferketten. Ist das leistbar und ist das auch wirklich gut fürs Klima? Sabine Stör.
10: Ein Huhn im Maststall lebt ungefähr 6 bis 7 Wochen. In dieser Zeit wächst es schnell und setzt viel Fleisch an. Die meisten dieser Masthühner werden in Niedersachsen gehalten. Ob es dem Tier dabei gut geht, zeigt sich daran, ob es seine Bedürfnisse ausleben kann, sagt Professorin Inga Thiemann von der Hochschule Osnabrück.
11: Die sollen nach Futter scharren in der Einstreu. Die sollen durch den Stall rennen während der Wachstumsphase. Das ist auch wichtig für den Muskelaufbau. Also die sollen sich normal verhalten.
10: Und Tierwohl entscheidet sich nicht nur an der Größe des Stalls. Hühner brauchen Bereiche zum Ruhen, zum Scharren und zum Bewegen. Also eine Umgebung, die zu ihrem Verhalten passt. Das Bild vom Hähnchen und Hühnchen, das unter seinem Gewicht kaum noch laufen kann, sei heute weitgehend überholt, sagt die Tierwohl-Expertin. Haltung und Zucht hätten sich verbessert. Aber irgendwann ist auch beim schnellen Wachstum Schluss.
11: Wir wollen ja nicht das Masthuhn noch dicker und schneller wachsend machen. Ne? Also ich glaube, da sind wir schon alle so in einem Gentle Agreement, dass wir da an so biologische Grenzen kommen, wo wir denken, nee, also wenn wir jetzt noch weiter steigern, dann kommen wir wieder in tierschutzrelevante Situationen.
10: Mehr Produktion heißt dann also mehr Tiere. Dabei ist entscheidend, wie sie gehalten werden. Beim Platz im Stall gelten in Deutschland strengere Vorgaben als in vielen anderen Ländern. anderen EU-Ländern, gemessen in Kilogramm Huhn pro Quadratmeter.
11: Also das ist EU-weit geregelt, sind 42 Kilogramm. In Deutschland sind wir aber bei 35. Skandinavien hat noch mal weniger.
10: Mehr Produktion in Deutschland kann aus Tierschutzsicht also Vorteile haben. Gutes Tierwohl garantiert das noch nicht. Das hängt vor allem davon ab, wie Landwirte für ihre Tiere sorgen. Und von den Verbrauchern. Bessere Haltung kostet Geld und muss gekauft werden. Die Geflügelwirtschaft begründet mehrheimische Produktion auch mit größerer Unabhängigkeit, bei Versorgungskrisen zum Beispiel. Josef Efken vom Thünen-Institut hält das für kein überzeugendes Argument. Der Selbstversorgungsgrad, also wie viel unseres Bedarfes wir selbst decken können, liegt in Deutschland bei gut 90%.
12: Vor 2 Jahren hatten wir sogar noch einen Selbstversorgungsgrad von 100%. Der hat sich verringert. Aber das ist noch nicht sehr dramatisch, insbesondere weil alle Importe, nahezu alle Geflügelfleischimporte kommen aus anderen EU-Ländern.
10: Der verlässliche EU-Binnenmarkt ist für den Fleischexperten Efken deshalb eher Absicherung als Risiko. Dass trotzdem importiert wird, liegt auch an unseren Vorlieben, sagte er.
12: Das ist typischerweise die Putenbrust und die Hähnchenbrust. Die wird bevorzugt nachgefragt. Und da ist es sicherlich so, dass wir immer Phasen haben, in denen wir unbedingt auch Importe benötigen.
10: Doch auch mehr Hühner aus deutschen Ställen machen die Produktion nicht wirklich unabhängig. Beim Futter bleibt die Geflügelhaltung auf Importe angewiesen, vor allem bei eiweißreichem Soja.
12: Also die Unabhängigkeit ist eine Scheinunabhängigkeit, muss man dann, wenn man es auf den Punkt bringen will, sagen.
10: Versorgungssicherheit heißt deshalb mehr als zusätzliche Ställe in Deutschland. Auch Infrastruktur wie Strom und Wasser müssen bei Ausfällen abgesichert sein. Und beim Futter sieht Tiertechnik-Expertin Thiemann aus Osnabrück noch Potenzial in Reststoffen aus der Lebensmittelproduktion.
11: Zum Beispiel Bierträber oder irgendwas, was anfällt von Apfelsaft. Wo haben wir da noch Spielraum und können Reststoffe einsetzen, die sowieso anfallen und die wir dann zu Tierfutter verarbeiten können?
10: Das könnte Futter ersetzen, das sonst eigens auf wertvollen Ackerflächen wachsen müsste. Denn mehr Hühner brauchen mehr Futter. Hähnchenfleisch verursacht deutlich weniger Treibhausgase als Rind. Dieser Klimavorteil bleibt. Aber mehr Hähnchen oder Hühnchen bedeutet auch mehr Tiere, mehr Futter, mehr Fläche und damit wieder zusätzliche Emissionen.
2: Sabine Stöhr berichtete über Geflügelproduktion in Deutschland. In den Freibädern ist dieses Jahr jede Menge los gewesen. Auch in Bayern war der Andrang teilweise so stark, dass die Bademeister sich anstrengen mussten, da den Überblick zu behalten. Im Silvaner Freibad in Schweinfurt in Unterfranken hatte die Badeaufsicht dagegen Unterstützung von künstlicher Intelligenz. Sharky heißt das System. Der Name besteht aus dem englischen Wort für Hai und eben KI. Paula Ranfeld hat zusammen mit den Bademeistern dort Bilanz gezogen.
13: Die Leute meinen immer, wir gehen ja nur ein bisschen hier rum und spazieren. Aber in dem Moment, wo ich mich ja eigentlich mit jemandem unterhalte, was ja auch mal vorkommt, muss ich ja trotzdem immer noch das Becken im Blick haben. Und ich muss extrem schnell reagieren. Und das ist die Sicherheit, die ich an mir erwarte, dass ich die dem Kunden geben kann. Das ist das A und das O. Gucken, aufpassen, schnell reagieren.
14: Gerade an vollen und stressigen Tagen ist das eine Herausforderung für Bademeister Olaf Beck und sein Team. In diesem Sommer werden sie deshalb durch zusätzliche Augen unterstützt. Mit 23 Kameras an hohen Masten behält Sharky die Schwimmbecken im Blick. Bewegt sich jemand ungewöhnlich lange nicht, schlägt die KI über die Uhr des Bademeisters Alarm.
13: Das Becken ist auf der Uhr abgebildet. Und genau an der Stelle, wo diese Person ist, markiert mir die Uhr einen roten Punkt. Also weiß ich schon mal ziemlich genau, wo ich hingehen muss und gucken muss. Diesbezüglich unterstützt sie halt. Aber sie kann halt meine Arbeit nicht abnehmen, weil das Rausholen muss glücklicherweise immer noch ein Mensch machen.
14: Die Kameras erkennen Arm- und Beinbewegungen. Bilder speichert das System dabei nicht. Im Überwachungsbüro sieht Olaf Beck stattdessen nur die Umrisse des Beckens, in dem sich die Schwimmerinnen und Schwimmer durch Punkte erkennen lassen. Wie hilfreich diese zusätzlichen Augen in diesem Sommer waren, weiß auch Freibadleiter Carsten Pferner.
15: Durch die Hitzeperioden, die wir ja dieses Jahr auch hatten, war das schon herausfordernder auch für unser Personal. Der Spitzenreiter waren 4.385 Gäste, die wir im Bad hatten, wo man dann auch teilweise unten im Nichtschwimmerbecken zeitgleich um die 300 bis 400 Personen haben auf die Wasserfläche.
14: Und genau an solchen Tagen, an denen die verschiedenen Becken mit großen und kleinen Badegästen gut gefüllt sind, kann jeder zusätzliche Blick Leben retten. Auch der mit Sharky.
15: Diese zusätzlichen Augen oder Kameras in dem Fall sind halt dafür auch gedacht, weil die Vorfälle mehr waren. Es ist mehr vorgekommen, dass weniger auf Kinder geachtet wird. Es ist leider heutzutage ein Problem, weil auch viele Eltern mit sich selber mehr beschäftigt sind. Einmal hat es da auch angeschlagen, wo es auch real der Fall war, dass was passiert wäre.
14: Ein Kind gerät im Schwimmerbecken in einen tieferen Bereich und kommt alleine nicht mehr zurück. Die KI schlägt Alarm, die Bademeister sind sofort da und helfen dem Kind. Noch ist das System etwas übereifrig und schlägt auch mal Alarm, wo keiner ist. Trotzdem funktioniert es schon erstaunlich gut. Bademeister Olaf Beck bleibt skeptisch, sieht aber die KI als wertvolle Unterstützung.
13: Generell ist das, glaube ich, der Weg der Zukunft. Man sollte ihn nicht einfach ausschlagen und sagen, nee, will ich nicht. Man sollte schon den Sachen eine Chance geben, weil wenn es sich beweist, erleichtert es mir meinen Job. Ich kann aus irgendeinem Grund was übersehen.
14: Sharky, ein zusätzlicher Blick aufs Wasser also. Für den entscheidenden Einsatz, den Sprung ins Wasser, um den Badegästen zu helfen, sind aber weiterhin Bademeister Olaf Beck und sein Team zuständig.
2: Zum Glück Paula Ranfeld über den Einsatz von künstlicher Intelligenz im Freibad.
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16: Mit Ina Kast und einem frisch gebackenen US Open Champion, Deutschlands bester Tennisprofi Alexander Zverev, hat nach den French Open nun auch in New York einen Grand Slam Titel gewonnen. Er setzte sich im Finale gegen den US-Amerikaner Ben Shelton in 4 Sätzen durch. Direkt nach dem verwandelten Matchball hörte sich das bei unserem Reporter Tim Brockmeier so an.
17: Kann ein Grinsen breiter sein als das des Deutschen, der deutschen Nummer 1 Alexander Zverev. Eben gerade nochmal mit der Faust in den Himmel von New York, in den Nachmittaghimmel. Hier ist es 5 vor 18 Uhr, 5 vor 6 in New York im Stadtteil Queens. Saß eben auf seiner Bank nach seinem verwandelten Matchball. Zuvor war er natürlich bei seinem Papa, bei seinem Coach, bei seinem Bruder, hat sie umarmt, bei seinem Athletiktrainer. Ist dann ganz großer Sportsmann rüber in die Box zum Team von Ben Shelton gegangen, hat dort alle beglückwünscht. Alexander Zverev ist Grand Slam Champion zum zweiten Mal, ist US Open Champion. Herzlichen Glückwunsch.
16: Alexander Zverev hat damit auch sehr gute Chancen, zu Deutschlands Sportler des Jahres gewählt zu werden. Wir gucken nun auf die SV Elversberg. Sie ist frech und sie hat Selbstvertrauen. Am 3. Spieltag in der Fußball-Bundesliga hatte der Aufsteiger nun den großen FC Bayern zu Besuch. Die Saarländer haben sich richtig teuer verkauft. Für Punkte hat es allerdings nicht gereicht. Matthew Gene Schön.
18: Es war ein knapper, aber verdienter Sieg der Bayern beim Aufsteiger aus Elversberg. 2:1 am Ende nach den Treffern von Lennart Kahl und Harry Kane. Auch wenn der Rekordmeister trotz zwischenzeitlich 70% Ballbesitz zumindest 12 Minuten lang um den Dreier zittern musste, weil die SVE nach einer knappen Stunde durch Ex-Bayern-Spieler Maurice Krattenmacher per Traumtor zum 1:1-Ausgleich kam. Aber Vincent Kompany reagierte prompt und gewaltig, brachte Musiala, Diaz, Kimmich und Davies für die 25-minütige Schlussoffensive. Und die zeigte Wirkung. Nur 5 Minuten später erlöst Kane seine Bayern mit seinem ersten Saisontor nach dem 0:0 auf Schalke. Tut sich der Rekordmeister auch gegen den Aufsteiger aus dem Saarland schwerer als erwartet. Die 3 Punkte sind am Ende aber trotzdem hoch verdient.
16: RB Leipzig atmet auf. Nach der Niederlage gegen Como in der Champions League konnten die Sachsen in der Bundesliga ein 5:0 gegen den Hamburger SV feiern. Der HSV ist nun mit 0 Punkten und 0:12 Tabellenletzter. Das sagt HSV-Trainer Merlin Polzin zur aktuell schwierigen Situation.
19: Das gab es immer mal wieder, aber wichtig ist, wie gehst du in diesen Momenten miteinander um? Wie fängst du bei dir selbst an oder versuchst du auf andere zu schauen? Versuchst du selbst, Dinge dann besser zu machen? Versuchst du selbst voranzugehen? Und genau das machen die Jungs. Und deshalb muss sich keiner Sorgen um uns machen. Aber wir wollen natürlich anfangen, ein besseres Gesicht zu zeigen, um den HSV dann auch so zu vertreten, wie es angemessen ist.
16: Nächste Chance am kommenden Samstag zu Hause gegen Köln. Die US-Frauen haben sich den WM-Titel im Basketball geholt durch einen klaren Finalsieg über Frankreich. Die deutschen Basketballerinnen schließen die Heimweltmeisterschaft in Berlin mit Platz 4 ab. Sie unterlagen im Spiel um Bronze Spanien mit 58:81. Jakob Rüger, wie ist das Turnier aus deutscher Sicht einzuschätzen?
20: Also die Enttäuschung war im ersten Moment natürlich groß bei der DBB-Auswahl. Sie wollten die Chance auf die erste WM-Medaille nutzen, aber Spanien war einfach zu abgezockt. Unter dem Strich ist das Turnier dennoch ein historischer Erfolg, auch wenn es etwas dauern wird, bis die Spielerinnen das realisieren. Platz 4 ist die beste Platzierung in der Geschichte des deutschen Frauenbasketballs. Sie haben die vielen tausend Zuschauer in Berlin begeistert und vor allem wird der Viertelfinalsieg über Europameister Belgien im Gedächtnis bleiben. Die deutschen Basketballerinnen haben gezeigt, dass in der Zukunft mit ihnen zu rechnen ist.
16: In der Formel 1 hat der Italiener Kimi Antonelli den großen Preis von Spanien gewonnen. Es war schon sein 8. Sieg im 14. Saisonrennen. Jetzt ist erstmal eine 2-wöchige Pause. Danach geht es in Aserbaidschan für die Formel 1 weiter.
2: Das war der Sport mit Ina Kast.
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Die Schule brennt, so heißt unser Bildungspodcast. Den gibt's gleich nach den nächsten Nachrichten. Die Schule brennt, allerdings ohne Hurra, denn Deutschland ist unter den Top 3 bei der Bildungsungerechtigkeit. Es geht um die jüngsten PISA-Ergebnisse. Woran liegt's denn? Woran hapert's? Das also gleich nach diesen Nachrichten.

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1: Um 2.29 Uhr mit Olaf Knapp. US-Präsident Trump hat Forderungen zurückgewiesen, das Tempo der Entwicklung von künstlicher Intelligenz wegen Sicherheitsbedenken zu drosseln. Aus Sicht von Trump stehen hinter derartigen Forderungen so wörtlich negative Kräfte. Angesichts der deutlichen Warnungen vor Gefahren für die Menschheit durch KI hatte der Chef des Unternehmens Anthropic, Amoday, zu einer Verlangsamung aufgerufen. Unterstützung erhielt er vom Chef des Konkurrenzunternehmens OpenAI, Altman, und dem Tech-Unternehmer Musk. Nach der Parlamentswahl in Schweden zeichnet sich ein Kopf-an-Kopf-Rennen ab. Der oppositionelle Mitte-Links-Block hat einen hauchdünnen Vorsprung vor dem Lager des konservativen Regierungschefs Kristersson. Aus Stockholm, Jana Sinram.
2: Nach Auszählung von etwa 3/4 der Stimmen sind die Sozialdemokraten der ehemaligen Ministerpräsidentin Magdalena Andersson stärkste Kraft. Sie erzielen laut den Hochrechnungen mit knapp 28% der Stimmen eines ihrer bisher schlechtesten Ergebnisse. Gemeinsam mit den drei anderen Parteien des linken Lagers haben sie derzeit aber eine hauchdünne Mehrheit. Die bisherige Opposition könnte auf 175 Mandate im Reichstag kommen, der rechte Parteienblock von Ministerpräsident Ulf Kristersson auf 174.
1: Kanzler Merz ist zum Arktis-Gipfel in Finnland eingetroffen, bei dem es unter anderem um Sicherheitsfragen geht. Merz traf sich zunächst mit dem finnischen Ministerpräsidenten Orpo. Anschließend fand ein Abendessen der teilnehmenden Staats- und Regierungschefs statt. Die Arktis war zuletzt geopolitisch in den Fokus gerückt, unter anderem durch das Interesse der USA. Eine mögliche AfD-Landesregierung in Sachsen-Anhalt könnte sich mit einer Kontrolle durch den sogenannten Bundeszwang konfrontiert sehen. Nach der CDU haben sich im Redaktionsnetzwerk Deutschland jetzt auch SPD, Grüne und Linke offen dafür gezeigt. Aus der Nachrichtenredaktion Viktor Kupka.
3: Der parlamentarische Geschäftsführer der SPD im Bundestag, Wiese, erklärte, dass es gut sei, dass das Grundgesetz Möglichkeiten vorsieht, verfassungsgemäßes Handeln eines Bundeslandes notfalls per Weisung zu erzwingen. Die parlamentarische Geschäftsführerin der Grünen, Mihalic, meint, alle demokratischen Kräfte seien gefordert, dieses Werkzeug zu nutzen. Zudem sei aber die Prüfung eines Parteienverbots dringend nötig. Ähnlich äußerte sich die Linke. Mit dem Bundeszwang kann die Bundesregierung mit Zustimmung des Bundesrates ein nicht kooperatives Land zur Erfüllung seiner Pflichten anhalten.
1: Das Wetter in Deutschland. Nachts oft trocken, gebietsweise Nebel, Tiefstwerte 15 bis 7 Grad. Am Tage vom Saarland bis in den Südosten viele Wolken und gelegentlich Schauer, sonst häufig trocken. Höchstwerte 17 Grad an der Müritz bis 27 Grad am Oberrhein. Das waren die Nachrichten.
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4: Aktuell mit nur einer Meldung, die A9 Berlin Richtung Halle-Leipzig ist zwischen Thurland und Bitterfeld-Wolfen nach einem Unfall gesperrt. Ansonsten gute Fahrt, kommen Sie sicher an Ihr Ziel.
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4: Mit Philipp Kaver. Die jüngste PISA-Studie belegt, Deutschland ist unter den Top 3. Leider bei der Bildungsungerechtigkeit. Und die Leistungen der deutschen Schülerinnen und Schüler sind die schlechtesten, seit es PISA gibt. Woran liegt's? An Corona, an den Eltern, gar an Migration

0: Ja, ich freue mich auch. Hallo Bob.
1: Zahlen, Daten, Fakten. PISA 2025 wurde zwischen Ende März und Ende Mai 2025 erhoben. Weltweit über 760.000 Jugendliche in 91 Staaten. In Deutschland 6.659 Schülerinnen und Schüler. Schwerpunkt diesmal, denn es gibt ja jedes Mal einen Schwerpunkt, die Naturwissenschaften. Die Werte für Deutschland: 486 Punkte in den Naturwissenschaften, 465 im Lesen, 464 in Mathematik. Wir beginnen gleich damit, was das bedeutet. Der deutsche PISA-Chef, Professor Samuel Greif selbst, hat nämlich für Armin exklusiv einen Ton dazu aufgenommen. Hören wir mal rein.
2: Die aktuelle PISA-Studie zeigt uns sehr eindrücklich, dass in allen drei Bereichen, Naturwissenschaften, Lesen und Mathematik, die Leistungen so schlecht wie noch nie sind, auch schlechter als beim großen PISA-Schock vor 25 Jahren.
1: Schlechter als bei den ersten PISA-Ergebnissen, das ist harter Tobak. Müssen wir aufgrund der Ergebnisse wieder einmal vom PISA-Schock sprechen, Armin?
0: Ja, das müssen wir, wobei ich das, was ich so in den letzten Tagen erlebe, gar nicht so als geschockt erlebe. Es gibt relativ viele Menschen, die sagen sogar, das war zu erwarten. Vielleicht am offensivsten Susanne Lind-Klitzing vom Deutschen Philologenverband, die gesagt hat, ja, also findet sie jetzt keine große Überraschung. Das bewegt sich so in dem, was für sie absehbar war. Und man solle jetzt bitte aufhören, auf dem Schulsystem herumzuprügeln und endlich was an den Voraussetzungen tun. Es gibt aber schon auch Stimmen, die in eine ganz andere Richtung gehen. Die GEW zum Beispiel erklärt, es sei im Grunde das Ganze so eine Bankrotterklärung der letzten 25 bildungspolitischen Jahre. Und dazwischen bewegen sich die Einschätzungen. Ich selber neige tatsächlich zu einer Desasterthese, denn was wir jetzt sehen, ist ja ein Trend, der sich seit 2012, spätestens 2015 schon abgezeichnet hat, dass eben die Leistungen immer weiter runtergegangen sind. Klar, das sind jetzt 15-Jährige, die getestet wurden, die haben irgendwo auch Corona und die Schulschließungen mitgemacht. Deshalb gehen die Daten übrigens auch weltweit ein bisschen runter, aber in Deutschland eben schneller als anderswo. Und wir waren vor 10, 12, 15 Jahren mal im Bereich der Spitze im OECD-PISA-Vergleich. Mittlerweile sind wir wieder angekommen bei dem, was man vielleicht als graues Mittelmaß bezeichnen muss.
1: Ist auch interessant, wenn man sich die PISA-Zahlen von 2000 bis 2022 anguckt, sieht man da schon, dass es wirklich stark nach unten geht. Aber jetzt in Deutschland noch mal mehr und in anderen Ländern und Staaten eben nicht. Deshalb auch interessant, was du sagst. Susanne Lind-Klitzing ist ja die Vorsitzende des Philologenverbands, der die Gymnasien vertritt, die also sagt, wir müssen jetzt hier eigentlich in das System wahrscheinlich reingehen, wie wir es haben. Und die GEW über alle Schulformen mit einer total konträren Meinung. Was diese These der GEW ein wenig, würde ich jetzt mal sagen, unterstützt, ist das Zweite, was Greif gesagt hat, nämlich was für ihn besonders schlimm ist, hören wir noch einmal rein.
2: Der interessante Befund oder der wichtige Befund für Deutschland ist nicht, dass es überhaupt Unterschiede gibt, die gibt es überall, aber das Spannende und auch das, was uns Sorgen machen muss, ist, dass in kaum einem anderen Staat die Unterschiede so groß ausfallen wie in Deutschland.
1: Armin, ich habe es gerade schon mal so ein bisschen angedeutet. Das deutsche Schulsystem wird immer ungerechter. Und jetzt müsste man ja sagen, nun ja, das muss man eben, wenn die Leistungsspitze gut bleibt. Aber auch die Leistungsspitze ist es ja nicht. Im Grunde müsste man doch hier sagen, das stützt die These, dass hier allgemein was im Argen liegt. Besonders bei der Ungerechtigkeit.
0: Ja, ich würde auch sagen, wir sehen an diesen Daten wirklich ein Systemproblem, wenn man es nett formulieren will. Man könnte auch sagen, ein Systemversagen, denn eigentlich lebt ja das deutsche Bildungssystem und Schulsystem, wie übrigens auch viele andere oder in den allermeisten anderen Ländern, ja davon, dass man sagt, über Bildung gibt es sowas wie ein Aufstiegsversprechen. Mhm. Es gibt die Chance, mit Bildung dich so weiterzuentwickeln, dass du neue Bereiche für dich erschließen kannst, die vielleicht familiär gar nicht so vorgegeben waren. Und dieses Bildungsversprechen, das ist im Grunde mit diesen Daten jetzt einkassiert worden. Denn man hat, wenn man aus den untersten Gruppen herkommt, was sozialökonomische Herkunft angeht. Und das ist ganz wichtig. Also es geht um finanzielle Lage und um Armut. Und es geht nicht primär zum Beispiel um Zuwanderung oder Geschlecht, sondern es geht wirklich um die sozialökonomische Lage, um Armut. Wenn man aus diesem untersten Teil der Gesellschaft kommt, dann hat man wahnsinnige Schwierigkeiten, nach oben sich hochzuarbeiten. Und das ist eben nicht ein individuelles Versagen, sondern das ist ein Versagen, was

0: Schule tatsächlich organisiert, muss man sagen, als System organisiert. Ich habe heute noch mit einer Mutter gesprochen, selber armutsbetroffen. Vielleicht als kleines Beispiel, die sagte, naja, ihr jüngster Sohn, der wollte unbedingt aufs Gymnasium und war auch total gut, hat wahnsinnig gute Noten geliefert. Und die Grundschule hat diese Empfehlung aber verweigert, weil sie gesagt hat, nee, da ist der Junge dann verloren, da kommt er nicht zurecht, sie können ihm ja gar nicht weiterhelfen. Also da wird dann sofort sozusagen ein Vorurteil gegen eine armutserfahrenen Familie umgedreht in ein Negativurteil über die Bildungskarriere des Sohnes.
1: Im nationalen Bildungsbericht hatten wir es da schon mal von die sogenannten sekundären Effekte. Würdest du denn mitgehen mit Greif, wenn er sagt, das ist eigentlich das, was am gravierendsten und erstaunlichsten ist? Oder gibt es noch ein Ergebnis, was dich sehr überrascht hat? Ich kann vielleicht gleich auch mal sagen, was mich überrascht hat. Und ich teaser jetzt schon mal an, dass das durchaus positiv ist, wenn es auch das wenige Positive ist, was es so gibt.
0: Ja, mich hat das schon überrascht, diese Spaltung, die da in Deutschland sichtbar wird. Und vor allem eben, dass andere Länder es schaffen, diese Lücke kleiner werden zu lassen, während Deutschland zu den wenigen Staaten gehört, wo sie wächst. Wir gehören zu den Top 3, aber eben nur in dieser wahnsinnig unrühmlichen Disziplin der Bildungsungerechtigkeit. Und das finde ich schon, ich muss das so sagen, ich finde das richtig krass. Ich finde es richtig krass, dass wir an diesem Punkt stehen, nach 25 Jahren PISA, in denen unter anderem Herr Schleicher immer wieder von der OECD, der Bildungsdirektor, immer wieder darauf hingewiesen hat, dass es diese Ungerechtigkeit in Deutschland gibt. Und es wurde von vielen Akteurinnen und Akteuren immer so verbunden mit, bitte mischen Sie sich da nicht ein.
1: Und gleichzeitig ist es vielleicht auch wichtig, darauf hinzuweisen, dass es gerade in diesem deutschen PISA-Bericht ja Länder gibt, mit denen Deutschland dann verglichen wird, und zwar unter der Prämisse, dass man sie gut vergleichen kann. Österreich wegen Sprache und Struktur, Schweiz aufgrund der Digitalisierung, Estland ist, glaube ich, auch Kanada. Und Kanada ist besonders spannend, weil die eben auch eine Migrationsgesellschaft sind. Also einfach nur zu sagen, naja, das ist in Deutschland halt so, weil wir so viel Immigration haben, das wäre in dem Fall einfach auch nicht richtig.
0: Genau, es wäre nicht richtig, und gerade das Beispiel Kanada zeigt, und da sagt Samuel Greif zum Beispiel auch, man kann ja einen hohen Leistungsanspruch mit einer sehr individuellen Förderung von Kindern und Jugendlichen verbinden. Also es ist nicht so, dass wir nur den Leistungsanspruch setzen müssen und ansonsten müssen die Kinder sehen, wie sie dahin kommen, sondern man kann hingehen und eine Verknüpfung herstellen zwischen hohem Leistungsanspruch und gleichzeitig hohem Anspruch, einem Kind, jedem Kind im besten Fall individuell zu helfen und es individuell zu unterstützen bei der Erreichung der Ziele, die es gerne erreichen möchte.
1: Also Armin, wir sind ja hier in dem Podcast Die Schule brennt. Das ist, wenn man sich den Titel anhört, schon alarmistisch. Und als ich über unsere Folge nachgedacht habe, habe ich gedacht, man muss ja auch ein bisschen aufpassen, dass man jetzt hier nicht wortwörtlich in diesen Schocker-Modus geht. Aber wenn man sich das nochmal vor Augen führt, ein Viertel der Jugendlichen schaffen es in den Naturwissenschaftlichen nicht, die Basiskompetenzen zu erreichen. Ein Drittel im Lesen und in Mathematik. Das ist ja gravierend, und weil da geht es ja wirklich um Informationsentnahme, und wir wissen auch, dass ein fehlender Bildungsgrad gleichzeitig empfänglich macht für zum Beispiel populistische Versprechen, was Bildung im Grunde genommen als Kern einer funktionierenden Gesellschaft nochmal stark macht. Deshalb ist es, glaube ich, wichtig zu wissen, was das genau heißt. Was kann denn beim Lesen dieses Drittel nicht?
0: Es kann zum Beispiel nicht aus einer längeren Mail zwei oder drei wichtige Informationen herausziehen. Dieses Drittel hat Schwierigkeiten, einfache Übertragungen von Mechanismen vorzunehmen. Nehmen wir etwas ganz Leichtes. Du hast ein Kochrezept, das für 4 Personen ausgelegt ist, bekommst aber 10 Leute an diesem Abend zu Gast oder willst 10 Leute inklusive deiner eigenen Person verköstigen. Man müsste also alles mal 2,5 nehmen. Das wäre das, was wir uns jetzt einfach vorstellen. Und diese Schülerinnen und Schüler, die schaffen das nicht.
1: Und es geht um 15-Jährige, ja?
0: Es geht um 15-Jährige, genau. Und es kann auch sein, dass die zum Beispiel nicht in der Lage sind, sich einen Zettel anzuschauen, der an der Bushaltestelle hängt, und daraus abzuleiten, an welchem Wochentag, um welche Uhrzeit der Bus oder die Straßenbahn fährt. Klar kann man sagen, geht alles auch mit einer App, kann ich vielleicht auf anderem Weg herausfinden, aber das sind die Fähigkeiten, um die es geht. Und für mich sieht das schon so aus, als liegt das sehr nah an dem, was wir von den Studien von Anke Grotluschen kennen, von der Uni Hamburg. Sie ist dort Professorin und kümmert sich um, ja, früher hätte man das Analphabetismus genannt, also funktionellen Analphabetismus, Menschen, die im Alltag so wenig lesen und schreiben können, dass sie im Alltag nicht mehr richtig teilhaben können am gesellschaftlichen Leben und im Grunde ständig auf Unterstützung angewiesen sind.
1: Im Tagesspiegel sprach Greif davon, dass die 15-Jährigen heutzutage weniger können als 13-Jährige eben noch vor einigen Jahren. Woran liegt das?
0: Tatsächlich ist es ein Konglomerat von Gründen, die da zusammenkommen. Einen hatte ich eben schon angesprochen, also
1: sozioökonomische Faktoren.
0: Sozioökonomie, das ist natürlich ein Punkt. Die Pandemie spielt ganz sicher eine Rolle. Mhm. Das ist eine Erklärung dafür, warum es in fast allen Ländern eine Delle gab oder ein Abrutschen. Aber nicht alle rutschen weiter ab. Und das sieht halt in Deutschland im Moment noch so aus. Es kommt sicherlich auch dazu ein anderes Kommunikationsverhalten, also die große Frage Social Media, wie viel lese ich noch, wie viel wird mir vorgelesen oder anders zur Kenntnis gebracht, vielleicht in Filmen und nicht mehr erlesen. Und wenn man das alles zusammenführt mit dem Lehrkräftemangel, den wir haben in Deutschland, mit der Überfrachtung von Schulen, mit Aufgaben, die vielleicht nicht, oder von Lehrkräften insbesondere, mit Aufgaben, die nicht unmittelbar unterrichten sind, sondern so Dokumentationspflichten, solche Dinge, wenn wir uns so Sachen anschauen, wie erziehen Familien eigentlich und was davon machen sie nicht mehr selber und geben an Schule oder Bildungsinstitutionen ab, dann haben wir, glaube ich, eine Gemengelage, aus der sich schnell zeigt, ja, das sind sehr, sehr viele Baustellen. Und wenn die eben ungünstig sich kombinieren, und das ist hier in Deutschland offenbar gerade der Fall, dann kommen solche Ergebnisse dabei heraus.
1: Ich habe schon mal angedeutet, gerade eben, als es um Susanne Lehn-Klitzings Anklang ging, jetzt zu sagen, wir stärken die Strukturen, die da sind. Und was mir wichtig ist an dieser Stelle, ich möchte das auch nicht in Abrede stellen. Also es ist eine Position, die man haben kann, zu sagen, jetzt hört auf rumzureformieren und stärkt das System, wie es ist. Also das kann man so sehen. Aber jedenfalls, da habe ich ja auch schon angedeutet, dass auch die Leistungsspitze immer kleiner wird. Mhm. Es gibt ja starke Kritiker, die sagen, das liegt eben an der Leistungsfeindlichkeit. Den jungen Leuten wird einfach alles geschenkt. Ist dann da was dran?
0: Naja, ich sage jetzt mal ein bisschen flapsig, das ist so eine 50er-Jahre-Pädagogik und zwar aus dem letzten Jahrhundert, nicht aus diesem, in dem wir gerade leben.
1: Aber Armin, es ist doch so schlimm, brauchen wir sie nicht vielleicht? Ich höre da jetzt nicht auf.
0: Ja, aber wir wissen ja gar nicht, ob vor 70 Jahren die Pädagogik und die Leistungen besser waren. Das ist ja nur eine nostalgische Verklärung, die da zitiert wird. So nach dem Motto, ich bin Zahnarzt geworden und das konnte ich, obwohl oder weil es damals eben eine ganz andere Pädagogik gab. Also auch Schulforschung geht ja weiter. Erziehungswissenschaft ist eine Wissenschaft. Und wir, glaube ich, tun gut daran, uns dort auch neuen Erkenntnissen zu öffnen, die das Lernen interessanter macht. Und dann kommt das, ich nenne es jetzt mal so, Kuschelpädagogik-Argument immer so ein bisschen als Totschlagargument daher. Aber auch das wird ja abgefragt in der Studie. Wie gut geht's denn den Kindern und Jugendlichen eigentlich in Schule? Ja. Und da ist eines der wenigen positiven Ergebnisse, dass das in Deutschland eigentlich relativ gut aussieht. Und es gibt immer noch ein Viertel etwa, Drittel bis ein Viertel, bei denen das nicht so gut ist. Das ist auch noch zu viel. Das muss weniger werden. Im Grunde ist jeder Einzelfall zu viel. Aber insgesamt schafft Schule es schon, als ein Raum rüberzukommen, in den Schülerinnen und Schüler gerne gehen. Das ist ja schon mal eine wahnsinnig gute Voraussetzung für erfolgreiches Lernen, denn darüber reden wir ja letztlich, wenn wir über PISA reden. Und erfolgreiches Lernen, würde ich sagen, setzt nicht Angst und Druck und das, was man so mit Leistungsorientierung der 50er Jahre verbindet, voraus, sondern es setzt voraus, dass Menschen dahin kommen und Lust haben, dort etwas zu lernen. Ja. Und dafür gibt's natürlich auch total viele Beispiele, dass das funktioniert. Nur, wir haben es eben bisher nicht in der Fläche ausgerollt bekommen, jedenfalls nicht in einem Ausmaß, der dann eben bei den PISA-Ergebnissen zu besseren Ergebnissen führen würde.
1: Die sehr genauen Hörerinnen und Hörer haben jetzt festgestellt, dass Armin das vorweggenommen hat, was ich als wirklich Erkenntnis so mitgenommen habe, dass viele da sehr gerne reingehen. Andererseits, zu einem Ort einfach nur gerne zu gehen, von dem man dann wieder weggeht und nicht so richtig viel mitgenommen hat, kann natürlich auch nicht unser Anspruch sein. Krass ist vielleicht auch noch als eine Erkenntnis, wir haben es gerade schon mal angedeutet, die Punkte, die am Gymnasium an Kompetenz erlangt werden, sind deutlich mehr als an den anderen Schuljahren. Also das sind, da sprechen wir von mehreren Lernjahren. Ist das jetzt ein Argument gegen das gegliederte System? Also im Sinne von, wir brauchen eigentlich heterogenes Lernen, Lernen für alle, die dann auch andere mitziehen, hohe Erwartungen oder vielleicht sogar dafür?
0: Aus meiner Sicht ist es erstmal ein Befund, der zeigt, dass das Gymnasium, das ja immer wieder angefochten und diskutiert wird, dass es erstmal geschafft hat, seine Position zu stärken, nämlich vor allem leistungsstärkere Schüler aufzunehmen und mit denen zu arbeiten und, um es ein bisschen böse zu formulieren, den Rest an die restlichen Schulen abzugeben. Und die haben dann eben entsprechend niedrigere Werte. So, das ist erstmal der Befund. Dass das am Gymnasium nicht alles rosig läuft und ja nicht zwingend gut funktioniert, zeigt sich unter anderem darin, dass auch dort die Leistungspunkte zurückgegangen sind, die PISA-Punkte. Es zeigt sich daran, dass zur Gruppe der Spitzenlernerinnen und Lerner, die wirklich herausragende Kompetenzen in den oberen Kompetenzfeldern haben, dass das, glaube ich, nur noch 8 oder 9% sind. Eine der PISA-Forscherinnen hat mir im Gespräch gesagt, damit kannst du keine Elite aufbauen, das reicht nicht. Also auch am Gymnasium gibt es massive Probleme, die vielleicht noch nicht ganz so dramatisch aussehen, weil die Punktzahlen höher sind. Aber das ist so ein bisschen, ich finde es fast unredlich, die gymnasialen Leistungspunkte mit denen der nicht-gymnasialen Schulen zu vergleichen. Das ist ähnlich unredlich, wie wenn man sich jetzt hinstellen würde und sagen, oh, guck mal, die anderen europäischen Länder im EU-Schnitt, die sind schlechter als wir. Deutschland ist überdurchschnittlich gut. Wir brauchen uns keine Sorgen machen.
1: Wir sind EU-Spitze.
0: Wir sind gewissermaßen EU-Spitze. Aber damit sind wir eben OECD-weit gerade mal so Mittelfeld. Und die Frage ist auch, wollen wir uns damit wirklich zufrieden geben? Das kann es ja wohl nicht sein.
1: Bevor sich jetzt einige an dem Begriff Elite aufhängen, also es geht vor allen Dingen darum, dass wir natürlich eine Leistungsspitze brauchen von Menschen, die dann in Bereichen arbeiten, die letzten Endes hinterher exportiert werden. Ne? Denn dieses flapsige Deutschland hat nur Bildung ist halt einfach wahr, richtig?
0: So ist es. Genau so ist es.
1: Ich habe mich was gefragt und zwar war ja Andreas Schleicher hier selber im Podcast am 1. August 2023 und da hat er, ich formuliere das jetzt mal so, auch zugegeben, also der PISA-Koordinator der OECD, dass die PISA-Studie auch nicht alles misst. Hören wir da mal ganz kurz rein.
2: Ja, aber auf der anderen Seite muss man sagen, was wir nicht messen können, lässt sich auch sehr schwer verbessern. Und da liegt ein großes Problem, gerade auch in Deutschland, da fokussieren wir uns sehr jetzt auf Mathe und Deutsch und andere Fächer und wir vergessen oft eben, dass es um sehr viel mehr geht. Es geht um Charakter, es geht um Werte, es geht um meine Fähigkeit, kann ich mit mir selber leben, kann ich mit anderen Menschen leben. Und was wir in der OECD tun, ist, dass wir auch diese Faktoren, soweit es möglich ist, sichtbar machen. Ich glaube, es ist auch sehr wichtig, dass wir einfach besser werden, das, was wichtig ist, zu messen und nicht einfach das, was man einfach bewerten kann.
1: Armin, mir schrieb auch direkt jemand über Substack, naja, man müsste mal so ein bisschen den Ball flach halten. PISA misst eben nicht alles oder kann auch nicht alles messen. Aber ist das jetzt eine Ausflucht oder müssen wir das jetzt hier schon so ernst nehmen, auch wenn es um OECD, um eher wirtschaftliche Faktoren geht und diese Kompetenzen, Problemlösungen und so weiter ja auch im Hinblick auf wirtschaftliche Kompetenzen gesehen werden? Denn es geht ja bei PISA ausdrücklich nicht darum zu schauen, ob ein Bildungsstandard erreicht wird.
0: Genau, PISA orientiert sich nicht an den Maßstäben, die die Bildungs- oder Kultusministerkonferenz aufstellt, egal wie sie nennt oder formuliert, Bildungsstandards, Leistungsstandards, Curricula, die dort formuliert werden oder auch in den Ländern formuliert werden. Das ist alles nicht der Maßstab für PISA, sondern tatsächlich die Idee, welche Kompetenzen bringen oder haben 15-Jährige und bringen sie dann mit, die sie auch ins richtige Leben, auf Problemsituationen, auf Hürden übertragen können, um diese Hürden dann aus dem Weg zu räumen. Ja. Und das ist natürlich getrieben von der Idee einer Workforce, die da herangezogen wird und die ausgebildet wird und von Menschen, die man irgendwann im Arbeitsmarkt gerne haben möchte und benötigt. Andererseits ist dieser Ansatz eben seit 25 Jahren derselbe und er ermöglicht es halt, gerade unabhängig von Curricula, auch ganz verschiedene Staaten miteinander zu vergleichen. Nicht nur Deutschland und Österreich, die ein vergleichsweise ähnliches System haben, sondern eben Deutschland zum Beispiel, wenn man das möchte, mit Kanada, die ein ganz anderes haben, mit Frankreich, die sehr zentralistisch sind, mit den Niederlanden, die viel mehr Freiheit für die einzelnen Schulen gewähren. Also das sind ganz unterschiedliche Ansätze und trotzdem kann man sie hier vergleichen.
1: Jetzt ist die naheliegende Frage ja, was können wir tun? Im Podcast hier haben wir schon mit Karin Prien auch darüber gesprochen. Wir haben beide über die datengeschützte Schulentwicklung gesprochen. Ein Befund, der mich überrascht hat und der Lehrkräfte auch direkt trifft, das ist der, dass Klassenführung und konstruktive Unterstützung, das sind beides Teile dieser tiefen Dimension, die besonders wirksam für guten Unterricht sind mit kognitiver Aktivierung, bei den Schülerinnen und Schülern in Deutschland schlechter eingeschätzt werden als im OECD-Durchschnitt. Bedeutet das, dass wir auch, ich formuliere es mal nett, eine Qualitätsoffensive brauchen, was das betrifft?
0: Die schadet wahrscheinlich nie. Man könnte auch mit Merz sagen, offenbar ist es kommunikativ nicht so richtig rübergekommen, was die Lehrkräfte wollen.
1: Ja. Also das soll hier kein Lehrerbashing werden, aber das ist das, was eben in der Studie steht. Ja, das ist eine Einschätzung.
0: Genau, das ist das Feedback, was die Schülerinnen und Schüler geben. Und die machen das, glaube ich, auch nicht aus Bösartigkeit. Und das Interessante ist ja, wenn man es dann wirklich international vergleicht, anderswo scheint das anders zu laufen. Mhm. Und zwar unabhängig davon, wie die Systeme dort organisiert sind. Und das ist schon etwas, das lohnt sich wahrscheinlich mal genauer anzuschauen, ohne dass ich jetzt ad hoc eine Lösung dafür habe.
1: Noch eine Kleinigkeit, was mich, sagen wir mal, etwas überrascht hat, ist, dass Karin Prien sagt, ich zitiere, was mich überrascht ist, dass Elternbildung einfach nicht so wichtig finden und sie fordert mehr Engagement bei den Eltern. Ist das so ein bisschen auch eine Ausflucht aus einem System, was es seit Jahrzehnten nicht schafft, Schülerinnen und Schüler fit für die Zukunft der Gesellschaft zu machen?
0: Ich glaube, sie hat an der Stelle in gewisser Weise einen Punkt, weil diese Daten, die wir bei PISA sehen, die zeigen ja nicht allein ein Versagen der Schule, sondern die zeigen im Grunde ein Versagen von Gesellschaft mit Blick auf Bildung. Und da ist Schule ein Punkt, ja. Aber wenn wir dann so Aspekte reinnehmen wie die Abhängigkeit von Bildungserfolgen von der finanziellen Situation der Ausgangsfamilie, ja, da produzieren wir ja auch schlechtere Leistungen in PISA über eine schlechte Sozialpolitik, über eine verfehlte Armutsbekämpfung. Und Kinder, die zum Beispiel den Gang ins Museum in einer Ausstellung nicht als Kind schon erfahren und feststellen, ja, das kann man machen und da lernt man auch was. Das ist ja kein schulisches Lernen. Trotzdem ist es etwas, das natürlich auf Kompetenzen und Lernerfolge einzahlt. Wenn man solche Zusammenhänge sieht, dann hat Karin Prien natürlich recht. Es geht auch darum, was Gesellschaft macht. Klar, das hören wir ja auch von Lehrkräften immer wieder. Da wird immer wieder gesagt, Schule muss mehr Erziehungsarbeit leisten, zunehmend mehr. Und das ist etwas, wo Familien dann sicherlich sich zurückgezogen haben in den letzten Jahren.
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3: Künstliche Intelligenz entwickelt sich so schnell, dass sie zur Gefahr wird. Das sagen keine Technikgegner, sondern die Chefs der wichtigsten KI-Unternehmen aus den USA. Sie fordern deshalb, dass ihre Branche strenger kontrolliert wird. Das befürwortet auch unsere Gastkommentatorin Simone Schmollack von der TAZ. An den apokalyptischen Vorhersagen der KI-Unternehmen hat sie aber Zweifel.
5: Beruhigen Sie sich, das Ende der Menschheit ist nicht in Sicht. Auch wenn große KI-Firmen das gerade suggerieren. Es stimmt zwar, dass KI aus dem Ruder laufen kann, aber vieles deutet darauf hin, dass hinter der Panikmache der KI-Bosse auch eine Marketingstrategie steckt. Denn KI ist menschengemacht. Und wer sonst, wenn nicht die KI-Firmen selbst, können ihre eigenen Systeme regulieren und sogar stoppen, statt andere aufzufordern, das für sie zu tun. Bevor eine künstliche Intelligenz die Welt vernichtet, sind die KI-Firmen möglicherweise selbst kaputt gegangen, nämlich pleite. Die Entwicklung von Modellen, die alles zunichte machen, kostet nicht nur jede Menge Geld, sondern auch riesige Mengen Energie in Rechenzentren, die es auch in absehbarer Zukunft nicht geben dürfte.
3: Die Meinung unserer Gastkommentatorin Simone Schmollack von der TAZ. Einige andere Medien nehmen die Warnungen dagegen deutlich ernster. Die Frankfurter Rundschau etwa attestiert der KI eine zerstörerische Kraft für Menschen, Firmen und ganze Staaten. Und die Hannoversche Allgemeine schreibt:
6: Von außen mag mancher denken, Klimaangst, Kriegsangst, Terrorangst, danke, Bedarf an Ängsten ist gedeckt. Doch es geht um mehr. KI ist mutmaßlich der größte Wendepunkt in der Menschheitsgeschichte seit Zähmung des Feuers. Den wenigen, die hier voran vorangehen und einen Blick in den Abgrund werfen konnten, sollte man Glauben schenken. Wer Dinge schleifen lässt, landet bei Goethes Zauberlehrling. Hier baut sich ein Tsunami auf, dessen Wucht imstande scheint, die Menschheit auszulöschen.
3: Deshalb fordern die meisten Medien, dass die Entwicklung neuer Modelle strenger reguliert wird. Unter anderem die Süddeutsche Zeitung.
6: Die Geschichte kennt keine Beispiele dafür, dass die Abwesenheit jeglicher Regulierung auf Dauer förderlich oder überhaupt praktikabel wäre. Als US-Behörden bei der Aufsicht von Boeing nachließen, stürzten Flugzeuge ab. Und selbst im Kalten Krieg ist es der Welt gelungen, im Umgang mit Atomwaffen grundlegende Regeln aufzustellen. Erst recht benötigt jetzt die mächtigste Technologie der Geschichte staatliche Aufsicht.
3: Die Pforzheimer Zeitung schlägt vor, dass die Regelungen der Europäischen Union ein Vorbild sein könnten.
6: Der AI Act verlangt von Anbietern besonders mächtiger Modelle transparenztechnische Dokumentation, Risikoanalysen und Schutzmaßnahmen. Für Modelle mit systemischen Risiken gelten zusätzliche Pflichten. Das ist kein Bremsklotz, sondern die Regel, die für Flugzeuge, Arzneimittel und Kernkraft selbstverständlich ist. Erst testen, dann auf die Gesellschaft loslassen. Nötig sind unabhängige Prüfungen vor dem Einsatz neuer Modelle, Meldepflichten für Sicherheitsvorfälle und die klare Haftung für Konzerne. Der Geist muss nicht zurück in die Flasche gestopft werden, aber er gehört an die Kandare.
3: Das waren die Standpunkte. Zusammengestellt hat sie Johannes Zuber.

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1: Um 3 Uhr mit Olaf Knapp. Der deutsche Tennisprofi Alexander Zverev hat die US Open gewonnen. Im Finale von New York besiegte er den US-Amerikaner Ben Shelton in 4 Sätzen. Aus der Sportredaktion Ina Kast.
2: Es dauerte ein paar Sekunden, bis Alexander Zverev realisierte, dass er gerade seinen 2. Grand-Slam-Titel gewonnen hatte. Dann erst riss er die Arme nach oben. Der 29-Jährige zeigte früh im Match starke Nerven, wirkte nicht sonderlich nervös. Für den Deutschen war es bereits das 6. Grand-Slam-Finale, für den jungen Shelton das 1. Zverev verlor zwar den 3. Satz, konnte aber zu Beginn des 4. Satzes früh ein Break holen und setzte sich nach 3,5 Stunden durch. Nun darf er sich also als erster deutscher Tennisspieler seit Boris Becker US Open-Sieger nennen.
1: Bei den Kommunalwahlen in Niedersachsen ist die CDU offenbar stärkste Kraft geworden. Nach einer Hochrechnung von Infratest DIMAP im Auftrag des NDR haben die Christdemokraten 27,7% der Stimmen geholt. Dahinter folgt die SPD mit 24,5%. Deutlich zugelegt hat die AfD, die als drittstärkste Kraft auf 16,5% kommt. Aus der ARD-Nachrichtenredaktion Volko Damm.
3: CDU-Landeschef Lechner hatte sich schon vorher optimistisch gezeigt. Er sei überzeugt, dass sich die CDU in Niedersachsen vom Bundestrend absetzen könne. Den Zuspruch der Wähler wertete er als Vertrauensbeweis. Die Menschen würden die bundespolitische Stimmung sehen, aber in Niedersachsen vertrauten sie der CDU, sagte Lechner. Ministerpräsident Lies von der SPD nannte das Abschneiden seiner Partei ein schwieriges Ergebnis. Da habe man sich mehr erhofft, räumte der SPD-Landesvorsitzende ein. Das Vertrauen in die etablierten Parteien sei angespannt. Der Wählerstrom fließe an die Ränder, sagte Lies.
1: Israels Regierung will den gerade in Venedig preisgekrönten Regisseuren einer Gaza-Dokumentation die Staatsbürgerschaft entziehen. Kulturminister Zohar warf den beiden Filmemachern Verrat am Staat Israel vor. Er werde unverzüglich Maßnahmen ergreifen. Die Dokumentation NASA war am Samstag beim Filmfestival von Venedig mit dem Spezialpreis der Jury ausgezeichnet worden. Darin berichten israelische Militärvertreter und Geheimdienstler anonym von der Tötung palästinensischer Zivilisten. In der Fußball-Bundesliga hat Elversberg gegen München 1:2 verloren. Zuvor war der Hamburger SV mit 0:5 gegen RB Leipzig unterlegen. Das Wetter in Deutschland. Am Tage vom Saarland bis in den Südosten viele Wolken, gelegentlich Schauer, sonst häufig trocken. Höchstwerte 17 Grad an der Müritz bis 27 Grad am Oberrhein. Am Dienstag im Südosten heiter, sonst gebietsweise Schauer bei 20 bis 30 Grad. Und am Mittwoch Schauer oder Gewitter, aber auch Sonne bei 15 bis maximal 25 Grad. Es ist 3:03 Uhr.
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4: Unser Blick auf die Straßen startet auf der A2 Oberhausen Richtung Dortmund. Zwischen Kreuz Oberhausen und Dreieck Bottrop. Dort gibt es Bauarbeiten. Sperrung hier bis 5 Uhr. Die A9 Berlin Richtung Halle-Leipzig ist zwischen Thurland und Bitterfeld-Wolfen nach einem Unfall gesperrt. Jetzt die A40 Essen Richtung Dortmund ist zwischen Dreieck Bochum West und Bochum Zentrum wegen Bauarbeiten für 2 Wochen gesperrt. Und noch die A46 Düsseldorf Richtung Wuppertal. Die Strecke ist zwischen Düsseldorf-Bilk und Holthausen bis 5 Uhr in beiden Richtungen gesperrt. Soweit der Verkehr. Kommen Sie gut und sicher an Ihr Ziel.
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4: Willkommen aus dem Studio von NDR Info in Hamburg. Mein Name ist Philipp Kaver. Heute ist Montag, der 14. September. Schweden hat ein neues Parlament gewählt und der Ausgang ist auch nach der Auszählung fast aller Stimmen noch völlig ungewiss. Die Frage, welche Regierung Schweden in den kommenden Jahren führen wird, diese Frage bleibt weiter offen. Darüber und über den Wahlkampf hat mein Kollege Detlef Karg vorhin in der ARD-Infonacht mit unserem Korrespondenten Arne Bartram in Stockholm gesprochen. Und zunächst ging es um die bisher bekannten Auszählungsergebnisse.
5: Das ist wirklich ein ganz, ganz spannendes Kopf-an-Kopf-Rennen. 84% der Stimmen sind ausgezählt und es kommt da wirklich auf wenige tausend Stimmen an, die am Ende den Unterschied machen könnten, ob der rechte Block rund um den moderaten Ministerpräsidenten Ulf Kristersson weiterhin an der Regierung bleibt und jetzt zum ersten Mal auch die Rechtspopulisten an die Macht kommen und Teil der Regierung werden oder ob es wieder einen Regierungswechsel hingibt und Magdalena Andersson von den Sozialdemokraten Schwedens neue Ministerpräsidentin wird.
6: Wie schaut es denn mit der Wahlbeteiligung aus? Sind da die Schweden diesmal aktiver gewesen als bei der letzten Wahl?
5: Ja, auch da gibt es noch keine endgültigen Zahlen, aber ich würde sagen, dieser Wahlkampf, der hat die Menschen hier schon bewegt und hat dazu geführt, dass die Menschen auch zahlreich diese, ja, ihre Chance genutzt haben, zur Wahl zu gehen. Und hier in Schweden ist es ja so, wir haben knapp 10 Millionen Einwohner, 8 Millionen Wähler rund. Das heißt, da machen auch ein paar Stimmen mehr oder weniger, ein paar Menschen mehr oder weniger, die zur Wahl gehen, wirklich ja, große Unterschiede hier bei den Verschiebungen. Und deswegen ist es auch so knapp hier und wir können immer noch nicht genau sagen, wer jetzt eigentlich die Wahl gewonnen hat.
6: Wer sind denn noch neben den Schwedendemokraten, den Moderaten und den Sozialdemokraten die anderen Parteien, die ins Parlament einziehen werden?
5: Genau, also wir haben mehrere Parteien. Ich fange mal mit dem linken Block an. Dort hat die sozialistische Linkspartei wohl zugelegt im Vergleich zu vorher. Es gibt noch die Grünen und die linksliberale Zentrumspartei. Die bilden zusammen den linken Block und dann auf im rechten bzw. bürgerlich-liberal-konservativen Block haben wir die Liberalen, die Christdemokraten und dann neben den Moderaten auch noch die Schwedendemokraten. Und ja, das ist wirklich, in Schweden gibt es eben traditionell diese Blockpolitik, das heißt immer entweder die eine oder die andere Seite regiert und jetzt ja, sieht das eben so aus, als würde das eine sehr, sehr knappe Kiste werden.
6: Wie war denn der Wahlkampf? Wie war der geprägt? Wie war die Stimmung im Land?
5: Das kommt natürlich immer ein bisschen drauf an, wenn man fragt. Es gab einmal die klassischen Themen, Inflation, die gestiegenen Preise haben natürlich die Menschen hier sehr, sehr bewegt. Da hat die Regierung versucht zu punkten, die konservative Regierung. Sie hat zum Beispiel die Steuern auf Benzin und Diesel vorübergehend gesenkt. Auch auf Lebensmittel wurden die Steuern gesenkt. Die Tickets für den öffentlichen Nahverkehr wurden subventioniert. Das waren große Themen. Dann auch hier in Schweden ein Klassiker seit vielen Jahren, die innere Sicherheit, Thema Kriminalität, denn das ist ein großes Problem in Schweden und dann auch gerade bei Jüngeren das Thema Umwelt. Also das waren viele Themen plus noch soziale Fragen, die dazu kamen rund um Krankenversorgung, Versorgung älterer Menschen. Das waren so die prägenden Themen dieses Wahlkampfs.
6: Man hat ja im Vorfeld erwartet, wenn der rechte Block gewinnt, dann würden die Verhandlungen zur Regierungsbildung eher einfach werden. Auf der linken Seite haben wir, wenn ich es recht beobachte, 4 Parteien, die miteinander auskommen müssen, also fast schon tschechische Verhältnisse bei der Vorgängerregierung. Wird das glatt gehen?
5: Nein, das wird tatsächlich schwierig. Also sollte es so sein, dass der rechte Parteienblock jetzt doch noch dreht und eine Mehrheit bekommt, dann wird es relativ einfach, weil die sich schon im Vorfeld geeinigt haben. Sie arbeiten jetzt schon zusammen. Bisher die Schwedendemokraten, die Rechtspopulisten nur als Unterstützungspartei, als Mehrheitsbeschaffer sozusagen, die würden jetzt Teil der Regierung werden und auch Ministerposten bekommen. Da wäre es wohl relativ einfach und das haben die auch im Wahlkampf immer wieder gesagt. Wir haben uns hier geeinigt, wir können quasi direkt Montag anfangen mit Regierungsverhandlungen. Auf der linken Seite ist es ein bisschen komplizierter. Das ist ein sehr breites Bündnis oder ein sehr breites Feld von Linksliberalen bis Sozialisten. Und da haben die Linksliberalen gesagt, sie wollen nicht mit der sozialistischen Linkspartei in einer Regierung zusammensitzen. Die Sozialisten wiederum haben aber gesagt, sie sind nicht bereit, eine Minderheitsregierung der anderen zu unterstützen. Sie wollen auch in der Regierung sitzen. Und deswegen wäre das dann, wenn dort die Mehrheit ist, das tatsächlich eine relativ schwierige Sache, für Magdalena Andersson von den Sozialdemokraten am Ende wirklich genügend Stimmen zu bekommen.
4: Arne Bartram aus Stockholm, wo noch Geduld gefragt ist bei der Parlamentswahl in Schweden, liegt die von den Sozialdemokraten angeführte Opposition jetzt mit hauchdünnem Vorsprung in Führung. Das Endergebnis werde bis Mittwoch feststehen, wenn alle Stimmen aus dem Ausland sowie verspätete, vorzeitig abgegebene Stimmen ausgezählt worden seien, hieß es. Damit wiederholt sich das Szenario von vor 4 Jahren. Auch damals musste Schweden 3 Tage bis zum Endergebnis warten. Russland bombardiert in seinem Krieg gegen die Ukraine immer wieder gezielt Anlagen der öffentlichen Infrastruktur. Oft sind es Energieanlagen, Stromleitungen oder auch Kraftwerke. Auch das ukrainische Bahnnetz ist im Visier der russischen Kriegsführung. Ein Beispiel hat der gestrige Morgen geliefert. Da wurde ein Personenzug von einer Drohne getroffen. So etwas gab es schon, diesmal aber war es auf einer besonders wichtigen Verbindung in Richtung Westen. Florian Kellermann berichtet.
7: Immer wieder kommen internationale Gäste über den Grenzübergang bei Jahodin in die Ukraine oder verlassen sie hier, häufig mit dem Zug. So sei es auch am Sonntagmorgen gewesen, gerade als eine russische Drohne in einen Passagierzug stürzte, sagte Serhii Leschtschenko, Aufsichtsratsmitglied der ukrainischen Bahngesellschaft, der ARD. Dies ist die letzte Bahnstation auf ukrainischem Gebiet. Sie wird für die Grenz- und Zollkontrolle genutzt, zu diesem Zeitpunkt auch für die Abfertigung von amtierenden und ehemaligen europäischen Politikern und diplomatischen Beratern. Die prominenten Gäste waren am Freitag und Samstag bei einer internationalen Konferenz in Kiew und auf dem Weg zurück nach Polen. Die Drohne traf die Lokomotive eines Zugs mit über 200 Passagieren. Verletzt wurde niemand. Die ukrainische Bahn lässt Züge schon seit März anhalten und evakuieren, wenn Gefahr droht. Genauer, wenn sich eine Drohne auf bis zu 10 Flugminuten nähert. Zum Zeitpunkt des Drohneneinschlags waren in der Nähe des Bahnhofs, in anderen Zügen, Gäste der Konferenz, so der ehemalige CIA-Direktor David Petraeus. Auch diese anderen Züge seien zum Teil zeitweise wegen Drohnenalarms evakuiert worden, berichtet Moritz Schularik, Präsident des Kiel-Instituts für Weltwirtschaft.
8: Es war etwa 5 Uhr morgens. Wir wurden geweckt von den ukrainischen Bahnmitarbeitern. Unsere Sachen schnell zusammengepackt, sind zum Ausgang gegangen. Einige waren schon auf dem Bahnsteig. Dann hieß es aber ganz schnell wieder einsteigen. Es geht doch weiter. Der Zug ist dann mit offenen Türen wieder angefahren und weiter Richtung polnische Grenze.
7: Auf dem Rückweg mit dem Zug von der Konferenz war auch Günther Sauter, Berater von Bundeskanzler Merz, ebenso der ehemalige britische Premierminister Boris Johnson. Die ukrainische Bahn teilte mit, sie schließe nicht aus, dass Russland gezielt einen Zug mit ausländischen Gästen angreifen wollte. Auch Alexander Olech, Chefredakteur des polnischen Internetportals zu Verteidigungsfragen Defense24, will nicht an einen Zufall glauben. Wenn ein westlicher Politiker in die Ukraine reist, dann unterstützt er damit die Ukraine. Wenn nun aber die Gefahr besteht, dass er stirbt oder auch nur verletzt wird, dann sendet Russland das Signal, kommt nicht in die Ukraine, seid nicht solidarisch. Russland greift immer öfter Züge an. Bis vor kurzem waren jedoch vor allem Züge in grenznahen Regionen zu Russland betroffen, insbesondere im Osten des Landes. Serhii Leschtschenko von der ukrainischen Bahn. Allein am Samstag wurden 5 Lokomotiven von Dieselzügen angegriffen und zerstört. Das passiert jeden Tag. Auch Waggons wurden schon angegriffen und die Passagiere sind im Waggon gestorben. In fast 5 Jahren Krieg hat Russland bisher knapp 500 ukrainische Lokomotiven beschädigt, die meisten davon in diesem Jahr. Mehr als 50 Bahnmitarbeiter starben durch Angriffe.
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4: 2 Nadelöhre, 2 Schläge ins Kontor für den weltgrößten Ölexporteur Saudi-Arabien. Nach der Straße von Hormus kontrollieren die Iran nahestehenden Houthi-Rebellen nun auch die Meerenge von Bab al-Mandab und somit auch die 2. wichtige Route für den saudi-arabischen Schiffsverkehr. Von den USA soll keine Hilfe kommen, wie Anna Osius berichtet.
9: Wenn man Trump glauben möchte, dann gibt es am Golf bald keine Probleme mehr. Alles werde gut und schön verlaufen, erklärte der US-Präsident am Wochenende. Die Husi aus dem Jemen hätten ihn angerufen und versprochen, nicht gegen ihn zu kämpfen. Damit scheint sich für Trump dieses Problem vorerst erledigt zu haben. Was die Eskalation für die engen Verbündeten am Golf, vor allem für Saudi-Arabien, bedeutet, für Trump offensichtlich Nebensache. Die Husi geben sich kämpferisch. Innerhalb von wenigen Tagen hat die Miliz die Westküste des Jemen erobert und damit die wichtige Meerenge Bab al-Mandab. Damit ist nach der Straße von Hormus die nächste Meerenge unter, wenn auch indirektem Einfluss des Iran, denn die Husi gelten als iranische Verbündete. Die Kontrolle über Bab al-Mandab ist für Iran und die Husi ein enormer Vorteil, sagt Adam Barron vom US-amerikanischen Think Tank The New America Foundation bei France 24. Wie die Straße von Hormus ist auch Bab al-Mandab ein Nadelöhr für die Schifffahrt. Wenn beide Gruppen in der Lage wären, den Schiffsverkehr sowohl im Roten Meer als auch im Golf wirksam zu stören, wäre das ein gewaltiges Druckmittel. Auch wenn die Husi zunächst zugesichert haben, keine internationalen Schiffe anzugreifen, für einen Akteur ist die Lage jetzt schon eine Katastrophe. Saudi-Arabien. Zahlreiche Frachter mit saudischem Öl passierten bislang die Meerenge Bab el-Mandab und werden jetzt daran gehindert. Die Saudis konnten nach Beginn des US-Iran-Kriegs eine Ausweichroute für den Ölexport entwickeln. Das Öl wurde via Pipeline zum Roten Meer gepumpt, dann am Hafen Yanbu verschifft und durch die Meerenge Bab el-Mandab vor allem Richtung Asien transportiert. Damit ist nun in doppelter Hinsicht Schluss. Die Meerenge unter Houthi-Kontrolle, die Pipeline nach Yanbu gleichzeitig unter Beschuss. Aus dem Irak attackierten mutmaßlich pro-iranische Milizen am Wochenende die Pipeline. Saudi-Arabien stellte daraufhin aus Sicherheitsgründen, wie es hieß, den Öltransport via Pipeline ein. Der Iran hat seine Strategie geändert, sagt Ibrahim Freihard, Professor für internationale Konflikte am Doha-Institut in Katar bei Al Jazeera. Das neue Motto: Angriff ist die beste Verteidigung. Iran hat Medienberichten zufolge einen Teil seines Einflusses an der Straße von Hormus verloren. Daher will er das durch eine Ausweitung des Konflikts auf die gesamte Region kompensieren. Diese Gleichzeitigkeit der Angriffe ist wohl kein Zufall. Der Vormarsch der Houthi an Bab el-Mandab und der Angriff auf die saudische Pipeline. Die Folgen für die Weltwirtschaft: besorgniserregend. Ist Saudi-Arabien doch der weltweit größte Ölexporteur? Droht der nächste Ölpreisschock? Die Ölpreise sind bereits deutlich gestiegen. Saudi-Arabien steht politisch zunehmend unter Druck und fühlt sich vom einstigen engen Partner USA alleingelassen. Kronprinz Mohammed bin Salman soll Trump in den vergangenen Tagen Medienberichten zufolge um Hilfe gebeten haben. Erfolglos. Ausgerechnet in dieser angespannten Gemengelage nun das Gesprächsangebot von Seiten des Iran. Man wolle mit den Golfstaaten Oman und Irak über die Straße von Hormus verhandeln. Bahrain erklärte bereits, nicht teilzunehmen. Hofft der Iran so, eine Lösung für Hormus zu finden, die an den USA vorbeiverhandelt wird, damit die Blockade auch für den Iran irgendwann endet? Wenn sich die Golfstaaten auf das Gesprächsangebot mit dem Iran einlassen, düpieren sie die USA. Andererseits, Trump hat ja offenbar wenig Interesse einzuschreiten, nachdem er den Konflikt im Februar angezettelt hat. Hauptsache, es verläuft am Ende alles gut und schön.
4: Kommen wir zurück nach Deutschland. Niedersachsen hat gestern gewählt und das eine Woche nach einer Wahl in Sachsen-Anhalt, die wohl niemanden in Deutschland kalt gelassen hat. Umso spannender war die Frage, ob das auch die Wählerinnen und Wähler im Hinterkopf hatten, die ihre Stimme bei der Kommunalwahl abgegeben haben. Ihre Stimmen entscheiden unter anderem über die Kreistage, Stadt- und Gemeinderäte sowie über die Hauptverwaltungsbeamtinnen und Beamten. Peter Becker mit einem Stimmungsbild.
10: Wenige Sekunden nach 18 Uhr verteilen die Wahlhelfer im Wahllokal im Kulturzentrum PFL in Oldenburg die Kuverts mit den Stimmzetteln gleichmäßig auf einem Tisch. So geht das Auszählen im Anschluss schneller. Zur Abstimmung standen der neue Rat der Stadt und das Amt des Oberbürgermeisters. Die Wahlbeteiligung für eine Kommunalwahl hoch, 63,5%, 10% mehr als bei der letzten Kommunalwahl. Wie denken die Oldenburger über diese Wahl?
11: Ist keine besondere Wahl, nein, für mich nicht.
12: Ich glaube schon, dass es im Moment eine komische Stimmung ist und dass es schon wichtig ist, auch in die richtige Richtung zu gehen.
13: Ich gehe immer wählen, aber für mich ist es jedes Jahr wichtiger als zuvor. Letzte Woche hat mir persönlich auch Angst gemacht und dann ist es für mich immer wichtiger.
14: Also es ist schon eher eine Kommunalwahl für mich irgendwie, also sicherlich hier im Lokalen interessant irgendwie, und aber es ist für mich nicht unbedingt auf Bundesebene gleichbedeutend. Also insofern hat jetzt die andere Wahl natürlich letztes Wochenende deutlich mehr Interesse irgendwie so eigentlich erstmal hervorgerufen.
10: Ungewöhnlich. Gleich 7 Kandidaten und 2 Kandidatinnen traten in Oldenburg für das Amt des Oberbürgermeisters an. Eine bunte Auswahl, die es den Wählerinnen und Wählern nicht unbedingt leicht gemacht hat.
15: Leichter wäre es gewesen mit weniger Kandidaten.
14: Ja, es ist schon so, dass man das nicht mehr irgendwie wirklich, dass der einzelne Kandidat jetzt für irgendwas steht irgendwie so. Also zumindest nicht, also dass ich mich jetzt so intensiv damit irgendwie auseinandergesetzt habe, was wirklich irgendwie das einzelne Programm ist.
16: Viele kann ich nach dem Ausschlussverfahren schon auswählen, dann bleiben nicht mehr viel übrig. Und so ist das dann doch, also sind es für mich nicht mehr 9 am Ende.
15: War selber lange unentschieden irgendwie und bin einfach tatsächlich gespannt, ob so die alten Hasen das Rennen machen oder sich vielleicht ein ganz unerwarteter Kandidat durchsetzt.
10: In Oldenburg gehen nun die in die Stichwahl, welche viele als Favoriten sahen. Ulf Prange für die SPD und Jascha Rohr, parteilos, aber unterstützt von Grünen und CDU. 50 Kilometer südlich von Oldenburg liegt Lohne im Landkreis Vechta. Über Jahrzehnte ein eine sichere Bank für die CDU. Doch kurz vor 18 Uhr klingen auf der Wahlparty der Union manche Unterstützer wenig siegesgewiss.
17: Wie die Leute auf uns reagiert haben, super freundlich, aber eben man hat auch manchmal nicht so nette Kommentare bekommen, leider.
18: Ich vermute, dass die jungen Menschen andere Wege gehen. Die sind weniger Mitte, sondern mehr rechts, links veranlagt. Ich vermute, dass wir nicht mehr in Lohne die klassische CDU-Mehrheit haben, sondern dass es ein Potpourri an vielen kleinen Parteien geben wird.
10: Nach Auszählung fast aller Wahlbereiche liegt die Union bei der Kreistagswahl im Landkreis Vechta dann doch klar vorn mit rund 48%. Die SPD kommt auf gut 15% und die AfD auf rund 13% der Stimmen.
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4: Heute vor 10 Jahren starb der deutsche Schauspieler Hilmar Thate. In Ost und West hatte er sich einen Namen gemacht, sowohl auf Theaterbühnen als auch in Film- und Fernsehproduktionen. Katharina Gulaikow erinnert an Hilmar Thate.
19: Ich höre auf zu leben, aber ich habe gelebt. So leb auch du, mein Freund, gern mit Lust und scheue den Tod nicht.
20: Goethes Worte überschreiben die Todesanzeige für Hilmar Thate. Seine Frau, die Schauspielerin Angelika Domröse, fügt noch ein Danke für alles hinzu. Es wird ein stiller Abschied in Berlin-Mitte, ohne Reden mit der Familie, seinen 2 Söhnen und Freunden aus der Filmwelt.
21: Früher haben ihre Stellungnahmen doch geradezu getrieft von marxistisch-leninistischen Zitaten.
22: Ich wollte überzeugender sein als die anderen.
20: Domröse und Thate galten als das Traumpaar des DDR-Films und Theaters seit den 70er Jahren. Erfolgreich waren beide schon vorab.
23: Kein Mensch hält das aus. Wenn du wenigstens wüsstest, wofür du krepierst.
20: Zur Welt kommt Hilmar Otto Thate 1931 in einem Dorf bei Halle an der Saale. Er nennt sich zeitlebens einen Dorflümmel, der früh in die Welt hinaus will.
24: Ich hatte immer die Sehnsucht, noch woanders sein zu wollen.
20: Mit 16 geht es auf die Hochschule für Musik und Theater in Halle. Dort lernt er, dass er von sich selbst überzeugt sein muss, sonst ist es niemand.
25: In Erwägung unserer Schwäche machtet ihr Gesetze, die uns knechten sollen.
20: Schnell landet der Brecht-Fan im Berliner Ensemble bei Brechts Witwe Helene Weigel.
24: Seine geistige Leistung und seine dichterische Leistung waren für mich immer maßstäblich. Das war so mein Übervater, ja.
20: Einem Millionenpublikum in der DDR bekannt wird der Schauspieler mit der unverwechselbaren, tiefsamtigen Stimme im 5-teiligen Fernsehfilm Daniel Druskat. Als Gegenspieler eines anderen DDR-Stars, Manfred Krug.
26: So eine lumpige LPG wie deine, die leite ich von Horbeck aus, nebenbei, per Telefon.
27: Bist du wirklich noch nie auf den Gedanken gekommen, dass du anderen wegnimmst, was du dir für Horbeck unter den Nagel reißt?
20: Mehr als 30 DEFA-Filme dreht er begeistert an den Ostberliner Theatern, bevor er zusammen mit seiner Frau Angelika Domröse 1980 die DDR nach West-Berlin verlässt. Nach ihrem Protest gegen die Ausweisung Wolf Biermanns aus der DDR bekommen beide kaum noch Angebote.
24: Es war eine Situation, wo ich nicht mehr vors Publikum hätte treten können. Dieser Beruf hat ja was mit Unmittelbarkeit zu tun, da muss man vorhanden sein.
20: Auch im Westen kann er als einer der wenigen DDR-Stars nahtlos an seine Erfolge anknüpfen. Spielt am Schiller-Theater in Berlin und in Wien am Burgtheater. Lehnt die Rolle eines Tatortkommissars ab und brilliert als Kiezkönig in Dieter Wedels König von St. Pauli.
24: Verkaufen kommt nicht in Frage. Das Lokal ist mein Leben.
28: Dann verabschiede dich mal davon.
20: Hilmar Thate arbeitet mit den großen deutschen Regisseuren wie Wolf, Schlöndorff, Zadek und Fassbinder zusammen. Für ihn stehen die Fans jahrzehntelang im Theater oder an der Kinokasse Schlange.
24: Bavaria Halle 3. Gut, ich werde da sein. Auf Wiedersehen, Frau Voss.
20: Schlitzohrig, düster, leidenschaftlich, kraftvoll und augenzwinkernd sind seine Rollen. Prämiert in Ost und West, unter anderem mit dem Nationalpreis der DDR, dem Adolf-Grimme-Preis und dem Bayerischen Fernsehpreis. Einer, der mit sich im Reinen war.
24: Das Land gewechselt, ich habe alle Theater gewechselt, ich habe mich nie festgesetzt. Ich bin nie zum unkündbaren Typen geworden. Darüber bin ich sehr froh eigentlich.
20: Gestorben ist Hilmar Thate im Alter von 85 Jahren, am 14. September 2016. Heute vor 10 Jahren.
4: Der Stichtag von Katharina Gulaikow.
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1: Mit Ina Kast und einem frisch gebackenen US Open Champion, Deutschlands bester Tennisprofi Alexander Zverev, hat nach den French Open nun auch in New York einen Grand Slam-Titel gewonnen. Er setzte sich im Finale gegen den US-Amerikaner Ben Shelton in 4 Sätzen durch. Direkt nach dem verwandelten Matchball hörte sich das bei unserem Reporter Tim Brockmeier so an.
2: Kann ein Grinsen breiter sein als das des Deutschen, der deutschen Nummer 1 Alexander Zverev. Eben gerade noch mal mit der Faust in den Himmel von New York, in den Nachmittaghimmel. Hier ist es 5 vor 18 Uhr, 5 vor 6 in New York im Stadtteil Queens. Saß eben auf seiner Bank nach seinem verwandelten Matchball. Zuvor war er natürlich bei seinem Papa, bei seinem Coach, bei seinem Bruder, hat sie umarmt, bei seinem Athletiktrainer. Ist dann ganz großer Sportsmann rüber in die Box zum Team von Ben Shelton gegangen, hat dort alle beglückwünscht. Alexander Zverev ist Grand Slam Champion zum zweiten Mal, ist US Open Champion. Herzlichen Glückwunsch.
1: Alexander Zverev hat damit auch sehr gute Chancen, zu Deutschlands Sportler des Jahres gewählt zu werden. Wir gucken nun auf die SV Elversberg. Sie ist frech und sie hat Selbstvertrauen. Am 3. Spieltag in der Fußball-Bundesliga hatte der Aufsteiger nun den großen FC Bayern zu Besuch. Die Saarländer haben sich richtig teuer verkauft. Für Punkte hat es allerdings nicht gereicht. Matthew Genet-Schön.
3: Es war ein knapper, aber verdienter Sieg der Bayern beim Aufsteiger aus Elversberg. 2:1 am Ende nach den Treffern von Lennart Kahl und Harry Kane. Auch wenn der Rekordmeister trotz zwischenzeitlich 70% Ballbesitz zumindest 12 Minuten lang um den Dreier zittern musste. Weil die SVE nach einer knappen Stunde durch Ex-Bayern-Spieler Maurice Krattenmacher per Traumtor zum 1:1-Ausgleich kam. Aber Vincent Kompany reagierte prompt und gewaltig, brachte Musiala, Diaz, Kimmich und Davies für die 25-minütige Schlussoffensive. Und die zeigte Wirkung. Nur 5 Minuten später erlöst Kane seine Bayern mit seinem ersten Saisontor. Nach dem 0:0 auf Schalke tut sich der Rekordmeister auch gegen den Aufsteiger aus dem Saarland schwerer als erwartet. Die 3 Punkte sind am Ende aber trotzdem hochverdient.
1: RB Leipzig atmet auf. Nach der Niederlage gegen Como in der Champions League konnten die Sachsen in der Bundesliga ein 5:0 gegen den Hamburger SV feiern. Der HSV ist nun mit 0 Punkten und 0:12 Toren Tabellenletzter. Das sagt HSV-Trainer Merlin Polzin zur aktuell schwierigen Situation.
5: Das gab es immer mal wieder, aber wichtig ist, wie gehst du in diesen Momenten miteinander um? Wie fängst du bei dir selbst an oder versuchst du auf andere zu schauen? Versuchst du selbst, Dinge dann besser zu machen? Versuchst du selbst voranzugehen? Und genau das machen die Jungs. Und deshalb muss sich keiner Sorgen um uns machen. Aber wir wollen natürlich anfangen, ein besseres Gesicht zu zeigen, um den HSV dann auch so zu vertreten, wie es angemessen ist.
1: Nächste Chance am kommenden Samstag zu Hause gegen Köln. Die US-Frauen haben sich den WM-Titel im Basketball geholt durch einen klaren Finalsieg über Frankreich. Die deutschen Basketballerinnen schließen die Heimweltmeisterschaft in Berlin mit Platz 4 ab. Sie unterlagen im Spiel um Bronze Spanien mit 58:81. Jakob Rüger, wie ist das Turnier aus deutscher Sicht einzuschätzen?
6: Also die Enttäuschung war im ersten Moment natürlich groß bei der DBB-Auswahl. Sie wollten die Chance auf die erste WM-Medaille nutzen, aber Spanien war einfach zu abgezockt. Unter dem Strich ist das Turnier dennoch ein historischer Erfolg, auch wenn es etwas dauern wird, bis die Spielerinnen das realisieren. Platz 4 ist die beste Platzierung in der Geschichte des deutschen Frauenbasketballs. Sie haben die vielen tausend Zuschauer in Berlin begeistert und vor allem wird der Viertelfinalsieg über Europameister Belgien im Gedächtnis bleiben. Die deutschen Basketballerinnen haben gezeigt, dass in der Zukunft mit ihnen zu rechnen ist.
1: In der Formel 1 hat der Italiener Kimi Antonelli den großen Preis von Spanien gewonnen. Es war schon sein 8. Sieg im 14. Saisonrennen. Jetzt ist erstmal eine 2-wöchige Pause. Danach geht es in Aserbaidschan für die Formel 1 weiter.
4: Das war der Sport mit Ina Kast.

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1: Um 3.29 Uhr mit Olaf Knapp. US-Präsident Trump hat Forderungen zurückgewiesen, das Tempo der Entwicklung von künstlicher Intelligenz wegen Sicherheitsbedenken zu drosseln. Aus Sicht von Trump stehen hinter derartigen Forderungen so wörtlich negative Kräfte. Angesichts der deutlichen Warnungen vor Gefahren für die Menschheit durch KI hatte der Chef des Unternehmens Anthropic, Amodei, zu einer Verlangsamung aufgerufen. Unterstützung erhielt er vom Chef des Konkurrenzunternehmens OpenAI, Altman, und dem Tech-Unternehmer Musk. Nach der Parlamentswahl in Schweden zeichnet sich ein Kopf-an-Kopf-Rennen ab. Der oppositionelle Mitte-Links-Block hat einen hauchdünnen Vorsprung vor dem Lager des konservativen Regierungschefs Kristersson. Aus Stockholm, Jana Sinram.
2: Nach Auszählung von etwa 3/4 der Stimmen sind die Sozialdemokraten der ehemaligen Ministerpräsidentin Magdalena Andersson stärkste Kraft. Sie erzielen laut den Hochrechnungen mit knapp 28% der Stimmen eines ihrer bisher schlechtesten Ergebnisse. Gemeinsam mit den drei anderen Parteien des linken Lagers haben sie derzeit aber eine hauchdünne Mehrheit. Die bisherige Opposition könnte auf 175 Mandate im Reichstag kommen, der rechte Parteienblock von Ministerpräsident Ulf Kristersson auf 174.
1: Kanzler Merz ist zum Arktis-Gipfel in Finnland eingetroffen, bei dem es unter anderem um Sicherheitsfragen geht. Merz traf sich zunächst mit dem finnischen Ministerpräsidenten Orpo. Anschließend fand ein Abendessen der teilnehmenden Staats- und Regierungschefs statt. Die Arktis war zuletzt geopolitisch in den Fokus gerückt, unter anderem durch das Interesse der USA. Eine mögliche AfD-Landesregierung in Sachsen-Anhalt könnte sich mit einer Kontrolle durch den sogenannten Bundeszwang konfrontiert sehen. Nach der CDU haben sich im Redaktionsnetzwerk Deutschland jetzt auch SPD, Grüne und Linke offen dafür gezeigt. Aus der Nachrichtenredaktion Viktor Kupka.
3: Der parlamentarische Geschäftsführer der SPD im Bundestag, Wiese, erklärte, dass es gut sei, dass das Grundgesetz Möglichkeiten vorsieht, verfassungsgemäßes Handeln eines Bundeslandes notfalls per Weisung zu erzwingen. Die parlamentarische Geschäftsführerin der Grünen, Mihalic, meint, alle demokratischen Kräfte seien gefordert, dieses Werkzeug zu nutzen. Zudem sei aber die Prüfung eines Parteienverbots dringend nötig. Ähnlich äußerte sich die Linke. Mit dem Bundeszwang kann die Bundesregierung mit Zustimmung des Bundesrates ein nicht kooperatives Land zur Erfüllung seiner Pflichten anhalten.
1: Das Wetter in Deutschland. Am Tage vom Saarland bis in den Südosten viele Wolken und gelegentlich Schauer. Sonst häufig trocken, Höchstwerte 17 Grad an der Müritz bis 27 Grad am Oberrhein. Dienstag im Südosten heiter, sonst gebietsweise Schauer, 20 bis 30 Grad, und am Mittwoch Schauer oder Gewitter, aber auch Sonne bei 15 bis 25 Grad. Das waren die Nachrichten.
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4: Um 3.32 Uhr mit aktuell nur einer Meldung. Die A9 Berlin Richtung Halle-Leipzig ist zwischen Thurland und Bitterfeld-Wolfen nach einem Unfall gesperrt.
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4: Mit Philipp Kaver. Der 25. Jahrestag am Freitag hat es noch einmal gezeigt. 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September 2001 hat Spuren hinterlassen. 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
5: Es ist schon dunkel auf der Autobahn, als Benam und sein Kollege sich auf den Heimweg machen. Benam, der 2001 noch Schüler war und dessen Vater aus Afghanistan stammt. Mittlerweile ist er Student und er will Journalist werden, macht gerade erste kleine Jobs in dem Bereich.
6: Im Rahmen der Recherche zu einer Geschichte über Salafisten in Aachen für die Zeit.
5: Benam studiert Islamwissenschaften, kennt sich also schon ganz gut aus auf dem Gebiet. Aber Salafismus

0: Ja, und während dieser langen Rückfahrt nachts aus Aachen wuchs dann sozusagen der Gedanke, warum eigentlich nicht zum Verfassungsschutz?
1: Benam, der demonstrierende Teenie von damals, der mit der Vorliebe für Ärzte-Songs, der geht nach dem Studium der Islamwissenschaften tatsächlich zum Hamburger Verfassungsschutz. Er beginnt also für den Staat zu arbeiten und gegen Islamisten. Benam findet, gerade Menschen wie er sollten eigentlich genau dahin, zum Verfassungsschutz. Menschen mit Einwanderungsgeschichte.
0: Tatsächlich war das etwas, was ich im Bewerbungsgespräch eingebracht hatte und gesagt habe, dass ich mich als Brückenbauer eigentlich verstehe, also Zugang zur deutschen Gesellschaft, aber auch zur migrantischen habe und da den Blick auch für beide entsprechend aufsetzen kann.
1: Und es klappt tatsächlich. Islamwissenschaftler werden zu der Zeit gesucht. 2008 geht's los für Benam beim Hamburger Verfassungsschutz. Und er erlebt in der Behörde eine neue Phase der Terrorismusbekämpfung. Die Verfassungsschützer beobachten jetzt, die Terroristen, die radikalisieren sich mehr und mehr im Internet, in geschlossenen Foren, auf Social Media.
0: Das war so eine Zeit wilder Westen des Dschihadismus.
1: Er beobachtet in dieser Zeit auch mit Besorgnis, dass immer wieder junge Deutsche nach Pakistan und Afghanistan ausreisen, um sich dort dschihadistischen Gruppierungen anzuschließen. Das beschäftigt Benam, dass junge Menschen sich hier mitten in Deutschland radikalisieren. Benam hat damit heute allerdings nichts mehr zu tun. Er arbeitet nicht mehr beim Verfassungsschutz, sondern leitet jetzt an der Polizeiakademie in Hamburg die Forschungsstelle für strategische Polizeiforschung. Als wir dort mit ihm in seinem kargen Büro sitzen und auf die vergangenen 25 Jahre zurückblicken, da sagt er etwas, das mich nachdenklich macht.
0: Man sollte vielleicht vorsichtig sein, nicht in die Falle zu tappen, die Grundwerte, die aus unserer Verfassung sprechen, auf den Opferaltar zu legen, um vermeintlich mehr Sicherheit zu erlangen.
1: Ich merke richtig, wie es in ihm arbeitet, während er das sagt. Wie bedacht er seine Worte wählt. Ich verstehe seine Aussage als eine Art Mahnung. Dass eine Gesellschaft, so schockiert und ergriffen sie auch ist nach einem terroristischen Attentat, eben nicht alles über Bord werfen sollte, was sie ausmacht, zugunsten der Sicherheit. Und Sicherheit, das war ja eines der ganz großen Themen nach dem 11. September. Die Rasterfahndung, die Sicherheitsgesetze, die Prozesse. Irgendwie sollten die ja alle bewirken, dass Deutschland sich wieder sicher fühlen kann.
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3: Mit Konstanze Nastarowitz, hallo. Ja, Sie haben es gerade schon in den Nachrichten gehört. Wir beobachten in dieser ARD-Infonacht natürlich weiterhin die Lage in Berlin, wo am Abend vor einigen Stunden ein Auto am Rande des Christopher Street Day mehrere Menschen angefahren hat. Die Polizei spricht aktuell von einer toten Person und mehr als einem Dutzend Verletzten.
1: Ja, das bin ich. Ab und an arbeite ich nämlich auch als Moderatorin der ARD-Infonacht. Und das, was ich da gerade verkünde, das platzt Ende Juli mitten rein in unsere Arbeit an diesem Podcast. Da sind alle Interviews schon geführt. Und dann das. Ein neuer islamistischer Anschlag. Mitten in Berlin. Mal wieder in meiner Heimatstadt. In der Nacht bin ich erstmal mit den Breaking News und den Fakten beschäftigt. Die tröpfeln nur Stück für Stück zu uns ins Radiostudio. Die tote Person ist eine Frau. Der mutmaßliche Täter ist ein junger Deutscher. Seine Eltern stammen aus dem Libanon. Er flieht, wird von der Polizei aufgespürt und beim Zugriff erschossen. Und dann folgt bald darauf die Info, die mich und vermutlich auch ganz Deutschland schockt und fassungslos macht.
4: Der mutmaßliche Täter war Polizei bekannt, lief aber frei rum. Warum?
1: Dieser junge Mann, der war so ziemlich das Gegenteil eines Schläfers, also eines radikalisierten Menschen, der unter dem Radar bleibt. Solche Leute hatten die Ermittler ja nach dem 11. September fieberhaft gesucht. Nein, dieser mutmaßliche Täter, der war auf dem Radar. Also so richtig. Sein Fall war den Behörden bekannt. Er wurde überwacht, berichten Medien. Es gab sogar schon erste Kontakte mit einem Deradikalisierungsprogramm. Und trotzdem konnte niemand verhindern,

0: verhindern, dass er an diesem Samstagabend im Juli in Berlin auf dem CSD mit einem Auto in eine Menschenmenge gefahren ist. Auch in Andreas Lohmeier, dem Polizeibeamten, der damals die Rasterfahndung in Hamburg gemacht hat, ruft dieser neue Anschlag etwas hervor. Aus dem Urlaub in Südschweden schreibt er mir eine WhatsApp-Nachricht. Weist mich auf die schreckliche Tat von Berlin hin. Und dann dieser Satz. Insgesamt ist es furchtbar, dass dieses Thema uns bis heute in diesem Ausmaß belastet und beschäftigt. Die Erschütterung bleibt bei Lohmeier, auch 25 Jahre nach dem Attentat, das seine eigene Karriere als Polizist so sehr geprägt hat. Ich muss an das Gespräch denken, das ich mit ihm Monate vor dem Anschlag auf den Berliner CSD geführt habe. Über den 11. September und alles, was folgte. Da meinte er schon:
1: Und es ist ja nicht so, dass das jetzt irgendwie verschwunden wäre. Das gibt's als Bedrohung ja nach wie vor.
0: Er sollte Recht behalten. Der 11. September. Damit hat ganz viel angefangen, sagt der Ex-Polizist.
1: Einfach unvorstellbar schrecklich, was damit an Entwicklungen losgetreten wurde, in vielerlei Hinsicht. Ob das der anschließende Krieg ist, ob das Vorbehalte gegen Menschen mit anderem Glauben ist, ob das politische Entwicklungen sind, die damit befeuert wurden, die man sich einfach nicht wünschen kann in einer Demokratie. Das hat ganz viel ausgelöst, was alles besser nicht hätte sein sollen.
2: Was bleibt für Sie ganz persönlich von 9/11? Wie hat 9/11 Ihr Leben geprägt?
1: Es war für mich ein einschneidendes Erlebnis, dessen durchaus auch emotionalen Folgen bis heute anhalten. Es gibt zum Beispiel das Lied von Enya, das ich bis heute nicht hören kann. Die Hymne von 9/11.
0: Zu Hause, nach dem Interview, höre ich mir das Lied an und finde die vielen Videos auf YouTube von den einstürzenden Türmen in New York. Unterlegt mit diesem einen Song. Only Time. Von Enya. Das Lied war eigentlich als Liebeslied gedacht, hat dann aber wohl unverhofft vielen Menschen nach den Anschlägen Trost gespendet. Etwas daran scheint die Menschen damals gepackt zu haben. Vielleicht ja dieser irgendwie hoffnungsvolle Gedanke. Am Ende ist es nur die Zeit, die sagen kann, wie es weitergeht. Die Wunden heilen lässt. Aber Moment, so enden wir jetzt noch nicht. Aus dem 11. September entstehen nämlich auch viele neue Wunden. Irgendwie bahnt sich der Hass weiter seinen Weg, fordert neue Opfer. Da ist der verheerende Krieg in Afghanistan, die vielen neuen Toten. Da sind die neuen, gefühlt nicht enden wollenden Terroranschläge. Und die neuen Terrororganisationen, wie der Islamische Staat. Und dann ist da die Stimmung. Auf den Hass der Attentäter folgt auch Hass in der Gesellschaft. Nach Terroranschlägen in Deutschland erleben viele Menschen mit Einwanderungsgeschichte eine Zunahme rassistischer Äußerungen und Übergriffe. Zwei Menschen, die solche Äußerungen auch persönlich betreffen, mit denen ist meine Kollegin Charlotte an einem Sommertag in Hamburg verabredet, einige Wochen vor dem Attentat in Berlin. An einem Ort, an dem sie ihre Kindheit verbracht haben. Die drei stehen vor einem Backstein-Mehrfamilienhaus in Hamburg-Hamm, im Osten der Stadt.
3: Da standen wir oben draußen auf dem Balkon, haben ausgeschaut. Da hatte mein Cousin mir, als er kam, die ersten Karate-Schritte und Schläge beigebracht.
0: Das ist Benam vom Anfang dieser Folge, der für den Hamburger Verfassungsschutz gearbeitet hat. Und das Lachen, das kommt von Obay Zeit, seinem Cousin. Das ist der Apotheker, bei dem nach dem 11. September 2001 plötzlich die Polizei vor der Tür stand. Benam und Obay, die kennen sich, seit sie Kinder sind. Benam ist ja in Hamburg geboren und groß geworden, Sein Vater stammt aus Afghanistan. Ende der 80er ist dessen Bruder nachgezogen nach Deutschland. Mit dabei war auch Obaid, Behnams Cousin. Früher, da hießen beide Said mit Nachnamen. Jetzt trägt Behnam den Namen seiner deutschen Mutter, Heidenreuter. Und seitdem, sagt er, hat sich was verändert für ihn.
3: Dass gerade wenn ich mich telefonisch irgendwo melde, ist einiges deutlich einfacher geworden. In der Rückschau würde ich jetzt sagen, ist da tatsächlich was dran.
0: Sein Cousin Obaid wiederum, der hat mit seinem Nachnamen Said immer wieder Probleme am Flughafen, erzählt er, an der Passkontrolle.
4: Also alle die, meine Mitreisenden, die gehen alle durch. Und bei mir steht so, zum Beamten bitte. So, dann gehe ich zum Beamten und der lässt sich richtig Zeit.
0: Sein Pass wird kontrolliert, sagt er. Intensiver als bei anderen. Obwohl er deutscher Staatsbürger ist, seit über 30 Jahren.
4: Ich habe mal gefragt, womit das überhaupt zu tun hat. Dann haben die wirklich gesagt, das ist ihr Name, Said. Ändern will ich ihn ja nicht. Und es kann auch nicht sein, dass ich dann ewig damit rechnen muss, immer 10 Minuten mehr mit einkalkuliere, dass ich am Flughafen von irgendwelchen Beamten belästigt werde. Ich sage wirklich belästigt.
0: Manchmal fragt er sich, ob das immer noch was mit damals zu tun hat. Mit diesem Besuch der Polizei, kurz nach 9/11. Ob er da was Falsches gesagt oder getan hat. Obwohl die Polizei sich danach ja nie wieder gemeldet hat. Wir waren nicht mit dabei am Flughafen mit Obaid Said, müssen uns da auf seine Erzählung verlassen. Aber Ähnliches hören wir auch von anderen Gesprächspartnern. Obaid Said findet, es hat sich was verändert in Deutschland. Muslime stünden unter Generalverdacht. Immer wieder. Vor allem nach Terroranschlägen. Und der Aufstieg der AfD, der hat damit auch was zu tun, glaubt er.
4: Das hätte man sich vor dem 11. September nie erträumt, dass das passieren würde. Ist jetzt passiert.
0: Wir wollen hier nicht die These aufstellen, dass sich das alles einzig und allein auf den 11. September zurückführen lässt. Das wäre zu kurz gedacht. Es ist viel passiert in den vergangenen 25 Jahren. Vieles, was Einfluss auf Meinung und Verhalten in unserer Gesellschaft hatte. Vieles, was mir mehr in Erinnerung ist als der 11. September. Aber so viel kann man wohl sagen, auch der 11. September hat die deutsche Gesellschaft geprägt. Und jetzt sprechen Menschen wie Obaid Said und Behnam Heidenreuter immer häufiger über ihre Zukunft in dieser Gesellschaft. Und ob sie hier überhaupt noch eine haben, wenn eine Partei wie die AfD an die Regierung kommen könnte. So wie rechte Parteien anderswo in Europa. Björn Höcke von der AfD warnt bei Welt TV am 11. April 2024 vor der Islamisierung Deutschlands. Er macht ein Bedrohungsszenario auf.
5: Indem wir vor allen Dingen die Einwanderung erstmal aus dem islamischen Kulturkreis beenden. Wir dürfen nicht mehr Menschen muslimischen Glaubens in Deutschland grundsätzlich, es mag Einzelfälle geben, aber grundsätzlich aufnehmen. Ich halte das für eine große Gefahr auch für den Bestand unseres demokratischen Rechtsstaates. Und verstehen Sie mich bitte nicht falsch.
6: Sie stellen Millionen Muslime unter Generalverdacht, Herr Höcke.
5: Das wusste ich, dass das kommt.
6: Ja, klar.
5: Nochmal.
0: Den AfD-Politiker Björn Höcke und seine Reden findet der Muslim Obaid Said verstörend.
4: Und dann denkt man so, okay, jetzt lass mal einen Björn Höcke Innenminister werden irgendwann. So, herzlichen Glückwunsch.
0: Obaid denkt also schon sehr konkret darüber nach, was er macht, falls die Anfeindungen noch weiter zunehmen. Vielleicht sogar ins Ausland?
4: Wenn man sowas hört, würden Sie nicht an meiner Stelle auch mal ein Hintertürchen offen haben wollen? Da denkt man schon drüber nach. Was sehr, sehr traurig ist, finde ich. Weil ich meine, wir sind ein Teil der Gesellschaft. Und wenn wir als ein Teil der Gesellschaft, und ich betrachte wirklich unsere Familie auch wirklich als ein Teil der Säule dieser Gesellschaft, und wenn wir schon drüber nachdenken, irgendwann mal das Land zu verlassen zu müssen, was sollen die machen, die jetzt gerade hier angekommen sind und wirklich auf eine bessere Zukunft hoffen?
0: Während Obaid das sagt, steht Behnam neben ihm. Anders als sein Cousin musste Behnam nie fliehen. Er ist hier in Deutschland geboren.
3: Wir haben schon oft darüber gesprochen, insofern kenne ich das und ich kann es auch nachvollziehen. Aber ich finde es halt ein sehr bedenkliches Alarmsignal für die Gesellschaft, weil eigentlich gut gebildete Menschen, die hier auch seit Jahrzehnten wohnen, dass die sich im Moment auch aktiv damit beschäftigen müssen, damit Zeit aufwenden, Ressourcen aufwenden, um sich Gedanken über eine mögliche Ausweichsituation zu machen.
0: Obaid und sein Hintertürchen, das ist kein extremer Einzelfall. Wir haben davon in unserer Recherche immer wieder gehört. Von einem Plan B. Auch von Humaira Hakimi, der Bremer Juristin, die damals Studierenden geholfen hat, die Angst vor der Rasterfahndung hatten. Sie ist ja wie Obaid aus Afghanistan geflohen, als sie noch ein Kind war. Und auch sie hat meiner Kollegin Charlotte erzählt.
7: Ich habe einen Notfallkoffer, ja. Etwas, womit ich als Kind groß geworden bin in Afghanistan, das ist jetzt für uns eine Selbstverständlichkeit, ja.
0: Der Notfallkoffer, von dem sie da spricht, das ist genau genommen ein Rucksack, ergänzt sie noch in einer Sprachnachricht. Ein Rucksack mit ein paar Wechselklamotten für sich und ihren Sohn. Bisschen Bargeld.
7: Also jetzt nicht wirklich Duschzeug oder so, sondern wirklich das Nötigste.
0: Auch Hakimis Welt hat sich nach dem 11. September verändert. Plötzlich wurde auch sie in Deutschland von manchen nicht mehr akzeptiert.
7: Es hat einen Nährboden für Rassismus geschaffen. Das hat diese Diskriminierung quasi salonfähig gemacht.
0: Dass ein Bundeskanzler von Problemen im Stadtbild spricht. Dass auf Sylt rassistische Parolen gegrölt werden. Dass die AfD den Begriff Remigration salonfähig macht. All das macht Humaira Hakimi und ihrer Familie Angst.
7: Mein Vater fragte mich, muss man denn jetzt noch mal fliehen? Das hat mich zutiefst verletzt, die Frage.
0: Sie hat ein Auto gekauft, erzählt sie. Passt auf, dass es immer voll getankt ist. Mit genug Platz für sich, ihren Sohn, ihre Eltern und einige Koffer. Für den Fall der Fälle. Humaira Hakimi hätte das lange nicht für möglich gehalten.
7: Nein, nicht mal in meinen Albträumen. Denn ich habe ja auch mir irgendwann ein Haus gekauft, weil ich gedacht habe, so, das ist ja zu Hause, ich habe ja hier mein Haus und meinen Garten und hier werde ich alt.
0: Und jetzt fragt sie sich manchmal, ob sie so lange überhaupt noch in Deutschland bleiben kann. Aber jemand, der schon mal geflohen ist, der lernt nicht nur immer auf der Hut zu sein. Der lernt auch, die Hoffnung nicht aufzugeben.
7: Also mir gibt Hoffnung, wenn ich mein Kind, also mit meinem Sohn und seinen Freunden sehe, wie sie zusammen spielen, sprechen, ihre Sprachen mixen. Also es ist wirklich die Bandbreite von allen Religionen, Sprachen und Farbtönen. Also ja, die geben mir Hoffnung. Und es ist immer ein Fünkchen Hoffnung da. Weil wenn keine Hoffnung da ist, dann habe ich resigniert. Und das ist ein No-Go.
0: Zum Ende dieser Recherche geht's für mich nun dahin, wo alles angefangen hat. Ich fliege nach New York, zu den Türmen und dem, was davon geblieben ist. An den sogenannten Ground Zero, die Gedenkstätte für die Opfer von 9/11. Es ist ein richtig heißer Sommertag. Und schon auf dem Weg begegnen mir viele Touris im New Yorker Financial District. Einige wollen auch dahin, wo ich hin will. Immer wieder höre ich auch deutsche Sprachfetzen. Die Gedenkstätte, die besteht aus zwei eckigen, sehr, sehr tiefen Wasserbecken. Eines für den ehemaligen Nordturm und eines für den ehemaligen Südturm des World Trade Centers. Und dieses Rauschen, das ist Wasser, das in einem gefühlt unendlichen Kreislauf in die Mitte der Becken fällt. Ich schicke meiner Kollegin Charlotte eine Sprachnachricht.
8: Und auch die Symbolik ist super gemacht mit diesen tiefen Löchern und diesem Wasser, was da runterfließt. Also so, man sieht richtig irgendwie, finde ich, was für ein Loch das hier reingerissen hat, sage ich mal.
0: Und dann lese ich den Namen von Sibylle Dirks Bruder. Christian. Der Hamburger Freigeist, der für eine Messe im World Trade Center war.
8: Das ist schon irgendwie ein ganz besonderes Gefühl, jetzt auch die Geschichte hinter dem Namen ein Stück weit besser zu kennen, muss ich sagen.
0: Auch Sibylle Dirks war schon mal da, am Ground Zero. Kurz nach dem Tod ihres Bruders, damals noch in den Ruinen. Und auch Jahre später zu einer Gedenkfeier. Schön geworden ist es da, sagt sie. Beruhigend mit dem fließenden Wasser. Die Trauer um ihren Bruder steckt auch heute noch tief in ihr drin, sagt sie. Wehmut nennt sie dieses Gefühl. Ein gerahmtes Foto hat sie noch bei sich stehen. Auch den alten Trenchcoat von Christian hat Sibylle losgelassen. Den hatte sie lange Zeit noch als Erinnerung in ihrer Garderobe hängen.
9: 22 Jahre, 23 Jahre hing der bei uns. Und letztes Jahr war mein jüngerer Sohn in New York und hat den mitgenommen. Und der hängt jetzt in dem Museum von den Angehörigen. Die haben sich irre gefreut.
0: Und Sibylle hat auch eine Art Lehre für sich gezogen aus diesem Schicksalsschlag. Und die hat auch mit dem Weitermachen und mit Hoffnung zu tun.
9: Ich mache, wenn ich etwa einen Plan habe, einen Wunsch, dann mache ich das sofort. Ich warte nicht mehr. Das habe ich mir wirklich abgewöhnt, auf irgendwas zu warten. Ich mache, wenn mir etwas wichtig ist, mache ich es zeitnah. Das ist meine Lehre aus dem 11. September.
0: Dass viele Menschen irgendwann angefangen haben, misstrauisch auf diejenigen zu gucken, die aus denselben Ländern stammen wie die Mörder ihres Bruders, das hat Sibylle nie so richtig verstanden.
9: Meine Kinder hatten ganz viele iranische Mitschüler oder auch afghanische Mitschüler. Und da wären die nie auf die Idee gekommen, denen Vorwürfe zu machen. Nein. Ich weiß nicht, was wir als Gesellschaft besser machen können. Dieser Hass muss, also dieser, das ist ja ein extremer Hass, den ich gar nicht nachvollziehen kann. Und die da umgekommen sind, die ganzen Opfer, sicherlich auch nicht.
10: Das war die fünfte und letzte Folge des NDR-Podcasts Pearl Harbor, Deutschland nach 9/11 von Constanze Nastarowitz und Charlotte Horn. 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
10: Künstliche Intelligenz entwickelt sich so schnell, dass sie zur Gefahr wird. Das sagen keine Technikgegner, sondern die Chefs der wichtigsten KI-Unternehmen aus den USA. Sie fordern deshalb, dass ihre Branche strenger kontrolliert wird. Das befürwortet auch unsere Gastkommentatorin Simone Schmollack von der Taz. An den apokalyptischen Vorhersagen der KI-Unternehmen hat sie aber Zweifel.
12: Beruhigen Sie sich, das Ende der Menschheit ist nicht in Sicht. Auch wenn große KI-Firmen das gerade suggerieren. Es stimmt zwar, dass KI aus dem Ruder laufen kann, aber vieles deutet darauf hin, dass hinter der Panikmache der KI-Bosse auch eine Marketingstrategie steckt. Denn KI ist menschengemacht. Und wer sonst, wenn nicht die KI-Firmen selbst, können ihre eigenen Systeme regulieren und sogar stoppen, statt andere aufzufordern, das für sie zu tun. Bevor eine künstliche Intelligenz die Welt vernichtet, sind die KI-Firmen möglicherweise selbst kaputt gegangen, nämlich pleite. Die Entwicklung von Modellen, die alles zunichte machen, kostet nicht nur jede Menge Geld, sondern auch riesige Mengen Energie. In Rechenzentren, die es auch in absehbarer Zukunft nicht geben dürfte.
10: Die Meinung unserer Gastkommentatorin Simone Schmollack von der Taz. Einige andere Medien nehmen die Warnungen deutlich ernster. Die Frankfurter Rundschau etwa attestiert der KI eine zerstörerische Kraft für Menschen, Firmen und ganze Staaten. Und die Hannoversche Allgemeine schreibt:
13: Von außen mag mancher denken, Klimaangst, Kriegsangst, Terrorangst, danke, Bedarf an Ängsten ist gedeckt. Doch es geht um mehr. KI ist mutmaßlich der größte Wendepunkt in der Menschheitsgeschichte seit Zähmung des Feuers. Den wenigen, die hier vorangehen und einen Blick in den Abgrund werfen konnten, sollte man Glauben schenken. Wer Dinge schleifen lässt, landet bei Goethes Zauberlehrling. Hier baut sich ein Tsunami auf, dessen Wucht imstande scheint, die Menschheit auszulöschen.
10: Deshalb fordern die meisten Medien, dass die Entwicklung neuer Modelle strenger reguliert wird. Unter anderem die Süddeutsche Zeitung.
13: Die Geschichte kennt keine Beispiele dafür, dass die Abwesenheit jeglicher Regulierung auf Dauer förderlich oder überhaupt praktikabel wäre. Als US-Behörden bei der Aufsicht von Boeing nachließen, stürzten Flugzeuge ab. Und selbst im Kalten Krieg ist es der Welt gelungen, im Umgang mit Atomwaffen grundlegende Regeln aufzustellen. Erst recht benötigt jetzt die mächtigste Technologie der Geschichte staatliche Aufsicht.
10: Die Pforzheimer Zeitung schlägt vor, dass die Regelungen der Europäischen Union ein Vorbild sein könnten.
13: Der AI Act verlangt von Anbietern besonders mächtiger Modelle transparenztechnische Dokumentation, Risikoanalysen und Schutzmaßnahmen. Für Modelle mit systemischen Risiken gelten zusätzliche Pflichten. Das ist kein Bremsklotz, sondern die Regel, die für Flugzeuge, Arzneimittel und Kernkraft selbstverständlich ist. Erst testen, dann auf die Gesellschaft loslassen. Nötig sind unabhängige Prüfungen vor dem Einsatz neuer Modelle, Meldepflichten für Sicherheitsvorfälle und die klare Haftung für Konzerne. Der Geist muss nicht zurück in die Flasche gestopft werden, aber er gehört an die Kandare.
10: Das waren die Standpunkte, zusammengestellt hat sie Johannes Zuber.

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1: Um 4 Uhr mit Olaf Knapp. Der deutsche Tennisprofi Alexander Zverev hat die US Open gewonnen. Im Finale von New York besiegte er den US-Amerikaner Ben Shelton in 4 Sätzen. Aus der Sportredaktion Ina Kast.
2: Es dauerte ein paar Sekunden, bis Alexander Zverev realisierte, dass er gerade seinen zweiten Grand-Slam-Titel gewonnen hatte. Dann erst riss er die Arme nach oben. Der 29-Jährige zeigte früh im Match starke Nerven, wirkte nicht sonderlich nervös. Für den Deutschen war es bereits das 6. Grand-Slam-Finale, für den jungen Shelton das 1. Zverev verlor zwar den 3. Satz, konnte aber zu Beginn des 4. Satzes früh einen Break holen und setzte sich nach 3,5 Stunden durch. Nun darf er sich also als erster deutscher Tennisspieler seit Boris Becker US Open-Sieger nennen.
1: Bundeskanzler Merz ist beim sogenannten Arktis-Gipfel im finnischen Rovaniemi. Dort wollen die EU und Anrainerstaaten der Region über wichtige strategische Fragen sprechen. Die Arktis-Region war zuletzt in den geopolitischen Fokus gerückt. Aus Brüssel Thomas Spickhofen.
3: Weil das Eis in der Arktis schmilzt, werden manche Seewege besser nutzbar und wichtige Rohstoffe leichter zugänglich. Das macht diese Region strategisch immer bedeutsamer. Von den USA über Russland bis China, alle haben zunehmend Interessen an der Arktis. Die EU hat sich bereits vor 5 Jahren mit einem 20 Seitenpapier eine Art Arktis-Strategie gegeben. Da ging es vor allem um wirtschaftliche und klimapolitische Aspekte, um Forschung und Erschließung. Diese Strategie wird nun angesichts der sich rapide wandelnden geopolitischen Lage schon wieder überarbeitet. Das Ergebnis soll im Herbst vorliegen.
1: Bei den Kommunalwahlen in Niedersachsen ist die CDU nach ersten Zahlen wieder stärkste Kraft geworden. Laut einer Hochrechnung von Infratest DIMAP im Auftrag des NDR kommt die CDU auf 27,7%, dann folgt die SPD mit 24,5%. Beide Parteien haben mehrere Prozentpunkte verloren. Auf Platz 3 sieht die Hochrechnung die AfD, die mit 16,5% deutlich zulegen konnte, gefolgt von den Grünen und den Linken. Israels Regierung will den gerade in Venedig preisgekrönten Regisseuren einer Gaza-Dokumentation die Staatsbürgerschaft entziehen. Kulturminister Zohar warf den beiden Filmemachern Verrat am Staat Israel vor. Die Dokumentation NASA war am Samstag beim Filmfestival von Venedig mit dem Spezialpreis der Jury ausgezeichnet worden. Darin berichten israelische Militärvertreter und Geheimdienstler anonym von der Tötung palästinensischer Zivilisten. Das Wetter in Deutschland. Am Tage vom Saarland bis in den Südosten viele Wolken, gelegentlich Schauer, sonst häufig trocken. 17 Grad an der Müritz bis 27 Grad am Oberrhein. Dienstag im Südosten heiter, sonst gebietsweise Schauer, bei 20 bis maximal 30 Grad. Es ist 4.03 Uhr.
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4: Die A2 Oberhausen Richtung Dortmund ist zwischen Kreuz Oberhausen und Dreieck Bottrop wegen Bauarbeiten bis 5 Uhr gesperrt. Die A9 Berlin Richtung Halle-Leipzig ist zwischen Thurland und Bitterfeld-Wolfen nach einem Unfall gesperrt. Die A40 Essen Richtung Dortmund ist zwischen Dreieck Bochum-West und Bochum-Zentrum gesperrt wegen Bauarbeiten und das noch für 2 Wochen. Und abschließend noch die A46 Düsseldorf Richtung Wuppertal. Die Strecke ist zwischen Düsseldorf-Bilk und Holthausen bis 5 Uhr, also eine knappe Stunde noch, in beiden Richtungen gesperrt. Da, wo es geht, Ihnen eine gute Fahrt.
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4: Aus dem Studio von NDR Info in Hamburg begrüßt Sie Philipp Kaveh. Guten Morgen an diesem noch ganz frühen Montag. Was passiert mit Bundeskanzler Friedrich Merz, falls die CDU am kommenden Wochenende in Mecklenburg-Vorpommern an der 5%-Hürde scheitert? Angesichts der Debatten um die Folgen der Sachsen-Anhalt-Wahl warnt CSU-Chef Markus Söder vor einem Scheitern der schwarz-roten Koalition im Bund. Dies würde nur der AfD helfen. Von der CSU werde Merz nicht gestürzt, versicherte Söder. Er rief dazu auf, die eingeleiteten Reformen voranzubringen. Aus München, Hans-Joachim Viehweger.
5: Es wäre ein Desaster, wenn kurz nach dem Scheitern der Ampel die nächste demokratische Regierung scheitern würde. Und das in noch kürzerer Zeit, sagte der bayerische Ministerpräsident und CSU-Vorsitzende zum Auftakt einer Vorstandsklausur seiner Partei. Für die AfD wäre das so etwas wie ein Elfmeter ohne Torwart. Alle in der Berliner Koalition müssten sich jetzt am Riemen reißen und einen Zacken zulegen. Stillstand sei der beste Treibstoff für die AfD. Söder erneuerte seine Absage an jede Form der Zusammenarbeit mit der AfD. Man müsse aber Themen ansprechen, die von der AfD adressiert würden, und dürfe diese nicht in der Ecke liegen lassen. Sachsens Ministerpräsident Michael Kretschmer, der als Gast zur CSU-Klausur gekommen war, kritisierte die Politik der Bundesregierung deutlich. Das Schlimmste wäre, wenn alles so weiterginge wie bisher. Er wünsche sich in der aktuellen Phase ein CSU-Gehen in der Politik. Darunter versteht Kretschmer, der auch stellvertretender CDU-Vorsitzender ist, sich mehr den Menschen zuzuwenden und nicht nur erklären oder gar belehren zu wollen. Gefragt, ob Friedrich Merz der richtige Kanzler sei, sagte Kretschmer, es müsse mehr über Inhalte als über Personalien gesprochen werden.
4: Eines ist nach der Wahl in Sachsen-Anhalt bemerkenswert, nämlich das, was nicht gesagt wird. Zuspruch für Kanzler Merz aus der ersten Reihe der Union war kaum zu vernehmen. Kommt der Kanzlertausch oder nicht und was würde er bringen? Mit diesem Kanzler sind keine Wahlen mehr zu gewinnen, das sagt die Bundesschatzmeisterin der Jungen Union, Clara von Nathusius. Im ARD-Bericht aus Berlin hat Matthias Deiß mit ihr gesprochen über die unionsinterne Kritik an Friedrich Merz und die Kritik an seinem Kurs als CDU-Chef. Laut CDU-Generalsekretärin Franziska Hoppermann sei man auf dem richtigen Weg. Was sagt dazu die Bundesschatzmeisterin?
6: Ja, ich weiß nicht, welcher Weg das sein sollte. Und im Zweifel würde ich sagen, wissen das auch ganz schön viele Bürger da draußen nicht.
7: Wie muss es denn weitergehen? Also Sie sagen ja in Ihren vielen Videos, es muss einen inhaltlich anderen Kurs geben. Sie sagen auch, der Kurs der Brandmauer ist falsch. Stattdessen soll die CDU sich inhaltlich abgrenzen von Linken und auch von der AfD. Wie meinen Sie das?
6: Also ich glaube, dass die Brandmauer, und ich kann da jetzt nur für mich sprechen, ein gescheitertes Projekt ist. Das kann ich auf jeden Fall sagen. Ich glaube, die Frage ist aber auch nicht so sehr, gegen wen grenzen wir uns ab, sondern was wollen wir als CDU? Wir haben die letzten Jahre damit verbracht, ist ja jetzt auch witzig für die Brandmauer, ist ja jetzt plötzlich keiner mehr zuständig irgendwie, aber wir haben die letzten Jahre explizit nur damit verbracht, zu definieren, gegen wen oder was wir sind und nicht zu definieren, wofür wir stehen. Und dahin muss die Union jetzt dringend kommen. Und auf dem Weg, muss ich ganz ehrlich sagen, befinden wir uns als CDU, glaube ich, noch nicht so richtig.
7: Am Ende wird es ja immer konkret. Heißt das jetzt in Sachsen-Anhalt auch, es sollte am Ende doch Sondierungsgespräche mit der AfD gehen, damit man dann abprüft, ob es zusammenpasst oder nicht?
6: Ich finde, wenn wir eingeladen werden, sollten wir erstmal mit jedem sprechen. Und dann muss man schauen, was in diesen Gesprächen tatsächlich bei rauskommt. Ich glaube, wir haben klare Maßstäbe, wofür die CDU steht. Die sind in Bund und in Ländern aber auch noch mal anders. Wichtig ist zu sagen, der Bürger versteht gerade nicht, wie Konsistenz oder Kohärenz für die CDU bedeutet. Bei der Linkspartei in Sachsen lassen wir uns den Haushalt mitdulden. In Thüringen koalieren wir mit dem BSW, aber mit der AfD sprechen wir nicht. Das widerspricht den Unvereinbarkeitsbeschlüssen, die wir als CDU haben. Und deswegen gehören auch die tatsächlich in der jetzigen bestehenden Form einfach abgeschafft, damit wir dem Bürger auch wieder klar signalisieren, wofür stehen wir und eben nicht nur tatsächlich wogegen.
7: Ist denn aus Ihrer Sicht das Problem zu wenig konservative Politik oder zu wenig glaubwürdige Politik?
6: Ich glaube, es geht vor allem darum, dass man einfach mal wieder dazu steht, wofür man mal gesagt hat, dass man antritt. Ich finde, die Migration ist eigentlich ein hervorragendes Beispiel. Wir haben gesagt, wir stehen für eine klare Migrationspolitik. Wir wollen diejenigen, die ausreisepflichtig sind, auch aus diesem Land bringen. Jetzt haben wir über 250.000 ausreisepflichtige Menschen in diesem Land. Und man kann keinem Bürger mehr glaubhaft vermitteln, dass der Staat versagt, darin diese Menschen zu finden und sie schlussendlich potenziell auch außer Landes zu bringen. Keiner da draußen versteht, dass das so ist. Deswegen müssen wir sagen, der Staat versagt nicht, sondern mit uns als Union kriegt ihr diese Politik. Schlussendlich dann auch nur in Koalitionen zu gehen, mit denen man dann halt auch diese Politik ermöglicht.
7: Haben wir gerade im Beitrag schon gesehen, Sie haben wirklich unzählige Social-Media-Videos gepostet, sehr erfolgreich, viel Zustimmung. Was muss die CDU in den sozialen Netzwerken denn anders machen, um diese Netzwerke eben nicht der AfD zu überlassen? Oder Markus Söder?
6: Ja, er macht das tatsächlich gar nicht schlecht. Ich glaube, das hat Merz ja auch schon, oder hat der Bundeskanzler ja durchaus auch richtig angesprochen. Natürlich müssen wir auch anders lernen zu kommunizieren. Wir müssen dahin gehen, wo die Bürger sind. Meine Partei erklärt immer noch unseren Bürgern hier, dass wir zu ihnen gehen müssen und dass wir Wahlen nicht im Internet gewinnen. Jede Wahl gewinnt man im Internet, weil sich jeder von uns täglich mehrere Stunden dort befindet. Und deswegen müssen wir dahin gehen. Aber man muss schlussendlich auch sagen, wir kriegen schlechte Politik auch nicht gut verkauft, wenn sie weiterhin schlecht bleibt. Deswegen ist der Hauptanker, den die Union jetzt machen muss, gute Politik zu machen und nicht nur gegen was zu sein, sondern vor allem für was.
7: Wir müssen, wird Sie nicht wundern, natürlich auch noch über den Kanzler sprechen. Welche Reaktion hätten Sie sich denn von ihm nach der Sachsen-Anhalt-Wahl als Reaktion auf dieses katastrophale Ergebnis gewünscht?
6: Ich hätte mir vor allem einfach Ehrlichkeit gewünscht. Und schlussendlich hätte ich mir auch gewünscht zu sagen, das bedeutet nicht, dass wir mit der AfD weiter so verfahren können, wie wir verfahren können. Der Bundeskanzler hat in seiner Regierungserklärung am Mittwoch die ethnische Säuberung angesprochen bei der AfD. Wir können nicht sagen, wir werfen der einen Partei ethnische Säuberung vor, sind aber weiterhin irgendwie für die Brandmauer und schlussendlich dann aber auch noch gegen das Verbotsverfahren. Das eine geht mit dem anderen nicht zusammen. Wären wir wieder bei einer Konsistenz. Wir müssen entscheiden, wofür wir als Union stehen. Und ich hätte mir einfach gewünscht, dass er sagt, ey, wir als Union, wir stehen für die soziale Marktwirtschaft. Was bedeutet das in einem Jahrzehnt, in dem die KI revolutionär den Arbeitsmarkt umkrempeln wird? Wir stehen dafür, dass wir die Migration angehen. Wir stehen dafür, dass wir endlich wieder Politik für Familien in unserem Land machen. Wir sprechen dauernd über den demografischen Wandel, über unsere sozialen Sicherungssysteme wie die Rente. Wir machen keine Familienpolitik mehr. Und das ist ein originäres Thema der Union gewesen. Ich will, dass sich Kinder kriegen, wirklich wieder lohnen kann in diesem Land. Und das hätte ich mir gewünscht. Ich hätte mir nicht gewünscht, dass man sich wieder nur an einer Partei abarbeitet. Ob die jetzt die absolute Mehrheit bekommt oder nicht, spielt dabei überhaupt keine Rolle.
7: Sie sagen ebenso deutlich, mit Merz ist keine Zukunft mehr zu machen für die CDU. Was heißt denn das konkret?
6: Friedrich Merz hat, und das ist das, was ich in den Reaktionen auf Tausende, auf die Videos von mir bekomme und auch auf jegliche Beiträge, E-Mails etc., wir haben ein massives Glaubwürdigkeitsproblem. Das ist nicht nur an Friedrich Merz aufgehängt, aber auch, und deswegen glaube ich leider, sind mit diesem Bundeskanzler keine Wahlen mehr zu gewinnen.
7: Heißt nicht nochmal antreten?
6: Heißt nicht nochmal antreten.
4: Sagt Clara von Natusius, Bundesschatzmeisterin der Jungen Union, im ARD-Bericht aus Berlin. So viel Einigkeit ist selten an der Spitze der amerikanischen KI-Branche. Das Unternehmen OpenAI verschiebt seinen Börsengang. Eigentlich war der Börsenstart noch in diesem Jahr geplant gewesen. Zuvor hatte sich schon Dario Amodei, der Chef des Konkurrenten Anthropic, zu Wort gemeldet. Auch er hat Sicherheitsbedenken und befürwortet eine Regulierung der Branche. Der Wettlauf um die Entwicklung künstlicher Intelligenz müsse dringend verlangsamt werden, schreibt Amodei in einem Essay auf seiner Website. Aus San Francisco, Gabi Biesinger.
8: Jacob Coxon, ein ehemaliger Mitarbeiter der KI-Konzerne OpenAI und Anthropic, hatte die Diskussion um die Risiken künstlicher Intelligenz in den vergangenen Tagen in den USA wieder heftig angefacht, indem er Szenarien prophezeite, die die Menschheit auslöschen könnten, wie die Entwicklung von Biowaffen und tödlichen Infrastrukturattacken.
9: There's a lot of ways hacking critical infrastructure, extinction-level bioweapons.
8: Und Anthropic hatte in einem Sicherheitsbericht vergangene Woche selbst von Versuchen gesprochen, sein KI-Modell Claude für böswillige Aktivitäten zu nutzen, die etwa die Entwicklung biologischer Waffen unterstützen könnten. Jetzt legte Anthropic-Chef Dario Amodei in einem Essay nach und pflichtete seinem Ex-Mitarbeiter Coxon grundsätzlich bei, wie er im Sender CNN ausführte.
10: I agree with Jacob much more than I disagree with him.
8: KI könnte sich so schnell entwickeln, dass ein solches System in der Lage wäre, innerhalb von 6 bis 12 Monaten das gesamte Internet zu übernehmen, mit Folgeschäden in Milliardenhöhe.
10: The way to take the right path is for the industry to work together.
8: Darum sei der richtige Weg, dass die Branche zusammenarbeite und den Wettlauf um die Entwicklung künstlicher Intelligenz verlangsame. Andererseits dürfe man auch nicht zu zögerlich werden.
10: If we go too slow, I still believe that the wrong people will be in charge of the technology.
8: Dann bestünde die Gefahr, dass die falschen Kräfte die Federführung der Entwicklung übernehmen würden. Amodei fordert KI-Unternehmen auf, Leitplanken für ein kontrolliertes Fortschreiten an der technologischen Spitzenfront einzuführen, etwa eine Selbstverpflichtung, externe Prüfer mit umfassenden Zugriffsrechten im eigenen Haus zu beschäftigen, wie es sie beispielsweise in der Finanzbranche gäbe. Und Regierungen, ob demokratisch oder nicht, sollten sich abstimmen, um gemeinsame Sicherheitsstandards zu etablieren, so Amodei. Zustimmende Äußerungen zu seinen Vorschlägen kamen im Netz binnen kurzer Zeit von OpenAI-Chef Sam Altman und Ex-AI-Chef Elon Musk.
10: I'm very grateful to see support by Sam Altman, by Elon Musk.
8: Von der US-Regierung erwartet Amodei jetzt, dass sie gemeinsam mit der Branche dafür Sorge trage, KI-Sicherheit verbindlich zu machen.
10: The government can make sure that we're trying to work together on making the system safe.
8: Die Sicherheitsexpertin Juliette Kayyem, ehemalige Staatssekretärin im US-Innenministerium, warf den KI-Firmen Scheinheiligkeit vor. Sie hätten gesetzliche Regulierungen bisher verhindert und würden sie nun ganz plötzlich befürworten.
11: Those are the very ones that are stopping congressional movement on AI safety.
8: Die US-Regierung von Präsident Donald Trump hat die Zügel in Sachen KI-Sicherheit bisher locker gelassen, betonte immer wieder, den weltweiten KI-Wettlauf gewinnen zu wollen und nicht einzuhegen. Andererseits wird im Kongress ein Kill-Switch-Gesetz diskutiert, mit dem man außer Kontrolle geratene KIs abschalten könnte. Noch weitergehen will der unabhängige Senator aus Vermont, Bernie Sanders, der die Entwicklung einer Superintelligenz komplett verbieten will.
4: Sorge vor KI außer Kontrolle. US-Präsident Trump, der als großer Befürworter künstlicher Intelligenz gilt, er hat Rufe nach einer Drosselung der Entwicklung zurückgewiesen. Hinter derartigen Forderungen stünden negative Kräfte, sagte Trump gestern am Rande seines Besuchs in Irland. Es wird jetzt 4.16 Uhr.
0: Das Wetter in Deutschland.
4: Ja, und es wird fast noch mal sommerlich. Erstmal zieht der Regen zum Ende dieser Nacht Richtung Südosten ab. Von Nordwesten her, da lockert es auf und die neue Woche kann dann am Alpenrand anfangs noch stark bewölkt und regnerisch sein. Sonst präsentiert sich dieser Montag, nachdem sich der Nebel aufgelöst hat, heiter bis wolkig und trocken. Bei Höchsttemperaturen im Norden und Osten bis 22, sonst bis 26 Grad. Mit den höchsten Werten dabei im Südwesten, das Ganze bei schwachem bis mäßigem Westwind. Am Dienstag im Süden und in der Mitte viel Sonnenschein, im Nordwesten Deutschlands später auch Schauer und Gewitter möglich. Im Nordwesten und Norden, da klettern die Temperaturen auf bis zu 23, maximal 28 Grad. Am Oberrhein, da kann sogar noch mal die 30 Grad Marke erreicht werden, also zu Wochenbeginn kehrt der Sommer noch mal zurück in großen Teilen Deutschlands. Danach ist dann wechselhaftes und kühleres Wetter vorhergesagt. Hier sind noch ein paar aktuelle Städtetemperaturen. Berlin und Leipzig aktuell 16 Grad. In Hannover werden 14 Grad gemessen. Kiel meldet 10 Grad. In Köln sind es 17 Grad. München derzeit bei 15 Grad. Und Stuttgart 16 Grad. Heute ist Montag, der 14. September.
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4: Geflügelfleisch erlebt einen regelrechten Boom. Es ist billig, eiweißreich und verursacht deutlich weniger Treibhausgase als zum Beispiel Rindfleisch. Eine neue Studie im Auftrag der Geflügelwirtschaft rechnet mit weiter wachsender Nachfrage und fordert deshalb mehr Geflügelproduktion in Deutschland. Auch um unabhängiger zu werden von Importen und ausländischen Lieferketten. Ist das leistbar und ist das auch wirklich gut fürs Klima? Sabine Stöhr.
12: Ein Huhn im Maststall lebt ungefähr 6 bis 7 Wochen. In dieser Zeit wächst es schnell und setzt viel Fleisch an. Die meisten dieser Masthühner werden in Niedersachsen gehalten. Ob es dem Tier dabei gut geht, zeigt sich daran, ob es seine Bedürfnisse ausleben kann, sagt Professorin Inga Thiemann von der Hochschule Osnabrück.
13: Die sollen nach Futter scharren in der Einstreu. Die sollen durch den Stall rennen während der Wachstumsphase. Das ist auch wichtig für den Muskelaufbau.
12: Tierwohl entscheidet sich dabei nicht nur an der Größe des Stalls. Hühner brauchen Bereiche zum Ruhen, zum Scharren und zum Bewegen. Das Bild vom Hähnchen oder Hühnchen, das unter seinem Gewicht kaum noch laufen kann, sei heute weitgehend überholt, sagt die Tierwohlexpertin. Haltung und Zucht hätten sich verbessert. Aber irgendwann ist auch beim schnellen Wachstum Schluss.
13: Wir wollen ja nicht das Masthuhn noch dicker und schneller wachsend machen. Ne? Also ich glaube, da sind wir schon alle so in einem Gentle Agreement, dass wir da an so biologische Grenzen kommen, wo wir denken, nee, also wenn wir jetzt noch weiter steigern, dann kommen wir wieder in tierschutzrelevante Situationen.
12: Mehr Produktion heißt dann also mehr Tiere. Deutschland habe im europäischen Vergleich hohe Standards, sagt Thiemann. Gutes Tierwohl hängt aber auch davon ab, ob Landwirte ihre Tiere genau beobachten und auf Veränderungen reagieren. Und die Verbraucher bestimmen mit. Bessere Haltung kostet Geld und muss auch gekauft werden. Die Geflügelwirtschaft begründet mehrheimische Produktion auch mit größerer Unabhängigkeit in Versorgungskrisen. Josef Efken vom Thünen-Institut hält das für kein überzeugendes Argument. Der Selbstversorgungsgrad, also wie viel viel unseres Bedarfs wir selbst decken können, liegt in Deutschland bei gut 90%.
14: Vor 2 Jahren hatten wir sogar noch einen Selbstversorgungsgrad von 100%. Der hat sich verringert. Das ist noch nicht sehr dramatisch, insbesondere weil nahezu alle Geflügelfleischimporte kommen aus anderen EU-Ländern.
12: Der verlässliche EU-Binnenmarkt ist für Evgen deshalb eher Absicherung als Risiko. Dass Deutschland trotzdem importiert, liegt auch an unseren Vorlieben.
14: Das ist typischerweise die Putenbrust und die Hähnchenbrust. Die wird bevorzugt nachgefragt. Und da ist es sicherlich so, dass wir immer Phasen haben, in denen wir unbedingt auch Importe benötigen.
12: Und mehr heimische Hühner bedeuteten trotzdem noch keine Unabhängigkeit. Denn beim Futter bleibt die Geflügelhaltung weiter auf Importe angewiesen, vor allem auf Soja. Und Versorgungssicherheit heißt mehr als zusätzliche Ställe. Auch Strom und Wasser müssen bei Ausfällen abgesichert sein. Hähnchen- und Hühnchenfleisch verursachen deutlich weniger Treibhausgase als Rind. Dieser Klimavorteil bleibt. Doch mehr Hühner brauchen auch mehr Futter und mehr Fläche und damit verursachen sie wieder zusätzliche Emissionen.
4: Der Bericht von Sabine Stöhr. Es ist 4.20 Uhr. Niedersachsen hat gewählt gestern. Bei der Kommunalwahl gab es 395 Direktwahlen. Es wurden Hauptverwaltungsbeamtinnen und Beamten gewählt, also Landrätinnen und Landräte oder Bürgermeisterinnen und Bürgermeister. In fast allen größeren Städten gibt es in 2 Wochen eine Stichwahl. Jule Lampe nimmt uns mit durch die Wahlergebnisse in Niedersachsen.
15: Lange Schlangen vor den Wahllokalen, nicht nur in den Städten, auch auf dem Land wollen viele ihre Stimme abgeben. Die Wahlbeteiligung bei der Kommunalwahl in Niedersachsen deutlich höher als bei der Wahl 2021. Auch in der Landeshauptstadt Hannover. Hier geht der amtierende Oberbürgermeister Bellet Onay von den Grünen gestern schon früh in Führung, kommt am Ende auf über 45% der Stimmen. Die absolute Mehrheit bleibt damit aber aus. Er muss in 2 Wochen in die Stichwahl.
16: Insofern werden wir jetzt morgen da weitermachen, wo ich im Grunde gestern Abend aufgehört habe. Wahlkampf, raus auf die Straße, mit vielen Menschen sprechen und deutlich machen, wer mich als Oberbürgermeister behalten will, der muss in 2 Wochen auch sein Kreuz wieder machen.
15: Und die Chancen stehen gut, denn der direkte Konkurrent in der Stichwahl wird Axel von der Uhe von der SPD sein. Er sammelt nur knapp halb so viele Stimmen wie Onay. Ganz ähnlich das Ergebnis auch in Osnabrück. Hier hat es auch CDU-Oberbürgermeisterin Katharina Pötter nicht beim ersten Wahlgang zurück ins Amt geschafft und hofft nun in der Stichwahl gegen den Grünen Volker Bajus auf ihre Wiederwahl.
17: Die über 42% der Osnabrückerinnen und Osnabrücker haben ja heute ihre Stimme gegeben. Damit noch mal deutlich mehr als beim letzten Mal vor 5 Jahren bei der Wahl. Und das heißt, dass die überwiegende Mehrheit der Menschen in der Stadt mit meiner Arbeit zufrieden ist. Und es gibt starken Rückenwind jetzt für die Stichwahl. Und ich glaube, dass ich da ganz motiviert zupacken kann.
15: Und während sie in Hannover und Osnabrück ihre Ämter weiterführen wollen, hat der bisherige Oberbürgermeister in Oldenburg, Jürgen Krogmann von der SPD, freiwillig den Jüngeren den Vortritt gelassen.
18: Ich bin kein Anhänger dieses Konzeptes, das ja weltweit gerade reüssiert, dass man mit 70 oder über 80 noch solche Ämter machen kann. Ich glaube, irgendwann müssen auch mal die Jüngeren ran.
15: Darunter Jascha Rohr, unterstützt von CDU und Grünen, und Ulf Prange von der SPD. Auch sie müssen in die Stichwahl.
19: Sehen Sie, wir haben in Sachsen-Anhalt gesehen, was passiert, wenn das nicht der Fall ist, dass Demokraten miteinander sprechen. Und das haben wir hier gemacht. Und wir haben viele gemeinsame Linien gefunden.
15: Erklärt Jascha Rohr und Ulf Prange.
20: Wenn ich mir Schulen angucke, wenn ich mir Sporthallen angucke, wenn ich mir Verkehrsinfrastruktur angucke, ich will bezahlbares Wohnen in Oldenburg stärken, das ist ein ganz relevantes Thema.
15: So ähnlich die kommunalen Themen, so unterschiedlich die Ergebnisse in Niedersachsen. Und während in einigen Kommunen die finale Entscheidung bis zur Stichwahl in 2 Wochen vertagt wird, wird anderswo schon gefeiert. In Wolfsburg holt Dennis Weilmann von der CDU die absolute Mehrheit. In Wilhelmshaven übernimmt erstmals eine Frau, Eva Maria Hamann, parteilos, den Posten der Oberbürgermeisterin. In Cuxhaven bleibt Uwe Sandja von der SPD im Amt. Und auch im Landkreis Emsland hat sich Marc-André Burgdorf von der CDU erneut klar gegen die Konkurrenz durchgesetzt, trotz negativem Bundestrend.
21: Das ist trotzdem ein gutes Ergebnis, wenn man mal den gesamtpolitischen Kontext sieht, wie er momentan ist. Und ich bin Christdemokrat, auch überzeugter Christdemokrat. Aber eben auch bei insgesamt 5 Bewerbern ist das natürlich ein Feld, wo eine Stichwahl durchaus denkbar gewesen wäre.
15: Der Zuspruch für die CDU bleibt in Niedersachsen groß. Im landesweiten Vergleich steht die Partei sogar ganz vorne. Gefolgt von SPD und AfD. Die Alternative für Deutschland feiert damit einen deutlichen Zugewinn, schafft es in Salzgitter in die Stichwahl, geht aber bei den Ämtern zunächst einmal leer aus.
4: Mehr als 6 Millionen Menschen in Niedersachsen hatten die Wahl auf kommunaler Ebene.
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2: Mit Ina Kast und einem frisch gebackenen US Open Champion, Deutschlands bester Tennisprofi Alexander Zverev, hat nach den French Open nun auch in New York einen Grand Slam Titel gewonnen. Er setzte sich im Finale gegen den US-Amerikaner Ben Shelton in 4 Sätzen durch. Direkt nach dem verwandelten Matchball hörte sich das bei unserem Reporter Tim Brockmeier so an.
3: Kann ein Grinsen breiter sein als das des Deutschen, der deutschen Nummer 1 Alexander Zverev. Eben gerade nochmal mit der Faust in den Himmel von New York, in den Nachmittaghimmel. Hier ist es 5 vor 18 Uhr, 5 vor 6 in New York im Stadtteil Queens. Saß eben auf seiner Bank nach seinem verwandelten Matchball. Zuvor war er natürlich bei seinem Papa, bei seinem Coach, bei seinem Bruder, hat sie umarmt, bei seinem Athletiktrainer. Ist dann ganz großer Sportsmann rüber in die Box zum Team von Ben Shelton gegangen, hat dort alle beglückwünscht. Alexander Zverev ist Grand Slam Champion zum zweiten Mal, ist US Open Champion. Herzlichen Glückwunsch.
2: Alexander Zverev hat damit auch sehr gute Chancen, zu Deutschlands Sportler des Jahres gewählt zu werden. Wir gucken nun auf die SV Elversberg. Sie ist frech und sie hat Selbstvertrauen. Am 3. Spieltag in der Fußball-Bundesliga hatte der Aufsteiger nun den großen FC Bayern zu Besuch. Die Saarländer haben sich richtig teuer verkauft. Für Punkte hat es allerdings nicht gereicht. Matthew Genet-Schön.
22: Es war ein knapper, aber verdienter Sieg der Bayern beim Aufsteiger aus Elversberg. 2:1 am Ende nach den Treffern von Lennart Kahl und Harry Kane. Auch wenn der Rekordmeister trotz zwischenzeitlich 70% Ballbesitz zumindest 12 Minuten lang um den Dreier zittern musste, weil die SVE nach einer knappen Stunde durch Ex-Bayern-Spieler Maurice Krattenmacher per Traumtor zum 1:1-Ausgleich kam. Aber Vincent Kompany reagierte prompt und gewaltig, brachte Musiala, Diaz, Kimmich und Davies für die 25-minütige Schlussoffensive. Und die zeigte Wirkung. Nur 5 Minuten später erlöst Kane seine Bayern mit seinem ersten Saisontor. Nach dem 0:0 auf Schalke tut sich der Rekordmeister auch gegen den Aufsteiger aus dem Saarland schwerer als erwartet. Die 3 Punkte sind am Ende aber trotzdem hochverdient.
2: RB Leipzig atmet auf. Nach der Niederlage gegen Como in der Champions League konnten die Sachsen in der Bundesliga ein 5:0 gegen den Hamburger SV feiern. Der HSV ist nun mit 0 Punkten und 0:12 Toren Tabellenletzter. Das sagt HSV-Trainer Merlin Polzin zur aktuell schwierigen Situation.
23: Das gab es immer mal wieder, aber wichtig ist, wie gehst du in diesen Momenten miteinander um? Wie fängst du bei dir selbst an oder versuchst du auf andere zu schauen? Versuchst du selbst, Dinge dann besser zu machen? Versuchst du selbst voranzugehen? Und genau das machen die Jungs. Und deshalb muss sich keiner Sorgen um uns machen. Aber wir wollen natürlich anfangen, ein besseres Gesicht zu zeigen, um den HSV dann auch so zu vertreten, wie es angemessen ist.
2: Nächste Chance am kommenden Samstag zu Hause gegen Köln. Die US-Frauen haben sich den WM-Titel im Basketball geholt durch einen klaren Finalsieg über Frankreich. Die deutschen Basketballerinnen schließen die Heimweltmeisterschaft in Berlin mit Platz 4 ab. Sie unterlagen im Spiel um Bronze Spanien mit 58:81. Jakob Rüger, wie ist das Turnier aus deutscher Sicht einzuschätzen?
24: Also die Enttäuschung war im ersten Moment natürlich groß bei der DBB-Auswahl. Sie wollten die Chance auf die erste WM-Medaille nutzen, aber Spanien war einfach zu abgezockt. Unter dem Strich ist das Turnier dennoch ein historischer Erfolg, auch wenn es etwas dauern wird, bis die Spielerinnen das realisieren. Platz 4 ist die beste Platzierung in der Geschichte des deutschen Frauenbasketballs. Sie haben die vielen tausend Zuschauer in Berlin begeistert und vor allem wird der Viertelfinalsieg über Europameister Belgien im Gedächtnis bleiben. Die deutschen Basketballerinnen haben gezeigt, dass in der Zukunft mit ihnen zu rechnen ist.
2: In der Formel 1 hat der Italiener Kimi Antonelli den großen Preis von Spanien gewonnen. Es war schon sein 8. Sieg im 14. Saisonrennen. Jetzt ist erstmal eine 2-wöchige Pause. Danach geht es in Aserbaidschan für die Formel 1 weiter.
4: Die Sportzusammenfassung war das von Ina Kast hier in der ARD Infonacht.

Montag ist heute der 14. September und in einer knappen Minute folgen hier die nächsten Nachrichten für Sie. Dann um 4.30 Uhr.

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1: Um 4.30 Uhr mit Olaf Knapp. Bei den Kommunalwahlen in Niedersachsen ist die CDU offenbar stärkste Kraft geworden. Nach einer Hochrechnung von Infratest DIMAP im Auftrag des NDR haben die Christdemokraten 27,7% der Stimmen geholt. Dahinter folgt die SPD mit 24,5%. Deutlich zugelegt hat die AfD, die als drittstärkste Kraft auf 16,5% kommt. Aus der ARD-Nachrichtenredaktion Volko Damm.
2: CDU-Landeschef Lechner hatte sich schon vorher optimistisch gezeigt. Er sei überzeugt, dass sich die CDU in Niedersachsen vom Bundestrend absetzen könne. Den Zuspruch der Wähler wertete er als Vertrauensbeweis. Die Menschen würden die bundespolitische Stimmung sehen, aber in Niedersachsen vertrauten sie der CDU, sagte Lechner. Ministerpräsident Lies von der SPD nannte das Abschneiden seiner Partei ein schwieriges Ergebnis. Da habe man sich mehr erhofft, räumte der SPD-Landesvorsitzende ein. Das Vertrauen in die etablierten Parteien sei angespannt. Der Wählerstrom fließe an die Ränder, sagte Lies.
1: In Finnland findet heute ein EU-Arktis-Gipfel statt. Auch Bundeskanzler Merz nimmt an dem Treffen in Lappland teil. Aus der NDR-Nachrichtenredaktion Karen Busche.
3: Das Interesse an der Arktis ist größer geworden, von den USA über Russland bis China. Denn die Region wird immer bedeutsamer, wirtschaftlich und militärisch. Das Eis schmilzt und so werden zum Beispiel manche Seewege besser nutzbar und wichtige Rohstoffe leichter zugänglich. Bundeskanzler Merz und seine Kollegen aus anderen europäischen Ländern wollen in Lappland darüber beraten, wie die EU ihre Arktispolitik neu ausrichtet. Es geht unter anderem um die Bereiche Sicherheit, Infrastruktur und Nachhaltigkeit. Noch in diesem Herbst soll eine überarbeitete Arktisstrategie vorgestellt werden.
1: US-Präsident Trump hat Forderungen zurückgewiesen, das Tempo der Entwicklung von künstlicher Intelligenz wegen Sicherheitsbedenken zu drosseln. Aus Sicht von Trump stehen hinter derartigen Forderungen so wörtlich negative Kräfte. Angesichts der deutlichen Warnungen vor Gefahren für die Menschheit durch KI hatte der Chef des Unternehmens Anthropic Amodei zu einer Verlangsamung aufgerufen. Immer weniger Menschen in Deutschland leben in Wohnungen oder Häusern, die sie selbst besitzen. Laut einer neuen Studie des Pestel-Instituts liegt ihr Anteil bei 43,5%. Das ist der niedrigste Wert seit über 20 Jahren und auch innerhalb der gesamten EU. Als Gründe führte das Institut in der Augsburger Allgemeinen unter anderem die hohen Baukosten an, aber auch die gestiegenen Zinsen und die Wohnungsbaupolitik der vergangenen Jahre. Das Wetter in Deutschland. Tagsüber vom Saarland bis in den Südosten viele Wolken und gelegentlich Schauer, sonst häufig trocken, 17 Grad an der Müritz bis 27 Grad am Oberrhein. Am Dienstag dann im Südosten heiter, sonst gebietsweise Schauer bei 20 bis maximal 30 Grad. Das waren die Nachrichten.
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4: Um 4.33 Uhr die A2 Oberhausen Richtung Dortmund ist zwischen Kreuz Oberhausen und Dreieck Bottrop wegen Bauarbeiten noch eine knappe halbe Stunde lang gesperrt. Die A9 Berlin Richtung Halle-Leipzig ist zwischen Turland und Bitterfeld-Wolfen nach einem Unfall derzeit gesperrt. Und eine Meldung noch von der A46 Düsseldorf Richtung Wuppertal. Zwischen Düsseldorf-Bilk und Holthausen ist die Strecke bis 5 Uhr, also ebenfalls noch eine knappe halbe Stunde gesperrt. Das gilt für beide Richtungen.
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4: Mit Philipp Kaver. Russland bombardiert in seinem Krieg gegen die Ukraine immer wieder gezielt Anlagen öffentlicher Infrastruktur. Oft sind es Energieanlagen, Stromleitungen oder Kraftwerke, aber auch das ukrainische Bahnnetz gerät ins Visier der russischen Kriegsführung. Ein Beispiel hat der gestrige Morgen geliefert. Da hat eine Drohne einen Personenzug getroffen. Nicht der erste Vorfall dieser Art, doch diesmal war es auf einer besonders wichtigen Verbindung in Richtung Westen. Florian Kellermann berichtet.

0: doch weiter. Der Zug ist dann mit offenen Türen wieder angefahren und weiter Richtung polnische Grenze.
1: Der Angriff gerade zu diesem Zeitpunkt, gerade auf dieser Strecke, sei möglicherweise kein Zufall, meint Aleksander Olech, Chefredakteur des polnischen Internetportals zu Verteidigungsfragen Defense24. Wenn ein westlicher Politiker in die Ukraine reist, dann unterstützt er damit die Ukraine. Wenn nun die Gefahr besteht, dass er stirbt oder auch nur verletzt wird, dann zeigt Russland ihnen so, kommt nicht, seid nicht solidarisch. Die Drohne habe die Lokomotive des Passagierzugs getroffen, teilte die staatliche ukrainische Eisenbahngesellschaft mit. Es sei jedoch niemand verletzt worden. Alle Passagiere hätten den Zug bereits verlassen, als die Drohne einschlug. Seit März müssen Passagierzüge in der Ukraine anhalten und geräumt werden, wenn die Gefahr eines Angriffs besteht. Bis vor kurzem waren jedoch vor allem Züge in grenznahen Regionen zu Russland betroffen, insbesondere im Osten des Landes. Der ukrainische Außenminister Andriy Sybiha nannte den russischen Angriff in sozialen Netzwerken barbarisch. Putins Terror klopft direkt an die Türen der EU und der NATO, so Sybiha. Er rief die westlichen Partner der Ukraine dazu auf, ihre Sanktionen gegen Russland zu verstärken. Bereits am Samstag hatte eine Drohne einen Passagierzug bei Lutsk getroffen. Russland verstärkte in den vergangenen Tagen Drohnenangriffe, vor allem im Westen des Landes, erklärte auch Roman Romanyuk, Leiter der Militärverwaltung im Bezirk, dem Fernsehsender Suspilne. Die Region Wolhynien befindet sich relativ weit weg von der Front und von der Russischen Föderation. Im Luftraum über unserer Region haben sich aber schon über 1000 Langstreckendrohnen vom Typ Shahed befunden. Die Attacke auf Lutsk galt insbesondere der Bahninfrastruktur. Der unmittelbar an der Grenze zu Polen getroffene Zug setzte seine Fahrt mit mehr als 6 Stunden Verspätung fort und traf am Sonntag kurz vor 16 Uhr in Warschau ein.
2: Wirtschaft. China überschwemmt den europäischen Markt mit Autos, Stahl und Aluminium. Allein Deutschland verliert täglich fast 500 Industriearbeitsplätze. Die EU berät nun ein Gesetz, das die heimische Industrie bevorzugen und vor allem schützen soll. Jean-Marie Magro aus Brüssel.
3: In dieser Woche haben die Berichterstatter im EU-Parlament ihre Anmerkungen zum Industrial Accelerator Act eingereicht. Europäische Industrieunternehmen sollen bevorzugt werden. Die Grünen-Abgeordnete Anna Cavazzini war eine der Berichterstatterinnen.
4: Wir sagen, ein Teil der öffentlichen Gelder, ein Teil unserer Steuergelder soll halt dafür benutzt werden, dass unsere Industrie am Leben gehalten wird und nicht irgendwie nach China fließt.
3: Zum Beispiel sei ein Teil der E-Auto-Prämie in Deutschland an chinesische Hersteller gegangen, sagt Cavazzini. Europäisches Steuergeld für China, das sowieso unfairen Handel treibt durch eine unterbewertete Währung, Subventionen und Überkapazitäten. Das könne nicht sein. Vor allem, weil allein in Deutschland laut Bundesagentur für Arbeit im vergangenen Jahr fast 500 Industriearbeitsplätze verloren gingen pro Tag.
4: Wenn alle anderen entweder unfair spielen oder zumindest viel stärker auf ihre eigenen Interessen schauen, als wir das tun, dann sind wir am Ende die Blöden, wenn wir nicht umsteuern.
3: Der Industrial Accelerator Act sieht zum Beispiel auch für energieintensive Industrien wie Stahl, Zement oder Aluminium Leitmärkte vor. Der SPD-Abgeordnete Jens Geier.
5: Also wenn man beispielsweise will, dass grüner Stahl in Europa produziert wird, also Stahl, der ohne CO2-Emissionen zustande kommt, dann ist der teurer als welcher, den man mit herkömmlichem Strom erzeugt, im Lichtbogenofen oder mit Koks. Wenn man aber dann den grünen Stahl fördern will, dann braucht das einen Business Case. Das heißt, die Investoren müssen wissen, das Produkt wird verkauft.
3: Es gibt allerdings auch Einwände, zum Beispiel aus Deutschland. Lange hat sich der Verband der deutschen Automobilindustrie gegen eine Bevorzugung lokaler Produktion gewehrt, weil sie Angst vor der Reaktion aus China hatte. Andere wenden ein, dass man Länder, mit denen die EU schon Freihandelsabkommen geschlossen hat, verschrecken würde. Die Unionsgeführte Bundesregierung wollte lieber ein Made with statt ein Made in EU. Damit im Parlament eine Mehrheit zustande kommt, kommt es aber vor allem auf eine Fraktion an, die Europäische Volkspartei, zu der CDU und CSU gehören. Die scheint vom Ansatz des Industrial Accelerator Acts noch nicht ganz überzeugt zu sein, wie der Niederländer Dirk Groting deutlich macht. Der Vorschlag der Berichterstatter sei
6: overpromising.

0: and under-delivering.
1: Er verspreche zu viel und liefere zu wenig, findet der Vertraute von Mehrheitsführer Manfred Weber. Einige Passagen könnten gegen die Regeln der Welthandelsorganisation verstoßen. Überhaupt werde es wohl noch Jahre dauern, bis das Gesetz in Kraft treten könne. Dabei seien schon jetzt einige Wirtschaftszweige wegen des chinesischen Überangebots in ihrer Existenz bedroht. Dort könne er sich strikte Einfuhrquoten vorstellen, sagt der niederländische EVP-Abgeordnete. Solche gelten bereits in der Stahlindustrie. Der Effekt ist aber bisher noch nicht groß genug.
2: Über Möglichkeiten, wie Europa seine Industrie schützen könnte, berichtete Jean-Marie Magro.
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2: In Sachsen-Anhalt könnte die AfD schon in wenigen Wochen in Regierungsverantwortung kommen. Das löst in Deutschland ganz unterschiedliche Gefühle aus. Wir erleben auf der einen Seite Freude, gar Euphorie, auf der anderen aber tiefe Verunsicherung und Angst. Darüber hat mein MDR-Kollege Sven Kochale mit Dr. Jan Kalbitzer gesprochen. Er ist Facharzt für Psychiatrie und Psychotherapie und er ist auch Publizist. Und ganz oft hat er mit der Frage zu tun, wohin mit den Gefühlen?
4: Das Wichtigste zunächst mal ist, wenn es um Aufgewühltheit und Angst geht, dass man sich Zeit nimmt, das zu konkretisieren. Also die Frage von mir wäre, wer ist aufgewühlt? Weil ich oft erlebe, dass der reale Bezug gar nicht mehr vorhanden ist. Ich spreche von einer hybriden Realität. Das heißt, wir sitzen in unserem Zuhause und machen uns Sorgen über Risiken und Gefahren, die mit unserem realen Leben vor Ort gar nicht so viel zu tun haben. Und deswegen ist es wichtig zu unterscheiden, wer genau ist in Sorge? Was würden Sie sagen, wer sind die Menschen, die Sie da meinen?
5: Nehmen wir mal die negativen Gefühle, die jetzt davon ausgehen, dass da möglicherweise eine solche Partei an die Macht kommt, die in Teilen rechtsextremistisch eingestuft ist, die vieles vorhat und durcheinander bringen wird, mindestens in der Kulturwelt, der Wissenschaftswelt, der Justiz, den Medien. Und da verbinden sich Zukunftssorgen mit. Um diese Gefühle geht's mir zum Beispiel.
4: Also, mein Eindruck ist, dass viele Menschen, die AfD gewählt haben, jetzt hauptsächlich positive Gefühle haben tatsächlich. Also diejenigen, die ich mitbekommen habe, einige meiner Patientinnen und Patienten, ich arbeite auch in Braunschweig, leben in Sachsen-Anhalt, die AfD gewählt haben, erleben das als positiv, als einen Denkzettel, haben natürlich Sorgen, dass es jetzt nicht zu einer AfD-Regierung kommt. Und dann gibt es natürlich auch Menschen, die AfD nicht gewählt haben, die Politik nicht teilen. Und die Sorgen erlebe ich teilweise als unkonkret. Es gibt eine allgemeine Sorge, dass es jetzt zu Faschismus in Deutschland kommen kann, wegen der Nähe von AfD-Politikern, zum Beispiel auch zu Menschen aus der rechtsradikalen Szene, aber auch wegen bestimmten Äußerungen, zum Beispiel zum Thema Migration. Die Sorgen sind allerdings unkonkreter. Und solchen Menschen empfehle ich dann tatsächlich immer zu überlegen, was betrifft tatsächlich mich? Und die Frage ist, wo bin ich direkt betroffen? Und da kann ich auch etwas ändern.
5: Das ist auch die nächste Ebene. Also wir reden ja über Emotionen. Auf der anderen Seite, Sie sprechen es an, Fakten, rationales Denken. Ist es denn sinnvoll, diesen Gefühlen mit solchen Fakten begegnen zu wollen?
4: Naja, wenn wir die Gefühle sinnvoll nutzen wollen, darum geht es mir ja, dann muss ich erstmal einordnen, zu was gehört das Gefühl. Oft sind Gefühle losgelöst. Es gibt so eine hybride Realität, in der wir leben, in der unsere relativ sichere Realität im Alltag, die Stadt, in der wir leben, in der wir unterwegs sind, wenn wir zu Hause in unserer Wohnung sind und am Esstisch sitzen, überlagert wird durch Nachrichten, die digital zu uns kommen. Und oft sind diese Nachrichten ja auch aufgeheizt. Also in Medien, dagegen schreibe ich ja auch in meinem Buch deutlich an, wird Angst häufig genutzt, um Aufmerksamkeit zu bekommen von Menschen. Also zu sagen, die Menschen in Sachsen-Anhalt haben jetzt Angst. Jetzt wird etwas passieren, es gibt Umbrüche, das erzeugt Aufmerksamkeit. Und dadurch sitzen dann Menschen in Berlin, die haben Angst, in Sachsen-Anhalt passiert jetzt etwas, durch diese Wahl die Katastrophe kommt. Und was mir aber ganz wichtig ist, Angst oder auch unbequeme Gefühle markieren eine Relevanz. Unbequeme Gefühle markieren, dass etwas Bedeutung hat. Sie sagen aber nichts aus über Wahrheiten. Nur weil ich vor etwas Angst habe, bedeutet das noch lange nicht, dass das gefährlich ist. Und dort, wo meine Angst realistisch ist, da kann ich anfangen, was zu tun. Aber ich plädiere dafür, wenn solche Gefühle auftreten, eine Zuordnung vorzunehmen, wo sind sie realistisch und wo sind sie das nicht. Und dazu muss man sie eben auch einordnen und dazu braucht man Fakten. Wer hat Angst? Wo hat jemand Angst und vor was genau?
5: Diese Gefühle Angst und auch Wut, die scheinen uns ja auch zu überwältigen, gar zu lähmen. Sind sie deshalb unsere Feinde und gehören unterdrückt oder im Gegenteil sollte ich genau diese Gefühle eher aufnehmen und wie könnte das dann genau aussehen?
4: Also Gefühle werden dann überwältigend, wenn es uns nicht gelingt, sie zu halten und einzuordnen. Ich glaube, es ist ein großes Problem in der Arbeitswelt ist, dass viele Arbeitgeber versprochen haben, komm zu uns, verwirkliche dich in deiner Arbeit als Angestellter selbst und dann wird es dir gut gehen. Das hat dazu geführt, dass Menschen sich total engagiert haben in ihrem Job, dass sie reingegangen sind in Betriebe und vielleicht viel gearbeitet haben, viel von sich gegeben haben in der Hoffnung, hier werde ich glücklich, weil ich mich selbst verwirkliche. Dieses Versprechen konnte aber nicht eingehalten werden. Und das ist aus meiner Sicht ein großer Bestandteil unserer Burnout-Welle. Und dasselbe sehen wir politisch, dass Parteien immer mehr versprechen, wenn ihr uns wählt, lösen wir eure Probleme. Aber das Problem des Unbehagens kann nicht politisch gelöst werden. Dieses Unbehagen, was wir gerade spüren über die Veränderung der Welt, das geht nicht einfach weg. Wir haben eine Kriegsgefahr, die droht, weil Russland wieder stärker als Aggressor auftritt. Wir haben eine Gefahr durch Klimawandel, dass unsere Städte zu heiß werden und Städte möglicherweise so nicht mehr bewohnbar werden. Wir haben Veränderungen, die durch politische Parteien auftreten, die möglicherweise grundlegend etwas an dem Staat ändern wollen, an dem politischen System ändern wollen, wie wir es bisher kennen. Das können wir aber nicht auflösen, indem wir versuchen, das Gefühl loszuwerden, indem wir eine Partei wählen, sondern wir können das nur auflösen, indem wir gucken, wo kann ich persönlich etwas tun, was aus diesem Gefühl herauskommt.
5: Ich will das mal zusammenfassen, was Sie gerade geschildert haben, Krieg und Klima, auch Politik natürlich als Krisensituation. Wie müsste denn jetzt eine Kommunikation aussehen? Im Betrieb mit Arbeitskollegen, zu Hause am Essenstisch mit der Familie, vielleicht auch mit Kindern, um da ein seelisches Gleichgewicht wiederzufinden?
4: Na, erstmal muss man sagen, dass ein seelisches Gleichgewicht unrealistisch ist. Die Welt, so wie sie aussieht, ist momentan nicht vereinbar mit einem permanenten seelischen Gleichgewicht. Es ist angemessen, dass wir Angst haben vor der Zukunft und uns vorbereiten. Und ich würde denken, der erste Schritt zum Beispiel, wenn man Angst hat vor Krieg oder Klimawandel, ist, dass man sich entsprechend der Empfehlungen des Katastrophenschutzes Vorräte anlegt zu Hause. Das ist wichtig. Man könnte auch überlegen, ob man sich energetisch unabhängig macht durch ein kleines Balkonkraftwerk, wenn man da zum Beispiel Solarpaneelen hat. All diese Sachen, das sind keine Überreaktionen, sondern das sind vernünftige Überlegungen, was ich in meinem Alltag tun kann, um mich vorzubereiten. Und dann kann das unglaublich wirksam sein. Genauso eben auch die Wut. Wenn wir wütend sind über Missstände, dann können wir etwas tun. Die häufigste Wut, die ich erlebe, die sowohl Wähler der AfD beschreiben, als auch Menschen, die die AfD nicht wählen, ist, dass die Regeln, die uns eigentlich im Alltag in der Gemeinschaft Struktur geben sollen, von anderen nicht mehr eingehalten werden. Ich lebe ja in Berlin, da erlebe ich eher, dass zum Beispiel dass Leute auf E-Rollern durch den Park rasen, wo sie nicht rasen dürfen oder ihre Kampfhunde einfach laufen lassen, die dann den Park machen, wo Kinder spielen und sich zum Beispiel nicht an Verkehrsregeln halten. Und das heißt also, ich muss überlegen, wenn mir etwas Sorge macht im Park, wie kann ich konkret darauf reagieren, hier in meinem lokalen Kiez?
5: Wie sehr bestimmen denn Emotionen unser Leben und beeinflussen Alltagsentscheidungen? Also wenn ich aufgewühlt bin, ja, weil ich einen Regelbruch zum Beispiel gerade mitbekomme, entscheide ich dann anders, als wenn ich das irgendwie sachlich angehen könnte und sage, dann suchst du mal lieber das Gespräch oder wie steuert dann unser Körper?
4: Genau, also die Gefühle legen sich über unser Verhalten und über unsere Wahrnehmung wie so ein Filter. Ich nehme Dinge anders wahr, wenn ich stark in einem Gefühl bin und ich reagiere auch anders, wenn ich zum Beispiel in einer Wut bin oder in einer Angst bin. Und deswegen ist es auch so wichtig, das Gefühl erstmal zu analysieren und eben nicht mehr direkt aus dem Gefühl heraus zu reagieren, sondern erstmal das Gefühl so ein bisschen zu beleuchten. Oft sind da auch komplexe Gefühle drin. Hinter Wut steckt eben auch oft eine Angst. Also wenn ich im Alltag mich ärgere, weil mich jemand auf dem Bürgersteig mit seinem E-Roller fast umbrettert und dann vielleicht auch eben genauso eine gruppenbezogene Aggression bekomme und sage, das sind ja immer wieder diese Jugendlichen, die sich an nichts halten, dann steckt da möglicherweise eher auch die Angst hinter, dass ich angefahren werde oder meine Kinder angefahren werden.
5: Also wenn ich merke, ich kann mit solchen Situationen nicht mehr gelassen oder sachlich umgehen, dann ist das so ein kleines Alarmsignal.
4: Und das Wichtige ist, wenn die Gefühle extrem werden. Also die Extremform von Wut ist Hass. Hass bedeutet, ich kann dieses Gefühl nur loswerden, wenn ich das Objekt des Hasses vernichte, wenn das nicht mehr da ist. Das geht auch mit Entmenschlichung einher. Und das ist ganz wichtig, dass Wut, die ja immer öfter auftritt in unserer Gesellschaft, eben nicht überhand nimmt oder überschwappt und irgendwann zu Hass wird, der sich gegen Individuen oder Gruppen richtet, weil er dann eigentlich nur noch aufgelöst werden kann, indem das Gegenüber, die andere Person, das Objekt des Hasses verschwindet. Und deswegen sind so Kleinigkeiten so wichtig. Deswegen ist es so wichtig, und das ist auch meine Empfehlung tatsächlich an die Politik, Regeln, kleine Regeln im Alltag einzuhalten, hat einen enormen Effekt auf die Wahrnehmung von Angst oder auch Wut. Es geht überhaupt nicht darum, den nächsten großen Wurf zu machen für besonders große Reformen, die sowieso nicht umgesetzt werden, sondern es geht um eine Politik, die es schafft, Regeln zu machen, die den Werten der Mehrheit entspricht. Das ist das ganz Wichtige, weil sonst diese Gefühle ihren Bezug verlieren und irgendwann unkonkret werden und dann wird sowas daraus wie Hass oder so eine permanente diffuse Angst.
2: Sagt der Psychiater und Psychotherapeut Jan Kalbitzer im Gespräch mit Sven Kochale vom Mitteldeutschen Rundfunk.
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2: Am Freitag war der 25. Jahrestag des 11. September. Wie wurden aus den Ereignissen dieses einen Tages 2001 die politischen und gesellschaftlichen Erschütterungen, die bis heute nachwirken? Die 90-minütige Dokumentation September erzählt die Geschichte der Terroranschläge neu und verdichtet sie auf die 30 Tage jenes Monats, der das frühe 21. Jahrhundert geprägt hat.
3: Dieser 11. September war eigentlich ein schöner Tag. Also die Sonne hat geschienen, es war ein blauer Himmel.
6: Markus Albrecht erinnert sich noch genau an jenen Dienstag, 11. September 2001 in New York.
7: This is 1010 Wins. You give us 22 minutes, we'll give you the world.
6: Es ist 8.46 Uhr Ortszeit, als eine Boeing 767 der American Airlines in den Nordturm des World Trade Centers in Lower Manhattan einschlägt. Ratlosigkeit und Entsetzen. 17 Minuten lang. Dann stürzt eine zweite Boeing in den Südturm.
8: Herr Kleber, können Sie mich hören?
9: Ich höre Sie, Klaus.
8: Grüßen Herr Kleber, Sie. Was genau ist passiert?
9: Das wissen wir nicht. Wir schauen hier auf Live-Bilder aus New York.
10: Und während der Übertragung fliegt das zweite Flugzeug in den zweiten Turm.
6: Kein Unfall, Terror. America under attack, wie es Präsident George W. Bush mitgeteilt wird.
10: Und dann blieb Bush erst mal sitzen und versuchte, das sacken zu lassen. Und in dem Moment war der völlig überfordert. Ganz klar.
6: Um 9.37 Uhr schlägt ein drittes Flugzeug ins Pentagon in Washington ein. Knapp eine Stunde später stürzt Flugzeug Nummer 4 nach Widerstand der Passagiere gegen die Entführer in Pennsylvania ab.
11: I hope to be able to see your face again, baby. I love you. Bye.
12: End of message.
6: Keine 30 Minuten liegen zwischen dem Einsturz des Südturms und des Nordturms. Mit dem World Trade Center fällt, ein Symbol der westlichen Welt, zerbirst zu Staub und Asche.
13: Es ist meine traurige Pflicht zu berichten, dass zwei Flugzeuge in beide Türme des World Trade Centers geflogen sind.
6: So wie dem eingangs erwähnten Markus Albrecht, der als Ersthelfer in New York die Hilfskräfte unterstützt hat, ergeht es vielen Menschen. Die Erinnerung an 9/11 ist für diejenigen, die alt genug waren, um es bewusst zu erleben, allgegenwärtig. Auch dem damaligen ARD-Reporter Klaus Kleber.
10: Amerikaner kannten das nicht, von ihrem eigenen Land unter Angriff zu sein.
3: Das Szenario, also dass hier verwundete Sammelstelle eingerichtet werde, dass hier Schwerverletzte anfallen, das war nicht gegeben. Weil die laufen konnten, die waren weg und alle anderen.
6: Die Terroranschläge vom 11. September sind eines der eindringlichsten Beispiele für das sogenannte kollektive Gedächtnis. Ein globales Ereignis, tief ins Bewusstsein von Milliarden Menschen eingebrannt. Der Dokumentation ist es zu verdanken, dass aus diesem Kollektiven ein kulturelles Gedächtnis wird. Chronologisch, nüchtern, bilderreich, atmosphärisch und aufwühlend berichten Menschen, wie sie den Tag erlebten, der die Welt, wie man sie bis zum 11. September 2001 kannte, nachhaltig veränderte.
14: If ever there was a Ground Zero in dieser Nacht. Das war wirklich die Hölle auf Erden. Das war wahrscheinlich das Schlimmste, das ich je in meinem Leben gesehen habe.
2: Norbert Kunze über den Dokumentarfilm September, jetzt in der ARD-Mediathek.
0: Standpunkte.
2: Künstliche Intelligenz entwickelt sich so schnell, dass sie zur Gefahr wird. Das sagen keine Technikgegner, sondern die Chefs der wichtigsten KI-Unternehmen aus den USA. Sie fordern deshalb, dass ihre Branche strenger kontrolliert wird. Das befürwortet auch unsere Gastkommentatorin Simone Schmollack von der Taz. An den apokalyptischen Vorhersagen der KI-Unternehmen hat sie aber Zweifel.
0: Beruhigen Sie sich, das Ende der Menschheit ist nicht in Sicht. Auch wenn große KI-Firmen das gerade suggerieren. Es stimmt zwar, dass KI aus dem Ruder laufen kann, aber vieles deutet darauf hin, dass hinter der Panikmache der KI-Bosse auch eine Marketingstrategie steckt. Denn KI ist menschengemacht. Und wer sonst, wenn nicht die KI-Firmen selbst, können ihre eigenen Systeme regulieren und sogar stoppen, statt andere aufzufordern, das für sie zu tun. Bevor eine künstliche Intelligenz die Welt vernichtet, sind die KI-Firmen möglicherweise selbst kaputt gegangen, nämlich pleite. Die Entwicklung von Modellen, die alles zunichte machen, kostet nicht nur jede Menge Geld, sondern auch riesige Mengen Energie in Rechenzentren, die es auch in absehbarer Zukunft nicht geben dürfte.
2: Die Meinung unserer Gastkommentatorin Simone Schmollack von der Taz. Einige andere Medien nehmen die Warnungen deutlich ernster. Die Frankfurter Rundschau etwa attestiert der KI eine zerstörerische Kraft für Menschen, Firmen und ganze Staaten. Und die Hannoversche Allgemeine schreibt:
12: Von außen mag mancher denken, Klimaangst, Kriegsangst, Terrorangst, danke, Bedarf an Ängsten ist gedeckt. Doch es geht um mehr. KI ist mutmaßlich der größte Wendepunkt in der Menschheitsgeschichte seit Zähmung des Feuers. Den wenigen, die hier vorangehen und einen Blick in den Abgrund werfen konnten, sollte man Glauben schenken. Wer Dinge schleifen lässt, landet bei Goethes Zauberlehrling. Hier baut sich ein Tsunami auf, dessen Wucht imstande scheint, die Menschheit auszulöschen.
2: Deshalb fordern die meisten Medien, dass die Entwicklung neuer Modelle strenger reguliert wird, unter anderem die Süddeutsche Zeitung.
12: Die Geschichte kennt keine Beispiele dafür, dass die Abwesenheit jeglicher Regulierung auf Dauer förderlich oder überhaupt praktikabel wäre. Als US-Behörden bei der Aufsicht von Boeing nachließen, stürzten Flugzeuge ab. Und selbst im Kalten Krieg ist es der Welt gelungen, im Umgang mit Atomwaffen grundlegende Regeln aufzustellen. Erst recht benötigt jetzt die mächtigste Technologie der Geschichte staatliche Aufsicht.
2: Der Spiegel fordert dafür mehr internationale Zusammenarbeit.
12: KI-Regulierung, das Abbremsen der Klimakatastrophe und internationale Abkommen, etwa gegen Biowaffen, haben etwas gemeinsam. All das sind Menschheitsprobleme, Menschheitsrisiken. Und Menschheitsprobleme lassen sich nur lösen, wenn die Menschheit kooperiert. Wenn die plötzlich so heftig aufflammende, extreme KI-Angst ein Gutes hat, dann vielleicht dies. Rationale Akteure in aller Welt sollten begreifen, dass ein KI-Wettrüsten, an dessen Ende ein übermächtiges, zwangsläufig unkontrollierbares Etwas mit ganz eigener Motivation steht, wirklich niemandem nützt. Weder den USA noch China. Und uns auch nicht.
2: Die Pforzheimer Zeitung schlägt vor, dass die Regelungen der Europäischen Union ein Vorbild sein könnten.
12: Der AI-Act verlangt von Anbietern besonders mächtiger Modelle transparenztechnische Dokumentation, Risikoanalysen und Schutzmaßnahmen. Für Modelle mit systemischen Risiken gelten zusätzliche Pflichten. Das ist kein Bremsklotz, sondern die Regel, die für Flugzeuge, Arzneimittel und Kernkraft selbstverständlich ist. Erst testen, dann auf die Gesellschaft loslassen. Nötig sind unabhängige Prüfungen vor dem Einsatz neuer Modelle, Meldepflichten für Sicherheitsvorfälle und die klare Haftung für Konzerne. Der Geist muss nicht zurück in die Flasche gestopft werden, aber er gehört an die Kandare.
2: Das waren die Standpunkte. Zusammengestellt hat sie Johannes Zuber.

Schweden hat gewählt, Parlamentswahl in Schweden. Wer in den kommenden Jahren regiert, das ist auch an diesem Morgen nach der Wahl noch völlig offen. Das Ergebnis ist knapp und der Sieger nicht eindeutig unser Thema. Nach den Nachrichten, die gibt es hier für Sie in einer knappen Minute um dann 5 Uhr. Montag ist heute, der 14. September.

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1: Um 5 Uhr mit Olaf Knapp. Der deutsche Tennisprofi Alexander Zverev hat die US Open gewonnen. Im Finale von New York besiegte er den US-Amerikaner Ben Shelton in 4 Sätzen. Aus der Sportredaktion Ina Kast.
2: Es dauerte ein paar Sekunden, bis Alexander Zverev realisierte, dass er gerade seinen 2. Grand-Slam-Titel gewonnen hatte. Dann erst riss er die Arme nach oben. Der 29-Jährige zeigte früh im Match starke Nerven, wirkte nicht sonderlich nervös. Für den Deutschen war es bereits das 6. Grand-Slam-Finale, für den jungen Shelton das 1. Zverev verlor zwar den 3. Satz, konnte aber zu Beginn des 4. Satzes früh ein Break holen und setzte sich nach 3,5 Stunden durch. Nun darf er sich also als erster deutscher Tennisspieler seit Boris Becker US Open-Sieger nennen.
1: Bundeskanzler Merz ist beim sogenannten Arktis-Gipfel im finnischen Rovaniemi. Dort wollen die EU und Anrainerstaaten der Region über wichtige strategische Fragen sprechen. Die Arktis-Region war zuletzt in den geopolitischen Fokus gerückt. Aus Brüssel Thomas Spickhofen.
3: Weil das Eis in der Arktis schmilzt, werden manche Seewege besser nutzbar und wichtige Rohstoffe leichter zugänglich. Das macht diese Region strategisch immer bedeutsamer. Von den USA über Russland bis China, alle haben zunehmend Interessen an der Arktis. Die EU hat sich bereits vor 5 Jahren mit einem 20-Seiten-Papier eine Art Arktis-Strategie gegeben. Da ging es vor allem um wirtschaftliche und klimapolitische Aspekte, um Forschung und Erschließung. Diese Strategie wird nun angesichts der sich rapide wandelnden geopolitischen Lage schon wieder überarbeitet. Das Ergebnis soll im Herbst vorliegen.
1: Bei den Kommunalwahlen in Niedersachsen ist die CDU wohl wieder stärkste Kraft geworden. Laut einer Hochrechnung von Infratest DIMAP im Auftrag des NDR kommt die CDU auf 27,7%. Dahinter folgt die SPD mit 24,5%. Beide Parteien haben mehrere Prozentpunkte verloren. Auf Platz 3 sieht die Hochrechnung die AfD, die mit 16,5% deutlich zulegen konnte, gefolgt von den Grünen und den Linken. Israels Regierung will den gerade in Venedig preisgekrönten Regisseuren einer Gaza-Dokumentation die Staatsbürgerschaft entziehen. Kulturminister Zohar warf den beiden Filmemachern Verrat am Staat Israel vor. Die Dokumentation NASA war am Samstag beim Filmfestival von Venedig mit dem Spezialpreis der Jury ausgezeichnet worden. Darin berichten israelische Militärvertreter und Geheimdienstler anonym von der Tötung palästinensischer Zivilisten. Das waren die Nachrichten. Das Wetter in Deutschland: am Tage vom Saarland bis in den Südosten viele Wolken und gelegentlich Schauer. Sonst ist es häufig trocken. Höchstwerte 17 Grad an der Müritz bis maximal 27 Grad am Oberrhein. Die Zeit, es ist gleich 5.03 Uhr.
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4: Mit nur 2 Meldungen: die A2 Oberhausen Richtung Dortmund ist zwischen Kreuz Oberhausen und Dreieck Bottrop wegen Bauarbeiten gesperrt. Und die A40 Essen Richtung Dortmund ist zwischen Dreieck Bochum West und Bochum Zentrum wegen Bauarbeiten für 2 Wochen gesperrt. Gute Fahrt in die neue Woche.
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4: Mein Name ist Philipp Kaver und aus den Studios von NDR Info in Hamburg wünsche ich Ihnen einen schönen Montagmorgen. Es ist die große Überraschung bei der Parlamentswahl in Schweden. Die rechtspopulistische Partei Schwedendemokraten hat sich schon in der nächsten Regierung sitzen sehen. Zum ersten Mal überhaupt. Den Umfragen lag sie zuletzt auf Platz 2. Doch nachdem die ersten Prognosen am Abend veröffentlicht worden waren, deutet sich an, die Rechtspopulisten könnten die größten Verlierer dieser Wahl sein. Wer am Ende aber Schweden in den kommenden Jahren regiert, ist auch an diesem Morgen nach der Wahl noch völlig offen. Das Ergebnis ist knapp und der Sieger nicht eindeutig. Aus Stockholm berichtet Arne Bartram.
5: Es ist eines ihrer schlechtesten Ergebnisse seit rund 100 Jahren. Und trotzdem jubeln Schwedens Sozialdemokraten. Denn schon in den ersten Prognosen zeichnet sich ab, sie bleiben stärkste Kraft im Parlament und ihr linksgrüner Parteienblock führt knapp vor den Parteien des rechten Regierungslagers. Parteichefin Magdalena Andersson macht sich Hoffnungen, nach 4 Jahren in der Opposition wieder Regierungschefin zu werden. Sollte das Ergebnis so aussehen, wie es sich andeutet, bekommt Schweden eine neue Regierung. Doch wie genau die aussehen könnte, ist noch völlig offen. Die beiden Parteiblöcke liegen so dicht beieinander, dass die genauen Mehrheitsverhältnisse wohl erst mit dem amtlichen Endergebnis feststehen. Und auch wenn der linksgrüne Block knapp vorne liegt, hat Anders schon ein Problem. Sie bräuchte die Unterstützung aller anderen drei Parteien aus ihrem Block. Die Sozialistische Linkspartei hat im Wahlkampf gesagt, unsere Unterstützung gibt es nur, wenn wir auch in der Regierung sitzen. Das wiederum lehnt aber die linksliberale Zentrumspartei ab. Könnte es also einen lachenden Dritten geben? Das scheint zumindest der amtierende Regierungschef Ulf Christer schon von den Moderaten zu hoffen.
6: Das hier Wahlresultat kann also leda till en komplicerad Regierungsbildung.
5: Dieses Wahlergebnis kann dafür sorgen, dass es schwierig wird, eine Regierung zu bilden. Aber wir haben es nicht eilig. Es ist wichtiger, etwas richtig zu machen, als schnell.
6: Rett ist wichtiger als fort.
5: Er kündigt an, dass er versuchen will, eine Mehrheit zu organisieren. Aber wie die aussehen könnte, ist offen. Sein Plan vor der Wahl war, die rechtspopulistischen Schwedendemokraten mit in die Regierung zu holen. In den vergangenen Jahren hatten die bereits Kristerssons konservativ-liberale Minderheitsregierung unterstützt. Jetzt sollten sie auch Ministerposten bekommen. Doch zum ersten Mal seit ihrem Einzug 2010 haben die Schwedendemokraten bei einer Reichstagswahl ein schlechteres Ergebnis eingefahren als beim vorherigen Mal. Parteichef Jimmie Åkesson.
7: Es
5: ist offensichtlich, dass wir im Vergleich zur Wahl vor 4 Jahren ein paar Stimmen verloren haben. Trotzdem finde ich, dass wir in diesem Wahlkampf etwas gewonnen haben. Es gibt deutlich mehr Menschen in unserem Land, denen es nicht mehr unangenehm ist, laut zu sagen, man ist Schwedendemokrat. Im Gegenteil, man ist stolz darauf. Die Niederlage der Schwedendemokraten hat viele hier in Schweden überrascht. Am meisten wohl die Partei selbst. Parteichef Åkesson vermutet als Grund Leihstimmen für die Liberalen. Die drohten in Umfragen an der 4%-Hürde zu scheitern, haben es jetzt aber ins Parlament geschafft. Mats Knutsson, politischer Kommentator beim schwedischen Fernsehen SVT, vermutet aber noch etwas anderes. Jimmie Åkesson hatte die ganz klare Ambition, um jeden Preis in der nächsten Regierung zu sitzen. Die Partei hat sich dafür ein Stück weit pragmatischer und weniger radikal gezeigt. Das hat vermutlich nicht allen früheren Wählern gepasst. Am Tag nach der Schwedenwahl scheint es nicht den einen strahlenden Sieger zu geben, aber einen klaren Verlierer. Die Schwedendemokraten kannten lange nur eine Richtung, nach oben. Anfangs von den anderen Parteien im Parlament mit einer Brandmauer abgegrenzt, wurden sie nach und nach zu groß, um sie weiter ignorieren zu können. Bei dieser Wahl sollten die letzten Reste der Brandmauer beseitigt werden. Stattdessen müssen sie einsehen, der Weg zur Macht ist steiniger als gedacht.
4: Arne Bartram aus Stockholm. Zurück nach Deutschland. Die Wahl in Sachsen-Anhalt hat dem Bund einiges ins Rutschen gebracht. Die Umfragewerte für Kanzler Merz gehen weiter in den Keller. In Berlin wird über einen Kanzlersturz spekuliert. Am Wochenende dann ein Bericht in der Zeit über angebliche Pläne für eine Minderheitsregierung. Ein Bericht, der von einem Regierungssprecher als völlig aus der Luft gegriffen bezeichnet wurde. Wie geht es jetzt weiter? Darüber wird auch in München bei einer Klausur des Parteivorstands der CSU beraten. Parteichef Söder hat zu dieser Tagung als Gast unter anderem den sächsischen CDU-Ministerpräsidenten Michael Kretschmer eingeladen. Aus München Hans-Joachim Viehweger.
8: CSU-Chef Markus Söder hatte sich in den vergangenen Tagen eher zurückhaltend zu Bundeskanzler Merz geäußert. Ob Merz der richtige Kanzler für diese Zeit sei, wurde Söder in einer Talksendung gefragt, worauf der CSU-Chef wörtlich sagte: Ich glaube, dass er Kanzler ist. Nicht ganz so distanziert klang das dann am Wochenende. Der Bild am Sonntag sagte Söder auf die Frage, ob es einen Sturz des Kanzlers geben werde, von der CSU auf keinen Fall. Das könne er für die CSU sagen und für die CDU sei er nicht zuständig. Ein Kanzlerwechsel würde zudem nichts an den aktuellen politischen Herausforderungen ändern. Am Sonntagabend, kurz vor Beginn der Vorstandsklausur seiner Partei, warnt Söder dann davor, die Regierung in Berlin leichtfertig aufs Spiel zu setzen.
9: Das wäre ein Desaster, wenn nach dem Scheitern der Ampel die nächste demokratische Regierung kurz darauf nacheinander nach kürzerer Zeit noch scheitert. Also eine bessere Einladung, ein Elfmeter ohne Torwart für die AfD gibt's gar nicht an der Stelle.
8: Alle in der Koalition müssten sich jetzt am Riemen reißen und einen Zacken zulegen. Das bedeutet für Söder: Die Regierung muss die geplanten Reformen zügig voranbringen.
9: Jetzt nicht alles verwässern, nicht zurückdrehen, wieder auf Null stellen. Stillstand ist die beste Treibstoff für die AfD.
8: Deutlich kritischer gegenüber der Bundesregierung äußert sich als Gast bei der CSU-Klausur der sächsische Ministerpräsident Michael Kretschmer. Das Wahlergebnis in Sachsen-Anhalt, Kretschmer spricht von einem Debakel, sei nicht vom Himmel gefallen.
10: Die mahnenden Stimmen
7: die wir auch, ich weiß, wie wir zusammengesessen haben in der Ministerpräsidentenkonferenz so oft über die letzten Jahre und gesagt, das muss man schon ändern, das wird so nicht gut gehen, die Bevölkerung will das so nicht, die sind nicht gehört worden. Und jetzt ist das Schlimmste, was passieren kann, dass alles weitergeht wie bisher.
8: Demokratie verteidige man am besten, indem man Probleme löst, die aus Sicht der Bevölkerung da seien, ergänzt Kretschmer, der auch stellvertretender CDU-Vorsitzender ist. Dabei könne die Politik sich ein Beispiel an der Schwesterpartei CSU nehmen. Kretschmer spricht von einem CSU-Gen.
7: CSU-Gen heißt, sich den Menschen zuzuwenden, miteinander im Gespräch zu sein und nicht nur zu erklären und vor allen Dingen nicht zu belehren, sondern verstehen, was die Menschen wollen und daran auch ein Stück weit die eigene Politik auszurichten.
8: Nicht nur erklären, nicht nur im Vertrauen werben, nicht nur Ankündigungen machen. Wenn Kretschmer dies sagt, wirkt es dann doch wie Kritik am Kanzler. Denn Friedrich Merz hatte nach der Wahl in Sachsen-Anhalt unter anderem angekündigt, seine Politik noch besser erklären zu wollen, um die Menschen auch emotional besser zu erreichen. Freilich, auf die Frage, ob Merz noch der richtige Kanzler sei, wird Kretschmer wortkarg. Es müsse mehr über Inhalte als über Personalien gesprochen werden.
4: Hans-Joachim Viehweger berichtete. 5:11 Uhr ist es.
0: Das Wetter in Deutschland.
4: Fast sommerlich wird das nochmal zum Beginn dieser Woche. Erst einmal zieht der Regen zum Ende dieser Nacht in Richtung Südosten ab. Von Nordwesten her, da lockert es auf und die neue Woche kann dann am Alpenrand anfangs noch stark bewölkt sein, auch regnerisch. Sonst präsentiert sich dieser Montag, nachdem sich der Nebel aufgelöst hat, heiter bis wolkig und trocken. Höchsttemperaturen im Norden und Osten bis 22, sonst bis 26 Grad. Die höchsten Werte dabei im Südwesten. Und das Ganze bei schwachem bis mäßigem Westwind. Morgen dann am Dienstag im Süden und in der Mitte viel Sonnenschein. Im Nordwesten später auch Schauer und Gewitter möglich. Im Nordwesten und Norden, da klettern die Temperaturen auf bis zu 23, maximal 28 Grad. Am Oberrhein kann sogar noch mal die 30-Grad-Marke erreicht werden. Also zum Wochenstart kehrt der Sommer noch mal zurück, in großen Teilen Deutschlands zumindest. Danach ist wechselhaftes und kühleres Wetter vorhergesagt. Hier noch ein paar aktuelle Städtetemperaturen. Berlin und Stuttgart aktuell bei 16 Grad. In Hamburg sind es 11 Grad. In Rostock werden 13 Grad gemessen. Aachen zurzeit bei 17 Grad. Und in München sind es 15 Grad. Heute ist Montag, der 14. September.
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4: Brasilien, Russland, Indien, China und Südafrika. Nach den Anfangsbuchstaben dieser Staaten ist BRICS benannt, ein Zusammenschluss aufstrebender Schwellenländer. Gemeinsam fordern sie mehr wirtschaftliches und politisches Gewicht in der Welt. Mittlerweile ist der Kreis auf 11 angewachsen, darunter Iran, Ägypten und Indonesien. Diese Staaten, die sich nicht klar dem Westen zurechnen, vertreten inzwischen rund die Hälfte der Weltbevölkerung. In Neu-Delhi haben sich am Wochenende ihre Staats- und Regierungschefs getroffen. Lena Bodewein über das Treffen in Indien.
10: So unklar die Konturen des Forums namens BRICS sind, so viel Gelegenheit bieten sie zur freien Interpretation der Ergebnisse des Gipfels. Das wichtigste Ergebnis: Es gab Einigkeit. Sofern kein Mitglied Einspruch erhebt, beantrage ich die Annahme der Erklärung. Es wurden keine Einwände erhoben und die Erklärung von Neu-Delhi 2026 wird einstimmig angenommen. So Gastgeber und Ministerpräsident Indiens Narendra Modi. In der gemeinsamen Erklärung äußern sich alle Mitgliedstaaten äußerst besorgt über den Konflikt in Nahost. Schuldige werden aber nicht genannt. So gelingt es, dass mit Iran auf der einen Seite, Saudi-Arabien und den Vereinigten Arabischen Emiraten auf der anderen, sowohl Gegner als auch Verbündete der USA anwesend waren und alle einer Erklärung zugestimmt haben. Dass niemand bloßgestellt wird, hat Methode, erklärt Uma Salma Bawa, Professorin und Expertin für internationale Politik. In einer Welt, die auseinanderdriftet und vor komplexen Herausforderungen steht, hat der Brückenschlag Priorität. Das Motto des BRICS-Gipfels, unterschiedliche Perspektiven, gemeinsame Lösungen, verkörpert dieses Prinzip. Jede Nation verfolgt ihre eigene Agenda. Doch Indiens diplomatische Kernstärke liegt in der Fähigkeit, konkurrierende Akteure an einen Tisch zu bringen. Indien zumindest hat den Gipfel zum Besten für sich genutzt. Die Image-Kampagne hat funktioniert. Die Content-Creator und Influencer, die eingeladen waren aus China, Nigeria, Indonesien, Thailand oder Kasachstan, wurden erfolgreich durch das Land gefahren. Vom Taj Mahal bis zum Roten Tor entstanden cross-kulturelle tolle Bilder und Reels für die sozialen Plattformen. Scheint wie die perfekte Illustration des indischen BRICS-Mottos, das den Menschen zuerst sieht. Mehr als nur schöne Worte, meint Uma Salma Bawa. Es ist eine politisch kluge Strategie, um mit globalen Unsicherheiten umzugehen und die internen Differenzen zwischen den Mitgliedstaaten zu bewältigen. Sie ersetzt eine Haltung, die den Staat an die erste Stelle setzt, durch einen Ansatz, bei dem der Mensch im Mittelpunkt steht. Wenn man eine menschenzentrierte Agenda verfolgt, anstelle eines staatszentrierten Ansatzes, dann können alle Mitgliedstaaten tiefgreifende bilaterale Differenzen einfach umgehen. Weniger Konfrontation, mehr Kooperation. Und so finden sich alle zu einem Forum mit unklaren Konturen zusammen, auf dem Schwergewichte wie Russlands Präsident Wladimir Putin, Chinas Staatschef Xi Jinping und Indiens Ministerpräsident Narendra Modi Hand in Hand stehen. Sie demonstrieren, dass sie jetzt nicht mehr die Regeln des Westens befolgen, sondern Regeln machen wollen. Vom Rule-Taker zum Rule-Maker, wie Modi es sagt. Trotzdem, es bleibt ein Balanceakt in jede Richtung der multipolaren Welt. Man muss anerkennen, wie flexibel die indische Außenpolitik geworden ist. Anstatt an starren Doktrinen festzuhalten, hat sich Indien von der traditionellen Blockfreiheit hin zu einer aktiven Politik der vielfältigen Bündnisse entwickelt. Diese Flexibilität ermöglicht es Neu-Delhi, sich auf unterschiedlichsten Plattformen zu bewegen, sei es im Rahmen der Quad im Indopazifik oder bei den BRICS-Staaten. Gleichzeitig zeugen die sich abzeichnenden Freihandelsabkommen mit der Europäischen Union von Anpassungsfähigkeit und Pragmatismus. Die Darstellung als anti-westliches Bündnis lehnen die BRICS-Mitgliedsländer auch darum ab. Letztlich müssen die politischen Führungskräfte die Interessen ihrer eigenen Bürger wahren. Ein weiterer Appell des indischen Ministerpräsidenten darum auch, die Instrumentalisierung von Technologie und kritischen Rohstoffen könnte unseren gemeinsamen Fortschritt behindern. Daher haben wir bei der Einführung von Technologie besonderen Wert auf Inklusivität gelegt. Ob sich daran wirklich alle BRICS-Mitglieder halten werden?
4: Wenig Konfrontation, aber auch wenig Klärung, also beim Treffen der BRICS-Staaten in Neu-Delhi. Nach den russischen Angriffen auf die Ukraine hat in Polen der Krisenstab getagt. In Polen deshalb, weil nahe der polnischen Grenze ein Lastwagen, ein Zug und eine Tankstelle angegriffen wurden. Regierungschef Donald Tusk traf sich mit den Vertretern der Sicherheitsbehörden. Seit Wochen hatte es Warnungen gegeben vor einer möglichen Eskalation durch Russland, die auch Polen erreichen könnte. Aus Warschau, Paulina Milling.
11: Die Drohnenangriffe auf die Ukraine haben erneut auch Polen alarmiert. In Warschau kam der Krisenstab zusammen. Premierminister Donald Tusk hat gestern Abend Vertreter der Sicherheitsbehörden zu einer Sondersitzung einberufen. Der polnische Regierungschef erklärte, Deeskalation der russischen Aktivitäten wird zur Realität und die Beispiele dafür rücken immer näher an unsere Grenze heran. In zwei grenznahen Regionen Polens gab es Luftalarm. Einwohner hatten Warnmeldungen erhalten. Die russischen Drohnen waren jeweils etwa 800 Meter und 5 Kilometer von der polnischen Grenze entfernt auf ukrainischem Territorium eingeschlagen. Dabei wurde unter anderem ein Passagierzug getroffen, der von Kiew nach Warschau fahren sollte. Der polnische Luftraum wurde bei den Angriffen nicht verletzt. Die polnischen Streitkräfte hatten die Lage intensiv überwacht, mit F-16-Kampfjets, Hubschraubern und einem Aufklärungsflugzeug. Man sei bereit gewesen, eventuell einfliegende Geschosse abzuwehren. Die Armee sei im Austausch mit den ukrainischen Streitkräften gewesen, hieß es auf der Sondersitzung. Es ist zu erwarten, dass die kommenden Wochen und Monate von intensivierten Aktivitäten der russischen Seite geprägt sein werden. Es ist nicht auszuschließen, dass diese Eskalation auch unser Land betreffen wird. Er hoffe, das schlimmste Szenario werde nicht eintreten, sagte Donald Tusk. Er wirkte gefasst, aber besorgt. Der polnische Regierungschef war zuvor von einheimischen und ausländischen Sicherheitsdiensten gewarnt worden, dass sich die Lage im Herbst durch Russland zuspitzen könnte. Die jüngsten Angriffe betrachtet Polen offenbar bereits als eine solche Zuspitzung. Das gab Außenminister Radosław Sikorski bei seinem Besuch am Sonntag in der Ukraine zu verstehen. Russland hat mit modernisierten Drohnen angegriffen, die mit Strahltriebwerken und verbesserter Lenkung ausgestattet sind. Das ist eine Eskalation und eine weitere große Herausforderung für die Ukraine, aber auch für potenzielle künftige Opfer russischer Aggression. Dass russische Angriffe so nah an das polnische Staatsgebiet heranrücken, ist allerdings nicht neu. Polen grenzt im Südosten an die Ukraine, es kommt immer wieder zu Vorfällen. Erst Ende Juli hatte sich ein russischer Marschflugkörper nach Polen verirrt und war auf einem polnischen Acker explodiert. Vor einem Jahr waren mehrere russische Drohnen rund 200 Kilometer weit nach Polen geflogen, sie wurden abgeschossen. Die Armee ist in ständiger Alarmbereitschaft. Donald Tusk machte deutlich, dass man dabei auch auf Alliierte zählt. Es besteht kein Zweifel, dass wir mit unseren Verbündeten zu einer gemeinsamen Reaktion bereit sein müssen, sollte sie erforderlich werden. Denn Polen schützt auch die Ostflanke der NATO.
4: Paulina Milling berichtete. 5.21 Uhr ist es, 6:09. Die Konjunktur zieht an, zwar nicht besonders stark, wir alle wissen ja, in der Autoindustrie werden tausende Arbeitsplätze abgebaut, aber es gibt auch Lichtblicke in der deutschen Wirtschaft, zum Beispiel die Raumfahrtindustrie in Bayern. Vor kurzem hat das Start-up ESA Aerospace seine Spektrum-Rakete erfolgreich in den Weltraum gebracht. Gebaut und entwickelt wurde die Rakete in Ottobrunn bei München. Und ganz in der Nähe gibt es noch eine erfolgreiche Raumfahrtfirma. Arno Trümper über einen regelrechten Weltraumboom in Bayern.
12: Vergangenen Samstag ertönte ein scharfes Fauchen am Andoya Spaceport. Es waren die Triebwerke der ESA Aerospace-Rakete auf dem Weg in die Erdumlaufbahn. Und Thilo Kranz, Leiter des Förderprogramms European Launcher Challenge bei der Europäischen Raumfahrtorganisation ESA, hat den Sound sicherlich besonders gern gehört.
13: Wir müssen sicherstellen, dass wir in Europa unseren eigenen Startbedarf durch europäische Startdienstleistungen abdecken.
12: Es ist eine Premiere in mehrfacher Hinsicht. Noch nie wurde von europäischem Boden aus eine Rakete in eine Erdumlaufbahn geschossen. Und diese Rakete ist neuester Generation. Privatwirtschaftlich entwickelt, in Serie gebaut und damit kostengünstiger als klassische Raketen. Bald sollen weitere Firmen nachziehen und mit eigenen Modellen in den Weltraum fliegen. So Thilo Kranz von der ESA.
13: Wir sehen, dass im europäischen Trägersegment, also bei der Entwicklung von Raumtransportsystemen, ein erhebliches Potenzial besteht durch kommerzielle Firmen, die diese Startdienstleistungen entwickeln.
12: Denn der Weltraum entwickelt sich gerade rapide in einen Wirtschaftsraum. Durch Kommunikationssatelliten, Erdbeobachtung, aber auch zur Verteidigung. Darum soll Europa möglichst schnell unabhängig werden von den großen Playern in der Raumfahrt, USA, China und Russland. Die Voraussetzungen, dass Bayern hier ganz vorn mitspielen kann, sind gar nicht so schlecht, etwa bei den Raketentriebwerken. Hier könnte man, so Gerhard Hagemann, Forschungsleiter beim Raketenbauer Ariane Group, auf langjährige Erfahrung zurückgreifen.
14: Diese Kompetenz Otto Brunthoff-Kirchen geht zurück auf 60er Jahre, als Ludwig Bölkow mit MBB entschlossen hat, hier in Otto Brunthoff-Kirchen Hochtechnologie nach Bayern zu bringen mit dem Bau von Raketentriebwerken.
12: Vollgas auch bei der Rocket Factory Augsburg. Neben ESA Aerospace der zweite Raketenbauer im Großraum München. Bisher im Testbetrieb soll noch dieses Jahr ein Weltraumflug gelingen. Das gibt es sonst nirgends in Europa. Zwei Raketenbauer, nur eine Autostunde voneinander entfernt, dazu etwa 150 weitere Raketen-Startups. Darum kann man von einem Weltraumboom in Bayern sprechen. Auch weil dadurch etwa 3000 Hightech-Arbeitsplätze entstanden sind. Drei Faktoren haben maßgeblich dazu beigetragen. Erfahrene Firmen, die seit 60 Jahren Raumfahrzeuge bauen, die Schaffung neuer Raumfahrt-Lehrstühle an den Unis und das europaweite Programm der ESA.
15: Raumfahrt wird in Bayern zum Wirtschaftsfaktor. Arno Trümper berichtete.
16: Sport.
2: Mit Ina Kast und einem frisch gebackenen US Open Champion, Deutschlands bester Tennisprofi Alexander Zverev, hat nach den French Open nun auch in New York einen Grand Slam Titel gewonnen. Er setzte sich im Finale gegen den US-Amerikaner Ben Shelton in 4 Sätzen durch. Direkt nach dem verwandelten Matchball hörte sich das bei unserem Reporter Tim Brockmeier so an.
17: Kann ein Grinsen breiter sein als das des Deutschen, der deutschen Nummer 1 Alexander Zverev. Eben gerade noch mal mit der Faust in den Himmel von New York, in den Nachmittaghimmel. Hier ist es 5 vor 18 Uhr, 5 vor 6 in New York im Stadtteil Queens. Saß eben auf seiner Bank nach seinem verwandelten Matchball. Zuvor war er natürlich bei seinem Papa, bei seinem Coach, bei seinem Bruder, hat sie umarmt, bei seinem Athletiktrainer. Ist dann ganz großer Sportsmann rüber in die Box zum Team von Ben Shelton gegangen, hat dort alle beglückwünscht. Alexander Zverev ist Grand Slam Champion zum zweiten Mal, ist US Open Champion. Herzlichen Glückwunsch.
2: Alexander Zverev hat damit auch sehr gute Chancen, zu Deutschlands Sportler des Jahres gewählt zu werden. Wir gucken nun auf die SV Elversberg. Sie ist frech und sie hat Selbstvertrauen. Am dritten Spieltag in der Fußball-Bundesliga hatte der Aufsteiger nun den großen FC Bayern zu Besuch. Die Saarländer haben sich richtig teuer verkauft. Für Punkte hat es allerdings nicht gereicht. Matthew Genet Schön.
18: Es war ein knapper, aber verdienter Sieg der Bayern beim Aufsteiger aus Elversberg. 2:1 am Ende nach den Treffern von Lennart Kahl und Harry Kane. Auch wenn der Rekordmeister trotz zwischenzeitlich 70% Ballbesitz zumindest 12 Minuten lang um den Dreier zittern musste, weil die SVE nach einer knappen Stunde durch Ex-Bayern-Spieler Maurice Krattenmacher per Traumtor zum 1:1-Ausgleich kam. Aber Vincent Kompany reagierte prompt und gewaltig, brachte Musiala, Diaz, Kimmich und Davies für die 25-minütige Schlussoffensive. Und die zeigte Wirkung. Nur 5 Minuten später erlöst Kane seine Bayern mit seinem ersten Saisontor. Nach dem 0:0 auf Schalke tut sich der Rekordmeister auch gegen den Aufsteiger aus dem Saarland schwerer als erwartet. Die 3 Punkte sind am Ende aber trotzdem hochverdient.
2: RB Leipzig atmet auf. Nach der Niederlage gegen Como in der Champions League konnten die Sachsen in der Bundesliga ein 5:0 gegen den Hamburger SV feiern. Der HSV ist nun mit 0 Punkten und 0:12 Toren Tabellenletzter. Das sagt HSV-Trainer Merlin Polzin zur aktuell schwierigen Situation.
19: Das gab es immer mal wieder, aber wichtig ist, wie gehst du in diesen Momenten miteinander um? Wie fängst du bei dir selbst an oder versuchst du auf andere zu schauen? Versuchst du selbst, Dinge dann besser zu machen? Versuchst du selbst voranzugehen? Und genau das machen die Jungs. Und deshalb muss sich keiner Sorgen um uns machen. Aber wir wollen natürlich anfangen, ein besseres Gesicht zu zeigen, um den HSV dann auch so zu vertreten, wie es angemessen ist.
2: Nächste Chance am kommenden Samstag zu Hause gegen Köln. Die US-Frauen haben sich den WM-Titel im Basketball geholt durch einen klaren Finalsieg über Frankreich. Die deutschen Basketballerinnen schließen die Heimweltmeisterschaft in Berlin mit Platz 4 ab. Sie unterlagen im Spiel um Bronze Spanien mit 58:81. Jakob Rüger, wie ist das Turnier aus deutscher Sicht einzuschätzen?
20: Also die Enttäuschung war im ersten Moment natürlich groß bei der DBB-Auswahl. Sie wollten die Chance auf die erste WM-Medaille nutzen, aber Spanien war einfach zu abgezockt. Unter dem Strich ist das Turnier dennoch ein historischer Erfolg, auch wenn es etwas dauern wird, bis die Spielerinnen das realisieren. Platz 4 ist die beste Platzierung in der Geschichte des deutschen Frauenbasketballs. Sie haben die vielen tausend Zuschauer in Berlin begeistert und vor allem wird der Viertelfinalsieg über Europameister Belgien im Gedächtnis bleiben. Die deutschen Basketballerinnen haben gezeigt, dass in der Zukunft mit ihnen zu rechnen ist.
2: In der Formel 1 hat der Italiener Kimi Antonelli den großen Preis von Spanien gewonnen. Es war schon sein 8. Sieg im 14. Saisonrennen. Jetzt ist erstmal eine 2-wöchige Pause. Danach geht es in Aserbaidschan für die Formel 1 weiter.
15: Das war der Sport mit Ina Kast.

Die Houthi-Miliz hat in den vergangenen Tagen die gesamte jemenitische Küste am Roten Meer erobert und kontrolliert die für den Welthandel so wichtige Meerenge Bab al-Mandab. Nach dem Jemen steht nun dessen Verbündeter unter Beschuss. Saudi-Arabien hat nun Probleme. Darum geht es nach den Nachrichten, die folgen in einer halben Minute, um 17:30 Uhr dann. Montag ist heute, der 14. September.

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1: Um 5.30 Uhr mit Olaf Knapp. Bei den Kommunalwahlen in Niedersachsen ist die CDU offenbar stärkste Kraft geworden. Nach einer Hochrechnung von Infratest DIMAP im Auftrag des NDR haben die Christdemokraten 27,7% der Stimmen geholt. Dahinter folgt die SPD mit 24,5%. Deutlich zugelegt hat die AfD, die als drittstärkste Kraft auf 16,5% kommt. Aus der NDR-Nachrichtenredaktion Volko Damm.
2: CDU-Landeschef Lechner hatte sich schon vorher optimistisch gezeigt. Er sei überzeugt, dass sich die CDU in Niedersachsen vom Bundestrend absetzen könne. Den Zuspruch der Wähler wertete er als Vertrauensbeweis. Die Menschen würden die bundespolitische Stimmung sehen, aber in Niedersachsen vertrauten sie der CDU, sagte Lechner. Ministerpräsident Lies von der SPD nannte das Abschneiden seiner Partei ein schwieriges Ergebnis. Da habe man sich mehr erhofft, räumte der SPD-Landesvorsitzende ein. Das Vertrauen in die etablierten Parteien sei angespannt. Der Wählerstrom fließe an die Ränder, sagte Lies.
1: In Finnland findet heute ein EU-Arktis-Gipfel statt. Auch Bundeskanzler Merz nimmt an dem Treffen in Lappland teil. Aus der Nachrichtenredaktion Karen Busche.
3: Das Interesse an der Arktis ist größer geworden, von den USA über Russland bis China. Denn die Region wird immer bedeutsamer, wirtschaftlich und militärisch. Das Eis schmilzt und so werden zum Beispiel manche Seewege besser nutzbar und wichtige Rohstoffe leichter zugänglich. Bundeskanzler Merz und seine Kollegen aus anderen europäischen Ländern wollen in Lappland darüber beraten, wie die EU ihre Arktispolitik neu ausrichtet. Es geht unter anderem um die Bereiche Sicherheit, Infrastruktur und Nachhaltigkeit. Noch in diesem Herbst soll eine überarbeitete Arktisstrategie vorgestellt werden.
1: US-Präsident Trump hat Forderungen zurückgewiesen, das Tempo der Entwicklung von künstlicher Intelligenz wegen Sicherheitsbedenken zu drosseln. Aus Sicht von Trump stehen hinter derartigen Forderungen so wörtlich negative Kräfte. Angesichts der deutlichen Warnungen vor Gefahren für die Menschheit durch KI hatte der Chef des Unternehmens Anthropic, Amodei, zu einer Verlangsamung aufgerufen. Immer weniger Menschen in Deutschland leben in Wohnungen oder Häusern, die sie selbst besitzen. Laut einer neuen Studie des Pestel-Instituts liegt ihr Anteil bei 43,5%. Das ist der niedrigste Wert seit über 20 Jahren und auch innerhalb der gesamten EU. Als Gründe führte das Institut in der Augsburger Allgemeinen unter anderem die hohen Baukosten an, aber auch die gestiegenen Zinsen und die Wohnungsbaupolitik der vergangenen Jahre. Das Wetter in Deutschland. Am Tage vom Saarland bis in den Südosten viele Wolken und gelegentlich Schauer, sonst häufig trocken, Höchstwerte 17 Grad an der Müritz bis 27 Grad am Oberrhein. Dienstag im Südosten heiter, sonst gebietsweise Schauer, 20 bis 30 Grad und am Mittwoch Schauer oder Gewitter, auch gelegentlich Sonne, 15 bis 25 Grad. Das waren die Nachrichten.
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4: Und es liegen uns zurzeit keine Meldungen vor. Weiterhin gute und freie Fahrt in diese neue Woche.
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4: Mit Philipp Kaber, guten Morgen. Schüsse auf Schiffe, Drohnenattacken auf Pipelines. Er spitzt sich zu, der Konflikt in der Golfregion. Zwei Nadelöhre nun, zwei Schläge ins Kontor für den weltgrößten Ölexporteur Saudi-Arabien. Nach der Straße von Hormus kontrollieren die Iran nahestehenden Houthi-Rebellen mit der Meerenge von Bab al-Mandab auch die zweite wichtige Route für den saudi-arabischen Schiffsverkehr. Von den USA dürfte kaum Hilfe zu erwarten sein, wie Anna Osius berichtet.
5: Wenn man Trump glauben möchte, dann gibt es am Golf bald keine Probleme mehr. Alles werde gut und schön verlaufen, erklärte der US-Präsident am Wochenende. Die Husi aus dem Jemen hätten ihn angerufen und versprochen, nicht gegen ihn zu kämpfen. Damit scheint sich für Trump dieses Problem vorerst erledigt zu haben. Was die Eskalation für die engen Verbündeten am Golf, vor allem für Saudi-Arabien, bedeutet, für Trump offensichtlich Nebensache. Die Husi geben sich kämpferisch. Innerhalb von wenigen Tagen hat die Miliz die Westküste des Jemen erobert und damit die wichtige Meerenge Bab el-Mandab. Damit ist nach der Straße von Hormus die nächste Meerenge unter, wenn auch indirektem Einfluss des Iran, denn die Husi gelten als iranische Verbündete. Die Kontrolle über Bab el-Mandab ist für Iran und die Husi ein enormer Vorteil, sagt Adam Barron vom US-amerikanischen Think Tank The New America Foundation bei France 24. Wie die Straße von Hormus ist auch Bab el-Mandab ein Nadelöhr für die Schifffahrt. Wenn beide Gruppen in der Lage wären, den Schiff

0: stoppten am Wochenende die Pipeline. Saudi-Arabien stellte daraufhin aus Sicherheitsgründen, wie es hieß, den Öltransport via Pipeline ein. Der Iran hat seine Strategie geändert, sagt Ibrahim Freihard, Professor für internationale Konflikte am Doha-Institut in Katar bei Al Jazeera. Das neue Motto: Angriff ist die beste Verteidigung. Iran hat Medienberichten zufolge einen Teil seines Einflusses an der Straße von Hormus verloren. Daher will er das durch eine Ausweitung des Konflikts auf die gesamte Region kompensieren. Diese Gleichzeitigkeit der Angriffe ist wohl kein Zufall. Der Vormarsch der Houthi an Bab el-Mandab und der Angriff auf die saudische Pipeline. Die Folgen für die Weltwirtschaft: besorgniserregend. Ist Saudi-Arabien doch der weltweit größte Ölexporteur? Droht der nächste Ölpreisschock? Die Ölpreise sind bereits deutlich gestiegen. Wie verhalten sich jetzt die Saudis? Für Saudi-Arabien sind die Houthi eine große Bedrohung. Eigentlich möchten sich die Saudis aus dem Jemen lieber raushalten, aber ihre nationale Sicherheit steht massiv unter Druck. Sie befinden sich also in einer schwierigen Lage. Saudi-Arabien steht politisch zunehmend unter Druck und fühlt sich vom einstigen engen Partner USA alleingelassen. Kronprinz Mohammed bin Salman soll Trump in den vergangenen Tagen Medienberichten zufolge um Hilfe gebeten haben. Erfolglos. Trump hat ja offenbar eh wenig Interesse einzuschreiten, nachdem er den Konflikt im Februar angezettelt hat. Hauptsache, es verläuft am Ende alles gut und schön.
1: Dabei droht ein Szenario, bei dem gleich zwei wichtige Ölhandelswege blockiert sind. Auch deutsche Autofahrer spüren das bereits an erneut gestiegenen Spritpreisen.
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1: Ein Traumwagen zum Schnäppchenpreis, ein seriös wirkendes Autohaus mit Anwaltskanzlei als Käuferschutz und fast 19.000 Euro plötzlich weg. Die ARD-Verbraucherredaktion erzählt jetzt einen Fall, der zeigt, wie täuschend echt KI-generierte Fake-Shops heute sein können. Doch wie erkennt man solche Betrugsseiten rechtzeitig? Daniela von Robert.
3: Familie Spix erwartet das dritte Kind. Vater Matthias sucht einen größeren Wagen und findet im Internet genau das richtige Modell.
4: Zu einem unglaublichen Preis, in sehr gutem Zustand. Da haben wir eigentlich nicht lange gefackelt und uns sofort bei dem Autohaus, das diesen Wagen angeboten hat, gemeldet.
3: Die Internetseite des Autohauses macht einen guten Eindruck. Spix ist selbst IT-Experte und weiß, worauf er achten muss. Es gibt ein ordentliches Impressum, Ansprechpartner und Prüfsiegel. Als zusätzliche Sicherheit wird eine Anwaltskanzlei genannt, die den Kauf treuhänderisch begleitet. An sie soll er das Geld überweisen.
4: Ich habe mir daraufhin die Kanzlei selbst angesehen, also die Webseite, und gewann den Eindruck einer sehr professionell agierenden, auch einheitlich auftretenden Kanzlei. Da dachte ich mir auch, selbst bei dem Preis, wenn an dem Fahrzeug noch irgendetwas ist, hätte ich ja die vollkommene Sicherheit.
3: Spix lädt seinen Personalausweis hoch, unterschreibt den Kaufvertrag und bekommt kurze Zeit später die Rechnung. Da fällt ihm etwas auf.
4: Das ist gar kein Kanzleikonto, sondern ein Namenskonto, ein Privatkonto. Und das hat mich stutzig gemacht.
3: Zumal der Kontoinhaber gar nicht auf der Internetseite aufgeführt wird. Die angebliche Kanzlei ist telefonisch partout nicht zu erreichen. Die Überprüfung im bundesweiten Rechtsanwaltsverzeichnis führt ins Leere. Die Autofirma gibt es tatsächlich, doch im Netz kursieren voneinander abweichende Adressen.
4: Ich habe mir daraufhin nochmal die Bilder der ganzen Anwälte angeschaut. Da fiel es mir dann nach einem Blick auf diese Anwälte wie Schuppen von den Augen. Die ganzen Bilder sind KI-generiert. Alle Anwälte haben haargenau die gleiche Nasenform und die gleiche Augenform. Nachdem mir klar wurde, dass das alles ein Betrug ist, habe ich Anzeige erstattet.
3: KI macht es Kriminellen leicht, täuschend echte Abzockseiten zu erstellen, sagt IT-Experte Matthias Wübbeling von der Uni Bonn.
5: Man tippt im Grunde nur noch ein, baue mir die Webseite eines Autohauses, mache ein paar schöne Bilder und dann ist das innerhalb von ein paar Minuten erledigt. Zum Beispiel hier steht 706 Autos zum Verkauf. Die kann man sich direkt mit generieren lassen. Da kommen Autobilder mit rein. Es ist auch überhaupt nicht mehr erkennbar, dass es von einer KI kommt.
3: Umso wichtiger ist es vor Käufen auf widersprüchliche Details zu achten, sagt der Experte.
5: Häufig ist bei Google Maps eine Telefonnummer hinterlegt, die wahrscheinlich nicht mit der hier auf der Webseite übereinstimmt. Und du hast hier eine Umsatzsteuer-ID, die für Deutschland eigentlich viel zu lang ist. Das heißt also, hier haben wir im Grunde drei Ziffern zu viel.
3: Außerdem kann man bei einem Auto suchen, ob die Fahrzeugfotos noch woanders auftauchen und die Fahrzeugidentifikationsnummer und Fahrzeugunterlagen checken. Ebenfalls hilfreich, ein Schnellcheck der Website im Fake-Shop-Finder unter verbraucherzentrale.de. Wer dennoch auf die Betrüger reinfällt, muss schnell handeln, sagt Sebastian Trost, Anwalt für gewerblichen Rechtsschutz.
2: Als Betroffener

0: sollte ich natürlich auch sofort alle Beweise sichern. Ich sollte zur Polizei gehen, den Fall melden, das Autohaus natürlich darauf hinweisen, was passiert ist und halt versuchen, bei den Banken noch eine Lösung zu finden.
1: Matthias Spix kam ohne Schaden davon. Er hat noch kein neues Auto gefunden und hofft weiter auf ein passendes, ehrliches Angebot.
2: Die Zeit jetzt 5:41 Uhr.

0: Heute ist Montag, der 14. September.
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0: Niedersachsen hat gestern gewählt. Bei der Kommunalwahl gab es 395 Direktwahlen. Es wurden Hauptverwaltungsbeamtinnen und Beamten gewählt, also Landrätinnen und Landräte oder Bürgermeisterinnen und Bürgermeister. In fast allen größeren Städten gibt es in 2 Wochen eine Stichwahl. Jule Lampe nimmt uns mit durch die Wahlergebnisse in Niedersachsen.
2: Lange Schlangen vor den Wahllokalen, nicht nur in den Städten, auch auf dem Land wollen viele ihre Stimme abgeben. Die Wahlbeteiligung bei der Kommunalwahl in Niedersachsen deutlich höher als bei der Wahl 2021. Auch in der Landeshauptstadt Hannover. Hier geht der amtierende Oberbürgermeister Bellet Onay von den Grünen gestern schon früh in Führung, kommt am Ende auf über 45% der Stimmen. Die absolute Mehrheit bleibt damit aber aus. Er muss in 2 Wochen in die Stichwahl.
3: Insofern werden wir jetzt morgen da weitermachen, wo ich im Grunde gestern Abend aufgehört habe. Wahlkampf, raus auf die Straße, mit vielen Menschen sprechen und deutlich machen, wer mich als Oberbürgermeister behalten will, der muss in 2 Wochen auch sein Kreuz wieder machen.
2: Und die Chancen stehen gut, denn der direkte Konkurrent in der Stichwahl wird Axel von der Uhe von der SPD sein. Er sammelt nur knapp halb so viele Stimmen wie Onay. Ganz ähnlich das Ergebnis auch in Osnabrück. Hier hat es auch CDU-Oberbürgermeisterin Katharina Pötter nicht beim ersten Wahlgang zurück ins Amt geschafft und hofft nun in der Stichwahl gegen den Grünen Volker Bajus auf ihre Wiederwahl.
4: Die über 42% der Osnabrückerinnen und Osnabrücker haben ja heute ihre Stimme gegeben. Damit noch mal deutlich mehr als beim letzten Mal vor 5 Jahren bei der Wahl. Und das heißt, dass die überwiegende Mehrheit der Menschen in der Stadt mit meiner Arbeit zufrieden ist. Und es gibt starken Rückenwind jetzt für die Stichwahl. Und ich glaube, dass ich da ganz motiviert zupacken kann.
2: Und während sie in Hannover und Osnabrück ihre Ämter weiterführen wollen, hat der bisherige Oberbürgermeister in Oldenburg, Jürgen Krogmann von der SPD, freiwillig den Jüngeren den Vortritt gelassen.
5: Ich bin kein Anhänger dieses Konzeptes, das ja weltweit gerade reüssiert, dass man mit 70 oder über 80 noch solche Ämter machen kann. Ich glaube, irgendwann müssen auch mal die Jüngeren ran.
2: Darunter Jascha Rohr, unterstützt von CDU und Grünen, und Ulf Prange von der SPD. Auch sie müssen in die Stichwahl.
6: Sehen Sie, wir haben in Sachsen-Anhalt gesehen, was passiert, wenn das nicht der Fall ist, dass Demokraten miteinander sprechen. Und das haben wir hier gemacht. Und wir haben viele gemeinsame Linien gefunden.
2: Erklärt Jascha Rohr und Ulf Prange.
7: Wenn ich mir Schulen angucke, wenn ich mir Sporthallen angucke, wenn ich mir Verkehrsinfrastruktur angucke, ich will bezahlbares Wohnen in Oldenburg stärken, das ist ein ganz relevantes Thema.
2: So ähnlich die kommunalen Themen, so unterschiedlich die Ergebnisse in Niedersachsen. Und während in einigen Kommunen die finale Entscheidung bis zur Stichwahl in 2 Wochen vertagt wird, wird anderswo schon gefeiert. In Wolfsburg holt Dennis Weilmann von der CDU die absolute Mehrheit. In Wilhelmshaven übernimmt erstmals eine Frau, Eva Maria Hamann, parteilos, den Posten der Oberbürgermeisterin. In Cuxhaven bleibt Uwe Sandja von der SPD im Amt. Und auch im Landkreis Emsland hat sich Marc-André Burgdorf von der CDU erneut klar gegen die Konkurrenz durchgesetzt, trotz negativem Bundestrend.
8: Das ist trotzdem ein gutes Ergebnis, wenn man mal den gesamtpolitischen Kontext sieht, wie er momentan ist. Und ich bin Christdemokrat, auch immer überzeugter Christdemokrat. Aber eben auch bei insgesamt 5 Bewerbern ist das natürlich ein Feld, wo eine Stichwahl durchaus denkbar gewesen wäre.
2: Der Zuspruch für die CDU bleibt in Niedersachsen groß. Im landesweiten Vergleich steht die Partei sogar ganz vorne. Gefolgt von SPD und AfD. Die Alternative für Deutschland feiert damit einen deutlichen Zugewinn, schafft es in Salzgitter in die Stichwahl, geht aber bei den Ämtern zunächst einmal leer aus.
0: Und von der kommunalen schauen wir jetzt auf die bundespolitische Ebene. Nach dem CDU-Wahldebakel in Sachsen-Anhalt tritt CSU-Chef Markus Söder Spekulationen über einen möglichen Wechsel des Bundeskanzlers entgegen. Stattdessen verteidigte er seinen Kurs. Aus dem ARD-Hauptstadtstudio Ruth Kirchner.
9: Natürlich werde über Personen und Parteien geredet, sagt CSU-Chef Markus Söder der Bild am Sonntag. Aber CDU-Chef und Kanzler Friedrich Merz stehe nach wie vor zu den geplanten Reformen. Und die CDU tue gut daran, zusammenzustehen und sich nicht durch die AfD auseinanderbringen zu lassen. Von der CSU, so Söder, werde es auf keinen Fall einen Kanzlersturz geben. Bei der Landtagswahl in Sachsen-Anhalt vor einer Woche hatte die AfD mit knapp 44% mit Abstand die meisten Stimmen bekommen. Eine absolute Mehrheit aber verfehlt. Die CDU stürzte ab auf rund 17%. In der CDU wird Merz für das Wahldebakel mitverantwortlich gemacht. Söder bezeichnete die Abstimmung als größte Denkzettelwahl der deutschen Geschichte. Als Konsequenz daraus fordert er mehr Tempo bei den Reformen. Berlin müsse einen deutlichen Zacken zulegen, sagt Söder. Er nannte die hohen Energiepreise, Sozialmissbrauch und die kalte Progression. Dabei geht es um einen Effekt, bei dem nach Einkommenserhöhungen der Zuwachs ganz oder teilweise durch Inflation und einen höheren Steuersatz aufgezehrt wird.
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0: Welche Serien haben in diesem Jahr besonders überzeugt? Darüber macht sich die Jury der Emmys wie immer Gedanken und verleiht in der folgenden Nacht, also in der Nacht zum Dienstag, eine der wichtigsten Auszeichnungen der internationalen Fernsehbranche. Antje Sieb berichtet aus Los Angeles.
10: Und schon geht es los.
11: Noah Wyle, Filmemacher und Hauptdarsteller von The Pitt, ist einer der Anwärter auf mehrere Emmys. Die Krankenhausserie, die in einer Notaufnahme in Pittsburgh spielt, ist wegen ihrer Realitätsnähe beliebt. Wyle selbst aus einer ähnlichen Rolle aus Emergency Room bestens bekannt. Die zweite Staffel war dieses Jahr insgesamt 25 Mal nominiert, so viel wie keine andere Serie, und hat 4 Emmys schon in der Tasche. Genau wie Pluribus, einer der Konkurrenten um den Preis für die beste Dramaserie.
12: Sei versichert, Carol. Wir finden heraus, was dich anders macht.
13: Herausfinden, wieso?
12: Damit du dich uns anschließen kannst.
13: Was? So.
11: In der Science-Fiction-Serie spielt Ray Seahorn eine der wenigen Menschen, die immun gegen ein Alien-Virus ist. Fast alle um sie herum teilen plötzlich alle Gedanken und einen einzigen Willen und wollen sie mit eingliedern ins kollektive Bewusstsein. Die Horrorkomödie Widow's Bay tritt um den Preis als beste Comedy-Serie an.
14: Ich hatte eine Unterhaltung mit dem Mann auf der Fähre. Aha. Und er hat was Seltsames gesagt.
15: Und was?
14: Dass hier schlimme Dinge passieren.
11: Matthew Rhys spielt den Bürgermeister eines Inselorts, der auf Gedeih und Verderb Touristen anlocken möchte. Das trifft allerdings auf Widerstand und auf einen gefährlichen alten Fluch, der auf Widow's Bay liegt. Die Geschichte erinnert nicht ohne Grund ein bisschen an Der weiße Hai. Statt Hai sind es allerdings Gruselgestalten, die dem Bürgermeister einen Strich durch die Rechnung machen wollen. Aber das ein oder andere filmische Zitat aus Spielbergs Klassiker ist trotzdem dabei. Die Serie geht schon mit 8 Emmys etwa für Musik, Kamera und Casting ins Rennen und könnte dem Vorjahressieger Hacks Konkurrenz machen.
16: You know, when you're away from the spotlight, you have time to think about what really matters. Bam! The spotlight! God!
11: Hacks begleitet in der 5. und letzten Staffel eine alternde Comedy-Diva in Las Vegas und ihre junge Co-Autorin. Hauptdarstellerin Jean Smart hat bisher für jede Staffel einen Emmy gewonnen und gilt auch diesmal als Favoritin. Bei den Miniserien hat die TF St. Louis gute Chancen, nicht zuletzt deshalb, weil ein paar der Preise in dieser Kategorie dieses Jahr schon vorab vergeben wurden. Die Handlung lässt sich ziemlich kurz zusammenfassen. 3 Menschen in der Midlife-Crisis beginnen eine Dreiecksbeziehung und dann ist einer davon tot.
17: Entschuldigung?
18: Was kann ich für Sie tun?
17: Special Crimes. Ich glaube, es war kein natürlicher Tod.
11: Neben Serien werden auch noch andere Programme ausgezeichnet. Stephen Colbert's Late Show hat mit ihrer letzten Saison dieses Jahr bereits 5 Emmys in der Tasche und gilt auch für einen 6. als Favorit.
0: Wer holt sich die Emmys? 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
0: Künstliche Intelligenz entwickelt sich so schnell, dass sie zur Gefahr wird. Das sagen keine Technikgegner, sondern die Chefs der wichtigsten KI-Unternehmen aus den USA. Sie fordern deshalb, dass ihre Branche strenger kontrolliert wird. Das befürwortet auch unsere Gastkommentatorin Simone Schmollack von der Taz. An den apokalyptischen Vorhersagen der KI-Unternehmen hat sie aber Zweifel.
19: Beruhigen Sie sich, das Ende der Menschheit ist nicht in Sicht. Auch wenn große KI-Firmen das gerade suggerieren. Es stimmt zwar, dass KI aus dem Ruder laufen kann, aber vieles deutet darauf hin, dass hinter der Panikmache der KI-Bosse auch eine Marketingstrategie steckt. Denn KI ist menschengemacht. Und wer sonst, wenn nicht die KI-Firmen selbst, können ihre eigenen Systeme regulieren und sogar stoppen, statt andere aufzufordern, das für sie zu tun. Bevor eine künstliche Intelligenz die Welt vernichtet, sind die KI-Firmen möglicherweise selbst kaputt gegangen. nämlich pleite. Die Entwicklung von Modellen, die alles zunichte machen, kostet nicht nur jede Menge Geld, sondern auch riesige Mengen Energie. In Rechenzentren, die es auch in absehbarer Zukunft nicht geben dürfte.
0: Meint unsere Gastkommentatorin Simone Schmollack von der Taz. Einige andere Medien nehmen die Warnungen dagegen deutlich ernster. Die Frankfurter Rundschau etwa attestiert der KI eine zerstörerische Kraft für Menschen, Firmen und ganze Staaten. Und die Hannoversche Allgemeine Zeitung schreibt:
15: Von außen mag mancher denken, Klimaangst, Kriegsangst, Terrorangst, danke, Bedarf an Ängsten ist gedeckt. Doch es geht um mehr. KI ist mutmaßlich der größte Wendepunkt in der Menschheitsgeschichte seit Zähmung des Feuers. Den wenigen, die hier vorangehen und einen Blick in den Abgrund werfen konnten, sollte man Glauben schenken. Wer Dinge schleifen lässt, landet bei Goethes Zauberlehrling. Hier baut sich ein Tsunami auf, dessen Wucht imstande scheint, die Menschheit auszulöschen.
0: Deshalb fordern die meisten Medien, dass die Entwicklung neuer Modelle strenger reguliert wird. Unter anderem die Süddeutsche Zeitung.
15: Die Geschichte kennt keine Beispiele dafür, dass die Abwesenheit jeglicher Regulierung auf Dauer förderlich oder überhaupt praktikabel wäre. Als US-Behörden bei der Aufsicht von Boeing nachließen, stürzten Flugzeuge ab. Und selbst im Kalten Krieg ist es der Welt gelungen, im Umgang mit Atomwaffen grundlegende Regeln aufzustellen. Erst recht benötigt jetzt die mächtigste Technologie der Geschichte staatliche Aufsicht.
0: Der Spiegel fordert dafür mehr internationale Zusammenarbeit.
15: KI-Regulierung, das Abbremsen der Klimakatastrophe und internationale Abkommen, etwa gegen Biowaffen, haben etwas gemeinsam. All das sind Menschheitsprobleme, Menschheitsrisiken. Und Menschheitsprobleme lassen sich nur lösen, wenn die Menschheit kooperiert. Wenn die plötzlich so heftig aufflammende, extreme KI-Angst ein Gutes hat, dann vielleicht dies. Rationale Akteure in aller Welt sollten begreifen, dass ein KI-Wettrüsten, an dessen Ende ein übermächtiges, zwangsläufig unkontrollierbares Etwas mit ganz eigener Motivation steht, wirklich niemandem nützt. Weder den USA noch China. Und uns auch nicht.
0: Jetzt haben wir eine dringende Gefahrenmeldung. Achtung, Falschfahrer auf der A620 Saarlouis Richtung Saarbrücken. Zwischen Saarbrücken, Westspangenbrücke und Dreieck Saarbrücken kommt Ihnen ein Falschfahrer entgegen. Fahren Sie äußerst rechts und überholen Sie nicht. Das betrifft die A620 Saarlouis Richtung Saarbrücken. Zwischen Saarbrücken, Westspangenbrücke und Dreieck Saarbrücken. Hier ist ein Falschfahrer unterwegs. Äußerste Vorsicht in beiden Richtungen. Unsere Standpunkte. Die Pforzheimer Zeitung schlägt vor, dass die Regelungen der Europäischen Union ein Vorbild sein könnten. Das Thema ist weiterhin KI.
15: Der AI Act verlangt von Anbietern besonders mächtiger Modelle transparenztechnische Dokumentation, Risikoanalysen und Schutzmaßnahmen. Für Modelle mit systemischen Risiken gelten zusätzliche Pflichten. Das ist kein Bremsklotz, sondern die Regel, die für Flugzeuge, Arzneimittel und Kernkraft selbstverständlich ist. Erst testen, dann auf die Gesellschaft loslassen. Nötig sind unabhängige Prüfungen vor dem Einsatz neuer Modelle, Meldepflichten für Sicherheitsvorfälle und die klare Haftung für Konzerne. Der Geist muss nicht zurück in die Flasche gestopft werden, aber er gehört an die Kandare.
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0: Heute vor 10 Jahren starb der Schauspieler Hilmar Tate. In Ost und West hatte er sich einen Namen gemacht, sowohl auf Theaterbühnen als auch in Film- und Fernsehproduktionen.
20: Zur Welt kommt Hilmar Otto Tate 1931 in einem Dorf bei Halle an der Saale. Mit 16 geht es auf die Hochschule für Musik und Theater. Dort lernt er, dass er von sich selbst überzeugt sein muss, sonst ist es niemand.
21: In Erwägung unserer Schwäche machtet ihr Gesetze, die uns knechten sollen.
20: Schnell landet der Brecht-Fan im Berliner Ensemble bei Brechts Witwe Helene Weigel. Einem Millionenpublikum in der DDR bekannt wird der Schauspieler im Fernsehfilm Daniel Druskert. Als Gegenspieler eines anderen DDR-Stars, Manfred Krug.
22: So eine lumpige LPG wie deine, die leite ich von Horbeck aus. Herr Telefon!
23: Bist du wirklich noch nie auf den Gedanken gekommen, dass du anderen wegnimmst, was du dir für Horbeck unter den Nagel reißt?
20: Mehr als 30 DEFA-Filme dreht er begeistert an den Ostberliner Theatern, bevor er zusammen mit Angelika Domröse 1980 die DDR nach West-Berlin verlässt. Nach ihrem Protest gegen die Ausweisung Wolf Biermanns bekommen beide kaum noch Angebote.
24: Es war eine Situation, wo ich nicht mehr vors Publikum hätte treten können.
3: Dieser Beruf hat ja was mit Unmittelbarkeit zu tun. Da muss man vorhanden sein.
20: Auch im Westen kann er als einer der wenigen DDR-Stars nahtlos an seine Erfolge anknüpfen. Spielt am Schiller-Theater in Berlin und in Wien am Burgtheater. Lehnt die Rolle eines Tatortkommissars ab und brilliert als Kiezkönig in Dieter Wedels König von St. Pauli.
4: Verkaufen kommt nicht in Frage. Das Lokal ist mein Leben.
5: Dann verabschiede dich mal davon.
20: Himmatate arbeitet mit den großen deutschen Regisseuren. Für ihn stehen die Fans jahrzehntelang im Theater oder an der Kinokasse Schlange.
6: Bavaria Halle 3. Gut, ich werde da sein. Auf Wiedersehen, Frau Voss.
24: Ich habe das Land gewechselt, ich habe alle Theater gewechselt. Ich bin nie zum unkündbaren Typen geworden. Darüber bin ich sehr froh eigentlich.
20: Einer, der mit sich im Reinen war. Gestorben ist Himmatate am 14. September 2016. Heute vor 10 Jahren.
0: Das war der Stichtag und jetzt wird es 5 Uhr und 58 Minuten.
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32: Mit Andreas Fischer, guten Morgen. Es ist ein historischer Erfolg. Tennisprofi Alexander Zverev hat in der Nacht das Finale der US Open gewonnen, als zweiter Deutscher nach Boris Becker. Damit ist Zverev endgültig ganz oben in der Tenniswelt angekommen, denn es ist schon sein zweiter Sieg bei einem Grand-Slam-Turnier in diesem Jahr. In unserem Infodate am Morgen hören Sie gleich, wie spannend das Finale in New York war und wie Zverev auf seinen Triumph reagiert hat.
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32: Heute ist es zunächst neblig, danach halten sich häufig Wolken, vor allem entlang des Rheins scheint zeitweise die Sonne. Die Temperaturen steigen auf 20 Grad in der Westeifel und bis 27 Grad am südlichen Oberrhein. Dazu weht ein schwacher bis mäßiger Nordwestwind. Morgen wird es ähnlich wie heute und noch etwas wärmer. Zum Mittwoch hin wird es dann mit einer Kaltfront kühler.
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32: Mit Andreas Fischer, schönen guten Morgen. Der deutsche Tennisprofi Alexander Zverev hat zum ersten Mal in seiner Karriere die US Open gewonnen. Er siegte am Abend in New York im Finale gegen den Amerikaner Ben Shelton in 4 Sätzen mit 6:3, 7:6, 5:7 und 6:2. Unser Sportreporter Tim Brockmeier fasst das Match zusammen.
33: Zverev spielte taktisch super schlau, schlug gut auf und machte wenige Fehler. Während Shelton in seinem ersten Grand-Slam-Finale überhaupt, vor allem zu Beginn des Matches, mit den Nerven zu kämpfen hatte. Selten schaffte es der US-Amerikaner, die 24.000 Fans im Ash Stadium, die so auf einen US-Heimsieg in New York gehofft hatten, von den Sitzen zu reißen. Nur im dritten Durchgang spielte er kurzzeitig etwas stabiler, holte sich diesen Satz. Aber ein abgezockter, ruhiger, erfahrener Zverev ließ sich davon nicht beirren, war vor allem bei den wichtigen Punkten schlichtweg besser. Nach 3,5 Stunden stand der 4-Satz-Sieg von Alexander Zverev fest. Er ist der erst zweite Deutsche nach Boris Becker 1989, der die US Open gewinnen kann und holt nach seinem Sieg bei den French Open im Sommer seinen zweiten Grand-Slam-Titel.
34: Aber der Kreis für mich hat sich in Paris geschlossen, nicht jetzt. In Paris, diese ganzen bitteren Niederlagen, die ich gehabt habe über die Jahre, die sind in Paris, also nicht verschwunden, aber die sind mit Paris dann aus meinem Kopf aus.
33: Ein herausragendes Jahr für den Deutschen. Für den Sieg bei den US Open kassiert Zverev 5,5 Millionen Dollar Preisgeld.
32: In Schweden waren gestern Parlamentswahlen. Es bleibt aber erstmal unklar, wer das Land in Zukunft regieren wird. Nach Auszählung fast aller Stimmen liegt der linksgrüne Oppositionsblock knapp vor dem bisherigen Regierungslager. Aus Stockholm berichtet Anne Bartram.
35: Überraschender Verlierer der Wahl sind die rechtspopulistischen Schwedendemokraten. Zum ersten Mal seit ihrem Einzug ins Parlament 2010 haben sie Stimmen verloren. Sie sind jetzt nur noch drittstärkste Kraft. Stärkste Partei, trotz Verlusten, bleiben die Sozialdemokraten von Magdalena Andersson. Sie hoffen, nach 4 Jahren in der Opposition wieder die Regierung zu übernehmen. Dafür müsste Andersson allerdings alle drei anderen Parteien ihres links-grünen Blocks hinter sich bringen. Vor allem zwischen der Sozialistischen Linkspartei und der linksliberalen Zentrumspartei gibt es aber große Differenzen. Auch der amtierende Ministerpräsident Ulf Kristersson von den Moderaten beansprucht die Regierungsbildung für sich. Seine konservativ-liberale Minderheitsregierung wurde bisher von den rechtspopulistischen Schwedendemokraten unterstützt. Allerdings hat dieses Bündnis durch die Verluste der Schwedendemokraten keine Mehrheit mehr. Wie es jetzt weitergeht, ist offen.
32: Auch in Niedersachsen wurde am Wochenende gewählt. Dort ist bei den Kommunalwahlen die CDU landesweit stärkste Kraft geworden. Eine Hochrechnung von Infratest DIMAP im Auftrag des NDR sieht die CDU mit 27,7% vor der SPD mit 24,5%. Beide Parteien haben allerdings Stimmen verloren. Drittstärkste Kraft wird der Hochrechnung zufolge die AfD. Sie konnte deutlich zulegen. Grüne und Linke belegen die Plätze 4 und 5. In Niedersachsen waren gestern rund 6,3 Millionen Wahlberechtigte zur Wahl von fast 2200 Kommunalparlamenten sowie zur Direktwahl von rund 400 Landräten, Oberbürgermeistern und Bürgermeistern aufgerufen. In der CDU und in der gesamten Union wird währenddessen weiter über den Wahlerfolg der AfD in Sachsen-Anhalt diskutiert. Bei einer Klausur des CSU-Vorstands warnte Parteichef Söder vor einem Scheitern der Bundesregierung und sagte, die eingeleiteten Reformen müssten jetzt schnell vorangebracht werden. Stillstand ist der beste Treibstoff für die AfD, so Söder wörtlich. Sachsens Ministerpräsident Kretschmer von der CDU war als Gast bei der Klausur in München. Er sagte, die Demokratie verteidige man am besten, indem man die Probleme löse, die aus Sicht der Bevölkerung da seien. Bundesbildungsministerin Prien von der CDU hat fehlendes Mitgefühl in ihrer Partei für Sorgen der Menschen beklagt. In der ARD-Sendung Karin Mioska sagte sie gestern Abend, zu wenig Empathie sei ein Grund für die schlechten Umfragewerte von Kanzler Merz und auch für das Wahldebakel in Sachsen-Anhalt.
2: Ich war wütend, auch auf uns als Politikerinnen und Politiker, weil wir offensichtlich zu lange auch nicht genau hingeschaut haben und auch diese Entwicklung letztlich nicht haben aufhalten können. Also das ist schon, hat auch viel mit Selbstkritik zu tun. Wähler beschimpfen macht ja wenig Sinn, das hat noch nie geholfen. Aber dass wir immer noch viel zu wenig auf die Ursachen schauen, warum das so weit kommt und dass wir auch miteinander immer noch keine wirklich gute Antwort haben, wie man damit umgeht. Darüber bin ich wütend gewesen, ja.
32: Soweit Bundesbildungsministerin Prien von der CDU. Bei der Oberbürgermeisterwahl in Worms müssen Stefanie Lohr von der CDU und Timo Horst von der SPD in die Stichwahl. Sie lieferten sich in der ersten Runde der OB-Wahl gestern ein Kopf-an-Kopf-Rennen. SWR-Reporter Andreas Neubrecht berichtet.
7: Mal hatte Timo Horst die Nase vorn, dann Stefanie Lohr. Und sie war es am Ende auch, die das Rennen machte. Sie kam auf rund 44% der Stimmen, Timo Horst auf knapp 41%. Chancenlos dagegen waren die anderen Bewerber. Frank Sänger von der AfD kam auf 13% und Ali Kesler von der FDP auf gerade mal 2% der Stimmen. Da keiner der Kandidaten die absolute Mehrheit geholt hat, entscheidet sich nun in zwei Wochen in einer Stichwahl, wer neue Rathauschefin oder neuer Rathauschef in Worms wird. Der amtierende Oberbürgermeister Kessel ist nicht mehr zur Wahl angetreten. Er geht zum Jahreswechsel in den Ruhestand.
32: Von Worms jetzt an den Persischen Golf. Der Schiffsverkehr in der Straße von Hormus nimmt wieder ab. Das zeigen Daten eines Schiffstracking-Dienstes. Am Wochenende sei die Zahl der täglichen Durchfahrten auf eine einstellige Zahl gesunken, während der 10-Tages-Durchschnitt bei 14 gelegen habe. Um eine Lösung zu finden, sollte es eigentlich heute im Oman ein weiteres Außenministertreffen der Golfstaaten geben. Das wurde aber abgesagt. Einzelheiten von unserer Korrespondentin Anna Osius.
8: Im Interesse des Konsenses sei die regionale Zusammenkunft verschoben worden, teilte das omanische Außenministerium mit. Der Iran hatte ursprünglich angekündigt, mit den Golfstaaten und dem Irak zusammenzukommen, um über die Straße von Hormus zu beraten. Ziel sei eine Lösung im anhaltenden Konflikt um die Meerenge, hieß es aus Teheran. Berichten zufolge sollten der Iran und Oman ein Abkommen über neue Schiffsrouten in der Meerenge unterzeichnen. Auch die Golfstaaten waren eingeladen worden, hatten aber nicht zugesagt. Bahrain hatte bereits angekündigt, die Veranstaltung zu boykottieren. Das regionale Treffen hätte einem Abkommen größeres Gewicht geben und eine Einigung mit den USA vorantreiben können.
32: Während die Chefs führender amerikanischer KI-Unternehmen vor der rasanten Entwicklung der künstlichen Intelligenz warnen, sieht US-Präsident Trump das anders. Er hat die Führungsrolle der USA betont und Warnungen vor wachsenden Gefahren zurückgewiesen. Ulrike Ufer berichtet.
1: Hinter derartigen Warnungen stünden negative Kräfte, so Trump. Diese forderten die künstliche Intelligenz weniger schnell weiterzuentwickeln, obwohl sie es nicht sollten. Zwar seien Leitplanken möglich, aber wer bei KI gewinne, gewinne. Der US-Präsident gilt als großer Anhänger der künstlichen Intelligenz. Angesichts der deutlichen Warnungen vor Gefahren für die Menschheit durch KI hatte der Chef des Unternehmens Anthropic, Amo Day, gemahnt, die Entwicklung von KI zu verlangsamen. Zudem verhandeln US-Senatoren laut Medienberichten über ein Gesetz, das Tech-Konzerne zu mehr Sicherheit bei der Entwicklung von KI-Anwendungen verpflichten soll. Der ChatGPT-Entwickler OpenAI kündigte an, wegen der Sicherheitsbedenken seinen Börsengang auf das kommende Jahr zu verschieben.
32: Die deutschen Basketballerinnen haben die Heimweltmeisterschaft auf Platz 4 beendet. Platz 1 ging ans US-Team. Es holte im Finale gegen Frankreich am Abend einen 14-Punkte-Rückstand auf und setzte sich am Ende klar durch. Jakob Rüger berichtet.
9: Der Olympia-Zweite Frankreich konnte das Spiel bis zur Pause spannend gestalten. Doch dann zog das US-Team Punkt um Punkt davon. Jeder französische Fehler wurde eiskalt bestraft. Am Ende war es mit 97-79 deutlich. Auch wenn die Weltspitze etwas enger zusammengerückt ist, die letzte Niederlage eines US-Teams bei einem großen Turnier liegt nun bereits 20 Jahre zurück. Frankreich bleibt nach einem starken Turnier nur Silber. Zuvor hatten die deutschen Basketballerinnen ihr Spiel um Bronze gegen Spanien mit 58-81 verloren. Die Weltmeisterschaft in Berlin stellte insgesamt einen neuen Besucherrekord auf mit mehr als 235.000 Zuschauern.
32: Und in der Fußball-Bundesliga hat der FC Bayern München mit 2-1 beim Aufsteiger Elversberg gewonnen. Die Münchner stehen damit auf Platz 4 in der Tabelle. Zuvor hatte Leipzig den Hamburger SV mit 5-0 besiegt. Und es gibt auch die erste Trainerentlassung der Saison. Borussia Mönchengladbach trennt sich nach 3 Auftaktniederlagen von Eugen Polanski.
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32: Heute ist zunächst neblig, danach halten sich häufig noch Wolken. Vor allem entlang des Rheins scheint aber auch zeitweise die Sonne. Die Temperaturen steigen heute auf 20 Grad im Allgäu und bis 27 Grad in Südbaden. Dazu weht ein schwacher bis mäßiger Nordwestwind.
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32: Ein Parkplatz oder Platz für einen Park? Das ist eine Frage, die sich gerade in Städten immer wieder stellt. Schließlich soll im öffentlichen Raum alles unterkommen. Spielplätze, Radwege, Außengastronomie, aber auch Lieferzonen, Anwohnerparken und Parkplätze für Besucher. Doch der Platz ist begrenzt und damit auch die Möglichkeiten, wie er genutzt werden kann. Darüber wollen wir in dieser Woche sprechen unter dem Motto Parken neu denken, wo parken wir in Zukunft? Und zum Start wollen wir schauen, wie wichtig Parkplätze in der Stadt sind und welchen Nutzen sie tatsächlich erfüllen. Burkhard Horn ist Verkehrsplaner, er hat schon für viele Städte in Deutschland Konzepte entwickelt. Herr Horn, wenn Sie eine Verkehrsplanung für eine Stadt erstellen, welchen Stellenwert haben dann Parkplätze?
10: Einen durchaus großen, einmal einen natürlich fachlichen, weil Parken durchaus für die Erreichbarkeit der Städte nach wie vor eine wichtige Rolle spielt. Natürlich ein bisschen abhängig davon, was es für eine Stadt ist, wie ist das ÖPNV-Angebot, wie kann man sich sonst bewegen. Und natürlich einen, ich sag mal, politisch-emotionalen, weil wir alle wissen aus dem Alltag, um jeden Parkplatz wird heftig gestritten, sei es vor der eigenen Haustür oder dort, wo man sein Ziel hat. Es ist auf jeden Fall ein Thema, das die Menschen sehr bewegt, weil das natürlich auch ihre Alltagsmobilität betrifft.
32: Sie haben es gerade schon angesprochen, Parkplätze sind natürlich auch immer wieder ein Streitthema. In den vergangenen Jahren konnte man ja beobachten, dass in vielen Städten Parkplätze umfunktioniert wurden und verschwunden sind. Zum Beispiel, indem dann Restaurants dort Terrassen direkt an der Straße aufgebaut haben. Wann ging das denn los, dass man Parkplätze gerade in Innenstädten hinterfragt?
10: Das hat, glaube ich, mehrere Zeitpunkte und Ursachen. Das, was Sie angesprochen haben, ist ja ganz viel in der Pandemie tatsächlich passiert, als sozusagen die frische Luft nochmal wichtiger war, als sie ohnehin ist und dann das Leben im öffentlichen Raum. Draußen durfte man sich noch treffen, die Kneipen waren teilweise geschlossen oder nur mit großem Abstand zu benutzen. Und da haben viele Städte, ich glaube München war eine von denen, die mit angefangen hatten, dann einfach im Sommer Parkplätze umfunktioniert zu provisorischen Gastronomieflächen. Und das hat sich ja ein Stück weit dann verstetigt, weil die Qualität, die das auch tatsächlich für das Leben im öffentlichen Raum mit sich gebracht hat, glaube ich, viele gut fanden. Auch diejenigen, die da vielleicht vorher geparkt haben. Deshalb ist das, glaube ich, schon ein Thema, das auch bleibt, das damals dadurch ausgelöst worden ist. Das andere ist, dass wir natürlich seit langem darüber reden, wie wir Mobilität in den Städten nachhaltiger und stadtverträglicher gestalten können. Da geht es dann auch darum, wie kriegen wir Flächen für breitere Gehwege her oder vielleicht auch mal für bessere und sichere Radverkehrsinfrastruktur. Und da sind dann Parkflächen auch sehr schnell im Fokus, weil sie im Prinzip eine relativ ineffizient genutzte Fläche im öffentlichen Raum sind. So ein Auto steht meist 23 von 24 Stunden am Tag einfach nur rum. Und wenn das knappe Fläche im öffentlichen Raum belegt, ist das natürlich auch erstmal ein Punkt, über den man mal reden muss. Und das Dritte, das haben wir, glaube ich, tatsächlich erst seit einigen Jahren stärker im Fokus, ist die Notwendigkeit, dass wir unsere Städte klimagerecht anpassen müssen, damit die öffentlichen Räume überhaupt noch nutzbar sind für uns. Stichworte wie Verschattung, Versickerungsflächen, mehr Wasser im öffentlichen Raum, um das Leben auch in heißen Sommern dort erträglich zu machen. Und da sind wir wieder bei der Ressource Parkplatz.
3: Und gleichzeitig, Sie haben es ja schon angesprochen, brauchen ja zum Beispiel auch Läden in Innenstädten ein Parkplatzangebot, damit Kunden dorthin kommen können, damit auch der Lieferant was anliefern kann. Wie findet man da die Balance in der Planung? Also welche Möglichkeiten gibt es, das alles unter einen Hut zu bringen?
10: Da gibt es, glaube ich, eine ganze Menge, wobei man da auch genau hinschauen muss, wie die Situation vor Ort. Sie haben schon gesagt, die Erreichbarkeit der Innenstädte darf ja nicht verschlechtert werden. Wir haben in manchen großen Städten die Situation, da wird gerne im öffentlichen Raum geparkt, weil es gibt noch viele Stellplätze auf der Straße. Die sind auch nicht unbedingt teurer als die in der Tiefgarage oder im Parkhaus um die Ecke. Also stehe ich lieber in der Straße, ist bequemer, komme ich leichter hin. Und wenn man da zum Beispiel einfach effizienter die Flächen nutzt, indem man ein Parkraumangebot so steuert, dass tatsächlich Tiefgaragen und Parkhäuser besser genutzt werden, hat man schon mal was gewonnen, ohne dass die Erreichbarkeit per se schlechter wird.
3: Burkhard Horn war das hier in SWR aktuell. Er ist Verkehrsplaner und hat schon für viele deutsche Städte Konzepte entwickelt. Morgen schauen wir dann in unserer Serie noch genauer in einige Städte in Baden-Württemberg und Rheinland-Pfalz und berichten, wie sie das Parken regeln.
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3: Geparkt wird heute wahrscheinlich viel rund um Schulen, denn für rund 1,5 Millionen Schülerinnen und Schüler in Baden-Württemberg beginnt das neue Schuljahr. Um die Bildungschancen der Kinder zu verbessern, gibt's erstmals sogenannte Juniorklassen. Knut Bauer aus unserer Redaktion Landespolitik berichtet.
11: Mit den Juniorklassen wird ein Element des Sprachförderpakets der grün-schwarzen Landesregierung umgesetzt. Es betrifft nach Angaben des Kultusministeriums rund 4000 schulpflichtige Kinder, die noch nicht gut genug Deutsch sprechen. Mit dem vorgeschalteten Schuljahr sollen sie in landesweit 280 Juniorklassen auf den Start in der Grundschule vorbereitet werden. Ebenfalls neu ab diesem Schuljahr ist der Rechtsanspruch auf Ganztagesbetreuung. Zunächst für 110.000 Erstklässler. Der Betreuungsanspruch wird bis zum Schuljahr 2029/30 auf alle Grundschulklassen ausgeweitet.
3: Und zum Schulstart in Baden-Württemberg könnte der Schulweg in manchen Regionen schwierig werden. Beim landeseigenen Verkehrsunternehmen SWEG sind Busfahrerinnen und Busfahrer nämlich heute zum Warnstreik aufgerufen. Der Zugverkehr der SWEG ist davon nicht betroffen. Mehr von Andreas Reinhardt aus unserer Wirtschaftsredaktion.
12: Bestreikt werden sollen die SWEG-Busbetriebe in Lahr, in Offenburg, in Schutterwald, Kehl, Endingen, Emmendingen, in Weil am Rhein, Mülheim, Dartsbach, in Lauda, in Wiesloch, Sinsheim und Gammertingen. In den betroffenen Gebieten sei deshalb mit erheblichen Fahrtausfällen im SWEG-Busverkehr zu rechnen. Betroffen sei dort auch der Schulbusverkehr der SWEG, der voraussichtlich komplett ausfallen werde, so Verdi. Das SWEG-Management kritisierte den erneuten Streikaufruf gerade zum Schulanfang als unverhältnismäßig und verantwortungslos.
3: Die Bundeswehr führt ab heute eine Großübung in ganz Süddeutschland durch. Federführend ist das ABC-Abwehrregiment 750 in Bruchsal. Alle zugehörigen Truppen nehmen an der Übung teil. Einzelheiten von SWR-Reporter Felix Zink.
13: Unter dem Namen Badischer Sturm bewegen sich die Truppen bis zum 25. September von Bruchsal aus durch ganz Süddeutschland. Wo genau einzelne Übungen stattfinden, teilte die Bundeswehr nicht mit. Hunderte Soldatinnen und Soldaten mit gepanzerten Fahrzeugen werden dabei sein. Im ganzen Land können Fahrzeugkolonnen auf den Straßen zu sehen sein. Die Bundeswehr bittet darum, nicht zwischen den einzelnen Fahrzeugen der Kolonne zu fahren und im Zweifel auch nicht auf die eigene Vorfahrt zu bestehen. Für die Fahrzeuge gelten Sonderregelungen der Straßenverkehrsordnung. Sie dürfen etwa auch über rote Ampeln fahren. Während der Übung werden laut Bundeswehr Fähigkeiten im Bereich der Abwehr von atomaren, biologischen und chemischen Gefahren trainiert.
3: 2029 findet die Bundesgartenschau im oberen Mittelrheintal statt. Um die Bürger zu informieren, ist das sogenannte Buga-Mobil ab heute in der Region unterwegs. Ziel ist es, über die Pläne genauer aufzuklären, heißt es von den Organisatoren. SWR-Reporterin Ursula Bartzen berichtet.
4: Die Tour mit dem Buga-Mobil beginnt heute Nachmittag in Braubach und zwar am KD-Gebäude am Weingarten. Von 16 bis 19 Uhr steht dort ein Tiny House, um über die Bundesgartenschau 2029 zu informieren. Wer Interesse hat, kann einfach vorbeikommen, ohne sich vorher anzumelden. Mitarbeitende der Bundesgartenschau-Gesellschaft werden vor Ort sein und Fragen zur Planung und zum Konzept beantworten. Morgen steht das Buga-Mobil dann in Boppard am Marktplatz, am Mittwoch in Assmannshausen in den Rheinanlagen und am Donnerstag in Kamp Bornhofen in der Nähe des Schwimmbads.
3: Bundesaußenminister Wadephul reist heute zu politischen Gesprächen nach Budapest. Er will nach dem Regierungswechsel in Ungarn ein neues Kapitel in den gegenseitigen Beziehungen aufschlagen, heißt es im Auswärtigen Amt. Ruth Kirchner aus unserem Hauptstadtstudio berichtet.
5: Im Frühjahr war die russlandfreundliche und rechtspopulistische Regierung von Viktor Orban abgewählt worden. Der neue Regierungschef Peter Modjo bemüht sich seitdem, die Beziehungen zu Deutschland und zur Europäischen Union zu verbessern. Ein Sprecher des Auswärtigen Amtes sagte, die Weichen seien gestellt für eine Rückkehr Ungarns zur Rechtsstaatlichkeit und zu den europäischen Grundwerten. Diesen Schwung wolle Wadephul bei seinem Besuch aufnehmen und die Partnerschaft neu beflügeln und erweitern. Bei den politischen Gesprächen wird es auch um den russischen Angriffskrieg in der Ukraine gehen. Nach der Abwahl Orbáns hatte Ungarn den Widerstand gegen Milliardenhilfen der EU für die Ukraine aufgegeben. Eigene Waffenlieferungen an die Ukraine lehnt die ungarische Führung aber weiter ab. Es ist der erste Besuch eines deutschen Außenministers in Ungarn seit 2019.
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3: Eine Woche ist es jetzt her, dass Friedrich Merz mit einem desaströsen Wahlergebnis seiner CDU in Sachsen-Anhalt aufgewacht ist. Am kommenden Wochenende stehen schon die nächsten Landtagswahlen in Mecklenburg-Vorpommern und Berlin an. Und der Kanzler ist seit gestern weit weg in Finnland beim Arktis-Gipfel der EU. Ein Zufall, fragt sich unser Hauptstadtkorrespondent Cimbob Nikschas.
6: Es gab Zeiten, da hat Friedrich Merz die Bezeichnung Außenkanzler mal so richtig gewurmt. Steckt doch auch immer der latente Vorwurf darin, sich nicht um die Angelegenheiten im eigenen Land zu kümmern, sondern lieber in der Welt herumzufliegen. Und mal ganz ehrlich, wer könnte es Friedrich Merz nach der letzten Woche verübeln, mal wieder ein bisschen auf Abstand gehen zu wollen? Reisen macht schließlich den Kopf frei und viel weiter weg von Deutschland als in der Arktis kann man gedanklich wohl kaum sein. Doch wo es eine Außenseite gibt, da gibt es, surprise, surprise, meistens auch eine Innenseite. Das gilt nicht nur für Gebrauchsgegenstände, sondern auch für den Bundeskanzler. Der Arktis-Gipfel der EU in Finnland beschäftigt sich eben vor allem mit der Bedrohung durch Russland. Und die spielt nun mal auch innenpolitisch eine Rolle, auch bei den Landtagswahlen. Egal wie man Friedrich Merz also dreht und wendet, innen ist außen und außen ist innen. Ob man nun in seiner Haut stecken will, das ist eine ganz andere Frage.
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3: 20 nach 6.
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3: Das Bundesverfassungsgericht feiert gerade seinen 75. Geburtstag. Im September 1951 hat es seine Arbeit in Karlsruhe aufgenommen. Heute Abend läuft im Fernsehen im Ersten eine Dokumentation darüber mit dem Titel Schicksalsmomente der Republik, wie ein Gericht das Land verändert hat. Kolja Schwarz aus der ARD-Rechtsredaktion ist einer der Autoren der Doku. Warum ist denn das Bundesverfassungsgericht so wichtig für jeden Einzelnen von uns?
14: Ja, das Bundesverfassungsgericht ist wichtig, weil es sicherstellt, dass die Grundrechte, die im Grundgesetz, also in unserer Verfassung stehen, auch wirklich gelten und eingehalten werden. Also wenn da zum Beispiel steht, Männer und Frauen sind gleichberechtigt, dann ist das nicht nur ein wohlklingender Satz, sondern jeder Einzelne, der kann sich darauf berufen. Das Bundesverfassungsgericht stellt also quasi sicher, dass der Gesetzgeber seine Macht nicht missbraucht und es ist möglich, dass ein einzelner Bürger ein ganzes Gesetz zu Fall bringt, weil es ihn eben in seinen Grundrechten verletzt. Wir haben in unserem Film unter anderem die ehemalige Richterin des Gerichts Susanne Bär interviewt und sie sagt, das Bundesverfassungsgericht ist der Schiedsrichter, der pfeift, wenn gefault wird. Das Gericht sorgt also dafür, dass wir als Gesellschaft befreit aufspielen können. Das finde ich ein ganz treffendes Bild.
3: Warum wurde das Gericht 1951 denn gegründet?
14: Ja, die Gründung des Gerichts 1951 war ganz klar eine Reaktion auf das NS-Regime. Im Dritten Reich herrschte Rechtlosigkeit, Menschen wurden getötet, gefoltert, ihre Rechte missachtet. Und da sollte auch das Bundesverfassungsgericht dafür sorgen, dass so etwas nie wieder vorkommt. Die Verfassung sollte also stärker abgesichert werden, als das in der Weimarer Republik der Fall war. Ja, und deshalb brauchte man ein Verfassungsgericht.
32: Seit einigen Jahren attackieren ja populistische Kräfte weltweit Demokratien. Da fragt man sich, wie sicher ist das Bundesverfassungsgericht eigentlich selbst?
14: Ja, darüber wird in den letzten Jahren sehr viel diskutiert und auch zu Recht, weil man in anderen Ländern, zum Beispiel in Polen oder Ungarn, gesehen hat, die Autoritären, die Populisten, die greifen als erstes immer die Justiz an, wenn sie an die Macht kommen, damit die ihnen eben nicht mehr in die Quere kommt. Der Bundestag hat 2024 deshalb ein paar der wichtigsten Sicherungsregeln für das Bundesverfassungsgericht ins Grundgesetz geschrieben, damit man die nicht mehr so einfach ändern kann. Also man hat einiges getan, um das Gericht wehrhaft zu machen, aber klar ist auch, absolute Sicherheit, die kann man nicht regeln.
32: Was erwartet uns dann in eurer Dokumentation, die heute Abend läuft?
14: Wir sind für den Film durch Deutschland gereist und haben uns gefragt, wie steht es eigentlich um die Verfasstheit des Landes? Denn wie wir wurden, wer wir sind, das ist eine Frage, die auch in Karlsruhe beantwortet wird. Also, wie hat das Gericht das Land und uns alle geprägt? Und andersrum, wie wurde das Gericht auch durch gesellschaftliche Entwicklungen selbst geprägt? Dafür haben wir uns ein paar wegweisende Entscheidungen des Gerichts herausgesucht, zum Beispiel die Urteile zum Abtreibungsparagrafen 218. Ja, haben die zu einer Befriedung der Gesellschaft geführt, wie viele meinen? Und warum werden die Debatten darum dann immer noch, also auch heute noch, so erbittert geführt? Oder wir haben uns die Meinungsfreiheit genauer angeschaut. Da hat das Gericht immer wieder geurteilt, wie wichtig die für die Demokratie ist und dass man im Prinzip sehr viel sagen darf. Und dennoch sind fast die Hälfte der Deutschen heute der Meinung, dass man seine Meinung nicht mehr frei äußern kann. Da haben wir uns angeguckt, woran liegt das? Was läuft da schief in diesem Land 2026? Wir sind also an die zum Teil sehr alten Urteile immer aus der heutigen Sicht, aus dem Hier und Jetzt herangegangen.
32: Wen habt ihr denn für den Film interviewt und wann genau kann man ihn sehen?
14: Wir haben ein paar Menschen besucht, die hier in Karlsruhe selbst geklagt haben. Zum Beispiel Ferreshta Ludin, der 1998 verboten wurde, Lehrerin zu werden, weil sie ein Kopftuch trug. Oder die beiden Frauen, die fast im Alleingang 1983 die Volkszählung gestoppt haben, über die sich damals das ganze Land aufregte. Außerdem erzählt uns die ehemalige Richterin Susanne Bär viel aus dem Innenleben des Gerichts. Und ja, noch ein paar weitere Menschen kommen zu Wort. Sehen kann man den Film mit dem Namen Schicksalsmomente der Republik, wie ein Gericht das Land verändert hat, heute Abend um 21 Uhr im Ersten oder jetzt schon in der ARD-Mediathek.
32: Informationen waren das von Kolja Schwarz aus der ARD-Rechtsredaktion, der an dieser Dokumentation über das Bundesverfassungsgericht mitgearbeitet hat.
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32: 6.25 Uhr.
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32: Mit Michael Spindler.
16: Schönen guten Morgen. Der US Open-Sieger 2026 heißt Alexander Zverev. Deutschlands Nummer 1 im Tennis hat das Finale des Grand-Slam-Turniers in New York gegen den US-Amerikaner Ben Shelton in 4 Sätzen gewonnen. Für Zverev ist das nach dem Erfolg bei den French Open der 2. Grand-Slam-Sieg seiner Karriere. SWR-Reporter Tim Brockmeyer.
17: Er hatte sich schlichtweg verzählt. Einer der größten Erfolge seiner Karriere wurde dem Deutschen erst nach ein paar Sekunden klar. Ich dachte, es steht erst 5:1. Erst als ich auf die Videoleinwand geguckt habe, habe ich gesehen, dass ich gewonnen habe, dass ich US Open Champion bin, so Zverev nach dem Match. Der Jubel des Deutschen dann dafür umso größer und ehrlicher. Er riss die Arme in die Höhe, rannte sofort zur Tribüne und fiel seinem Vater und seinem Bruder um den Hals, nachdem Alexander Zverev ein nahezu makelloses Endspiel abgeliefert hatte. Taktisch klug, ruhig, abgeklärt, auf hohem Niveau. Er machte alles, um Gegner Shelton ganz selten ins Spiel und zu dessen Spiel kommen zu lassen. So stand nach 3,5 Stunden und 4 Sätzen der hochverdiente Sieg für Zverev fest. Sein 2. Grand-Slam-Titel nach dem Erfolg bei den French Open im Sommer. Zverev ist der erst 2. Deutsche nach Boris Becker 1989, der die US Open gewinnen konnte.
16: Deutschlands Basketballerinnen haben das kleine Finale gegen Spanien bei der Heim-WM in Berlin mit 58 zu 81 verloren. Platz 4 und damit leider nicht die erhoffte Medaille. Kapitänin Marie Gülich versucht das Turnier trotzdem als Erfolg zu sehen.
18: Man ist enttäuscht, aber ich versuche mir auch vor Augen zu halten, dass wir einfach Platz 4 in der Welt sind und ein wirklich sehr, sehr gutes Turnier gespielt haben. Und ich hatte wirklich so, so viel Spaß. Wirklich nach diesem ganzen langen Jahr ist so ein Mix aus Stolz und natürlich irgendwie Enttäuschung.
16: Im Finale besiegten die USA dann Frankreich mit 97 zu 79 und holten sich damit zum fünften Mal in Folge den Titel. Am vierten Spieltag der Frauen-Bundesliga hat der SC Freiburg seinen zweiten Sieg eingefahren. Gegen die Aufsteigerinnen von Mainz 05 siegten die Breisgauerinnen gestern Abend mit 3 zu 0. SWR-Reporter Martin Maybücher.
19: Ileida Atschigös, Carina Brunold und Emma Memminger schossen die Tore für Freiburg beim klaren Erfolg gegen Mainz. Dabei gestaltete sich die Partie ausgeglichener, als es das Ergebnis vermuten lässt. Mainz erspielte sich einige Torchancen, ließ im Abschluss aber die letzte Durchschlagskraft vermissen. Der SC Freiburg hingegen präsentierte sich effizient und nutzte seine Gelegenheiten konsequent. Atschigös traf vor der Pause zum 1:0, Brunold und Memminger sorgten in der Schlussphase für den 3:0 Endstand. Der Bundesliga-Neuling aus Mainz bleibt damit auch nach 4 Spieltagen ohne Punkt und ist Tabellenletzter. Freiburg hingegen schraubt sein Punktekonto auf 7 Zähler hoch und klettert ins Tabellenmittelfeld der Frauen-Bundesliga.
16: Die Ultimate Championships der Leichtathleten in Budapest sind ein neues Wettkampfformat, bei dem nur die weltbesten Athleten in besonders publikumswirksamen Disziplinen antreten und das bei Rekordpreisgeldern von bis zu $150.000 für die Sieger. Der Mainzer Speerwerfer Julian Weber hat mit seinem dritten Platz mit 85,89 Meter immerhin noch $40.000 verdient. Für den Höhepunkt aus deutscher Sicht sorgte am Schlusstag Emil Adjekum über 400 Meter Hürden. Er verbesserte als Vierter seinen eigenen deutschen Rekord aus diesem Jahr nochmal um mehr als 0,3 Sekunden auf 47,10 Sekunden. Soweit der Sport. Es ist gleich 6.29 Uhr.
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32: Mit Andreas Fischer. Im Regierungsviertel in Berlin herrscht gerade viel Unruhe. Die Autorität von Bundeskanzler Merz in seiner eigenen Partei wackelt. Auch wenn sich bisher noch kaum jemand aus der ersten Reihe der CDU traut, den Kanzler in Frage zu stellen. Aber nach der Niederlage bei der Landtagswahl in Sachsen-Anhalt und vor den Wahlen in Mecklenburg-Vorpommern und Berlin ist der Druck auf Merz groß. Wer den Kanzler anzählt und wer ihm öffentlich zur Seite steht, berichten wir gleich in rund 5 Minuten nach den Nachrichten.
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32: Heute ist es zunächst neblig, danach halten sich häufig Wolken, vor allem entlang des Rheins scheint aber auch zeitweise die Sonne. Die Temperaturen steigen auf 20 Grad in der Westeifel und bis 27 Grad am südlichen Oberrhein. Dazu weht heute ein schwacher bis mäßiger Wind aus Nordwesten.
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32: Um 6.30 Uhr.
20: Mit Christian Röhnspieß. Guten Morgen. Nach der Wahl in Schweden deutet sich eine Pattsituation an. In Baden-Württemberg gibt es im neuen Schuljahr spezielle Förderklassen. Tennisprofi Alexander Zverev gewinnt als zweiter Deutscher die US Open in New York. Das Wetter? Heute oft wolkig, zeitweise Sonne, maximal 20 bis 27 Grad. Nach der Parlamentswahl in Schweden ist noch offen, wer das Land in Zukunft regieren wird. Nach Auszählung fast aller Stimmen liegt der linksgrüne Oppositionsblock nur knapp vor dem bisherigen Mitte-Rechts-Regierungslager. Aus Stockholm berichtet Arne Bartram.
21: Überraschender Verlierer der Wahl sind die rechtspopulistischen Schwedendemokraten. Zum ersten Mal seit ihrem Einzug ins Parlament 2010 haben sie Stimmen verloren. Sie sind jetzt nur noch drittstärkste Kraft. Stärkste Partei, trotz Verlusten, bleiben die Sozialdemokraten von Magdalena Andersson. Sie hoffen, nach 4 Jahren in der Opposition wieder die Regierung zu übernehmen. Dafür müsste Andersson allerdings alle 3 anderen Parteien ihres linksgrünen Blocks hinter sich bringen. Vor allem zwischen der Sozialistischen Linkspartei und der linksliberalen Zentrumspartei gibt es aber große Differenzen.
20: Kanada will nicht Mitglied der Europäischen Union werden, strebt aber eine einzigartige Allianz an. Premierminister Carney reagierte mit dieser Aussage auf einen Bericht des Wall Street Journal. Das hatte geschrieben, Carney prüfe, ob Kanada ein assoziiertes Mitglied der EU werden könne. Man werde Gespräche zu einer möglichen Allianz zwischen Kanada und der EU aufnehmen, so der Premier. Beide Seiten teilten die gleichen Werte und hätten sich ergänzende Stärken. Hintergrund von Kanadas Annäherung an Europa ist der eskalierende Handelsstreit mit den USA. Der bayerische Ministerpräsident Söder warnt vor einem Scheitern der aktuellen Bundesregierung. Vor dem Beginn einer Klausur des CSU-Vorstandes in München sagte er, es wäre ein Desaster, wenn kurz nach dem Scheitern der Ampel die nächste demokratische Regierung scheitern würde. Für die AfD wäre das so etwas wie ein Elfmeter ohne Torwart. Das Wahlergebnis von Sachsen-Anhalt sei ein Weckruf, den man nicht überhören dürfe, so Söder. In Baden-Württemberg startet heute das neue Schuljahr. 426 Lehrerstellen sind noch nicht besetzt. In diesem Schuljahr gibt es erstmals sogenannte Juniorklassen. Sie sind Teil des Sprachförderpakets, das die Landesregierung in der vergangenen Legislaturperiode auf den Weg gebracht hatte. Aus unserer Redaktion Landespolitik, Knut Bauer.
1: Es betrifft nach Angaben des Kultusministeriums rund 4000 schulpflichtige Kinder, die noch nicht gut genug Deutsch sprechen. Mit dem vorgeschalteten Schuljahr sollen sie in landesweit 280 Juniorklassen auf den Start in der Grundschule vorbereitet werden. Ebenfalls neu ab diesem Schuljahr ist der Rechtsanspruch auf Ganztagesbetreuung. Zunächst für 110.000 Erstklässler. Der Betreuungsanspruch wird bis zum Schuljahr 2029/30 auf alle Grundschulklassen ausgeweitet.
20: In Baden-Württemberg fahren heute viele Busse nicht. Der Grund? Die Gewerkschaft Verdi hat für heute und morgen wieder zum Warnstreik beim Busbetrieb der SWEG aufgerufen. Betroffen sind mehrere Standorte in ganz Baden-Württemberg, zum Beispiel Offenburg, Weil am Rhein und Sinsheim. Im Zugverkehr gibt es keine Streiks. Tennisprofi Alexander Zverev hat die US Open gewonnen und seinen zweiten Grand-Slam-Titel gefeiert. Der Hamburger besiegte im Finale in New York den US-Amerikaner Ben Shelton in 4 Sätzen. Damit rückt er in der Weltrangliste immer näher an den in Flushing Meadows fehlenden Spitzenreiter Jannik Sinner aus Italien heran. Zverev ist der zweite deutsche Einzelchampion in New York, nach Boris Becker vor 37 Jahren. Das waren die Nachrichten.
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32: Mit Andreas Fischer, guten Morgen. Es herrscht Kanzlerdämmerung in Berlin. Rücktrittsforderungen kommen zwar noch nicht aus der ersten Reihe der CDU, aber in der Jungen Union hält man die Tage von Friedrich Merz für gezählt. Wie soll es weitergehen? Darüber berät die Schwesterpartei CSU noch bis heute auf einer Klausur des Parteivorstands. Eingeladen dazu war auch der sächsische CDU-Ministerpräsident Michael Kretschmer. Aus München berichtet Hans-Joachim Viehweger.
2: CSU-Chef Markus Söder hatte sich in den vergangenen Tagen eher zurückhaltend zu Bundeskanzler Merz geäußert. Ob Merz der richtige Kanzler für diese Zeit sei, wurde Söder in einer Talksendung gefragt, worauf der CSU-Chef wörtlich sagte: Ich glaube, dass er Kanzler ist. Nicht ganz so distanziert klang das dann am Wochenende. Der Bild am Sonntag sagte Söder auf die Frage, ob es einen Sturz des Kanzlers geben werde: Von der CSU auf keinen Fall. Das könne er für die CSU sagen und für die CDU sei er nicht zuständig. Ein Kanzlerwechsel würde zudem nichts an den aktuellen politischen Herausforderungen ändern. Am Sonntagabend, kurz vor Beginn der Vorstandsklausur seiner Partei, warnt Söder dann davor, die Regierung in Berlin leichtfertig aufs Spiel zu setzen.
7: Das wäre ein Desaster, wenn nach dem Scheitern der Ampel die nächste demokratische Regierung kurz darauf nacheinander nach kürzerer Zeit noch scheitert. Also eine bessere Einladung, ein Elfmeter ohne Torwart für die AfD, gibt's gar nicht an der Stelle.
2: Alle in der Koalition müssten sich jetzt am Riemen reißen und einen Zacken zulegen. Das bedeutet für Söder, die Regierung muss die geplanten Reformen zügig voranbringen.
7: Jetzt nicht alles verwässern, nicht zurückdrehen, wieder auf Null stellen. Stillstand ist die beste Treibstoff für die AfD.
2: Deutlich kritischer gegenüber der Bundesregierung äußert sich als Gast bei der CSU-Klausur der sächsische Ministerpräsident Michael Kretschmer. Das Wahlergebnis in Sachsen-Anhalt, Kretschmer spricht von einem Debakel, sei nicht vom Himmel gefallen.
8: Die mahnenden Stimmen, die wir

0: sehen, was die Menschen wollen und daran auch ein Stück weit die eigene Politik auszurichten.
1: Nicht nur erklären, nicht nur im Vertrauen werben, nicht nur Ankündigungen machen. Wenn Kretschmer dies sagt, wirkt es dann doch wie Kritik am Kanzler. Denn Friedrich Merz hatte nach der Wahl in Sachsen-Anhalt unter anderem angekündigt, seine Politik noch besser erklären zu wollen, um die Menschen auch emotional besser zu erreichen. Freilich, auf die Frage, ob Merz noch der richtige Kanzler sei, wird Kretschmer wortkarg. Es müsse mehr über Inhalte als über Personalien gesprochen werden.
2: Trotzdem geht die Personaldebatte weiter und viele Medien machen munter mit. Viele deutsche Tageszeitungen kommentieren heute die Gerüchte über einen mutmaßlichen Kanzlersturz. Eine Auswahl der Kommentare hat jetzt Christian Rönnspieß in den SWR aktuell Pressestimmen.
3: Die Frankfurter Allgemeine Zeitung meint dazu: Gerade wer 100 Gründe dafür erfindet, dass Friedrich Merz an allem schuld sei, ist in der Pflicht, nicht nur eine Alternative zu benennen, sondern auch die Folgen des Szenarios sorgsam zu bedenken. Abgesehen von der Kleinigkeit, ob das die Union nicht zerreißen würde, wer führte das Land dann aus der Krise? Und wenn ohnehin keiner wirklich will, noch nicht einmal hervortreten, geschweige denn einen Neubeginn organisieren kann, hat sich das Ganze ohnehin erledigt. Deshalb muss man nicht den Kopf in den Sand stecken. Es wäre schon ein Gewinn, wenn sich die meisten darauf einigen könnten, nicht faktisch für den politischen Gegner zu arbeiten, sondern konstruktiv für die Koalition, auf die man sich geeinigt hat, für die Regierung und vor allem für das Land. Der Münchner Merkur notiert übers Wochenende eine gute und eine schlechte Nachricht aus der bayerischen Hauptstadt. Die gute: Bayern-Regent Markus Söder verspricht, den Kanzler nicht stürzen zu wollen. Die schlechte: der CSU-Chef schließt auch nicht aus, als Nachfolger bereitzustehen, falls die CDU zur Tat schritte. Auch im Kanzleramt beherrscht man die Kunst der Exegese von Interviews, vor allem wenn diese einen bayerischen Akzent aufweisen und der Befragte na sagt, wo er ja meint. Fällt der Kanzler, muss die Union rasch klären, mit welchem ihrer Ministerpräsidenten sie die selbst erklärte Abwehrschlacht um die Demokratie gegen die AfD am ehesten gewinnen zu können glaubt. Mit dem vorsichtigen Wüst, dem draufgängerischen Söder oder dem schlitzohrigen Hessen Boris Rhein. Der Reutlinger Generalanzeiger schließlich bemerkt, der Kanzler könne einem mittlerweile leid tun. Katastrophale Umfragewerte in der Bevölkerung, Kritik aus allen politischen und gesellschaftlichen Lagern und die Probleme national wie international werden nicht weniger. Viele kritisieren, dass er Partei und Bundesrepublik wie ein Unternehmen führt. Grundsätzlich muss das nicht falsch sein. Die Frage ist, entscheidet man sich, der neoliberale Geschäftsführer mit strengem Blick auf den Profit zu sein, oder wähnt man sich als alteingesessener Familienunternehmer, der das Wohl seiner Angestellten als Herzensangelegenheit sieht? Wenn Merz Kanzler bleiben will, darf er sich jetzt nicht in den Berliner Elfenbeinturm zurückziehen. Er muss sich in die Massen stürzen, mit seinen Christdemokraten und den Menschen auf Augenhöhe reden, daraus die richtigen Schlüsse ziehen und sie von seiner ganz persönlichen Vision überzeugen, wie er Deutschland in die Zukunft führen möchte.
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2: Es ist die große Überraschung bei der Parlamentswahl in Schweden. Die rechtspopulistische Partei Schwedendemokraten hat sich schon in der nächsten Regierung sitzen sehen, zum ersten Mal überhaupt. In den Umfragen lag sie zuletzt auf Platz 2. Doch nachdem die ersten Prognosen am Abend rauskamen, deutet sich an, die Rechtspopulisten könnten die größten Verlierer dieser Wahl sein. Wer am Ende aber Schweden in den kommenden Jahren regiert, ist auch heute früh noch offen, denn das Ergebnis ist knapp und der Sieger nicht eindeutig. Unser Skandinavien-Korrespondent Arne Bartram über einen emotionalen Wahlabend in Schweden.
5: Es ist eines ihrer schlechtesten Ergebnisse seit rund 100 Jahren. Und trotzdem jubeln Schwedens Sozialdemokraten. Denn schon in den ersten Prognosen zeichnet sich ab, sie bleiben stärkste Kraft im Parlament und ihr linksgrüner Parteienblock führt knapp vor den Parteien des rechten Regierungslagers. Parteichefin Magdalena Andersson macht sich Hoffnungen, nach 4 Jahren in der Opposition wieder Regierungschefin zu werden. Sollte das Ergebnis so aussehen, wie es sich andeutet, bekommt Schweden eine neue Regierung. Doch wie genau die aussehen könnte, ist noch völlig offen. Die beiden Parteiblöcke liegen so dicht beieinander, dass die genauen Mehrheitsverhältnisse wohl erst mit dem amtlichen Endergebnis feststehen. Und auch wenn der linksgrüne Block knapp vorne liegt, hat Andersson ein Problem. Sie bräuchte die Unterstützung aller anderen 3 Parteien aus ihrem Block. Die Sozialistische Linkspartei hat im Wahlkampf gesagt, unsere Unterstützung gibt es nur, wenn wir auch in der Regierung sitzen. Das wiederum lehnt aber die linksliberale Zentrumspartei ab. Könnte es also einen lachenden Dritten geben? Das scheint zumindest der amtierende Regierungschef Ulf Kristersson von den Moderaten zu hoffen.

0: Det här valresultatet kann also leda till en komplicerad regeringsbildning.
1: Dieses Wahlergebnis kann dafür sorgen, dass es schwierig wird, eine Regierung zu bilden. Aber wir haben es nicht eilig. Es ist wichtiger, etwas richtig zu machen, als schnell.
0: Rätt är viktigare än fort.
1: Er kündigt an, dass er versuchen will, eine Mehrheit zu organisieren. Aber wie die aussehen könnte, ist offen. Sein Plan vor der Wahl war, die rechtspopulistischen Schwedendemokraten mit in die Regierung zu holen. In den vergangenen Jahren hatten die bereits Kristerssons konservativ-liberale Minderheitsregierung unterstützt. Jetzt sollten sie auch Ministerposten bekommen. Doch zum ersten Mal seit ihrem Einzug 2010 haben die Schwedendemokraten bei einer Reichstagswahl ein schlechteres Ergebnis eingefahren als beim vorherigen Mal. Parteichef Jimmy Åkesson. Es ist offensichtlich, dass wir im Vergleich zur Wahl vor 4 Jahren ein paar Stimmen verloren haben. Trotzdem finde ich, dass wir in diesem Wahlkampf etwas gewonnen haben. Es gibt deutlich mehr Menschen in unserem Land, denen es nicht mehr unangenehm ist, laut zu sagen, man ist Schwedendemokrat. Im Gegenteil, man ist stolz darauf. Die Niederlage der Schwedendemokraten hat viele hier in Schweden überrascht. Am meisten wohl die Partei selbst. Parteichef Åkesson vermutet als Grund Leihstimmen für die Liberalen. Die drohten in Umfragen an der 4%-Hürde zu scheitern, haben es jetzt aber ins Parlament geschafft. Mats Knutsson, politischer Kommentator beim schwedischen Fernsehen SVT, vermutet aber noch etwas anderes. Jimmy Åkesson hatte die ganz klare Ambition, um jeden Preis in der nächsten Regierung zu sitzen. Die Partei hat sich dafür ein Stück weit pragmatischer und weniger radikal gezeigt. Das hat vermutlich nicht allen früheren Wählern gepasst. Am Tag nach der Schwedenwahl scheint es nicht den einen strahlenden Sieger zu geben, aber einen klaren Verlierer. Die Schwedendemokraten kannten lange nur eine Richtung, nach oben. Anfangs von den anderen Parteien im Parlament mit einer Brandmauer abgegrenzt, wurden sie nach und nach zu groß, um sie weiter ignorieren zu können. Bei dieser Wahl sollten die letzten Reste der Brandmauer beseitigt werden. Stattdessen müssen sie einsehen, der Weg zur Macht ist steiniger als gedacht.
2: 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Russland hat am Wochenende die ukrainische Grenzregion zu Polen angegriffen. Dabei haben Drohnen unter anderem eine Tankstelle und einen Passagierzug getroffen. Der Zug konnte rechtzeitig evakuiert werden, niemand wurde verletzt. Betroffen war die Verbindung zwischen Kiew und Warschau. Nach diesen Angriffen hat in Polen der Krisenstab getagt. Regierungschef Donald Tusk hat sich mit den Vertretern der Sicherheitsbehörden getroffen. Schon seit Wochen gab es Warnungen vor einer möglichen Eskalation durch Russland, die auch Polen erreichen könnte. Einzelheiten von unserer Korrespondentin Paulina Milling.
3: Die Drohnenangriffe auf die Ukraine haben erneut auch Polen alarmiert. In Warschau kam der Krisenstab zusammen. Premierminister Donald Tusk hat gestern Abend Vertreter der Sicherheitsbehörden zu einer Sondersitzung einberufen. Der polnische Regierungschef erklärte, die Eskalation der russischen Aktivitäten wird zur Realität und die Beispiele dafür rücken immer näher an unsere Grenze heran. In 2 grenznahen Regionen Polens gab es Luftalarm. Einwohner hatten Warnmeldungen erhalten. Die russischen Drohnen waren jeweils etwa 800 Meter und 5 Kilometer von der polnischen Grenze entfernt auf ukrainischem Territorium eingeschlagen. Dabei wurde unter anderem ein Passagierzug getroffen, der von Kiew nach Warschau fahren sollte. Der polnische Luftraum wurde bei den Angriffen nicht verletzt. Die polnischen Streitkräfte hatten die Lage intensiv überwacht, mit F-16 Kampfjets, Hubschraubern und einem Aufklärungsflugzeug. Man sei bereit gewesen, eventuell einfliegende Geschosse abzuwehren. Die Armee sei im Austausch mit den ukrainischen Streitkräften gewesen, hieß es auf der Sondersitzung. Es ist zu erwarten, dass die kommenden Wochen und Monate von intensivierten Aktivitäten der russischen Seite geprägt sein werden. Es ist nicht auszuschließen, dass diese Eskalation auch unser Land betreffen wird. Er hoffe, das schlimmste Szenario werde nicht eintreten, sagte Donald Tusk. Er wirkte gefasst, aber besorgt. Der polnische Regierungschef war zuvor von einheimischen und ausländischen Sicherheitsdiensten gewarnt worden, dass sich die Lage im Herbst durch Russland zuspitzen könnte. Die jüngsten Angriffe betrachtet Polen offenbar bereits als eine solche Zuspitzung. Das gab Außenminister Radosław Sikorski bei seinem Besuch am Sonntag in der Ukraine zu verstehen. Russland hat mit modernisierten Drohnen angegriffen, die mit Strahltriebwerken und verbesserter Lenkung ausgestattet sind. Das ist eine Eskalation und eine weitere große Herausforderung für die Ukraine, aber auch für potenzielle künftige Opfer russischer Aggression. Dass russische Angriffe so nah an das polnische Staatsgebiet heranrücken, ist allerdings nicht neu. Polen grenzt im Südosten an die Ukraine, es kommt immer wieder zu Vorfällen. Erst Ende Juli hatte sich ein russischer Marschflugkörper nach Polen verirrt und war auf einem polnischen Acker explodiert. Vor einem Jahr waren mehrere russische Drohnen rund 200 Kilometer weit nach Polen geflogen, sie wurden abgeschossen. Die Armee ist in ständiger Alarmbereitschaft. Donald Tusk machte deutlich, dass man dabei auch auf Alliierte zählt. Es besteht kein Zweifel, dass wir mit unseren Verbündeten zu einer gemeinsamen Reaktion bereit sein müssen, sollte sie erforderlich werden. Denn Polen schützt auch die Ostflanke der NATO.
2: Palina Milling hat berichtet. Über die russischen Angriffe spreche ich in gut einer Stunde auch mit Robin Wagner von den Grünen. Er ist im Bundestag Mitglied im Auswärtigen und im Verteidigungsausschuss und er saß am Wochenende selbst in einem Zug von der Ukraine nach Polen, der wegen der Angriffe auch anhalten musste.
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2: Da ist vielerorts zunächst noch neblig, danach halten sich häufig Wolken, vor allem entlang des Rheins scheint aber dann auch zeitweise die Sonne. Die Temperaturen steigen heute auf 20 Grad im Allgäu und bis 27 Grad in Südbaden. Dazu weht ein schwacher bis mäßiger Nordwestwind. Morgen wird's ähnlich wie heute und noch etwas wärmer. Zum Mittwoch hin wird's dann kühler, vor allem in Baden-Württemberg regnet es kräftig und es kann Gewitter geben.
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2: Alexander Zverev ist Sieger der US Open. Es ist sein zweiter Grand-Slam-Titel. Über den wohl emotionalsten Moment gestern Abend in New York berichten wir gleich im Anschluss an diesen Nachrichtenüberblick. Die CDU hat die Kommunalwahlen in Niedersachsen auf Kreisebene gewonnen. Zweitstärkste Kraft wurde die SPD vor der AfD. Dann folgen die Grünen, die Linke und die FDP. In Schweden ist nach der Parlamentswahl noch offen, welches politische Lager künftig die Regierung stellen kann. Nach Auszählung der meisten Stimmen kommt das oppositionelle links-grüne Bündnis auf etwa gleich viele Mandate wie der konservativ-rechte Block um Ministerpräsident Kristersson. In Baden-Württemberg beginnt für viele Schüler und Lehrer heute das neue Schuljahr. Neu ist zum Beispiel der Rechtsanspruch auf Ganztagsbetreuung in der Grundschule. Außerdem gibt's erstmals sogenannte Juniorklassen, ein der Grundschule vorgeschaltetes, verpflichtendes Schuljahr für Kinder, die noch nicht gut genug Deutsch sprechen.
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2: Er ist der König von New York. Tennisprofi Alexander Zverev hat die US Open gewonnen. Zum ersten Mal in seiner Karriere und als erst zweiter Deutscher nach Boris Becker. Zverev besiegte am Abend den US-Amerikaner Ben Shelton in 4 Sätzen. Aus New York berichtet unser Tennisreporter Tim Brockmeier.
5: Der emotionalste Moment dieses Triumphs von Alexander Zverev war nicht der verwandelte Matchball, nicht als er die US Open Trophäe in einem Regen aus Pyro-Goldglitter in die Höhe streckte, nicht als er freudestrahlend seinen Papa und seinen Bruder umarmte. Der emotionalste Moment war ein anderer.
6: When your 4-year-old son gets diagnosed with diabetes.
5: Als Mutter eines 4-jährigen Kindes von einem Arzt gesagt zu bekommen, ihr Sohn hat Diabetes und er wird ein sehr schwieriges Leben führen. Und dann aus dieser Arztpraxis rauszumarschieren und zu sagen, diese Krankheit wird nicht unser Leben bestimmen. Wenn mein Sohn Tennisprofi werden will, dann wird er Tennisprofi. Dafür braucht es eine sehr, sehr starke Frau. Und meine Mama ist eine starke Frau und die wichtigste Person in meinem Leben.
6: My mother is the most important and the strongest person I know.
5: Alexander Zverev in seiner Dankesrede während der Siegerehrung im Ash Stadium in Richtung seiner Mama, die gar nicht im Stadion war, die nie seine Matches guckt, weil es ihr zu aufregend ist. Die Mama eines jetzt zweifachen Grand Slam Champions. Der kurioseste Moment dieses Triumphs von Alexander Zverev fand dagegen etwas früher statt.
7: Ich dachte, es ist 5-1 anstatt 6-2.
5: Zverev hatte gerade seinen ersten Matchball verwandelt, wanderte seelenruhig über den Platz und machte sich bereit für das nächste Aufschlagspiel seines Gegners.
7: Ich habe einfach nur den Spielstand vergessen. So simpel.
5: Erst als er auf die große Videoleinwand guckte, sah er, oh, gewonnen, ich bin US Open Champion. Für seine Nervosität vielleicht gar nicht so schlecht, dass er beim Matchball nicht wusste, dass es gerade um seinen zweiten Grand Slam Titel geht.
7: Weiß nicht, ob es mir geholfen hat oder nicht.
5: Was ihm aber half, in diesem Finale eine derart gute, makellose, taktisch reife Leistung abzuliefern, nicht daran zu denken, wie er exakt vor 6 Jahren an gleicher Stelle im Finale der US Open eine seiner bittersten Niederlagen kassierte, was ihm half, diesmal den Pokal in New York klar zu machen, war sein Triumph im Sommer. Sommer bei den French Open.
7: Diese ganzen bitteren Niederlagen, die ich gehabt habe über die Jahre, die sind mit Paris dann aus meinem Kopf raus.
5: Sein erster Grand-Slam-Titel als Katalysator für Grand-Slam-Titel Nummer 2.
7: Wenn man einmal gewonnen hat, hat man das Gefühl, okay, ich hab's geschafft.
5: Alexander Zverev ist der erst zweite Deutsche nach Boris Becker 1989, der den Titel in New York gewinnen konnte. Nach dem Halbfinale bei den Australian Open, dem Titel bei den French Open, der Finalteilnahme in Wimbledon und jetzt dem Titelgewinn bei den US Open kann man ohne Umschweife sagen, Alexander Zverev hat ein sensationelles Jahr hinter sich, aber auch schon den nächsten Schritt vor Augen.
7: Klar, das ist ein Ziel.
5: Alexander Zverev will die Nummer 1 der Welt werden. Er, bei dem mit 4 Jahren Diabetes diagnostiziert wurde, der gesagt bekam, ein sehr schwieriges Leben vor sich zu haben, ist jetzt mit 29 Jahren einer der besten und erfolgreichsten Tennisspieler dieses Planeten.
2: Alexander Zverev, also Sieger der US Open. Ganz so gut wie bei ihm ist es bei den deutschen Basketballerinnen nicht gelaufen. Sie schließen die Weltmeisterschaft in Berlin mit Platz 4 ab. Das Spiel um Bronze gegen Spanien verlor das Team mit 58-81. Unser Sportreporter Jakob Rüger schätzt ein, wie das Turnier aus deutscher Sicht war.
8: Also die Enttäuschung war im ersten Moment natürlich groß bei der DBB-Auswahl. Sie wollten die Chance auf die erste WM-Medaille nutzen, aber Spanien war einfach zu abgezockt. Unter dem Strich ist das Turnier dennoch ein historischer Erfolg, auch wenn es etwas dauern wird, bis die Spielerinnen das realisieren. Platz 4 ist die beste Platzierung in der Geschichte des deutschen Frauenbasketballs. Sie haben die vielen tausend Zuschauer in Berlin begeistert und vor allem wird der Viertelfinalsieg über Europameister Belgien im Gedächtnis bleiben. Die deutschen Basketballerinnen haben gezeigt, dass in der Zukunft mit ihnen zu rechnen ist.
2: Also ein 4. Platz bei der Heim-WM, mit dem die deutschen Basketballerinnen durchaus zufrieden sein können. 6.53 Uhr ist es jetzt.
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2: mit Michael Wegmar.
9: Wie lässt sich die Zukunft der Commerzbank sichern, wenn sie durch die italienische UniCredit übernommen wird? Dazu schaltet sich heute die Bundesregierung ein. Finanzminister Klingbeil von der SPD hat UniCredit-Chef Andrea Orcel zu einem Gespräch eingeladen.
10: Es geht darum, wie die Zukunft für die Commerzbank nach einer Übernahme durch die italienische Großbank aussehen würde. Ein Ministeriumssprecher macht deutlich, aus Sicht der Bundesregierung hat die Commerzbank für die Finanzierung des deutschen Mittelstands hohe Priorität. Und er erinnert daran, dass viele Arbeitsplätze an der Bank mit dem bekannten gelben Logo hängen. Mit welchen konkreten Forderungen Klingbeil in das Gespräch mit dem Topmanager aus Italien geht, da will sich das Ministerium nicht in die Karten schauen lassen. Im Gespräch ist zum Beispiel ein Verzicht auf betriebsbedingte Kündigungen nach einer Übernahme. UniCredit hat inzwischen Zugriff auf fast die Hälfte der Commerzbank-Anteile. Lange hat sich die deutsche Seite gegen eine Übernahme gewehrt. Aber inzwischen sprechen beide Banken miteinander. Auch der Bund ist an der Commerzbank beteiligt. Und er will sich offenbar auch für die Zukunft einen gewissen Einfluss sichern. Mario Kubina, Berlin.
9: In Deutschland haben weitere Apotheken zugemacht. Die Zahl der Apotheken sinkt aber langsamer als zuletzt. Das zeigen neue Zahlen der Bundesvereinigung Deutscher Apothekerverbände.
11: In Deutschland gäbe es so wenige Apotheken wie seit fast 5 Jahrzehnten nicht mehr, sagte Verbandspräsident Preis. Aber das Apothekensterben habe sich etwas verlangsamt. Im ersten Halbjahr ist die Zahl um gut 110 gesunken, auf knapp 16.500 Apotheken. Die Bundesregierung hat die Vergütung für Apotheken erhöht. Es gibt eine Steigerung in 2 Stufen, seit Juli und ab Januar. Der feste Betrag, den Apotheken für rezeptpflichtige Medikamente bekommen, steigt auf 9,50 Euro pro Packung. Apotheken sollen künftig auch mehr Leistungen anbieten können, zum Beispiel Impfungen, Vorsorge und Tests. Der Branchenverband wünscht sich dafür unter anderem, dass Honorare dynamisiert werden, also automatisch angepasst werden können. Die Rolle und die Zahl der Apotheken werden ab morgen auch Thema beim Deutschen Apothekertag mit Bundesgesundheitsminister Lindemann sein. Katharina Fortenbacher-Jahn, SWR Wirtschaftsredaktion.
9: Die baden-württembergische Industrie zweifelt offenbar immer stärker am Zeitplan für Klimaneutralität. Im vergangenen Jahr hatten bei einer Umfrage der IHK des Landes noch 80% der Unternehmen gesagt, wir erwarten bis spätestens 2045 klimaneutral zu sein. In der aktuellen Umfrage liegt der Wert nur noch bei 43%. Gleichzeitig ist der Anteil der Unternehmen, die sich gar kein Ziel mehr setzen, sprunghaft angestiegen auf 44%. Das größte Hindernis ist nach Auffassung der meisten Unternehmen in Baden-Württemberg die Bürokratie. Der Chef des baden-württembergischen Industrie- und Handelskammertages Röll sagt, die Umfrageergebnisse zeigten keinen Rückzug aus der Verantwortung, sondern schwierige Rahmenbedingungen. Die Gewerkschaft Verdi hat den Warnstreik bei der SWEG verlängert und ruft auch für heute und morgen in Baden-Württemberg zur Arbeitsniederlegung beim Busbetrieb auf. Betroffen sind mehrere SWEG-Standorte in Baden-Württemberg, der Zugverkehr wird aber nicht bestreikt.
12: Bestreikt werden sollen die SWEG-Busbetriebe in Lahr, in Offenburg, in Schutterwald, Kehl, Endingen, Emmendingen, in Weil am Rhein, Mülheim, Darzbach, in Lauda, in Wiesloch, Sinsheim und Gammertingen. In den betroffenen Gebieten sei deshalb mit erheblichen Fahrtausfällen im SWEG-Busverkehr zu rechnen. Betroffen sei dort auch der Schulbusverkehr der SWEG, der voraussichtlich komplett ausfallen werde, so Verdi. Das SWEG-Management kritisierte den erneuten Streikaufruf gerade zum Schulanfang als unverhältnismäßig und verantwortungslos. Hintergrund für die Warnstreiks sind die laut Verdi stockenden Tarifverhandlungen über einen neuen Eisenbahntarifvertrag. Dabei geht es unter anderem um höhere Einkommen für die Beschäftigten. Andreas Reinhardt, SWR Wirtschaftsredaktion.
9: US-Präsident Trump will den Zoll auf irischen Whisky abschaffen. Das erklärte er zum Abschluss seines Irlandbesuches bei einem Golfturnier. Alle hätten ihn ständig mit dem Thema genervt, so Trump. Irischer Whisky unterliegt zurzeit einem US-Zoll von 10%, so wie viele Importe aus der EU. Wann konkret der Zoll wegfallen soll, sagte Trump aber nicht. Im Iran-Konflikt gab es erneut Angriffe auf Saudi-Arabien, den weltgrößten Ölexporteur. Das Land hatte in der vergangenen Woche schon eine Pipeline geschlossen. Anleger befürchten deshalb eine weitere Verknappung von Öl.
13: Wegen der eskalierenden Lage notieren die Ölpreise wieder deutlich oberhalb der Marke von $100. Mit einem weiteren Anstieg der Inflation ist darum zu rechnen. Am Mittwoch dieser Woche steht außerdem die Zinsentscheidung der US-Notenbank Fed an. Die Anleger rechnen damit, dass die Fed den Leitzins noch zweimal in diesem Jahr anheben wird. Höhere Zinsen treiben die Kreditkosten der US-Regierung an. Der Schuldendienst wird noch teurer. Und das in Zeiten eines hohen US-Haushaltsdefizits. US-Präsident Donald Trump verlangt eine lockere Geldpolitik. Er droht an, den Handel mit bestimmten Ländern zu stoppen, sollten die Notenbanker den Leitzins nicht senken. Betroffen sollen Länder sein, mit denen die USA ein Handelsdefizit haben. Der DAX dürfte sich angesichts dieser Turbulenzen in der neuen Handelswoche schwer tun, meinen Marktbeobachter. Thomas Spindler, ARD-Finanzredaktion, Frankfurt.
9: Und soweit die Wirtschaft für diese Stunde, gleich eine Minute vor sieben.
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2: In der Arktis gibt's noch viel Eis und wenig Menschen, doch das Gebiet rund um den Nordpol wird strategisch immer wichtiger. Wenn es darum geht, wer es in Zukunft kontrolliert, will die EU ein Wörtchen mitreden und ihren Platz zwischen den Supermächten USA, Russland und China behaupten. Wie das gelingen kann, besprechen führende Politiker aus der EU gerade bei einem Arktis-Gipfel in Finnland. Warum dieses Gebiet militärisch so wichtig ist und welche Bedrohungen Europa dort ausgesetzt ist, frage ich gleich nach den Nachrichten einen Verteidigungsexperten. Mein Name ist Andreas Fischer, ich wünsche Ihnen einen schönen Montagmorgen.
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2: An diesem Morgen hält sich teilweise noch Nebel, danach gibt's häufig Wolken, vereinzelt auch Sonnenschein bei Höchstwerten zwischen 20 und 27 Grad.
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14: Mit Christian Rönspieß, guten Morgen. Nach der Wahl in Schweden liegen Opposition und Regierung nahezu gleich auf. In der Union wird über die Zukunft der Bundesregierung diskutiert. Tennisprofi Alexander Zverev gewinnt als zweiter Deutscher den Einzeltitel bei den US Open in New York. Das Wetter? Heute oft wolkig, zeitweise Sonne, maximal 20 bis 27 Grad. Nach der Parlamentswahl in Schweden ist noch offen, wer das Land in Zukunft regieren wird. Nach Auszählung fast aller Stimmen liegt der linksgrüne Oppositionsblock nur knapp vor dem bisherigen Mitte-Rechts-Regierungslager. Aus Stockholm berichtet Arne Bartram.
15: Überraschender Verlierer der Wahl sind die rechtspopulistischen Schwedendemokraten. Zum ersten Mal seit ihrem Einzug ins Parlament 2010 haben sie Stimmen verloren. Sie sind jetzt nur noch drittstärkste Kraft. Stärkste Partei, trotz Verlusten, bleiben die Sozialdemokraten von Magdalena Andersson. Sie hoffen, nach 4 Jahren in der Opposition wieder die Regierung zu übernehmen. Dafür müsste Andersson allerdings alle 3 anderen Parteien ihres links-grünen Blocks hinter sich bringen. Vor allem zwischen der Sozialistischen Linkspartei und der linksliberalen Zentrumspartei gibt es aber große Differenzen.
14: Im Norden Finnlands treffen sich heute Arktisanrainer und EU-Vertreter, um über strategische Fragen zu sprechen. Die Region gewinnt immer mehr an Bedeutung, geopolitisch und auch wirtschaftlich. Thomas Spickhofen berichtet.
16: Weil das Eis in der Arktis schmilzt, werden manche Seewege besser nutzbar und wichtige Rohstoffe leichter zugänglich. Das macht diese Region strategisch immer bedeutsamer. Von den USA über Russland bis China, alle haben zunehmend Interessen an der Arktis. Die EU hat sich bereits vor 5 Jahren mit einem 20-Seiten-Papier eine Art Arktis-Strategie gegeben. Da ging es vor allem um wirtschaftliche und klimapolitische Aspekte, um Forschung und Erschließung. Diese Strategie wird nun angesichts der sich rapide wandelnden geopolitischen Lage schon wieder überarbeitet. Das Ergebnis soll im Herbst vorliegen. Die finnische Initiative zum ersten europäischen Arktisgipfel hebe die strategische Bedeutung dieser Region hervor, erklärte Ratspräsident Antonio Costa nach seiner Ankunft am Tagungsort Rovaniemi, der Hauptstadt von Lappland. Von den EU-Mitgliedern sind die baltischen und die skandinavischen Staaten bei diesem Gipfel dabei, außerdem Deutschland mit Bundeskanzler Friedrich Merz und Frankreich mit seinem Außenminister. Aus Brüssel kommen Ratspräsident Costa und die Außenbeauftragte Kaja Kallas. Die weiteste Anreise hat der rumänische Präsident Nico Jordan.
14: In der chinesischen Hauptstadt Peking sind Drohnen künftig verboten. Laut Stadtregierung soll dadurch die Sicherheit gewährleistet werden. Die Regelung gilt auch für Touristen. In Peking liegt das Machtzentrum der Kommunistischen Partei Chinas. Deshalb gelten hier oft strengere Sicherheitsvorschriften. Ansonsten fördert China eigentlich die Drohnenwirtschaft. In anderen Großstädten können Menschen teilweise schon Getränke oder Speisen per Drohne geliefert bekommen. Außenminister Wadefuhl reist heute nach Ungarn. Nach dem politischen Wechsel dort setzt die Bundesregierung auf einen Neuanfang der Beziehungen beider Länder. Der CDU-Politiker sprach vor seiner Abreise von einem Fundament des gegenseitigen Vertrauens und der Verlässlichkeit. Er reise mit der Hoffnung nach Budapest, dass Ungarn sein großes europäisches Herz wiederentdecke und ganz Europa das spüre. Die neue ungarische Regierung unter Ministerpräsident Modjor ist seit Mai im Amt. Bei der Parlamentswahl im April war der Rechtspopulist Orbán nach 16 Jahren abgewählt worden. Ungarn ist EU- und NATO-Mitglied. Zum Start in die Woche mit Landtagswahlen in Mecklenburg-Vorpommern und der Wahl zum Berliner Abgeordnetenhaus verschärft sich bei Union und SPD die Debatte über den richtigen Kurs. Nach dem schlechten Abschneiden in Sachsen-Anhalt steckt vor allem die Union in einer Krise, auch wegen der schlechten Umfragewerte von Kanzler Merz. Aus dem Hauptstadtstudio Isabel Karas.
17: Die CDU müsse wieder klarer sagen, wofür sie steht. Das fordert Clara von Natusius von der Jungen Union in der ARD. Man habe ein massives Glaubwürdigkeitsproblem. Mit Friedrich Merz als Kanzler seien, Zitat, keine Wahlen mehr zu gewinnen, sagt die JU-Bundesschatzmeisterin. Bundesbildungsministerin Karin Prien, ebenfalls CDU, widerspricht der Forderung nach einem Wechsel an der Spitze. Die Probleme der schwarz-roten Koalition würden damit nicht einfach gelöst, sagt sie bei Karin Mioska. Stattdessen müsse die Union stärker auf die Sorgen der Menschen eingehen. Es sei der Eindruck entstanden, man habe nicht die notwendige Empathie. Auch in der SPD wird weiter über den Kurs der Regierung diskutiert. Juso-Chef Philipp Thürmer verteidigt in der ARD Parteichefin Bärbel Baas. Sie habe zu Recht gefordert, die Menschen bei den Reformen stärker mitzunehmen.
14: Die CDU hat wieder die Kommunalwahlen in Niedersachsen auf Kreisebene gewonnen. Laut vorläufigem Ergebnis hat die CDU landesweit 27,2% der Stimmen erreicht. Dahinter liegt die SPD mit 24,6. Die AfD kommt an dritter Stelle mit 15,9%. Damit hat sie ihr bisher bestes Kommunalwahlergebnis in Niedersachsen geholt. Die Kommunalwahlen gelten als wichtiger Stimmungstest für die Parteien vor den Landtagswahlen im nächsten Jahr. Das originale Titelbild von Asterix bei den Briten ist bei einer Auktion in Belgien für 1,2 Millionen Euro versteigert worden. Damit ist das 60 Jahre alte handgemalte Cover das teuerste Werk des Comiczeichners Albert Uderzo, so das Auktionshaus in Lüttich. Der Franzose ist einer der beiden Schöpfer von Asterix und Obelix. Er starb vor 6 Jahren im Alter von 92 Jahren. Tennisprofi Alexander Zverev hat die US Open gewonnen. Der Hamburger besiegte im Finale den US-Amerikaner Ben Shelton. Ausschlaggebend für diesen Erfolg war für ihn der Sieg bei den French Open im Juni. Den empfand er als Befreiungsschlag.
7: Der Kreis für mich hat sich in Paris geschlossen, nicht jetzt. In Paris, diese ganzen bitteren Niederlagen, die ich gehabt habe über die Jahre, die sind in Paris. Also nicht verschwunden, aber die sind mit Paris dann im Kopf raus. Wenn man einmal gewonnen hat, hat man das Gefühl, okay, ich habe es geschafft.
14: Alexander Zverev ist erst der zweite Deutsche, der den Einzeltitel bei den US Open erreicht, nach Boris Becker 1989. Die Basketballerinnen aus den USA sind zum 12. Mal Weltmeister. Im Finale der WM besiegten sie am Abend Frankreich in Berlin mit 97-79. Zuvor hatten die deutschen Basketballdamen das Spiel um Platz 3 gegen Spanien mit 58-81 verloren. Das waren die Nachrichten.
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2: Mit Andreas Fischer, guten Morgen. Im Norden von Finnland, am Polarkreis, wo das offizielle Postamt des Weihnachtsmanns steht, geht's heute mal nicht nur um Rentiere und Wunschzettel. In Rovaniemi in Lappland beraten die Spitzen der EU seit gestern darüber, welche strategische Rolle die Arktis für Europa spielt. Mit am Tisch sitzen unter anderem Bundeskanzler Merz, EU-Ratspräsident Costa, Kommissionspräsidentin von der Leyen und mehrere andere Regierungschefs aus Nord- und Osteuropa. Es geht um Wirtschaft, Umwelt und ganz ausdrücklich auch um Verteidigung. Denn die Arktis wird mit dem Klimawandel militärisch und wirtschaftlich immer interessanter, auch für Konkurrenten wie Russland und China. Wie heikel ist das sicherheitspolitisch? Das will ich jetzt mit Ralf Thiele analysieren. Er ist Oberst AD der Bundeswehr und Vorsitzender der politisch-militärischen Gesellschaft. Guten Morgen, Herr Thiele.
18: Guten Morgen, Herr Fischer.
2: Herr Thiele, wenn Sie auf dieses Treffen in Rovaniemi schauen, was ist denn aus Ihrer Sicht der wichtigste Punkt auf der Tagesordnung?
18: Wie viel Europa darf es sein bei dem Schutz der Arktis? Das ist eigentlich der wirkliche Punkt, denn das Ringen ist natürlich auch von Trump. Wie viel NATO soll es sein?
2: Die NATO ist ja wichtig in der Arktis. Ich selbst war diesen Sommer in Rovaniemi im Urlaub, wo der Gipfel stattfindet. Und da wurde ich jeden Morgen im Hotel vom Kampfjet-Lärm geweckt. Da lief nämlich gerade eine große NATO-Übung, an der unter anderem auch US-amerikanische Jets teilgenommen haben. Wie sehr brauchen wir Europäer die USA in der Arktis?
18: Ja, im Augenblick sehr. Denn wenn wir mal schauen, was hat Europa an Eisbrechern, da ist nicht viel zu finden. Tatsächlich werden die besten in Finnland gebaut, aber Amerika hat sie gekauft und braucht sie auch in anderen Stellen der Welt. Also von daher ist unsere Fähigkeit schon sehr begrenzt. Auf der anderen Seite gibt es aber so viele strategische Interessen, die wir uns lange gar nicht bewusst gemacht haben, dass Europa da auch ein bisschen den Hintern hochbekommen muss.
2: Und wenn Sie auch anschauen, wie sich US-Präsident Trump, Sie haben es ja schon angesprochen, mit Blick auf die Arktis verhält, spielt da in seinen Überlegungen in Europa überhaupt noch eine Rolle?
18: Nicht so sehr. Er versucht sich ja nun prioritär nach vorne zu schieben mit all dem, was er macht, ganz egal wo. Aber es klappt nicht immer. Das sehen wir jetzt gerade auch im Iran. Und von daher müssen wir schon gucken, dass wir unsere eigenen Interessen haben. Und natürlich wollen wir es mal zuerst nennen, auch die Souveränität der Grönländer spielt ja auch eine Rolle. Die Menschen, die dort leben, nicht? Also es gibt viele Themen. Und dann gibt es natürlich noch die Möglichkeiten, kürzlich ein paar tausend Kilometer die Wege zwischen Asien und Europa abzukürzen. Was treiben die Russen und Chinesen unter Wasser? Und der Weltraum spielt auch eine Rolle, also ist unglaublich viel. Und dann gibt es auch noch die Rohstoffe, die jetzt zunehmend zugänglich werden.
2: Aber was heißt das für Europa und Deutschland, selbst mehr militärische Präsenz zeigen in der Arktis?
18: Ja, mehr Fähigkeiten insgesamt bringen. Im Grunde ist es ähnlich zu dem, was wir hier machen, denn es ist eben das Hybride, das auch da eine große Rolle spielt. Militärisch müssen wir uns eben schützen können und eben auch andere davon abhalten können, sich da gegen uns zu positionieren. Und auch wirtschaftlich müssen wir gucken, denn ohne die Rohstoffe werden wir in der Welt keine großen wirtschaftlichen Fortschritte mehr machen können.
2: Sie haben Russland schon angesprochen. Russland ist ja selbst Arktis-Anrainer, militärisch schon lange präsent, auch mit Atomeisbrechern unter anderem. Welche Rolle spielt Moskau dort und könnte es dort neue Konflikte auch geben mit der EU?
18: Die sind eigentlich schon länger angelegt. Also es ist ja schon lange klar, dass eben hier eisfreie Durchfahrt möglich sein wird. Und dazu haben die Russen jede Menge Häfen gebaut, eine Kontrollflotte aufgebaut, die den Schiffsverkehr dort kontrollieren soll. Und wir haben das immer so ein bisschen, wie soll ich das mal sagen, verstört mitbeobachtet und gedacht, was wollen die da? Wir hatten noch nicht mal Satelliten, um die zu beobachten. Norwegen hat angefangen damit, sich im Weltraum zu positionieren. Also das geht alles ganz langsam los und Trump hat uns dann aufgeweckt mit seinen Besitzansprüchen. Und da haben wir uns gedacht, naja, jetzt müssen wir uns aber auch mal langsam aufmachen und unsere eigenen Interessen dort durchsetzen.
2: Nun sind ja Finnland und Schweden inzwischen NATO-Mitglieder. Die Nordostflanke der NATO ist damit auch direkt an die russische Grenze herangerückt, auch eben in diesem Nordpolargebiet. Schafft das mehr Sicherheit in der Arktis oder erhöht es eher die Gefahr von Konfrontationen?
19: Es ist immer eine schwierige Region gewesen, weil Russlands großes Problem war immer der Zugang zu eisfreien Häfen und dann eben die Fahrt auf die Ozeane hinauf. Nicht? Das ändert sich jetzt eben durch den Klimawandel auch ein Stück weit mit. Und damit wird diese Spannung, dieser Druck größer. Russland wird sich den Zugang verschaffen wollen. Und wir werden insbesondere Richtung Ostsee, aber auch Richtung unserer Versorgung, die ja von Amerika und von Asien erforderlich ist, dass wir das weiter schützen. Also von daher gibt es hier eine Zunahme an Spannung, wenn es keinen Interessenausgleich gibt mit Russland und China, will ich auch noch erwähnen.
2: Und wie könnte so ein Ausgleich aussehen?
19: Eine Entspannung, nicht? Wir sind ja im Augenblick in dieser Situation einer beständigen Eskalation rund um die Ukraine, aber im Grunde hat ja dieser Konflikt doch schon große Teile der Welt erfasst und wir müssen eben aufpassen über die ganzen Folgen sozusagen dieser Eskalation, ob wir diese dann weiter beherrschen können. Also der Punkt ist, der Welthandel wird eine wichtige Rolle spielen. Sicherheitsinteressen werden eine große Rolle spielen, weil ja eben auch die Raketen immer schneller werden. Und wenn Raketen nach Amerika flögen sie über Grönland. Also von daher gibt es auch ein berechtigtes Interesse. Und auch wir Europäer haben ja Sicherheitsinteressen. Also von daher viele, viele gute Gründe, hier in ein gemeinsames Benehmen der Arktis-Anrainer zu kommen.
2: Einschätzungen waren das live vom Verteidigungsexperten Ralf Thiele. Er ist Oberst AD der Bundeswehr und Vorsitzender der Politisch-Militärischen Gesellschaft. Vielen Dank für das Gespräch heute früh.
19: Sehr gerne, Herr Fischer.
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2: Man sagt ja gern, der Hund sei der beste Freund des Menschen. Über die Jahrhunderte hat sich dieses besondere Verhältnis entwickelt. Doch Hunde sind längst nicht nur Haustiere. Wenn Menschen vermisst werden zum Beispiel, kommen sie bei der Suche zum Einsatz. Um die Tiere darauf vorzubereiten, müssen sie regelmäßig üben, so auch am Wochenende in Rheinland-Pfalz bei einer landesweiten Großübung im Westerwald. Etwa 50 Teilnehmer aus 9 Rettungshundestaffeln waren dafür nach Rennerod gekommen und mit dabei hatten sie knapp 20 Hunde. SWR-Reporterin Christina Nova war bei der Übung mit dabei.
20: Mischlingshündin Letty kann es kaum erwarten, von der Leine gelassen zu werden.
21: Man sieht jetzt, dass der Hund schon anfängt, eine freudige Erwartungshaltung zu bekommen. Also sie weiß, es geht jetzt gleich los. Deswegen fängt sie ein bisschen an, so zu fiepen, schon mal die Nase auch hochzunehmen, ob sie vielleicht schon Witterung aufnehmen kann.
20: Sagt Laura Kramp, die zusammen mit Letty und ihrer Hundeführerin Maxi Schäfer bei der heutigen Übung ein Team bildet. Trainiert wird auf dem Gelände der Alsberg-Kaserne in Rennerod. Übungsleiter Carsten Groth erklärt zum Szenario.
22: Tatsächlich haben wir hier heute eine größere Lage. Es handelt sich dabei um eine Gruppe von Senioren, die hier unterwegs waren und sind dann in ein Unwetter gekommen und haben sich dann im gesamten Gebiet verteilt. Und da fehlen jetzt bis zu 12 Personen, die wir jetzt gerade im Moment am Suchen sind.
20: Rund 50 Menschen und 20 Hunde sind an der Übung beteiligt. Dazu gehört auch Flächensuchhund Letty. Sie hat ein orangefarbenes Geschirr an, die sogenannte Kenndecke.
23: Damit ist sie gekennzeichnet mit Rettungshund und hat auch ein Glöckchen, damit wir hören, einfach wo sie läuft, wenn sie außer Sicht arbeitet.
20: Den Teams wurde jeweils ein festgelegter Bereich zugeteilt, den sie durchsuchen sollen.
21: Canis 7 im Suchgebiet angekommen. Wir beginnen mit der Suche.
20: Kaum ist die Leine weg, rennt Letty auch schon ins Gebüsch. Sie springt durchs hohe Gras und schnüffelt über den Waldboden. Immer wieder testet Laura Kramp mit weißem Puder die Windrichtung.
21: Dass wir unseren Hund in der Suchtaktik ressourcenschonend einsetzen können, weil unsere Hunde idealerweise mit dem Wind arbeiten. Dass sie so viel menschlichen Geruch auf wenig Strecke in die Nase bekommen wie möglich.
20: Letty! Mit Rufen, Pfiffen und Handzeichen gibt Maxi Schäfer die Richtung für die Suche vor.
23: Jetzt zum Beispiel visiert sie das Nachbargebiet an, da wollen wir nicht hin. Letty!
20: Letty ist 9 Jahre alt. Seit sie 2 ist, trainiert sie mit Schäfer für die Arbeit als Rettungshund.
23: Es war tatsächlich erst der Hund da und der hat so ein schönes Verhalten gezeigt, immer gern interessiert für Stöberarbeit gewesen und das einfach eine super Möglichkeit, das sinnvoll einzusetzen und noch ein schönes Hobby zu haben und Menschen dabei helfen zu können.
20: Letty ist darauf trainiert, nach menschlichem Geruch zu suchen. Sie hat schon zahlreiche Einsätze gemeistert. Für sie ist das Ganze ein Spiel.
23: Der Hund hat ja Freude daran, der macht das Spaß, weil im Training heißt das immer, wenn ich eine Person finde, dann gibt es auch was Leckeres. Von daher ist das für den Hund ein schönes Spiel, was sich lohnt, einfach zu spielen.
20: Immer wieder verschwindet Letty im Unterholz und kehrt dann wieder zurück zu ihrem Frauchen. Als das Trio auf ein Klohäuschen am Wegesrand trifft, verhält sich Letty auffällig.
23: Das ist, weil sie schnuffelt hier ja so. Hallo, das ist eine Staffel. Ist denn gut?
20: In dem Klohäuschen sitzt tatsächlich eine Person. Laura Kramp macht sich direkt daran, sie zu versorgen, während Maxi Schäfer mit dem Funkgerät den Fund meldet.
23: Hier kann es 7, eine vermisste Person gefunden.
20: Kurze Zeit später ist die Übung auch schon vorbei. Alle vermissten Personen sind gefunden worden. Für Laura und Maxi ein erfolgreicher Tag.
23: Einfach eine schöne Übung gewesen, ein schöner Tag. Immer wieder toll, die Gelegenheit zu haben, auch in so großen Teams zu arbeiten. Und es ist immer wichtig für uns, auch neue Gebiete kennenzulernen, weil kein Einsatz ist wie der andere. Und je mehr man lernt, je mehr man sieht, desto gewappneter ist man.
20: Und Letty, die freut sich über ihre Belohnung.
23: Prima!
2: Christina Nova hat von der Großübung mit Rettungshunden im Westerwald berichtet.
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2: Heute halten sich häufig Wolken, zeitweise scheint auch die Sonne. Die Temperaturen steigen auf 20 Grad in der Westeifel und bis 27 Grad am südlichen Oberrhein. Dazu weht ein schwacher bis mäßiger Nordwestwind.
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2: Der deutsche Tennisprofi Alexander Zverev hat seinen zweiten Grand-Slam-Titel geholt. Er siegte bei den US Open gegen den US-Amerikaner Ben Shelton überlegen in 4 Sätzen. Die CDU hat die Kommunalwahlen in Niedersachsen auf Kreisebene gewonnen. Zweitstärkste Kraft wurde die SPD vor der AfD. Dann folgen die Grünen, die Linke und die FDP. In Schweden ist nach der Parlamentswahl am Wochenende noch offen, welches politische Lager künftig die neue Regierung stellen kann. Nach Auszählung der meisten Stimmen kommt das oppositionelle links-grüne Bündnis auf etwa gleich viele Mandate wie der konservativ-rechte Block um Ministerpräsident Kristersson. In Baden-Württemberg beginnt für viele Schüler und Lehrer heute das neue Schuljahr. Neu ist unter anderem der Rechtsanspruch auf Ganztagesbetreuung in der Grundschule. Außerdem gibt es erstmals sogenannte Juniorklassen, ein der Grundschule vorgeschaltetes, verpflichtendes Schuljahr für Kinder, die noch nicht genug Deutsch sprechen. Über die Neuerungen spreche ich auch in gut 20 Minuten mit unserem landespolitischen Korrespondenten in Stuttgart.
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2: Ein Parkplatz oder Platz für einen Park? Das ist eine Frage, die sich gerade in Städten immer wieder stellt. Schließlich soll im öffentlichen Raum alles unterkommen. Spielplätze, Radwege, Außengastronomie, aber auch Lieferzonen, Anwohnerparken und Parkplätze für Besucher. Doch der Platz ist begrenzt und damit auch die Möglichkeiten, wie er genutzt werden kann. Darüber wollen wir diese Woche sprechen unter dem Motto Parken neu denken. Wo parken wir in Zukunft?
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2: Und SWR-Reporter Golo Schlenk hat sich mal in Mainz umgehört, wie genervt die Menschen dort von Parken im Wohngebiet sind.
0: Manchmal nervt es mich, klar. Immer dann, wenn halt zu viele auf einem Fleck sind und es nicht genug Platz gibt für deren Autos.
1: Mich stören die Autos nicht. Der Verkehr ist langsamer. Wir parken selbst auch auf der Straße.
3: Da wir hier in einem Wohngebiet wohnen, wo es viele Anwohnerparkplätze gibt, ist es schon nervig, wenn hier irgendwelche Veranstaltungen sind und die Leute einfach diese Privatparkplatzschilder missachten. Das ist denen teilweise heute einfach egal. Das nervt schon, ja.
2: Parken ist also ein Thema, das viele jeden Tag bewegt. Und wir wollen jetzt mal schauen, wie wichtig Parkplätze in der Stadt sind und welchen Nutzen sie tatsächlich erfüllen. Burkhard Horn ist Verkehrsplaner. Er hat schon für viele Städte in Deutschland Konzepte entwickelt. Herr Horn, wenn Sie eine Verkehrsplanung für eine Stadt erstellen, welchen Stellenwert haben dann Parkplätze?
6: Einen durchaus großen, einmal einen natürlich fachlichen, weil Parken durchaus für die Erreichbarkeit der Städte nach wie vor eine wichtige Rolle spielt. Natürlich ein bisschen abhängig davon, was es für eine Stadt ist, wie ist das ÖPNV-Angebot, wie kann man sich sonst bewegen. Und natürlich einen, ich sag mal, politisch-emotionalen, weil wir alle wissen, aus dem Alltag um jeden Parkplatz wird heftig gestritten, sei es vor der eigenen Haustür oder dort, wo man sein Ziel hat. Es ist auf jeden Fall ein Thema, das die Menschen sehr bewegt, weil das natürlich auch ihre Alltagsmobilität betrifft.
2: Sie haben es gerade schon angesprochen, Parkplätze sind natürlich auch immer wieder ein Streitthema. In den vergangenen Jahren konnte man ja beobachten, dass in vielen Städten Parkplätze umfunktioniert wurden und verschwunden sind. Zum Beispiel, indem dann Restaurants dort Terrassen direkt an der Straße aufgebaut haben. Wann ging das denn los, dass man Parkplätze gerade in Innenstädten hinterfragt?
6: Das hat, glaube ich, mehrere Zeitpunkte und Ursachen. Das, was Sie angesprochen haben, ist ja ganz viel in der Pandemie tatsächlich passiert, als sozusagen die frische Luft nochmal wichtiger war, als sie ohnehin ist, und dann das Leben im öffentlichen Raum. Draußen durfte man sich noch treffen, die Kneipen waren teilweise geschlossen oder nur mit großem Abstand zu benutzen. Und da haben viele Städte, ich glaube München war eine von denen, die mit angefangen hatten, dann einfach im Sommer Parkplätze umfunktioniert zu provisorischen Gastronomieflächen. Und das hat sich ja ein Stück weit dann verstetigt, weil die Qualität, die das auch tatsächlich für das Leben im öffentlichen Raum mit sich gebracht hat, glaube ich, viele gut fanden. Auch diejenigen, die da vielleicht vorher geparkt haben. Deshalb ist das, glaube ich, schon ein Thema, das auch bleibt, das damals dadurch ausgelöst worden ist. Das andere ist, dass wir natürlich seit langem darüber reden, wie wir Mobilität in den Städten nachhaltiger und stadtverträglicher gestalten können. Da geht es dann auch darum, wie kriegen wir Flächen für breitere Gehwege her oder vielleicht auch mal für bessere und sichere Radverkehrsinfrastruktur. Und da sind dann Parkflächen auch sehr schnell im Fokus, weil sie im Prinzip eine relativ ineffizient genutzte Fläche im öffentlichen Raum sind. So ein Auto steht meist 23 von 24 Stunden am Tag einfach nur rum. Und wenn das knappe Fläche im öffentlichen Raum belegt, ist das natürlich auch erstmal ein Punkt, über den man mal reden muss. Und das Dritte, das haben wir, glaube ich, tatsächlich erst seit einigen Jahren stärker im Fokus, ist die Notwendigkeit, dass wir unsere Städte klimagerecht anpassen müssen, damit die öffentlichen Räume überhaupt noch nutzbar sind für uns. Stichworte wie Verschattung, Versickerungsflächen, mehr Wasser im öffentlichen Raum, um das Leben auch in heißen Sommern dort erträglich zu machen. Und da sind wir wieder bei der Ressource Parkplatz.
2: Und gleichzeitig, Sie haben es ja schon angesprochen, brauchen ja zum Beispiel auch Läden in Innenstädten ein Parkplatzangebot, damit Kunden dorthin kommen können, damit auch der Lieferant was anliefern kann. Wie findet man da die Balance in der Planung? Also welche Möglichkeiten gibt es, das alles unter einen Hut zu bringen?
6: Da gibt es, glaube ich, eine ganze Menge, wobei man da auch genau hinschauen muss, wie ist die Situation vor Ort. Sie haben schon gesagt, die Erreichbarkeit der Innenstädte darf ja nicht verschlechtert werden. Wir haben in manchen großen Städten die Situation, da wird gerne im öffentlichen Raum geparkt, weil es gibt noch viele Stellplätze auf der Straße, die sind auch nicht unbedingt teurer als die in der Tiefgarage oder im Parkhaus um die Ecke. Also stehe ich lieber in der Straße, ist bequemer, komme ich leichter hin. Und wenn man da zum Beispiel einfach effizienter die Flächen nutzt, indem man ein Parkraumangebot so steuert, dass tatsächlich Tiefgaragen und Parkhäuser besser genutzt werden, hat man schon mal was gewonnen, ohne dass die Erreichbarkeit per se schlechter wird. Anwohner, also Handwerker, Lieferanten und so weiter, das muss möglich sein. Auch die Feuerwehr braucht ihren Platz für die Rettungswege. Das sind alles Dinge, die nicht in Frage gestellt werden dürfen.
2: Wo gibt es denn zum Beispiel auch aus Baden-Württemberg und Rheinland-Pfalz Beispiele, an denen Sie sagen, die sind wirklich zukunftsgerichtet?
6: Da gibt es erstaunlich viel, wenn man mal hinschaut. Natürlich gibt es Städte wie Freiburg, die schon immer relativ früh dran waren mit Innovationen im Bereich Mobilität. Freiburg war, glaube ich, mit die erste in Baden-Württemberg, das die Gebühren fürs Bewohnerparken erhöht hat oder auch neu strukturiert hat, nachdem das möglich war nach Landesrecht. Aber zum Beispiel auch, wie Freiburg ein neues Wohnquartier Dietenbach organisiert, wo Parken im öffentlichen Raum fast nicht mehr möglich sein wird, sondern komplett in Quartiersgaragen organisiert ist. Das ist sehr zukunftsfähig und auch nachhaltig. Aber auch so eine kleine Stadt wie Landau in der Pfalz, die das Parken komplett neu organisiert haben, indem es nicht mehr eine Trennung zwischen Bewohnerparken und Besucherparken gibt, sondern alle zahlen sozusagen die gleichen Tarife. Dadurch können aber auch Besucher zum Beispiel Monatstickets lösen oder auch 4-Monatstickets. Die sind dann im Vergleich zu den so und so viel Cent pro halbe Stunde eigentlich günstiger, bringen aber ganz gut Geld in die Kasse und sorgen dafür, dass sich Bewohnerparker und Besucherparker besser mischen und dadurch die Flächen deutlich effizienter ausgenutzt werden. Hat sich da schon positiv ausgewirkt. Die privaten Parkflächen, die ja oft auch eher für Tischtennisplatten oder Ähnliches genutzt werden, werden wieder stärker genutzt, weil das Parken im öffentlichen Raum kostet. Alle sind zufrieden. Es gibt eine ganze Menge, wo man immer hinschauen kann. Nicht copy and paste, aber schauen, was kann ich davon lernen.
2: Burkhard Horn war das in SWR aktuell. Er ist Verkehrsplaner und hat schon für viele deutsche Städte Konzepte entwickelt. Morgen schauen wir dann in unserer Serie noch genauer in einige Städte in Baden-Württemberg und Rheinland-Pfalz und berichten, wie sie das Parken regeln. Jetzt ist es 7:25 Uhr.
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2: Mit Michael Spindler.
8: Einen schönen guten Morgen. Den Matchball hat er fast verschlafen, aber ansonsten war Alexander Zverev im Finale der US Open in New York hellwach. Deutschlands Nummer 1 im Tennis hat das Finale des Grand Slam Turniers gegen den US-Amerikaner Ben Shelton in 4 Sätzen gewonnen. Für Zverev ist es nach dem Erfolg bei den French Open der 2. Grand Slam Sieg seiner Karriere. SWR-Reporter Tim Brockmeier.
10: Er hatte sich schlichtweg verzählt. Einer der größten Erfolge seiner Karriere wurde dem Deutschen erst nach ein paar Sekunden klar. Ich dachte, es steht erst 5:1. Erst als ich auf die Videoleinwand geguckt habe, habe ich gesehen, dass ich gewonnen habe, dass ich US Open Champion bin, so Zverev nach dem Match. Der Jubel des Deutschen dann dafür umso größer und ehrlicher. Er riss die Arme in die Höhe, rannte sofort zur Tribüne und fiel seinem Vater und seinem Bruder um den Hals, nachdem Alexander Zverev ein nahezu makelloses Endspiel abgeliefert hatte. Taktisch klug, ruhig, abgeklärt, auf hohem Niveau. Er machte alles, um Gegner Shelton ganz selten ins Spiel und zu dessen Spiel kommen zu lassen. So stand nach 3,5 Stunden und 4 Sätzen der hochverdiente Sieg für Zverev fest. Sein 2. Grand Slam-Titel nach dem Erfolg bei den French Open im Sommer. Zverev ist der erst 2. Deutsche nach Boris Becker 1989, der die US Open gewinnen konnte.
8: Im Finale der Basketball-WM der Frauen in Berlin besiegten die USA Frankreich mit 97-79 und holten sich damit den Titel zum 5. Mal in Folge. Zuvor hatten Deutschlands Basketballerinnen das kleine Finale um Bronze gegen Spanien mit 58-81 verloren. Platz 4 und damit leider nicht die erhoffte Medaille. Kapitänin Marie Güllich versucht diese Heim-WM trotzdem als Erfolg zu sehen.
11: Man ist enttäuscht, aber ich versuche mir auch vor Augen zu halten, dass wir einfach Platz 4 in der Welt sind und ein wirklich sehr, sehr gutes Turnier gespielt haben. Und ich hatte wirklich so, so viel Spaß. Wirklich nach diesem ganzen langen Jahr ist so ein Mix aus Stolz und natürlich irgendwie Enttäuschung.
8: Die Ultimate Championships der Leichtathleten in Budapest sind ein neues Wettkampfformat, bei dem nur die weltbesten Athleten in besonders publikumswirksamen Disziplinen antreten und das bei Rekordpreisgeldern von bis zu $150.000 für die Sieger. Der Mainzer Speerwerfer Julian Weber hat mit seinem 3. Platz mit 85,89 m immerhin $40.000 verdient, war aber mit seiner Leistung nicht ganz zufrieden.
24: Hat mir doch ein bisschen mehr erhofft. Ja, ich bin 3. geworden, das wäre bei einer WM, wie das ja auch theoretisch hier auch ist, von den Teilnehmern, wäre das Bronze gewesen. Deswegen kann ich schon zufrieden sein, aber ich weiß auch, dass das mehr drin gewesen wäre.
8: Für den Höhepunkt aus deutscher Sicht sorgte am Schlusstag Emil Adjekum über 400 Meter Hürden. Er verbesserte als 4. seinen eigenen deutschen Rekord aus diesem Jahr nochmal um mehr als 0,3 Sekunden auf 47,10 Sekunden. Und am 4. Spieltag der Frauenbundesliga hat der SC Freiburg seinen 2. Sieg eingefahren. Gegen die Aufsteigerinnen von Mainz 05 siegten die Breisgauerinnen gestern Abend mit 3:0. SWR-Reporter Martin Maybücher.
25: Ileida Atschigös, Carina Brunold und Emma Memminger schossen die Tore für Freiburg beim klaren Erfolg gegen Mainz. Dabei gestaltete sich die Partie ausgeglichener, als es das Ergebnis vermuten lässt. Mainz erspielte sich einige Torchancen, ließ im Abschluss aber die letzte Durchschlagskraft vermissen. Der SC Freiburg hingegen präsentierte sich effizient und nutzte seine Gelegenheiten konsequent. Atschigös traf vor der Pause zum 1:0, Brunold und Memminger sorgten in der Schlussphase für den 3:0 Endstand. Der Bundesliga-Neuling aus Mainz bleibt damit auch nach 4 Spieltagen ohne Punkt und ist Tabellenletzter. Freiburg hingegen schraubt sein Punktekonto auf 7 Zähler hoch und klettert ins Tabellenmittelfeld der Frauen-Bundesliga.
8: So viel vom Sport, es ist 7.29 Uhr.
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2: Ich weiß nicht, wie es Ihnen ging, aber für mich war der erste Schultag einer der aufregendsten Tage im Leben. Diesen Tag mit Schultüte und allem, was sonst noch dazu gehört, erleben heute wieder tausende Kinder in Baden-Württemberg. Und wie so oft ändert sich zum neuen Schuljahr auch einiges, dieses Mal vor allem an den Grundschulen. Worauf sich Eltern einstellen müssen, bespreche ich gleich in rund 5 Minuten mit unserem landespolitischen Korrespondenten in Stuttgart. Mein Name ist Andreas Fischer. Ich wünsche Ihnen einen schönen Morgen an diesem ersten Schultag.
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2: Heute ist zunächst noch neblig, danach halten sich häufig Wolken. Vor allem entlang des Rheins scheint aber auch zeitweise die Sonne. Die Temperaturen steigen auf 20 Grad in der Westeifel und im Allgäu und bis 27 Grad am südlichen Oberrhein.
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14: Mit Christian Rönspieß, guten Morgen. Nach der Wahl in Schweden gibt es eine Pattsituation. Kanada strebt eine einzigartige Allianz mit der EU an. Die Bundeswehr startet eine Großübung in Süddeutschland. Das Wetter, heute oft wolkig, zeitweise Sonne, maximal 20 bis 27 Grad. Nach der Parlamentswahl in Schweden ist noch offen, wer das Land in Zukunft regieren wird. Nach Auszählung fast aller Stimmen liegt der linksgrüne Oppositionsblock nur knapp vor dem bisherigen Mitte-Rechts-Regierungslager. Aus Stockholm berichtet Arne Bartram.
9: Überraschender Verlierer der Wahl sind die rechtspopulistischen Schwedendemokraten. Zum ersten Mal seit ihrem Einzug ins Parlament 2010 haben sie Stimmen verloren. Sie sind jetzt nur noch drittstärkste Kraft. Stärkste Partei, trotz Verlusten, bleiben die Sozialdemokraten von Magdalena Andersson. Sie hoffen, nach 4 Jahren in der Opposition wieder die Regierung zu übernehmen. Dafür müsste Andersson allerdings alle 3 anderen Parteien ihres links-grünen Blocks hinter sich bringen. Vor allem zwischen der Sozialistischen Linkspartei und der linksliberalen Zentrumspartei gibt es aber große Differenzen.
14: Kanada will nicht Mitglied der Europäischen Union werden, strebt aber eine einzigartige Allianz an. Premierminister Carney reagierte mit dieser Aussage auf einen Bericht des Wall Street Journal. Das hatte geschrieben, Carney prüfe, ob Kanada ein assoziiertes Mitglied der EU werden könne. Man werde Gespräche zu einer möglichen Allianz zwischen Kanada und der EU aufnehmen, so der Premier. Beide Seiten teilten die gleichen Werte und hätten sich ergänzende Stärken. Hintergrund von Kanadas Annäherung an Europa ist der eskalierende Handelsstreit mit den USA. Der bayerische Ministerpräsident Söder warnt vor einem Scheitern der aktuellen Bundesregierung. Vor dem Beginn einer Klausur des CSU-Vorstandes in München sagte er, es wäre ein Desaster, wenn kurz nach dem Scheitern der Ampel die nächste demokratische Regierung scheitern würde. Für die AfD wäre das so etwas wie ein Elfmeter ohne Torwart. Das Wahlergebnis von Sachsen-Anhalt sei ein Weckruf, den man nicht überhören dürfe, so Söder. Die Bundeswehr führt ab heute in ganz Süddeutschland eine Großübung durch. Federführend ist die ABC-Abwehreinheit in Bruchsal. Wo genau die Soldaten im Einsatz sind, teilte die Bundeswehr nicht mit. Einzelheiten von SWR-Reporter Felix Zink.
12: Unter dem Namen Badischer Sturm bewegen sich die Truppen bis zum 25. September von Bruchsal aus durch ganz Süddeutschland. Hunderte Soldatinnen und Soldaten mit gepanzerten Fahrzeugen werden dabei sein. Im ganzen Land können Fahrzeugkolonnen auf den Straßen zu sehen sein. Für die Fahrzeuge gelten Sonderregelungen der Straßenverkehrsordnung. Sie dürfen etwa auch über rote Ampeln fahren. Während der Übung werden laut Bundeswehr Fähigkeiten im Bereich der Abwehr von atomaren, biologischen und chemischen Gefahren trainiert.
14: In Karlsruhe haben in den vergangenen 4 Wochen 300.000 Menschen die Schlosslichtspiele besucht. Das hat der Veranstalter mitgeteilt. Bei der 12. Ausgabe der Schlosslichtspiele ging es unter anderem um das Leben des Karlsruher Architekten Friedrich Weinbrenner und den 100. Geburtstag der Berufsfeuerwehr. Auch in der Innenstadt hatte es Medienkunst gegeben, wie beispielsweise eine begehbare 2. Pyramide auf dem Marktplatz. Tennisprofi Alexander Zverev hat die US Open gewonnen und seinen 2. Grand-Slam-Titel gefeiert. Der Hamburger besiegte im Finale in New York den US-Amerikaner Ben Shelton in 4 Sätzen. Damit rückt er in der Weltrangliste immer näher an den in Flushing Meadows fehlenden Spitzenreiter Jannik Sinner aus Italien heran. Zverev ist der 2. deutsche Einzelchampion in New York nach Boris Becker vor 37 Jahren. Das waren die Nachrichten.
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2: Mit Andreas Fischer, guten Morgen. Die Schultaschen sind gepackt, Pausenbrote geschmiert und die Stifte hoffentlich gespitzt. Heute startet das neue Schuljahr in Baden-Württemberg. Viele Eltern, Schülerinnen und Schüler fragen sich, was kommt da eigentlich auf uns zu? Die Landespolitik verspricht ja seit Jahren Verbesserungen an den Schulen und gleichzeitig ist immer wieder von neuen Baustellen die Rede. Vom Ausbau der Ganztagesbetreuung an Grundschulen bis hin zum anhaltenden Lehrermangel. Wie groß sind diese Baustellen tatsächlich und was bedeuten sie konkret für den Schulalltag? Knut Bauer ist unser landespolitischer Korrespondent in Stuttgart. Guten Morgen.
13: Schönen guten Morgen.
2: Müssen sich denn Eltern und Schüler auch in diesem Schuljahr wieder darauf einstellen, dass es oft heißt, Mathe und Deutsch fallen heute aus?
7: Also die Lage hat sich tatsächlich etwas entspannt, dank der 1440 Lehrerstellen, die durch eine Softwarepanne jahrelang unbemerkt und damit unbesetzt geblieben sind. Diese plötzlich aufgetauchten Stellen sind inzwischen ausgeschrieben worden und so hat sich die Lage bei der Lehrerversorgung tatsächlich verbessert. Letztes Jahr waren vor dem Start ins neue Schuljahr mehr als 1100 Stellen nicht besetzt. Jetzt gibt es noch 426 offene Lehrerstellen. Heißt aber nicht, dass alles in Butter ist. Die Unterrichtsversorgung in Baden-Württemberg bleibt auf Kante genäht und Unterrichtsausfälle werden weiter ein Thema sein.
2: Ist das ein Problem nur auf dem Land oder auch in Städten? Gibt es da so eine regionale Verteilung?
7: Kann man so pauschal nicht sagen. Auch in Stuttgart gibt es zum Teil weniger Bewerbungen auf freie Lehrerstellen als beispielsweise in Heidelberg, Freiburg oder Karlsruhe. Es ist nicht nur eine Frage von Stadt oder Land, aber tatsächlich gibt es den größten Bewerbermangel in eher abgelegenen ländlichen Regionen. Das Kultusministerium kritisiert die geringe Mobilität angehender Lehrkräfte. Beim zentralen Listenverfahren gab es in diesem Jahr 787 Einstellungsangebote. 107 und damit jede achte Lehrkraft haben das Angebot abgelehnt und die meisten waren übrigens angehende Gymnasiallehrer.
2: Kritisieren ist das einige, aber was will denn die Landesregierung tun gegen den Bewerbermangel?
7: Kultusminister Andreas Jung hat zugesagt, über weitere Anreize nachzudenken, sei es bei der Karriere oder auch finanzieller Art. Die GEW, die Gewerkschaft Erziehung und Wissenschaft, macht jedenfalls Druck und kritisiert, dass der Wohnort eines Kindes nicht über die Bildungschancen entscheiden dürfe. Also das Thema wird in der Bildungspolitik des Landes weiter aktuell bleiben.
2: Jetzt gab es vergangene Woche ja mal wieder schlechte Nachrichten fürs Schulsystem in Deutschland insgesamt. Bei der aktuellen PISA-Studie haben die deutschen Schüler so

0: in diesem Schuljahr erstmals landesweit 280 dieser Juniorklassen mit etwa 4000 schulpflichtigen Kindern geben.
1: Und an den Grundschulen tut sich ja was dieses Schuljahr. Erstklässler haben in Deutschland zum ersten Mal einen Rechtsanspruch auf Ganztagesbetreuung. Wie wird das in Baden-Württemberg umgesetzt?
0: Das wird sich erst zeigen. Man kann jedenfalls nicht davon ausgehen, dass die dafür zuständigen Kommunen die Ganztagesbetreuung überall flächendeckend anbieten können. Kultusminister Jung sagt, die Vorbereitungen liefen gut, auch weil der Betreuungsanspruch stufenweise aufgebaut wird. Ab diesem Schuljahr gilt er erstmals für die rund 110.000 Erstklässler in Baden-Württemberg. Und dann geht es schrittweise weiter. Bis 2029 soll die Ganztagesbetreuung auf Klasse 1 bis 4 ausgeweitet werden. Noch allerdings gibt es keine Zahlen zu Angebot und Nachfrage. Das Kultusministerium will im Herbst mit den Kommunen einen Zwischenstand erheben.
1: Wo müsste denn die Politik sonst noch ansetzen, damit sich für die Schüler und für die Familien in den nächsten ein, zwei Jahren spürbar etwas verbessert?
0: Eindeutig bei der frühkindlichen Bildung. Es hat lange gedauert, bis die grün-schwarze Landesregierung in Baden-Württemberg den Bedarf erkannt und das Sprachförderprogramm und die eben schon angesprochenen Juniorklassen auf den Weg gebracht hat. Nach dem erneuten PISA-Schock will der Kultusminister noch mehr tun, den Sprach- und Entwicklungsstand der Kinder noch früher als bisher erfassen. Möglicherweise werden ihm die schlechten PISA-Ergebnisse bei den nächsten Haushaltsverhandlungen sogar helfen, wenn es darum geht, mehr Geld für die frühkindliche Bildung zu bekommen.
1: Informationen waren das live von Knut Bauer aus unserer Redaktion Landespolitik Baden-Württemberg zum Start ins neue Schuljahr. Das hat in Rheinland-Pfalz schon vor ein paar Wochen angefangen. Für Grundschullehrerinnen und Lehrer ist der Start immer mit neuen Schulkindern auch eine Herausforderung. Denn die beginnen mit vollkommen unterschiedlichen Voraussetzungen. SWR-Reporterin Andrea Maisberger berichtet.
2: Kommen die Kinder in die Grundschule, können sie offenbar vieles nicht. Sie halten den Stift falsch, können nicht richtig ausschneiden oder ausmalen. Schuhe binden fällt vielen schwer. Das sagen Grundschullehrerinnen und Lehrer in der Region Trier dem SWR. Aus Angst vor Konsequenzen möchten sie anonym bleiben. In den Grundschulen müsste dann vieles aufgeholt werden, sagt der stellvertretende Landesvorsitzende des Verbandes Bildung und Erziehung Rheinland-Pfalz, Oliver Pick.
3: Also in den ersten Klassen müssen wir schauen, dass die Kinder so die basalen Fertigkeiten erlernen, die Dinge, die sie in der Kita vielleicht noch nicht kennengelernt haben, bearbeiten. Und das Defizit macht sich breit bei uns in den Schulen. Das stellen wir seit Jahren fest und wird also auch mit jedem Jahr immer schlechter.
2: Aber es geht dabei nicht nur um motorische Fähigkeiten, sondern auch darum, still zu sitzen, sich zu konzentrieren oder länger an einer Aufgabe dran zu bleiben. Einige Lehrerinnen und Lehrer schieben das vor allem auf den erhöhten Medienkonsum der Kinder, sei es über Handys, Fernseher oder Spielekonsolen. Der Erziehungswissenschaftler Roland Gimmler von der RPTU Kaiserslautern-Landau sieht Medien als einen Faktor von vielen. Durchaus würde ein hoher Medienkonsum bei Kindern zu einer geringeren Aufmerksamkeitsspanne führen. Aber eben nicht nur, so Gimmler.
4: Das ist ein Mangel an Abbau von Energie oder mit mangelndem langen Austoben in der Natur durchaus zu tun haben kann, also im Freien. Auch andere Tätigkeiten am Wochenende sind vielleicht nicht dieses Austoben, was man so bräuchte. Zu wenig Ruhephasen, um Gedanken zu ordnen, Emotionen zu regulieren. Das wäre dann eine Absage an eben diese völlig überfüllten Tagespläne, in denen sich ja auch manche Kinder befinden. Und sowas wie Stille nicht lernen, wo diese Prozesse nachwirken können.
2: In diesem Zusammenhang nehmen die Lehrerinnen und Lehrer auch die Eltern in die Pflicht. Mit den Kindern müsse wieder deutlich mehr gelesen und gespielt werden. Denn auch sprachlich seien einige Kinder nicht auf dem Stand eines Erstklässlers. Doch die Verantwortung ausschließlich auf die Eltern zu schieben, findet Erziehungswissenschaftler Gimmler zu kurz gegriffen. Stattdessen müsse es eine Zusammenarbeit zwischen Eltern, Kindergärten und Grundschule geben. Die Vorarbeit müsse beispielsweise schon in der Kita stattfinden, appelliert Oliver Pick vom Verband Bildung und Erziehung Rheinland-Pfalz. In vielen Kitas fehle das.
3: Und so stellen wir dann auch fest, ja, es ist schwierig, Kinder an bestimmte Arbeitsformen heranzuführen, an bestimmte Arbeitsaufträge heranzuführen und die dann auch konsequent zu Ende zu bringen. Mal neben den basalen Fertigkeiten wie Ausschneiden und Stifthaltung und, dass da

0: noch nebenbei fehlt.
1: Pick sieht aber auch, dass häufig Personal in den Kitas fehle und es deshalb nicht möglich sei, die Vorschulkinder angemessen vorzubereiten. Deshalb schlägt er eine sogenannte Klasse 0 vor. Ein Schuleingangsjahr, das an die Grundschule angedockt ist.
0: Da wäre vielleicht der richtige Platz, um Kinder auf die Arbeitsweise von Schule, Stifthaltung, Schere halten, ausschneiden, ausmalen. Da geht es noch nicht genau darum, dass die schon rechnen, lesen und schreiben können sollten, um Gottes Willen. Aber es geht um die Vorläuferkompetenzen und die fehlen und die brauchen wir dringend, um dann im ersten Schuljahr erfolgreich starten zu können.
1: Denn dann seien zum Start in die erste Klasse auch alle Kinder weitestgehend auf dem gleichen Stand.
2: 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Sie sind quasi die Oscars nur fürs Fernsehen. Die Emmys, die heute Abend in Los Angeles vergeben werden. Egal ob Schauspieler, Regisseure oder Autoren, die Auszeichnung mit einem Emmy ist ein Ritterschlag und erhöht natürlich auch den Marktwert für eine TV-Produktion. Unsere Los Angeles-Korrespondentin Antje Sieb schaut voraus, wer heute Abend einen Preis gewinnen könnte.
3: Und schon geht es los.
4: Noah Wyle, Filmemacher und Hauptdarsteller von The Pitt, ist einer der Anwärter auf mehrere Emmys. Die Krankenhausserie, die in einer Notaufnahme in Pittsburgh spielt, ist wegen ihrer Realitätsnähe beliebt. Wyle selbst aus einer ähnlichen Rolle aus Emergency Room bestens bekannt. Die zweite Staffel war dieses Jahr insgesamt 25 Mal nominiert, so viel wie keine andere Serie, und hat 4 Emmys schon in der Tasche. Genau wie Pluribus, einer der Konkurrenten um den Preis für die beste Dramaserie.
5: Sei versichert, Carol. Wir finden heraus, was dich anders macht.
6: Herausfinden? Wieso?
5: Damit du dich uns anschließen kannst.
6: Was? So.
4: In der Science-Fiction-Serie spielt Ray Seahorn eine der wenigen Menschen, die immun gegen ein Alien-Virus ist. Fast alle um sie herum teilen plötzlich alle Gedanken und einen einzigen Willen und wollen sie mit eingliedern ins kollektive Bewusstsein. Die Horrorkomödie Widow's Bay tritt um den Preis als beste Comedy-Serie an.
7: Ich hatte eine Unterhaltung mit dem Mann auf der Fähre. Aha. Und er hat was Seltsames gesagt.
8: Und was?
7: Dass hier schlimme Dinge passieren.
4: Matthew Rhys spielt den Bürgermeister eines Inselorts, der auf Gedeih und Verderb Touristen anlocken möchte. Das trifft allerdings auf Widerstand und auf einen gefährlichen alten Fluch, der auf Widow's Bay liegt. Die Geschichte erinnert nicht ohne Grund ein bisschen an Der weiße Hai. Statt Hai sind es allerdings Gruselgestalten, die dem Bürgermeister einen Strich durch die Rechnung machen wollen. Aber das ein oder andere filmische Zitat aus Spielbergs Klassiker ist trotzdem dabei. Die Serie geht schon mit 8 Emmys etwa für Musik, Kamera und Casting ins Rennen und könnte dem Vorjahressieger Hacks Konkurrenz machen.
9: You know, when you're away from the spotlight, you have time to think about what really matters. Bam! The spotlight!
4: Hacks begleitet in der 5. und letzten Staffel eine alternde Comedy-Diva in Las Vegas und ihre junge Co-Autorin. Hauptdarstellerin Jean Smart hat bisher für jede Staffel einen Emmy gewonnen und gilt auch diesmal als Favoritin. Bei den Miniserien hat die TF St. Louis gute Chancen, nicht zuletzt deshalb, weil ein paar der Preise in dieser Kategorie dieses Jahr schon vorab vergeben wurden. Die Handlung lässt sich ziemlich kurz zusammenfassen. 3 Menschen in der Midlife-Crisis beginnen eine Dreiecksbeziehung und dann ist einer davon tot.
10: Entschuldigung?
11: Was kann ich für Sie tun?
10: Special Crimes. Ich glaube, es war kein natürlicher Tod.
4: Neben Serien werden auch noch andere Programme ausgezeichnet. Stephen Colbert's Late Show hat mit ihrer letzten Saison dieses Jahr bereits 5 Emmys in der Tasche und gilt auch für einen 6. als Favorit.
2: Antje Sieb hat berichtet. 7:46 Uhr.
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2: Heute ist zunächst noch vielerorts neblig, danach halten sich häufig Wolken, vor allem entlang des Rheins scheint aber auch zeitweise die Sonne. Die Temperaturen steigen auf 20 Grad in der Westeifel bis 27 Grad in Südbaden.
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2: Der deutsche Tennisprofi Alexander Zverev hat zum ersten Mal die US Open in New York gewonnen. Er bezwang den US-Amerikaner Ben Shelton in 4 Sätzen. Es ist Zverevs 2. Grand-Slam-Titel. Bei den Kommunalwahlen in Niedersachsen ist die CDU auf Kreisebene stärkste Kraft geworden. Die Christdemokraten holten 27,2%. Auf Platz 2 kam die SPD mit 24,6%. Es folgen die AfD, die Grünen, die Linke und die FDP. Die Oberbürgermeisterwahl in Worms wird in einer Stichwahl entschieden. In 2 Wochen tritt die CDU-Kandidatin Stefanie Lohr gegen Timo Horst von der SPD an. Die beiden Mitbewerber von AfD und FDP sind ausgeschieden. In Schweden ist nach der Parlamentswahl noch offen, welches politische Lager künftig die Regierung stellen kann. Nach Auszählung der meisten Stimmen kommt das oppositionelle linksgrüne Bündnis auf etwa gleich viele Mandate wie der konservativ-rechte Block um Ministerpräsident Kristersson.
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2: Russland hat am Wochenende die ukrainische Grenzregion zu Polen angegriffen. Dabei haben Drohnen unter anderem eine Tankstelle und einen Passagierzug getroffen. Der Zug konnte zum Glück rechtzeitig evakuiert werden, niemand wurde verletzt. Betroffen war die Verbindung zwischen Kiew und Warschau. Auf dieser Strecke musste dann sicherheitshalber auch ein Sonderzug mit westlichen Politikern anhalten. Er wurde teilweise geräumt, konnte seine Fahrt später aber fortsetzen. Im Zug saßen unter anderem ein enger Berater von Bundeskanzler Friedrich Merz, der ehemalige britische Premierminister Boris Johnson und auch der Bundestagsabgeordnete Robin Wagner von den Grünen. Er ist Mitglied im Auswärtigen Ausschuss und im Verteidigungsausschuss. Und jetzt ist er am Telefon. Guten Morgen, Herr Wagner.
8: Guten Morgen, Herr Fischer.
2: Herr Wagner, wie haben Sie im Zug von diesen Angriffen auf der Strecke vor Ihnen erfahren?
8: Es gibt ja so Momente im Leben, die man erst eigentlich nachher richtig realisiert. Und im Zug selber haben wir im Grunde den normalen Alarm mitgekriegt, den man im Land dann regelmäßig hat. Und wir standen. Der Wagen, in dem ich war, gehörte nicht zu denen, bei denen offenbar begonnen wurde, zu evakuieren, sodass ich selber gar nicht rausgegangen bin aus dem Zug. Aber ich hörte das nachher von Mitreisenden, die halt rausgeschickt wurden und dann wieder reingegangen sind. Und das volle Bild dessen, was auf der Strecke passiert ist, hat sich uns erst im Nachgang wirklich erschlossen. Also dass wir, ich würde sagen, Glück gehabt haben, zu dem Zeitpunkt an der Stelle gewesen zu sein, wo wir waren und nicht schon am Grenzübergang, wo der Angriff passiert ist. Und das sind so die Dinge. Manchmal hat man Glück, nicht getroffen zu werden, nachdem die Tatsache, dass angegriffen wird, eine bewusste Entscheidung der russischen Armee war.
2: Aber das heißt, als Sie da standen, wussten Sie noch gar nicht, was vor Ihnen los ist?
8: Nee, als wir da standen, wussten wir noch nicht, dass es vor uns den Angriff auf den Zug gegeben hat. Das ist ja in dem Moment, wo so ein Alarm kommt, kriegt man ja den Alarm selber mit. Und was genau los ist, erschließt sich dann nachher. Es gibt in der Ukraine auch Telegram-Gruppen, wo man dann nachlesen kann, was gerade los ist. Aber manche Dinge passieren dann auch relativ schnell und man hat noch nicht sofort immer das volle Bild.
2: Und ab wann hatten Sie das dann? Waren Sie da schon in Polen oder noch in der Ukraine?
8: Ja, so richtig vollständig erschlossen hatte sich uns eigentlich in Polen, was da an dem Morgen passiert ist. Aber dieser Angriff war ja auch unmittelbar vor der Grenze. Und das ist ja tatsächlich das Besondere daran, was gerade passiert ist, wie dicht das, ich glaube, 2 Kilometer oder so vor der Grenze war der Angriff tatsächlich. Wir waren, ich meine, hinter diesem Zug und dann aber auch relativ schnell über der Grenze. Und in Polen haben wir dann vollständig auch über die Nachrichten, die wir gelesen haben, realisiert, was da passiert ist. Und über Telegram-Kanäle, in denen das Video vom angegriffenen Zug auch gezeigt wurde, wie eine russische Drohne in die Lok einschlägt.
2: In Polen macht man sich ja große Sorgen, dass Russland verstärkt in der Nähe der Grenze angreift. Sie selbst sind ja Verteidigungspolitiker. Wie sollte die NATO, wie sollte auch die EU auf solche Angriffe reagieren?
8: Also wir nehmen das schon in letzter Zeit wirklich deutlich gesteigert wahr, dass diese Dinge im Grenzgebiet und auch über die Grenze hinaus stattfinden. Das ist nicht nur in Polen. Wir haben in Rumänien beispielsweise auch Überflüge von russischen Drohnen und solchen Dingen gehabt. Wir hören regelmäßig aus dem Baltikum das Eindringen von Drohnen in den Luftraum. Also da passiert schon einiges mehr und es ist eine deutliche Eskalation Russlands, die man wahrnehmen kann. Also das ist ja auch das, was wir in diesem Krieg sehen, dass Russland immer weiter eskaliert. Und ich bin fest davon überzeugt, das Einzige, was wir tun können, um NATO-Gebiet zu schützen, ist sehr entschlossen auf diese russische Eskalation zu reagieren, da Stoppschilder aufzuzeigen. Denn ansonsten wird Russland immer weiter eskalieren. Das ist auch ein Testen der NATO, wie entschlossen wir auf solche Dinge reagieren. Und wir wissen, dass Russland sich darauf vorbereitet, in der Lage zu sein, auch NATO angreifen zu können.
2: Wie kann denn dann so ein effektives Stoppschild aussehen, das Russland klar macht, bis hierhin und nicht weiter?
8: Also das Erste, was wir jetzt tatsächlich unmittelbar in der Hand haben als Reaktion auf diese Dinge, ist auch das, was ohnehin eigentlich im Krieg erforderlich wäre zu tun. Nämlich, das ist ein Teil der russischen Kriegsfinanzierung abzu schneiden, indem wir die Schattenflotte stilllegen, die durch unsere Gewässer, durch die Ostsee die ganze Zeit Geld in die Kriegskasse Putins spült. Das ist die russischen eingefrorenen Vermögenswerte, die in der EU liegen, für die Ukraine zu nutzen und damit Russland auch dazu zu bringen, an den Verhandlungstisch zu kommen, wozu es ja weiterhin keine ernsthafte Bereitschaft im Kreml gibt. Und das ist weiterhin die sehr entschlossene Unterstützung der Ukraine mit weitreichenden Waffen, mit denen sie auch russische Produktionsfabriken von solchen Drohnen, die dann beispielsweise Züge angreifen, treffen können und die ukrainische Luftverteidigung zu unterstützen.
2: Einschätzungen waren das live von Robin Wagner von den Grünen. Er sitzt im Bundestag im Auswärtigen und im Verteidigungsausschuss. Und er war am Wochenende in einem Sonderzug aus der Ukraine nach Polen, als Russland einen anderen Zug in der Nähe der polnischen Grenze angegriffen hat. Vielen Dank, dass Sie uns da Ihre Erfahrungen vom Wochenende heute früh erzählt haben, Herr Wagner.
8: Ich danke Ihnen.
2: Und jetzt ist es 7.53 Uhr.
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2: Michael Wegmer ist heute unser Mann für die Wirtschaft.
13: Wie lässt sich die Zukunft der Commerzbank sichern, wenn sie durch die italienische UniCredit übernommen wird? Dazu schaltet sich heute die Bundesregierung ein. Finanzminister Klingbeil von der SPD hat UniCredit-Chef Andrea Orcel zu einem Gespräch eingeladen.
14: Ein Ministeriumssprecher macht deutlich, aus Sicht der Bundesregierung hat die Commerzbank für die Finanzierung des deutschen Mittelstands hohe Priorität. Und er erinnert daran, dass viele Arbeitsplätze an der Bank mit dem bekannten gelben Logo hängen. Mit welchen konkreten Forderungen Klingbeil in das Gespräch mit dem Topmanager aus Italien geht, da will sich das Ministerium nicht in die Karten schauen lassen. Im Gespräch ist zum Beispiel ein Verzicht auf betriebsbedingte Kündigungen nach einer Übernahme. UniCredit hat inzwischen Zugriff auf fast die Hälfte der Commerzbank-Anteile. Lange hat sich die deutsche Seite gegen eine Übernahme gewehrt. Aber inzwischen sprechen beide Banken miteinander. Auch der Bund ist an der Commerzbank beteiligt und er will sich offenbar auch für die Zukunft einen gewissen Einfluss sichern. Mario Kubina, Berlin.
13: In Deutschland haben weitere Apotheken zugemacht. Die Zahl der Apotheken sinkt aber langsamer als zuletzt. Das zeigen neue Zahlen der Bundesvereinigung Deutscher Apothekerverbände.
15: In Deutschland gäbe es so wenige Apotheken wie seit fast 5 Jahrzehnten nicht mehr, sagte Verbandspräsident Preis. Aber das Apothekensterben habe sich etwas verlangsamt. Im ersten Halbjahr ist die Zahl um gut 110 gesunken, auf knapp 16.500 Apotheken. Die Bundesregierung hat die Vergütung für Apotheken erhöht. Es gibt eine Steigerung in 2 Stufen, seit Juli und ab Januar. Der feste Betrag, den Apotheken für rezeptpflichtige Medikamente bekommen, steigt auf 9,50 Euro pro Packung. Apotheken sollen künftig auch mehr Leistungen anbieten können, zum Beispiel Impfungen, Vorsorge und Tests. Der Branchenverband wünscht sich dafür unter anderem, dass Honorare dynamisiert werden, also automatisch angepasst werden können. Die Rolle und die Zahl der Apotheken werden ab morgen auch Thema beim Deutschen Apothekertag mit Bundesgesundheitsminister Lindemann sein. Katharina Fortenbacher-Jahn, SWR Wirtschaftsredaktion.
13: Die baden-württembergische Industrie zweifelt offenbar immer stärker am Zeitplan für Klimaneutralität. Im vergangenen Jahr hatten bei einer Umfrage der IHK des Landes noch 80% der Unternehmen gesagt, wir erwarten bis spätestens 2045 klimaneutral zu sein. In der aktuellen Umfrage liegt der Wert nur noch bei 43%. Gleichzeitig ist der Anteil der Unternehmen, die sich gar kein Ziel mehr setzen, sprunghaft angestiegen auf 44%. Das größte Hindernis ist nach Auffassung der meisten Unternehmen in Baden-Württemberg die Bürokratie. Der Chef des baden-württembergischen Industrie- und Handelskammertages Röll sagt, die Umfrageergebnisse zeigten keinen Rückzug aus der Verantwortung, sondern schwierige Rahmenbedingungen. Die Gewerkschaft Verdi hat den Warnstreik bei der SWEG verlängert und ruft auch heute und morgen in Baden-Württemberg zur Arbeitsniederlegung beim Busbetrieb auf. Betroffen sind mehrere SWEG-Standorte in Baden-Württemberg, aber nicht der Zugverkehr.
16: Bestreikt werden sollen die SWEG-Busbetriebe in Lahr, in Offenburg, in Schutterwald, Kehl, Endingen, Emmendingen, in Weil am Rhein, Mülheim, Darzbach, in Lauda, in Wiesloch, Sinsheim und Gammertingen. In den betroffenen Gebieten sei deshalb mit erheblichen Fahrtausfällen im SWEG-Busverkehr zu rechnen. Betroffen sei dort auch der Schulbusverkehr der SWEG, der voraussichtlich komplett ausfallen werde, so Verdi. Das SWEG-Management kritisierte den erneuten Streikaufruf gerade zum Schulanfang als unverhältnismäßig und verantwortungslos. Hintergrund für die Warnstreiks sind die laut Verdi stockenden Tarifverhandlungen über einen neuen Eisenbahntarifvertrag. Dabei geht es unter anderem um höhere Einkommen für die Beschäftigten. Andreas Reinhardt, SWR Wirtschaftsredaktion.
13: US-Präsident Trump will den Zoll auf irischen Whisky abschaffen. Das erklärte er zum Abschluss seines Irland-Besuches bei einem Golfturnier. Alle hätten ihn ständig mit dem Thema genervt, so Trump. Irischer Whisky unterliegt zurzeit einem US-Zoll von 10%. Wann er wegfallen soll, sagte Trump aber nicht. Im Iran-Konflikt gab es erneut Angriffe auf Saudi-Arabien, den weltgrößten Ölexporteur. Das Land hatte in der vergangenen Woche schon eine Pipeline geschlossen. Anleger befürchten deshalb eine weitere Verknappung von Öl.
17: Wegen der eskalierenden Lage notieren die Ölpreise wieder deutlich oberhalb der Marke von $100. Mit einem weiteren Anstieg der Inflation ist darum zu rechnen. Am Mittwoch dieser Woche steht außerdem die Zinsentscheidung der US-Notenbank Fed an. Die Anleger rechnen damit, dass die Fed den Leitzins noch zweimal in diesem Jahr anheben wird. Höhere Zinsen treiben die Kreditkosten der US-Regierung an. Der Schuldendienst wird noch teurer. Und das in Zeiten eines hohen US-Haushaltsdefizits. US-Präsident Donald Trump verlangt eine lockere Geldpolitik. Er droht an, den Handel mit bestimmten Ländern zu stoppen, sollten die Notenbanker den Leitzins nicht senken. Betroffen sollen Länder sein, mit denen die USA ein Handelsdefizit haben. Der DAX dürfte sich angesichts dieser Turbulenzen in der neuen Handelswoche schwer tun, meinen Marktbeobachter. Thomas Spindler, ARD-Finanzredaktion, Frankfurt.
13: Und soweit die Wirtschaft für diese Stunde, gleich eine Minute vor acht.
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2: Mit Andreas Fischer. In der Arktis gibt's noch viel Eis und wenig Menschen. Doch das Gebiet rund um den Nordpol wird strategisch immer wichtiger. Wenn es darum geht, wer es in Zukunft kontrolliert, will die EU ein Wörtchen mitreden und ihren Platz zwischen den Supermächten USA, Russland und China behaupten. Wie das gelingen kann, besprechen führende Politiker aus der EU gerade bei einem Arktis-Gipfel in Finnland. Warum das Gebiet militärisch so wichtig ist und welche Bedrohungen Europa dort vorfindet, frage ich gleich nach den Nachrichten einen Verteidigungsexperten.
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2: Zunächst ist heute teilweise noch neblig, danach halten sich häufig dichte Wolken. Vor allem entlang des Rheins scheint aber auch zweiteweise mal die Sonne. Die Temperaturen steigen heute auf 20 Grad in der Eifel und im Allgäu und bis 27 Grad am südlichen Oberrhein.
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18: Mit Christian Rönspieß. Guten Morgen. Nach der Wahl in Schweden liegen Opposition und Regierung nahezu gleich auf. Außenminister Wadefuhl reist nach Ungarn. Zum Schulstart in Baden-Württemberg gibt es mehr Polizeikontrollen. Das Wetter, heute oft wolkig, zeitweise Sonne, maximal 20 bis 27 Grad. Nach der Parlamentswahl in Schweden ist noch offen, wer das Land in Zukunft regieren wird. Nach Auszählung fast aller Stimmen liegt der linksgrüne Oppositionsblock mit 176 Parlamentssitzen nur knapp vor dem bisherigen Mitte-Rechts-Regierungslager mit 173 Sitzen. Aus Stockholm berichtet Arne Bartram.
19: Überraschender Verlierer der Wahl sind die rechtspopulistischen Schwedendemokraten. Zum ersten Mal seit ihrem Einzug ins Parlament 2010 haben sie Stimmen verloren. Sie sind jetzt nur noch drittstärkste Kraft. Stärkste Partei, trotz Verlusten, bleiben die Sozialdemokraten von Magdalena Andersson. Sie hoffen, nach 4 Jahren in der Opposition wieder die Regierung zu übernehmen. Dafür müsste Andersson allerdings alle 3 anderen Parteien ihres linksgrünen Blocks hinter sich bringen. Vor allem zwischen der Sozialistischen Linkspartei und der linksliberalen Zentrumspartei gibt es aber große Differenzen.
18: Außenminister Wadefuhl reist heute zu politischen Gesprächen in die ungarische Hauptstadt Budapest. Es ist der erste Besuch eines deutschen Außenministers in Ungarn seit 2019. Aus dem ARD-Hauptstadtstudio Ruth Kirchner.
20: Außenminister Johann Wadephul will nach dem Regierungswechsel in Ungarn ein neues Kapitel in den Beziehungen aufschlagen, heißt es im Auswärtigen Amt. Im Frühjahr war die russlandfreundliche und rechtspopulistische Regierung von Viktor Orban abgewählt worden. Der neue Regierungschef Peter Modjo bemüht sich seitdem, die Beziehungen zu Deutschland und zur Europäischen Union zu verbessern. Ein Sprecher des Auswärtigen Amtes sagte, die Weichen seien gestellt für eine Rückkehr Ungarns zur Rechtsstaatlichkeit und zu den europäischen Grundwerten. Diesen Schwung wolle Wadephul bei seinem Besuch aufnehmen und die Partnerschaft neu beflügeln und erweitern. Bei den politischen Gesprächen wird es auch um den russischen Angriffskrieg in der Ukraine gehen. Nach der Abwahl Orbáns hatte Ungarn den Widerstand gegen Milliardenhilfen der EU für die Ukraine aufgegeben. Eigene Waffenlieferungen an die Ukraine lehnt die ungarische Führung aber weiter ab.
18: Zum Start in die Woche mit Landtagswahlen in Mecklenburg-Vorpommern und der Wahl zum Berliner Abgeordnetenhaus verschärft sich bei Union und SPD die Debatte über den richtigen Kurs. Nach dem schlechten Abschneiden in Sachsen-Anhalt steckt vor allem die Union in einer Krise, auch wegen der schlechten Umfragewerte von Kanzler Merz. Aus dem Hauptstadtstudio Isabel Karas.
21: Die CDU müsse wieder klarer sagen, wofür sie steht. Das fordert Clara von Nathusius von der Jungen Union in der ARD. Man habe ein massives Glaubwürdigkeitsproblem. Mit Friedrich Merz als Kanzler seien, Zitat, keine Wahlen mehr zu gewinnen, sagt die JU-Bundesschatzmeisterin. Bundesbildungsministerin Karin Prien, ebenfalls CDU, widerspricht der Forderung nach einem Wechsel an der Spitze. Die Probleme der schwarz-roten Koalition würden damit nicht einfach gelöst, sagt sie bei Karin Mioska. Stattdessen müsse die Union stärker auf die Sorgen der Menschen eingehen. Es sei der Eindruck entstanden, man habe nicht die notwendige Empathie. Auch in der SPD wird weiter über den Kurs der Regierung diskutiert. Juso-Chef Philipp Türmer verteidigt in der ARD Parteichefin Bärbel Baas. Sie habe zu Recht gefordert, die Menschen bei den Reformen stärker mitzunehmen.
18: Die CDU hat wieder die Kommunalwahlen in Niedersachsen gewonnen. Laut vorläufigem Ergebnis hat die CDU landesweit 27,2% der Stimmen erreicht. Dahinter liegt die SPD mit 24,6. Die AfD kommt an dritter Stelle mit 15,9%. Damit hat sie ihr bisher bestes Kommunalwahlergebnis in Niedersachsen erreicht. Die Kommunalwahlen gelten als wichtiger Stimmungstest für die Parteien vor den Landtagswahlen im nächsten Jahr. Die Bundeswehr macht ab heute in ganz Süddeutschland eine Großübung. Sie soll bis nächste Woche Freitag dauern. Die Leitung hat die ABC-Abwehreinheit in Bruchsal. Bei der Übung soll es vor allem um die Abwehr von atomaren, biologischen und chemischen Gefahren gehen. Hunderte Soldatinnen und Soldaten werden mit gepanzerten Fahrzeugen auf den Straßen und im Wald unterwegs sein. Heute sind für rund 1,5 Millionen Schülerinnen und Schüler in Baden-Württemberg die Sommerferien vorbei. Mit der landesweiten Aktion Sicherer Schulweg will die Polizei verstärkt den Verkehr überwachen. Im vergangenen Jahr sind laut Baden-Württembergs Innenminister Hagel 415 Kinder und Jugendliche auf dem Weg zur oder von der Schule verunglückt. Aus der Nachrichtenredaktion Leo Eder.
22: Die Polizei kontrolliert rund um Schulen beispielsweise, ob zu schnell gefahren wird, alle im Auto angeschnallt sind und ob an den Fahrrädern der Kinder das Licht funktioniert. Die Kommunen wollen insbesondere auch auf Elterntaxis schauen. Die sorgen nämlich oft für gefährliche Situationen zwischen Autos, Radfahrenden und zu Fuß gehenden Kindern, heißt es von der Stadt Ravensburg. Dort hat man deshalb in der Nähe von zwei Schulen Hol- und Bringzonen eingerichtet, in sicherer Entfernung. In Friedrichshafen werden zwei Straßen vor Schulen testweise morgens und mittags für Autos gesperrt. Auch die Polizeipräsidien in Ludwigsburg und Ulm haben verstärkte Kontrollen zum Schulstart an Schulwegen, Kindergärten und Bushaltestellen angekündigt.
18: Tennisprofi Alexander Zverev hat die US Open gewonnen. Der Hamburger besiegte im Finale den US-Amerikaner Ben Shelton in 4 Sätzen. Aus New York berichtet Tim Brockmeier.
23: Nach dem verwandelten Matchball guckte er ganz kurz ungläubig in die Luft, riss dann die Arme in die Höhe und feierte. Nach einer unglaublich starken Leistung im Finale gegen den US-Amerikaner Shelton. Zverev spielte taktisch super schlau, schlug gut auf und machte wenige Fehler. Während Shelton in seinem ersten Grand-Slam-Finale überhaupt, vor allem zu Beginn des Matches, mit den Nerven zu kämpfen hatte. Nach 3,5 Stunden stand der 4-Satz-Sieg von Alexander Zverev fest. Er ist der erst zweite Deutsche nach Boris Becker 1989, der die US Open gewinnen kann und holt nach seinem Sieg bei den French Open im Sommer seinen zweiten Grand-Slam-Titel.
18: Das waren die Nachrichten.
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2: Mit Andreas Fischer, guten Morgen. Im Norden von Finnland, am Polarkreis, wo das offizielle Postamt des Weihnachtsmanns steht, geht's heute mal nicht nur um Rentiere und Wunschzettel. In Rovaniemi in Lappland beraten die Spitzen der EU seit gestern darüber, welche strategische Rolle die Arktis für Europa spielt. Mit am Tisch sitzen unter anderem Bundeskanzler Merz, EU-Ratspräsident Costa, Kommissionspräsidentin von der Leyen und mehrere andere Regierungschefs. Es geht um Wirtschaft, Umwelt und ganz ausdrücklich auch um Verteidigung. Denn die Arktis wird mit dem Klimawandel militärisch immer interessanter, auch für Konkurrenten wie Russland und China. Wie heikel ist das sicherheitspolitisch? Das will ich mit Ralf Thiele analysieren. Er ist Oberst AD der Bundeswehr und Vorsitzender der politisch-militärischen Gesellschaft. Wenn wir auf dieses Treffen in Rovaniemi heute schauen, was ist aus Ihrer Sicht der wichtigste Punkt auf der Tagesordnung?
0: Wie viel Europa darf es sein bei dem Schutz der Arktis? Das ist eigentlich der wirkliche Punkt, denn das Ringen ist natürlich auch von Trump. Wie viel NATO soll es sein?
2: Die NATO ist ja wichtig in der Arktis. Ich selbst war diesen Sommer in Rovaniemi im Urlaub, wo der Gipfel stattfindet. Und da wurde ich jeden Morgen im Hotel vom Kampfjet-Lärm geweckt. Da lief nämlich gerade eine große NATO-Übung, an der unter anderem auch US-amerikanische Jets teilgenommen haben. Wie sehr brauchen wir Europäer die USA in der Arktis?
0: Ja, im Augenblick sehr. Denn wenn wir mal schauen, was hat Europa an Eisbrechern, da ist nicht viel zu finden. Tatsächlich werden die besten in Finnland gebaut, aber Amerika hat sie gekauft und braucht sie auch an anderen Stellen der Welt. Also von daher ist unsere Fähigkeit schon sehr begrenzt. Auf der anderen Seite gibt es aber so viele strategische Interessen, die wir uns lange gar nicht bewusst gemacht haben, dass Europa da auch ein bisschen den Hintern hochbekommen muss.
2: Und wenn Sie auch anschauen, wie sich US-Präsident Trump, Sie haben es ja schon angesprochen, mit Blick auf die Arktis, verhält, spielt da in seinen Überlegungen in Europa überhaupt noch eine Rolle?
0: Nicht so sehr. Er versucht sich ja nun prioritär nach vorne zu schieben mit all dem, was er macht, ganz egal wo. Aber es klappt nicht immer. Das sehen wir jetzt gerade auch im Iran. Und von daher müssen wir schon gucken, dass wir unsere eigenen Interessen haben. Und natürlich wollen wir es mal zuerst nennen, auch die Souveränität der Grönländer spielt ja auch eine Rolle. Die Menschen, die dort leben, nicht? Also es gibt viele Themen. Und dann gibt es natürlich noch die Möglichkeiten, kürzlich ein paar tausend Kilometer die Wege zwischen Asien und Europa abzukürzen. Was treiben die Russen und Chinesen unter Wasser? Und der Weltraum spielt auch eine Rolle. Also ist unglaublich viel. Und dann gibt es auch noch die Rohstoffe, die jetzt zunehmend zugänglich werden.
2: Aber was heißt das für Europa und Deutschland, selbst mehr militärische Präsenz zeigen in der Arktis?
0: Ja, mehr Fähigkeiten insgesamt bringen. Im Grunde ist es ähnlich zu dem, was wir hier machen, denn es ist eben das Hybride, das auch da eine große Rolle spielt. Militärisch müssen wir uns eben schützen können und eben auch andere davon abhalten können, sich da gegen uns zu positionieren. Und auch wirtschaftlich müssen wir gucken, denn ohne die Rohstoffe werden wir in der Welt keine großen wirtschaftlichen Fortschritte mehr machen können.
2: Sie haben Russland schon angesprochen. Russland ist ja selbst Arktis-Anrainer, militärisch schon lange präsent, auch mit Atomeisbrechern unter anderem. Welche Rolle spielt Moskau dort und könnte es dort neue Konflikte auch geben mit der EU?
0: Die sind eigentlich schon länger angelegt. Also es ist ja schon lange klar, dass eben hier eisfreie Durchfahrt möglich sein wird. Und dazu haben die Russen jede Menge Häfen gebaut, eine Kontrollflotte aufgebaut, die den Schiffsverkehr dort kontrollieren soll. Und wir haben das immer so ein bisschen, wie soll ich das mal sagen, verstört mitbeobachtet und gedacht, was wollen die da? Wir hatten noch nicht mal Satelliten, um die zu beobachten. Norwegen hat angefangen damit, sich im Weltraum zu positionieren. Also das geht alles ganz langsam los und Trump hat uns dann aufgeweckt mit seinen Besitzansprüchen. Und da haben wir uns gedacht, naja, jetzt müssen wir uns aber auch mal langsam aufmachen und unsere eigenen Interessen dort durchsetzen.
2: Nun sind ja Finnland und Schweden inzwischen NATO-Mitglieder. Die Nordostflanke der NATO ist damit auch direkt an die russische Grenze herangerückt, auch eben in diesem Nordpolargebiet. Schafft das mehr Sicherheit in der Arktis oder erhöht es eher die Gefahr von Konfrontationen?
0: Es ist immer eine schwierige Region gewesen, weil Russlands großes Problem war immer der Zugang zu eisfreien Häfen und dann eben die Fahrt auf die Ozeane hinauf. Das ändert sich jetzt eben durch den Klimawandel auch ein Stück weit mit. Und damit wird diese Spannung, dieser Druck größer. Russland wird sich den Zugang erschaffen wollen und wir werden insbesondere Richtung Ostsee, aber auch Richtung unserer Versorgung, die ja von Amerika und von Asien erforderlich ist, dass wir das weiter schützen. Also von daher gibt es hier einen Zunahme an Spannung, wenn es keinen Interessenausgleich gibt mit Russland und China, will ich auch noch erwähnen.
2: Und wie könnte so ein Ausgleich aussehen?
0: eine Entspannung, nicht? Wir sind ja im Augenblick in dieser Situation einer beständigen Eskalation rund um die Ukraine, aber im Grunde hat ja dieser Konflikt doch schon große Teile der Welt erfasst und wir müssen eben aufpassen über die ganzen Folgen sozusagen dieser Eskalation, ob wir diese dann weiter beherrschen können. Also der Punkt ist, der Welthandel wird eine wichtige Rolle spielen, Sicherheitsinteressen werden eine große Rolle spielen, weil ja eben auch die Raketen immer schneller werden und wenn Raketen nach Amerika flögen sie über Grönland, also von daher gibt es auch ein berechtigtes Interesse. Und auch wir Europäer haben ja Sicherheitsinteressen. Also von daher viele, viele gute Gründe, hier in ein gemeinsames Benehmen der Arktis-Anrainer zu kommen.
2: Einschätzungen waren das vom Verteidigungsexperten Ralf Thiele. Er ist Oberst AD der Bundeswehr und Vorsitzender der Politisch-Militärischen Gesellschaft.
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2: Man sagt ja gern, der Hund sei der beste Freund des Menschen. Über die Jahrhunderte hat sich da ein besonderes Verhältnis entwickelt. Doch Hunde sind nicht nur Haustiere. Wenn Menschen zum Beispiel vermisst werden, kommen sie bei der Suche zum Einsatz. Um die Tiere darauf vorzubereiten, müssen sie regelmäßig üben. So auch am Westerwald am Wochenende in Rheinland-Pfalz bei einer landesweiten Großübung. Etwa 50 Teilnehmer aus 9 Rettungshundestaffeln waren dafür nach Renneroth gekommen. SWR-Reporterin Christina Nova war bei der Übung mit knapp 20 Hunden dabei.
1: Mischlingshündin Letty kann es kaum erwarten, von der Leine gelassen zu werden.
3: Man sieht jetzt, dass der Hund schon anfängt, eine freudige Erwartungshaltung zu bekommen. Also sie weiß, es geht jetzt gleich los. Deswegen fängt sie ein bisschen an, so zu fiepen, schon mal die Nase auch hochzunehmen, ob sie vielleicht schon Witterung aufnehmen kann.
1: Sagt Laura Kramp, die zusammen mit Letty und ihrer Hundeführerin Maxi Schäfer bei der heutigen Übung ein Team bildet. Trainiert wird auf dem Gelände der Alsberg-Kaserne in Renneroth. Übungsleiter Carsten Groth erklärt zum Szenario.
5: Tatsächlich haben wir hier heute eine größere Lage. Es handelt sich dabei um eine Gruppe von Senioren, die hier unterwegs waren und sind dann in ein Unwetter gekommen und haben sich dann im gesamten Gebiet verteilt. Und da fehlen jetzt bis zu 12 Personen, die wir jetzt gerade im Moment am Suchen sind.
1: Rund 50 Menschen und 20 Hunde sind an der Übung beteiligt. Dazu gehört auch Flächensuchhund Letty. Sie hat ein orangefarbenes Geschirr an, die sogenannte Kenndecke.
6: Damit ist sie gekennzeichnet mit Rettungshund und hat auch ein Glöckchen, damit wir hören, einfach wo sie läuft, wenn sie außer Sicht arbeitet.
1: Den Teams wurde jeweils ein festgelegter Bereich zugeteilt, den sie durchsuchen sollen.
3: Canis 7 im Suchgebiet angekommen. Wir beginnen mit der Suche.
1: Kaum ist die Leine weg, rennt Letty auch schon ins Gebüsch. Sie springt durchs hohe Gras und schnüffelt über den Waldboden. Immer wieder testet Laura Kramp mit weißem Puder die Windrichtung.
3: Dass wir unseren Hund in der Suchtaktik ressourcenschonend einsetzen können, weil unsere Hunde idealerweise mit dem Wind arbeiten. Dass sie so viel menschlichen Geruch auf wenig Strecke in die Nase bekommen wie möglich.
6: Letty!
1: Mit Rufen, Pfiffen und Handzeichen gibt Maxi Schäfer die Richtung für die Suche vor.
6: Jetzt zum Beispiel visiert sie das Nachbargebiet an, da wollen wir nicht hin. Letty!
1: Letty ist 9 Jahre alt. Seit sie 2 ist, trainiert sie mit Schäfer für die Arbeit als Rettungshund.
6: Es war tatsächlich erst der Hund da und der hat so ein schönes Verhalten gezeigt, immer gern interessiert für Stöberarbeit gewesen und das einfach eine super Möglichkeit, das sinnvoll einzusetzen und noch ein schönes Hobby zu haben und Menschen dabei helfen zu können.
1: Letty ist darauf trainiert, nach menschlichem Geruch zu suchen. Sie hat schon zahlreiche Einsätze gemeistert. Für sie ist das Ganze ein Spiel.
6: Der Hund hat ja Freude daran, der macht das Spaß, weil im Training heißt das immer, wenn ich eine Person finde, dann gibt es auch was Leckeres. Von daher ist das für den Hund ein schönes Spiel, was sich lohnt, einfach zu spielen.
1: Immer wieder verschwindet Letty im Unterholz und kehrt dann wieder zurück zu ihrem Frauchen. Als das Trio auf ein Klohäuschen am Wegesrand trifft, verhält sich Letty auffällig.
6: Das ist, weil sie schnuffelt hier ja so. Hallo, da sind Hundestaffeln. Ist Ihnen gut?
1: In dem Klohäuschen sitzt tatsächlich eine Person. Laura Kramp macht sich direkt daran, sie zu versorgen, während Maxi Schäfer mit dem Funkgerät den Fund meldet.
6: Hier Canis 7, eine vermisste Person gefunden.
1: Kurze Zeit später ist die Übung auch schon vorbei. Alle vermissten Personen sind gefunden worden. Für Laura und Maxi ein erfolgreicher Tag.
6: Einfach eine schöne Übung gewesen, ein schöner Tag. Immer wieder toll, die Gelegenheit zu haben, auch in so großen Teams zu arbeiten. Und es ist immer wichtig für uns, auch neue Gebiete kennenzulernen, weil kein Einsatz ist wie der andere. Und je mehr man lernt, je mehr man sieht, desto gewappneter ist man.
1: Und Letty, die freut sich über ihre Belohnung.
6: Ja!
2: Christina Nova war für uns bei einer Rettungshundeübung im Westerwald.
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2: Er ist gerade der König von New York. Tennisprofi Alexander Zverev hat die US Open gewonnen, zum ersten Mal in seiner Karriere und als erst zweiter Deutscher nach Boris Becker. Er besiegte am Abend den US-Amerikaner Ben Shelton in 4 Sätzen. Aus New York berichtet unser Tennisreporter Tim Brockmeier.
23: Der emotionalste Moment dieses Triumphs von Alexander Zverev war nicht der verwandelte Matchball. Nicht, als er die US Open Trophäe in einem Regen aus Pyro-Goldglitter in die Höhe streckte. Nicht, als er freudestrahlend seinen Papa und seinen Bruder umarmte. Der emotionalste Moment war ein anderer.
9: When your 4-year-old son gets diagnosed with diabetes.
23: Als Mutter eines 4-jährigen Kindes von einem Arzt gesagt zu bekommen, ihr Sohn hat Diabetes und er wird ein sehr schwieriges Leben führen. Und dann aus dieser Arztpraxis rauszumarschieren und zu sagen, diese Krankheit wird nicht unser Leben bestimmen. Wenn mein Sohn Tennisprofi werden will, dann wird er Tennisprofi. Dafür braucht es eine sehr, sehr starke Frau. Und meine Mama ist eine starke Frau und die wichtigste Person in meinem Leben.
9: My mother is the most important and the strongest person I know.
23: Alexander Zverev in seiner Dankesrede während der Siegerehrung im Ash Stadium in Richtung seiner Mama, die gar nicht im Stadion war, die nie seine Matches guckt, weil es ihr zu aufregend ist. Die Mama eines jetzt zweifachen Grand Slam Champions. Der kurioseste Moment dieses Triumphs von Alexander Zverev fand dagegen etwas früher statt.
9: Ich dachte, es ist 5-1 anstatt 6-2.
23: Zverev hatte gerade seinen ersten Matchball verwandelt, wanderte seelenruhig über den Platz und machte sich bereit für das nächste Aufschlagspiel seines Gegners.
9: Ich habe einfach nur den Spielstand vergessen. So simpel.
23: Erst als er auf die große Videoleinwand guckte, sah er, oh, gewonnen, ich bin US Open Champion. Für seine Nervosität vielleicht gar nicht so schlecht, dass er beim Matchball nicht wusste, dass es gerade um seinen zweiten Grand Slam Titel geht.
9: Weiß nicht, ob es mir geholfen hat oder nicht.
23: Was ihm aber half, in diesem Finale eine derart gute, makellose, taktisch reife Leistung abzuliefern, nicht daran zu denken, wie er exakt vor 6 Jahren an gleicher Stelle im Finale der US Open eine seiner bittersten Niederlagen kassierte, was ihm half, diesmal den Pokal in New York klarzumachen, war sein Triumph im Sommer bei den French Open.
9: Diese ganzen bitteren Niederlagen, die ich gehabt habe über die Jahre, die sind mit Paris dann aus meinem Kopf raus.
23: Sein erster Grand-Slam-Titel als Katalysator für Grand-Slam-Titel Nummer 2.
9: Wenn man einmal gewonnen hat, hat man das Gefühl, okay, ich hab's geschafft.
23: Alexander Zverev ist der erst zweite Deutsche nach Boris Becker 1989, der den Titel in New York gewinnen konnte. Nach dem Halbfinale bei den Australian Open, dem Titel bei den French Open, der Finalteilnahme in Wimbledon und jetzt dem Titelgewinn bei den US Open kann man ohne Umschweife sagen, Alexander Zverev hat ein sensationelles Jahr hinter sich, aber auch schon den nächsten Schritt vor Augen.
9: Klar, das ist ein Ziel.
23: Alexander Zverev will die Nummer 1 der Welt werden. Er, bei dem mit 4 Jahren Diabetes diagnostiziert wurde, der gesagt bekam, ein sehr schwieriges Leben vor sich zu haben, ist jetzt mit 29 Jahren einer der besten und erfolgreichsten Tennisspieler dieses Planeten.
2: Tim Brockmeier hat berichtet.
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2: An manchen Orten ist es heute zunächst noch neblig, danach halten sich häufig Wolken, vor allem entlang des Rheins scheint aber auch zeitweise mal die Sonne. Die Temperaturen steigen heute auf 20 Grad in der Westeifel und im Allgäu bis 27 Grad in Südbaden. Morgen wird es ähnlich wie heute und noch etwas wärmer. Zum Mittwoch hin wird es dann wieder kühler, vor allem in Baden-Württemberg regnet es dann kräftig und es kann Gewitter geben. Am Donnerstag scheint in Baden-Württemberg häufiger die Sonne, sonst halten sich einige Wolken.
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2: Sie haben es gerade gehört, Tennisprofi Alexander Zverev hat die US Open gewonnen, nach den French Open in Paris sein zweiter Grand Slam Titel dieses Jahr. Und er ist nach Boris Becker erst der zweite Deutsche, der im Männereinzel in New York gewinnen konnte. Die CDU hat die Kommunalwahlen in Niedersachsen auf Kreisebene gewonnen. Zweitstärkste Kraft wurde die SPD vor der AfD, dann folgen die Grünen, die Linke und die FDP. Bei der Parlamentswahl in Schweden sind die Sozialdemokraten stärkste politische Kraft geworden. Ob das Mitte-Links-Lager aber auch eine Regierung bilden kann, ist aktuell noch offen. In Baden-Württemberg beginnt für viele Schüler und Lehrer heute das neue Schuljahr. Neu ist unter anderem der Rechtsanspruch auf Ganztagesbetreuung in der Grundschule. Außerdem gibt es erstmals sogenannte Juniorklassen, ein der Grundschule vorgeschaltetes, verpflichtendes Schuljahr für Kinder, die noch nicht gut genug Deutsch sprechen. Über die Neuerungen spreche ich auch in gut 20 Minuten mit unserem landespolitischen Korrespondenten in Stuttgart.
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2: Das Bundesverfassungsgericht feiert gerade seinen 75. Geburtstag. Im September 1951 hat es seine Arbeit in Karlsruhe aufgenommen. Heute Abend läuft im Fernsehen im Ersten eine Dokumentation darüber mit dem Titel Schicksalsmomente der Republik, wie ein Gericht das Land verändert hat. Kolja Schwarz aus der ARD-Rechtsredaktion ist einer der Autoren der Doku. Warum ist denn das Bundesverfassungsgericht so wichtig für jeden Einzelnen von uns?
4: Ja, das Bundesverfassungsgericht ist wichtig, weil es sicherstellt, dass die Grundrechte, die im Grundgesetz, also in unserer Verfassung stehen, auch wirklich gelten und eingehalten werden. Also wenn da zum Beispiel steht, Männer und Frauen sind gleichberechtigt, dann ist das nicht nur ein wohlklingender Satz, sondern jeder Einzelne, der kann sich darauf berufen. Das Bundesverfassungsgericht stellt also quasi sicher, dass der Gesetzgeber seine Macht nicht missbraucht und es ist möglich, dass ein einzelner Bürger ein ganzes Gesetz zu Fall bringt, weil es ihn eben in seinen Grundrechten verletzt. Wir haben in unserem Film unter anderem die ehemalige Richterin des Gerichts Susanne Bär interviewt und sie sagt, das Bundesverfassungsgericht ist der Schiedsrichter, der pfeift, wenn gefault wird. Das Gericht sorgt also dafür, dass wir als Gesellschaft befreit aufspielen können. Das finde ich ein ganz treffendes Bild.
2: Warum wurde das Gericht 1951 ursprünglich gegründet?
4: Ja, die Gründung des Gerichts 1951 war ganz klar eine Reaktion auf das NS-Regime. Im Dritten Reich herrschte Rechtlosigkeit, Menschen wurden getötet, gefoltert, ihre Rechte missachtet. Und da sollte auch das Bundesverfassungsgericht dafür sorgen, dass so etwas nie wieder vorkommt. Die Verfassung sollte also stärker abgesichert werden, als das in der Weimarer Republik der Fall war. Ja, und deshalb brauchte man ein Verfassungsgericht.
2: Seit einigen Jahren attackieren populistische Kräfte weltweit Demokratien. Da fragt man sich in diesen Zeiten, wie sicher ist das Bundesverfassungsgericht eigentlich selbst?
4: Ja, darüber wird in den letzten Jahren sehr viel diskutiert und auch zu Recht, weil man in anderen Ländern, zum Beispiel in Polen oder Ungarn gesehen hat, die Autoritären, die Populisten, die greifen als erstes immer die Justiz an, wenn sie an die Macht kommen, damit die ihnen eben nicht mehr in die Quere kommt. Der Bundestag hat 2024 deshalb ein paar der wichtigsten Sicherungsregeln für das Bundesverfassungsgericht ins Grundgesetz geschrieben, damit man die nicht mehr so einfach ändern kann. Also man hat einiges getan, um das Gericht wehrhaft zu machen, aber klar ist auch, absolute Sicherheit, die kann man nicht regeln.
2: Ihr habt ja jetzt diese Dokumentation über das Bundesverfassungsgericht gedreht. Was erwartet uns da genau?
4: Wir sind für den Film durch Deutschland gereist und haben uns gefragt, wie steht es eigentlich um die Verfasstheit des Landes? Denn wie wir wurden, wer wir sind, das ist eine Frage, die auch in Karlsruhe beantwortet wird. Also wie hat das Gericht das Land und uns alle geprägt? Und andersrum, wie wurde das Gericht auch durch gesellschaftliche Entwicklungen selbst geprägt? Dafür haben wir uns ein paar wegweisende Entscheidungen des Gerichts herausgesucht, zum Beispiel die Urteile zum Abtreibungsparagrafen 218. Ja, haben die zu einer Befriedung der Gesellschaft geführt, wie viele meinen? Und warum werden die Debatten darum dann immer noch, also auch heute noch, so erbittert geführt? Oder wir haben uns die Meinungsfreiheit genauer angeschaut. Da hat das Gericht immer wieder geurteilt, wie wichtig die für die Demokratie ist und dass man im Prinzip sehr viel sagen darf. Und dennoch sind fast die Hälfte der Deutschen heute der Meinung, dass man seine Meinung nicht mehr frei äußern kann. Da haben wir uns angeguckt, woran liegt das? Was läuft da schief in diesem Land 2026? Wir sind also an die zum Teil sehr alten Urteile immer aus der heutigen Sicht, aus dem Hier und Jetzt herangegangen.
2: Wen habt ihr denn für den Film interviewt?
4: Wir haben ein paar Menschen besucht, die hier in Karlsruhe selbst geklagt haben, zum Beispiel Ferreshta Ludin, der 1998 verboten wurde, Lehrerin zu werden, weil sie ein Kopftuch trug. Oder die beiden Frauen, die fast im Alleingang 1983 die Volkszählung gestoppt haben, über die sich damals das ganze Land aufregte. Außerdem erzählt uns die ehemalige Richterin Susanne Bär viel aus dem Innenleben des Gerichts. Und ja, noch ein paar weitere Menschen kommen zu Wort. Sehen kann man den Film mit dem Namen Schicksalsmomente der Republik, wie ein Gericht das Land verändert hat, heute Abend um 21 Uhr im Ersten oder jetzt schon in der ARD-Mediathek.
2: Kolja Schwarz war das aus der ARD-Rechtsredaktion, einer der Mitautoren dieser Dokumentation. 8.25 Uhr.
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2: Mit Michael Spindler.
8: Guten Morgen. Den Matchball hat er fast verschlafen, aber ansonsten war Alexander Zverev im Finale der US Open in New York hellwach. Weil er im Moment seines Sieges den Spielstand falsch im Kopf hatte, kam der Jubel erst mit Verzögerung, dann aber umso schöner. Deutschlands Nummer 1 im Tennis hat das Endspiel des Grand Slam Turniers gegen den US-Amerikaner Ben Shelton in 4 Sätzen gewonnen. Für Zverev ist es nach dem Erfolg bei den French Open der zweite Grand Slam Sieg seiner Karriere. In seiner Dankesrede nach dem Match hatte er dann ganz besondere Worte für seine Mutter. SWR-Reporter Tim Brockmeier über diesen emotionalen Moment.
10: Als Mutter eines 4-jährigen Kindes gesagt zu bekommen, es tut mir leid, Ihr Sohn hat Diabetes und er wird ein sehr schwieriges Leben führen. Aus dieser Arztpraxis mit dieser Nachricht rauszumarschieren und zu sagen, diese Krankheit wird unser Leben nicht bestimmen. Wenn mein Sohn Tennisprofi werden will, dann wird er Tennisprofi und da werde ich alles für tun. Und er sagt, dafür braucht es eine ganz, ganz starke Frau. Und meine Mama ist eine starke Frau, ist die wichtigste Person in meinem Leben. Das war schon sehr, sehr emotional. Denn es ist natürlich eine herausragende Leistung, wenn man weiß, dass Alexander Zverev an Diabetes erkrankt ist, sich sogar während des Finals eine Insulinspritze in den Oberschenkel gesetzt hat. Dann ist das, was er sportlich auf den Tennisplatz leistet, gar nicht hoch genug einzuschätzen. Und dass seine Mama ihm diesen Weg bereitet hat und immer an ihn geglaubt hat, ist natürlich sehr, sehr besonders.
8: Im Finale der Basketball-WM der Frauen in Berlin besiegten die USA Frankreich mit 97-79 und holten sich damit den Titel zum 5. Mal in Folge. Zuvor hatten Deutschlands Basketballerinnen das kleine Finale um Bronze gegen Spanien mit 58-81 verloren. Platz 4 und damit leider nicht die erhoffte Medaille. Kapitänin Marie Gülich versucht trotzdem, diese Heim-WM als Erfolg zu sehen.
11: Man ist enttäuscht, aber ich versuche mir auch vor Augen zu halten, dass wir einfach Platz 4 in der Welt sind und ein wirklich sehr, sehr gutes Turnier gespielt haben. Und ich hatte wirklich so, so viel Spaß. Wirklich nach diesem ganzen langen Jahr ist so ein Mix aus Stolz und natürlich irgendwie Enttäuschung.
8: In der Fußball-Bundesliga hat Bayern München zum Abschluss des dritten Spieltags bei der SV Elversberg mit 2-1 gewonnen. Es war ein überraschend mühsamer Arbeitssieg des Rekordmeisters gegen den Underdog und deshalb ist Vincent Wagner, der Trainer des Aufsteigers, in seiner Kurzanalyse durchaus selbstbewusst, aber auch kritisch.
14: Wo ich sehr stolz bin, ist auf jeden Fall der Einsatz, den Mut, den wir phasenweise haben. Ich glaube aber, die Jungs können es auf jeden Fall noch einen Ticken besser.
8: Die Ultimate Championships der Leichtathleten in Budapest sind ein neues Wettkampfformat, bei dem nur die weltbesten Athleten in besonders publikumswirksamen Disziplinen antreten und das bei Rekordpreisgeldern von bis zu $150.000 für die Sieger. Der Mainzer Speerwurf-Europameister Julian Weber hat mit seinem dritten Platz mit 85,89 Meter immerhin noch $40.000 verdient, war aber mit seiner Leistung nicht ganz zufrieden.
15: Hat mir doch ein bisschen mehr erhofft. Ja, ich bin Dritter geworden. Das wäre bei einer WM, wie das ja auch theoretisch hier auch ist, von den Teilnehmern, wäre das Bronze gewesen. Deswegen kann ich schon zufrieden sein, aber ich weiß auch, dass das mehr drin gewesen wäre.
8: Für den Höhepunkt aus deutscher Sicht sorgte am Schlusstag Emil Acekum über 400 Meter Hürden. Er verbesserte als Vierter seinen eigenen deutschen Rekord aus diesem Jahr nochmal um mehr als 0,3 Sekunden auf 47,10 Sekunden. Soweit der Sport. Es ist 8.29 Uhr.
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2: Mit Andreas Fischer. Ich weiß nicht, wie es Ihnen ging. Für mich persönlich war der erste Schultag einer der aufregendsten Tage meines Lebens. Diesen Tag mit Schultüte und allem, was noch dazu gehört, das erleben heute wieder tausende Kinder in Baden-Württemberg. Und wie so oft ändert sich zum neuen Schuljahr auch einiges, dieses Mal vor allem an den Grundschulen. Worauf sich Eltern und Schüler einstellen müssen, bespreche ich gleich in rund 5 Minuten mit unserem landespolitischen Korrespondenten in Stuttgart.
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2: Heute halten sich häufig Wolken, zeitweise scheint aber auch die Sonne. Die Temperaturen steigen auf 20 Grad im Allgäu und bis 27 Grad am südlichen Oberrhein.
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18: Mit Christian Rönspieß. Guten Morgen. Die Ölpreise sind zum Wochenstart wieder gestiegen. Analysten nennen als Grund die von Saudi-Arabien abgeschaltete Ölpipeline und die abgesagten Gespräche zur Straße von Hormus. Der Preis für das Fass Rohöl der Referenzsorte Brent kletterte am Morgen um knapp 3% auf mehr als $107 und näherte sich damit wieder der Marke von $110 vom Freitag. Thomas Spindler.
24: Der Konflikt im Nahen Osten setzt den weltgrößten Ölexporteur Saudi-Arabien massiv unter Druck. Die Anleger fürchten eine weitere Verknappung des Ölangebots mit fatalen Folgen für die Weltkonjunktur. Wegen der eskalierenden Lage notieren die Ölpreise wieder deutlich oberhalb der Marke von $100. Mit einem weiteren Anstieg der Inflation ist darum zu rechnen.
18: Europa will mehr Einfluss in der Arktis. Bei einem Gipfeltreffen in Lappland beraten Bundeskanzler Merz und weitere Spitzenvertreter von EU-Staaten heute darüber, wie sich Europas Interessen in der Region sichern lassen. Dabei geht es um neue Schifffahrtsrouten, um unerschlossene Rohstoffvorkommen und Sicherheitsbedrohungen durch militärische Aktivitäten Russlands oder Chinas. Außenminister Wadefuhl reist heute nach Ungarn. Nach dem politischen Wechsel dort setzt die Bundesregierung auf einen Neuanfang der Beziehungen beider Länder. Der CDU-Politiker sprach vor seiner Abreise von einem Fundament des gegenseitigen Vertrauens und der Verlässlichkeit. Er reise mit der Hoffnung nach Budapest, dass Ungarn sein großes europäisches Herz wieder entdecke und ganz Europa das spüre. Die neue ungarische Regierung unter Ministerpräsident Modjor ist seit Mai im Amt. Bei der Parlamentswahl im April war der Rechtspopulist Orbán nach 16 Jahren abgewählt worden. Ungarn ist EU- und NATO-Mitglied. Die CDU hat wieder die Kommunalwahlen in Niedersachsen gewonnen. Laut vorläufigem Ergebnis hat die CDU landesweit 27,2% der Stimmen erreicht. Dahinter liegt die SPD mit 24,6. Die AfD kommt an dritter Stelle mit 15,9%. Damit hat sie ihr bisher bestes Kommunalwahlergebnis in Niedersachsen geholt. Die Kommunalwahlen gelten als wichtiger Stimmungstest für die Parteien vor den Landtagswahlen im nächsten Jahr. In Berlin findet heute eine Kommunaltagung des Bundesinnenministeriums statt. Der Schwerpunkt liegt unter anderem auf dem Thema zivile Verteidigung in Kommunen. Der Präsident des Deutschen Landkreistages, Brötel von der CDU, forderte im ARD-ZDF-Morgenmagazin, der Bund müsse mehr Geld zur Verfügung stellen und eine Planung für den zivilen Schutz liefern.
13: Es geht um kritische Infrastrukturen, die möglicherweise gefährdet sind. Es geht um die Frage, wie kann man Evakuierungen organisieren, wenn sie notwendig sind? Wer muss für Notunterkünfte sorgen? Wie lange müssen Verwaltungen handlungsfähig bleiben? Welche Erwartungen haben wir an Krankenhäuser, an die Gesundheitsversorgung, gerade auch wenn man an Verwundete und Verletzte denkt? Alles das sind Fragen, die regelrecht verstörend wirken. Die machen keinen Spaß, sie zu diskutieren. Zumal vor nicht allzu langer Zeit noch weite Teile der deutschen Politik eigentlich am liebsten Gänseblümchen auf jeden Panzer geklebt hätten. Aber die Welt ist inzwischen einfach eine andere.
18: Bei der Kommunaltagung soll es außerdem um die Themen Informationssicherheit und Bekämpfung von organisierter Kriminalität gehen. Die Bundeswehr führt ab heute in ganz Süddeutschland eine Großübung durch. Federführend ist die ABC-Abwehreinheit in Bruchsal. Wo genau die Soldaten im Einsatz sind, teilte die Bundeswehr nicht mit. Einzelheiten von SWR-Reporter Felix Zink.
16: Unter dem Namen Badischer Sturm bewegen sich die Truppen bis zum 25. September von Bruchsal aus durch ganz Süddeutschland. Hunderte Soldatinnen und Soldaten mit gepanzerten Fahrzeugen werden dabei sein. Im ganzen Land können Fahrzeugkolonnen auf den Straßen zu sehen sein. Für die Fahrzeuge gelten Sonderregelungen der Straßenverkehrsordnung. Sie dürfen etwa auch über rote Ampeln fahren. Während der Übung werden laut Bundeswehr Fähigkeiten im Bereich der Abwehr von atomaren, biologischen und chemischen Gefahren trainiert.
18: Das waren die Nachrichten.
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17: Mit Andreas Fischer, guten Morgen. Die Schultaschen sind gepackt, Pausenbrote geschmiert, die Stifte hoffentlich gespitzt. Heute hat das neue Schuljahr in Baden-Württemberg begonnen. Und viele Eltern, Schülerinnen und Schüler fragen sich, was kommt da eigentlich auf uns zu? Die Landespolitik verspricht ja seit Jahren Verbesserungen an den Schulen. Gleichzeitig ist immer wieder von neuen Baustellen die Rede. Vom Ausbau der Ganztagsbetreuung an Grundschulen bis zum anhaltenden Lehrermangel. Wie groß diese Baustellen tatsächlich sind und was sie konkret für den Schulalltag bedeuten, will ich mit Knut Bauer besprechen. Er ist unser landespolitischer Korrespondent in Stuttgart. Müssen sich Eltern und Schüler denn auch in diesem Schuljahr wieder darauf einstellen, dass es dann oft heißt, Mathe und Deutsch fallen heute aus?
19: Also die Lage hat sich tatsächlich etwas entspannt, dank der 1440 Lehrerstellen, die durch eine Softwarepanne jahrelang unbemerkt und damit unbesetzt geblieben sind. Diese plötzlich aufgetauchten Stellen sind inzwischen ausgeschrieben worden und so hat sich die Lage bei der Lehrerversorgung tatsächlich verbessert. Letztes Jahr waren vor dem Start ins neue Schuljahr mehr als 1100 Stellen nicht besetzt. Jetzt gibt es noch 426 offene Lehrerstellen, heißt aber nicht, dass alles in Butter ist. Die Unterrichtsversorgung in Baden-Württemberg bleibt auf Kante genäht und Unterrichtsausfälle werden weiter ein Thema sein.
17: Ist das ein Problem nur auf dem Land oder auch in Städten? Gibt es da so eine regionale Verteilung?
19: kann man so pauschal nicht sagen. Auch in Stuttgart gibt es zum Teil weniger Bewerbungen auf freie Lehrerstellen als beispielsweise in Heidelberg, Freiburg oder Karlsruhe. Es ist nicht nur eine Frage von Stadt oder Land, aber tatsächlich gibt es den größten Bewerbermangel in eher abgelegenen ländlichen Regionen. Das Kultusministerium kritisiert die geringe Mobilität angehender Lehrkräfte. Beim zentralen Listenverfahren gab es in diesem Jahr 787 Einstellungsangebote, 107 und damit jede achte Lehrkraft haben das Angebot abgelehnt und die meisten waren übrigens angehende Gymnasiallehrer.
2: Kritisieren ist das einige, aber was will denn die Landesregierung tun gegen den Bewerbermangel?
19: Kultusminister Andreas Jung hat zugesagt, über weitere Anreize nachzudenken, sei es bei der Karriere oder auch finanzieller Art. Die GEW, die Gewerkschaft Erziehung und Wissenschaft, macht jedenfalls Druck und kritisiert, dass der Wohnort eines Kindes nicht über die Bildungschancen entscheiden dürfe. Also das Thema wird in der Bildungspolitik des Landes weiter aktuell bleiben.
2: Jetzt gab es vergangene Woche ja mal wieder schlechte Nachrichten fürs Schulsystem in Deutschland insgesamt. Bei der aktuellen PISA-Studie haben die deutschen Schüler so schlecht abgeschnitten wie noch nie. Wie hat das Kultusministerium in Stuttgart darauf reagiert?
19: Kultusminister Jung spricht von einem Tiefpunkt. Er will eine Debatte darüber führen, wie die frühkindliche Förderung verbessert und die Ganztagesbildung gestärkt werden kann, zum Beispiel mit dem Ausbau von Ganztagesschulen. Es dürfe einen nicht ruhen lassen, sagt der CDU-Politiker, dass die Schere zwischen sozialer Herkunft und schulischem Erfolg weiter auseinandergeht. Und um die Bildungsgerechtigkeit

0: Ne? Kultusminister Jung sagt, die Vorbereitungen liefen gut, auch weil der Betreuungsanspruch stufenweise aufgebaut wird. Ab diesem Schuljahr gilt er erstmals für die rund 110.000 Erstklässler in Baden-Württemberg. Und dann geht es schrittweise weiter. Bis 2029 soll die Ganztagesbetreuung auf Klasse 1 bis 4 ausgeweitet werden. Noch allerdings gibt es keine Zahlen zu Angebot und Nachfrage. Das Kultusministerium will im Herbst mit den Kommunen einen Zwischenstand erheben.
1: Wo müsste denn die Politik sonst noch ansetzen, damit sich für die Schüler und für die Familien in den nächsten ein, zwei Jahren spürbar etwas verbessert?
0: Eindeutig bei der frühkindlichen Bildung. Es hat lange gedauert, bis die grün-schwarze Landesregierung in Baden-Württemberg den Bedarf erkannt und das Sprachförderprogramm und die eben schon angesprochenen Juniorklassen auf den Weg gebracht hat. Nach dem erneuten PISA-Schock will der Kultusminister noch mehr tun, den Sprach- und Entwicklungsstand der Kinder noch früher als bisher erfassen. Möglicherweise werden ihm die schlechten PISA-Ergebnisse bei den nächsten Haushaltsverhandlungen sogar helfen, wenn es darum geht, mehr Geld für die frühkindliche Bildung zu bekommen.
1: Informationen waren das von Knut Bauer aus unserer Redaktion Landespolitik Baden-Württemberg. In Rheinland-Pfalz läuft das neue Schuljahr dagegen schon seit ein paar Wochen. Für Grundschullehrerinnen und Lehrer ist der Start mit neuen Schulkindern immer mehr eine Herausforderung, denn die starten mit vollkommen unterschiedlichen Voraussetzungen. SWR-Reporterin Andrea Maisberger berichtet.
2: Kommen die Kinder in die Grundschule, können sie offenbar vieles nicht. Sie halten den Stift falsch, können nicht richtig ausschneiden oder ausmalen. Schuhe binden fällt vielen schwer. Das sagen Grundschullehrerinnen und Lehrer in der Region Trier dem SWR. Aus Angst vor Konsequenzen möchten sie anonym bleiben. In den Grundschulen müsste dann vieles aufgeholt werden, sagt der stellvertretende Landesvorsitzende des Verbandes Bildung und Erziehung Rheinland-Pfalz, Oliver Pick.
3: Also in den ersten Klassen müssen wir schauen, dass die Kinder so die basalen Fertigkeiten erlernen, die Dinge, die sie in der Kita vielleicht noch nicht kennengelernt haben, bearbeiten. Und das Defizit macht sich breit bei uns in den Schulen. Das stellen wir seit Jahren fest und wird also auch mit jedem Jahr immer schlechter.
2: Aber es geht dabei nicht nur um motorische Fähigkeiten, sondern auch darum, still zu sitzen, sich zu konzentrieren oder länger an einer Aufgabe dran zu bleiben. Einige Lehrerinnen und Lehrer schieben das vor allem auf den erhöhten Medienkonsum der Kinder, sei es über Handys, Fernseher oder Spielekonsolen. Der Erziehungswissenschaftler Roland Gimmler von der RPTU Kaiserslautern-Landau sieht Medien als einen Faktor von vielen. Durchaus würde ein hoher Medienkonsum bei Kindern zu einer geringeren Aufmerksamkeitsspanne führen. Aber eben nicht nur, so Gimmler.
4: Das ist ein Mangel an Abbau von Energie oder mit mangelndem langen Austoben in der Natur durchaus zu tun haben kann, also im Freien. Auch andere Tätigkeiten am Wochenende sind vielleicht nicht dieses Austoben, was man so bräuchte. Zu wenig Ruhephasen, um Gedanken zu ordnen, Emotionen zu regulieren. Das wäre dann eine Absage an eben diese völlig überfüllten Tagespläne, in denen sich ja auch manche Kinder befinden. Und sowas wie Stille nicht lernen, wo diese Prozesse nachwirken können.
2: In diesem Zusammenhang nehmen die Lehrerinnen und Lehrer auch die Eltern in die Pflicht. Mit den Kindern müsse wieder deutlich mehr gelesen und gespielt werden. Denn auch sprachlich seien einige Kinder nicht auf dem Stand eines Erstklässlers. Doch die Verantwortung ausschließlich auf die Eltern zu schieben, findet Erziehungswissenschaftler Gimmler zu kurz gegriffen. Stattdessen müsse es eine Zusammenarbeit zwischen Eltern, Kindergärten und Grundschule geben. Die Vorarbeit müsse beispielsweise schon in der Kita stattfinden, appelliert Oliver Pick vom Verband Bildung und Erziehung Rheinland-Pfalz. In vielen Kitas fehle das.
3: Und so stellen wir dann auch fest, ja, es ist schwierig, Kinder an bestimmte Arbeitsformen heranzuführen, an bestimmte Arbeitsaufträge heranzuführen und die dann auch konsequent zu Ende zu bringen. Mal neben den basalen Fertigkeiten wie Ausschneiden und Stifthaltung und, das dann noch nebenbei fehlt.
2: Pick sieht aber auch, dass häufig Personal in den Kitas fehle und es deshalb nicht möglich sei, die Vorschulkinder angemessen vorzubereiten. Deshalb schlägt er eine sogenannte Klasse 0 vor. Ein Schuleingangsjahr, das an die Grundschule angedockt ist.
3: Da wäre vielleicht der richtige Platz, um Kinder auf die Arbeitsweise von Schule, Stifthaltung, Schere halten, ausschneiden, ausmalen, da geht es noch nicht genau darum,

0: dass die schon rechnen, lesen und schreiben können sollten, um Gottes Willen. Aber es geht um die Vorläuferkompetenzen und die fehlen und die brauchen wir dringend, um dann im ersten Schuljahr erfolgreich starten zu können.
1: Denn dann seien zum Start in die erste Klasse auch alle Kinder weitestgehend auf dem gleichen Stand.
2: 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Sie sind quasi die Oscars fürs Fernsehen, die Emmys, die heute Abend in Los Angeles vergeben werden. Egal ob Schauspieler, Regisseure oder Autoren, die Auszeichnung mit einem Emmy ist ein Ritterschlag und erhöht auch den Marktwert für eine TV-Produktion. Unsere Los Angeles-Korrespondentin Antje Sieb schaut voraus, wer heute Abend einen Preis gewinnen könnte.
3: Und schon geht es los.
4: Noah Wyle, Filmemacher und Hauptdarsteller von The Pitt, ist einer der Anwärter auf mehrere Emmys. Die Krankenhausserie, die in einer Notaufnahme in Pittsburgh spielt, ist wegen ihrer Realitätsnähe beliebt. Wyle selbst aus einer ähnlichen Rolle aus Emergency Room bestens bekannt. Die zweite Staffel war dieses Jahr insgesamt 25 Mal nominiert, so viel wie keine andere Serie, und hat 4 Emmys schon in der Tasche. Genau wie Pluribus, einer der Konkurrenten um den Preis für die beste Dramaserie.
5: Sei versichert, Carol. Wir finden heraus, was dich anders macht.
6: Herausfinden, wieso?
5: Damit du dich uns anschließen kannst.
6: Was? So.
4: In der Science-Fiction-Serie spielt Ray Seahorn eine der wenigen Menschen, die immun gegen ein Alien-Virus ist. Fast alle um sie herum teilen plötzlich alle Gedanken und einen einzigen Willen und wollen sie mit eingliedern ins kollektive Bewusstsein. Die Horrorkomödie Widow's Bay tritt um den Preis als beste Comedy-Serie an.
7: Ich hatte eine Unterhaltung mit dem Mann auf der Fähre. Aha. Und er hat was Seltsames gesagt.
8: Und was?
7: Dass hier schlimme Dinge passieren.
4: Matthew Rhys spielt den Bürgermeister eines Inselorts, der auf Gedeih und Verderb Touristen anlocken möchte. Das trifft allerdings auf Widerstand und auf einen gefährlichen alten Fluch, der auf Widow's Bay liegt. Die Geschichte erinnert nicht ohne Grund ein bisschen an Der weiße Hai. Statt Hai sind es allerdings Gruselgestalten, die dem Bürgermeister einen Strich durch die Rechnung machen wollen. Aber das ein oder andere filmische Zitat aus Spielbergs Klassiker ist trotzdem dabei. Die Serie geht schon mit 8 Emmys etwa für Musik, Kamera und Casting ins Rennen und könnte dem Vorjahressieger Hacks Konkurrenz machen.
9: You know, when you're away from the spotlight, you have time to think about what really matters. Bam! The spotlight!
4: Hacks begleitet in der 5. und letzten Staffel eine alternde Comedy-Diva in Las Vegas und ihre junge Co-Autorin. Hauptdarstellerin Jean Smart hat bisher für jede Staffel einen Emmy gewonnen und gilt auch diesmal als Favoritin. Bei den Miniserien hat die TF St. Louis gute Chancen, nicht zuletzt deshalb, weil ein paar der Preise in dieser Kategorie dieses Jahr schon vorab vergeben wurden. Die Handlung lässt sich ziemlich kurz zusammenfassen. 3 Menschen in der Midlife-Crisis beginnen eine Dreiecksbeziehung und dann ist einer davon tot.
10: Entschuldigung?
11: Was kann ich für Sie tun?
10: Special Crimes. Ich glaube, es war kein natürlicher Tod.
4: Neben Serien werden auch noch andere Programme ausgezeichnet. Stephen Colbert's Late Show hat mit ihrer letzten Saison dieses Jahr bereits 5 Emmys in der Tasche und gilt auch für einen 6. als Favorit.
2: Antje Sieb hat berichtet.
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2: Heute halten sich häufig Wolken am Himmel, vor allem entlang des Rheins scheint aber auch zeitweise mal die Sonne. Die Temperaturen steigen auf 20 Grad in der Eifel und bis 27 Grad in Südbaden. Morgen wird's ähnlich wie heute und noch etwas wärmer. Zum Mittwoch hin wird's dann wieder kühler, vor allem in Baden-Württemberg regnet es kräftig und es kann Gewitter geben. Am Donnerstag scheint in Baden-Württemberg häufiger die Sonne, ansonsten halten sich wieder einige Wolken.
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2: Politiker der Union diskutieren verstärkt über den Kurs der Bundesregierung. Mit Kanzler Merz seien keine Wahlen mehr zu gewinnen, sagte die Bundesschatzmeisterin der Jungen Union von Natusius in der ARD. Bundesbildungsministerin Prien meint, ein Wechsel an der CDU-Spitze würde die Probleme der schwarz-roten Koalition nicht lösen. Europa will mehr Einfluss in der Arktis. Bei einem Gipfeltreffen in Lappland beraten Bundeskanzler Merz und weitere Spitzenpolitiker von EU-Staaten heute darüber, wie sich Europas Interessen in der Region sichern lassen. In Niedersachsen hat die CDU die Kommunalwahlen auf Kreisebene gewonnen. Die Christdemokraten holten 27,2%. Auf Platz 2 kommt die SPD mit 24,6%. Danach folgen die AfD, die Grünen, die Linke und die FDP. Der deutsche Tennisprofi Alexander Zverev hat seinen zweiten Grand-Slam-Titel geholt. Er siegte bei den US Open gegen den US-Amerikaner Ben Shelton überlegen in 4 Sätzen.
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2: Russland hat am Wochenende die ukrainische Grenzregion zu Polen angegriffen. Dabei haben Drohnen unter anderem eine Tankstelle und einen Passagierzug getroffen. Der Zug konnte rechtzeitig evakuiert werden, niemand wurde verletzt. Betroffen war die Verbindung zwischen Kiew und Warschau. Auf dieser Strecke musste dann sicherheitshalber auch ein Sonderzug mit westlichen Politikern anhalten. Er wurde teilweise geräumt, konnte seine Fahrt später aber fortsetzen. In diesem Zug saßen unter anderem ein enger Berater von Bundeskanzler Merz, der ehemalige britische Premierminister Boris Johnson und auch der Bundestagsabgeordnete Robin Wagner von den Grünen. Er ist Mitglied im Auswärtigen Ausschuss und im Verteidigungsausschuss. Herr Wagner, wie haben Sie im Zug denn von den Angriffen erfahren?
8: Es gibt ja so Momente im Leben, die man erst eigentlich nachher richtig realisiert. Und im Zug selber haben wir im Grunde den normalen Alarm mitgekriegt, den man im Land dann regelmäßig hat. Und wir standen. Der Wagen, in dem ich war, gehörte nicht zu denen, bei denen offenbar begonnen wurde zu evakuieren, sodass ich selber gar nicht rausgegangen bin aus dem Zug. Aber ich hörte das nachher von Mitreisenden, die halt rausgeschickt wurden und dann wieder reingegangen sind. Und das volle Bild dessen, was auf der Strecke passiert ist, hat sich uns erst im Nachgang wirklich erschlossen. Also dass wir, ich würde sagen, Glück gehabt haben, zu dem Zeitpunkt an der Stelle gewesen zu sein, wo wir waren und nicht schon am Grenzübergang, wo der Angriff passiert ist. Und das sind so die Dinge. Manchmal hat man Glück, nicht getroffen zu werden, nachdem die Tatsache, dass angegriffen wird, eine bewusste Entscheidung der russischen Armee war.
2: Aber das heißt, als Sie da standen, wussten Sie noch gar nicht, was vor Ihnen los ist?
8: Nee, als wir da standen, wussten wir noch nicht, dass es vor uns den Angriff auf den Zug gegeben hat. Das ist ja in dem Moment, wo so ein Alarm kommt, kriegt man ja den Alarm selber mit. Und was genau los ist, erschließt sich dann nachher. Es gibt in der Ukraine auch Telegram-Gruppen, wo man dann nachlesen kann, was gerade los ist. Aber manche Dinge passieren dann auch relativ schnell und man hat noch nicht sofort immer das volle Bild.
2: Und ab wann hatten Sie das dann? Waren Sie da schon in Polen oder noch in der Ukraine?
8: Ja, so richtig vollständig erschlossen hatte sich uns eigentlich in Polen, was da an dem Morgen passiert ist. Aber dieser Angriff war ja auch unmittelbar vor der Grenze und das ist ja tatsächlich das Besondere daran, was gerade passiert ist, wie dicht das, ich glaube 2 Kilometer oder so vor der Grenze war der Angriff tatsächlich. Wir waren, ich meine, hinter diesem Zug und dann aber auch relativ schnell über der Grenze und in Polen haben wir dann vollständig auch über die Nachrichten, die wir gelesen haben, realisiert, was da passiert ist und über Telegram-Kanäle, in denen das Video vom angegriffenen Zug auch gezeigt wurde, wie eine russische Drohne in die Lok einschlägt.
2: In Polen macht man sich ja große Sorgen, dass Russland verstärkt in der Nähe der Grenze angreift. Sie selbst sind ja Verteidigungspolitiker. Wie sollte die NATO, wie sollte auch die EU auf solche Angriffe reagieren?
8: Also wir nehmen das schon in letzter Zeit wirklich deutlich gesteigert wahr, dass diese Dinge im Grenzgebiet und auch über die Grenze hinaus stattfinden. Das ist nicht nur in Polen. Wir haben in Rumänien beispielsweise auch Überflüge von russischen Drohnen und solchen Dingen gehabt. Wir hören regelmäßig aus dem Baltikum das Eindringen von Drohnen in den Luftraum. Also da passiert schon einiges mehr und es ist eine deutliche Eskalation Russlands, die man wahrnehmen kann. Also das ist ja auch das, was wir in diesem Krieg sehen, dass Russland immer weiter eskaliert. Und ich bin fest davon überzeugt, das Einzige, was wir tun können, um NATO-Gebiet zu schützen, ist sehr entschlossen auf diese russische Eskalation zu reagieren, da Stoppschilder aufzuzeigen. Denn ansonsten wird Russland immer weiter eskalieren. Das ist auch ein Testen der NATO, wie entschlossen wir auf solche Dinge reagieren. Und wir wissen, dass Russland sich darauf vorbereitet, in der Lage zu sein, auch NATO angreifen zu können.
2: Wie kann denn dann so ein effektives Stoppschild aussehen, das Russland klar macht, bis hierhin und nicht weiter?
8: Also das Erste, was wir jetzt tatsächlich unmittelbar in der Hand haben als Reaktion auf diese Dinge, ist auch das, was ohnehin eigentlich im Krieg erforderlich wäre zu tun. Nämlich, das ist ein Teil der russischen Kriegsfinanzierung abzuschneiden, indem wir die Schattenflotte stilllegen, die durch unsere Gewässer, durch die Ostsee die ganze Zeit Geld in die Kriegskasse Putins spült. Das ist die russischen eingefrorenen Vermögenswerte, die in der EU liegen, für die Ukraine zu nutzen und damit Russland auch dazu zu bringen, an den Verhandlungstisch zu kommen, wozu es ja weiterhin keine ernsthafte Bereitschaft im Kreml gibt. Und das ist weiterhin die sehr entschlossene Unterstützung der Ukraine mit weitreichenden Waffen, mit denen sie auch russische Produktionsfabriken von solchen Drohnen, die dann beispielsweise Züge angreifen, treffen können und die ukrainische Luftverteidigung zu unterstützen.
2: Einschätzungen waren das von Robin Wagner von den Grünen. Er sitzt im Bundestag im Auswärtigen Ausschuss und im Verteidigungsausschuss und er war am Wochenende in einem Sonderzug aus der Ukraine nach Polen, als Russland dann gerade einen anderen Zug in der Nähe der polnischen Grenze angegriffen hat. 8.53 Uhr.
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2: mit Michael Wegmann.
13: Im Norden von Finnland treffen sich Arktis-Anliegerstaaten und EU-Vertreter. Sie sprechen über die strategisch immer wichtiger werdende Arktis-Region. Nach einigen bilateralen Gesprächen gestern findet heute die eigentliche Arbeitssitzung statt.
14: Weil das Eis in der Arktis schmilzt, werden manche Seewege besser nutzbar und wichtige Rohstoffe leichter zugänglich. Das macht diese Region strategisch immer bedeutsamer. Von den USA über Russland bis China, alle haben zunehmend Interessen an der Arktis. Die EU hat sich bereits vor 5 Jahren mit einem 20-Seiten-Papier eine Art Arktis-Strategie gegeben. Da ging es vor allem um wirtschaftliche und klimapolitische Aspekte, um Forschung und Erschließung. Diese Strategie wird nun angesichts der sich rapide wandelnden geopolitischen Lage schon wieder überarbeitet. Das Ergebnis soll im Herbst vorliegen. Die finnische Initiative zum ersten europäischen Arktis-Gipfel hebe die strategische Bedeutung dieser Region hervor, erklärte Ratspräsident Antonio Costa nach seiner Ankunft am Tagungsort Rovaniemi, der Hauptstadt von Lappland. Von den EU-Mitgliedern sind die baltischen und die skandinavischen Staaten bei diesem Gipfel dabei, außerdem Deutschland mit Bundeskanzler Friedrich Merz und Frankreich mit seinem Außenminister. Thomas Spickhofen, Brüssel.
13: Bundesfinanzminister Klingbeil trifft sich heute mit dem Chef der italienischen Großbank UniCredit, Orcel. Sie sprechen über die anstehende Übernahme der Commerzbank durch die Italiener. Dabei will die Bundesregierung auf den Erhalt der deutschen Identität und der Börsennotierung der Commerzbank pochen. Das berichten Insider, so schreibt die Nachrichtenagentur Reuters. Außerdem soll es um den Verzicht von betriebsbedingten Kündigungen gehen. Und der Bund will sich offenbar 2 Aufsichtsratsmandate sichern, erhält 12% an der Commerzbank. In Baden-Württemberg ist die Skepsis von Unternehmen beim Klimaschutz besonders stark gestiegen. Das zeigen Umfrageergebnisse beim Energiewendebarometer, die der Baden-Württembergische Industrie- und Handelskammertag ausgewertet hat.
15: Klimaneutral bis spätestens 2045. Dass sie das erreichen können, damit hätten vergangenes Jahr noch 80% der befragten Unternehmen aus Baden-Württemberg gerechnet. Jetzt seien es nur noch 43%. Gleichzeitig sei der Anteil der Unternehmen, die sich gar kein Ziel mehr gesetzt haben, deutlich gestiegen, von 12% auf 44%. BW-IHK-Präsident Röll sagte, das Vertrauen in die Energiepolitik sei gering, die Skepsis habe sogar wieder zugenommen. Das sei ein deutliches Warnsignal. Die Wirtschaft brauche dringend stabile Rahmenbedingungen mit einer verlässlichen Energieversorgung und wettbewerbsfähigen Preisen. Rund 2/3 der Unternehmen aus Baden-Württemberg geben in der Umfrage an, Bürokratie sei das größte Hemmnis, um mehr und schneller etwas für Klimaschutz zu tun. Viele nennen auch fehlende Informationen oder Planbarkeit und Verlässlichkeit von Energiepolitik und zu langsame Genehmigungsverfahren. Katharina Fortenbacher-Jahn, SWR Wirtschaftsredaktion.
13: Die Zahl der Apotheken in Deutschland geht weiter zurück, allerdings etwas langsamer als bisher. Das meldet die Bundesvereinigung Deutscher Apothekerverbände. Ende Juni gab es noch knapp 16.500 Apotheken und damit etwa 110 weniger als zum Jahresanfang. Verbandspräsident Thomas Preis ist im Morgenmagazin von ARD und ZDF gefragt worden, warum wir in Deutschland viele Apotheken brauchen.
16: Ja, wir verlieren immer noch viel zu viele Apotheken. Das ist schlecht für die Bürgerinnen und Bürger und gerade für diejenigen, die die Apotheke brauchen. Die chronisch Kranken, die Alten und Familien mit Kindern. Das ist eine Situation, die muss geändert werden. Und die Apotheken sind ja auch ein wichtiger Resilienzfaktor für Situationen wie Pandemien oder auch mit Blick auf die aktuelle geopolitische Lage, wo genug Unsicherheiten sind. Und da brauchen wir ein dichtes Apothekennetz.
13: Thomas Preis, Chef der Bundesvereinigung Deutscher Apothekerverbände. Morgen beginnt in München der Deutsche Apothekertag, auf dem es auch um die Lage der Branche gehen wird. Im Iran-Konflikt gab es erneut Angriffe auf Saudi-Arabien, den weltgrößten Ölexporteur. Das Land hatte in der vergangenen Woche schon eine Pipeline geschlossen. Anleger befürchten deshalb eine weitere Verknappung von Öl.
17: Wegen der eskalierenden Lage notieren die Ölpreise wieder deutlich oberhalb der Marke von $100. Mit einem weiteren Anstieg der Inflation ist darum zu rechnen. Am Mittwoch dieser Woche steht außerdem die Zinsentscheidung der US-Notenbank Fed an. Die Anleger rechnen damit, dass die Fed den Leitzins noch zweimal in diesem Jahr anheben wird. Höhere Zinsen treiben die Kreditkosten der US-Regierung an. Der Schuldendienst wird noch teurer. Und das in Zeiten eines hohen US-Haushaltsdefizits. US-Präsident Donald Trump verlangt eine lockere Geldpolitik. Er droht an, den Handel mit bestimmten Ländern zu stoppen, sollten die Notenbanker den Leitzins nicht senken. Betroffen sollen Länder sein, mit denen die USA ein Handelsdefizit haben. Der DAX dürfte sich angesichts dieser Turbulenzen in der neuen Handelswoche schwer tun, meinen Marktbeobachter. Thomas Spindler, ARD-Finanzredaktion, Frankfurt.
13: Und soweit die Wirtschaft für diese Stunde, gleich eine Minute vor neun.
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18: Mit Sebastian Felter, einen schönen guten Morgen. Künstliche Intelligenz, so schätzen es manche Fachleute ein, ist ganz nah dran, gefährlich nah, sich unserer Kontrolle zu entziehen. Es wäre sinnvoll, die Entwicklung zu pausieren, bis wir bessere Sicherheitssysteme haben. Aber ist das realistisch? Der Frage gehen wir in rund 10 Minuten nach. Vorhin ganz kurzer Blick auf die Straßen. Wir haben nämlich eine Gefahrenstelle. Vorsicht, eine ungesicherte Unfallstelle auf der A6 Heilbronn Richtung Mannheim zwischen Sinsheim und Kreuzwaldorf. Eine ungesicherte Unfallstelle. 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
18: Heute halten sich teilweise dichte Wolken, vor allem entlang des Rheins scheint zeitweise aber auch mal die Sonne. Die Temperaturwerte, die steigen auf 20 Grad in der Westeifel und bis zu 27 Grad am südlichen Oberrhein. Der Wind kann immer mal wieder ein bisschen auffrischen, morgen dann ähnlich wie heute und noch ein bisschen wärmer. Zum Mittwoch hin eine Kaltfront, deswegen wird es kühler, vor allem in Baden-Württemberg gibt es dann kräftige Regengüsse und auch mal ein Gewitter.
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19: Um 9 Uhr mit Marc Wenkschick. Guten Morgen. Politiker der Union diskutieren verstärkt über den Kurs der Bundesregierung. Mit Kanzler Merz seien keine Wahlen mehr zu gewinnen, sagte die Bundesschatzmeisterin der Jungen Union von Natusius in der ARD. Bundesbildungsministerin Prien meint, ein Wechsel an der CDU-Spitze würde die Probleme der schwarz-roten Koalition nicht lösen, aber, so die CDU-Politikerin, die Union müsse stärker auf die Sorgen der Menschen eingehen. Es fehle auch dem Kanzler an Mitgefühl. Der CDU-Vize-Fraktionsvorsitzende Mittelberg hat sich von Personaldiskussionen innerhalb der Regierung distanziert. Stattdessen müsse man mit Reformen für bessere Stimmung sorgen, so Mittelberg im Deutschlandfunk. Außerdem sprach er sich gegen eine sogenannte Brandmauer zur AfD aus.
20: Aus meiner Sicht hilft uns nichts diese Dämonisierung der AfD. Böse, böse, die dürft ihr nicht wählen, weil die also böse sind. Das hilft, glaube ich, nicht, sondern ich halte es einfach für sinnvoll, sich mit der AfD ganz normal inhaltlich und ganz nüchtern auseinanderzusetzen.
19: Eine Koalition mit der AfD schloss Mittelberg dabei weiterhin aus, denn bei Gesprächen würde sich zeigen, dass es keine gemeinsame Basis dafür gäbe. In Niedersachsen hat die CDU bei den Kommunalwahlen trotz Verlusten die meisten Stimmen geholt. Dahinter folgt die SPD von Ministerpräsident Lies. Zulegen konnte die AfD, sie ist drittstärkste Kraft vor Grünen und Linken. Europa will mehr Einfluss in der Arktis. Bei einem Gipfeltreffen in Lappland beraten Bundeskanzler Merz und weitere Spitzenvertreter von EU-Staaten heute darüber, wie sich Europas Interessen in der Region sichern lassen. Dabei geht es um neue Schifffahrtsrouten, um unerschlossene Rohstoffvorkommen und Sicherheitsbedrohungen durch militärische Aktivitäten Russlands und Chinas. Außenminister Wadephul reist heute nach Ungarn. Nach dem politischen Wechsel dort setzt die Bundesregierung auf einen Neuanfang der Beziehungen beider Länder. Der CDU-Politiker sprach vor seiner Abreise von einem Fundament des gegenseitigen Vertrauens und der Verlässlichkeit. Er reise mit der Hoffnung nach Budapest, dass Ungarn sein großes europäisches Herz wieder entdecke und ganz Europa das spüre. Die neue ungarische Regierung unter Ministerpräsident Modjor ist seit Mai im Amt. Bei der Parlamentswahl im April war der Rechtspopulist Orbán nach 16 Jahren abgewählt worden. Ungarn ist EU- und NATO-Mitglied. Die Ölpreise sind zum Wochenstart wieder gestiegen. Analysten nennen als Grund die von Saudi-Arabien abgeschalteten Ölpipeline und die abgesagten Gespräche zur Straße von Hormuz. Der Preis für ein Fass Rohöl der Referenzsorte Brent kletterte am Morgen um knapp 3% auf mehr als $107 und näherte sich damit wieder der Marke von $110 vom Freitag. Da war der Brent-Preis nach einem Anstieg in den Tagen davor etwas gefallen, weil es Hoffnung gab auf eine Entspannung im Nahostkonflikt. Die Jahrestagung der Internationalen Atomenergiebehörde in Wien findet voraussichtlich ohne iranische Beteiligung statt. Grund ist ein internationales Reiseverbot für den Chef der iranischen Atomenergiebehörde, berichtet die Nachrichtenagentur AP. Hintergrund sind Berichte, der Iran weigere sich, mit Inspektoren zusammenzuarbeiten. Bei einer Untersuchung im Iran waren an mehreren Orten verdächtige Uranspuren entdeckt worden. Die Bundeswehr führt ab heute in ganz Süddeutschland eine Großübung durch. Sie trägt den Namen Badischer Sturm und geht bis nächste Woche Freitag. Federführend ist die ABC-Abwehreinheit in Bruchsal. Hunderte Soldatinnen und Soldaten werden mit gepanzerten Fahrzeugen unterwegs sein. Wo genau die Einsätze stattfinden, teilte die Bundeswehr nicht mit. Mit der Übung sollen Fähigkeiten im Bereich Abwehr von atomaren, biologischen und chemischen Gefahren trainiert werden. Tennisprofi Alexander Zverev hat die US Open gewonnen. Der Hamburger besiegte im Finale den US-Amerikaner Ben Shelton. Ausschlaggebend war für ihn der Sieg bei den French Open im Juni. SWR Nachrichten, Redaktion Ines Kunze.
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18: Mit Sebastian Felser. Es herrscht Kanzlerdämmerung in Berlin. Rücktrittsforderungen kommen jetzt zwar noch nicht so richtig aus der ersten Reihe der CDU, aber in der Jungen Union, da hält man die Tage von Friedrich Merz für gezählt. Wie soll es nun weitergehen? Darüber berät die Schwesterpartei CSU noch bis heute auf einer Klausur des Parteivorstands. Eingeladen war der sächsische CDU-Ministerpräsident Michael Kretschmer. Aus München berichtet unser Reporter Hans-Joachim Viehweger.
21: CSU-Chef Markus Söder hatte sich in den vergangenen Tagen eher zurückhaltend zu Bundeskanzler Merz geäußert. Ob Merz der richtige Kanzler für diese Zeit sei, wurde Söder in einer Talksendung gefragt, worauf der CSU-Chef wörtlich sagte: Ich glaube, dass er Kanzler ist. Nicht ganz so distanziert klang das dann am Wochenende. Der Bild am Sonntag sagte Söder auf die Frage, ob es einen Sturz des Kanzlers geben werde: Von der CSU auf keinen Fall. Das könne er für die CSU sagen und für die CDU sei er nicht zuständig. Ein Kanzlerwechsel würde zudem nichts an den aktuellen politischen Herausforderungen ändern. Am Sonntagabend, kurz vor Beginn der Vorstandsklausur seiner Partei, warnt Söder dann davor, die Regierung in Berlin leichtfertig aufs Spiel zu setzen.
22: Das wäre ein Desaster, wenn nach dem Scheitern der Ampel die nächste demokratische Regierung kurz darauf nacheinander nach kürzerer Zeit noch scheitert. Also eine bessere Einladung, ein Elfmeter ohne Torwart für die AfD, gibt's gar nicht an der Stelle.
21: Alle in der Koalition müssten sich jetzt am Riemen reißen und einen Zacken zulegen. Das bedeutet für Söder, die Regierung muss die geplanten Reformen zügig voranbringen.
22: Jetzt nicht alles verwässern, nicht zurückdrehen, wieder auf Null stellen. Stillstand ist die beste Treibstoff für die AfD.
21: Deutlich kritischer gegenüber der Bundesregierung äußert sich als Gast bei der CSU-Klausur der sächsische Ministerpräsident Michael Kretschmer. Das Wahlergebnis in Sachsen-Anhalt, Kretschmer spricht von einem Debakel, sei nicht vom Himmel gefallen.
23: Die mahnenden Stimmen, die wir auch, weiß, wie wir zusammengesessen haben in der Ministerpräsidentenkonferenz so oft über die letzten Jahre und gesagt, das muss man schon ändern, das wird so nicht gut gehen, die Bevölkerung will das also nicht, die sind nicht gehört worden und jetzt ist das Schlimmste, was passieren kann, dass alles weitergeht wie bisher.
21: Demokratie verteidige man am besten, indem man Probleme löst, die aus Sicht der Bevölkerung da seien, ergänzt Kretschmer, der auch stellvertretender CDU-Vorsitzender ist. Dabei könne die Politik sich ein Beispiel an der Schwesterpartei CSU nehmen. Kretschmer spricht von einem CSU-Gen.
23: CSU-Gen heißt, sich den Menschen zuzuwenden, miteinander im Gespräch zu sein und nicht nur zu erklären und vor allen Dingen nicht zu belehren, sondern verstehen, was die Menschen wollen und daran auch ein Stück weit die eigene Politik auszurichten.
21: Nicht nur erklären, nicht nur im Vertrauen werben, nicht nur Ankündigungen machen. Wenn Kretschmer dies sagt, wirkt es dann doch wie Kritik am Kanzler. Denn Friedrich Merz hatte nach der Wahl in Sachsen-Anhalt unter anderem angekündigt, seine Politik noch besser erklären zu wollen, um die Menschen auch emotional besser zu erreichen. Freilich, auf die Frage, ob Merz noch der richtige Kanzler sei, wird Kretschmer wortkarg. Es müsse mehr über Inhalte als über Personalien gesprochen werden.
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18: Die Situation im Bereich der künstlichen Intelligenz ist gerade, nennen wir es mal, unübersichtlich. Im Juli gab es den sogenannten Hugging Face-Vorfall. Da war eine Meute von KI-Bots in die Server einer Firma eingebrochen, die, ganz allgemein gesprochen, Tools zum Lösen von Trainingsaufgaben bereitstellt. Was nun so Stück für Stück rausgekommen ist, die Bots haben sich davor über Monate organisiert, haben sich Zugang zum Internet selbst verschafft und haben ein System aufgesetzt, um Nachrichten untereinander auszutauschen. Das alles hat nun dazu geführt, dass einer der großen Bosse der KI-Laboratorien gesagt hat, stopp, wir müssen hier mal langsam machen, damit unsere Sicherheitsforschung auch nachkommen kann. Bei der US-Regierung hat er damit schon mal wenig Gehör gefunden, berichtet unsere Kalifornien-Korrespondentin Gabi Biesinger.
1: Dario Amodei, Chef des KI-Unternehmens Anthropic, plädiert nach den jüngsten Sicherheitsvorfällen in der KI-Forschung nicht nur für Selbstregulierung in der US-KI-Branche, sondern auch für eine internationale Abstimmung, die Entwicklungen zu verlangsamen. Er verweist als Beispiel auf das Atomwaffenmoratorium zwischen den USA und der damaligen Sowjetunion, als die beiden Supermächte Ende der 1950er Jahre tatsächlich 3 Jahre lang ihre Atomwaffentests aussetzten. Er sieht mit Blick auf China aber auch, wie schwierig das werden dürfte, denn die Aussicht, sich im Wettlauf der militärischen Nutzung von KI einen Vorteil zu verschaffen, sei natürlich verlockend.
3: The incentives to pull ahead and the military advantage that you get from that are so large, but we should try.
1: Aber man dürfe es nicht unversucht lassen. Doch gerade diese Konkurrenz zu China sei der Grund, warum die USA volle Kraft voraus weiterentwickeln müssten. Das ist die Position von US-Präsident Donald Trump.
5: We're leading China in AI, and frankly, I want to keep it that way, because whoever wins, AI wins.
1: Die USA seien derzeit führend gegenüber China, so Trump. Das solle so bleiben, denn wer den KI-Wettlauf gewinne, gewinne alles. Auch Tech-Zar David Sachs, Leiter des wissenschaftlichen Technologiebeirats des Präsidenten, betont immer wieder, China habe kein Interesse an einer Verlangsamung und würde die wirtschaftlichen Vorteile der KI-Entwicklung sehen. Und hätte auch nicht solche Schwarzmaler, Duma wie in den USA, die die KI-Entwicklung kritisch sehen.
6: They frankly don't have these doomer groups in China, so they're not interested in a pause.
1: In einem Tweet beim Online-Dienst X warf Sachs den KI-Firmen vor, keinesfalls aus altruistischen Motiven zu handeln, sondern sie wollten mit der Forderung nach staatlichen Zulassungsverfahren lediglich ihre Produkthaftung aushebeln, die ein großes finanzielles Risiko darstellt. Das Motiv ist nicht von der Hand zu weisen, denn natürlich wollen die Anbieter ihre Modelle publikumswirksam vermarkten und sich gegen mögliche Konsequenzen aus Sicherheitsvorfällen durch Vorabwarnungen absichern. Und die Gefahren ihrer Entwicklungen zu betonen, belegt natürlich gleichzeitig auch ihre Macht und Bedeutung. Und da sowohl Anthropic als auch OpenAI einen Börsengang anstreben, könnte das ihren Marktwert steigern. Auch wenn OpenAI am Wochenende den Börsenstart eben wegen der aktuellen Sicherheitsdebatte erstmal verschoben hat. KI-Experte Ernesto Lee vom Miami-Dade College in Florida sagte im US-Fernsehen, der gemeinsame Ruf nach Regulierung komme explizit auch vor dem Hintergrund der Konkurrenz zwischen Anthropic und OpenAI.
24: They all agree that there is a cliff at the finish line, but if they stop, they lose the race.
1: Sie wissen beide, dass sie auf eine Abbruchkante zulaufen, aber wer jetzt alleine bremst, der verliert den Wettlauf. Gleichzeitig ist Lee überzeugt, wenn die Produzenten eines Produkts nach staatlicher Regulierung rufen, dann müsse Washington auch zuhören.
24: When the people making the product ask to be regulated, Washington should listen.
1: Inzwischen haben die US-Demokraten, die bei den Kongresswahlen im November Trumps Republikanern die Mehrheiten im Repräsentantenhaus und im Senat abzunehmen hoffen, die Brisanz des Themas erkannt und fordern eine Sondersitzung des Kongresses. Mike Johnson, republikanischer Speaker des Repräsentantenhauses, lehnt das ab, will sich aber zeitnah mit den KI-Firmenchefs treffen. Die hätten als Konkurrenten natürlich immer noch unterschiedliche Interessen. Und wenn der Kongress jetzt Notfallregeln erlasse, gefährde das die Amerikaner, weil China das Rennen dann gewinnen werde.
25: They're all competitors. If Congress just races in and try to regulate AI, we will lose the race to China. And that is a threat to every single American.
4: Mike Johnson von den Republikanern findet, die größere Gefahr sei es, dass die Vereinigten Staaten ihre Führungsposition in der KI-Entwicklung verlieren. Der Chef selbst, US-Präsident Donald Trump, der war gar nicht im Land. Er hat das Wochenende in Irland verbracht, auf einem seiner Golfanwesen. Dort hat es eine Meisterschaft gegeben und das ganze Spektakel so eines Trumps-Besuchs, das hat unsere London-Korrespondentin Mareike Aden verfolgt.
7: Die vielen Irish Open-Besucher werden streng kontrolliert. Laut irischer Polizei ist es der größte Einsatz in der Landesgeschichte. In Dublin gehen am Samstag Tausende gegen Trump auf die Straße. Im Fokus steht dabei seine Unterstützung für Israel. Auch in Doonbeg protestieren Dutzende, die meisten sind angereist. Kaffeebesitzerin Rita McInerney, die als Lokalpolitikerin in der Bezirksversammlung sitzt, sagt, Trumps Golfresort bringe viele Arbeitsplätze und trage jedes Jahr Millionen zur lokalen Wirtschaft ein.
8: The Trump presidency will attract also its controversy.
7: Als Präsident ist Trump umstritten und viele sehen dies als Möglichkeit zum Protest. Das verstehe ich. Auch viele hier in Doonbeg machen sich Sorgen um Kriege, um Energiepreise, darum, dass alles teurer wird. Aber wir hier müssten das Politische und das Wirtschaftliche trennen. Bevor Trump am Samstagnachmittag in Doonbeg ankam, traf er unter anderem den irischen Regierungschef Micheál Martin. In seiner Anwesenheit sprach Trump sich vor Journalisten für eine Einheit Irlands aus und machte es zum Hauptthema des Besuches. Er wolle keine Probleme verursachen, aber er würde Irland gern vereint sehen. Weiter sagte er, das werde irgendwann sowieso passieren, auch wenn Großbritannien natürlich auch etwas dazu zu sagen habe. Die irische Insel ist geteilt. 1998 brachte das Karfreitagsabkommen einen jahrzehntelang blutigen Konflikt zwischen pro-irischen Katholiken und pro-britischen Protestanten zum Ende. Die Republik Irland ist EU-Mitglied, Nordirland gehört zum Vereinigten Königreich. Im Karfreitagsabkommen wird ein Referendum über den Status Nordirlands erwähnt, aber es muss von der britischen Zentralregierung in Westminster genehmigt werden. Die britische Regierung wies Trumps Forderungen zurück. Ein Referendum sei derzeit kein Thema, man halte sich an das Karfreitagsabkommen. Ministerin Angela Rayner sagte am Sonntag, Trump sei nun mal Trump.
9: Donald Trump is Donald Trump and the president will say what and speak his mind as he sees it.
7: Scharfe Ablehnung kam von den nordirischen Loyalisten. Eine Vereinigung mit der Republik Irland würde Nordirland zerstören, so der Chef der DUP, Parteichef Gavin Robinson auf der Online-Plattform X. Die Partei Sinn Féin, die sich auch in Nordirland für ein vereinigtes Irland einsetzt, begrüßte Trumps Äußerungen. Dies sei der einzige Fall, in dem man mit ihm einer Meinung sei. Der irische Regierungschef Martin, der grundsätzlich eine Einheit unterstützt, aber offenbar eine polarisierende Debatte derzeit vermeiden will, sprach am Sonntag von einer Überreaktion auf Trumps Äußerungen. Am Sonntagabend flog der US-Präsident wieder in die USA, nachdem er die Trophäe bei den Irish Open überreicht hatte. Dabei kündigte er noch an, die Zölle auf irischen Whisky aufheben zu wollen. Die von ihm befeuerte Debatte um die Einheit Irlands wird wohl noch weitergehen.
10: 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Das Wetter für Baden-Württemberg und Rheinland-Pfalz.
4: Ist oft wolkig, aber auch mal ein bisschen sonnig bei 20 bis 27 Grad heute.
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4: Politiker der Union diskutieren verstärkt über den Kurs der Bundesregierung. Mit Kanzler Merz seien keine Wahlen mehr zu gewinnen, sagte die Bundesschatzmeisterin der Jungen Union von Natusius in der ARD. Bundesbildungsministerin Prien meint, ein Wechsel an der CDU-Spitze würde die Probleme der schwarz-roten Koalition allerdings nicht lösen. Europa will mehr Einfluss in der Arktis. Bei einem Gipfeltreffen in Lappland beraten Bundeskanzler Merz und weitere Spitzenvertreter von EU-Staaten heute darüber, wie sich Europas Interessen in der Region sichern lassen. Die Ölpreise sind zum Wochenstart wieder gestiegen. Analysten nennen als Grund die von Saudi-Arabien abgeschaltete Ölpipeline und die abgesagten Gespräche zur Straße von Hormus. Der Preis für ein Fass Rohöl der Referenzsorte Brent kletterte am Morgen um knapp 3% auf mehr als 107 Dollar und näherte sich damit wieder der Marke von 110 Dollar vom Freitag. In Baden-Württemberg hat für viele Schülerinnen und Schüler sowie für die Lehrkräfte das neue Schuljahr begonnen. Neu ist der Rechtsanspruch auf Ganztagsbetreuung. Außerdem gibt es erstmals sogenannte Juniorklassen, ein der Grundschule vorgeschaltetes verpflichtendes Schuljahr für Kinder, die noch nicht gut genug Deutsch sprechen.
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4: Er ist der König von New York. Tennisprofi Alexander Zverev hat die US Open gewonnen. Zum ersten Mal in seiner Karriere und als zweiter Deutscher nach Boris Becker. Zverev besiegte am Abend den US-Amerikaner Ben Shelton in 4 Sätzen. Aus New York berichtet unser Reporter Tim Brockmeier.
2: Der emotionalste Moment dieses Triumphs von Alexander Zverev war nicht der verwandelte Matchball. Nicht als er die US Open Trophäe in einem Regen aus Pyro-Goldglitter in die Höhe streckte. Nicht als er freudestrahlend seinen Papa und seinen Bruder umarmte. Der emotionalste Moment war ein anderer.
11: When your 4-year-old son gets diagnosed with diabetes.
2: Als Mutter eines 4-jährigen Kindes von einem Arzt gesagt zu bekommen, ihr Sohn hat Diabetes und er wird ein sehr schwieriges Leben führen. Und dann aus dieser Arztpraxis rauszumarschieren und zu sagen, diese Krankheit wird nicht unser Leben bestimmen. Wenn mein Sohn Tennisprofi werden will, dann wird er Tennisprofi. Dafür braucht es eine sehr, sehr starke Frau. Und meine Mama ist eine starke Frau und die wichtigste Person in meinem Leben.
11: My mother is the most important and the strongest person I know.
2: Alexander Zverev in seiner Dankesrede während der Siegerehrung im Ash Stadium in Richtung seiner Mama, die gar nicht im Stadion war, die nie seine Matches guckt, weil es ihr zu aufregend ist. Die Mama eines jetzt zweifachen Grand Slam Champions. Der kurioseste Moment dieses Triumphs von Alexander Zverev fand dagegen etwas früher statt.
11: Aber ich dachte, es ist 5-1 anstatt 6-2.
2: Zverev hatte gerade seinen ersten Matchball verwandelt, wanderte seelenruhig über den Platz und machte sich bereit für das nächste Aufschlagspiel seines Gegners.
11: Ich habe einfach nur den Spielstand vergessen. So simpel.
2: Erst als er auf die große Videoleinwand guckte, sah er, oh, gewonnen, ich bin US Open Champion. Für seine Nervosität vielleicht gar nicht so schlecht, dass er beim Matchball nicht wusste, dass es gerade um seinen zweiten Grand Slam Titel geht.
11: Weiß nicht, ob es mir geholfen hat oder nicht.
2: Was ihm aber half, in diesem Finale eine derart gute, makellose, taktisch reife Leistung abzuliefern, nicht daran zu denken, wie er exakt vor 6 Jahren an gleicher Stelle im Finale der US Open eine seiner bittersten Niederlagen kassierte. Was ihm half, diesmal den Pokal in New York klarzumachen, war sein Triumph im Sommer bei den French Open.
11: Diese ganzen bitteren Niederlagen, die ich gehabt habe über die Jahre, die sind mit Paris dann aus meinem Kopf raus.
2: Sein erster Grand-Slam-Titel als Katalysator für Grand-Slam-Titel Nummer 2.
11: Wenn man einmal gewonnen hat, hat man das Gefühl, okay, ich hab's geschafft.
2: Alexander Zverev ist der erst zweite Deutsche nach Boris Becker 1989, der den Titel in New York gewinnen konnte. Nach dem Halbfinale bei den Australian Open, dem Titel bei den French Open, der Finalteilnahme in Wimbledon und jetzt dem Titelgewinn bei den US Open, kann man ohne Umschweife sagen, Alexander Zverev hat ein sensationelles Jahr hinter sich, aber auch schon den nächsten Schritt vor Augen.
11: Klar, das ist ein Ziel.
2: Alexander Zverev will die Nummer 1 der Welt werden. Er, bei dem mit 4 Jahren Diabetes diagnostiziert wurde, der gesagt bekam, ein sehr schwieriges Leben vor sich zu haben, ist jetzt mit 29 Jahren einer der besten und erfolgreichsten Tennisspieler dieses Planeten.
4: Alexander Zverev ist Sieger der US Open. So gut wie im Tennis ist es bei den deutschen Basketballerinnen nicht gelaufen. Sie schließen die Weltmeisterschaft in Berlin mit Platz 4 ab. Das Spiel um Bronze gegen Spanien verlor das Team mit 58-81. Armin Lehmann ist unser Sportreporter. Warum gab es in den beiden letzten Partien für die deutschen Basketballerinnen diese doch recht deutlichen Niederlagen?
14: Naja, ich glaube, der Hauptgrund lag schlicht und ergreifend darin, dass sie platt waren. Von den Muskeln, von den Knochen und vor allem vom Kopf her. Die Deutschen hatten sowohl im Halbfinale gegen Frankreich als auch dann später gegen die Spanierinnen, hatten sie jeweils ein Spiel mehr. Und wenn die Gegnerinnen dann sowieso etwas abgezockter sind, die Situation kennen, in einem Halbfinale oder in einem Medaillenspiel zu stehen, dann wird es doppelt schwer, wenn du das selber noch nicht kennst und auch gleichzeitig vom Kopf her ein bisschen müder bist. Bei beiden Spielen hat man gemerkt, bis zur Pause war das deutsche Team auf Augenhöhe. Gegen die Französinnen war es gut, gegen die Spanierinnen sogar noch ein bisschen besser, da war der Rückstand nur minimal. Aber in der zweiten Halbzeit waren sie dann, je länger das Spiel gedauert hat, einfach chancenlos. Letztlich muss man sagen, hat das deutsche Team ein großartiges Turnier abgeliefert. Das Erreichen des Viertelfinales war schon toll. Dort der Sieg gegen die Doppel-Europameisterinnen aus Belgien. Also es war fantastisch, was die deutschen Basketballfrauen abgeliefert haben.
4: Weltmeisterin, das sind wieder die Basketballerinnen aus den Vereinigten Staaten. Seit 2010. Immer und immer und immer wieder. Warum ist dieses US-Team praktisch unschlagbar?
14: Naja, die haben natürlich einfach einen riesigen Fundus an großartigen Spielerinnen. Die WNBA, das ist ja der Pendant zur Männer-NBA in den USA, da sind eben überragende Spielerinnen drin, die könnten aus einem 30er-Feld diesen 12er-Kader für eine Weltmeisterschaft zusammenstellen und egal wen sie nehmen würden, so im Groben zumindest gesagt, die würden dann immer den Titel holen. Da ist sehr viel Erfahrung und vor allem sehr viel individuelle Klasse. Die Europäerinnen rücken so langsam ran, auch die Asiatinnen zum Teil werden immer besser, aber sie haben immer noch einen beträchtlichen Vorsprung. Die Französinnen konnten bis zur Pause das Spiel absolut auf Augenhöhe halten, aber in der zweiten Halbzeit irgendwann zogen die USA das Tempo an und dann hast du gegen die Ladies aus den USA letztlich keine Chance mehr und deshalb sind sie auch verdient wieder einmal Weltmeister geworden.
4: Und trotzdem, bei den Männern sind ja die Basketballer Welt- und Europameister. Die Frauen, die standen jetzt bei der Heim-WM im Halbfinale. Wird Deutschland so langsam ein Basketballland?
14: Ja, das ist doch eine schöne Sache. Also Basketball wird immer populärer in Deutschland. Man sieht das auch. Ich war in Köln bei einem Vorbereitungsspiel, wo die Männer gespielt haben und die Frauen. Und es waren unglaublich viele Kinder da, Jungs und Mädchen. Und alle waren sie begeistert vom Basketball. Das hat sich dann bei dieser Weltmeisterschaft hier in Berlin fortgesetzt. Und natürlich wird Deutschland ein Basketballland immer mehr. Nicht nur durch die Erfolge der Männer, sondern eben, weil auch die Frauen mittlerweile erfolgreich sind. In den letzten Jahren schon zum ersten Mal bei Olympia dabei. 5. Platz bei einer EM. Jetzt 4. Platz bei der WM. Also auch da merkt man, ist eine absolut positive Entwicklung da und das schlägt sich natürlich dann auch beim Publikum wieder. Über 230.000 Tickets sind verkauft worden für diese Frauen-WM. Das ist grandios, das ist großartig und zeigt, wie viel Basketballbegeisterung in diesem Land da ist. Natürlich wird Fußball die Nummer 1 bleiben, aber Basketball rückt immer näher.
4: Sportreporter Armin Lehmann. Die Weltmeisterschaft der Basketballerinnen ist zu Ende. Bei dieser Heim-WM kam das deutsche Team auf den 4. Platz. Zum 3. Spieltag in der Fußball-Bundesliga, der gestern zu Ende gegangen ist. Der brachte für den Hamburger SV die nächste Klatsche. Der HSV verlor in Leipzig mit 0:5. Im 2. Spiel gestern gewann dann der FC Bayern München bei Elversberg mit 2:1. Mehr von unserem Sportreporter Matthew Genest-Schön.
12: Nach dem 0:0 beim Aufsteiger auf Schalke haben sich die Bayern auch beim Aufsteiger aus Elversberg schwerer getan als erwartet. Trotz Spielkontrolle, zwischenzeitlich 70% Ballbesitz, fehlte die Zielstrebigkeit. Trotzdem kam der Rekordmeister nach 26 Minuten durch Lennart Kahl zur verdienten Führung, die Elversberg mit einem seiner wenigen, aber nicht ungefährlichen Konter beinahe ausgeglichen hätte. Cole Campbells Treffer vor der Pause zählte aber wegen Abseits in der Entstehung nicht.
13: Wir haben auch viele gute Möglichkeiten gehabt, um vielleicht 1 oder 2 Tore mehr zu schießen. Aber man muss ehrlich sein, das ist heute genauso wahr, wie man sich das manchmal vorstellen kann, wenn man Elversberg auswärts spielt. Das war eine schwierige Aufgabe.
12: Sagt Vincent Kompany. Schwierig auch, weil ein Ex-Bayer zwischenzeitlich sehenswert zum Elversberger Ausgleich trifft. Maurice Krattenmacher nach einer knappen Stunde mit rechts von halb links in den rechten Winkel. Ein Schock, der aber nur kurz saß. Weil Kompany noch einige Trümpfe von der Bank brachte und Kane wuchtig mit seinem ersten Saisontor die Führung zurückholte. 2:1 beim Aufsteiger am Ende. Nicht fantastisch, aber solide. Und 3 Punkte sind 3 Punkte. Anders als noch auf Schalke.
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4: Sie ist eine Diva, eine Ikone, eine Göttin der Popmusik, vor allem in Frankreich. Die Kanadierin Céline Dion. Wegen einer unheilbaren Autoimmunerkrankung hatte sie 6 Jahre lang keine Konzerte mehr gegeben. Gestern Abend feierte Céline Dion dann in Paris ihr Comeback. Unser Reporter Henrik Lesser-Villoun war mit dabei und hat eine fast perfekte Show gesehen und vor allem eine Show der großen Emotionen.
15: So klingt es, wenn ein Superstar auf die große Bühne zurückkehrt. Unter tosendem Beifall und Standing Ovations driften die monumentalen Bühnenelemente auseinander. Dahinter kommt Céline Dion zum Vorschein, in einem schwarzen Ballonkleid und einem 10-Karat-Diamanten-Collier. Der Moment überwältigt sie. Ich hatte versprochen, nicht zu weinen, sagt sie mit einem Lächeln. Als Dion mit dem ruhigen, leicht melancholischen On ne change pas, wir ändern uns nicht, von 1998 einsteigt, wackeln einige hohe Töne noch. Als sie sich wieder sammelt, sitzt die Stimme aber. Das Publikum hat sie überzeugt. Dieses Konzert ist ein Monument. Sie hat ihre Stimme noch. Wir haben so viel geweint. Es war noch viel besser, als ich es mir erträumt hatte. Sie hat eine unglaubliche Stimme. Sie hat sie wiedergefunden. Es war verrückt. Der Anfang war sehr berührend. Bravo! Dions Stimme ist auf jeden Fall das Thema des Abends. Seit fast 2 Jahrzehnten leidet sie unter einer unheilbaren Autoimmunkrankheit, die auch ihre Stimme betrifft. Ihre Karriere musste sie deswegen mehrere Jahre pausieren. Tourneen und Konzerte wurden abgesagt. Jetzt hat sie sich zurückgekämpft. Bei der Bühnenshow keine Tänzer, kein großer Schnickschnack. Dafür voller Fokus auf Dion und ihr Ensemble auf der Bühne. Was den Gästen besonders gefallen hat? Der Gospelchor. Der und ihre Stimme. Unglaublich. Das hatte etwas Religiöses. Die Oper war stark. Und der Geiger. Bravo an ihn. Wunderschön. Zum Ende hin schmettert Dion dem Publikum im silbernen Glitzerkleid und rosa Pelzmantel eine italienische Arie entgegen und beweist, dass sie auch die anspruchsvollsten Stücke noch fehlerfrei meistern kann. Auch wenn bei anderen Liedern nicht immer jeder Ton genau da sitzt, wo er soll, das Mikrofon ist an. Nachdem ihr ihre Powerballade All By Myself glückt, fällt ihr sichtlich ein Stein vom Herzen. Unter anderem eins der Highlights der Gäste.
16: Ja, natürlich.
15: Es gab so viele Lieblingsmomente, aber All By Myself. Die letzte Note war unglaublich. Je suffisait d'aimer. Das erste Lied mochte ich am liebsten. Ich bin jetzt nicht sehr originell, aber Pour que tu m'aimes encore. Meins auch und All By Myself. Die ganzen Lieder vom Album Deux von 1995 ist das meistverkaufte französischsprachige Album aller Zeiten. Und wir sind in Paris. Kein Wunder also, dass die meisten Lieder des Abends auf Französisch sind. Einen Kontrast setzt ein Medley von Dion's I'm Alive, der Disco-Hymne I Feel Love von Donna Summer und dem Synthie-Pop-Klassiker Sweet Dreams von Eurythmics. Nach dem Konzert ausgelassene Stimmung vor der Arena und viele glückliche Gesichter. Vor einer Kneipe ist eine Karaoke-Bühne aufgebaut, aber auch vor den anderen Bars stehen Fans zusammen und besingen lautstark Céline mit ihren Liedern, weil Céline heute sie besungen hat.
4: Céline Dion, gestern Abend in Paris. Dort gab es die franco-kanadische Sängerin das erste Konzert ihrer Comeback-Tour.
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4: Mit Sebastian Felser. Wahlen und Prognosen, das sind ja zwei Paar Schuhe, bekanntermaßen. Aber diese Lektion, die haben die Schwedendemokraten gestern so richtig gelernt. Die Rechtspopulisten hatten die Regierung geduldet. Sie sahen sich nach der Wahl schon am Kabinettstisch und dann kam der Absturz. Eine ausführliche Analyse, die hören Sie hier nach den Nachrichten. Vorher noch ein kurzer Blick auf die Straßen. Wir haben nämlich eine neue Gefahrenstelle. Vorsicht, auf der A5 liegt ein Eimer auf der rechten Spur. Basel Richtung Karlsruhe, A5 Appenweiler, zwischen Appenweiler und Bühl ein Eimer.
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17: Um 9.30 Uhr mit Marc Wengschick. Politiker der Union diskutieren verstärkt über den Kurs der Bundesregierung. Mit Kanzler Merz seien keine Wahlen mehr zu gewinnen, sagte die Bundesschatzmeisterin der Jungen Union von Nathusius in der ARD. Bundesbildungsministerin Prien meint, ein Wechsel an der CDU-Spitze würde die Probleme der schwarz-roten Koalition nicht lösen. Aber, so die CDU-Politikerin, die Union müsse stärker auf die Sorgen der Menschen eingehen. Es fehle auch dem Kanzler an Mitgefühl. Der CDU-Vize-Fraktionsvorsitzende Mittelberg hat sich von Personaldiskussionen innerhalb der Regierung distanziert. Stattdessen müsse man mit Reformen für bessere Stimmung sorgen, so Mittelberg im Deutschlandfunk. Außerdem sprach er sich gegen eine sogenannte Brandmauer zur AfD aus.
19: Aus meiner Sicht hilft uns nichts diese Dämonisierung der AfD. Böse, böse, die dürft ihr nicht wählen, weil die also böse sind. Das hilft, glaube ich, nicht, sondern ich halte es einfach für sinnvoll, sich mit der AfD ganz normal inhaltlich und ganz nüchtern auseinanderzusetzen.
17: Eine Koalition mit der AfD schloss Mittelberg dabei weiterhin aus, denn bei Gesprächen würde sich zeigen, dass es keine gemeinsame Basis dafür gäbe. In Niedersachsen hat die CDU bei den Kommunalwahlen trotz Verlusten die meisten Stimmen geholt. Dahinter folgt die SPD von Ministerpräsident Lies. Zulegen konnte die AfD, sie ist drittstärkste Kraft, vor Grünen und Linken. Europa will mehr Einfluss in der Arktis. Bei einem Gipfeltreffen in Lappland beraten Bundeskanzler Merz und weitere Spitzenvertreter von EU-Staaten heute darüber, wie sich Europas Interessen in der Region sichern lassen. Dabei geht es um neue Schifffahrtsrouten, um unerschlossene Rohstoffvorkommen und Sicherheitsbedrohungen durch militärische Aktivitäten Russlands und Chinas. Außenminister Wadephul reist heute nach Ungarn. Nach dem politischen Wechsel dort setzt die Bundesregierung auf einen Neuanfang der Beziehungen beider Länder. Der CDU-Politiker sprach vor seiner Abreise von einem Fundament des gegenseitigen Vertrauens und der Verlässlichkeit. Er reise mit der Hoffnung nach Budapest, dass Ungarn sein großes europäisches Herz wiederentdecke und ganz Europa das spüre. Die neue ungarische Regierung unter Ministerpräsident Modyar ist seit Mai im Amt. Bei der Parlamentswahl im April war der Rechtspopulist Orbán nach 16 Jahren abgewählt worden. Ungarn ist EU- und NATO-Mitglied. Die Ölpreise sind zum Wochenstart wieder gestiegen. Analysten nennen als Grund die von Saudi-Arabien abgeschalteten Ölpipelines und die abgesagten Gespräche zur Straße von Hormus. Der Preis für ein Fass Rohöl der Referenzsorte Brent kletterte am Morgen um knapp 3% auf mehr als 107 Dollar und näherte sich damit wieder der Marke von 110 Dollar vom Freitag. Da war der Brent-Preis nach einem Anstieg in den Tagen davor etwas gefallen, weil es Hoffnung gab auf eine Entspannung im Nahostkonflikt. Die Jahrestagung der Internationalen Atomenergiebehörde in Wien findet voraussichtlich ohne iranische Beteiligung statt. Grund ist ein internationales Reiseverbot für den Chef der iranischen Atomenergiebehörde, berichtet die Nachrichtenagentur AP. Hintergrund sind Berichte, der Iran weigere sich, mit den Inspektoren zusammenzuarbeiten. Bei einer Untersuchung im Iran waren an mehreren Orten verdächtige Uranspuren entdeckt worden. Die Bundeswehr führt ab heute in ganz Süddeutschland eine Großübung durch. Sie trägt den Namen Badischer Sturm und geht bis nächste Woche Freitag. Federführend ist die ABC-Abwehreinheit in Bruchsal. Hunderte Soldatinnen und Soldaten werden mit gepanzerten Fahrzeugen unterwegs sein. Wo genau die Einsätze stattfinden, teilte die Bundeswehr nicht mit. Mit der Übung sollen Fähigkeiten im Bereich Abwehr von atomaren, biologischen und chemischen Gefahren trainiert werden. Tennisprofi Alexander Zverev hat die US Open gewonnen. Der Hamburger besiegte im Finale den US-Amerikaner Ben Shelton. Es ist der zweite Grand-Slam-Sieg für Zverev. Im Mai hatte Zverev die French Open gewonnen. SWR Nachrichten, Redaktion Ines Kunze.
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4: Mit Sebastian Felser. Es ist die große Überraschung bei der Parlamentswahl in Schweden. Die rechtspopulistische Partei Schwedendemokraten hat sich schon in der nächsten Regierung sitzen sehen. Zum allerersten Mal überhaupt. In den Umfragen lag sie zuletzt auf Platz 2. Doch nachdem die ersten Prognosen am Abend veröffentlicht wurden, deutete es sich an. Die Rechtspopulisten könnten die größten Verlierer dieser Wahl sein. Wer am Ende aber Schweden in den kommenden Jahren regiert, ist auch heute früh noch offen. Denn das Ergebnis ist denkbar knapp und der Sieger nicht eindeutig. Aus Stockholm berichtet unser Skandinavien-Korrespondent Arne Bartram über einen emotionalen Wahlabend.
16: Es ist eines ihrer schlechtesten Ergebnisse seit rund 100 Jahren. Und trotzdem jubeln Schwedens Sozialdemokraten. Denn schon in den ersten Prognosen zeichnet sich ab, sie bleiben stärkste Kraft im Parlament und ihr links-grüner Parteienblock führt knapp vor den Parteien des rechten Regierungslagers. Parteichefin Magdalena Andersson macht sich Hoffnungen, nach 4 Jahren in der Opposition wieder Regierungschefin zu werden. Sollte das Ergebnis so aussehen, wie es sich andeutet, bekommt Schweden eine neue Regierung. Doch wie genau die aussehen könnte, ist noch völlig offen. Die beiden Parteiblöcke liegen so dicht beieinander, dass die genauen Mehrheitsverhältnisse wohl erst mit dem amtlichen Endergebnis feststehen. Und auch wenn der linksgrüne Block knapp vorne liegt, hat Andersson ein Problem. Sie bräuchte die Unterstützung aller anderen 3 Parteien aus ihrem Block. Die Sozialistische Linkspartei hat im Wahlkampf gesagt, unsere Unterstützung gibt es nur, wenn wir auch in der Regierung sitzen. Das wiederum lehnt aber die linksliberale Zentrumspartei ab. Könnte es also einen lachenden Dritten geben? Das scheint zumindest der amtierende Regierungschef Ulf Kristersson von den Moderaten zu hoffen.
18: Das hier Wahlresultat kann also leda till en komplicerad regeringsbildning.
16: Dieses Wahlergebnis kann dafür sorgen, dass es schwierig wird, eine Regierung zu bilden. Aber wir haben es nicht eilig. Es ist wichtiger, etwas richtig zu machen, als schnell.
18: Rett ist wichtiger als fort.
16: Er kündigt an, dass er versuchen will, eine Mehrheit zu organisieren. Aber wie die aussehen könnte, ist offen. Sein Plan vor der Wahl war, die rechtspopulistischen Schwedendemokraten mit in die Regierung zu holen. In den vergangenen Jahren hatten die bereits Kristerssons konservativ-liberale Minderheitsregierung unterstützt. Jetzt sollten sie auch Ministerposten bekommen. Doch zum ersten Mal seit ihrem Einzug 2010 haben die Schwedendemokraten bei einer Reichstagswahl ein schlechteres Ergebnis eingefahren als beim vorherigen Mal. Parteichef Jimmie Åkesson. Es ist offensichtlich, dass wir im Vergleich zur Wahl vor 4 Jahren ein paar Stimmen verloren haben. Trotzdem finde ich, dass wir in diesem Wahlkampf etwas gewonnen haben. Es gibt deutlich mehr Menschen in unserem Land, denen es nicht mehr unangenehm ist, laut zu sagen, man ist Schwedendemokrat. Im Gegenteil, man ist stolz darauf. Die Niederlage der Schwedendemokraten hat viele hier in Schweden überrascht. Am meisten wohl die Partei selbst. Parteichef Åkesson vermutet als Grund Leihstimmen für die Liberalen. Die drohten in Umfragen an der 4%-Hürde zu scheitern, haben es jetzt aber ins Parlament geschafft. Mats Knutsson, politischer Kommentator beim schwedischen Fernsehen SVT, vermutet aber noch etwas anderes. Jimmie Åkesson hatte die ganz klare Ambition, um jeden Preis in der nächsten Regierung zu sitzen. Die Partei hat sich dafür ein Stück weit pragmatischer und weniger radikal gezeigt. Das hat vermutlich nicht allen früheren Wählern gepasst. Am Tag nach der Schwedenwahl scheint es nicht den einen strahlenden Sieger zu geben, aber einen klaren Verlierer. Die Schwedendemokraten kannten lange nur

0: Premierminister Donald Tusk hat gestern Abend Vertreter der Sicherheitsbehörden zu einer Sondersitzung einberufen. Der polnische Regierungschef erklärte, die Eskalation der russischen Aktivitäten wird zur Realität und die Beispiele dafür rücken immer näher an unsere Grenze heran. In zwei grenznahen Regionen Polens gab es Luftalarm. Einwohner hatten Warnmeldungen erhalten. Die russischen Drohnen waren jeweils etwa 800 Meter und 5 Kilometer von der polnischen Grenze entfernt auf ukrainischem Territorium eingeschlagen. Dabei wurde unter anderem ein Passagierzug getroffen, der von Kiew nach Warschau fahren sollte. Der polnische Luftraum wurde bei den Angriffen nicht verletzt. Die polnischen Streitkräfte hatten die Lage intensiv überwacht, mit F-16 Kampfjets, Hubschraubern und einem Aufklärungsflugzeug. Man sei bereit gewesen, eventuell einfliegende Geschosse abzuwehren. Die Armee sei im Austausch mit den ukrainischen Streitkräften gewesen, hieß es auf der Sondersitzung. Es ist zu erwarten, dass die kommenden Wochen und Monate von intensivierten Aktivitäten der russischen Seite geprägt sein werden. Es ist nicht auszuschließen, dass diese Eskalation auch unser Land betreffen wird. Er hoffe, das schlimmste Szenario werde nicht eintreten, sagte Donald Tusk. Er wirkte gefasst, aber besorgt. Der polnische Regierungschef war zuvor von einheimischen und ausländischen Sicherheitsdiensten gewarnt worden, dass sich die Lage im Herbst durch Russland zuspitzen könnte. Die jüngsten Angriffe betrachtet Polen offenbar bereits als eine solche Zuspitzung. Das gab Außenminister Radosław Sikorski bei seinem Besuch am Sonntag in der Ukraine zu verstehen. Russland hat mit modernisierten Drohnen angegriffen, die mit Strahltriebwerken und verbesserter Lenkung ausgestattet sind. Das ist eine Eskalation und eine weitere große Herausforderung für die Ukraine, aber auch für potenzielle künftige Opfer russischer Aggression. Dass russische Angriffe so nah an das polnische Staatsgebiet heranrücken, ist allerdings nicht neu. Polen grenzt im Südosten an die Ukraine, es kommt immer wieder zu Vorfällen. Erst Ende Juli hatte sich ein russischer Marschflugkörper nach Polen verirrt und war auf einem polnischen Acker explodiert. Vor einem Jahr waren mehrere russische Drohnen rund 200 Kilometer weit nach Polen geflogen, sie wurden abgeschossen. Die Armee ist in ständiger Alarmbereitschaft. Donald Tusk machte deutlich, dass man dabei auch auf Alliierte zählt. Es besteht kein Zweifel, dass wir mit unseren Verbündeten zu einer gemeinsamen Reaktion bereit sein müssen, sollte sie erforderlich werden. Denn Polen schützt auch die Ostflanke der NATO.
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2: Im indischen Neu-Delhi ist der Gipfel der BRICS-Staaten zu Ende gegangen. Die Staatengruppe rund um Brasilien, Russland, Indien und China hat beschlossen, die wirtschaftliche Zusammenarbeit auszubauen. Trotz großer Differenzen hat es einen Minimalkonsens in der Haltung zum Krieg im Nahen Osten gegeben. Unser Korrespondent Christoph Kober berichtet.
3: Solche Details hätten manche gar nicht erwartet vom indischen Gipfelgastgeber. Die achtfach überarbeitete Erklärung von Neu-Delhi gibt unserer gemeinsamen Entschlossenheit eine klare Richtung vor. Es liegt an uns, diese Beschlüsse in Ergebnisse umzusetzen, sagt der indische Ministerpräsident Narendra Modi. Die Gruppe der BRICS-Staaten, einst begründet von Brasilien, Russland, Indien und China, ist mittlerweile auf 21 voll und angehende Mitglieder angewachsen. Länder wie Russland und China wollen die Gruppe als politisches Gegengewicht etwa zu den G20 etablieren. Auf 140 Punkte haben sich die BRICS-Länder in ihrer Erklärung geeinigt. Sie wollen etwa bei Handel, Finanzen, Gesundheit stärker zusammenarbeiten. Und sie rufen zu maximaler Zurückhaltung im Nahostkonflikt auf, beim Krieg im Iran und dem israelisch-palästinensischen Konflikt.
4: Der Aufruf zeigt eigentlich mehr, dass das genau der Punkt war, wo sich die Länder nicht einigen konnten, weil nämlich kein Aggressor genannt wird und auch kein Opfer genannt wird, sondern man hält diesen Passus relativ allgemein,
3: sagt Maybrit Stumbaum, Direktorin des Spear-Instituts, das geopolitische Risikoberatung betreibt. Dennoch sei das Dokument ein Erfolg für den Gastgeber. An den Differenzen der BRICS-Mitglieder Iran und den Vereinigten Arabischen Emiraten war eine solche Erklärung beim Außenministertreffen im Mai noch gescheitert.
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2: Oft ist es wolkig, auch mal ein bisschen sonnig bei 20 bis 27 Grad heute.
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2: Der CDU-Vize, Fraktionsvorsitzende Middelberg, hat sich von Personaldiskussionen innerhalb der Regierung distanziert. Stattdessen müsse man mit Reformen für bessere Stimmung sorgen, so Middelberg im Deutschlandfunk. Außerdem sprach er sich gegen eine sogenannte Brandmauer zur AfD aus. Für die Schülerinnen und Schüler in Baden-Württemberg sind die Sommerferien vorbei.

0: Mit der landesweiten Aktion Sicherer Schulweg will die Polizei jetzt verstärkt den Verkehr überwachen. Denn im vergangenen Jahr sind laut Baden-Württembergs Innenminister Hagel 415 Kinder und Jugendliche auf dem Weg zur oder von der Schule verunglückt. Die Oberbürgermeisterwahl in Worms wird in einer Stichwahl entschieden. In 2 Wochen tritt die CDU-Kandidatin Stephanie Lohr gegen Timo Horst von der SPD an. Die beiden Mitbewerber von AfD und FDP sind ausgeschieden. Der deutsche Tennisprofi Alexander Zverev hat seinen 2. Grand Slam-Titel geholt. Er siegte bei den US Open gegen den US-Amerikaner Ben Shelton überlegen in 4 Sätzen.
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0: In der vergangenen Woche jährte sich der Todestag von Queen Elizabeth II. Zum 4. Mal. Über 7 Jahrzehnte trug sie die Krone. Selbst Kritiker der Monarchie dürfte sie mit ihrer stoischen Beharrlichkeit und mit ihrem manchmal eigenwilligen Charme Respekt abgerungen haben. Bemerkenswert war auch ihr Humor, der subtil seine Botschaften transportierte. Zum Beispiel, als sie sich von James-Bond-Darsteller Daniel Craig im Buckingham Palace abholen ließ, um dann mit ihm per Fallschirm zur Eröffnungsfeier der Olympischen Spiele 2012 im Stadion in London zu landen. Oder als sie beim Tee mit Paddington Bear das Geheimnis um den Inhalt ihrer Handtaschen lüftete, von denen sie immer ein Exemplar mit sich führte. Diese Handtasche, die stand möglicherweise auf der Mittelkonsole ihres Land Rover, als Elizabeth am 14. September 1998, also heute vor 28 Jahren, den saudischen Kronprinzen Abdullah chauffierte. Daran erinnert in unserem Zeitwort Gabi Biesinger.
2: Praktisch gekleidet mit Kopftuch und Wachsjacke sah man die Queen häufig im Land Rover über ihre Ländereien brausen. Und wie in dieser Fernsehdokumentation aus den 1990er Jahren kutschierte sie auch gerne Besucher durch die Gegend. Sie hielt dann zum Beispiel auch mal an, um sich mit Kaninchenjägern am Wegesrand zu unterhalten, die Löcher gestopft und ein paar wilde Exemplare erwischt hatten.
3: John, are you looking for a rabbit?
4: Yes, we've done all right. We've done the holes and...
2: 1945, als Prinzessin Elisabeth 18 Jahre alt war, machte sie beim Militär ihren Führerschein und lernte im Rahmen des Kriegsarbeitsdienstes für Frauen auch, wie man Autos repariert. Stolz kündeten die Wochenschauen davon.
5: Taking a driving course at a training center is Princess Elizabeth. She has been learning to drive and maintain all types of motor vehicles.
2: Fotografen lichteten sie im Arbeitsoverall ab, wie sie Motoren wartete und Reifen wechselte.
6: Photographers captured her dressed in overalls and working on vehicle engines and changing tires. And the press even named her Princess Auto Mechanic.
2: Das brachte ihr den Spitznamen Prinzessin Automechanikerin ein. Die Queen war also eine versierte Autofahrerin, als sie sich auch am 14. September 1998 hinters Lenkrad schwang. Aber dem Fahrgast auf dem Beifahrersitz wurde trotzdem ausgesprochen mulmig. Denn in seinem Land war Frauen das Autofahren damals verboten. Bekannt wurde die Geschichte, wie die Queen kurzerhand den saudischen Kronprinzen Abdullah über die Ländereien von Schloss Balmoral in Schottland kutschierte, durch die Memoiren des britischen Diplomaten Chirag Cowper-Coles. Die Queen hatte ihm die Geschichte anvertraut, kurz bevor er Botschafter in Saudi-Arabien wurde, und er beschrieb die Situation folgendermaßen.
7: Der Kronprinz wurde zunehmend nervös, als die Queen den Land Rover auf den engen Wegen des schottischen Anwesens immer stärker beschleunigte und dabei ununterbrochen redete. Der Kronprinz ließ die Queen durch seinen Übersetzer auf dem Rücksitz anflehen, langsamer zu fahren und sich auf die Straße zu konzentrieren.
2: Als Cowper-Coles sein neues Amt als Botschafter in Riad antrat und von Kronprinz Abdullah empfangen wurde, richtete er ihm die besten Wünsche von der Queen aus, die die gemeinsame Fahrt durch die Highlands in bester Erinnerung habe. Lächelnd habe der Kronprinz entgegnet:
7: Ja, ich war sehr nervös. Ich habe ihre Königin gebeten, auf die Straße zu gucken und nicht zu mir.
2: Dann habe sich noch der saudische Außenminister ins Gespräch eingeschaltet und angemerkt:
7: Ich nehme an, Herr Botschafter, Ihre Majestät steuert die Geschicke Ihres Landes mit ruhigerer Hand als Ihren Land Rover.
2: Sprüche über Frauen am Steuer, die Männer nun mal so machen. Die Antwort auf die Frage, ob es von der Queen ein bewusst gesetztes feministisches Statement war, persönlich mit dem Staatsgast aus dem Land der unterdrückten Autofahrerinnen über die schottischen Feldwege zu brettern, hat die diskrete Monarchin übrigens mit ins Grab genommen. Immerhin, seit 2018 dürfen auch in Saudi-Arabien Frauen Auto fahren. Es war übrigens nicht das einzige Mal, dass die Windsors einem Staatsgast mit ihrer Vorliebe fürs Selbstfahren Ungemach bereiteten. Als US-Präsident Barack Obama 2016 mit seiner Frau Michelle in London weilte, bestand Prinz Philip darauf, den amerikanischen Staatschef Michelle und die Queen persönlich vom Hubschrauberlandeplatz auf dem Gelände von Windsor Castle zum Schloss zu chauffieren. Dieses Ansinnen trieb dem Secret Service Schweißperlen auf die Stirn, denn eigentlich dürfen nur spezielle Agenten den Präsidenten fahren. Der damals 94-jährige Philip setzte sich natürlich durch und Barack Obama kommentierte die Fahrt anschließend deutlich gelassener als Kronprinz Abdullah.
8: I have to say, I have never been driven by a Duke of Edinburgh before. And I can report that it was very smooth riding.
2: Ich bin noch nie zuvor von einem Duke of Edinburgh chauffiert worden, aber ich kann berichten, es war eine sehr geschmeidige Fahrt.
0: Gabi Biesinger erinnerte in unserem Zeitwort an den 14. September 1998, heute vor 28 Jahren hat Queen Elizabeth den saudischen Kronprinzen Abdullah chauffiert.
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0: Nun folgen die Gedanken in SWR aktuell. Die hat sich Felix Weise von der evangelischen Kirche gemacht.
9: Im Sommerloch hat mich eine Schlagzeile fast auf die Palme gebracht. 500 € Kopfprämie für jeden Täufling. Und darunter, ein Selfmade-Millionär spendet Geld für Eltern, die ihr Kind taufen lassen. Mein erster Gedanke, ist es jetzt wirklich so weit gekommen? Muss die Kirche Menschen mit Geld locken, damit sie ihre Kinder taufen lassen? Wenn das nötig wäre, dann hätten wir als Kirche doch etwas Grundsätzliches verpasst. Aber dann habe ich den Artikel ganz gelesen und gemerkt, die 500 € sind eigentlich gar nicht das Zentrale. Der Unternehmer sagt nämlich, manche Familien verzichten auf eine Taufe, weil sie sich das Fest drumherum nicht leisten können. Die Taufe selbst kostet ja nichts, aber wenn man Verwandte und Freunde zur Taufe einlädt, möchte man natürlich auch gemeinsam essen und feiern. Und da kommen schnell Kosten zusammen. Und manche Familien denken dann, so ein Fest können wir uns nicht leisten. Aus meiner eigenen Erfahrung und aus Gesprächen mit Kollegen weiß ich, zu Taufen kommen meistens Familien, die einigermaßen abgesichert sind. Kinder von Alleinerziehenden, von Familien mit wenig Geld oder auch von queeren Paaren sehen wir deutlich seltener. Nicht unbedingt, weil ihnen der Glaube weniger wichtig ist, sondern weil das, was rund um die Taufe von ihnen erwartet wird, Hürden bereitet. Eine Idee funktioniert in manchen Gemeinden schon gut. Tauffeste. Da werden viele Kinder gemeinsam getauft. Die Gemeinde kümmert sich um das Drumherum. Niemand muss eine große Feier organisieren. Und plötzlich sind da Familien dabei, die sonst vielleicht gar nicht gekommen wären. Ich glaube, wir brauchen genau solche Ideen. Wie können wir Familien mit Kindern zeigen, ihr seid willkommen, ganz egal, wie ihr lebt oder was ihr euch leisten könnt. Denn die größte Hürde zur Taufe sollten nicht Geld, Erwartungen oder Familienmodelle sein. Für die Taufe braucht es eigentlich nur eines, Gottes Liebe. Und die gibt es nicht nur für Menschen mit großem Geldbeutel oder perfekten Familienfotos. Sie gilt jedem.
0: Das waren die Gedanken von Felix Weise, ein Beitrag der evangelischen Kirche.
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0: Es ist 9.53 Uhr.
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0: Mit Michael Wegmann.
12: Ökonomen, Politiker und KI-Experten fordern eine schnelle europäische KI-Strategie, sonst drohe Europa unwiderruflich abhängig zu werden. Dazu hat eine Gruppe unter anderem mit der Chefin der Wirtschaftsweisen Schnitzler und der ehemaligen EU-Kommissarin Vestager ein Strategiepapier vorgelegt.
13: Europa kann im KI-Zeitalter erfolgreich sein, ist eine zentrale Botschaft. Aber um sich dafür aufzustellen, bleibe nur wenig Zeit. Man dürfe nicht zulassen, dass Europa zum Spielfeld ausländischer Mächte werde, sagte die ehemalige Wettbewerbskommissarin Vestager. Die Autoren listen in dem Papier auf, wie sich Europa Zugang zu besonders fortschrittlicher KI sichern kann, wie die Infrastruktur in Europa ausgebaut werden und Bürgerinnen und Bürger vor Sicherheitsrisiken geschützt werden können. Sie empfehlen, dass sich Europa Zugang zu ausländischer Spitzen-KI sichert und dafür seine technologischen und wirtschaftlichen Stärken nutzt in den Verhandlungen. Für besonders wichtig halten sie eine Allianz der Mitgliedstaaten für sichere Lieferketten und verweisen darauf, dass in europäischen Ländern zentrale Engpassstellen in der globalen KI-Lieferkette liegen. Die Strategie nennt zum Beispiel Unternehmen wie Zeiss für Optik oder Trumpf für Laser oder den niederländischen Konzern ASML für die Halbleiterindustrie. Katharina Fortenbacher-Jahn, SWR Wirtschaftsredaktion.
12: Im Norden von Finnland treffen sich Arktis-Anliegerstaaten und EU-Vertreter. Sie sprechen über die strategisch immer wichtiger werdende Arktis-Region. Nach einigen bilateralen Gesprächen gestern findet heute die eigentliche Arbeitssitzung statt.
14: Weil das Eis in der Arktis schmilzt, werden manche Seewege besser nutzbar und wichtige Rohstoffe leichter zugänglich. Das macht diese Region strategisch immer bedeutsamer. Von den USA über Russland bis China, alle haben zunehmend Interessen an der Arktis. Die EU hat sich bereits vor 5 Jahren mit einem 20-Seiten-Papier eine Art Arktis-Strategie gegeben. Da ging es vor allem um wirtschaftliche und klimapolitische Aspekte, um Forschung und Erschließung. Diese Strategie wird nun angesichts der sich rapide wandelnden geopolitischen Lage schon wieder überarbeitet. Das Ergebnis soll im Herbst vorliegen. Die finnische Initiative zum ersten europäischen Arktis-Gipfel hebe die strategische Bedeutung dieser Region hervor, erklärte Ratspräsident Antonio Costa nach seiner Ankunft am Tagungsort Rovaniemi, der Hauptstadt von Lappland. Von den EU-Mitgliedern sind die baltischen und die skandinavischen Staaten bei diesem Gipfel dabei, außerdem Deutschland mit Bundeskanzler Friedrich Merz und Frankreich mit seinem Außenminister. Thomas Spickhofen, Brüssel.
12: 3,8 Millionen Deutsche hatten im vergangenen Jahr Zahlungsrückstände bei Strom- oder Gasanbietern. Das entspricht einem Anteil an der Bevölkerung von 4,6%, teilte das Statistische Bundesamt heute mit. Im Jahr davor waren es noch etwas mehr. Besonders betroffen sind Menschen in Mieterhaushalten. Für Haushaltsenergie mussten Verbraucher im Jahresvergleich etwas weniger bezahlen. Die Preise sanken um 0,7%. Allerdings sagen die Statistiker, die Preise für Strom, Gas und Heizöl befinden sich seit der Energiekrise 2022 immer noch auf einem hohen Niveau. Die Zahl der Apotheken in Deutschland geht weiter zurück, allerdings etwas langsamer als bisher. Das meldet die Bundesvereinigung Deutscher Apothekerverbände. Ende Juni gab es noch knapp 16.500 Apotheken und damit etwa 110 weniger als zum Jahresanfang. Verbandspräsident Thomas Preis ist im Morgenmagazin von ARD und ZDF gefragt worden, warum wir in Deutschland viele Apotheken brauchen.
15: Ja, wir verlieren immer noch viel zu viele Apotheken. Das ist schlecht für die Bürgerinnen und Bürger und gerade für diejenigen, die die Apotheke brauchen. Die chronisch Kranken, die Alten und Familien mit Kindern. Das ist eine Situation, die muss geändert werden. Und die Apotheken sind ja auch ein wichtiger Resilienzfaktor für Situationen wie Pandemien oder auch mit Blick auf die aktuelle geopolitische Lage, wo genug Unsicherheiten sind. Und da brauchen wir ein dichtes Apothekennetz.
12: Thomas Preis, Chef der Bundesvereinigung Deutscher Apothekenverbände. Morgen beginnt in München der Deutsche Apothekertag, auf dem es auch um die Lage der Branche gehen wird. Der DAX ist am Morgen mit leichten Verlusten in den Handel gestartet. Nach neuen Angriffen auf Saudi-Arabien, den weltgrößten Ölexporteur im Iran-Konflikt, steigen die Ölpreise wieder.
16: Wegen der eskalierenden Lage notieren sie wieder deutlich oberhalb der Marke von $100. Die Verbraucher müssen deshalb mit steigenden Spritpreisen rechnen und mit einem weiteren Anstieg der Teuerung. Um die Inflation einzudämmen, erhöhen Notenbanken den Leitzins. In der vergangenen Woche hatte die EZB mit einem höheren Zins auf die anziehenden Verbraucherpreise reagiert. In dieser Woche stehen die Zinsentscheide der Bank of England, der Bank of Japan und der US-Notenbank Fed an. Für die Anleger ist aber vor allem die Fed wichtig. Die meisten Ökonomen gehen davon aus, dass sie den Leitzins am Mittwoch erhöhen wird. Eine Zinserhöhung birgt Risiken. Höhere Zinsen treiben die Kreditkosten der US-Regierung an, der Schuldendienst wird noch teurer. Und das in Zeiten eines hohen US-Haushaltsdefizits. Insbesondere aber kann sie dämpfend auf die Konjunktur wirken. Thomas Spindler, ARD-Finanzredaktion, Frankfurt.
12: Und soweit die Wirtschaft für diese Stunde, gleich 1 Minute vor 9.
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0: Mit Sebastian Felser einen schönen guten Morgen. Kaum eine Weltregion ohne großen geopolitischen Konflikt. Wir haben da Taiwan in Ostasien, Iran im Nahen Osten, die Ukraine in Europa und, es ist eben in den Wirtschaftsnachrichten schon angeklungen, auch die Arktis ist nicht frei von geopolitischen Spannungen. Wir blicken dorthin ganz ausführlich in der kommenden Viertelstunde. Vorher blicken wir aber noch auf die Straßen. Da haben wir einen ziemlich langen Stau auf der A6 Heilbronn Richtung Mannheim zwischen Sinsheim und Wiesloch-Rauenberg. Unfallaufnahme. Dort ist nur die linke Spur frei. 6 Kilometer Stau. Sie brauchen etwa eine Dreiviertelstunde dadurch. Außerdem haben wir noch die A602 Longisch Richtung Trier zwischen Dreieck Moseltal und Trier Verteilerkreis. Hier ist die Unfallstelle zwar geräumt, aber es gibt noch immer 3 Kilometer Stau. Deshalb sollte es auf den Ausweichstrecken in Trier, zum Beispiel auf der B51 und B53, jetzt auch langsam weniger werden mit dem Verkehr.
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0: Oft ist es wolkig, aber auch mal sonnig bei 20 bis 27 Grad im Tagesverlauf.
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17: Um 10 Uhr mit Marc Wengschick. Nach dem Zugewinn der AfD bei den Kommunalwahlen in Niedersachsen machen Politiker von Union und SPD den Kurs der Bundesregierung dafür mitverantwortlich. Die AfD kommt laut vorläufigem Endergebnis auf 15,9% und löst die Grünen damit als drittstärkste Kraft ab. Aus dem ARD-Hauptstadtstudio Isabel Karras.
18: Die Bundespolitik sei der Hauptgrund dafür, dass die CDU auf kommunaler Ebene nicht überall das Vertrauen der Menschen bekommen habe. Das sagt Niedersachsens CDU-Landeschef Sebastian Lechner im NDR. Die Menschen hätten im Wahlkampf vor allem über zu hohe Energiepreise und zu wenig Geld im Portemonnaie geklagt. An Berlin gerichtet fordert Lechner deshalb spürbare Entlastungen und einen wirtschaftlichen Aufschwung. Auch Niedersachsens Ministerpräsident Olaf Lies von der SPD sieht einen deutlichen Einfluss der Bundespolitik. Das Ergebnis der Kommunalwahl zeige, dass die etablierten Parteien an Zustimmung verlieren, erklärt er im NDR. Er wolle zwar nicht mit dem Finger nur nach Berlin zeigen, die Bundesregierung müsse aber eine gemeinsame Linie finden.
17: In Teilen der Union gibt es darüber hinaus Personaldiskussionen. Mit Kanzler Merz seien keine Wahlen mehr zu gewinnen, sagte die Bundesschatzmeisterin der Jungen Union von Natusius in der ARD. Bundesbildungsministerin Prien meint, ein Wechsel an der CDU-Spitze würde die Probleme der schwarz-roten Koalition nicht lösen. Der CDU-Fraktionsvizevorsitzende Mittelberg äußerte sich im Deutschlandfunk ähnlich. In Berlin findet heute eine Kommunaltagung des Bundesinnenministeriums statt. Der Schwerpunkt liegt unter anderem auf dem Thema zivile Verteidigung in Kommunen. Der Präsident des Deutschen Landkreistages, Brötel von der CDU, forderte im ARD-ZDF-Morgenmagazin, der Bund müsse mehr Geld zur Verfügung stellen und eine Planung für den zivilen Schutz liefern.
19: Es geht um kritische Infrastrukturen, die möglicherweise gefährdet sind. Es geht um die Frage, wie kann man Evakuierungen organisieren, wenn sie notwendig sind? Wer muss für Notunterkünfte sorgen? Wie lange müssen Verwaltungen handlungsfähig bleiben? Welche Erwartungen haben wir an Krankenhäuser, an die Gesundheitsversorgung, gerade auch wenn man an Verwundete und Verletzte denkt? Alles das sind Fragen, die regelrecht verstörend wirken. Die machen keinen Spaß, sie zu diskutieren. Zumal vor nicht allzu langer Zeit noch weite Teile der deutschen Politik eigentlich am liebsten Gänseblümchen auf jeden Panzer geklebt hätten. Aber die Welt ist inzwischen einfach eine andere.
17: Bei der Kommunaltagung soll es außerdem um die Themen Informationssicherheit und Bekämpfung von organisierter Kriminalität gehen. Ökonomen, Politiker und Experten fordern eine europäische Strategie für künstliche Intelligenz. Dazu hat eine Gruppe um die Chefin der Wirtschaftsweisen, Schnitzer, und die ehemalige EU-Kommissarin Vestager ein Strategiepapier vorgelegt. Man dürfe nicht zulassen, dass Europa zum Spielfeld ausländischer Mächte werde, so Vestager. Die Autoren listen in dem Papier auf, wie sich Europas Zugang zu besonders fortschrittlicher KI sichern kann, wie die Infrastruktur in Europa ausgebaut werden und Bürgerinnen und Bürger vor Sicherheitsrisiken geschützt werden können. Für die Schülerinnen und Schüler in Baden-Württemberg sind die Sommerferien vorbei. Mit der landesweiten Aktion Sicherer Schulweg will die Polizei jetzt verstärkt den Verkehr überwachen. Denn im vergangenen Jahr sind laut Baden-Württembergs Innenminister Hagel 415 Kinder und Jugendliche auf dem Weg zur oder von der Schule verunglückt. Leo Eder.
20: Die Polizei kontrolliert rund um Schulen beispielsweise, ob zu schnell gefahren wird, alle im Auto angeschnallt sind und ob an den Fahrrädern der Kinder das Licht funktioniert. Die Kommunen wollen insbesondere auch auf Elterntaxis schauen. Die sorgen nämlich oft für gefährliche Situationen zwischen Autos, Radfahrenden und zu Fuß gehenden Kindern, heißt es von der Stadt Ravensburg. Dort hat man deshalb in der Nähe von zwei Schulen Hol- und Bringzonen eingerichtet, in sicherer Entfernung.
17: Immer weniger Menschen in Deutschland leben in einer eigenen Wohnung oder einem eigenen Haus. Laut einer Studie des Pestel-Instituts liegt die Eigentumsquote inzwischen bei 43,5%. Das ist der niedrigste Stand seit mehr als 20 Jahren. Damit liegt Deutschland im europäischen Vergleich auf dem letzten Platz, sagt Institutsleiter Günther der Augsburger Allgemeinen. Grund seien vor allem die hohen Baukosten, die gestiegenen Zinsen und die Wohnungsbaupolitik der vergangenen Jahre. SWR-Nachrichten, Redaktion Ines Kunze.
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21: Mit Sebastian Felser. Mit Schweden, mit Grönland, das zu Dänemark gehört, sowie mit Finnland hat die Europäische Union schon einen gewissen Anteil am Gebiet der Arktis. Diesen Anspruch will Brüssel festigen und verteidigen. Dafür hält die EU ganz im Norden von Finnland, im Landesteil Lappland, seit gestern ein Treffen der Staats- und Regierungsspitzen ab. Mit am Tisch sitzen unter anderem Bundeskanzler Friedrich Merz, Ratspräsident Antonio Costa, Kommissionspräsidentin Ursula von der Leyen und mehrere Regierungschefs aus Nord- und Osteuropa. Wir haben unseren Brüssel-Korrespondenten Thomas Spickhofen gefragt, worum genau geht es denn bei diesem Treffen?
14: Die EU hat sich ja vor 5 Jahren schon mal eine Art Arktis-Strategie gegeben, ein 20-Seiten-Papier. Da ging es dann vor allem um wirtschaftliche und klimapolitische Aspekte. Da ging es um Forschung, um technische Erschließung und solche Dinge. Jetzt hat sich aber die Welt in den vergangenen 5 Jahren schon wieder sehr verändert. Vor allem geopolitisch. Die Rivalität zwischen den Großmächten ist wieder sehr, sehr deutlich sichtbar geworden. Naja, und alle haben auch ein größeres Interesse an der Arktis gewonnen. Die USA, Russland, China und auch Europa will da mitspielen. Gerade letztens hatten wir schon ein Arktis-Forum hier in Brüssel. Dann war Kommissionschefin Ursula von der Leyen kürzlich in Grönland und hat ein millionenschweres Investitionspaket dorthin gebracht. Also das Interesse der Europäer ist dokumentiert und die europäische Strategie, die wird gerade eben überarbeitet. Das Ergebnis soll dann im Herbst vorliegen.
21: Und warum ist die Arktis jetzt im Speziellen so interessant geworden?
14: Also es sind sowohl wirtschaftliche wie auch militärische Aspekte und alle hängen vor allem mit dem schmelzenden Eis in der Arktis zusammen. Dadurch, dass das Eis dort schmilzt, werden manche Seewege einfach besser nutzbar und zwar schon in absehbarer Zeit. Wir reden jetzt hier über die 30er Jahre, also schon das kommende Jahrzehnt. Da werden einige Schiffspassagen, die im Moment nur teilweise oder auch nicht immer im Jahr befahren werden können, frei sein vom Eis und deshalb als Handelsweg und eben auch militärisch wichtig werden. Und es werden die Wege zu den Ressourcen, zu den Rohstoffen der Arktis besser zugänglich. Die werden etwas mehr freigelegt von den dicken Eisdecken. In der Arktis werden große Vorkommen von Erdöl und Erdgas vermutet, teilweise auch schon nachgewiesen. Außerdem gibt es viele Metalle. Es gibt ganz wichtig seltene Erden, vor allem auch in Grönland. Erden, die für unsere Zukunftstechnologien und für die Energiewende ja wichtig sind. Und das macht diese Region für alle interessant und eben strategisch auch immer bedeutsamer.
21: Informationen von unserem Brüssel-Korrespondenten Thomas Spickhofen, ganz im Norden von Finnland, im Landesteil Lappland. Da treffen sich seit gestern unter anderem Bundeskanzler Friedrich Merz, EU-Ratspräsident Antonio Costa, Kommissionspräsidentin Ursula von der Leyen und mehrere Regierungschefs aus Nord- und Osteuropa. Während sich die Europäische Union also schon für die potenziellen geopolitischen Konflikte von morgen aufstellt, geht rund um die arabische Halbinsel ein geopolitischer Großkonflikt von heute in die nächste Runde. Nachdem am Persischen Golf die Straße von Hormus nach wie vor nicht wirklich gefahrenlos befahrbar ist, droht die nächste Route zu kollabieren. Der Suezkanal, der ans Rote Meer grenzt. Während nämlich der Persische Golf zwar ein wichtiger Hafen ist, handelt es sich doch letztlich um eine Sackgasse, die aktuell eben gesperrt ist. Sollte aber die Houthi-Miliz den Eingang zum Suezkanal sperren, dann droht dem Welthandel der nächste Schlag, berichtet unsere Kairo-Korrespondentin Anna Osius. Und sie berichtet aber auch, dass ein Akteur in diesem Konflikt ziemlich unbesorgt zu sein scheint.
3: Wenn man Trump glauben möchte, dann gibt es am Golf bald keine Probleme mehr. Alles werde gut und schön verlaufen, erklärte der US-Präsident am Wochenende. Die Husi aus dem Jemen hätten ihn angerufen und versprochen, nicht gegen ihn zu kämpfen. Damit scheint sich für Trump dieses Problem vorerst erledigt zu haben. Die Husi geben sich kämpferisch. Innerhalb von wenigen Tagen hat die Miliz die Westküste des Jemen erobert und damit die wichtige Meerenge Bab el-Mandab. Damit ist nach der Straße von Hormus die nächste Meerenge unter, wenn auch indirektem Einfluss des Iran, denn die Husi gelten als iranische Verbündete. Die Kontrolle über Bab al-Mandab ist für Iran und die Husi ein enormer Vorteil, sagt Adam Barron vom US-amerikanischen Think Tank The New America Foundation bei France 24. Wie die Straße von Hormuz ist auch Bab al-Mandab ein Nadelöhr für die Schifffahrt. Wenn beide Gruppen in der Lage wären, den Schiffsverkehr sowohl im Roten Meer als auch im Golf wirksam zu stören, wäre das ein gewaltiges Druckmittel. Auch wenn die Husi zunächst zugesichert haben, keine internationalen Schiffe anzugreifen. Für einen Akteur ist die Lage jetzt schon eine Katastrophe: Saudi-Arabien. Zahlreiche Frachter mit saudischem Öl passierten bislang die Meerenge Bab el-Mandab und werden jetzt daran gehindert. Die Saudis konnten nach Beginn des US-Iran-Kriegs eine Ausweichroute für den Ölexport entwickeln. Das Öl wurde via Pipeline zum Roten Meer gepumpt, dann am Hafen Yanbu verschifft und durch die Meerenge Bab el-Mandab vor allem Richtung Asien transportiert. Damit ist nun in doppelter Hinsicht Schluss. Die Meerenge unter Husi-Kontrolle, die Pipeline nach Yanbu gleichzeitig unter Beschuss. Aus dem Irak attackierten mutmaßlich pro-iranische Milizen am Wochenende die Pipeline. Saudi-Arabien stellte daraufhin aus Sicherheitsgründen, wie es hieß, den Öltransport via Pipeline ein. Der Iran hat seine Strategie geändert, sagt Ibrahim Freihard, Professor für internationale Konflikte am Doha-Institut in Katar bei Al Jazeera. Das neue Motto: Angriff ist die beste Verteidigung. Iran hat Medienberichten zufolge einen Teil seines Einflusses an der Straße von Hormuz verloren. Daher will er das durch eine Ausweitung des Konflikts auf die gesamte Region kompensieren. Diese Gleichzeitigkeit der Angriffe ist wohl kein Zufall. Der Vormarsch der Husi an Bab el-Mandab und der Angriff auf die saudische Pipeline. Die Ölpreise sind bereits deutlich gestiegen. Wie verhalten sich jetzt die Saudis? Für Saudi-Arabien sind die Husi eine große Bedrohung. Eigentlich möchten sich die Saudis aus dem Jemen lieber raushalten, aber ihre nationale Sicherheit steht massiv unter Druck. Sie befinden sich also in einer schwierigen Lage. Saudi-Arabien steht politisch zunehmend unter Druck und fühlt sich vom einstigen engen Partner USA alleingelassen. Kronprinz Mohammed bin Salman soll Trump in den vergangenen Tagen Medienberichten zufolge um Hilfe gebeten haben. Erfolglos.
21: Geopolitik hat fast immer auch mit Energie zu tun. Das zeigen die Beispiele der Arktis und des Nahen Ostens sehr eindrücklich. Ein großes Versprechen, was die Unabhängigkeit von Energie angeht, war einmal die Atomkraft. Mit Staunen standen die Menschen vor der Macht, die die Spaltung des Atoms entfaltet hatte. In Form der Zerstörungskraft der Atombombe, aber auch in Form von scheinbar unerschöpflicher Energie aus dem Atomkraftwerk. Aus dieser Zeit des Aufbruchs stammt die IAEA, die International Atomic Energy Agency, oder auf Deutsch die Internationale Atomenergieorganisation. Heute beginnt in Wien die 70. Generalkonferenz der IAEA und sie steht vor neuen Herausforderungen, berichtet unser Korrespondent in Wien, Oliver Schosch.
4: Alles begann am 8. Dezember 1953. In der UN-Generalversammlung tritt der damalige amerikanische Präsident Dwight D. Eisenhower ans Mikrofon und hält eine Rede.
22: The atomic age has moved forward at such a pace that every citizen of the world.
4: Er schlägt eine internationale Organisation vor, die die friedliche Nutzung von Kernenergie fördert und die gleichzeitig verhindert, dass Kernmaterial für militärische Zwecke missbraucht wird.
23: Spätestens seit den Atombombenabwürfen über Hiroshima und Nagasaki war so eine Art internationaler Konsens, dass die Atomtechnologie Gegenstand einer internationalen Organisation, Kontrolle, Regulierung irgendeiner Zusammenarbeit oder diplomatischen Auseinandersetzung sein müsse.
4: Die Historikerin der Universität Wien, Elisabeth Röhrlich, hat die Geschichte der Internationalen Atomenergieorganisation IAEA erforscht. Damals, bei der Gründung der Organisation, gab es nur drei Atommächte weltweit: die USA, die Sowjetunion und Großbritannien. Und es war eine günstige Zeit, um so ein gemeinschaftliches Projekt zu starten.
23: Zum einen war Stalin tot. Das hat sicherlich die Ausgangslage für solche diplomatischen Verhandlungen zumindest etwas positiver gestaltet. Aber der Pitch, wenn man das so sagen möchte, war eigentlich: Wir möchten der Welt Zugang geben zu den so segensreich wahrgenommenen zivilen Anwendungen der Atomtechnologie. Und für diese Idee gab es große internationale Begeisterung.
4: In den 1950er Jahren entstanden die ersten Atomkraftwerke. Doch es ging auch um die Förderung von Kernenergie in der Wissenschaft, in der Medizin oder in der Landwirtschaft. An Atomwaffenstaaten kamen 1960 Frankreich und 1964 China hinzu. 1970 verifizierte die IAEA den Atomwaffensperrvertrag und fokussierte sich auf die Verhinderung der weiteren Verbreitung von Atomwaffen. Wobei die IAEA keine Atomwaffenpolizei ist, die die Staaten am Bau einer Bombe hindern kann. Die IAEA ist vor allem eine technische Organisation, die Inspektoren in verschiedene Länder schickt, um zu prüfen, ob die Länder ihre zivilen Nuklearprogramme zur Waffenentwicklung verwenden. Wenn das so ist, dann kann der IAEA-Direktor an den Gouverneursrat, der aus Mitgliedern verschiedener Länder besteht, berichten und der kann die Angelegenheit an den UN-Sicherheitsrat weiterleiten. Nach dem Atomwaffensperrvertrag wurden noch Indien, Pakistan, Nordkorea und Israel zu Staaten, die zwar nicht als offizielle Atomwaffenstaaten anerkannt wurden, die aber de facto nuklear bewaffnet sind. Und zuletzt war das große Thema der Iran und die Frage, wie weit hier das Atomwaffenprogramm fortgeschritten ist. Als die IAEA nicht mehr den vollständigen Zugang und Überblick zu allen iranischen Aktivitäten hatte, griffen Israel und die USA den Iran an und bombardierten seine Anlagen. War die Arbeit der IAEA also gescheitert? Die Historikerin Elisabeth Röhrlich sieht das nicht so, denn in der Geschichte kam es öfter vor, dass die IAEA militärische Angriffe nicht verhindern konnte.
23: Die Idee der Counterproliferation, also durch militärische Schläge verhindern zu wollen, dass ein Staat ein Atomwaffenprogramm entwickelt oder damit weiter fortschreitet, auch das hat historische Vorläufer. Das Umgehen internationaler Organisationen oder die Kritik daran, das sehen wir auch teilweise unter Reagan in den 80er Jahren, das sehe ich als eine große Herausforderung.
4: Die Arbeit der IAEA geht weiter. Die Organisation versucht weiter zu kontrollieren, ob der Iran an seinem Atomprogramm weiterarbeitet. In umkämpften Gebieten wie dem Iran oder auch in der Ukraine geht es auch um Gefahren, die entstehen können, wenn Atomanlagen unter Beschuss geraten.
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0: Ist oft wolkig, aber auch ab und zu mal ein bisschen sonnig. Das Ganze bei 20 bis 27 Grad.
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0: Politiker der Union diskutieren verstärkt über den Kurs der Bundesregierung. Mit Kanzler Merz seien keine Wahlen mehr zu gewinnen. Das sagte die Bundesschatzmeisterin der Jungen Union von Natusius in der ARD. Bundesbildungsministerin Prien meint, ein Wechsel an der CDU-Spitze würde ja auch die Probleme der schwarz-roten Koalition nicht lösen können. Europa will mehr Einfluss in der Arktis. Wir haben eben ausführlich darüber berichtet. Bei einem Gipfeltreffen in Lappland beraten Bundeskanzler Merz und weitere Spitzenvertreter von EU-Staaten heute darüber, wie sich Europas Interessen in der Region sichern lassen. Die Ölpreise sind zum Wochenstart wieder gestiegen. Analysten nennen als Grund die von Saudi-Arabien abgeschalteten Ölpipelines und die abgesagten Gespräche zur Straße von Hormus. Der Preis für ein Fass Rohöl der Präferenzsorte Brent erkletterte am Morgen um knapp 3% auf mehr als $107 und nähert sich damit wieder der Marke von $110 von letztem Freitag an. Das originale Titelbild von Asterix bei den Briten ist bei einer Auktion in Belgien für 1,2 Millionen Euro versteigert worden. Damit ist das 60 Jahre alte handgemalte Cover das teuerste Werk des Comiczeichners Albert Uderzo, so das Auktionshaus.
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5: Mit Petra Waldvogel. Deutschland ist unter den Top 3. Bei der Bildungsungerechtigkeit. Und damit verkehrt sich diese vermeintlich gute Nachricht ins Gegenteil. Das jedenfalls ist das Ergebnis der aktuellen PISA-Studie, wonach in Deutschland jeder dritte 15-Jährige beim Lesen und in Mathematik das grundlegende Kompetenzniveau nicht erreicht. In den Naturwissenschaften ist es ungefähr jeder vierte. Deutschland steht so schlecht da wie noch nie seit Beginn der PISA-Studien vor 25 Jahren. Ist Schule also bei uns wirklich so schrecklich und so schrecklich schlecht? Nicht für alle.
2: Also ich freue mich besonders auf Französisch, weil ich jetzt aufs Gymnasium gehe, aufs deutsch-französische Gymnasium.
6: Irgendwann muss man mal wieder in den Alltag zurückkehren und ja, darauf freue ich mich sehr.
7: Ich mache nächstes Jahr auch meinen Abschluss, also darauf freue ich mich auch.
8: Ich mag Schule halt.
5: Freiburger Schülerinnen und Schüler, die sich freuen, dass es wieder losgeht, aber auch gleich ein paar Verbesserungsvorschläge mit ins neue Schuljahr bringen.
24: Dass die Hausaufgaben weniger werden, weil die nervig sind.
25: Längere Pausen.
26: Dass die Schüler so mehr mitentscheiden und mehr gehört werden von den Lehrern und nicht so als minderwertig so betrachtet werden.
27: Dass wir nicht so viele Arbeiten schreiben vielleicht. Ich bin da immer sehr aufgeregt und deswegen ist es immer sehr anstrengend auch.
7: Ich finde, iPads oder Whiteboards wären optimal für jede Schule, weil das könnte auch Spaß an der Bildung vielleicht machen, wenn man auch ein bisschen mehr digital unterwegs ist.
5: Auch wenn diese Schülerwünsche eher bescheiden klingen, das deutsche Bildungssystem braucht dringend Nachhilfe. Und darum geht es jetzt in diesem SWR aktuell Kontext zwischen Leistung und Leiden. Wie funktioniert Schule? 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Setzen 5. Das deutsche Schulsystem ist ziemlich versetzungsgefährdet. Die Ergebnisse der aktuellen PISA-Studie, die vergangene Woche vorgestellt wurden, sind ernüchternd bis beängstigend. Lesen, Rechnen, Schreiben, in all diesen Fächern sind die Ergebnisse so schlecht wie nie zuvor. Das Land der Dichter und Denker von Goethe, Schiller und Dieter Bohlen rutscht im internationalen Vergleich weiter ab. Immer mehr Jugendliche schaffen es nicht, bis zum Alter von 15 Jahren Basiskompetenzen zu erreichen. Was das konkret heißt, das erklärt SWR-Wissenschaftsredakteurin Anja Braun.
28: Darunter versteht man grundlegende Fähigkeiten, die nötig sind, um sich selbstständig zu orientieren und eben am gesellschaftlichen Leben teilzunehmen. Hier sind die Ergebnisse im Vergleich zur PISA-Studie 22 auch noch mal schlechter geworden. Nur noch jeder dritte Jugendliche versteht die Kernaussage eines Textes und kann so zum Beispiel Meinung von Fakten unterscheiden. Oder kann mit mathematischen Problemen aus dem Alltag umgehen, also zum Beispiel einen Rabatt ausrechnen. In den Naturwissenschaften erreicht etwa ein Viertel diese Basis nicht. Insgesamt haben auch immer mehr Heranwachsende nicht mehr das Gefühl, dass sich Bildung später im Leben mal lohnt. Und gleichzeitig nimmt die Zahl der 15-Jährigen zu, die Texte auch nur noch schnell überfliegen und nicht verstehen. Und es sagen auch immer mehr, dass Dinge sie schnell nicht mehr interessieren und sie deshalb auch nicht zu Ende bringen. Der Bildungserfolg eines Kindes hängt stark davon ab, wie viel Geld und Ressourcen eine Familie hat und wie gut der Bildungsgrad ist. Heute ist dieser Zusammenhang so groß wie nie zuvor und auch größer als bei der ersten PISA-Erhebung vor 25 Jahren. Unterschiede nach Migrationshintergrund gibt es ebenfalls, aber wenn man gleichzeitig die soziale Herkunft berücksichtigt, da werden sie deutlich kleiner. Das heißt, nicht der Migrationsstatus an und für sich ist ein Faktor, sondern vor allem die sozialen Bedingungen, in denen die jungen Menschen aufwachsen.
5: Der soziale Background, Familie und Freundeskreis spielen also eine große Rolle, aber auch die Lehrkräfte in Deutschland werden schlechter bewertet als im OECD-Durchschnitt, zum Beispiel in Sachen konstruktive Unterstützung der Schüler. Das Ergebnis ist schlecht, das lässt sich nicht schönreden. Woran es aber liegt, das hat meine Kollegin Ulrike Alex mit Sophie Emi Werberich besprochen. Sie ist Landesschülerinnenvertretung Rheinland-Pfalz.
29: In unserer Hinsicht zeigt diese PISA-Studie einfach nur das Resultat unseres veralteten Schulsystems und dass wir dringend Veränderungen brauchen an unseren Schulen.
30: Was kann man da ändern aus Ihrer Sicht?
29: Wir fordern ganz klar weniger Notendruck und finden auch, dass die Studie einfach nochmal gezeigt hat, dass unsere Lehrpläne viel zu überlastet sind und größtenteils aus stumpfem Auswendiglernen besteht. Und super vieles, was wir lernen, meistens nur für den nächsten Test ausreicht und dann wieder vergessen wird.
30: Welche Reform würde denn aus Ihrer Sicht sofort etwas bringen?
29: Beispielsweise, dass SchülerInnen die Möglichkeit haben, iPads zu bekommen. Wir sehen bis heute noch im Unterricht viele SchülerInnen, die finanziell ein iPad nicht erlangen können und ihnen dadurch viele Möglichkeiten einfach wegfallen. Also wir sehen einen ganz klaren Mangel an der Medienkompetenz, nicht nur an der Hardware, da diese fehlt, sondern auch inhaltlich. Viele SchülerInnen wissen nicht, wie man korrekt mit den Medien umgeht, beispielsweise wenn es um das Thema Falschinformationen geht.
30: Kommt das in den verschiedenen Fächern überhaupt nicht vor, also mal in Deutsch oder Sozialkunde?
29: Das ist leider sehr, sehr lehrerabhängig, ob die LehrerInnen selbst der Meinung sind, dass das ein wichtiges Thema ist oder nicht. Und diese bringen das, wenn dann, selbst ein.
5: Es fehlt an vielem, so Sophie Emi Werberich von der LandesschülerInnenvertretung Rheinland-Pfalz. Und vor allem in Sachen Digitalisierung. Und dabei spielt immer mehr auch künstliche Intelligenz eine große Rolle. Silke Müller war 10 Jahre lang Leiterin der Waldschule Hatten im Kreis Oldenburg. Sie hat mehrere Bücher über Bildung und Schule geschrieben. Inzwischen ist sie niedersächsische Botschafterin für Digitalisierung. Und sie fordert zuallererst einen anderen Umgang mit KI in der Schule.
8: Die KI kann uns Ergebnisse liefern und Kinder fangen an, mit Chatbots übrigens auch über psychosoziale Probleme zu sprechen, über Liebeskummer, Ärger mit den Eltern, über Mobbing und so weiter. Das heißt, wir haben ja nicht nur die Herausforderung, dass Kinder kritisch hinterfragen, kritisch denken, Quellen prüfen können, sondern wir haben auch die Herausforderung, dass wir Kinder wieder in Beziehung bringen müssen, damit sie zu demokratischen, ja, Mitgliedern unserer Gesellschaft heranwachsen, die Verantwortung füreinander übernehmen, die respektvoll miteinander umgehen. Und das kann uns KI eben tatsächlich nicht beibringen. Und das ist eine der wichtigsten Kompetenzen, die wir im Moment sehr weit in den Hintergrund drücken.
5: Dafür bräuchte es aber gar kein neues Unterrichtsfach, sondern einen ganzen Tag Medienkompetenz pro Woche, so Müller.
8: Und wenn wir einen ganzen Tag in der Woche hätten, dann können wir natürlich darüber sprechen, was ist überhaupt künstliche Intelligenz? Was ist dieses selbstlernende Netzwerk, dieses neuronale Netzwerk sozusagen, was da simuliert wird? Was ist die Technik dahinter? Wie wende ich es professionell an? Aber natürlich muss ich auch über Medienrecht sprechen. Ich muss über digitale Ethik sprechen. Wie wollen wir in Zeiten von KI miteinander umgehen?
5: Die niedersächsische Botschafterin für Digitalisierung Silke Müller. Medienkompetenz, KI und Algorithmen verstehen, dazu braucht es auch Mathe, eine der besagten Grundkompetenzen, bei denen unsere Schüler und Schülerinnen in der PISA-Studie so schlecht abgeschnitten haben. Und da hilft auch kein Stöhnen. Stattdessen vielleicht ein Besuch bei der Jahrestagung der Deutschen Mathematikervereinigung in Konstanz. Thomas Wagner war dort.
9: Berufswunsch? Nein, erstmal nichts mit Mathematik.
10: Briefly pondered about being a writer.
9: Eigentlich wollte ich Schriftsteller werden. Heute ist Jun-I Hu, der eigentlich aus Südkorea stammt, Mathe-Professor an der US-amerikanischen Princeton-Universität. Bald irgendwann hat ihn die Welt der Zahlen und Formeln so richtig gepackt und heute gilt er als einer der besten Mathematiker weltweit. Und wer weiß, vielleicht sitzt er irgendwo auf den Schulbänken Land auf Land ab, ebenfalls ein zukünftiges Mathe-Genie. Weil?
11: Also die jungen Leute sind auf keinen Fall so schlecht, wie der Ruf ist. Also die sind alle, wenn sie in die Grundschule kommen, voller Begeisterung auch für Mathematik. Zahlen sind faszinierend, Mathematik ist faszinierend.
9: Sagt Mathematikerin Anna Pippich von der Uni Konstanz. Nur schmilzt halt, wenn es ans Kopfrechnen geht, an den Satz von Pythagoras oder an die binomischen Formeln, die Begeisterung für Mathe ziemlich dahin.
11: Aber ich glaube, wenn es dann so im Schulleben weitergeht, da weiß man manchmal gar nicht so genau, woran forschen eigentlich die Mathematiker und was ist eigentlich das Spannende dabei.
9: Doch viele glauben, Mathe ist zu schwierig. Eine zu harte Nuss, das ganze Formelzeugs.
12: Jetzt kommt noch dazu das Feld der künstlichen Intelligenz. Das könnte durchaus Schülerinnen und Schüler auch dazu führen, dass sie denken, wozu soll ich denn Mathematik machen? Das übernimmt ja dann die KI.
9: Hartjörg Kramer beobachtet, Matheprofessor in Berlin und Vorsitzender der Mathematikervereinigung. Dabei gilt, je mehr KI, desto mehr sind auch die Mathe-Käpsele gefragt. Denn irgendwer muss die KI ja konstruieren und vor allem kontrollieren.
12: Und dazu braucht es fundierte Kenntnisse und die erwirbt man eben in einem Studium der Mathematik.
9: Und da wäre es schon gut, wenn man vorher schon ein paar gute Mathe-Noten gehabt hätte. Aber
13: wir haben da durchaus Leute, die mit einem Dreier kommen und dann hier ganz aufblühen und auch umgekehrt Leute, die mit 15 Punkten, volle Punktzahl, beste Note hier in den ersten Klausuren stranden.
5: Man muss nicht für die Zahlen geboren sein. Mathe kann man auch lernen. Stures Pauken, Tests und schlechte Noten sind dabei aber weniger hilfreich. Stattdessen dazu noch einmal Sophie Emi Werberich von der LandesschülerInnenvertretung Rheinland-Pfalz im Gespräch mit Ulrike Alex.
29: Was mir persönlich beispielsweise noch sehr hängen geblieben ist, war ein Stationenlernen, wo wir uns dann selbstständig einteilen sollten. Und das hat mir wirklich gezeigt, okay, wie schaffe ich denn selber, mich zum Lernen zu motivieren und einfach lernen, wie ich selbstständig lerne. Das ist mir noch sehr im Kopf geblieben.
30: In Ihrer Klasse wurde schon über die PISA-Studie und dieses schlechte Ergebnis jetzt gesprochen. Wie ist dann die Stimmung jetzt unter den Schülern? Ist einem das wurscht oder ist man gekränkt?
29: Teils, teils. Auf der einen Seite hat es uns zugegebenermaßen nicht überrascht. Auf der anderen Seite wird uns wieder der Stempel aufgedrückt der faulen Generation, die immer weiter abschwächt. Aber wir wollen eine starke Generation sein. Wir wollen zeigen, dass wir was können. Nur sehen wir da halt leider nicht die gegebenen Möglichkeiten, um das tun zu können.
5: Und damit es die künftig gibt, dafür ist die Schule zuständig. Jetzt und nicht womöglich erst nach der nächsten PISA-Studie. Und das war SWR Aktuell Kontext. 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
0: Mit Sebastian Felser. Gerade hatten wir es schon von künstlicher Intelligenz in der Schule. Und so schätzen es manche Fachleute ein, diese künstliche Intelligenz ist nah dran, sich unserer Kontrolle zu entziehen. Gefährlich nah. Da wäre es sinnvoll, die Entwicklung zu pausieren, bis wir bessere Sicherungssysteme haben. Aber ist das realistisch? Dieser Frage gehen wir in rund 10 Minuten nach. Vorher schauen wir noch kurz auf die Straßen. Wir haben zwar aktuell keine Gefahrenstellen, aber es staut sich ganz schön fies an manchen Stellen. Bitte schauen Sie in die SWR Aktuell App. Nur mal ein Beispiel ist die A8 Stuttgart Richtung Karlsruhe zwischen Heimsheim und Pforzheim Nord. Eine Ölspur in der Baustelle, 8 Kilometer Stau. Hier brauchen Sie fast eine Dreiviertelstunde länger. Also bitte schauen Sie in die SWR Aktuell App für alle Staus und alle Verkehrsbehinderungen auf Ihrer Strecke hier im Südwesten.
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3: Um 10.30 Uhr mit Marc Wengschick. Nach dem Zugewinn der AfD bei den Kommunalwahlen in Niedersachsen machen Politiker von Union und SPD den Kurs der Bundesregierung dafür mitverantwortlich. Die AfD kommt laut vorläufigem Endergebnis auf 15,9% und löst die Grünen damit als drittstärkste Kraft ab. Aus dem ARD-Hauptstadtstudio Isabel Karas.
14: Die Bundespolitik sei der Hauptgrund dafür, dass die CDU auf kommunaler Ebene nicht überall das Vertrauen der Menschen bekommen habe. Das sagt Niedersachsens CDU-Landeschef Sebastian Lechner im NDR. Die Menschen hätten im Wahlkampf vor allem über zu hohe Energiepreise und zu wenig Geld im Portemonnaie geklagt. An Berlin gerichtet fordert Lechner deshalb spürbare Entlastungen und einen wirtschaftlichen Aufschwung. Auch Niedersachsens Ministerpräsident Olaf Lies von der SPD sieht einen deutlichen Einfluss der Bundespolitik. Das Ergebnis der Kommunalwahl zeigt, dass die etablierten Parteien an Zustimmung verlieren, erklärte er im NDR. Er wolle zwar nicht mit dem Finger nur nach Berlin zeigen, die Bundesregierung müsse aber eine gemeinsame Linie finden.
3: In Teilen der Union gibt es darüber hinaus Personaldiskussionen. Mit Kanzler Merz seien keine Wahlen mehr zu gewinnen, sagte die Bundesschatzmeisterin der Jungen Union von Nathusius in der ARD. Bundesbildungsministerin Prien meint, ein Wechsel an der CDU-Spitze würde die Probleme der schwarz-roten Koalition nicht lösen. Der CDU-Fraktionsvizevorsitzende Mittelberg äußerte sich im Deutschlandfunk ähnlich. In Berlin findet heute eine Kommunaltagung des Bundesinnenministeriums statt. Der Schwerpunkt liegt unter anderem auf dem Thema zivile Verteidigung in Kommunen. Der Präsident des Deutschen Landkreistages, Brötel von der CDU, forderte im ARD-ZDF-Morgenmagazin, der Bund müsse mehr Geld zur Verfügung stellen und eine Planung für den zivilen Schutz liefern.
15: Es geht um kritische Infrastrukturen, die möglicherweise gefährdet sind. Es geht um die Frage, wie kann man Evakuierungen organisieren, wenn sie notwendig sind? Wer muss für Notunterkünfte sorgen? Wie lange müssen Verwaltungen handlungsfähig bleiben? Welche Erwartungen haben wir an Krankenhäuser, an die Gesundheitsversorgung, gerade auch wenn man an Verwundete und Verletzte denkt? Alles das sind Fragen, die regelrecht verstörend wirken. Die machen keinen Spaß, sie zu diskutieren. Zumal vor nicht allzu langer Zeit noch weite Teile der deutschen Politik eigentlich am liebsten Gänseblümchen auf jeden Panzer geklebt hätten. Aber die Welt ist inzwischen einfach eine andere.
3: Bei der Kommunaltagung soll es außerdem um die Themen Informationssicherheit und Bekämpfung von organisierter Kriminalität gehen. Ökonomen, Politiker und Experten fordern eine europäische Strategie für künstliche Intelligenz. Dazu hat eine Gruppe um die Chefin der Wirtschaftsweisen, Schnitzer, und die ehemalige EU-Kommissarin Vestager ein Strategiepapier vorgelegt. Man dürfe nicht zulassen, dass Europa zum Spielfeld ausländischer Mächte werde, so Vestager. Die Autoren listen in dem Papier auf, wie sich Europas Zugang zu besonders fortschrittlicher KI sichern kann, wie die Infrastruktur in Europa ausgebaut werden und Bürgerinnen und Bürger vor Sicherheitsrisiken geschützt werden können. Für die Schülerinnen und Schüler in Baden-Württemberg sind die Sommerferien vorbei. Mit der landesweiten Aktion Sicherer Schulweg will die Polizei jetzt verstärkt den Verkehr überwachen. Denn im vergangenen Jahr sind laut Baden-Württembergs Innenminister Hagel 415 Kinder und Jugendliche auf dem Weg zur oder von der Schule verunglückt. Leo Eder.
2: Die Polizei kontrolliert rund um Schulen beispielsweise, ob zu schnell gefahren wird, alle im Auto angeschnallt sind und ob an den Fahrrädern der Kinder das Licht funktioniert. Die Kommunen wollen insbesondere auch auf Elterntaxis schauen. Die sorgen nämlich oft für gefährliche Situationen zwischen Autos, Radfahrenden und zu Fuß gehenden Kindern, heißt es von der Stadt Ravensburg. Dort hat man deshalb in der Nähe von zwei Schulen Hol- und Bringzonen eingerichtet, in sicherer Entfernung.
3: Immer weniger Menschen in Deutschland leben in einer eigenen Wohnung oder einem eigenen Haus. Laut einer Studie des Pestel-Instituts liegt die Eigentumsquote inzwischen bei 43,5%. Das ist der niedrigste Stand seit mehr als 20 Jahren. Damit liegt Deutschland im europäischen Vergleich auf dem letzten Platz, sagte Institutsleiter Günther der Augsburger Allgemein. Grund seien vor allem die hohen Baukosten, die gestiegenen Zinsen und die Wohnungsbaupolitik der vergangenen Jahre. SWR Nachrichten, Redaktion Ines Kunze.
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4: Mit Sebastian Felser. Es herrscht so eine Art kleine Kanzlerdämmerung in Berlin. Rücktrittsforderungen kommen jetzt noch nicht wirklich aus der ersten Reihe der CDU, aber in der Jungen Union, da hält man die Tage von Friedrich für gezählt. Wie soll es nun also weitergehen? Darüber berät die Schwesterpartei CSU noch bis heute auf einer Klausur des Parteivorstands. Eingeladen war der sächsische CDU-Ministerpräsident Michael Kretschmer. Aus München berichtet unser Reporter Hans-Joachim Viehweger.
16: CSU-Chef Markus Söder hatte sich in den vergangenen Tagen eher zurückhaltend zu Bundeskanzler Merz geäußert. Ob Merz der richtige Kanzler für diese Zeit sei, wurde Söder in einer Talksendung gefragt, worauf der CSU-Chef wörtlich sagte: Ich glaube, dass er Kanzler ist. Nicht ganz so distanziert klang das dann am Wochenende. Der Bild am Sonntag sagte Söder auf die Frage, ob es einen Sturz des Kanzlers geben werde: Von der CSU auf keinen Fall. Das könne er für die CSU sagen und für die CDU sei er nicht zuständig. Ein Kanzlerwechsel würde zudem nichts an den aktuellen politischen Herausforderungen ändern. Am Sonntagabend, kurz vor Beginn der Vorstandsklausur seiner Partei, warnt Söder dann davor, die Regierung in Berlin leichtfertig aufs Spiel zu setzen.
17: Das wäre ein Desaster, wenn nach dem Scheitern der Ampel die nächste demokratische Regierung kurz darauf nacheinander nach kürzerer Zeit noch scheitert. Also eine bessere Einladung, ein Elfmeter ohne Torwart für die AfD gibt's gar nicht an der Stelle.
16: Alle in der Koalition müssten sich jetzt am Riemen reißen und einen Zacken zulegen. Das bedeutet für Söder: Die Regierung muss die geplanten Reformen zügig voranbringen.
17: Jetzt nicht alles verwässern, nicht zurückdrehen, wieder auf Null stellen. Stillstand ist die beste Treibstoff für die AfD.
16: Deutlich kritischer gegenüber der Bundesregierung äußert sich als Gast bei der CSU-Klausur der sächsische Ministerpräsident Michael Kretschmer. Das Wahlergebnis in Sachsen-Anhalt, Kretschmer spricht von einem Debakel, sei nicht vom Himmel gefallen.
18: Die mahnenden Stimmen, die wir auch, wie wir zusammengesessen haben in der Ministerpräsidentenkonferenz so oft über die letzten Jahre gesagt, das muss man schon ändern, das wird so nicht gut gehen, die Bevölkerung will das so nicht, die sind nicht gehört worden. Und jetzt ist das Schlimmste, was passieren kann, dass alles weitergeht wie bisher.
16: Demokratie verteidige man am besten, indem man Probleme löst, die aus Sicht der Bevölkerung da seien, ergänzt Kretschmer, der auch stellvertretender CDU-Vorsitzender ist. Dabei könne die Politik sich ein Beispiel an der Schwesterpartei CSU nehmen. Kretschmer spricht von einem CSU-Gen.
18: CSU-Gen heißt, sich den Menschen zuzuwenden, miteinander im Gespräch zu sein und nicht nur zu erklären und vor allen Dingen nicht zu belehren, sondern verstehen, was die Menschen wollen und daran auch ein Stück weit die eigene Politik auszurichten.
16: Nicht nur erklären, nicht nur im Vertrauen werben, nicht nur Ankündigungen machen. Wenn Kretschmer dies sagt, wirkt es dann doch wie Kritik am Kanzler. Denn Friedrich Merz hatte nach der Wahl in Sachsen-Anhalt unter anderem angekündigt, seine Politik noch besser erklären zu wollen, um die Menschen auch emotional besser zu erreichen. Freilich, auf die Frage, ob Merz noch der richtige Kanzler sei, wird Kretschmer wortkarg. Es müsse mehr über Inhalte als über Personalien gesprochen werden.
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0: Die Situation im Bereich der künstlichen Intelligenz ist gerade ziemlich, naja, ich nenne es mal unübersichtlich. Im Juli, da gab es den sogenannten Hugging Face-Vorfall. Da war eine Meute von KI-Bots in die Server einer Firma eingebrochen, die, ganz allgemein gesprochen, Tools zum Lösen von Trainingsaufgaben bereitstellt. Was nun so ein Stück für Stück rausgekommen ist, diese Bots, die haben sich davor schon über Monate organisiert. Sie haben sich Zugang zum Internet selbst verschafft und sie haben ein System aufgesetzt, um Nachrichten untereinander auszutauschen. Das alles hat nun dazu geführt, dass einer der großen Bosse der KI-Laboratorien gesagt hat, stopp, wir müssen hier mal langsam machen, damit unsere Sicherheitsforschung überhaupt nachkommen kann. Bei der US-Regierung hatte damit schon mal wenig Gehör gefunden, berichtet unsere Kalifornien-Korrespondentin Gabi Biesinger.
6: Dario Amodei, Chef des KI-Unternehmens Anthropic, plädiert nach den jüngsten Sicherheitsvorfällen in der KI-Forschung nicht nur für Selbstregulierung in der US-KI-Branche, sondern auch für eine internationale Abstimmung, die Entwicklungen zu verlangsamen.

0: Seien derzeit führend gegenüber China, so Trump. Das solle so bleiben, denn wer den KI-Wettlauf gewinne, gewinne alles. Auch Tech-Zar David Sachs, Leiter des Wissenschaftlichen Technologiebeirats des Präsidenten, betont immer wieder, China habe kein Interesse an einer Verlangsamung und würde die wirtschaftlichen Vorteile der KI-Entwicklung sehen. Und hätte auch nicht solche Schwarzmaler, Doomer wie in den USA, die die KI-Entwicklung kritisch sehen.
1: They frankly don't have these Doomer groups in China, so they're not interested in a pause.
0: In einem Tweet beim Online-Dienst X warf Sachs den KI-Firmen vor, keinesfalls aus altruistischen Motiven zu handeln, sondern sie wollten mit der Forderung nach staatlichen Zulassungsverfahren lediglich ihre Produkthaftung aushebeln, die ein großes finanzielles Risiko darstellt. Das Motiv ist nicht von der Hand zu weisen, denn natürlich wollen die Anbieter ihre Modelle publikumswirksam vermarkten und sich gegen mögliche Konsequenzen aus Sicherheitsvorfällen durch Vorabwarnungen absichern. Und die Gefahren ihrer Entwicklungen zu betonen, belegt natürlich gleichzeitig auch ihre Macht und Bedeutung. Und da sowohl Anthropic als auch OpenAI einen Börsengang anstreben, könnte das ihren Marktwert steigern. Auch wenn OpenAI am Wochenende den Börsenstart eben wegen der aktuellen Sicherheitsdebatte erstmal verschoben hat. KI-Experte Ernesto Lee vom Miami-Dade College in Florida sagte im US-Fernsehen, der gemeinsame Ruf nach Regulierung komme explizit auch vor dem Hintergrund der Konkurrenz zwischen Anthropic und OpenAI.
2: They all agree that there is a cliff at the finish line, but if they stop, they lose the race.
0: Sie wissen beide, dass sie auf eine Abbruchkante zulaufen, aber wer jetzt alleine bremst, der verliert den Wettlauf. Gleichzeitig ist Lee überzeugt, wenn die Produzenten eines Produkts nach staatlicher Regulierung rufen, dann müsse Washington auch zuhören.
2: When the people making the product ask to be regulated, Washington should listen.
0: Inzwischen haben die US-Demokraten, die bei den Kongresswahlen im November Trumps Republikanern die Mehrheiten im Repräsentantenhaus und im Senat abzunehmen hoffen, die Brisanz des Themas erkannt und fordern eine Sondersitzung des Kongresses. Mike Johnson, republikanischer Speaker des Repräsentantenhauses, lehnt das ab, will sich aber zeitnah mit den KI-Firmenchefs treffen. Die hätten als Konkurrenten natürlich immer noch unterschiedliche Interessen. Und wenn der Kongress jetzt Notfallregeln erlasse, gefährde das die Amerikaner, weil China das Rennen dann gewinnen werde.
3: They're all competitors. If Congress just races in and try to regulate AI, we will lose the race to China. And that is a threat to every single American.
4: Das sagt Mike Johnson von den Republikanern. Er findet, die größere Gefahr sei es, dass die Vereinigten Staaten ihre Führungsposition in der KI-Entwicklung verlieren. Der Chef selbst, US-Präsident Donald Trump, der war gar nicht im Land. Er hat das Wochenende in Irland verbracht, auf einem seiner Golfanwesen. Dort hat es eine Meisterschaft gegeben. Und das ganze Spektakel eines solchen Trump-Besuchs, das hat unsere London-Korrespondentin Mareike Aden verfolgt.
5: Die vielen Irish Open-Besucher werden streng kontrolliert. Laut irischer Polizei ist es der größte Einsatz in der Landesgeschichte. In Dublin gehen am Samstag Tausende gegen Trump auf die Straße. Im Fokus steht dabei seine Unterstützung für Israel. Auch in Doonbeg protestieren Dutzende, die meisten sind angereist. Kaffeebesitzerin Rita McInerney, die als Lokalpolitikerin in der Bezirksversammlung sitzt, sagt, Trumps Golfresort bringe viele Arbeitsplätze und trage jedes Jahr Millionen zur lokalen Wirtschaft ein.
6: The Trump presidency will attract also its controversy.
5: Als Präsident ist Trump umstritten und viele sehen dies als Möglichkeit zum Protest. Das verstehe ich. Auch viele hier in Doonbeg machen sich Sorgen um Kriege, um Energiepreise, darum, dass alles teurer wird. Aber wir hier müssten das Politische und das Wirtschaftliche trennen. Bevor Trump am Samstagnachmittag in Doonbeg ankam, traf er unter anderem den irischen Regierungschef Micheál Martin. In seiner Anwesenheit sprach Trump sich vor Journalisten für eine Einheit Irlands aus und machte es zum Hauptthema des Besuches. Er wolle keine Probleme verursachen, aber er würde Irland gern vereint sehen. Weiter sagte er, das werde irgendwann sowieso passieren, auch wenn Großbritannien natürlich auch etwas dazu zu sagen habe.
7: Well, look, it's going to happen eventually. Now the UK will have something to say about it, obviously, but I think it would be a great thing. I mean, how can it be bad?
5: Die irische Insel ist geteilt. 1998 brachte das Karfreitagsabkommen einen jahrzehntelang blutigen Konflikt zwischen pro-irischen Katholiken und pro-britischen Protestanten zum Ende. Die Republik Irland ist EU-Mitglied, Nordirland gehört zum Vereinigten Königreich. Im Karfreitagsabkommen wird ein Referendum über den Status Nord

0: Irlands erwähnt, aber es muss von der britischen Zentralregierung in Westminster genehmigt werden. Die britische Regierung wies Trumps Forderungen zurück. Ein Referendum sei derzeit kein Thema. Man halte sich an das Karfreitagsabkommen. Ministerin Angela Rayner sagte am Sonntag, Trump sei nun mal Trump.
1: Donald Trump is Donald Trump and the president will say what and speak his mind as he sees it.
0: Scharfe Ablehnung kam von den nordirischen Loyalisten. Eine Vereinigung mit der Republik Irland würde Nordirland zerstören, so der Chef der DUP-Parteichef Gavin Robinson auf der Online-Plattform X. Die Partei Sinn Féin, die sich auch in Nordirland für ein vereinigtes Irland einsetzt, begrüßte Trumps Äußerungen. Dies sei der einzige Fall, in dem man mit ihm einer Meinung sei. Der irische Regierungschef Martin, der grundsätzlich eine Einheit unterstützt, aber offenbar eine polarisierende Debatte derzeit vermeiden will, sprach am Sonntag von einer Überreaktion auf Trumps Äußerung. Am Sonntagabend flog der US-Präsident wieder in die USA, nachdem er die Trophäe bei den Irish Open überreicht hatte. Dabei kündigte er noch an, die Zölle auf irischen Whisky aufheben zu wollen. Die von ihm befeuerte Debatte um die Einheit Irlands wird wohl noch weitergehen.
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3: Viele Wolken, hier und da ein bisschen Sonne bei 20 bis 27 Grad.
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3: Der CDU-Vizevorsitzende Mittelberg hat sich von Personaldiskussionen innerhalb der Regierung distanziert. Stattdessen müsse man mit Reformen für bessere Stimmung sorgen, so Mittelberg im Deutschlandfunk. Für die Schülerinnen und Schüler in Baden-Württemberg sind die Sommerferien vorbei. Mit der landesweiten Aktion Sicherer Schulweg will die Polizei jetzt verstärkt den Verkehr überwachen, denn im vergangenen Jahr sind laut Baden-Württembergs Innenministerium 415 Kinder und Jugendliche auf dem Weg zur Schule verunglückt. Die Jahrestagung der Internationalen Atomenergiebehörde in Wien findet voraussichtlich ohne iranische Beteiligung statt. Grund ist ein internationales Reiseverbot für den Chef der iranischen Atomenergiebehörde, berichtet die Nachrichtenagentur AP. Österreich hatte vergeblich bei den Vereinten Nationen eine Ausnahmegenehmigung beantragt.
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3: Die Terroranschläge vom 11. September. Sie sind jetzt 25 Jahre her. Am vergangenen Freitag fanden überall Gedenkveranstaltungen statt und es gab innerhalb der ARD auch viele Sendungen dazu. Auch SWR1 Leute hatte das zum Anlass genommen und darüber mit einem Ersthelfer aus Heilbronn gesprochen, der damals ganz zufällig vor Ort in New York war. Nicole Köster hat Markus Albrecht zunächst gefragt, wie er an den Ort des Anschlags gekommen ist.
4: Also ich war damals in New York. Meine damalige Freundin und heutige Frau, die hat ein Work-and-Travel-Programm absolviert. Und an diesem Tag war geplant, dass ich touristisch nach Manhattan gehe. Mir hat dann morgens ein Freund angerufen aus London und meinte, ja, da kommt gerade in den Nachrichten, ein Flugzeug wäre in das World Trade Center geflogen. Das war aber einer der allerersten Meldungen, da war noch nicht das Ausmaß klar. Wir sind davon ausgegangen, dass es irgendeine kleine Sportmaschine war. Und am Ende des Telefonats habe ich dann gesagt, ja, ich fahre jetzt mal da runter und guck mal, was da los ist und habe mich in die U-Bahn gesetzt.
5: Und als Sie dort ankamen, welches Bild hat sich dort gezeigt?
4: Die U-Bahn wurde irgendwann gestoppt. Wir mussten raus, die Polizei. Und gegenüber war ein Lokal, eine Bar mit Fernsehbildschirmen und dort sah man, wie die Flugzeuge in das World Trade Center flogen. Da war klar, also mir war klar, da ist jetzt ein großer Anschlag passiert. Ich habe mit viel Verletzte gerechnet und habe dann einen Taxifahrer angehalten. Der hat mich dann runtergefahren. Unterwegs haben wir noch einen Feuerwehrmann, der auch frei hatte, aufgegabelt und sind dann erstmal gelandet am Rand vom World Trade Center. Das war am City Mall Park in der Ecke. Und zu dem Zeitpunkt waren die Türme schon eingestürzt. Kurz davor, die Feuerwehrleute haben sich da in einzelnen Gruppen reorganisiert. Es war alles ziemlich diffus. Es war alles verqualmt, verdreckt. Und der erste Fokus nicht nur von mir, sondern auch von den Feuerwehrleuten war, Ausrüstung zu finden.
5: Jetzt muss man vielleicht erstmal erklären, alle Welt wollte raus aus New York, warum Sie denn dann auch reingefahren sind?
4: Also ich war und bin im Roten Kreuz, im Ortsverein Frankenbach bei Heilbronn. Und wir waren in den 80er, 90er Jahren Teil vom Katastrophenschutz als Sanitätszug. Und wir waren im Prinzip genau für sowas ausgebildet.
5: Und Sie haben gerade noch im Nachgang erzählt, ja, vielleicht hat dieser Anruf, Sie haben einen Anruf aus London bekommen, dass das passiert war. Vielleicht hat Ihnen dieser Anruf das Leben gerettet. Inwiefern?
4: Ohne diesen Anruf wäre ich früher in die Stadt gefahren. Und das ist jetzt natürlich ein bisschen spekulativ, aber aufgrund der Enge der zeitlichen Abfolge könnte es durchaus sein, dass wenn mich dieser Anruf nicht erreicht hätte, dass ich noch zu einem Zeitpunkt angekommen wäre, wo die Türme noch gestanden wären und eventuell ich dann mit den Feuerwehrleuten in oder um das World Trade Center im Einsatz gewesen wäre. Und dann weiß man natürlich nicht, was passiert.
5: Ja, Sie haben eine Ausbildung zum Sanitäter, seit Sie 14 sind beim DRK-Ortsverein Frankenbach. Ist das so ein Automatismus, der dann losgeht, wenn man diese Ausbildung hat? Sie sagten eben, Sie sind genau für solche Fälle im Grunde vorbereitet. Wie verändert sich dann das Denken in so einem Moment?
4: Ja, ich denke, es ist ein Automatismus. Ich denke, das ist genauso wie wenn ein Feuerwehrmann, wenn es irgendwo brennt, hinrennt, wenn ein Polizist irgendwo eine Straftat sieht, in seiner Freizeit ja dann auch nicht weiterläuft. Also davon gehe ich mal aus. Man ist dafür ausgebildet, man kann das und es für mich war das selbstverständlich und eine Pflicht, die ich da zu erfüllen habe, dass ich da hingehe.
5: Wenn man dann sieht, was am Anfang da los war, es war ja teilweise überhaupt nicht zu sehen, weil so viel Staub in der Luft war. Wie haben Sie sich da orientiert? Wie sind Sie vorgegangen?
4: Also wir haben, das Erste, was dann war, dass wir Material gesucht haben. Also wir heißt auch die Feuerwehrleute, weil ja auch die nach dem Zusammenbruch nichts mehr hatten.
5: Da sind Sie hin, haben gesagt, übrigens, ich bin ausgebildet, nehmt mich mit, oder wie haben Sie das gemacht?
4: Ja, so ähnlich. Also tatsächlich war es am Anfang so, in diesem City Hall Park habe ich dann, in diesem Gelände habe ich diese Tasche gefunden.
5: Die haben Sie mitgebracht, eine große rote Tasche ist das, ja,
4: ja, Fire das ist Department. Sanitätstasche, da war ist und war Sanitätsmaterial drin. Da dachte ich, super, schon mal das Erste. Dann habe ich mitbekommen, wie Feuerwehrleute einen Hardware-Store, man würde auf Deutsch sagen, einen kleinen Baumarkt aufgebrochen haben, um sich dort mit Material auszurüsten. Da bin ich dann auch rein. Und das ist auch eine ganz interessante Geschichte. Da war hinterm Tresen eine Auslage mit Multitools. Ja, gibt es ja verschiedene Hersteller. Ein Feuerwehrmann ist dahin, hat sich eins aus der Vitrine genommen. Dachte ich mir, da ist eine Schere, Messer dran, das kann man brauchen. Hab mir auch eins genommen und höre hinter mir eine Stimme sagen, hey, da drehe ich mich rum und da steht ein Polizist da. Ja, und da bin ich wirklich verschrocken, weil ich dachte, okay, ein Zivilist steht in einem aufgebrochenen Laden.
5: Jetzt gibt's Ärger.
4: Jetzt, also ich habe mich schon mit Handschellen in irgendeinem Knast gesehen. Und der meinte dann aber nur zu mir, gib mir mal auch eins.
3: Okay. Markus Albrecht aus Heilbronn war zum Zeitpunkt der Anschläge vom 11. September in New York. Das war SWR1 Leute mit Nicole Köster vom vergangenen Freitag zum 25-jährigen Gedenken an 9/11.
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3: mit Michael Wigmer.
6: Ökonomen, Politiker und KI-Experten fordern eine schnelle europäische KI-Strategie, sonst drohe Europa unwiderruflich abhängig zu werden. Dazu hat eine Gruppe, unter anderem mit der Chefin der Wirtschaftsweisen Schnitzler und der ehemaligen EU-Kommissarin Vestager, ein Strategiepapier vorgelegt.
7: Europa kann im KI-Zeitalter erfolgreich sein, ist eine zentrale Botschaft. Aber um sich dafür aufzustellen, bleibe nur wenig Zeit. Man dürfe nicht zulassen, dass Europa zum Spielfeld ausländischer Mächte werde, sagte die ehemalige Wettbewerbskommissarin Vestager. Die Autoren listen in dem Papier auf, wie sich Europa Zugang zu besonders fortschrittlicher KI sichern kann, wie die Infrastruktur in Europa ausgebaut werden und Bürgerinnen und Bürger vor Sicherheitsrisiken geschützt werden können. Sie empfehlen, dass sich Europa Zugang zu ausländischer Spitzen-KI sichert und dafür seine technologischen und wirtschaftlichen Stärken nutzt in den Verhandlungen. Für besonders wichtig halten sie eine Allianz der Mitgliedstaaten für sichere Lieferketten und verweisen darauf, dass in europäischen Ländern zentrale Engpassstellen in der globalen KI-Lieferkette liegen. Die Strategie nennt zum Beispiel Unternehmen wie Zeiss für Optik oder Trumpf für Laser oder den niederländischen Konzern ASML für die Halbleiterindustrie. Katharina Fortenbacher-Jahn, SWR Wirtschaftsredaktion.
6: Wie lässt sich die Zukunft der Commerzbank sichern, wenn sie durch die italienische UniCredit übernommen wird? Dazu schaltet sich heute die Bundesregierung ein. Finanzminister Klingbeil von der SPD hat UniCredit-Chef Andrea Orcel zu einem Gespräch eingeladen.
8: Ein Ministeriumssprecher macht deutlich, aus Sicht der Bundesregierung hat die Commerzbank für die Finanzierung des deutschen Mittelstands hohe Priorität. Und er erinnert daran, dass viele Arbeitsplätze an der Bank mit dem bekannten gelben Logo hängen. Mit welchen konkreten Forderungen Klingbeil in das Gespräch mit dem Topmanager aus Italien geht, da will sich das Ministerium nicht in die Karten schauen lassen. Im Gespräch ist zum Beispiel ein Verzicht auf betriebsbedingte Kündigungen nach einer Übernahme. UniCredit hat inzwischen Zugriff auf fast die Hälfte der Commerzbank-Anteile. Lange hat sich die deutsche Seite gegen eine Übernahme gewehrt. Aber inzwischen sprechen beide Banken miteinander. Auch der Bund ist an der Commerzbank beteiligt und er will sich offenbar auch für die Zukunft einen gewissen Einfluss sichern. Mario Kubina, Berlin.
6: 3,8 Millionen Deutsche hatten im vergangenen Jahr Zahlungsrückstände bei Strom- oder Gasanbietern. Das entspricht einem Anteil an der Bevölkerung von 4,6%, teilte das Statistische Bundesamt heute mit. Im Jahr davor waren es noch etwas mehr. Besonders betroffen sind Menschen in Mieterhaushalten. Für Haushaltsenergie mussten Verbraucher im Jahresvergleich etwas weniger bezahlen. Die Preise sanken um 0,7%. Allerdings sagen die Statistiker auch, die Preise für Strom, Gas und Heizöl befinden sich seit der Energiekrise 2022 immer noch auf einem hohen Niveau. Im Norden von Finnland treffen sich Arktis-Anliegerstaaten und EU-Vertreter. Sie sprechen über die strategisch immer wichtiger werdende Arktis-Region. Nach einigen bilateralen Gesprächen gestern findet heute die eigentliche Arbeitssitzung statt.
9: Weil das Eis in der Arktis schmilzt, werden manche Seewege besser nutzbar und wichtige Rohstoffe leichter zugänglich. Das macht diese Region strategisch immer bedeutsamer. Von den USA über Russland bis China, alle haben zunehmend Interessen an der Arktis. Die EU hat sich bereits vor 5 Jahren mit einem 20-Seiten-Papier eine Art Arktis-Strategie gegeben. Da ging es vor allem um wirtschaftliche und klimapolitische Aspekte, um Forschung und Erschließung. Diese Strategie wird nun angesichts der sich rapide wandelnden geopolitischen Lage schon wieder überarbeitet. Das Ergebnis soll im Herbst vorliegen. Die finnische Initiative zum ersten europäischen Arktis-Gipfel hebe die strategische Bedeutung dieser Region hervor, erklärte Ratspräsident Antonio Costa nach seiner Ankunft am Tagungsort Rovaniemi, der Hauptstadt von Lappland. Von den EU-Mitgliedern sind die baltischen und die skandinavischen Staaten bei diesem Gipfel dabei, außerdem Deutschland mit Bundeskanzler Friedrich Merz und Frankreich mit seinem Außenminister. Thomas Spickhofen, Brüssel.
6: Der DAX ist am Morgen mit leichten Verlusten in den Handel gestartet. Nach neuen Angriffen im Iran-Konflikt auf Saudi-Arabien, den weltgrößten Ölexporteur, steigen die Ölpreise wieder.
10: Wegen der eskalierenden Lage notieren sie wieder deutlich oberhalb der Marke von $100. Die Verbraucher müssen deshalb mit steigenden Spritpreisen rechnen und mit einem weiteren Anstieg der Teuerung. Um die Inflation einzudämmen, erhöhen Notenbanken den Leitzins. In der vergangenen Woche hatte die EZB mit einem höheren Zins auf die anziehenden Verbraucherpreise reagiert. In dieser Woche stehen die Zinsentscheide der Bank of England, der Bank of Japan und der US-Notenbank Fed an. Für die Anleger ist aber vor allem die Fed wichtig. Die meisten Ökonomen gehen davon aus, dass sie den Leitzins am Mittwoch erhöhen wird. Eine Zinserhöhung birgt Risiken. Höhere Zinsen treiben die Kreditkosten der US-Regierung an, der Schuldendienst wird noch teurer. Und das in Zeiten eines hohen US-Haushaltsdefizits. Insbesondere aber kann sie dämpfend auf die Konjunktur wirken. Thomas Spindler, ARD-Finanzredaktion, Frankfurt.
6: Und soweit die Wirtschaft für diese Stunde, gleich 11:01.
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3: Mit Sebastian Felser. Einen schönen guten Tag. Wahlen und Vorabprognosen, das sind so zwei Paar Schuhe. Das haben schon viele Parteien gelernt und diesmal haben auch die Schwedendemokraten diese Lektion bekommen. Die Rechtspopulisten, sie hatten bisher die Regierung geduldet und sahen sich am Kabinettstisch für nach der Wahl. aber dann folgte der Absturz. Eine ausführliche Analyse hören Sie hier nach den Nachrichten. Vorher noch ein Blick auf die Straßen. Vorsicht, es liegen Kanthölzer auf der B262 Mendig-Main. Zwischen Mendig und Main liegen Kanthölzer auf der Fahrbahn. Und Vorsicht, ein defektes Fahrzeug auf der B9 Koblenz Richtung Bonn. Zwischen Mülheim-Kärlich und Kettich steht ein defektes Fahrzeug auf der rechten Spur. Ansonsten gibt es einige längere Staus- und Verkehrsbehinderungen, zum Beispiel die A6 Heilbronn Richtung Mannheim zwischen Sinsheim und Wiesloch-Rauenberg. Unfallaufnahme, dort ist nur die linke Spur frei, 6 Kilometer Stau und Sie brauchen fast eine Stunde dadurch. Ich wünsche Ihnen viel Geduld an dieser Stelle, auch an vielen anderen. 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
11: Um 11 Uhr mit Marc Wengschick. Ökonomen, Politiker und KI-Experten haben eine Strategie vorgelegt, wie sich Europa im internationalen KI-Wettbewerb durchsetzen könnte. Sie empfehlen unter anderem, dass sich Europa Zugang zu ausländischer Spitzen-KI sichert und seine technologischen und wirtschaftlichen Stärken in den Verhandlungen nutzt. KI-Firmenchefs hatten zuletzt gefordert, dass die rasante Entwicklung der künstlichen Intelligenz verlangsamt werden müsse, damit Sicherheitsmaßnahmen Schritt halten könnten. Da stehe Europa schon ganz gut da, sagte Dennis Kenji Kipka, Experte für IT-Sicherheit vom Cyber Intelligence Institut im ARD-ZDF Morgenmagazin.
12: Man hat die Europäische Union lange Zeit belächelt für die KI-Regulierung. Also wir haben ja ein AI-Act bereits seit mehreren Jahren, wo zum Beispiel auch bestimmte Hochrisiko-KI-Systeme verboten werden. Und ich glaube, im Zuge dieser ganzen Entwicklung, die wir jetzt insbesondere seit Sommer dieses Jahres gesehen haben, kann man sagen, vielleicht ist die Europäische Union in diesem sensiblen Bereich sogar mittlerweile Vorreiter geworden. Und das ist ein ganz großer Vorteil, weil die Europäische Union ist nach wie vor der größte Weltbinnenmarkt und damit natürlich auch ein großer Kunde von KI-Systemen. Und wenn wir jetzt quasi unsere Regeln setzen, sind wir vielleicht auch in der Lage, künftige Sicherheitsstandards stärker zu prägen in dem Bereich.
11: Ein Sprecher von Bundesdigitalminister Wildberger sagte, einen Stopp der KI-Entwicklung in Europa sehe das Ministerium kritisch und als nicht gangbaren Weg. Der CDU-Vize-Fraktionsvorsitzende Mittelberg hat sich von Personaldiskussionen innerhalb der Regierung distanziert. Nach dem Erfolg der AfD bei der Landtagswahl war auch innerhalb der Partei Merz' Position als Kanzler in Frage gestellt worden. Stattdessen müsse man mit Reformen für bessere Stimmung sorgen, so Mittelberg im Deutschlandfunk. Außerdem sprach er sich gegen eine sogenannte Brandmauer zur AfD aus.
13: Aus meiner Sicht hilft uns nichts diese Dämonisierung der AfD. Böse, böse, die dürft ihr nicht wählen, weil die also böse sind. Das hilft, glaube ich, nicht, sondern ich halte es einfach für sinnvoll, sich mit der AfD ganz normal inhaltlich und ganz nüchtern auseinanderzusetzen.
11: Eine Koalition mit der AfD schloss Mittelberg dabei weiterhin aus, denn bei Gesprächen würde sich zeigen, dass es keine gemeinsame Basis dafür gäbe. Mecklenburg-Vorpommerns Ministerpräsidentin Schwedig fordert Änderungen an den geplanten Sozialreformen der Bundesregierung. Dem Nachrichtenportal web.de sagte die SPD-Politikerin, sie sei auch für Reformen, aber diese müssten gerecht und ausgewogen sein. Aktuell würden die Pläne lediglich aus Kürzungsplänen bestehen. Schwesig spricht sich dafür aus, dass der Bund gemeinsam mit den Ländern über die Vorhaben spricht. Es sei wichtig, dass man erstmal miteinander redet. Das sei bisher überhaupt nicht passiert. Für Bundeskanzler Merz steht heute ein Gipfeltreffen in Lappland auf dem Programm. Beim sogenannten Arktis-Gipfel geht es darum, die Interessen Europas in der Region zu sichern. Dazu wird Merz gemeinsam mit anderen EU-Vertretern etwa über neue Schifffahrtsrouten und unerschlossene Rohstoffvorkommen sprechen. Ein weiteres Thema sind Sicherheitsbedrohungen durch militärische Aktivitäten Russlands und Chinas. Eigentlich wollten sich heute im Oman die Außenminister von Iran, Oman und den Golfstaaten treffen, um über die Zukunft der Straße von Hormus zu beraten. Das Treffen wurde jetzt kurzfristig abgesagt, wie ein Sprecher in Teheran mitteilte. Demnach habe Saudi-Arabien um eine Verschiebung des Treffens gebeten. Grund sei das schnelle Vorrücken der Houthi-Rebellen im Jemen in den vergangenen Tagen. Was genau bei dem nun abgesagten Treffen geschehen sollte, ist unklar. Es war jedoch international mit Hoffnungen verbunden, zu einer Entspannung der Lage beizutragen. Der Konflikt schlägt sich unter anderem im Ölpreis nieder. Dieser war zum Wochenstart wieder deutlich gestiegen. In Schweden zeichnet sich nach der Parlamentswahl ein Regierungswechsel ab. Nach den vorläufigen Ergebnissen liegt das Mitte-Links-Bündnis unter Führung der Sozialdemokratin Andersson knapp vor dem bisherigen Regierungslager von Ministerpräsident Kristersson. Das Oppositionsbündnis kommt demnach auf 176 der 349 Sitze im Parlament. Das Regierungslager hätte 3 Sitze weniger. Noch sind nicht alle Stimmen ausgezählt. Ein endgültiges Ergebnis wird erst am Mittwoch erwartet. SWR Nachrichten, Redaktion Ines Kunze.
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3: mit Sebastian Felser. Es ist die große Überraschung bei der Parlamentswahl in Schweden. Und wir haben es gerade in den Nachrichten gehört, die rechtspopulistische Partei Schwedendemokraten hat sich schon in der nächsten Regierung sitzen sehen. Zum allerersten Mal überhaupt. In den Umfragen lag sie auf Platz 2, doch nachdem die ersten Prognosen am Abend veröffentlicht wurden, deutete sich schon an, die Rechtspopulisten könnten die größten Verlierer dieser Wahl sein. Wer am Ende Schweden in den kommenden Jahren regiert, ist noch ein bisschen offen. Das Ergebnis ist knapp, auch wenn sich ein Regierungswechsel nun andeutet. Der Sieger ist aber nicht ganz eindeutig. Aus Stockholm berichtet unser Skandinavien-Korrespondent Arne Bartram über einen emotionalen Wahlabend.
14: Es ist eines ihrer schlechtesten Ergebnisse seit rund 100 Jahren. Und trotzdem jubeln Schwedens Sozialdemokraten. Denn schon in den ersten Prognosen zeichnet sich ab, sie bleiben stärkste Kraft im Parlament und ihr linksgrüner Parteienblock führt knapp vor den Parteien des rechten Regierungslagers. Parteichefin Magdalena Andersson macht sich Hoffnungen, nach 4 Jahren in der Opposition wieder Regierungschefin zu werden. Sollte das Ergebnis so aussehen, wie es sich andeutet, bekommt Schweden eine neue Regierung. Doch wie genau die aussehen könnte, ist noch völlig offen. Die beiden Parteiblöcke liegen so dicht beieinander, dass die genauen Mehrheitsverhältnisse wohl erst mit dem amtlichen Endergebnis feststehen. Und auch wenn der linksgrüne Block knapp vorne liegt, hat Anders schon ein Problem. Sie bräuchte die Unterstützung aller anderen 3 Parteien aus ihrem Block. Die Sozialistische Linkspartei hat im Wahlkampf gesagt, unsere Unterstützung gibt es nur, wenn wir auch in der Regierung sitzen. Das wiederum lehnt aber die linksliberale Zentrumspartei ab. Könnte es also einen lachenden Dritten geben? Das scheint zumindest der amtierende Regierungschef Ulf Kristersson von den Moderaten zu hoffen. Dieses Wahlergebnis kann dafür sorgen, dass es schwierig wird, eine Regierung zu bilden. Aber wir haben es nicht eilig. Es ist wichtiger, etwas richtig zu machen, als schnell. Er kündigt an, dass er versuchen will, eine Mehrheit zu organisieren. Aber wie die aussehen könnte, ist offen. Sein Plan vor der Wahl war, die rechtspopulistischen Schwedendemokraten mit in die Regierung zu holen. In den vergangenen Jahren hatten die bereits Kristerssons konservativ-liberale Minderheitsregierung unterstützt. Jetzt sollten sie auch Ministerposten bekommen. Doch zum ersten Mal seit ihrem Einzug 2010 haben die Schwedendemokraten bei einer Reichstagswahl ein schlechteres Ergebnis eingefahren als beim vorherigen Mal. Parteichef Jimmie Åkesson. Es ist offensichtlich, dass wir im Vergleich zur Wahl vor 4 Jahren ein paar Stimmen verloren haben. Trotzdem finde ich, dass wir in diesem Wahlkampf etwas gewonnen haben. Es gibt deutlich mehr Menschen in unserem Land, denen es nicht mehr unangenehm ist, laut zu sagen, man ist Schwedendemokrat. Im Gegenteil, man ist stolz darauf. Die Niederlage der Schwedendemokraten hat viele hier in Schweden überrascht. Am meisten wohl die Partei selbst. Parteichef Åkesson vermutet als Grund Leihstimmen für die Liberalen. Die drohten in Umfragen an der 4%-Hürde zu scheitern, haben es jetzt aber ins Parlament geschafft. Mats Knutsson, politischer Kommentator beim schwedischen Fernsehen SVT, vermutet aber noch etwas anderes. Jimmie Åkesson hatte die ganz klare Ambition, um jeden Preis in der nächsten Regierung zu sitzen. Die Partei hat sich dafür ein Stück weit pragmatischer und weniger radikal gezeigt. Das hat vermutlich nicht allen früheren Wählern gepasst. Am Tag nach der Schwedenwahl scheint es nicht den einen strahlenden Sieger zu geben, aber einen klaren Verlierer. Die Schwedendemokraten kannten lange nur eine Richtung, nach oben. Anfangs von den anderen Parteien im Parlament mit einer Brandmauer abgegrenzt, wurden sie nach und nach zu groß, um sie weiter ignorieren zu können. Bei dieser Wahl sollten die letzten Reste der Brandmauer beseitigt werden. Stattdessen müssen sie einsehen, der Weg zur Macht ist steiniger als gedacht.
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3: Russland hat am Wochenende die ukrainische Grenzregion zu Polen angegriffen. Dabei haben Drohnen unter anderem eine Tankstelle und einen Passagierzug getroffen. Der Zug konnte rechtzeitig evakuiert werden, sodass niemand verletzt worden ist. Betroffen war die Verbindung zwischen Kiew und Warschau. Seit Wochen gibt es Warnungen vor möglichen Eskalationen durch Russland, die auch Polen erreichen könnten. Einzelheiten von unserer Korrespondentin Paulina Milling.
15: Die Drohnenangriffe auf die Ukraine haben erneut auch Polen alarmiert. In Warschau kam der Krisenstab zusammen. Premierminister Donald Tusk hat gestern Abend Vertreter der Sicherheitsbehörden zu einer Sondersitzung einberufen. Der polnische Regierungschef erklärte, Deeskalation der russischen Aktivitäten wird zur Realität. Und die Beispiele dafür rücken immer näher an unsere Grenze heran. In zwei grenznahen Regionen Polens gab es Luftalarm. Einwohner hatten Warnmeldungen erhalten. Die russischen Drohnen waren jeweils etwa 800 Meter und 5 Kilometer von der polnischen Grenze entfernt auf ukrainischem Territorium eingeschlagen. Dabei wurde unter anderem ein Passagierzug getroffen, der von Kiew nach Warschau fahren sollte. Der polnische Luftraum wurde bei den Angriffen nicht verletzt. Die polnischen Streitkräfte hatten die Lage intensiv überwacht, mit F-16 Kampfjets, Hubschraubern und einem Aufklärungsflugzeug. Man sei bereit gewesen, eventuell einfliegende Geschosse abzuwehren. Die Armee sei im Austausch mit den ukrainischen Streitkräften gewesen, hieß es auf der Sondersitzung. Es ist zu erwarten, dass die kommenden Wochen und Monate von intensivierten Aktivitäten der russischen Seite geprägt sein werden. Es ist nicht auszuschließen, dass diese Eskalation auch unser Land betreffen wird. Er hoffe, das schlimmste Szenario werde nicht eintreten, sagte Donald Tusk. Er wirkte gefasst, aber besorgt. Der polnische Regierungschef war zuvor von einheimischen und ausländischen Sicherheitsdiensten gewarnt worden, dass sich die Lage im Herbst durch Russland zuspitzen könnte. Die jüngsten Angriffe betrachtet Polen offenbar bereits als eine solche Zuspitzung. Das gab Außenminister Radosław Sikorski bei seinem Besuch am Sonntag in der Ukraine zu verstehen. Russland hat mit modernisierten Drohnen angegriffen, die mit Strahltriebwerken und verbesserter Lenkung ausgestattet sind. Das ist eine Eskalation und eine weitere große Herausforderung für die Ukraine, aber auch für potenzielle künftige Opfer russischer Aggression. Dass russische Angriffe so nah an das polnische Staatsgebiet heranrücken, ist allerdings nicht neu. Polen grenzt im Südosten an die Ukraine, es kommt immer wieder zu Vorfällen. Erst Ende Juli hatte sich ein russischer Marschflugkörper nach Polen verirrt und war auf einem polnischen Acker explodiert. Vor einem Jahr waren mehrere russische Drohnen rund 200 Kilometer weit nach Polen geflogen, sie wurden abgeschossen. Die Armee ist in ständiger Alarmbereitschaft. Donald Tusk machte deutlich, dass man dabei auch auf Alliierte zählt. Es besteht kein Zweifel, dass wir mit unseren Verbündeten zu einer gemeinsamen Reaktion bereit sein müssen, sollte sie erforderlich werden. Denn Polen schützt auch die Ostflanke der NATO.
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3: Man sagt ja gern, der Hund ist der beste Freund des Menschen. Über die Jahrhunderte hat sich dieses besondere Verhältnis entwickelt. Doch Hunde sind nicht nur Haustiere. Wenn Menschen vermisst werden, kommen sie oft bei der Suche zum Einsatz. Um Tiere darauf vorzubereiten, müssen sie regelmäßig üben. So auch am Wochenende in Rheinland-Pfalz bei einer landesweiten Großübung im Westerwald. Etwa 50 Teilnehmer aus 9 Rettungshundestaffeln waren dafür nach Rennroth gekommen. Mit dabei hatten sie knapp 20 Hunde. Unsere Reporterin Christina Nova war bei der Übung mit dabei.
16: Mischlingshündin Letty kann es kaum erwarten, von der Leine gelassen zu werden.
17: Man sieht jetzt, dass der Hund schon anfängt, eine freudige Erwartungshaltung zu bekommen. Also sie weiß, es geht jetzt gleich los. Deswegen fängt sie ein bisschen an, so zu fiepen, schon mal die Nase auch hochzunehmen, ob sie vielleicht schon Witterung aufnehmen kann.
16: Sagt Laura Kramp, die zusammen mit Letty und ihrer Hundeführerin Maxi Schäfer bei der heutigen Übung ein Team bildet. Trainiert wird auf dem Gelände der Alsberg-Kaserne in Rennroth. Übungsleiter Carsten Groth erklärt zum Szenario.
18: Tatsächlich haben wir hier heute eine größere Lage. Es handelt sich dabei um eine Gruppe von Senioren, die hier unterwegs waren und sind dann in ein Unwetter gekommen und haben sich dann im gesamten Gebiet verteilt. Und da fehlen jetzt bis zu 12 Personen, die wir jetzt gerade im Moment am Suchen sind.
16: Rund 50 Menschen und 20 Hunde sind an der Übung beteiligt. Dazu gehört auch Flächensuchhund Letty. Sie hat ein orangefarbenes Geschirr an, die sogenannte Kenndecke.
19: Damit ist sie gekennzeichnet mit Rettungshund und hat auch ein Glöckchen, damit wir hören, einfach wo sie läuft, wenn sie außer Sicht arbeitet.
16: Den Teams wurde jeweils ein festgelegter Bereich zugeteilt, den sie durchsuchen sollen.
17: Canis 7 im Suchgebiet angekommen. Wir beginnen mit der Suche.
16: Kaum ist die Leine weg, rennt Letty auch schon ins Gebüsch. Sie springt durchs hohe Gras und schnüffelt über den Waldboden. Immer wieder testet Laura Kramp mit weißem Puder die Windrichtung.
17: Dass wir unseren Hund in der Suchtaktik ressourcenschonend einsetzen können, weil unsere Hunde idealerweise mit dem Wind arbeiten. Dass sie so viel menschlichen Geruch auf wenig Strecke in die Nase bekommen wie möglich.
19: Letty!
16: Mit Rufen, Pfiffen und Handzeichen gibt Maxi Schäfer die Richtung für die Suche vor.
19: Jetzt zum Beispiel, wie sieht sie das Nachbargebiet an? Da wollen wir nicht hin. Letty!
16: Letty ist 9 Jahre alt. Seit sie 2 ist, trainiert sie mit Schäfer für die Arbeit als Rettungshund.
19: Es war tatsächlich erst der Hund da und der hat so ein schönes Verhalten gezeigt. Immer gern interessiert für Stöberarbeit gewesen und das einfach eine super Möglichkeit, das sinnvoll einzusetzen und noch ein schönes Hobby zu haben und Menschen dabei helfen zu können.
16: Letty ist darauf trainiert, nach menschlichem Geruch zu suchen. Sie hat schon zahlreiche Einsätze gemeistert. Für sie ist das Ganze ein Spiel.
19: Der Hund hat ja Freude daran, der macht das Spaß, weil im Training heißt das, immer wenn ich eine Person finde, dann gibt es auch was Leckeres. Von daher ist das für den Hund ein schönes Spiel, was sich lohnt, einfach zu spielen.
16: Immer wieder verschwindet Letty im Unterholz und kehrt dann wieder zurück zu ihrem Frauchen. Als das Trio auf ein Klohäuschen am Wegesrand trifft, verhält sich Letty auffällig.
19: Das ist, weil sie schnuffelt hier ja so. Hallo, das ist eine Staffel. Ist Ihnen gut?
16: In dem Klohäuschen sitzt tatsächlich eine Person. Laura Kramp macht sich direkt daran, sie zu versorgen, während Maxi Schäfer mit dem Funkgerät den Fund meldet.
19: Hier kann es 7, eine vermisste Person gefunden.
16: Kurze Zeit später ist die Übung auch schon vorbei. Alle vermissten Personen sind gefunden worden. Für Laura und Maxi ein erfolgreicher Tag.
19: Einfach eine schöne Übung gewesen, ein schöner Tag. Immer wieder toll, die Gelegenheit zu haben, auch in so großen Teams zu arbeiten. Und es ist immer wichtig für uns, auch neue Gebiete kennenzulernen, weil kein Einsatz ist wie der andere. Und je mehr man lernt, je mehr man sieht, desto gewappneter ist man.
16: Und Letty, die freut sich über ihre Belohnung.
19: Ja.
3: Die Großübung im Westerwald mit knapp 20 Rettungshunden. SWR-Reporterin Christina Nova war bei der Übung mit dabei.
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3: Heute halten sich teilweise sehr dichte Wolken. Vor allem entlang des Rheins scheint zeitweise auch mal die Sonne. Die Temperaturwerte steigen dabei auf 20 Grad im Sauerland und bis zu 27 Grad am südlichen Oberrhein. Der Wind kann immer mal wieder etwas auffrischen. Morgen ist es dann ähnlich wie heute und noch etwas wärmer. Zum Mittwoch. Mit einer Kaltfront wird es dann kühler, vor allem in Baden-Württemberg kräftige Regengüsse und Gewitter. Am Donnerstag in Baden-Württemberg häufiger Sonne, ansonsten einige Wolken.
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3: Er ist der König von New York. Tennisprofi Alexander Zverev hat die US Open gewonnen, zum ersten Mal in seiner Karriere und als zweiter Deutscher überhaupt nach Boris Becker. Zverev besiegte am Abend den US-Amerikaner Ben Shelton in 4 Sätzen. Aus New York berichtet unser Sportreporter Tim Brockmeier.
20: Der emotionalste Moment dieses Triumphs von Alexander Zverev war nicht der verwandelte Matchball, nicht als er die US Open Trophäe in einem Regen aus Pyro-Goldglitter in die Höhe streckte, nicht als er freudestrahlend seinen Papa und seinen Bruder umarmte. Der emotionalste Moment war ein anderer.
21: When your 4-year-old son gets diagnosed with diabetes.
20: Als Mutter eines 4-jährigen Kindes von einem Arzt gesagt zu bekommen, ihr Sohn hat Diabetes und er wird ein sehr schwieriges Leben führen. Und dann aus dieser Arztpraxis rauszumarschieren und zu sagen, diese Krankheit wird nicht unser Leben bestimmen. Wenn mein Sohn Tennisprofi werden will, dann wird er Tennisprofi. Dafür braucht es eine sehr, sehr starke Frau. Und meine Mama ist eine starke Frau und die wichtigste Person in meinem Leben.
21: My mother is the most important and the strongest person I know.
20: Alexander Zverev in seiner Dankesrede während der Siegerehrung im Ash Stadium in Richtung seiner Mama, die gar nicht im Stadion war, die nie seine Matches guckt, weil es ihr zu aufregend ist. Die Mama eines jetzt zweifachen Grand Slam Champions. Der kurioseste Moment dieses Triumphs von Alexander Zverev fand dagegen etwas früher statt.
21: Aber ich dachte, es ist 5-1 anstatt 6-2.
20: Zverev hatte gerade seinen ersten Matchball verwandelt, wanderte seelenruhig über den Platz und machte sich bereit für das nächste Aufschlagspiel seines Gegners.
21: Ich habe einfach nur den Spielstand vergessen. So simpel.
20: Erst als er auf die große Videoleinwand guckte, sah er, oh, gewonnen, ich bin US Open Champion. Für seine Nervosität vielleicht gar nicht so schlecht, dass er beim Matchball nicht wusste, dass es gerade um seinen zweiten Grand-Slam-Titel geht.
0: Weiß nicht, ob es mir geholfen hat oder nicht.
20: Was ihm aber half, in diesem Finale eine derart gute, makellose, taktisch reife Leistung abzuliefern, nicht daran zu denken, wie er exakt vor 6 Jahren an gleicher Stelle im Finale der US Open eine seiner bittersten Niederlagen kassierte, was ihm half, diesmal den Pokal in New York klarzumachen, war sein Triumph im Sommer bei den French Open.
0: Diese ganzen bitteren Niederlagen, die ich gehabt habe über die Jahre, die sind mit Paris dann aus meinem Kopf raus.
20: Sein erster Grand-Slam-Titel als Katalysator für Grand-Slam-Titel Nummer 2.
0: Wenn man einmal gewonnen hat, hat man das Gefühl, okay, ich hab's geschafft.
20: Alexander Zverev ist der erst zweite Deutsche nach Boris Becker 1989, der den Titel in New York gewinnen konnte. Nach dem Halbfinale bei den Australian Open, dem Titel bei den French Open, der Finalteilnahme in Wimbledon und jetzt dem Titelgewinn bei den US Open, kann man ohne Umschweife sagen, Alexander Zverev hat ein sensationelles Jahr hinter sich, aber auch schon den nächsten Schritt vor Augen.
0: Klar, das ist ein Ziel.
20: Alexander Zverev will die Nummer 1 der Welt werden. Er, bei dem mit 4 Jahren Diabetes diagnostiziert wurde, der gesagt bekam, ein sehr schwieriges Leben vor sich zu haben, ist jetzt mit 29 Jahren einer der besten und erfolgreichsten Tennisspieler dieses Planeten.
3: Alexander Zverev ist Sieger der US Open. So gut wie im Tennis ist es bei den deutschen Basketballerinnen nicht gelaufen. Sie schließen die Weltmeisterschaft in Berlin mit Platz 4 ab. Das Spiel um Bronze gegen Spanien verlor das Team mit 58-81. Armin Lehmann ist unser Sportreporter. Warum gab es in den beiden letzten Partien für die deutschen Basketballerinnen denn dann doch diese recht deutlichen Niederlagen?
1: Naja, ich glaube, der Hauptgrund lag schlicht und ergreifend darin, dass sie platt waren. Von den Muskeln, von den Knochen und vor allem vom Kopf her. Die Deutschen hatten sowohl im Halbfinale gegen Frankreich als auch dann später gegen die Spanierinnen, hatten sie jeweils ein Spiel mehr. Und wenn die Gegnerinnen dann sowieso etwas abgezockter sind, die Situation kennen, in einem Halbfinale oder in einem Medaillenspiel zu stehen, dann wird es doppelt schwer, wenn du das selber noch nicht kennst und auch gleichzeitig vom Kopf her ein bisschen müder bist. Bei beiden Spielen hat man gemerkt, bis zur Pause war das deutsche Team auf Augenhöhe. Gegen die Französinnen war es gut, gegen die Spanierinnen sogar noch ein bisschen besser, da war der Rückstand nur minimal. Aber in der zweiten Halbzeit waren sie dann, je länger das Spiel gedauert hat, einfach chancenlos. Letztlich muss man sagen, hat das deutsche Team ein großartiges Turnier abgeliefert. Das Erreichen des Viertelfinales war schon toll. Dort der Sieg gegen die Doppel-Europameisterinnen aus Belgien. Also es war fantastisch, was die deutschen Basketballfrauen abgeliefert haben.
3: Weltmeisterinnen sind wieder die Basketballerinnen aus den Vereinigten Staaten. Seit 2010 sind sie das immer und immer und immer wieder geworden. Warum ist dieses US-Team praktisch unschlagbar?
1: Naja, die haben natürlich einfach einen riesigen Fundus an großartigen Spielerinnen. Die WNBA, das ist ja der Pendant zur Männer-NBA in den USA, da sind eben überragende Spielerinnen drin, die könnten aus einem 30er-Feld diesen 12er-Kader für eine Weltmeisterschaft zusammenstellen und egal wen sie nehmen würden, so im Groben zumindest gesagt, die würden dann immer den Titel holen. Da ist sehr viel Erfahrung und vor allem sehr viel individuelle Klasse. Die Europäerinnen rücken so langsam ran, auch die Asiatinnen zum Teil werden immer besser, aber sie haben immer noch einen beträchtlichen Vorsprung. Die Französinnen konnten bis zur Pause das Spiel absolut auf Augenhöhe halten, aber in der zweiten Halbzeit irgendwann zogen die USA das Tempo an und dann hast du gegen die Ladies aus den USA letztlich keine Chance mehr und deshalb sind sie auch verdient wieder einmal Weltmeister geworden.
3: Bei den Männern sind die Basketballer Welt- und Europameister geworden. Die Frauen, die standen nun immerhin ja auch im Heim-WM-Halbfinale. Wird Deutschland so langsam ein Basketballland?
1: Ja, das ist doch eine schöne Sache. Also Basketball wird immer populärer in Deutschland. Man sieht das auch. Ich war in Köln bei einem Vorbereitungsspiel, wo die Männer gespielt haben und die Frauen. Und es waren unglaublich viele Kinder da, Jungs und Mädchen. Und alle waren sie begeistert vom Basketball. Das hat sich dann bei dieser Weltmeisterschaft hier in Berlin fortgesetzt. Und natürlich wird Deutschland ein Basketballland immer mehr. Nicht nur durch die Erfolge der Männer, sondern eben, weil auch die Frauen mittlerweile erfolgreich sind. In den letzten Jahren schon zum ersten Mal bei Olympia dabei. 5. Platz bei einer EM. Jetzt 4. Platz bei der WM. Also auch da merkt man, ist eine absolut positive Entwicklung da und das schlägt sich natürlich dann auch beim Publikum wieder. Über 230.000 Tickets sind verkauft worden für diese Frauen-WM. Das ist grandios, das ist großartig und zeigt, wie viel Basketballbegeisterung in diesem Land da ist. Natürlich wird Fußball die Nummer 1 bleiben, aber Basketball rückt immer näher.
3: Sportreporter Armin Lehmann mit Informationen zur Weltmeisterschaft der Basketballerinnen. Die ist nun zu Ende gegangen. Bei dieser Heim-WM kam das deutsche Team auf den 4. Platz. Zum dritten Spieltag in der Fußball-Bundesliga, der ja gestern zu Ende gegangen ist. Der brachte für den Hamburger SV die nächste Klatsche. Der HSV verlor in Leipzig mit 0:5. Im zweiten Spiel gestern gewann der FC Bayern München bei Elversberg mit 2:1. Mehr von unserem Sportreporter Matthew Gennest-Schön.
4: Nach dem 0:0 beim Aufsteiger auf Schalke haben sich die Bayern auch beim Aufsteiger aus Elversberg schwerer getan als erwartet. Trotz Spielkontrolle, zwischenzeitlich 70% Ballbesitz, fehlte die Zielstrebigkeit. Trotzdem kam der Rekordmeister nach 26 Minuten durch Lennart Kahl zur verdienten Führung, die Elversberg mit einem seiner wenigen, aber nicht ungefährlichen Konter beinahe ausgeglichen hätte. Cole Campbells Treffer vor der Pause zählte aber wegen Abseits in der Entstehung nicht.
5: Wir haben auch viele gute Möglichkeiten gehabt, um vielleicht 1 oder 2 Tore mehr zu schießen. Aber man muss ehrlich sein, dass es heute genauso war, wie man sich das manchmal vorstellen kann, wenn man Elversberg auswärts spielt. Das war eine schwierige Aufgabe.
4: Sagt Vincent Kompany. Schwierig auch, weil ein Ex-Bayer zwischenzeitlich sehenswert zum Elversberger Ausgleich trifft. Maurice Krattenmacher nach einer knappen Stunde mit rechts von halb links in den rechten Winkel. Ein Schock, der aber nur kurz saß. Weil Kompany noch einige Trümpfe von der Bank brachte und Kane wuchtig mit seinem ersten Saisontor die Führung zurückholte. 2:1 beim Aufsteiger am Ende. Nicht fantastisch, aber solide. Und 3 Punkte sind 3 Punkte. Anders als noch auf Schalke.
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3: Sie ist eine Diva, eine Ikone, eine Göttin der Popmusik, vor allem in Frankreich, die Kanadierin Céline Dion. Wegen einer unheilbaren Autoimmunerkrankung hatte sie 6 Jahre lang keine Konzerte mehr gegeben. Und gestern Abend feierte Céline Dion in Paris dann ihr Comeback. Unser Reporter Hendrik Lesser-Villun war dabei und hat eine fast perfekte Show gesehen und vor allem sehr viele große Emotionen.
22: So klingt es, wenn ein Superstar auf die große Bühne zurückkehrt. Unter tosendem Beifall und Standing Ovations driften die monumentalen Bühnenelemente auseinander. Dahinter kommt Céline Dion zum Vorschein, in einem schwarzen Ballonkleid und einem 10 Karat Diamantenkollier. Der Moment überwältigt sie. "Ich hatte versprochen, nicht zu weinen", sagt sie mit einem Lächeln. Als Dion mit dem ruhigen, leicht melancholischen "On ne change pas, wir ändern uns nicht" von 1998 einsteigt, wackeln einige hohe Töne noch. Als sie sich wieder sammelt, sitzt die Stimme aber. Das Publikum hat sie überzeugt. Dieses Konzert ist ein Monument. Sie hat ihre Stimme noch. Wir haben so viel geweint. Es war noch viel besser, als ich es mir erträumt hatte. Sie hat eine unglaubliche Stimme. Sie hat sie wiedergefunden. Es war verrückt. Der Anfang war sehr berührend. Bravo! Dions Stimme ist auf jeden Fall das Thema des Abends. Seit fast 2 Jahrzehnten leidet sie unter einer unheilbaren Autoimmunkrankheit, die auch ihre Stimme betrifft. Ihre Karriere musste sie deswegen mehrere Jahre pausieren, Tourneen und Konzerte wurden abgesagt. Jetzt hat sie sich zurückgekämpft. Bei der Bühnenshow keine Tänzer, kein großer Schnickschnack. Dafür voller Fokus auf Dion und ihr Ensemble auf der Bühne. Was den Gästen besonders gefallen hat? Der Gospelchor. Der und ihre Stimme. Unglaublich. Das hatte etwas Religiöses. Die Oper war stark. Und der Geiger. Bravo an ihn. Wunderschön. Zum Ende hin schmettert Dion dem Publikum im silbernen Glitzerkleid und rosa Pelzmantel eine italienische Arie entgegen und beweist, dass sie auch die anspruchsvollsten Stücke noch fehlerfrei meistern kann. Auch wenn bei anderen Liedern nicht immer jeder Ton genau da sitzt, wo er soll, das Mikrofon ist an. Nachdem ihr ihre Powerballade All by Myself glückt, fällt ihr sichtlich ein Stein vom Herzen. Unter anderem eins der Highlights der Gäste. Es gab so viele Lieblingsmomente, aber All by Myself. Die letzte Note war unglaublich. Le suffisait d'aimer. Das erste Lied mochte ich am liebsten. Ich bin jetzt nicht sehr originell, aber Pour que tu m'aimes encore. Meins auch. Und All by Myself. Die ganzen Lieder vom Album Deux.
23: Ces chansons de l'album Deux.
22: Deux von 1995 ist das meistverkaufte französischsprachige Album aller Zeiten. Und wir sind in Paris. Kein Wunder also, dass die meisten Lieder des Abends auf Französisch sind. Einen Kontrast setzt ein Medley von Dion's I'm Alive, der Disco-Hymne I Feel Love von Donna Summer und dem Synthie-Pop-Klassiker Sweet Dreams von Eurythmics. Nach dem Konzert ausgelassene Stimmung vor der Arena und viele glückliche Gesichter. Vor einer Kneipe ist eine Karaoke-Bühne aufgebaut, aber auch vor den anderen Bars stehen Fans zusammen und besingen lautstark Céline mit ihren Liedern, weil Céline heute sie besungen hat.
3: So klang also das Comeback von Céline Dion gestern Abend in Paris.
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3: Mit Sebastian Felser, einen schönen guten Tag. Kaum eine Weltregion ohne großen geopolitischen Konflikt. Taiwan in Ostasien, Iran im Nahen Osten, die Ukraine in Europa und auch die Arktis ist nicht frei von geopolitischen Spannungen. Wir blicken dorthin in der kommenden Viertelstunde. Vorher einen Blick auf die Straßen. Wir haben aktuell keine Gefahrenstellen, aber es gibt durchaus einige größere Staus. Zum Beispiel A6, Heilbronn Richtung Mannheim, zwischen Sinsheim und Wiesloch-Rauenberg. Unfallaufnahme, dort ist nur die linke Spur frei. 7 Kilometer Stau, sie brauchen etwa eine Dreiviertelstunde länger. Genauso auf der A8, Stuttgart Richtung Karlsruhe, zwischen Heimsheim und Pforzheim Nord. Unfall auf der rechten Spur, 6 Kilometer Stau und auch hier brauchen sie etwa eine Dreiviertelstunde. 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
3: Heute halten sich teilweise dichte Wolken, vor allem entlang des Rheins, scheint aber zeitweise auch mal die Sonne. Die Temperaturwerte, die steigen auf 20 Grad im Hunsrück, bis zu 27 Grad bekommen wir ganz im äußersten Südwesten im Breisgau. Der Wind, der kann immer mal ein bisschen auffrischen, morgen ist es dann ähnlich wie heute, noch ein bisschen wärmer, aber zum Mittwoch kommt dann eine Kaltfront und vor allem in Baden-Württemberg gibt es dann kräftige Regengüsse und Gewitter.
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11: Um 11.30 Uhr mit Marc Wengschick. Ökonomen, Politiker und KI-Experten haben eine Strategie vorgelegt, wie sich Europa im internationalen KI-Wettbewerb durchsetzen könnte. Sie empfehlen unter anderem, dass sich Europa Zugang zu ausländischer Spitzen-KI sichert und seine technologischen und wirtschaftlichen Stärken in den Verhandlungen nutzt. KI-Firmenchefs hatten zuletzt gefordert, dass die rasante Entwicklung der künstlichen Intelligenz verlangsamt werden müsse, damit Sicherheitsmaßnahmen Schritt halten könnten. Da stehe Europa schon ganz gut da, sagte Dennis Kenji Kipka, Experte für IT-Sicherheit vom Cyber Intelligence Institut im ARD-ZDF-Morgenmagazin.
12: Man hat die Europäische Union lange Zeit belächelt für die KI-Regulierung. Also wir haben ja ein AI-Act bereits seit mehreren Jahren, wo zum Beispiel auch bestimmte Hochrisiko-KI-Systeme verboten werden. Und ich glaube, im Zuge dieser ganzen Entwicklung, die wir jetzt insbesondere seit Sommer dieses Jahres gesehen haben, kann man sagen, vielleicht ist die Europäische Union in diesem sensiblen Bereich sogar mittlerweile Vorreiter geworden. Und das ist ein ganz großer Vorteil, weil die Europäische Union ist nach wie vor der größte Weltbinnenmarkt und damit natürlich auch ein großer Kunde von KI-Systemen. Und wenn wir jetzt quasi unsere Regeln setzen, sind wir vielleicht auch in der Lage, künftige Sicherheitsstandards stärker zu prägen in dem Bereich.
11: Ein Sprecher von Bundesdigitalminister Wildberger sagte, einen Stopp der KI-Entwicklung in Europa sehe das Ministerium kritisch und als nicht gangbaren Weg. Der CDU-Vizefraktionsvorsitzende Mittelberg hat sich von Personaldiskussionen innerhalb der Regierung distanziert. Nach dem Erfolg der AfD bei der Landtagswahl war auch innerhalb der Partei Merz Position als Kanzler in Frage gestellt worden. Stattdessen müsse man mit Reformen für bessere Stimmung sorgen, so Mittelberg im Deutschlandfunk. Außerdem sprach er sich gegen eine sogenannte Brandmauer zur AfD aus.
13: Aus meiner Sicht hilft uns nichts diese Dämonisierung der AfD. Böse, böse, die dürft ihr nicht wählen, weil die also böse sind. Das hilft, glaube ich, nicht. Sondern ich halte es einfach für sinnvoll, sich mit der AfD ganz normal inhaltlich und ganz nüchtern auseinanderzusetzen.
11: Eine Koalition mit der AfD schloss Mittelberg dabei weiterhin aus. Denn bei Gesprächen würde sich zeigen, dass es keine gemeinsame Basis dafür gäbe. Mecklenburg-Vorpommerns Ministerpräsidentin Schwesig fordert Änderungen an den umgeplanten Sozialreformen der Bundesregierung. Dem Nachrichtenportal web.de sagte die SPD-Politikerin, sie sei auch für Reformen, aber diese müssten gerecht und ausgewogen sein. Aktuell würden die Pläne lediglich aus Kürzungsplänen bestehen. Schwesig spricht sich dafür aus, dass der Bund gemeinsam mit den Ländern über die Vorhaben spricht. Es sei wichtig, dass man erstmal miteinander redet. Das sei bisher überhaupt nicht passiert. Für Bundeskanzler Merz steht heute ein Gipfeltreffen in Lappland auf dem Programm. Beim sogenannten Arktis-Gipfel geht es darum, die Interessen Europas in der Region zu sichern. Dazu wird Merz gemeinsam mit anderen EU-Vertretern etwa über neue Schifffahrtsrouten und unerschlossene Rohstoffvorkommen sprechen. Ein weiteres Thema sind Sicherheitsbedrohungen durch militärische Aktivitäten Russlands und Chinas. Eigentlich wollten sich heute im Oman die Außenminister von Iran, Oman und den Golfstaaten treffen, um über die Zukunft der Straße von Hormus zu beraten. Das Treffen wurde jetzt kurzfristig abgesagt, wie ein Sprecher in Teheran mitteilte. Demnach habe Saudi-Arabien um eine Verschiebung des Treffens gebeten. Grund sei das schnelle Vorrücken der Houthi-Rebellen im Jemen in den vergangenen Tagen. Was genau bei dem nun abgesagten Treffen geschehen sollte, ist unklar. Es war jedoch international mit Hoffnungen verbunden, zu einer Entspannung der Lage beizutragen. Der Konflikt schlägt sich unter anderem im Ölpreis nieder. Dieser war zum Wochenstart wieder deutlich gestiegen. In Schweden zeichnet sich nach der Parlamentswahl ein Regierungswechsel ab. Nach den vorläufigen Ergebnissen liegt das Mitte-Links-Bündnis unter Führung der Sozialdemokratin Andersson knapp vor dem bisherigen Regierungslager von Ministerpräsident Kristersson. Das Oppositionsbündnis kommt demnach auf 176 der 349 Sitze im Parlament. Das Regierungslager hätte 3 Sitze weniger. Noch sind nicht alle Stimmen ausgezählt. Ein endgültiges Ergebnis wird erst am Mittwoch erwartet. SWR Nachrichten, Redaktion Ines Kunze.
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3: mit Sebastian Felser. Mit Schweden, mit Grönland, das zu Dänemark gehört, sowie mit Finnland hat die Europäische Union schon so einen gewissen Anteil am Gebiet der Arktis. Diesen Anspruch will Brüssel festigen und verteidigen. Dafür hält die EU ganz im Norden von Finnland, im Landesteil Lappland, seit gestern ein Treffen der Staats- und Regierungsspitzen ab. Eben in den Nachrichten war das auch schon ein Thema. Mit am Tisch sitzen unter anderem Bundeskanzler Friedrich Merz, EU-Ratspräsident Antonio Costa, Kommissionspräsidentin Ursula von der Leyen und auch noch ein paar andere Regierungschefs aus Nord- und Osteuropa. Wir haben unseren Brüssel-Korrespondenten Thomas Spickhofen gefragt, worum genau geht's bei diesem Treffen?
7: Die EU hat sich ja vor 5 Jahren schon mal eine Art Arktis-Strategie gegeben, ein 20-Seiten-Papier. Da ging es dann vor allem um wirtschaftliche und klimapolitische Aspekte. Da ging es um Forschung, um technische Erschließung und solche Dinge. Jetzt hat sich aber die Welt in den vergangenen 5 Jahren schon wieder sehr verändert. Vor allem geopolitisch. Die Rivalität zwischen den Großmächten ist wieder sehr, sehr deutlich sichtbar geworden. Naja, und alle haben auch ein größeres Interesse an der Arktis gewonnen. Die USA, Russland, China und auch Europa will da mitspielen. Gerade letztens hatten wir schon ein Arktis-Forum hier in Brüssel. Dann war Kommissionschefin Ursula von der Leyen kürzlich in Grönland und hat ein millionenschweres Investitionspaket dort hingebracht. Also das Interesse der Europäer ist dokumentiert und die europäische Strategie, die wird gerade eben überarbeitet. Das Ergebnis soll dann im Herbst vorliegen.
3: Und warum ist die Arktis jetzt im Speziellen so interessant geworden?
7: Also es sind sowohl wirtschaftliche wie auch militärische Aspekte und alle hängen vor allem mit dem schmelzenden Eis in der Arktis zusammen. Dadurch, dass das Eis dort schmilzt, werden manche Seewege einfach besser nutzbar und zwar schon in absehbarer Zeit. Wir reden jetzt hier über die 30er Jahre, also schon das kommende Jahrzehnt. Da werden einige Schiffspassagen, die im Moment nur teilweise oder auch nicht immer im Jahr befahren werden können, frei sein vom Eis. Und deshalb als Handelsweg und eben auch militärisch wichtig werden. Und es werden die Wege zu den Ressourcen, zu den Rohstoffen der Arktis besser zugänglich. Die werden etwas mehr freigelegt von den dicken Eisdecken. In der Arktis werden große Vorkommen von Erdöl und Erdgas vermutet, teilweise auch schon nachgewiesen. Außerdem gibt es viele Metalle. Es gibt ganz wichtig seltene Erden, vor allem auch in Grönland. Erden, die für unsere Zukunftstechnologien und für die Energiewende ja wichtig sind. Und das macht diese Region für alle interessant und eben strategisch auch immer bedeutsamer.
3: Informationen von unserem Brüssel-Korrespondenten Thomas Spickhofen. Ganz im Norden von Finnland, da treffen sich seit gestern unter anderem Bundeskanzler Friedrich Merz, EU-Ratspräsident Antonio Costa, Kommissionspräsidentin Ursula von der Leyen und noch weitere Regierungschefs aus Nord- und Osteuropa. Und während sich so die Europäische Union schon für die potenziellen geopolitischen Konflikte von morgen in den 2030ern aufstellt, da geht es rund um die arabische Halbinsel mit einem geopolitischen Großkonflikt von heute in so eine Art nächste Runde. Denn nachdem am Persischen Golf die Straße von Hormus nach wie vor nicht wirklich gefahrenlos befahrbar ist, droht nun die nächste Route zu kollabieren, der Suezkanal. Während der Persische Golf zwar ein wichtiger Hafen ist, handelt es sich aber letztlich ja doch um so eine Art Sackgasse, wenn man sich das auf der Karte anschaut, die eben einfach gesperrt ist. Sollte die Houthi-Miliz aber nun den Eingang zum Roten Meer, das auch der Suezkanal führt, sperren, dann droht dem Welthandel wirklich der nächste Schlag, berichtet unsere Kairo-Korrespondentin Anna Osius. Und sie berichtet aber auch darüber, dass ein Akteur in diesem Konflikt so gänzlich unbesorgt zu sein scheint.
6: Wenn man Trump glauben möchte, dann gibt es am Golf bald keine Probleme mehr. Alles werde gut und schön verlaufen, erklärte der US-Präsident am Wochenende. Die Houthi aus dem Jemen hätten ihn angerufen und versprochen, nicht gegen ihn zu kämpfen. Damit scheint sich für Trump dieses Problem vorerst erledigt zu haben. Die Houthi geben sich kämpferisch. Innerhalb von wenigen Tagen hat die Miliz die Westküste des Jemen erobert und damit die wichtige Meerenge Bab el-Mandab. Damit ist nach der Straße von Hormuz die nächste Meerenge unter, wenn auch indirektem Einfluss des Iran, denn die Houthi gelten als iranische Verbündete. Die Kontrolle über Bab el-Mandab ist für Iran und die Houthi ein enormer Vorteil, sagt Adam Barron vom US-amerikanischen Think Tank The New America Foundation bei France 24. Wie die Straße von Hormuz ist auch Bab el-Mandab ein Nadelöhr für die Schifffahrt. Wenn beide Gruppen in der Lage wären, den Schiffsverkehr sowohl im Roten Meer als auch im Golf wirksam zu stören, wäre das ein gewaltiges Druckmittel. Auch wenn die Houthi zunächst zugesichert haben, keine internationalen Schiffe anzugreifen. Für einen Akteur ist die Lage jetzt schon eine Katastrophe. Saudi-Arabien. Zahlreiche Frachter mit saudischem Öl passierten bislang die Meerenge Bab el-Mandab und werden jetzt daran gehindert. Die Saudis konnten nach Beginn des US-Iran-Kriegs eine Ausweichroute für den Ölexport

0: der Vormarsch der Houthi an Bab el-Mandab und der Angriff auf die saudische Pipeline. Die Ölpreise sind bereits deutlich gestiegen. Wie verhalten sich jetzt die Saudis? Für Saudi-Arabien sind die Houthi eine große Bedrohung. Eigentlich möchten sich die Saudis aus dem Jemen lieber raushalten, aber ihre nationale Sicherheit steht massiv unter Druck. Sie befinden sich also in einer schwierigen Lage. Saudi-Arabien steht politisch zunehmend unter Druck und fühlt sich vom einstigen engen Partner USA alleingelassen. Kronprinz Mohammed bin Salman soll Trump in den vergangenen Tagen Medienberichten zufolge um Hilfe gebeten haben. Erfolglos.
1: Geopolitik hat auch immer etwas mit Energie zu tun, oder fast immer. Das zeigen die Beispiele der Arktis und des Nahen Ostens sehr eindrücklich. Ein großes Versprechen, was die Unabhängigkeit von Energie angeht, das war mal die Atomkraft. Mit Staunen standen die Menschen vor der Macht, die die Spaltung eines Atoms entfaltet hatte. In Form der Zerstörungskraft der Atombombe, aber auch in Form von scheinbar unerschöpflicher Energie aus dem Atomkraftwerk. Aus dieser Zeit des Aufbruchs stammt die IAEA, die International Atomic Energy Agency oder auf Deutsch die Internationale Atomenergieorganisation. Heute beginnt in Wien die 70. Generalkonferenz der IAEA und sie steht vor neuen Herausforderungen, berichtet unser Korrespondent in Wien, Oliver Schosch.
2: Alles begann am 8. Dezember 1953. In der UN-Generalversammlung tritt der damalige amerikanische Präsident Dwight D. Eisenhower ans Mikrofon und hält eine Rede.
3: The atomic age has moved forward at such a pace that every citizen of the world.
2: Er schlägt eine internationale Organisation vor, die die friedliche Nutzung von Kernenergie fördert und die gleichzeitig verhindert, dass Kernmaterial für militärische Zwecke missbraucht wird.
4: Spätestens seit den Atombombenabwürfen über Hiroshima und Nagasaki war so eine Art internationaler Konsens, dass die Atomtechnologie Gegenstand einer internationalen Organisation, Kontrolle, Regulierung irgendeiner Zusammenarbeit oder diplomatischen Auseinandersetzung sein müsse.
2: Die Historikerin der Universität Wien, Elisabeth Röhrlich, hat die Geschichte der Internationalen Atomenergieorganisation IAEA erforscht. Damals, bei der Gründung der Organisation, gab es nur drei Atommächte weltweit. Die USA, die Sowjetunion und Großbritannien. Und es war eine günstige Zeit, um so ein gemeinschaftliches Projekt zu starten.
4: Zum einen war Stalin tot. Das hat sicherlich die Ausgangslage für solche diplomatischen Verhandlungen zumindest etwas positiver gestaltet. Aber der Pitch, wenn man das so sagen möchte, war eigentlich: Wir möchten der Welt Zugang geben zu den so segensreich wahrgenommenen zivilen Anwendungen der Atomtechnologie. Und für diese Idee gab es große internationale Begeisterung.
2: In den 1950er Jahren entstanden die ersten Atomkraftwerke. Doch es ging auch um die Förderung von Kernenergie in der Wissenschaft, in der Medizin oder in der Landwirtschaft. An Atomwaffenstaaten kamen 1960 Frankreich und 1964 China hinzu. 1970 verifizierte die IAEA den Atomwaffensperrvertrag und fokussierte sich auf die Verhinderung der weiteren Verbreitung von Atomwaffen. Wobei die IAEA keine Atomwaffenpolizei ist, die die Staaten am Bau einer Bombe hindern kann. Die IAEA ist vor allem eine technische Organisation, die Inspektoren in verschiedene Länder schickt, um zu prüfen, ob die Länder ihre zivilen Nuklearprogramme zur Waffenentwicklung verwenden. Wenn das so ist, dann kann der IAEA-Direktor an den Gouverneursrat, der aus Mitgliedern verschiedener Länder besteht, berichten und der kann die Angelegenheit an den UN-Sicherheitsrat weiterleiten. Nach dem Atomwaffensperrvertrag wurden noch Indien, Pakistan, Nordkorea und Israel zu Staaten, die zwar nicht als offizielle Atomwaffenstaaten anerkannt wurden, die aber de facto nuklear bewaffnet sind. Und zuletzt war das große Thema der Iran und die Frage, wie weit hier das Atomwaffenprogramm fortgeschritten ist. Als die IAEA nicht mehr den vollständigen Zugang und Überblick zu allen iranischen Aktivitäten hatte, griffen Israel und die USA den Iran an und bombardierten seine Anlagen. War die Arbeit der IAEA also gescheitert? Die Historikerin Elisabeth Röhrlich sieht das nicht so, denn in der Geschichte kam es öfter vor, dass die IAEA militärische Angriffe nicht verhindern konnte.
4: Die Idee der Counterproliferation, also durch militärische Schläge verhindern zu wollen, dass ein Staat ein Atomwaffenprogramm entwickelt oder damit weiter fortschreitet, auch das hat historische Vorläufer.

0: das Umgehen internationaler Organisationen oder die Kritik daran, das sehen wir auch teilweise unter Reagan in den 80er Jahren. Das sehe ich als eine große Herausforderung.
1: Die Arbeit der IAEA geht weiter. Die Organisation versucht weiter zu kontrollieren, ob der Iran an seinem Atomprogramm weiterarbeitet. In umkämpften Gebieten wie dem Iran oder auch in der Ukraine geht es auch um Gefahren, die entstehen können, wenn Atomanlagen unter Beschuss geraten.
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3: Das ist heute oft wolkig, aber auch manchmal sonnig bei 20 bis 27 Grad.
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3: Ökonomen, Politiker und Experten fordern eine europäische Strategie für künstliche Intelligenz. Dazu hat eine Gruppe rund um die Chefin der Wirtschaftsweisen, Schnitzler, und die ehemalige EU-Kommissarin Vestager ein Strategiepapier vorgelegt. Man dürfe nicht zulassen, dass Europa zum Spielfeld ausländischer Mächte werde, so Vestager. Die iranische Regierung bestreitet, an der Militäroffensive der Houthi-Miliz im Jemen beteiligt zu sein. Ein Sprecher des Außenministeriums sagte, die Islamische Republik mische sich nicht in jemenitische Angelegenheiten ein. Die Houthis seien, so wörtlich, völlig unabhängige Akteure und ihre Entscheidungen fällten sie auf Grundlage ihrer eigenen Interessen. In Baden-Württemberg sind im vergangenen Jahr 94.061 Kinder auf die Welt gekommen. Wie das Statistische Landesamt mitteilt, gibt es dabei deutliche Unterschiede zwischen den Regionen. Die höchste Geburtenrate hatte Heilbronn mit 9,48 Geburten je 1.000 Einwohner. Am niedrigsten war sie in Baden-Baden mit 6,41 Geburten.
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3: Die Terroranschläge vom 11. September sind jetzt 25 Jahre her. Am vergangenen Freitag fanden überall Gedenkveranstaltungen statt und es gab innerhalb der ARD viele Sendungen dazu. Auch SWR1 Leute hatte das zum Anlass genommen und darüber mit einem Ersthelfer aus Heilbronn gesprochen, der damals zufällig vor Ort war, in New York selbst. Nicole Köster hat mit Markus Albrecht in SWR1 Leute gesprochen.
4: Wir haben jetzt einiges schon von Ihnen gehört und die SWR1-Hörerinnen und Hörer schalten sich ein. Renate Krämer möchte zum Beispiel wissen, wie Sie denn an entsprechende Kleidung von den New Yorker Feuerwehrbehörden gekommen sind.
5: Also wir wurden am ersten Tag überhaupt nicht unterstützt. In keinster Weise. Man musste sich das alles selber organisieren.
4: Sie waren in Shorts wahrscheinlich unterwegs.
5: Ich war in Shorts unterwegs. Wie gesagt, ich hatte dann diese Tasche bekommen. Ich habe einen Bauarbeiterhelm irgendwo gefunden und so weiter. Also am ersten Tag war alles auf Eigeninitiative. Am zweiten Tag war es dann schon so, dass Zelte aufgebaut waren, in denen sowohl
4: Verpflegung, haben Sie angesprochen, ja.
5: Genau, und dann aber auch Ausrüstung, also da waren dann Hacken, Schaufeln, Spaten etc. pp. Und es gab auch Zelte mit Bekleidung, wobei das am zweiten Tag dann nicht mehr für mich relevant war, weil ich dann dementsprechend mit langer Hose und so dann schon darunter bin. Aber am zweiten Tag wurden die Helfer, auch die freiwilligen Helfer, vor Ort versorgt.
4: Ja. Ich könnte mir vorstellen, diese Hoffnung, jemanden zu finden, die ist die ganze Zeit da. Wurde diese Hoffnung denn erhört?
5: Also nach meinem Kenntnisstand hat man aus den Trümmern zwei oder vier Polizisten oder Feuerwehrleute geborgen, die in irgendeinem Treppenschacht überlebt haben. Wir haben bei der Suche sowohl am ersten und am zweiten und teilweise am dritten Tag keine Überlebenden gefunden. Wir haben nur Leichen oder Leichenteile gefunden.
4: Ja. Diana Lombana schreibt uns und sie sagt, mich würde interessieren, ob Sie körperliche Einschränkungen haben, da inzwischen ja auch Feuerwehrleute und andere an den Folgen verstorben sind.
5: Also bis jetzt habe ich keine körperliche Folgen. Man muss aber auch dazu sagen, ich war ja relativ kurz da unten nur im Einsatz, nicht wochenlang wie die meisten Feuerwehrleute. Ich hatte auch das Glück, dass ich von Anfang an eine Maske hatte. Also bis jetzt nein.
4: Ja, weil die New Yorker Stadtverwaltung, die stand ja lange in der Kritik, dass sie das Ausmaß der Luftverschmutzung wohl heruntergespielt habe. Also die Risiken bezüglich der Asbestbelastung, die wurden teils verschwiegen. Ich meine, da denkt man wahrscheinlich in der Situation nicht drüber nach, ne?
5: Nee, also ich hatte die Maske auch damals mir organisiert, nicht mit dem Hintergedanken, irgendwelche Asbestfasern in der Luft auszufiltern, sondern um einfach besser atmen zu können, wegen dem Staub, der in der Luft ist.
4: Ja. Ja, wir sind jetzt bei Tag 2. Sie sagten, alles etwas organisierter und strukturierter. Was war da an diesem Tag Ihre Aufgabe?
5: Also am Tag 2, schweres Gerät war da, bedingt. Das konnte aber nur im Randbereich dieser riesigen Fläche angreifen. Das heißt, man hat in den Trümmernfeldern händisch zwischen den Stahlträgern runtergegraben, hat den Schutt mit Eimerketten dann nach außen transportiert. Das war eigentlich die Hauptaufgabe, was man am zweiten Tag gemacht hat. Es war also, was sehr beeindruckend war, am zweiten Tag haben sie dann auch die ersten Leichen gefunden. Und in unserem Bereich war das dann so, da wurde die Arbeit eingestellt, der Körper wurde auf eine Trage gelegt und mit der amerikanischen Flagge bedeckt und wurde dann abtransportiert. Und für die Amerikaner waren diese Leute Gefallene eines Krieges. Die haben das also jetzt nicht, wie sage ich mal wir, nur als Terroropfer, also in Anführungsstrichen nur als Terroropfer gesehen, sondern für die waren das Gefallene eines Krieges.
4: Sie sind, seit Sie 14 sind, beim DRK in Frankenbach. Also das ist etwas, was, glaube ich, für Sie im Leben einen ganz wichtigen Stellenwert hat, oder?
5: Ja, also damals im Jugendrotkreuz und war ich, und man ist dann mit 18 in die Bereitschaft übernommen worden, so nennt sich das. Und wir haben, wie gesagt, damals Sanitätsausbildung unter anderem durchgeführt. Wir haben Funklehrgänge und so weiter, da gibt es alles Mögliche. Das Tagesgeschäft, wenn man das so nennen will, war eigentlich die klassischen Sanitätsdienste, die man ja so kennt. Sportplatzveranstaltungen, Sportveranstaltungen etc. pp.
4: Und Sie waren sogar, sagten Sie eben, vorbereitet auf so einen Einsatz, auch wenn man dem in dieser Dimension sich natürlich überhaupt nicht vorstellen mag, wie 9/11.
5: Ja. Also wir sprechen ja in der 80er Jahre und noch Beginn der 90er Jahre vom Kalten Krieg, also der war 89 rum, aber es hat sich ja dann noch ein bisschen in die 90er gezogen, was die Organisation angeht. Und da waren natürlich die Hilfsorganisationen wie das THW, wie das Rote Kreuz und so weiter auch da für den Ernstfall. Das heißt, man hätte im Kriegsfall dementsprechend als Zivilschutz daheim die Bevölkerung versorgt bei dementsprechenden Ereignissen.
6: Markus Albrecht aus Heilbronn war zum Zeitpunkt der Anschläge vom 11. September in New York. Das war ein Ausschnitt aus SWR1 Leute mit Nicole Köster.
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7: Guten Tag. Ökonomen, Politiker und KI-Experten fordern eine schnelle europäische KI-Strategie. Sonst drohe Europa unwiderruflich abhängig zu werden. Dazu hat eine Gruppe unter anderem mit der Chefin der Wirtschaftsweisen Schnitzer und der ehemaligen EU-Kommissarin Vestager ein Strategiepapier vorgelegt. Katharina Fortenbacher-Jahn aus der SWR-Wirtschaftsredaktion.
8: Europa kann im KI-Zeitalter erfolgreich sein, ist eine zentrale Botschaft. Aber um sich dafür aufzustellen, bleibe nur wenig Zeit. Man dürfe nicht zulassen, dass Europa zum Spielfeld ausländischer Mächte werde, sagte die ehemalige Wettbewerbskommissarin Vestager. Die Autoren listen in dem Papier auf, wie sich Europa Zugang zu besonders fortschrittlicher KI sichern kann, wie die Infrastruktur in Europa ausgebaut werden und Bürgerinnen und Bürger vor Sicherheitsrisiken geschützt werden können. Sie empfehlen, dass sich Europa Zugang zu ausländischer Spitzen-KI sichert und dafür seine technologischen und wirtschaftlichen Stärken nutzt in den Verhandlungen. Für besonders wichtig halten sie eine Allianz der Mitgliedstaaten für sichere Lieferketten und verweisen darauf, dass in europäischen Ländern zentrale Engpassstellen in der globalen KI-Lieferkette liegen. Die Strategie nennt zum Beispiel Unternehmen wie Zeiss für Optik oder Trumpf für Laser oder den niederländischen Konzern ASML für die Halbleiterindustrie.
7: In Baden-Württemberg ist die Skepsis von Unternehmen beim Klimaschutz besonders stark gestiegen. Das zeigen Umfrageergebnisse beim Energiewendebarometer, wie der Baden-Württembergische Industrie- und Handelskammertag mitteilt. Merlin Gersbach aus der SWR-Wirtschaftsredaktion.
9: Klimaneutral bis spätestens 2045. Damit hätten vergangenes Jahr noch 80% der befragten Unternehmen aus Baden-Württemberg gerechnet. Jetzt seien es nur noch 43%. Gleichzeitig sei der Anteil der Unternehmen, die sich gar kein Ziel mehr gesetzt haben, deutlich gestiegen. Von 12% auf 44%. Baden-Württemberg-IHK-Präsident Röll sagt, das Vertrauen in die Energiepolitik sei gering. Die Skepsis habe sogar wieder zugenommen. Das sei ein deutliches Warnsignal. Die Wirtschaft brauche dringend stabile Rahmenbedingungen mit einer verlässlichen Energieversorgung und wettbewerbsfähigen Preisen. Rund 2/3 der Unternehmen geben in einer Umfrage an, Bürokratie sei das größte Hemmnis, um mehr und schneller etwas für Klimaschutz zu tun. Viele nennen auch fehlende Informationen oder Planbarkeit und Verlässlichkeit von Energiepolitik und zu langsame Genehmigungsverfahren. An der Umfrage haben sich im Juni deutschlandweit gut 3000 Unternehmen beteiligt, davon knapp 500 in Baden-Württemberg.
7: Und wir blicken in die Finanzbranche. Wie lässt sich die Zukunft der Commerzbank sichern, auch im Hinblick auf ihre Rolle für mittelständische Unternehmen? Diese Frage wird immer dringlicher, denn inzwischen wird in der Finanzbranche mit einer Übernahme durch die italienische UniCredit gerechnet. Jetzt schaltet sich die Bundesregierung ein, um deutsche Interessen zu wahren. Mario Kubina aus dem ARD-Hauptstadtstudio.
10: Lars Klingbeil bekommt heute Besuch aus Mailand. Der Bundesfinanzminister und SPD-Vorsitzende hat UniCredit-Chef Andrea Orcel nach Berlin eingeladen. Es geht darum, wie die Zukunft für die Commerzbank nach einer Übernahme durch die italienische Großbank aussehen würde. Ein Ministeriumssprecher macht deutlich, aus Sicht der Bundesregierung hat die Commerzbank für die Finanzierung des deutschen Mittelstands hohe Priorität. Und er erinnert daran, dass viele Arbeitsplätze an der Bank mit dem bekannten gelben Logo hängen. Mit welchen konkreten Forderungen Klingbeil in das Gespräch mit dem Topmanager aus Italien geht, da will sich das Ministerium nicht in die Karten schauen lassen. Im Gespräch ist zum Beispiel ein Verzicht auf betriebsbedingte Kündigungen nach einer Übernahme. UniCredit hat inzwischen Zugriff auf fast die Hälfte der Commerzbank-Anteile. Lange hat sich die deutsche Seite gegen eine Übernahme gewehrt. Aber inzwischen sprechen beide Banken miteinander. Auch der Bund ist an der Commerzbank beteiligt und er will sich offenbar auch für die Zukunft einen gewissen Einfluss sichern.
7: Und noch der Blick auf die Märkte. Der DAX ist am Morgen mit leichten Verlusten in den Tag gestartet. Nach neuen Angriffen im Iran-Konflikt auf Saudi-Arabien, dem weltgrößten Ölexporteur, steigen die Ölpreise wieder. Thomas Spindler aus der ARD-Finanzredaktion berichtet.
11: Wegen der eskalierenden Lage notieren sie wieder deutlich oberhalb der Marke von $100. Die Verbraucher müssen deshalb mit steigenden Spritpreisen rechnen und mit einem weiteren Anstieg der Teuerung. Um die Inflation einzudämmen, erhöhen Notenbanken den Leitzins. In der vergangenen Woche hatte die EZB mit einem höheren Zins auf die anziehenden Verbraucherpreise reagiert. In dieser Woche stehen die Zinsentscheide der Bank of England, der Bank of Japan und der US-Notenbank Fed an. Für die Anleger ist aber vor allem die Fed wichtig. Die meisten Ökonomen gehen davon aus, dass sie den Leitzins am Mittwoch erhöhen wird. Eine Zinserhöhung birgt Risiken. Höhere Zinsen treiben die Kreditkosten der US-Regierung an, der Schuldendienst wird noch teurer. Und das in Zeiten eines hohen US-Haushaltsdefizits. Insbesondere aber kann sie dämpfend auf die Konjunktur wirken.
7: Für diese Stunde das Neueste aus der Wirtschaftsredaktion des SWR. Es ist 11.58 Uhr.
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12: Mit Marie Gedin an diesem Montagmittag. Künstliche Intelligenz hat eigentlich nichts mit menschlicher Intelligenz zu tun. Oder doch? Oder kommen gerade daher die Ängste vor KI, vor etwas, das eigentlich ausschließlich auf Rechenmodellen, auf statistischen Annahmen beruht? Und ist diese Angst berechtigt? Was bedeutet es, wenn China die USA in Sachen KI überholen sollte bei der Entwicklung von KI? Ist Europa überhaupt noch ein Player in diesem Geschäft? Über all das sprechen wir mit einer Philosophin und Medienethikerin der Universität Tübingen. Sie fordert, genau wie einige Bosse von führenden US-Tech-Unternehmen jetzt, es braucht dringend staatliche Regulierung für die Entwicklung und den Umgang mit KI. Wie realistisch ist das? Das ist unser Thema nach den Nachrichten in der nächsten halben Stunde.
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12: Und das ist heute Nachmittag teils wolkig insgesamt, aber durchaus auch sonnig, mehr Sonne als Wolken. Recht warm dazu, 20 Grad bis 27 Grad können es heute werden und heute Nacht dann oft klar, zum Teil später neblig bei 16 bis 8 Grad.
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13: Um 12 Uhr mit Marc Wengschick. Politiker von Union und SPD machen den Kurs der Bundesregierung für die Zugewinne der AfD bei den Kommunalwahlen in Niedersachsen mitverantwortlich. Die AfD kommt laut vorläufigem Endergebnis auf 15,9% und löst die Grünen damit als drittstärkste Kraft ab. Aus dem ARD-Hauptstadtstudio Isabel Karras.
14: Die Bundespolitik sei der Hauptgrund dafür, dass die CDU auf kommunaler Ebene nicht überall das Vertrauen der Menschen bekommen habe. Das sagt Niedersachsens CDU-Landeschef Sebastian Lechner im NDR. Die Menschen hätten im Wahlkampf vor allem über zu hohe Energiepreise und zu wenig Geld im Portemonnaie geklagt. An Berlin gerichtet fordert Lechner deshalb spürbare Entlastungen und einen wirtschaftlichen Aufschwung. Auch Niedersachsens Ministerpräsident Olaf Lies von der SPD sieht einen deutlichen Einfluss der Bundespolitik. Das Ergebnis der Kommunalwahl zeige, dass die etablierten Parteien an Zustimmung verlieren, erklärt er im NDR. Er wolle zwar nicht mit dem Finger nur nach Berlin zeigen, die Bundesregierung müsse aber eine gemeinsame Linie finden.
15: Eigentlich wollten sich heute im Oman die Außenminister von Iran, Oman und den Golfstaaten treffen, um über die Zukunft der Straße von Hormus zu beraten. Das Treffen wurde jetzt kurzfristig abgesagt, wie ein Sprecher in Teheran mitteilte. Saudi-Arabien habe um eine Verschiebung gebeten. Als Grund wurde das schnelle Vorrücken der Houthi-Rebellen im Jemen in den vergangenen Tagen genannt. Was bei dem Treffen genau besprochen werden sollte, ist nicht bekannt. International waren mit den Gesprächen Hoffnungen auf eine Entspannung der Lage verbunden. Der Konflikt wirkt sich auch auf die internationalen Märkte aus, so ist der Ölpreis zum Wochenstart erneut deutlich gestiegen. Die hohen Preise für Strom und Gas belasten viele Haushalte in Deutschland. Im vergangenen Jahr konnten deshalb rund 3,8 Millionen Menschen ihre Rechnungen nicht rechtzeitig bezahlen. Das teilte das Statistische Bundesamt mit. Der Anteil an der Bevölkerung lag bei 4,6%. Das ist etwas weniger als im Jahr zuvor. Besonders häufig waren Mieterinnen und Mieter betroffen. Bei ihnen lag der Anteil bei 5,8%. Eine finanzielle Belastung für viele seien laut Statistischem Bundesamt auch die Nebenkosten, die zum Beispiel für Wasserversorgung, Müllabfuhr oder Gebäudereinigung anfallen. Die Mehrheit der Unternehmen in Deutschland setzt inzwischen auf künstliche Intelligenz. Laut einer Studie des Digitalverbandes Bitkom nutzen 57% KI und damit fast dreimal so viele wie noch vor 2 Jahren. Künstliche Intelligenz sei in der Breite der Wirtschaft angekommen, sagte Bitkom-Präsident Wintergerst. Gleichzeitig gäbe es jedoch große Verunsicherung. So fürchte etwa jedes dritte Unternehmen, dass KI die eigene Existenz gefährde. Die EU-Außenbeauftragte Kallas sieht in den jüngsten russischen Angriffen auf Bahnstrecken in der Ukraine eine Abschreckungstaktik Moskaus. Westliche Länder sollten so Angst davor bekommen, die Ukraine zu unterstützen. Das sagte Kallas vor einem Treffen zur Sicherheit in der Arktis im finnischen Rovaniemi. Der Westen müsse als Antwort zeigen, dass man für die Ukraine da sei. Russland hatte gestern Bahnstrecken in der Ukraine attackiert. In der Nähe der Grenze zu Polen traf eine Drohne nach ukrainischen Angaben ein Passagierzug nach Warschau. In Baden-Württemberg sind im vergangenen Jahr 94.061 Kinder auf die Welt gekommen. Wie das Statistische Landesamt mitteilt, gibt es dabei deutliche Unterschiede zwischen den Regionen. Die höchste Geburtenrate hatte Heilbronn mit 9,48 Geburten je 1000 Einwohner. Am niedrigsten war sie in Baden-Baden mit 6,41 Geburten. Der Europapark in Rust ist wieder zum besten Freizeitpark der Welt gekürt worden. Das US-Fachmagazin Amusement Today verleiht die Auszeichnung jedes Jahr. Der Park überzeuge mit einem vielfältigen Angebot an Attraktionen, dem professionellen Parkbetrieb und dem Zusammenspiel von Tradition und Innovation, heißt es von der Jury. Es ist bereits das 11. Mal, dass der Europapark in Rust bei Freiburg den Titel erhält. SWR Nachrichten, Redaktion Marc Geißler und Ute Weber. Das Wetter in Baden-Württemberg und Rheinland-Pfalz. Von Westen her verstärkt sich der Hochdruckeinfluss. Am Nachmittag werden die sonnigen Phasen länger. Es ist recht warm mit maximal 20 Grad in der Eifel und 27 Grad am südlichen Oberrhein. In der Nacht klart der Himmel vielerorts auf, bei Tiefstwerten von 16 bis 8 Grad. Morgen scheint häufig die Sonne bei spätsommerlichen Spitzentemperaturen bis 30 Grad. Und jetzt die Uhrzeit. Es ist 12.05 Uhr.
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12: Mit Marie Gedin an diesem Montagmittag und mit diesen Themen. Warnungen vor künstlicher Intelligenz. Was steckt dahinter, wenn Tech-Firmen in den USA vor KI-Gefahren für die Menschheit warnen?
17: Das besprechen wir mit einer Tübinger Medienethikerin. Außenminister Wadephul ist in Ungarn. Wenige Monate nach dem Regierungswechsel sprechen wir mit unserem Korrespondenten über die Nach-Orban-Ära in Ungarn. Und wir schauen darauf, was sich ändert in diesem Schuljahr an den Schulen in Baden-Württemberg. Denn auch für die 1,5 Millionen Schülerinnen und Schüler in diesem Bundesland sind die längsten aller Ferien seit heute vorbei. Was genau menschliche Intelligenz ausmacht, dafür gibt es bis heute keine allgemeingültige oder anerkannte Definition. Und während bis heute erforscht wird, wie sich das menschliche Denken, das menschliche Gehirn entwickelt, läuft längst ein globales Wettrennen um künstliche Intelligenz. KI, die auf Rechenregeln, auf statistischen Wahrscheinlichkeiten beruht, verändert die Welt rasant. Und jetzt sagen einige von denen, die damit sehr viel Geld verdienen, stopp, macht mal langsam, das wird gefährlich. Darüber sprechen wir mit der Medienethikerin Jessica Hesen, die an der Universität Tübingen lehrt. Frau Hesen, wenn führende US-Tech-Bosse jetzt fordern, die Entwicklung von künstlicher Intelligenz zu verlangsamen, sind Sie da erstmal erleichtert, wenn Sie das hören?
18: Naja, erstmal ist es ja so, dass die großen Tech-Konzerne jetzt bemerken, wenn von KI große Risiken ausgeht, dann beschädigen die damit letztendlich auch ihr Geschäftsmodell, wenn es jetzt sich zeigt, dass KI Schaden anrichtet. Es ist klar, dass die jetzt letztendlich etwas dagegen tun wollen, um ihr eigenes Geschäftsmodell zu schützen. Hm. Und das ist natürlich jetzt nicht unbedingt eine ethische Motivation, aber eine, die aus Sicht der Ethik natürlich zu begrüßen ist.
17: Ja, wir schauen mal genauer auf das, wovor da gewarnt wird. Wie Sie zu Recht sagen, vermutlich nicht aus großer humanistischer Geste, sondern aus Selbstschutzgründen. Da ist dann die Rede von, Zitat, Gefahren für die Menschheit. Davor warnt unter anderem jetzt ganz konkret am Wochenende der Chef des KI-Unternehmens Anthropic, Dario Amodei. Was genau meint er denn?
18: Ja, das fragen sich viele, was er genau meint. Und mich stört immer in dieser Rede, als ob dann so getan wird, als ob die KI so morgens beim Frühstück sitzen würde und sich überlegen, wie sie der Menschheit schaden kann. Und so ist es ja nicht. Es geht darum, dass spezifische KI-Systeme, agentische KI-Systeme losgeschickt werden mit bestimmten Aufgaben. Und diese Aufgaben kann KI falsch interpretieren und sie kann teilweise, wenn der Mensch nicht aufpasst, in Domänen einbrechen, was gar nicht geplant ist. Sie kann dann zum Beispiel im Krankenhaus aktiv werden, obwohl sie eigentlich irgendwie im Transportwesen eingesetzt werden sollte. Und das sind solche Gefahren und das ist eine Unkontrollierbarkeit.
17: Sie haben gerade gesagt, KI-Agenten. Geht auch viel um KI-Modelle in dieser aktuellen Debatte. Was ist denn aus Ihrer Sicht tatsächlich eine große oder eine akute Gefahr, die von KI ausgehen könnte?
18: Ich kann Ihnen einfach mal ein Beispiel sagen. Da geht es gar nicht um agentische Systeme, sondern wir können uns einfach mal einen Staubsauger vorstellen, der den Auftrag bekommt, möglichst viel Staub einzusaugen und der dafür dann belohnt wird. Also das ist ein Auftrag. Kann aber dazu führen, dass dieser Staubsauger dann anfängt, andauernd in der Nacht sozusagen heimlich immer wieder ganz viel Staub auszukippen. Und am Ende haben sie dann einen total kaputten Teppichboden, auf dem der dann immer wild herumsaugt. Und wenn er noch vernetzt ist mit dem System um sich herum, kann er vielleicht sogar die Türen abschließen, sodass ihn niemand mehr daran hindern kann, dass er nicht abgestellt werden kann. Das heißt, wir haben ja so eine Falschinterpretation von einem Auftrag. Die wird rein mathematisch interpretiert. Das wäre dann, maximiere das Einsaugen. Der Computer versteht aber nicht oder die KI versteht das auch nicht, dass es um den Zweck geht, dass der Raum sauber sein soll. Und das ist ein ganz grundsätzliches Problem. Die KI versteht nichts, sondern führt sozusagen stupide die Befehle aus und kann dann letztendlich dem Menschen schaden, weil sie alles tut, um dieses System eben, was ihm aufgegeben worden ist, dann mit Erfolg zu füllen.
17: Wenn wir jetzt solche Gefahren uns mal vor Augen halten, was passiert denn dann, wenn das passiert, was die US-Tech-Bosse jetzt fordern, nämlich A, Selbstregulierung und B, staatliche Regulierung. Was ist da realistisch?
18: Also Selbstregulierung ist überhaupt nicht realistisch. Wir sehen das schon, dass es seit über 10 Jahren andauernd wieder Diskussionen gibt über ethische Regeln und die liegen ja vor. Und es gibt auch Regulierungsvorschläge, die werden einfach nicht umgesetzt, weil man sagt, das könnte zum Schaden des Marktes sein. Und jetzt ist es natürlich so, dass der Schaden potenziell so groß ist, dass der Markt selber reguliert werden möchte. Das wäre dann letztendlich diese Verlangsamung. Also Regulierung wäre gleich Verlangsamung. Im Moment ist es so, wenn Tech-Unternehmen ihre Verantwortung ernst nehmen und vor allen Dingen auf die Sicherheit achten, verlangsamen sie letztendlich den Entwicklungsprozess. Und das können sie nicht wegen des globalen Wettlaufs. Deswegen wünschen sie sich jetzt eine Regulierung für alle, damit alle die gleichen, sagen wir mal, Rahmenbedingungen haben.
17: Alle die gleichen Rahmenbedingungen ist insofern schwierig. Erstens hat jetzt US-Präsident Trump schon reagiert, abgewunken, was staatliche Regulierung angeht. Und er hat einer Sorge Ausdruck verliehen, die aber tatsächlich auch andere teilen. Stichworte, wer KI gewinnt, gewinnt alles. Und dahinter steht die Angst davor, dass China schneller ist. Was ist denn tatsächlich wichtiger, dass wir schneller sind als China oder dass wir Regeln haben?
18: Das ist ja auch ein Mythos. Also da würde ich erstmal vorsichtig sein. Dass KI verbunden ist mit höherer Produktivität, ist tatsächlich noch gar nicht bewiesen. Aber das ist jetzt ein anderes Thema. Es wird häufig behauptet, China hätte keine Regulierung. Das stimmt nicht. Regulierung ist vorhanden in China und es gibt sogar teilweise mehr Regulierung in China als in den USA. Und die sind auch nicht doof in China, sondern man versucht natürlich auch, die Produkte auf sicherem Wege zu entwickeln, so dass sie letztendlich auch gekauft werden. Aber natürlich im Moment ist es so, dass jeder guckt, dass er am schnellsten ja sein neues Produkt auf den Markt wirft und dann erstmal schaut, was damit passiert. Und ich denke schon, dass man international hier auch zu Regelungen kommen könnte, auf die sich alle einigen, wenn damit dann auch so eine Art Gleichstand in Bezug auf die Rahmenbedingungen erzeugt werden könnte.
17: Glauben Sie denn, dass das realistisch ist angesichts der derzeitigen Weltlage? Das verlässt jetzt auch ein bisschen den Bereich der KI, aber tatsächlich eine internationale Verständigung zu einem Thema, mit dem, ob jetzt wer KI gewinnt, gewinnt, alles gilt oder nicht, aber ein Thema, mit dem sehr viel Geld zu machen ist. Glauben Sie, dass man da tatsächlich global, und es müsste ja zügig gehen, zu Regeln kommt, zu gemeinsamen?
18: Ich glaube nicht, dass man da schnell zu Regeln kommt, aber es könnten natürlich einzelne Tech-Konzerne vorangehen, was ja jetzt auch am Horizont steht, also dass im Silicon Valley zum Beispiel sich verschiedene Unternehmen miteinander verbünden und sagen, wir machen das jetzt so und wir bieten euch dafür dann eben relativ sichere Produkte an und das dann eben andere nachziehen. Es gibt ja immer wieder solche Nachahmungseffekte, auch in Bezug auf die Regulierung, die es in der EU gibt. Gibt es inzwischen viele Länder, die ihre Produkte daran angleichen, damit sie jetzt auch auf dem Markt erfolgreich sein können. Und genau das Gleiche kann man sich vorstellen, wenn man dann so ein, sagen wir mal, ein Regulierungsökosystem schafft in einer bestimmten Region, das erfolgreich ist, dass sich andere dann auch danach richten.
17: Medienethikerin Jessica Hesen, die an der Universität Tübingen lehrt über die Forderungen führender US-Tech-Firmen, die Entwicklung der künstlichen Intelligenz zu verlangsamen und zu regulieren. 12:12 haben wir es an diesem Montagmittag. Innenpolitisch stecken wir in Deutschland in so einer Art Zwischenphase nach den Wahlen in Sachsen-Anhalt und vor denen in Berlin und Mecklenburg-Vorpommern jetzt am kommenden Sonntag. Darum wird zwar gerade viel diskutiert darüber, was zu tun ist nach dem Sieg der AfD in Sachsen-Anhalt vor gut einer Woche, aber tatsächlich entschieden wird natürlich vermutlich erst, wenn überhaupt, nach den nächsten beiden Landtagswahlen, wenn die ausgezählt sind. Jetzt gab es aber auch an diesem Sonntag etwas auszuzählen, nämlich eine Kommunalwahl in Niedersachsen, aus der die CDU als stärkste Kraft vor der SPD hervorgeht, bei der aber auch die AfD stark zulegt und auf Platz 3 landet. Was lässt sich also aus diesem kommunalen Ergebnis ableiten? Thorsten Hildebrand vom Norddeutschen Rundfunk kommentiert.
19: Auch in Niedersachsen ist die AfD der Wahlgewinner. Platz 3 vor den Grünen plus 11%, das ist ein Erfolg. Die Rechten fischen Stimmen von den Unzufriedenen, von denen, die gerne Denkzettel verteilen. Mit guter Kommunalpolitik hat das Ergebnis weniger zu tun. Schließlich hat die AfD in den Räten bislang nur eine Nebenrolle gespielt. Und ob die neuen Rats- und Kreistagsmitglieder der AfD die Kommunen wirklich nach vorne bringen, dahinter mache ich ein Fragezeichen. Auf den Stimmzetteln tauchten Kandidaten auf, die kaum jemand kennt, die das Leben im Dorf oder im Stadtteil bislang an sich vorbeiziehen ließen, während sich andere seit Jahren reinhängen. Abwarten, ob da bei den AfD-Ratsmitgliedern mehr kommt als heiße Luft. Der Wahlerfolg der AfD ist bemerkenswert, aber er bedeutet nicht die blaue Welle, die Niedersachsen überrollt, wie es manch AfD-Politiker nun gerne erzählt. CDU und SPD müssen das Wahlergebnis trotzdem als Warnung sehen. Wer es sich zu gemütlich macht, wird bestraft. Schon lange zerbröseln die Ergebnisse von CDU und SPD auch auf kommunaler Ebene. Zwei Beispiele. Von der einstigen SPD-Hochburg Hannover ist nicht mehr viel übrig. Und die CDU wiederum fährt im tiefschwarzen Kreis Vechta das schlechteste Ergebnis seit 1981 ein. Wer die Verluste der CDU und der SPD jetzt als blaues Auge bezeichnet, der redet die Lage mal wieder schön. Für die Parteien von Niedersachsens CDU-Landeschef Sebastian Lechner und SPD-Ministerpräsident Olaf Lies geht die Kurve nach unten. Seit Jahren.
17: Der Kommentar von Torben Hildebrand vom Norddeutschen Rundfunk zum Ergebnis der Kommunalwahlen in Niedersachsen. Und während in Deutschland gerade ziemlich viel, vor allen Dingen natürlich über die letzten Landtagswahlen vor einer Woche innenpolitisch diskutiert wird, besonders viel auch über den Bundeskanzler und CDU-Chef Friedrich Merz, ist der auf Reisen. Merz ist in Finnland beim EU-Arktis-Gipfel. Es geht um Sicherheit, Handelswege, Rohstoff-, Klima- und Umweltschutz. Es waren schon der Verteidigungs- und der Außenminister im Hohen Norden unterwegs, um klarzumachen, dass auch Deutschland bereit ist, sich in der Arktis zu engagieren, mehr zu engagieren. Warum und wie genau, das berichtet jetzt unsere Korrespondentin Christina Nagel.
20: Es ist Mitte Juli. Im Hauptquartier der norwegischen Streitkräfte in Reitan steht Außenminister Johan Vadefuhl auf der Kommandobrücke des Lagezentrums. Hier, tief im Innern eines Bergs, laufen wichtige Informationen aus unterschiedlichsten Quellen zusammen. Auf großen Bildschirmen lassen sich Bewegungen von Schiffen und Flugzeugen im hohen Norden verfolgen. Vor der Küste sind auch die russischen Atom-U-Boote unterwegs, auf dem Weg in den Nordatlantik.
21: Russland besitzt hier im hohen Norden Fähigkeiten, die wir ernst nehmen müssen, auch mit Blick auf unsere Sicherheit in Zentraleuropa.
20: Der deutsche Außenminister verweist auf Unterseekabel und wichtige Versorgungsrouten, denen gerade im Ernstfall eine besondere Bedeutung zukommt. Russland ist seit vielen Jahren dabei, seine militärische Präsenz in der Arktis wieder auf- und auszubauen. Dabei gehe es auch darum, möglichst schnell vom Nordmeer in den Nordatlantik vorstoßen zu können, erklärt Verteidigungsminister Boris Pistorius.
22: Im militärischen Ernstfall ist das genau der Schritt, der passiert, um die Versorgungsrouten zwischen Amerika und Europa abzuschneiden. Das lernen wir aus der Geschichte dieser Region bis zurück zum Ersten Weltkrieg.
20: Die Folgen für den europäischen Teil der NATO wären gravierend, weshalb auch das Bündnis seine Aktivitäten in der Arktis hochgefahren hat. Die Bundeswehr beteiligt sich an Manövern im hohen Norden und auch an der NATO-Mission Arctic Sentry, was sich mit Wächter der Arktis übersetzen lässt. Es geht der Bundesregierung aber nicht nur um den Ernstfall, sondern auch darum, langfristig sicherzustellen, dass See- und Handelswege frei bleiben. In den Leitlinien deutscher Arktispolitik wird immer wieder auf das Völkerrecht und das Seerechtsübereinkommen der Vereinten Nationen verwiesen. Die Betonung von internationalem Recht kommt nicht von ungefähr. Neben Russland ist auch China sehr aktiv in der Arktis, investiert dort. Und auch US-Präsident Trump hat Ansprüche angemeldet auf Grönland. Natürlich wecken auch wertvolle Rohstoffe wie seltene Erden Begehrlichkeiten, die durch das schmelzende Eis nun zugänglich werden.
21: Das eröffnet auch wirtschaftliche Chancen, vorausgesetzt, wir nutzen sie verantwortungsvoll und mit Respekt für diese einzigartige Natur.
20: Betont Außenminister Vadefuhl. Damit Letzteres nicht nur ein frommer Wunsch bleibt, will die Bundesregierung weiter die deutsche Arktisforschung unterstützen, die sich international einen Namen gemacht hat. Stärker einbringen will sich die Bundesregierung zudem in internationalen Foren, wie zum Beispiel dem Arktischen Rat, in dem Deutschland einen Beobachterstatus hat. Die veränderten geopolitischen Rahmenbedingungen, der Klimawandel, all das hat zu der Entscheidung der Europäischen Union geführt, ihre Arktisstrategie zu überarbeiten. Auch hier soll der Sicherheitsaspekt nun eine größere Rolle spielen.
17: Der Westen sortiert sich neu mit Blick auf die Arktis. Und während der Bundeskanzler in Finnland beim Arktis-Gipfel dabei ist, ist sein Außenminister Johan Vadefuhl in Ungarn. Im Nach-Viktor Orbán-Ungarn im April war die rechtsnationale Fidesz-Partei ja vom damaligen Ministerpräsidenten Orbán abgewählt worden. Seit Mai gibt es eine konservative Regierung, eine neue proeuropäische Ausrichtung. Und es gibt offenbar auch wieder einiges zu besprechen mit den anderen EU-Ländern. Was genau, das besprechen wir mit unserem Korrespondenten Oliver Schosch. Ein neues Kapitel will Johan Vadefuhl aufschlagen. Es klang im Vorfeld geradezu euphorisch. Klingt das denn auf ungarischer Seite genauso schwungvoll?
23: Ja, klar, auch von ungarischer Seite gibt es euphorische Worte, wenn man so will, zumindest im Vergleich zu Zeiten Orbáns. Die ungarische Regierung von Péter Modja sprach von einer historischen Chance für einen radikalen Neustart der bilateralen Beziehungen mit Deutschland. Man will Vertrauen wieder aufbauen und eine jahrelange Entfremdung beenden, heißt es. Es kommt ja auch eine deutsche Wirtschaftsdelegation und der ungarische Wirtschaftsminister István Kopitán hat auch erklärt, dass man wieder faire und verlässliche Wettbewerbsbedingungen nach EU-Richtlinien schaffen will und mit der orbanischen Diskriminierung ausländischer Investoren Schluss machen will. Also aus diplomatischer Sicht ist es eine radikale Kehrtwende. Es ist ein völlig anderer Besuch als in früheren Jahren. Orbán und die deutsche Regierung, die standen sich ja bislang misstrauisch gegenüber. Es gab Boykotte Orbáns, der blockierte ja gemeinsame EU-Entscheidungen und er stand politisch den europäischen Rechtspopulisten nahe. Jetzt trifft der CDU-Außenminister Vadefuhl auf einen quasi Parteifreund aus der europäischen konservativen Familie EVP. Da ist ja Péter Modja mit seiner konservativen Partei. Also es wird ein konstruktiver Besuch. Es geht um Zusammenarbeit und Wadephul will sich natürlich auch angucken, was in Ungarn schon verbessert wurde und was noch zu tun ist.
17: Tatsächlich gibt es extrem viel aufzuholen, sagt Wadephul nach den letzten Jahren. Das klingt ja tatsächlich genauso, wie Sie es gerade von der ungarischen Seite skizziert haben. Aber was denn konkret?
23: Grundsätzliches würde ich fast schon sagen, weil Ungarn, muss man sagen, war unter Orbán das korrupteste Land der EU, das Land mit der schwächsten Rechtsstaatlichkeit. Ungarn war der Störenfried in der EU und wurde sogar als Putins trojanisches Pferd in der EU bezeichnet. Also wenn Ungarn sich verbessert, was Korruption und Rechtsstaatlichkeit angeht, wenn Ungarn ein konstruktiver EU-Partner wird, dann ist da auf einen Schlag eine ganze Menge aufgeholt.
17: Und wenn wir mal schauen, jetzt tatsächlich jenseits der Politik, ein halbes Jahr plus minus nach dem Regierungswechsel. Wie würden Sie es beschreiben? Hat sich Ungarn tatsächlich verändert? Wie viel Orbán, anders gefragt, steckt noch in den Institutionen, aber auch in den Köpfen?
23: Also wir sind in Ungarn in der Phase, wo man jetzt noch nicht überall positive Effekte für die Bevölkerung, für die Gesellschaft spüren kann. Peter Modja ist mehr als 4 Monate erst im Amt. Was man vor allem sieht, ist, wie er die Orbán-Strukturen Stück für Stück abbaut oder manche sagen auch zerschlägt. Also er hat zum Beispiel den von Orbán eingesetzten Staatspräsidenten vom Parlament abberufen lassen. Auch wichtige Schlüsselfiguren der Justiz, die für Orbán gearbeitet haben. Der öffentlich-rechtliche Rundfunk wird komplett umgebaut. Der war ja ein Orbán-Propagandafunk. Eine Antikorruptionsbehörde ist eingerichtet, die versucht, illegal entwendete Gelder dem Staat wieder zuzuführen. Da gibt es einen Haufen Anzeigen gegen das Orbán-Umfeld wegen Untreue und Vetternwirtschaft. Auch gesellschaftlich, ideologisch ändert sich einiges. Die Adoptionsregeln für alleinerziehende homosexuelle Paare wurden gelockert. Die Pride-Parade in Budapest war nicht mehr verboten, sondern hat ganz normal stattgefunden. Also es sind so Schritte hin zu einer offeneren Gesellschaft. Und wenn man sich fragt, wie viel Orbán steckt noch in den Köpfen der Ungarn, Peter Modja hat schon weiterhin gute Umfragewerte. Also aktuell so knapp über 60% der Ungarn sind zufrieden mit ihm. Kurz nach der Wahl waren es sogar über 70%. Und Orbán finden aktuell nur noch knapp 30% der Ungarinnen und Ungarn gut. Also Orbán ist noch nicht ganz raus aus allen Köpfen, aber die meisten haben mit ihm abgeschlossen.
17: Weil Sie gerade so beschrieben haben, wie in Ungarn sich die Gesellschaft regelrecht neu organisiert. Wie schaut man denn in diesem Land nach den Jahren des Rechtspopulismus auf das Ergebnis der Landtagswahlen in Sachsen-Anhalt? Wird das wahrgenommen?
23: Ja, und das ist jetzt so ein bisschen andersherum als früher. Früher hat ja immer die Orbán-Regierung gratuliert. Jetzt hat die ungarische Opposition quasi gratuliert. Also Viktor Orbán hat sich zu Wort gemeldet. Es gab aus seinem Umfeld auch viele Kommentare der Genugtuung. Und die besorgten Töne kamen jetzt von der ungarischen Regierung, also von Peter Modja. Der sieht natürlich ein politisches Warnsignal, das ihm Sorge bereitet. Also die Mehrheit ist besorgt und quasi die Opposition, die Minderheit ist erfreut. Und früher war es genau andersrum.
17: Unser Korrespondent Oliver Schosch über Ungarn nach Viktor Orbán und den Besuch von Außenminister Johann Wadephul in Budapest heute. Seit dieser Woche, genau genommen seit heute, zumindest in einem Teil, herrscht im föderalen Schulsystem wieder ein bisschen Gleichheit. In den letzten beiden Bundesländern enden nämlich die Sommerferien. Wie gesagt, im Laufe der Woche in Bayern und ab heute in Baden-Württemberg. Für 1,5 Millionen Schülerinnen und Schüler in Baden-Württemberg war heute Morgen Schulstart. Und zwar mit einigen Neuerungen. Denn bundesweit gilt jetzt ein Rechtsanspruch ja auf Ganztagsbetreuung in der Grundschule. Für Baden-Württemberg ab diesem Jahr zunächst für die Erstklässler. Und außerdem gibt es, wie auch schon in einigen anderen Ländern, jetzt auch in Baden-Württemberg, verpflichtende Programme für Kinder mit sprachlichen Defiziten. Sogenannte Juniorklassen noch vor der Grundschule. Alles Wichtige zum Schulbeginn in Baden-Württemberg fasst Knut Bauer zusammen.
0: Es ist ein Start mit Licht und Schatten. Die Schule geht los und immer noch sind 426 Lehrerstellen nicht besetzt. Andererseits hat sich die Lage gegenüber dem Vorjahr etwas entspannt. Da waren zum Schulstart noch mehr als 1.100 Lehrerstellen offen. Ursache für die positive Entwicklung sind die 1.440 Lehrerstellen, die durch eine Softwarepanne jahrelang unbemerkt und damit unbesetzt geblieben sind. Kultusminister Andreas Jung.
1: Wir können Stand jetzt sagen, dass wir Zahlen haben, die im Vergleich zum letzten Jahr noch mal besser geworden sind. Es gab den Sondereffekt im letzten Jahr mit den aufgetauchten Lehrerstellen. Trotzdem haben wir weiter eine angespannte Versorgung.
0: Unterrichtsausfall bleibt also ein Thema. Vor allem an sonderpädagogischen Schulen, wo es besonders viele offene Stellen gibt. Und in eher abgelegenen ländlichen Regionen mit wenigen Bewerbungen auf die Stellen. Das Kultusministerium kritisiert die mangelnde Mobilität. Das gilt auch für angehende Gymnasiallehrer, weshalb Martina Scherer vom Philologenverband an die Junglehrer appelliert.
3: Vielleicht müssten junge Lehrkräfte mal aus ihrer Lehrerbubble rauskommen und müssten mal mit ihren Freunden sich unterhalten, die sich in der freien Wirtschaft bewerben müssen. Da ist es mit Sicherheit anders.
0: Beherrschendes Thema neben der Unterrichtsversorgung ist der Schock über die letzte Woche veröffentlichten PISA-Ergebnisse. Dass 15-jährige Schüler in Deutsch, Mathe und Naturwissenschaften so schlecht abschneiden wie noch nie in den PISA-Tests, dürfe die Bildungspolitik nicht ruhen lassen, so Kultusminister Jung.
1: Das ist ein Tiefschlag. Es muss uns umtreiben, dass wir in den letzten Jahren nicht besser geworden sind. Und am meisten, dass der Zusammenhang von sozialer Herkunft und Bildungserfolg, dass diese Schere weiter auseinanderklafft.
0: Unabhängig vom Rechtsanspruch auf Ganztagesbetreuung in der Grundschule will der CDU-Politiker eine Debatte über den Ausbau von Ganztagesschulen führen. Ziel müsse es sein, die Chancen von Kindern aus bildungsfernen und sozial schwachen Haushalten zu verbessern.
1: 30% im Schnitt in Baden-Württemberg sind zum Start der Grundschule nicht genug vorbereitet, was Deutschkenntnisse und Entwicklung angeht. Das muss uns doch umtreiben. Deshalb müssen wir fragen, was können wir besser machen? Wie können wir noch früher fördern? Wie können wir Kernkompetenzen schreiben, lesen, rechnen noch besser fördern?
0: Ein erster Schritt für mehr Bildungsgerechtigkeit sind im neuen Schuljahr Juniorklassen. Verbindlich in Baden-Württemberg für schulpflichtige Kinder mit sprachlichen Problemen, die auch nach einer Sprachförderung nicht gut genug Deutsch sprechen können. Laut Kultusministerium gibt es in diesem Schuljahr landesweit 280 Juniorklassen mit etwa 4000 schulpflichtigen Kindern.
17: Seit heute sind auch in Baden-Württemberg die Sommerferien zu Ende. Die anhaltende Unsicherheit im Nahen Osten treibt die Spritpreise weiter nach oben. Ein Liter Diesel kostet laut SWR-Datenanalyse aktuell im bundesweiten Mittel 2,38 Euro. Am vergangenen Wochenende waren es zeitweise sogar mehr als 2,40 Euro. Ein Grund ist nach wie vor die angespannte Lage an zwei wichtigen Schifffahrtswegen, nämlich der Straße von Hormuz und dazugekommen ja der Meerenge Bab al-Mandab. Marcel Fehr, jetzt live aus der SWR-Wirtschaftsredaktion an Sie die Frage, wie stark ist denn Deutschland tatsächlich von diesen beiden Blockaden betroffen? Also wie weit reicht das als Erklärung?
4: Also Deutschland ist eigentlich gar nicht so stark abhängig, wie man vielleicht denken könnte. 2025 kamen nur gut 6% unserer Rohölimporte aus dem Nahen Osten. Unsere wichtigsten Lieferanten waren eigentlich Norwegen, danach die USA und Libyen. Die deutsche Nachfrage nach Rohöl ist in den vergangenen Jahren generell deutlich gesunken. Und das bedeutet aber halt nicht, dass uns die Blockaden beim Ölpreis kaum betreffen. Öl wird weltweit gehandelt und wenn auf dem Weltmarkt weniger Öl verfügbar ist oder der Transport schwieriger und auch teurer wird, dann steigt der Preis und den bezahlen dann eben auch die deutschen Verbraucher, selbst wenn das Öl gar nicht durch die Straße von Hormuz oder eben die Meerenge von Bab al-Mandab abgekommen ist.
17: Jetzt kommt tatsächlich, ich habe es gerade gesagt, Ende der Sommerferien auch in Baden-Württemberg viele Menschen aus dem Urlaub zurück und haben beispielsweise in Spanien oder Italien ja deutlich weniger für Sprit bezahlt. Also warum ist Tanken in Deutschland so teuer?
4: Der wichtigste Grund sind die Steuern und Abgaben. Beim Diesel machen Energiesteuer, CO2-Preis und Mehrwertsteuer aktuell zusammen oft mehr als die Hälfte des gesamten Tankstellenpreises aus. Und der andere Teil ist dann der eigentliche Marktpreis. Da beginnt dann das Rohöl, der Transport, die Raffinerie, die Lagerung und schließlich eben auch die Kosten an der Tankstelle. Und andere Länder wie etwa Spanien oder Italien, die besteuern ihre Kraftstoffe weniger stark und regulieren ihren Markt auch anders. Und das sorgt dann für günstigere Preise.
17: Was bedeutet das denn für die kommenden Wochen? Müssen sich dann Autofahrer in Deutschland auf noch höhere Preise einstellen?
4: Also das lässt sich seriös auf einen konkreten Preis natürlich nicht beziffern, aber klar ist, der Druck bleibt hoch. Die Rohölsorte Brent, die ist ja seit Jahresbeginn um fast 80% gestiegen und gleichzeitig eben auch höhere Transportkosten und Co. Und deshalb sagen Ökonomen, dass der Preisdruck zunächst anhalten könnte. Für Verbraucher heißt das, eine schnelle und deutliche Entspannung an den Tankstellen ist derzeit nicht sicher. Der Tankstellenverband TIV in Deutschland, der hält sogar Spritpreise von bis zu 3 Euro für möglich.
17: Sie haben es gerade mit Blick aufs Ausland erwähnt, Stichwort Abgaben, Steuern. Gibt es Forderungen aus der Politik jetzt aktuell wieder, die Verbraucher zu entlasten?
4: Ja, vor allem aus der SPD kommt die Forderung, die Preissprünge stärker zu begrenzen, zum Beispiel diesen Preisanstieg um 12 Uhr zu begrenzen auf eine Prozentzahl. Eine andere Möglichkeit wäre der Tankrabatt. Aber all das und auch die Neuauflage eines Tankrabatts lehnt die Bundesregierung im Moment ab. Bundeswirtschaftsministerin Katharina Reiche, die setzt stattdessen auf mehr Wettbewerb und eben auch eine schärfere Kontrolle des Kraftstoffmarktes.
17: Herzlichen Dank für die Infos an Marcel Fehr aus der SWR-Wirtschaftsredaktion.
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5: Um 12.30 Uhr mit Younes Nam. In Finnland findet heute ein Gipfeltreffen zur Arktis-Strategie statt. Spitzenvertreter von EU-Staaten beraten, wie Europas Interessen in der Arktis gesichert werden können. Mehrere europäische Regierungschefs warnen dort vor einer wachsenden Gefahr aus Russland. Auch Bundeskanzler Merz nimmt an dem Gipfel teil. Vor der Konferenz sagte Merz:
6: Ich kann nur an uns alle appellieren, diese Gefährdung ernst zu nehmen, in Europa zusammenzuhalten und in der NATO, im europäischen Teil der NATO allemal, das zu tun, was notwendig ist, nämlich alle Anstrengungen zu unternehmen, um unsere Freiheit zu verteidigen und den Frieden zu bewahren.
5: Bei dem Gipfel geht es auch um Themen wie unerschlossene Rohstoffvorkommen und um neue Schifffahrtsrouten wegen des Rückgangs des Eises. In Deutschland gibt es immer weniger Apotheken. Seit Jahresbeginn mussten laut den neuesten Zahlen bundesweit 113 Standorte schließen. Ende Juni waren damit noch knapp 16.500 Apotheken geöffnet, so wenige wie seit fast 50 Jahren nicht mehr. Zwar hat sich das Apothekensterben zuletzt verlangsamt, die Bundesvereinigung Deutscher Apothekerverbände sieht die wirtschaftliche Lage der Branche aber weiterhin kritisch. Um die Apotheken zu entlasten, wurde die Vergütung für rezeptpflichtige Medikamente im Juli angehoben. Gleichzeitig sollen vor Ort aber auch mehr Aufgaben übernommen werden, zum Beispiel bei Impfungen, Vorsorge und Tests. Politiker von Union und SPD machen die Politik der Bundesregierung für die Zugewinne der AfD bei den Kommunalwahlen in Niedersachsen mitverantwortlich. Die AfD kommt auf 15,9% und löst die Grünen damit als drittstärkste Kraft ab. Ministerpräsident Lies von der SPD sagte, das Ergebnis zeige, dass die etablierten Parteien an Zustimmung verlieren. Die Bundesregierung müsse eine gemeinsame Linie finden. Von CDU-Landeschef Lechner heißt es, die Menschen hätten im Wahlkampf vor allem über zu hohe Energiepreise und zu wenig Geld im Portemonnaie geklagt. Die hohen Preise für Strom und Gas belasten viele Haushalte in Deutschland. Im vergangenen Jahr konnten deshalb rund 3,8 Millionen Menschen ihre Rechnungen nicht rechtzeitig bezahlen. Das teilte das Statistische Bundesamt mit. Der Anteil an der Bevölkerung lag bei 4,6%. Das ist etwas weniger als im Jahr zuvor. Besonders häufig waren Mieterinnen und Mieter betroffen. Bei ihnen lag der Anteil bei 5,8%. Eine finanzielle Belastung für viele seien laut Statistischem Bundesamt auch die Nebenkosten, die zum Beispiel für Wasserversorgung, Müllabfuhr oder Gebäudereinigung anfallen. Die Mehrheit der Unternehmen in Deutschland setzt inzwischen auf künstliche Intelligenz. Laut einer Studie des Digitalverbandes Bitkom nutzen 57% KI und damit fast dreimal so viele wie noch vor 2 Jahren. Künstliche Intelligenz sei in der Breite der Wirtschaft angekommen, sagte Bitkom-Präsident Wintergerst. Gleichzeitig gebe es jedoch große Verunsicherung. So fürchte etwa jedes dritte Unternehmen, dass KI die eigene Existenz gefährde. Die EU-Außenbeauftragte Kallas sieht in den jüngsten russischen Angriffen auf Bahnstrecken in der Ukraine eine Abschreckungstaktik Moskaus. Westliche Länder sollen so Angst davor bekommen, die Ukraine zu unterstützen. Das sagte Kallas vor einem Treffen zur Sicherheit in der Arktis im finnischen Rovaniemi. Der Westen müsse als Antwort zeigen, dass man für die Ukraine da sei. Russland hatte gestern Bahnstrecken in der Ukraine attackiert. In der Nähe der Grenze zu Polen traf eine Drohne nach ukrainischen Angaben einen Passagierzug nach Warschau. In Baden-Württemberg sind im vergangenen Jahr 94.061 Kinder auf die Welt gekommen. Wie das Statistische Landesamt mitteilt, gibt es dabei deutliche Unterschiede zwischen den Regionen. Die höchste Geburtenrate hatte Heilbronn mit 9,48 Geburten je 1.000 Einwohner. Am niedrigsten war sie in Baden-Baden mit 6,41 Geburten. Der Europapark in Rust ist wieder zum besten Freizeitpark der Welt gekürt worden. Das US-Fachmagazin Amusement Today verleiht die Auszeichnung jedes Jahr. Der Park überzeuge mit einem vielfältigen Angebot an Attraktionen, dem professionellen Parkbetrieb und dem Zusammenspiel von Tradition und Innovation, heißt es von der Jury. Es ist bereits das 11. Mal, dass der Europapark in Rust bei Freiburg den Titel erhält. SWR Nachrichten, Redaktion Marc Geißler und Ute Weber.
2: 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Das Wetter für Baden-Württemberg und Rheinland-Pfalz.
17: Heute Nachmittag ein Mix aus Wolken und Sonne, aber die Sonne gewinnt. Es ist ziemlich warm, 20 Grad in der Westeifel, bis zu 27 Grad im südlichen Oberrhein. Heute Nacht dann meistens klar, zum späteren Nacht, da wird es ein bisschen neblig, 16 bis 8 Grad. Und dann morgen nochmal freundlich und spätsommerlich warm.
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8: Mit Judith Bühler, hallo. Für die Union lief es ja in der vergangenen Zeit nicht unbedingt durchgehend rund, aber jetzt, nachdem die CDU in Sachsen-Anhalt so schlecht abgeschnitten hat, steckt die Union in einer tiefen Krise. Die Kommunalwahl in Niedersachsen ist heute auch Thema in Berlin. Die CDU ist in dem Bundesland zwar stärkste Kraft geblieben, hat aber deutlich verloren. Bundespolitiker von CDU und SPD sehen einen deutlichen Einfluss der Bundespolitik auf das Ergebnis. Isabel Karas.
14: Die Bundespolitik sei der Hauptgrund dafür, dass die CDU auf kommunaler Ebene nicht überall das Vertrauen der Menschen bekommen habe. Das sagt Niedersachsens CDU-Landeschef Sebastian Lechner im NDR. Die Menschen hätten im Wahlkampf vor allem über zu hohe Energiepreise und zu wenig Geld im Portemonnaie geklagt. An Berlin gerichtet fordert Lechner deshalb spürbare Entlastungen und einen wirtschaftlichen Aufschwung. Auch Niedersachsens Ministerpräsident Olaf Lies von der SPD sieht einen deutlichen Einfluss der Bundespolitik. Das Ergebnis der Kommunalwahl zeige, dass die etablierten Parteien an Zustimmung verlieren, erklärte er im NDR. Er wolle zwar nicht mit dem Finger nur nach Berlin zeigen, die Bundesregierung müsse aber eine gemeinsame Linie finden. Gleichermaßen fordert er von der Bundes-SPD eine stärkere und klarere Position bei Themen wie der Rente.
8: Und nicht nur dieses Thema dürfte Merz beschäftigen. Bei einem Gipfeltreffen in Lappland beraten der Bundeskanzler und weitere Spitzenvertreter von EU-Staaten heute darüber, wie Europa mehr Einfluss in der Arktis gewinnen kann und sich Europas Interessen in der Region sichern lassen. Dabei geht es um neue Schifffahrtsrouten, um unerschlossene Rohstoffvorkommen und Sicherheitsbedrohungen durch militärische Aktivitäten Russlands und Chinas. Wenn das Auto an der Zapfsäule steht, da kann tanken beim Blick auf die Spritpreise schon Überwindung kosten. Zum Wochenstart sind die Ölpreise nochmal gestiegen. Nach Zahlen des ADAC war tanken noch nie so teuer in Deutschland. Der Durchschnittspreis lag gestern demnach bei etwas mehr als 2,27 Euro für den Liter E10. Diesel hat demnach im Schnitt etwas mehr als 2,40 Euro gekostet. Analysten nennen als Grund die von Saudi-Arabien abgeschaltete Ölpipeline und die abgesagten Gespräche zur Straße von Hormuz. Der Preis für ein Fass Rohöl der Referenzsorte Brent kletterte am Montag um knapp 3% auf mehr als 107 Dollar und näherte sich damit wieder der Marke von 110 Dollar vom Freitag. Thomas Spindler.
9: Der Konflikt im Nahen Osten setzt den weltgrößten Ölexporteur Saudi-Arabien massiv unter Druck. Die Anleger fürchten eine weitere Verknappung des Ölangebots. Mit fatalen Folgen für die Weltkonjunktur. Wegen der eskalierenden Lage notieren die Ölpreise wieder deutlich oberhalb der Marke von 100 Dollar. Mit einem weiteren Anstieg der Inflation ist darum zu rechnen.
8: Nachdem man in der Arztpraxis war, folgt häufig der Besuch in der Apotheke. Aber die muss man mancherorts suchen, denn in Deutschland gibt es aktuell so wenig Apotheken wie seit fast 50 Jahren nicht mehr. Das hat der Präsident des Apothekerverbands Preis gesagt.
10: Wir verlieren immer noch viel zu viele Apotheken. Das ist schlecht für die Bürgerinnen und Bürger und gerade für diejenigen, die die Apotheke brauchen. Die chronisch Kranken, die Alten und Familien mit Kindern. Das ist eine Situation, die muss geändert werden. Und die Apotheken sind ja auch ein wichtiger Resilienzfaktor für Situationen wie Pandemien oder auch mit Blick auf die aktuelle geopolitische Lage, wo genug Unsicherheiten sind. Und da brauchen wir ein dichtes Apothekennetz.
8: Aber das Apothekensterben habe sich etwas verlangsamt als zuletzt. Gründe hierfür seien unter anderem eine erste Anhebung der Vergütung und mehr Kompetenzen für die Pharmazeuten zu Preis. Immer weniger Menschen in Deutschland haben eine Eigentumswohnung oder ein eigenes Haus. Eine Studie des Pestel-Instituts zeigt, dass die Eigentumsquote inzwischen bei 43,5% liegt, der niedrigste Stand seit mehr als 20 Jahren. Die Augsburger Allgemeine berichtet, dass es vor allem junge Menschen sind, die zur Miete wohnen. Hauptgrund seien die hohen Baukosten und Zinsen. Dadurch können sich immer weniger Menschen leisten, etwas zu kaufen.
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8: Was tun bei schweren Unglücken, Naturkatastrophen oder einer neuen Pandemie? Da braucht es jede Menge ehrenamtliche Helfer, Infrastruktur und dafür eben auch Geld. Der Landrat des Neckar-Odenwald-Kreises und Präsident des Deutschen Landkreistages Brötel kritisiert jetzt aber, dass genau dieses Geld für den zivilen Bevölkerungsschutz fehle. Im ARD-ZDF-Morgenmagazin sagte der CDU-Politiker, im Gegensatz zum Militär sei weniger Geld da und es fehle auch an konkreten Planungen.
7: So wie die militärische Seite mit dem Operationsplan Deutschland, der sehr gut vorbereitet ist auf den Fall der Fälle, so fehlt ein ziviles Pendant, ein ziviler Operationsschutzplan. Den fordern wir tatsächlich auch vom Bund. Es gibt das Land Baden-Württemberg, das als erstes Bundesland einen Heimatschutzplan erarbeiten will. Das ist ein Schritt in die richtige Richtung. Das ist ein erster Lichtblick, aber es reicht nicht. Wir brauchen das auf Bundesebene. Und wenn ich die konkrete Planung habe, wenn ich weiß, was für Erwartungen da sind, dann kann ich es auch mit Preisschildern versehen und über Finanzen reden.
8: In Baden-Württemberg ist die Skepsis von

0: was für Klimaschutz zu tun.
1: In Baden-Württemberg beginnt heute wieder die Schule und damit häufen sich auch wieder die Elterntaxis auf den Straßen. Damit Kinder trotzdem sicher ankommen, gibt es in Friedrichshafen-Fischbach eine neu eingerichtete Schulstraße vor der Grundschule. Von 8 bis 8.30 Uhr gibt es Durchfahrtsbeschränkungen. Luca Bosch von der Polizei Ravensburg erklärt, warum das nötig ist.
2: Gerade unsere jungen Verkehrsteilnehmer können Gefahren noch nicht so einschätzen und deswegen muss man da auch langsam fahren. Und da das auch neu ist, werden wir in Dialog mit den Eltern gehen und ihnen erklären, was es jetzt heißt, dass hier eine Schulstraße eröffnet wurde. Eine Ausnahme gibt es, dass der Schulbus der darf durchfahren.
1: So Luca Bosch von der Polizei Ravensburg. Die Imker in Rheinland-Pfalz sind mit der Honigernte in diesem Jahr zufrieden. Wie das Fachzentrum Bienen und Imkerei in Mayen mitteilt, sind etwa 42 Kilogramm Honig pro Bienenvolk geerntet worden. Etwa so viel wie im Vorjahr. SWR-Reporterin Ursula Bartzen.
3: Für die gute Ernte sorgte laut Fachzentrum vor allem das Wetter im Frühjahr. Es sei nicht zu kalt gewesen und es habe genug geregnet. So hätten die Pflanzen genug Nektar für die Bienen bilden können. Dass es im Sommer so heiß und trocken war, habe sich kaum auf die Ernte ausgewirkt. Das liege daran, dass in vielen Regionen die Sommerernte schon Ende Juni weitgehend abgeschlossen war. Das Fachzentrum befürchtet aber, dass sich die Sommerhitze langfristig auf die Gesundheit der Bienenvölker auswirken könnte. In Rheinland-Pfalz gibt es insgesamt knapp 7000 Imker und Imkerinnen.
1: In Rheinland-Pfalz gilt seit fast einem Jahr ein neues Gesetz, das Beerdigungen neu regelt. Es erlaubt etwa Flussbestattungen oder die Beisetzung der Asche im eigenen Garten. Aktuell entscheiden sich aber noch wenige Menschen für neue Bestattungsmöglichkeiten. Das hat eine aktuelle Umfrage des Bestattungsverbands Rheinland-Pfalz ergeben. Etwa 95% der Verstorbenen im Land werden nach wie vor auf einem öffentlichen Friedhof beigesetzt.
4: Und sonst so?
1: Geschichte quasi hautnah erleben, das gab's bei mir im Kindergarten und zwar immer zum Sommerfest mit entsprechendem Motto. Einmal hatten wir zum Beispiel alles Mögliche zu den alten Römern gelernt. Alle Kinder haben da eine Choreo aufgeführt in voller Römermontur. Zugegeben, das meiste war aus Pappe und Kunstleder. Ein Mann aus Neuwied ist da ein bisschen näher an der historischen Realität dran. Konrad Luna ist heute in voller römischer Rüstung auf eine 6-tägige Wanderung nach Trier aufgebrochen. Und so sieht das Ganze dann aus.
5: Das ist eine Ausrüstung aus dem 4. Jahrhundert, Anfang des 4. Jahrhunderts. Das geht bei den Lederschuhen mit genagelter Sohle los, über eine Leinenhose, Wolltunika, Pileus Pannonicus, das ist eine spätrömische Kopfbedeckung. Ja, und dann kommt noch ein Mantel dazu, Speer, Schild, Schwert, dazu ein Helm und vielleicht auch noch eine Rüstung für Beine und Körper.
1: Der Weg verläuft entlang einer ehemaligen Militär- und Handelsstraße, die die Römer vor rund 2000 Jahren angelegt haben. Wer möchte, kann ihn begleiten oder ihm Fragen zu den Römern stellen. Die erste Etappe geht von Bingen nach Rheinböllen, danach folgen bis Trier noch 5 weitere. Na dann wünsche ich ihm gute Reise oder wie die Römer vermutlich sagen würden, Bonum Iter.
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6: 12.45 Uhr haben wir und hier im Programm geht's weiter mit dem Kollegen David Luding.
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7: Einen schönen Montag. Deutschlands bester Tennisspieler Alexander Zverev hat sein Traumjahr 2026 gekrönt. Der 29-Jährige gewann der Nacht zum ersten Mal die US Open und damit nach den French Open sein zweites Grand Slam Turnier in diesem Jahr. Unser Reporter Tim Brockmeier hat die Partie in New York verfolgt. Tim, im Finale besiegte Zverev den US-Amerikaner Ben Shelton in 4 Sätzen. Was war denn entscheidend für den Sieg?
8: Dass er in diesem Finale eine wirklich herausragende, sehr, sehr erwachsene, taktisch clevere und im Grunde makellose Leistung abgeliefert hat. Aufschlag, Returns, Vorhand, Rückhand, das war alles richtig, richtig gut. Er musste in diesem Finale sein bisher bestes Tennis auspacken und das hat er gemacht.
7: Kurios war ja, dass Zverev am Ende erst gar nicht richtig realisiert hat, dass er gewonnen hat. Was war da denn los?
8: Ja, habe ich so noch nie gesehen. Er dachte, er hätte gerade das 5:1 gemacht. Er hat sich schlichtweg verzählt. Er war so konzentriert, dass er das nicht gerafft hat. Guckt dann nach ein paar Sekunden auf die Anzeigetafel und da steht Winner Alexander Zverev. Und dann erst

0: ist ihm das wie Schuppen von den Augen gefallen, hat die Arme gehoben, hat kurz in seine Box geguckt, die haben auch gejubelt, schon viel länger als er, und dann war ihm klar, oh wow, ich bin US Open Sieger, also wirklich ein unglaublich besonderer Moment, das war wirklich lustig.
1: Ja, und wer sich das Ganze nochmal anschauen möchte, online bei sportschau.de gibt es den Matchball inklusive verzögertem Jubel von Zverev im Video. In Berlin ist gestern Abend die Basketball-Weltmeisterschaft der Frauen zu Ende gegangen. In den vergangenen 11 Tagen besuchten mehr als 230.000 Zuschauerinnen und Zuschauer die Spiele. Damit wurde beim Turnier ein neuer Rekord aufgestellt. Der Titel ging an die US-Amerikanerinnen, die im Finale Frankreich besiegten. Die deutschen Basketballerinnen wurden bei der Heim-WM Vierte. Sie unterlagen im Spiel um Bronze den Spanierinnen mit 58-81. Jakob Rüger, wie ist das Turnier aus deutscher Sicht denn einzuschätzen?
2: Also die Enttäuschung war im ersten Moment natürlich groß bei der DBB-Auswahl. Sie wollten die Chance auf die erste WM-Medaille nutzen, aber Spanien war einfach zu abgezockt. Unter dem Strich ist das Turnier dennoch ein historischer Erfolg, auch wenn es etwas dauern wird, bis die Spielerinnen das realisieren. Platz 4 ist die beste Platzierung in der Geschichte des deutschen Frauenbasketballs. Sie haben die vielen tausend Zuschauer in Berlin begeistert und vor allem wird der Viertelfinalsieg über Europameister Belgien im Gedächtnis bleiben. Die deutschen Basketballerinnen haben gezeigt, dass in der Zukunft mit ihnen zu rechnen ist.
1: Ja, das nächste große Turnier, die Europameisterschaft im Juni kommenden Jahres. Und das nächste Sportkompakt hier bei SWR aktuell in knapp einer Stunde. Jetzt ist es 12.48 Uhr.
3: Danke, bis hierhin.
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3: Ein Parkplatz oder Platz für einen Park? Das ist eine Frage, an der sich die Geister scheiden. Und zwar vor allen Dingen natürlich in Städten, in denen der Platz einfach knapp ist. Schließlich soll im öffentlichen Raum alles unterkommen. Spielplätze, Radwege, Außengastronomie, aber natürlich auch Lieferzonen, Anwohnerparken, Parkplätze für Besucher. Aber der Platz ist begrenzt und damit auch die Möglichkeit, wie er genutzt werden kann. Darüber wollen wir in dieser Woche sprechen unter dem Motto Parken neu denken. Wo parken wir in Zukunft?
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3: Wir haben in Mainz erstmal nachgefragt, wie genervt denn Anwohner vom Parken im Wohngebiet sind.
5: Immer dann, wenn halt zu viele auf einem Fleck sind und es nicht genug Platz gibt.
6: Verkehr ist langsamer. Wir parken selbst auch auf der Straße.
7: Wenn hier irgendwelche Veranstaltungen sind und die Leute einfach diese Privatparkplatzschilder missachten, das ist denen teilweise heute einfach egal. Das nervt schon, ja.
3: So, und zum Start unserer Serie wollen wir schauen, wie wichtig Parkplätze in der Stadt sind und welchen Nutzen sie tatsächlich erfüllen. Burkhard Horn ist Verkehrsplaner. Er hat schon für viele Städte in Deutschland Konzepte fürs Parken entwickelt und mein Kollege Andreas Fischer hat mit ihm gesprochen.
8: Herr Horn, wenn Sie eine Verkehrsplanung für eine Stadt erstellen, welchen Stellenwert haben dann Parkplätze?
9: Einen durchaus großen, einmal einen natürlich fachlichen, weil Parken durchaus für die Erreichbarkeit der Städte nach wie vor eine wichtige Rolle spielt. Natürlich ein bisschen abhängig davon, was es für eine Stadt ist, wie ist das ÖPNV-Angebot, wie kann man sich sonst bewegen. Und natürlich einen, ich sag mal, politisch-emotionalen, weil wir alle wissen, aus dem Alltag um jeden Parkplatz wird heftig gestritten, sei es vor der eigenen Haustür oder dort, wo man sein Ziel hat. Es ist auf jeden Fall ein Thema, das die Menschen sehr bewegt, weil das natürlich auch ihre Alltagsmobilität betrifft.
8: Sie haben es gerade schon angesprochen, Parkplätze sind natürlich auch immer wieder ein Streitthema. In den vergangenen Jahren konnte man ja beobachten, dass in vielen Städten Parkplätze umfunktioniert wurden und verschwunden sind. Zum Beispiel, indem dann Restaurants dort Terrassen direkt an der Straße aufgebaut haben. Wann ging das denn los, dass man Parkplätze gerade in Innenstädten hinterfragt?
9: Das hat, glaube ich, mehrere Zeitpunkte und Ursachen. Das, was Sie angesprochen haben, ist ja ganz viel in der Pandemie tatsächlich passiert, als sozusagen die frische Luft nochmal wichtiger war, als sie ohnehin ist und dann das Leben im öffentlichen Raum. Draußen durfte man sich noch treffen, die Kneipen waren teilweise geschlossen oder nur mit großem Abstand zu benutzen. Und da haben viele Städte, ich glaube München war eine von denen, die mit angefangen hatten, dann einfach im Sommer Parkplätze umfunktioniert zu provisorischen Gastronomieflächen. Und das hat sich ja ein Stück weit dann verstetigt, weil die Qualität, die das auch tatsächlich für das Leben im öffentlichen Raum mit sich gebracht hat, glaube ich, viele gut fanden. Auch diejenigen, die da vielleicht vorher geparkt haben. Deshalb ist das, glaube ich, schon ein Thema, das auch bleibt, das damals dadurch ausgelöst worden ist. Das andere ist, dass wir natürlich seit langem darüber reden, wie wir Mobilität in den Städten nachhaltiger und stadtverträglicher gestalten können. Da geht es dann auch darum, wie kriegen wir Flächen für breitere Gehwege her oder vielleicht auch mal für bessere und sichere Radverkehrsinfrastruktur. Und da sind dann Parkflächen auch sehr schnell im Fokus, weil sie im Prinzip eine relativ ineffizient genutzte Fläche im öffentlichen Raum sind. So ein Auto steht meist 23 von 24 Stunden am Tag einfach nur rum. Und wenn das knappe Fläche im öffentlichen Raum belegt, ist das natürlich auch erstmal ein Punkt, über den man mal reden muss. Und das Dritte, das haben wir, glaube ich, tatsächlich erst seit einigen Jahren stärker im Fokus, ist die Notwendigkeit, dass wir unsere Städte klimagerecht anpassen müssen, damit die öffentlichen Räume überhaupt noch nutzbar sind für uns. Stichworte wie Verschattung, Versickerungsflächen, mehr Wasser im öffentlichen Raum, um das Leben auch in heißen Sommern dort erträglich zu machen. Und da sind wir wieder bei der Ressource Parkplatz.
8: Und gleichzeitig, Sie haben es ja schon angesprochen, brauchen ja zum Beispiel auch Läden in Innenstädten ein Parkplatzangebot, damit Kunden dorthin kommen können, damit auch der Lieferant was anliefern kann. Wie findet man da die Balance in der Planung? Also welche Möglichkeiten gibt es, das alles unter einen Hut zu bringen?
9: Da gibt es, glaube ich, eine ganze Menge, wobei man da auch genau hinschauen muss, wie die Situation vor Ort. Sie haben schon gesagt, die Erreichbarkeit der Innenstädte darf ja nicht verschlechtert werden. Wir haben in manchen großen Städten Situationen, da wird gerne im öffentlichen Raum geparkt, weil es gibt noch viele Stellplätze auf der Straße, die sind auch nicht unbedingt teurer als die in der Tiefgarage oder im Parkhaus um die Ecke. Also stehe ich lieber in der Straße, ist bequemer, komme ich leichter hin. Und wenn man da zum Beispiel einfach effizienter die Flächen nutzt, indem man ein Parkraumangebot so steuert, dass tatsächlich Tiefgaragen und Parkhäuser besser genutzt werden, hat man schon mal was gewonnen, ohne dass die Erreichbarkeit per se schlechter wird.
3: Burkhard Horn war das, es war aktuell Verkehrsplaner. Er hat schon für viele deutsche Städte Parkkonzepte entwickelt. Und morgen geht es in unserer Serie zwischen 6 und 9 Uhr dann ein bisschen genauer in einige Städte in Baden-Württemberg und Rheinland-Pfalz. Da berichten wir, wie das Parken geregelt ist. 12.53 Uhr.
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3: Mit Marcel Fehr.
10: Ja, Florian Dötsch.
3: Nein, mit Florian Dötsch, aber jetzt.
10: Guten Tag. Die anhaltende Unsicherheit im Nahen Osten treibt die Spritpreise in Deutschland weiter nach oben. Zu Wochenbeginn zahlen Autofahrer, Daten der ARD zufolge, im Schnitt 2,25 Euro für Super E10. Ein Plus von 11 Cent im Vergleich zu Ende August. Marcel Fehr aus der Wirtschaftsredaktion. An Ihnen jetzt die Frage. Einerseits ist der Konflikt im Nahen Osten dafür verantwortlich, aber wenn wir jetzt auch auf andere Länder wie Spanien oder Italien schauen, dann sehen wir, da sind die Spritpreise oft günstiger. Woran liegt das, Marcel?
11: Der wichtigste Grund sind die Steuern und Abgaben. Beim Diesel machen Energiesteuer, CO2-Preis und Mehrwertsteuer aktuell zusammen oft mehr als die Hälfte des gesamten Tankstellenpreises aus. Und der andere Teil ist dann der eigentliche Marktpreis. Da beginnt dann das Rohöl, der Transport, die Raffinerie, die Lagerung und schließlich eben auch die Kosten an der Tankstelle. Und andere Länder wie etwa Spanien oder Italien, die besteuern ihre Kraftstoffe weniger stark und regulieren ihren Markt auch anders. Und das sorgt dann für günstigere Preise.
10: Wie wahrscheinlich ist es denn, dass die Preise jetzt noch weiter steigen? Oder wann kann man mal mit einer Art Stagnation oder auch einem Rückgang rechnen?
11: Also das lässt sich seriös auf einen konkreten Preis natürlich nicht beziffern. Aber klar ist, der Druck bleibt hoch. Die Rohölsorte Brent, die ist ja seit Jahresbeginn um fast 80% gestiegen. Und gleichzeitig eben auch höhere Transportkosten und Co. Und deshalb sagen Ökonomen, dass der Preisdruck zunächst anhalten könnte. Für Verbraucher heißt das, eine schnelle und deutliche Entspannung an den Tankstellen ist derzeit nicht sicher. Der Tankstellenverband TIV in Deutschland, der hält sogar Spritpreise von bis zu 3 Euro für möglich.
10: Dankeschön, Marcel Fehr aus der SWR Wirtschaftsredaktion. In Baden-Württemberg ist die Skepsis von Unternehmen beim Klimaschutz besonders stark gestiegen. Das zeigen Umfrageergebnisse beim Energiewendebarometer, wie der baden-württembergische Industrie- und Handelskammertag mitteilt. Merlin Gersbach aus der Wirtschaftsredaktion.
12: Klimaneutral bis spätestens 2045. Damit hätten vergangenes Jahr noch 80% der befragten Unternehmen aus Baden-Württemberg gerechnet. Jetzt seien es nur noch 43%. Gleichzeitig sei der Anteil der Unternehmen, die sich gar kein Ziel mehr gesetzt haben, deutlich gestiegen. Von 12% auf 44%. Baden-Württemberg-IHK-Präsident Röll sagt, das Vertrauen in die Energiepolitik sei gering. Die Skepsis habe sogar wieder zugenommen. Das sei ein deutliches Warnsignal. Die Wirtschaft brauche dringend stabile Rahmenbedingungen mit einer verlässlichen Energieversorgung und wettbewerbsfähigen Preisen. Rund 2/3 der Unternehmen geben in einer Umfrage an, Bürokratie sei das größte Hemmnis, um mehr und schneller etwas für Klimaschutz zu tun. Viele nennen auch fehlende Informationen oder Planbarkeit und Verlässlichkeit von Energiepolitik und zu langsame Genehmigungsverfahren. An der Umfrage haben sich im Juni deutschlandweit gut 3000 Unternehmen beteiligt, davon knapp 500 in Baden-Württemberg.
10: Beim Modekonzern Hugo Boss gibt es einen Wechsel an der Spitze des Aufsichtsrats. Aufsichtsratschef Stefan Sturm gibt sein Mandat zum 15. Oktober ab. Vor kurzem hat der britische Großaktionär Frasers seinen Anteil an dem Metzinger Modeunternehmen aufgestockt. Katharina Fortenbacher-Jahn aus der SWR Wirtschaftsredaktion mit Hintergründen.
13: Frasers versucht seit Juni, die Mehrheit bei Hugo Boss zu übernehmen. Bis Mitte August hatte Frasers seine Beteiligung von 26 auf rund 48% aufgestockt und erklärt, weiter zukaufen zu wollen. Vorstand und Aufsichtsrat von Hugo Boss hatten den Aktionären empfohlen, das Angebot von 38 Euro je Aktie nicht anzunehmen, da es den Wert des Unternehmens nicht angemessen widerspiegle. Jetzt teilte der Hugo Boss-Konzern mit, Aufsichtsratschef Stefan Sturm habe sich entschieden, sein Mandat im Aufsichtsrat niederzulegen. Die Entscheidung folge auf konstruktive Gespräche vor dem Hintergrund der jüngsten Veränderungen in der Aktionärsstruktur. Eine Sprecherin von Hugo Boss sagte dem SWR, Frasers unterstütze den Kurs und glaube an das langfristige Potenzial des Unternehmens. Frasers teilte mit, beide Seiten seien der Auffassung, dass nun ein geeigneter Zeitpunkt für einen geordneten Wechsel im Aufsichtsratsvorsitz sei. Das Verhältnis mit dem Großaktionär gilt als angespannt. Frasers hatte Aufsichtsratschef Sturm zwischenzeitlich das Vertrauen entzogen und ihn Anfang September erneut in Frage gestellt. Wer neuer Aufsichtsratschef wird, ist noch unklar. Die Frasers Group gehört mehrheitlich dem britischen Milliardär Mike Ashley.
10: Und noch der Blick auf die Märkte. Der deutsche Aktienindex ist am Vormittag mit leichten Verlusten in die neue Handelswoche gestartet. Nach neuen Angriffen im Iran-Konflikt auf Saudi-Arabien, dem weltgrößten Ölexporteur, steigen also die Ölpreise wieder. Thomas Spindler aus der ARD-Finanzredaktion.
14: Wegen der eskalierenden Lage notieren sie wieder deutlich oberhalb der Marke von 100 Dollar. Die Verbraucher müssen deshalb mit steigenden Spritpreisen rechnen. Und mit einem weiteren Anstieg der Teuerung. Um die Inflation einzudämmen, erhöhen Notenbanken den Leitzins. In der vergangenen Woche hatte die EZB mit einem höheren Zins auf die anziehenden Verbraucherpreise reagiert. In dieser Woche stehen die Zinsentscheide der Bank of England, der Bank of Japan und der US-Notenbank Fed an. Für die Anleger ist aber vor allem die Fed wichtig. Die meisten Ökonomen gehen davon aus, dass sie den Leitzins am Mittwoch erhöhen wird. Eine Zinserhöhung birgt Risiken. Höhere Zinsen treiben die Kreditkosten der US-Regierung an, der Schuldendienst wird noch teurer. Und das in Zeiten eines hohen US-Haushaltsdefizits. Insbesondere aber kann sie dämpfend auf die Konjunktur wirken.
10: Für diese Stunde das Neueste aus der Wirtschaftsredaktion des SWR. Es ist jetzt ziemlich genau eine Minute vor eins.
15: Vielen Dank, Florian Dötsch.
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15: Mit Marie Gedin an diesem Montagmittag. Künstliche Intelligenz hat eigentlich nichts mit menschlicher Intelligenz zu tun, außer eben einer teilweisen Namensgleichheit. Woher kommen die Ängste vor KI, vor etwas, das ausschließlich aus Rechenmodellen, statistischen Annahmen beruht? Und ist diese Angst berechtigt? Darüber sprechen wir gleich mit einer Philosophin und Medienethikerin der Universität Tübingen, die fordert, genau wie die Bosse von einigen führenden US-Tech-Unternehmen, mehr staatliche Regulierung bitte für die Entwicklung und den Umgang mit KI. Wie realistisch ist das? Das ist unser Thema gleich nach den Nachrichten in der nächsten halben Stunde hier in SWR aktuell.
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16: Um 13 Uhr mit Younes Nam. In Finnland findet heute ein Gipfeltreffen zur Arktis-Strategie statt. Spitzenvertreter von EU-Staaten beraten, wie Europas Interessen in der Arktis gesichert werden können. Mehrere europäische Regierungschefs warnen dort vor einer wachsenden Gefahr aus Russland. Auch Bundeskanzler Merz nimmt an dem Gipfel teil. Vor der Konferenz sagte Merz:
17: Ich kann nur an uns alle appellieren, diese Gefährdung ernst zu nehmen, in Europa zusammenzuhalten und in der NATO, im europäischen Teil der NATO allemal, das zu tun, was notwendig ist, nämlich alle Anstrengungen zu unternehmen, um unsere Freiheit zu verteidigen und den Frieden zu bewahren.
16: Bei dem Gipfel geht es auch um Themen wie unerschlossene Rohstoffvorkommen und um neue Schifffahrtsrouten wegen des Rückgangs des Eises. Der Tankstelleninteressensverband rechnet wegen der Angriffe der Houthi-Miliz auf Ölanlagen in Saudi-Arabien mit stark steigenden Spritpreisen hierzulande. Ein Sprecher sagte der Rheinischen Post, man werde sich damit auseinandersetzen müssen, dass man Preise um 3 Euro bekomme. Schuld daran ist laut dem Verband aber nicht nur die Lage im Nahen Osten, sondern auch das Vorgehen der Mineralölkonzerne. Diese müssten hier in Europa das Geld verdienen, da in den USA die Spritpreise gerade niedrig gehalten werden, so der Sprecher. In Deutschland gibt es immer weniger Apotheken. Seit Jahresbeginn mussten laut den neuesten Zahlen bundesweit 113 Standorte schließen. Ende Juni waren damit noch knapp 16.500 Apotheken geöffnet, so wenige wie seit fast 50 Jahren nicht mehr. Zwar hat sich das Apothekensterben zuletzt verlangsamt, die Bundesvereinigung Deutscher Apothekerverbände sieht die wirtschaftliche Lage der Branche aber weiterhin kritisch. Um die Apotheken zu entlasten, wurde die Vergütung für rezeptpflichtige Medikamente im Juli angehoben. Gleichzeitig sollen vor Ort aber auch mehr Aufgaben übernommen werden, zum Beispiel bei Impfungen, Vorsorge und Tests. In Schweden zeichnet sich nach der Parlamentswahl ein Regierungswechsel ab. Nach den vorläufigen Ergebnissen liegt das Mitte-Links-Bündnis unter Führung der Sozialdemokratin Andersson knapp vor dem bisherigen Regierungslager von Ministerpräsident Kristersson. Das Oppositionsbündnis kommt demnach auf 176 der 349 Sitze im Parlament. Das Regierungslager hätte 3 Sitze weniger. Noch sind nicht alle Stimmen ausgezählt. Ein endgültiges Ergebnis wird erst am Mittwoch erwartet. Eine Petition von Schülern fordert einen Stopp eines weiteren AfD-Interviews bei den Logo-Kindernachrichten. Nach der Ausgabe mit dem AfD-Spitzenkandidat von Sachsen-Anhalt, Siegmund, haben mehr als 250.000 Menschen unterschrieben. Mit der Petition soll vermieden werden, dass ein weiteres Interview mit Schuld, dem AfD-Chef in Mecklenburg-Vorpommern, im Kinderkanal von ARD und ZDF ausgestrahlt wird. Rechtsextreme Politiker dürfen keine ungefilterte Bühne bekommen, heißt es in der Petition. Immer weniger Menschen in Deutschland leben in einer eigenen Wohnung oder einem eigenen Haus. Laut einer Studie des Pestel-Instituts liegt die Eigentumsquote inzwischen bei 43,5%. Das ist der niedrigste Stand seit mehr als 20 Jahren. Damit liegt Deutschland im europäischen Vergleich auf dem letzten Platz, sagte Institutsleiter Günther der Augsburger Allgemeinen. Das liege vor allem an den hohen Baukosten, den gestiegenen Zinsen und der Wohnungsbaupolitik der vergangenen Jahre. Der Deutsche Fußballbund hat 4 Nachwuchstalente mit der Fritz-Walter-Medaille in Gold ausgezeichnet. Bei den Männern gingen die höchsten Nachwuchspreise an Kenneth Eichhorn von Bayer Leverkusen und Francis Onyeka von der SV Elversberg. Bei den Frauen wurden Mirja Kropp von RB Leipzig und Mai Schneider vom SC Freiburg ausgezeichnet. Die Geehrten würden nicht nur durch ihre fußballerischen Qualitäten und ihre sportliche Entwicklung überzeugen, sondern auch durch ihre Persönlichkeit, ihren Teamgeist und ihr Auftreten auf und neben dem Platz, hieß es von Seiten des DFB. SWR Nachrichten, Redaktion Marc Geißler und Ute Weber. Und das Wetter in Baden-Württemberg und Rheinland-Pfalz. Von Westen her verstärkt sich der Hochdruckeinfluss. Die Vorhersage: Am Nachmittag werden die sonnigen Phasen länger. Es ist recht warm mit maximal 20 Grad in der Eifel und 27 Grad am südlichen Oberrhein. In der Nacht klart der Himmel vielerorts auf, bei Tiefstwerten von 16 bis 8 Grad. Morgen scheint häufig die Sonne bei spätsommerlichen Spitzentemperaturen bis 30 Grad. Die weiteren Aussichten: Am Mittwoch unbeständig und kühler, vor allem in Baden-Württemberg Regen und einzelne Gewitter. Es ist gleich 13 Uhr 5.
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15: Mit Marie Gedin an diesem Montagmittag und mit diesen Themen. Warnungen vor künstlicher Intelligenz. Was steckt dahinter, wenn Tech-Firmen in den USA vor KI-Gefahren für die Menschheit warnen? Das besprechen wir mit einer Tübinger Medienethikerin. Außenminister Wadephul ist in Ungarn, wenige Monate nach dem Regierungswechsel. Und wir sprechen mit unserem Korrespondenten über diese Nach-Orban-Ära. Und wir schauen drauf, was sich ändert in diesem Jahr an den Schulen in Baden-Württemberg. Denn auch für die 1,5 Millionen Schülerinnen und Schüler in diesem Bundesland sind die längsten aller Ferien seit heute vorbei. Was genau menschliche Intelligenz ausmacht, dafür gibt es bis heute keine allgemeingültige oder anerkannte Definition. Und während bis heute erforscht wird, wie sich das menschliche Denken, das menschliche Gehirn entwickelt, läuft längst ein globales Wettrennen um künstliche Intelligenz. Künstliche Intelligenz, die auf Rechenregeln und statistischen Wahrscheinlichkeiten beruht, verändert die Welt rasant. Und jetzt sagen einige von denen, die damit sehr viel Geld verdienen: Stopp, macht mal langsamer. Das wird gefährlich. Darüber sprechen wir mit der Medienethikerin Jessica Hesen, die an der Universität Tübingen lehrt. Frau Hesen, wenn führende Tech-Bosse jetzt fordern, die Entwicklung künstlicher Intelligenz zu verlangsamen, sind Sie da erleichtert?
18: Naja, erstmal ist es ja so, dass die großen Tech-Konzerne jetzt bemerken, wenn von KI große Risiken ausgeht, dann beschädigen die damit letztendlich auch ihr Geschäftsmodell, wenn es jetzt sich zeigt, dass KI Schaden anrichtet. Es ist klar, dass die jetzt letztendlich etwas dagegen tun wollen, um ihr eigenes Geschäftsmodell zu schützen. Hm. Das ist natürlich jetzt nicht unbedingt eine ethische Motivation, aber eine, die aus Sicht der Ethik natürlich zu begrüßen ist.
15: Ja, wir schauen mal genauer auf das, wovor da gewarnt wird. Wie Sie zu Recht sagen, vermutlich nicht aus großer humanistischer Geste, sondern aus Selbstschutzgründen. Da ist dann die Rede von, Zitat, Gefahren für die Menschheit. Davor warnt unter anderem jetzt ganz konkret am Wochenende der Chef des KI-Unternehmens Anthropic, Dario Amodei. Was genau meint er denn?
18: Ja, das fragen sich viele, was er genau meint. Und mich stört immer in dieser Rede, als ob dann so getan wird, als ob die KI so morgens beim Frühstück sitzen würde und sich überlegen, wie sie der Menschheit schaden kann. Und so ist es ja nicht. Es geht darum, dass spezifische KI-Systeme, agentische KI-Systeme losgeschickt werden mit bestimmten Aufgaben. Und diese Aufgaben kann KI falsch interpretieren und sie kann teilweise, wenn der Mensch nicht aufpasst, in Domänen einbrechen, was gar nicht geplant ist. Sie kann dann zum Beispiel im Krankenhaus aktiv werden, obwohl sie eigentlich irgendwie im Transportwesen eingesetzt werden sollte. Und das sind solche Gefahren und das ist eine Unkontrollierbarkeit.
15: Sie haben gerade gesagt, KI-Agenten. Geht auch viel um KI-Modelle in dieser aktuellen Debatte. Was ist denn aus Ihrer Sicht tatsächlich eine große oder eine akute Gefahr, die von KI ausgehen könnte?
18: Ich kann Ihnen einfach mal ein Beispiel sagen. Da geht es gar nicht um agentische Systeme, sondern wir können uns einfach mal einen Staubsauger vorstellen, der den Auftrag bekommt, möglichst viel Staub einzusaugen und der dafür dann belohnt wird. Also das ist sein Auftrag. Es kann aber dazu führen, dass dieser Staubsauger dann anfängt, andauernd in der Nacht sozusagen heimlich immer wieder ganz viel Staub auszukippen. Und am Ende haben sie dann einen total kaputten Teppichboden, auf dem der dann immer wild herumsaugt. Und wenn der noch vernetzt ist mit dem System um sich herum, kann er vielleicht sogar die Türen abschließen, sodass ihn niemand mehr daran hindern kann, dass er nicht abgestellt werden kann. Das heißt, wir haben ja so eine Falschinterpretation von einem Auftrag. Die wird rein mathematisch interpretiert. Das wäre dann, maximiere das Einsaugen. Der Computer versteht aber nicht oder die KI versteht das auch nicht, dass es um den Zweck geht, dass der Raum sauber sein soll. Und das ist ein ganz grundsätzliches Problem. Die KI versteht nichts, sondern führt sozusagen stupide die Befehle aus und kann dann letztendlich dem Menschen schaden, weil sie alles tut, um dieses System eben, was ihm aufgegeben worden ist, dann mit Erfolg zu füllen.
15: Wenn wir jetzt solche Gefahren uns mal vor Augen halten, was passiert denn dann, wenn das passiert, was die US-Tech-Bosse jetzt fordern, nämlich A, Selbstregulierung und B, staatliche Regulierung? Was ist da realistisch?
18: Also Selbstregulierung ist überhaupt nicht realistisch. Wir sehen das schon, dass es seit über 10 Jahren andauernd wieder Diskussionen gibt über ethische Regeln und die liegen ja vor. Und es gibt auch Regulierungsvorschläge, die werden einfach nicht umgesetzt, weil man sagt, das könnte zum Schaden des Marktes sein. Und jetzt ist es natürlich so, dass der Schaden potenziell so groß ist, dass der Markt selber reguliert werden möchte. Das wäre dann letztendlich diese Verlangsamung. Also Regulierung wäre gleich Verlangsamung. Im Moment ist es so, wenn Tech-Unternehmen ihre Verantwortung ernst nehmen und vor allen Dingen auf die Sicherheit achten, verlangsamen sie letztendlich Entwicklungsprozess. Und das können sie nicht wegen des globalen Wettlaufs. Und deswegen wünschen sie sich jetzt eine Regulierung für alle, damit alle die gleichen, sagen wir mal, Rahmenbedingungen haben.
15: Alle die gleichen Rahmenbedingungen ist insofern schwierig. Erstens hat jetzt US-Präsident Trump schon reagiert, abgewunken, was staatliche Regulierung angeht. Und er hat einer Sorge Ausdruck verliehen, die aber tatsächlich auch andere teilen. Stichwort, wer KI gewinnt, gewinnt alles. Und dahinter steht die Angst davor, dass China schneller ist. Was ist denn tatsächlich wichtiger, dass wir schneller sind als China oder dass wir Regeln haben?
18: Das ist ja auch ein Mythos. Also da würde ich erstmal vorsichtig sein. Dass KI verbunden ist mit höherer Produktivität, ist tatsächlich noch gar nicht bewiesen. Aber das ist jetzt ein anderes Thema. Es wird häufig behauptet, China hätte keine Regulierung. Das stimmt nicht. Regulierung ist vorhanden in China und es gibt sogar teilweise mehr Regulierung in China als in den USA. Und die sind auch nicht doof in China, sondern man versucht natürlich auch, die Produkte auf sicherem Wege zu entwickeln, so dass sie letztendlich auch gekauft werden. Aber natürlich im Moment ist es so, dass jeder guckt, dass er am schnellsten sein neues Produkt auf den Markt wirft und dann erstmal schaut, was damit passiert. Und ich denke schon, dass man international hier auch zu Regelungen kommen könnte, auf die sich alle einigen, wenn damit dann auch so eine Art Gleichstand in Bezug auf die Rahmenbedingungen erzeugt werden könnte.
15: Glauben Sie denn, dass das realistisch ist angesichts der derzeitigen Weltlage? Das verlässt jetzt auch ein bisschen den Bereich der KI, aber tatsächlich eine internationale Verständigung zu einem Thema, mit dem, ob jetzt wer KI gewinnt, gewinnt, alles gilt oder nicht, aber ein Thema, mit dem sehr viel Geld zu machen ist. Glauben Sie, dass man da tatsächlich global, und es müsste ja zügig gehen, zu Regeln kommt, zu gemeinsamen?
18: Ich glaube nicht, dass man da schnell zu Regeln kommt, aber es könnten natürlich einzelne Tech-Konzerne vorangehen, was ja jetzt auch am Horizont steht, also dass im Silicon Valley zum Beispiel sich verschiedene Unternehmen miteinander verbünden und sagen, wir machen das jetzt so und wir bieten euch dafür dann eben relativ sichere Produkte an und das dann eben andere nachziehen. Es gibt ja immer wieder solche Nachahmungseffekte, auch in Bezug auf die Regulierung, die es in der EU gibt. Gibt es inzwischen viele Länder, die ihre Produkte daran angleichen, damit sie jetzt auch auf dem Markt erfolgreich sein können. Und genau das Gleiche kann man sich vorstellen, wenn man dann so, sagen wir mal, ein Regulierungsökosystem schafft in einer bestimmten Region, das erfolgreich ist, dass sich andere dann auch danach richten.
15: Medienethikerin Jessica Hesen, die an der Universität Tübingen lehrt, über die Forderung führender Tech-Unternehmen in den USA, die Entwicklung von KI zu verlangsamen. Innenpolitisch stecken wir in Deutschland in so einer Art Zwischenphase im Moment. Nach den Wahlen in Sachsen-Anhalt vor einer guten Woche und vor denen in einer Woche in Berlin und Mecklenburg-Vorpommern. Und darum wird gerade zwar viel diskutiert darüber, was zu tun ist, beispielsweise nach dem Sieg der AfD in Sachsen-Anhalt. Aber tatsächlich entschieden wird wohl erst, wenn auch die nächsten beiden Landtagswahlen ausgezählt sind in einer Woche. Jetzt gab es aber gestern, also an diesem Sonntag, auch ein bisschen was auszuzählen, nämlich eine Kommunalwahl in Niedersachsen, aus der die CDU als stärkste Kraft vor der SPD hervorgeht, bei der aber auch die AfD stark zulegt und auf Platz 3 landet. Was lässt sich aus diesem Ergebnis, lässt sich da überhaupt etwas ableiten? Torben Hildebrand vom Norddeutschen Rundfunk kommentiert das Ergebnis.
19: Auch in Niedersachsen ist die AfD der Wahlgewinner. Platz 3 vor den Grünen plus 11%, das ist ein Erfolg. Die Rechten fischen Stimmen von den Unzufriedenen, von denen, die gerne Denkzettel verteilen. Mit guter Kommunalpolitik hat das Ergebnis weniger zu tun. Schließlich hat die AfD in den Räten bislang nur eine Nebenrolle gespielt. Und ob die neuen Rats- und Kreistagsmitglieder der AfD die Kommunen wirklich nach vorne bringen, dahinter mache ich ein Fragezeichen. Auf den Stimmzetteln tauchten Kandidaten auf, die kaum jemand kennt, die das Leben im Dorf oder im Stadtteil bislang an sich vorbeiziehen ließen, während sich andere seit Jahren reinhängen. Abwarten, ob da bei den AfD-Ratsmitgliedern mehr kommt als heiße Luft. Der Wahlerfolg der AfD ist bemerkenswert, aber er bedeutet nicht die blaue Welle, die Niedersachsen überrollt, wie es manch AfD-Politiker nun gerne erzählt. CDU und SPD müssen das Wahlergebnis trotzdem als Warnung sehen. Wer es sich zu gemütlich macht, wird bestraft. Schon lange zerbröseln die Ergebnisse von CDU und SPD auch auf kommunaler Ebene. Zwei Beispiele. Von der einstigen SPD-Hochburg Hannover ist nicht mehr viel übrig. Und die CDU wiederum fährt im tiefschwarzen Kreis Vechta das schlechteste Ergebnis seit 1981 ein. Wer die Verluste der CDU und der SPD jetzt als blaues Auge bezeichnet, der redet die Lage mal wieder schön. Für die Parteien von Niedersachsens CDU-Landeschef Sebastian Lechner und SPD-Ministerpräsident Olaf Lies geht die Kurve nach unten. Seit Jahren.
15: Der Kommentar von Torben Hildebrand vom Norddeutschen Rundfunk zu den Kommunalwahlen gestern in Niedersachsen. Und während in Deutschland ja noch sehr viel über die letzten Landtagswahlen vor einer Woche diskutiert wird, besonders viel über den Bundeskanzler und CDU-Chef Friedrich Merz, ist der auf Reisen. Merz ist in Finnland beim EU-Arktis-Gipfel, dort, wo zuvor auch schon der Verteidigungs- und der Außenminister unterwegs waren. Und wie seine beiden Fachminister liegt auch Merz daran, zu erklären, dass und weshalb Deutschland bereit ist, sich in der Arktis zu engagieren.
20: Hier im hohen Norden Europas kann man sehen, wie gefährdet der Frieden in Europa ist.
21: Friedrich Merz begrüßt die angereisten Medienvertreter in der finnischen Stadt Rovaniemi in Lappland. In der Arktis geht es um die ganz großen geopolitischen Konflikte. Wegen der Klimakrise schmilzt das Eis, neue Schifffahrtsrouten entstehen und die großen Player, die USA, China und Russland, werden immer aktiver, unter anderem wegen unerschlossenen Rohstoffen. Die Sicherheit Europas und auch Deutschlands, meint der Kanzler, wird auch hier in der Arktis verteidigt.
20: Ich bin heute hierher gekommen, um genau dieses Zeichen auch zu setzen, dass wir aus Deutschland heraus es ernst nehmen. Wir sind Teil des Nordens. Wir sind Anrainer am Atlantik. Wir sind Anrainer der Ostsee. Und damit sind wir Teil dieses strategisch gefährdeten Teils Europas.
21: Für den Kanzler ist es die erste Auslandsreise nach der Sommerpause und nach der heftigen Wahlniederlage seiner CDU in Sachsen-Anhalt. Vielleicht ist es der Anspannung geschuldet, dass Merz deshalb der Fehler unterläuft, Deutschland am Atlantik zu verorten. Dass aber Gefahr für Europa aus dem hohen Norden ausgehe, teilen die europäischen Spitzenpolitiker, die nach Finnland zum Arktis-Gipfel gekommen sind. EU-Außenbeauftragte Kaja Kallas betont, dass Russland die Region zunehmend militarisiere, hier unter anderem Raketentests durchführe. Dazu kommt die Sorge um die russische Schattenflotte. Schiffe, die unter anderem Rohöl transportieren, um die Sanktionen gegen Russland zu umgehen. Das sind tickende ökologische Zeitbomben, auch in unseren Gewässern. Und gleichzeitig tragen sie auch zu Russlands Krieg in der Ukraine bei. Nach Angaben aus NATO-Kreisen steht wohl fest, dass Boote nahe der norwegischen Inselgruppe Spitzbergen mit einer neuen Technologie fast spurenlos Unterseekabel durchschneiden. Der estnische Premier Kristen Michal sagt, indem wir Russland durch Sanktionen und alle sonstigen Maßnahmen dazu bewegen, keine Energie und keine Waren zu liefern, tragen wir zum Schutz der Sicherheit und der Umwelt in der Arktis, im Ostseegebiet und in anderen Meeren teil. Bis Oktober will die EU-Kommission die Arktis-Strategie erarbeiten. Finnland sieht etwa Eisbrecher als Schlüssel für Europäers Handlungsfähigkeit im hohen Norden. Ohne sie ließen sich Versorgung, Handel und militärische Präsenz in weiten Teilen der Region trotz schwindenden Meereises nicht zuverlässig sichern. Ein weiterer wichtiger Punkt wird wieder einmal Grönland sein. Denn der wichtigste NATO-Partner, die USA, sehen in Gestalt von Präsident Trump Dänemark weiterhin nicht in der Lage, die riesige Insel vor chinesischen und russischen Ambitionen zu schützen.
15: Europakorrespondent Jean-Marie Magro berichtete, der Westen sortiert sich neu mit Blick auf die Arktis. Und während der Bundeskanzler in Finnland beim Arktis-Gipfel ist, ist sein Außenminister Johann Wadephul in Ungarn, im Nach-Viktor Orbán-Ungarn. Im April war ja die rechtsnationale Fidesz-Partei vom damaligen Ministerpräsidenten Orbán abgewählt worden. Und seit Mai gibt es eine neue konservative proeuropäische Regierung. Und es gibt offenbar wieder einiges zu besprechen mit anderen EU-Staaten. Was genau, das besprechen wir mit unserem Korrespondenten Oliver Schosch. Herr Schosch, ein ganz neues Kapitel will Johann Wadephul aufschlagen, haben wir gelesen. Im Vorfeld klang das geradezu euphorisch. Ist das auf ungarischer Seite genauso schwungvoll?
0: Ja, klar, auch von ungarischer Seite gibt es euphorische Worte, wenn man so will, zumindest im Vergleich zu Zeiten Orbáns. Die ungarische Regierung von Péter Modja sprach von einer historischen Chance für einen radikalen Neustart der bilateralen Beziehungen mit Deutschland. Man will Vertrauen wieder aufbauen und eine jahrelange Entfremdung beenden, heißt es. Es kommt ja auch eine deutsche Wirtschaftsdelegation und der ungarische Wirtschaftsminister István Kopitány hat auch erklärt, dass man wieder faire und verlässliche Wettbewerbsbedingungen nach EU-Richtlinien schaffen will und mit der orbanschen Diskriminierung ausländischer Investoren Schluss machen will. Also aus diplomatischer Sicht ist es eine radikale Kehrtwende. Es ist ein völlig anderer Besuch als in früheren Jahren. Orbán und die deutsche Regierung, die standen sich ja bislang misstrauisch gegenüber. Es gab Boykotte Orbáns, der blockierte ja gemeinsame EU-Entscheidungen und er stand politisch den europäischen Rechtspopulisten nahe. Jetzt trifft der CDU-Außenminister Wadephul auf einen quasi Parteifreund aus der europäischen konservativen Familie EVP. Da ist ja Péter Modja mit seiner konservativen dieser Partei. Also es wird ein konstruktiver Besuch, es geht um Zusammenarbeit und Wadephul will sich natürlich auch angucken, was in Ungarn schon verbessert wurde und was noch zu tun ist.
15: Tatsächlich gibt es extrem viel aufzuholen, sagt Wadephul nach den letzten Jahren. Das klingt ja tatsächlich genauso, wie Sie es gerade von der ungarischen Seite skizziert haben. Aber was denn konkret?
0: Grundsätzlich ist, würde ich fast schon sagen, weil Ungarn, muss man sagen, war unter Orbán das korrupteste Land der EU, das Land mit der schwächsten Rechtsstaatlichkeit. Ungarn war der Störenfried in der EU und wurde sogar als Putins trojanisches Pferd in der EU bezeichnet. Also wenn Ungarn sich verbessert, was Korruption und Rechtsstaatlichkeit angeht, wenn Ungarn ein konstruktiver EU-Partner wird, dann ist da auf einen Schlag eine ganze Menge aufgeholt.
15: Und wenn wir mal schauen, jetzt tatsächlich jenseits der Politik, ein halbes Jahr plus minus nach dem Regierungswechsel, wie würden Sie es beschreiben? Hat sich Ungarn tatsächlich verändert? Wie viel Orbán, anders gefragt, steckt noch in den Institutionen, aber auch in den Köpfen?
0: Also wir sind in Ungarn in der Phase, wo man jetzt noch nicht überall positive Effekte für die Bevölkerung, für die Gesellschaft spüren kann. Peter Modja ist mehr als 4 Monate erst im Amt. Was man vor allem sieht, ist, wie er die Orban-Strukturen Stück für Stück abbaut oder manche sagen auch zerschlägt. Also er hat zum Beispiel den von Orban eingesetzten Staatspräsidenten vom Parlament abberufen lassen. Auch wichtige Schlüsselfiguren der Justiz, die für Orban gearbeitet haben. Der öffentlich-rechtliche Rundfunk wird komplett umgebaut. Der war ja ein Orban-Propagandafunk. Eine Antikorruptionsbehörde ist eingerichtet, die versucht, illegal entwendete Gelder dem Staat wieder zuzuführen. Da gibt es einen Haufen Anzeigen gegen das Orban-Umfeld wegen Untreue und Vetternwirtschaft. Auch gesellschaftlich-ideologisch ändert sich einiges. Die Adoptionsregeln für alleinerziehende homosexuelle Paare wurden gelockert. Die Pride-Parade in Budapest war nicht mehr verboten, sondern hat ganz normal stattgefunden. Also es sind so Schritte hin zu einer offeneren Gesellschaft. Und wenn man sich fragt, wie viel Orban steckt noch in den Köpfen der Ungarn, Peter Modja hat schon weiterhin gute Umfragewerte. Also aktuell so knapp über 60% der Ungarn sind zufrieden mit ihm. Kurz nach der Wahl waren es sogar über 70%. Und Orban finden aktuell nur noch knapp 30% der Ungarinnen und Ungarn gut. Also Orban ist noch nicht ganz raus aus allen Köpfen, aber die meisten haben mit ihm abgeschlossen.
3: Weil Sie gerade so beschrieben haben, wie in Ungarn sich die Gesellschaft regelrecht neu organisiert. Wie schaut man denn in diesem Land nach den Jahren des Rechtspopulismus auf das Ergebnis der Landtagswahlen in Sachsen-Anhalt? Wird das wahrgenommen?
0: Ja, und das ist jetzt so ein bisschen andersherum als früher. Früher hat ja immer die Orban-Regierung gratuliert. Jetzt hat die ungarische Opposition quasi gratuliert. Also Viktor Orban hat sich zu Wort gemeldet. Es gab aus seinem Umfeld auch viele Kommentare der Genugtuung. Und die besorgten Töne kamen jetzt von der ungarischen Regierung, also von Peter Modja. Der sieht natürlich ein politisches Warnsignal, das ihm Sorge bereitet. Also die Mehrheit ist besorgt und quasi die Opposition, die Minderheit, ist erfreut. Und früher war es genau andersrum.
3: Unser Korrespondent Oliver Schosch über Ungarn nach Viktor Orban und den Besuch von Außenminister Wadephul in Budapest heute.
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3: Um 13.23 Uhr. Seit dieser Woche herrscht im föderalen Schulsystem in Deutschland wieder ein bisschen mehr Gleichheit. In den letzten beiden Bundesländern enden nämlich die Sommerferien in Bayern und Baden-Württemberg. Für 1,5 Millionen Schülerinnen und Schüler in Baden-Württemberg war heute Morgen Schulstart. Und zwar mit einigen Neuerungen. Denn bundesweit gilt jetzt ein Rechtsanspruch auf Ganztagsbetreuung in der Grundschule. Für Baden-Württemberg heißt das ab diesem Jahr zunächst für die Erstklässler. Und außerdem gibt es, wie auch schon in einigen anderen Ländern, jetzt auch in Baden-Württemberg verpflichtende Programme für Kinder mit sprachlichen Defiziten, sogenannte Juniorklassen, noch vor der Grundschule. Alles Wichtige zum Schulbeginn in Baden-Württemberg fasst Knut Bauer jetzt zusammen.
1: Es ist ein Start mit Licht und Schatten. Die Schule geht los und immer noch sind 426 Lehrerstellen nicht besetzt. Andererseits hat sich die Lage gegenüber dem Vorjahr etwas entspannt. Da waren zum Schulstart noch mehr als 1.100 Lehrerstellen offen. Ursache für die positive Entwicklung sind die 1.440 Lehrerstellen, die durch eine Softwarepanne jahrelang unbemerkt und damit unbesetzt geblieben sind. Kultusminister Andreas Jung.
2: Wir können Stand jetzt sagen, dass wir Zahlen haben, die im Vergleich zum letzten Jahr noch mal besser geworden sind. Es gab den Sondereffekt im letzten Jahr mit den aufgetauchten Lehrerstellen. Trotzdem haben wir weiter eine angespannte Versorgung.
1: Unterrichtsausfall bleibt also ein Thema. Vor allem an sonderpädagogischen Schulen, wo es besonders viele offene Stellen gibt. Und in eher abgelegenen ländlichen Regionen mit wenigen Bewerbungen auf die Stellen. Das Kultusministerium kritisiert die mangelnde Mobilität. Das gilt auch für angehende Gymnasiallehrer, weshalb Martina Scherer vom Philologenverband an die Junglehrer appelliert.
22: Vielleicht müssten junge Lehrkräfte mal aus ihrer Lehrerbubble rauskommen und müssten mal mit ihren Freunden sich unterhalten, die sich in der freien Wirtschaft bewerben müssen. Da ist es mit Sicherheit anders.
1: Beherrschendes Thema neben der Unterrichtsversorgung ist der Schock über die letzte Woche veröffentlichten PISA-Ergebnisse. Dass 15-jährige Schüler in Deutsch, Mathe und Naturwissenschaften so schlecht abschneiden wie noch nie in den PISA-Tests, dürfe die Bildungspolitik nicht ruhen lassen, so Kultusminister Jung.
2: Es ist ein Tiefschlag. Es muss uns umtreiben, dass wir in den letzten Jahren nicht besser geworden sind. Und am meisten, dass der Zusammenhang von sozialer Herkunft und Bildungserfolg, dass diese Schere weiter auseinanderklafft.
21: Unabhängig vom Rechtsanspruch auf Ganztagesbetreuung in der Grundschule will der CDU-Politiker eine Debatte über den Ausbau von Ganztagesschulen führen. Ziel müsse es sein, die Chancen von Kindern aus bildungsfernen und sozial schwachen Haushalten zu verbessern.
2: 30% im Schnitt in Baden-Württemberg sind zum Start der Grundschule nicht genug vorbereitet, was Deutschkenntnisse und Entwicklung angeht. Das muss uns doch umtreiben. Deshalb müssen wir fragen, was können wir besser machen? Wie können wir noch früher fördern? Wie können wir Kernkompetenzen schreiben, lesen, rechnen noch besser fördern?
21: Ein erster Schritt für mehr Bildungsgerechtigkeit sind im neuen Schuljahr Juniorklassen. Verbindlich in Baden-Württemberg für schulpflichtige Kinder mit sprachlichen Problemen, die auch nach einer Sprachförderung nicht gut genug Deutsch sprechen können. Laut Kultusministerium gibt es in diesem Schuljahr landesweit 280 Juniorklassen mit etwa 4000 schulpflichtigen Kindern.
15: Knut Bauer aus der Redaktion Landespolitik in Stuttgart über das neue Schuljahr in Baden-Württemberg und die dazugehörigen Veränderungen und Baustellen in der Bildungspolitik. Für 1,5 Millionen Schülerinnen und Schüler hier im Bundesland Baden-Württemberg sind seit heute die Ferien vorbei.
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15: Nein, 13.27 Uhr, kurz vor halb zwei. Die anhaltende Unsicherheit im Nahen Osten treibt die Spritpreise weiter nach oben. Ein Liter Diesel kostet laut SWR-Datenanalyse aktuell im bundesweiten Mittel 2,38 Euro. Am vergangenen Wochenende waren es zeitweise mehr als 2,40 Euro. Grund: die angespannte Lage an zwei wichtigen Schifffahrtswegen, Straße von Hormuz und Meerenge Bab al-Mandab. Darüber sprechen wir mit Marcel Fehr aus der Wirtschaftsredaktion. Wie stark ist denn Deutschland tatsächlich von diesen Blockaden betroffen?
5: Also Deutschland ist eigentlich gar nicht so stark abhängig, wie man vielleicht denken könnte. 2025 kamen nur gut 6% unserer Rohölimporte aus dem Nahen Osten. Unsere wichtigsten Lieferanten waren eigentlich Norwegen, danach die USA und Libyen. Die deutsche Nachfrage nach Rohöl ist in den vergangenen Jahren generell deutlich gesunken. Und das bedeutet aber halt nicht, dass uns die Blockaden beim Ölpreis kaum betreffen. Öl wird weltweit gehandelt und wenn auf dem Weltmarkt weniger Öl verfügbar ist oder der Transport schwieriger und auch teurer wird, dann steigt der Preis und den bezahlen dann eben auch die deutschen Verbraucher, selbst wenn das Öl gar nicht durch die Straße von Hormuz oder eben die Meerenge von Bab al-Mandab gekommen ist.
15: Jetzt kommt tatsächlich, ich habe es gerade gesagt, Ende der Sommerferien auch in Baden-Württemberg viele Menschen aus dem Urlaub zurück und haben beispielsweise in Spanien oder Italien ja deutlich weniger für Sprit bezahlt. Also warum ist Tanken in Deutschland so teuer?
5: Der wichtigste Grund sind die Steuern und Abgaben. Beim Diesel machen Energiesteuer, CO2-Preis und Mehrwertsteuer aktuell zusammen oft mehr als die Hälfte des gesamten Tankstellenpreises aus. Und der andere Teil ist dann der eigentliche Marktpreis. Da beginnt dann das Rohöl, der Transport, die Raffinerie, die Lagerung und schließlich eben auch die Kosten an der Tankstelle. Und andere Länder wie etwa Spanien oder Italien, die besteuern ihre Kraftstoffe weniger stark und regulieren ihren Markt auch anders. Und das sorgt dann für günstigere Preise.
15: Was bedeutet das denn für die kommenden Wochen? Müssen sich dann Autofahrer in Deutschland auf noch höhere Preise einstellen?
5: Also das lässt sich seriös auf einen konkreten Preis natürlich nicht beziffern, aber klar ist, der Druck bleibt hoch. Die Rohölsorte Brent, die ist ja seit Jahresbeginn um fast 80% gestiegen und gleichzeitig eben auch höhere Transportkosten und Co. Und deshalb sagen Ökonomen, dass der Preisdruck zunächst anhalten könnte. Für Verbraucher heißt das, eine schnelle und deutliche Entspannung an den Tankstellen ist derzeit nicht sicher. Der Tankstellenverband TIV in Deutschland, der hält sogar Spritpreise von bis zu 3 Euro für möglich.
15: Sie haben es gerade mit Blick aufs Ausland erwähnt, Stichwort Abgaben, Steuern. Gibt es Forderungen aus der Politik jetzt aktuell wieder, die Verbraucher zu entlasten?
5: Ja, vor allem aus der SPD kommt die Forderung, die Preissprünge stärker zu begrenzen, zum Beispiel diesen Preisanstieg um 12 Uhr zu begrenzen auf eine Prozentzahl. Eine andere Möglichkeit wäre der Tankrabatt. Aber all das und auch die Neuauflage.
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16: Um 13.30 Uhr mit Younes Nam. Bundeskanzler Merz hat die Länder in der Arktis vor möglichen Angriffen aus Russland und China gewarnt. Bei einem Treffen der EU-Staats- und Regierungschefs im finnischen Rovaniemi sagte der CDU-Chef, er wolle mit seiner Teilnahme zeigen, wie ernst Deutschland die Lage nehme. Man sei Anrainer am Atlantik und der Ostsee und deshalb Teil dieses strategisch gefährdeten Europas. Ähnlich äußerte sich der litauische Präsident Nausäda. Bislang handle es sich eher um einen wissenschaftlichen Fußabdruck, doch in Zukunft könnten militärische Aktivitäten folgen. Der Tankstelleninteressensverband rechnet wegen der Angriffe der Houthi-Miliz auf Ölanlagen in Saudi-Arabien mit stark steigenden Spritpreisen hierzulande. Ein Sprecher sagte der Rheinischen Post, man werde sich damit auseinandersetzen müssen, dass man Preise um 3 Euro bekomme. Schuld daran ist laut dem Verband aber nicht nur die Lage im Nahen Osten, sondern auch das Vorgehen der Mineralölkonzerne. Diese müssten hier in Europa das Geld verdienen, da in den USA die Spritpreise gerade niedrig gehalten werden, so der Sprecher. In Deutschland gibt es immer weniger Apotheken. Seit Jahresbeginn mussten laut den neuesten Zahlen bundesweit 113 Standorte schließen. Ende Juni waren damit noch knapp 16.500 Apotheken geöffnet, so wenige wie seit fast 50 Jahren nicht mehr. Zwar hat sich das Apothekensterben zuletzt verlangsamt, die Bundesvereinigung Deutscher Apothekerverbände sieht die wirtschaftliche Lage der Branche aber weiterhin kritisch. Um die Apotheken zu entlasten, wurde die Vergütung für rezeptpflichtige Medikamente im Juli angehoben. Gleichzeitig sollen vor Ort aber auch mehr Aufgaben übernommen werden, zum Beispiel bei Impfungen, Vorsorge und Tests. In Schweden zeichnet sich nach der Parlamentswahl ein Regierungswechsel ab. Nach den vorläufigen Ergebnissen liegt das Mitte-Links-Bündnis unter Führung der Sozialdemokratin Andersson knapp vor dem bisherigen Regierungslager von Ministerpräsident Kristersson. Das Oppositionsbündnis kommt demnach auf 176 der 349 Sitze im Parlament. Das Regierungslager hätte 3 Sitze weniger. Noch sind nicht alle Stimmen ausgezählt. Ein endgültiges Ergebnis wird erst am Mittwoch erwartet. Die iranische Regierung bestreitet, an der Militäroffensive der Houthi-Miliz im Jemen beteiligt zu sein. Ein Sprecher des Außenministeriums sagte, die Islamische Republik mische sich nicht in jemenitische Angelegenheiten ein. Die Houthis seien, so wörtlich, völlig unabhängige Akteure, die ihre Entscheidungen auf Grundlage ihrer eigenen Interessen treffen. Der Iran unterstützt die Miliz nachweislich finanziell und militärisch. Eine Petition von Schülern fordert einen Stopp eines weiteren AfD-Interviews bei den Logo-Kindernachrichten. Nach der Ausgabe mit dem AfD-Spitzenkandidat von Sachsen-Anhalt, Siegmund, haben mehr als 250.000 Menschen unterschrieben. Mit der Petition soll vermieden werden, dass ein weiteres Interview mit Schuld, dem AfD-Chef in Mecklenburg-Vorpommern, im Kinderkanal von ARD und ZDF ausgestrahlt wird. Rechtsextreme Politiker dürfen keine ungefilterte Bühne bekommen, heißt es in der Petition. Immer weniger Menschen in Deutschland leben in einer eigenen Wohnung oder einem eigenen Haus. Laut einer Studie des Pestel-Instituts liegt die Eigentumsquote inzwischen bei 43,5%. Das ist der niedrigste Stand seit mehr als 20 Jahren. Damit liegt Deutschland im europäischen Vergleich auf dem letzten Platz, sagte Institutsleiter Günther der Augsburger Allgemeine. Das liege vor allem an den hohen Baukosten, den gestiegenen Zinsen und der Wohnungsbaupolitik der vergangenen Jahre. Der Deutsche Fußballbund hat 4 Nachwuchstalente mit der Fritz-Walter-Medaille in Gold ausgezeichnet. Bei den Männern gingen die höchsten Nachwuchspreise an Kenneth Eichhorn von Bayer Leverkusen und Francis Onyeka von der SV Elversberg. Bei den Frauen wurden Mirja Kropp und von RB Leipzig und Mai Schneider vom SC Freiburg ausgezeichnet. Die Geehrten würden nicht nur durch ihre fußballerischen Qualitäten und ihre sportliche Entwicklung überzeugen, sondern auch durch ihre Persönlichkeit, ihren Teamgeist und ihr Auftreten auf und neben dem Platz, hieß es von Seiten der DFB. SWR Nachrichten, Redaktion Marc Geißler und Ute Weber.
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6: Heute Nachmittag zum Teil noch wolkig im Südwesten, aber die Sonne setzt sich durch. Es wird immer sonniger allmählich, häufiger, länger Sonnenschein und das bedeutet, es wird auch wärmer. Ganz vereinzelt allerdings mal ein kleiner Regenschauer, es bleibt aber allermeistens trocken und die Temperaturen maximal 20 Grad in der Eifel und bis zu 27 Grad sind drin am südlichen Oberrhein. Wind weht meist schwach aus westlichen Richtungen. Heute Nacht klart der Himmel dann auf, fast überall. Später wird es zum Teil neblig, Tiefstwerte dann 16 bis 8 Grad. Und wenn morgen der Nebel sich verzogen hat, dann haben wir einen schönen Sommerschein, Sommersonnenschein, spätsommerliche Spitzentemperaturen nochmal von 24 bis 30 Grad.
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7: Mit Judith Bühler, hallo. Für die Union lief es ja in der vergangenen Zeit nicht unbedingt durchgehend rund. Aber jetzt, nachdem die CDU in Sachsen-Anhalt so schlecht abgeschnitten hat, steckt die Union in einer tiefen Krise. Die Kommunalwahl in Niedersachsen ist heute auch Thema in Berlin. Die CDU ist in dem Bundesland zwar stärkste Kraft geblieben, hat aber deutlich verloren. Bundespolitiker von CDU und SPD sehen einen deutlichen Einfluss der Bundespolitik auf das Ergebnis. Isabel Karas.
8: Die Bundespolitik sei der Hauptgrund dafür, dass die CDU auf kommunaler Ebene nicht überall das Vertrauen der Menschen bekommen habe. Das sagt Niedersachsens CDU-Landeschef Sebastian Lechner im NDR. Die Menschen hätten im Wahlkampf vor allem über zu hohe Energiepreise und zu wenig Geld im Portemonnaie geklagt. An Berlin gerichtet fordert Lechner deshalb spürbare Entlastungen und einen wirtschaftlichen Aufschwung. Auch Niedersachsens Ministerpräsident Olaf Lies von der SPD sieht einen deutlichen Einfluss der Bundespolitik. Das Ergebnis der Kommunalwahl zeige, dass die etablierten Parteien an Zustimmung verlieren, erklärte er im NDR. Er wolle zwar nicht mit dem Finger nur nach Berlin zeigen, die Bundesregierung müsse aber eine gemeinsame Linie finden. Gleichermaßen fordert er von der Bundes-SPD eine stärkere und klarere Position bei Themen wie der Rente.
7: Und nicht nur dieses Thema dürfte Merz beschäftigen. Bei einem Gipfeltreffen in Lappland beraten der Bundeskanzler und weitere Spitzenvertreter von EU-Staaten heute darüber, wie Europa mehr Einfluss in der Arktis gewinnen kann und sich Europas Interessen in der Region sichern lassen. Dabei geht es um neue Schifffahrtsrouten, um unerschlossene Rohstoffvorkommen und Sicherheitsbedrohungen durch militärische Aktivitäten Russlands und Chinas. Wenn das Auto an der Zapfsäule steht, da kann tanken beim Blick auf die Spritpreise schon Überwindung kosten. Zum Wochenstart sind die Ölpreise nochmal gestiegen. Nach Zahlen des ADAC war tanken noch nie so teuer in Deutschland. Der Durchschnittspreis lag gestern demnach bei etwas mehr als 2,27 Euro für den Liter E10. Diesel hat demnach im Schnitt etwas mehr als 2,40 Euro gekostet. Analysten nennen als Grund die von Saudi-Arabien abgeschaltete Ölpipeline und die abgesagten Gespräche zur Straße von Hormuz. Der Preis für ein Fass Rohöl der Referenzsorte Brent kletterte am Montag um knapp 3% auf mehr als 107 Dollar und näherte sich damit wieder der Marke von 110 Dollar vom Freitag. Thomas Spindler.
14: Der Konflikt im Nahen Osten setzt den weltgrößten Ölexporteur Saudi-Arabien massiv unter Druck. Die Anleger fürchten eine weitere Verknappung des Ölangebots, mit fatalen Folgen für die Weltkonjunktur. Wegen der eskalierenden Lage notieren die Ölpreise wieder deutlich oberhalb der Marke von 100 Dollar. Mit einem weiteren Anstieg der Inflation ist darum zu rechnen.
7: Nachdem man in der Arztpraxis war, folgt häufig der Besuch in der Apotheke. Aber die muss man mancherorts suchen, denn in Deutschland gibt es aktuell so wenig Apotheken wie seit fast 50 Jahren nicht mehr. Das hat der Präsident des Apothekerverbands Preis gesagt.
9: Wir verlieren immer noch viel zu viele Apotheken. Das ist schlecht für die Bürgerinnen und Bürger und gerade für diejenigen, die die Apotheke brauchen. Die chronisch Kranken, die Alten und Familien mit Kindern. Das ist eine Situation, die muss geändert werden. Und die Apotheken sind ja auch ein wichtiger Resilienzfaktor für Situationen wie Pandemien oder auch mit Blick auf die aktuelle geopolitische Lage, wo genug Unsicherheiten sind. Und da brauchen wir ein dichtes Apothekennetz.
7: Aber das Apothekensterben habe sich etwas verlangsamt als zuletzt. Gründe hierfür seien unter anderem eine erste Anhebung der Vergütung und mehr Kompetenzen für die Pharmazeuten zu Preis. Immer weniger Menschen in Deutschland haben eine Eigentumswohnung oder ein eigenes Haus. Eine Studie des Pestel-Instituts zeigt, dass die Eigentumsquote inzwischen bei 43,5% liegt, der niedrigste Stand seit mehr als 20 Jahren. Die Augsburger Allgemeine berichtet, dass es vor allem junge Menschen sind, die zur Miete wohnen. Hauptgrund seien die hohen Baukosten und Zinsen. Dadurch können sich immer weniger Menschen leisten, etwas zu kaufen.
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7: Was tun bei schweren Unglücken, Naturkatastrophen oder einer neuen Pandemie? Da braucht es jede Menge ehrenamtliche Helfer, Infrastruktur und dafür eben auch Geld. Der Landrat des Neckar-Odenwald-Kreises und Präsident des Deutschen Landkreistages Brötel kritisiert jetzt aber, dass genau dieses Geld für den zivilen Bevölkerungsschutz fehle. Im ARD-ZDF-Morgenmagazin sagte der CDU-Politiker, im Gegensatz zum Militär sei weniger Geld da und es fehle auch an konkreten Planungen.
11: So wie die militärische Seite mit dem Operationsplan Deutschland, der sehr gut vorbereitet ist auf den Fall der Fälle, so fehlt ein ziviles Pendant, ein ziviler Operationsschutzplan. Den fordern wir tatsächlich auch vom Bund. Es gibt jetzt das Land Baden-Württemberg, das als erstes Bundesland einen Heimatschutzplan erarbeiten will. Das ist ein Schritt in die richtige Richtung. Das ist ein erster Lichtblick, aber es reicht nicht. Wir brauchen das auf Bundesebene. Und wenn ich die konkrete Planung habe, wenn ich weiß, was für Erwartungen da sind, dann kann ich es auch mit Preisschildern versehen und über Finanzen reden.
7: In Baden-Württemberg ist die Skepsis von Unternehmen beim Klimaschutz besonders stark gestiegen. Das zeigt eine Umfrage des Industrie- und Handelskammertags. Einzelheiten von Katharina Fortenbacher-Jahn aus der SWR Wirtschaftsredaktion.
12: Klimaneutral bis spätestens 2045. Dass sie das erreichen können, damit hätten vergangenes Jahr noch 80% der Befragten

0: Straße vor der Grundschule. Von 8 bis 8.30 Uhr gibt es Durchfahrtsbeschränkungen. Luca Bosch von der Polizei Ravensburg erklärt, warum das nötig ist.
1: Gerade unsere jungen Verkehrsteilnehmer können Gefahr noch nicht so einschätzen und deswegen muss man da auch langsam fahren. Und da das auch neu ist, werden wir in Dialog mit den Eltern gehen und ihnen erklären, was es jetzt heißt, dass hier eine Schulstraße eröffnet wurde. Eine Ausnahme gibt es, dass der Schulbus der darf durchfahren.
0: So Luca Bosch von der Polizei Ravensburg. Die Imker in Rheinland-Pfalz sind mit der Honigernte in diesem Jahr zufrieden. Wie das Fachzentrum Bienen und Imkerei in Mayen mitteilt, sind etwa 42 Kilogramm Honig pro Bienenvolk geerntet worden. Etwa so viel wie im Vorjahr. SWR-Reporterin Ursula Bartzen.
2: Für die gute Ernte sorgte laut Fachzentrum vor allem das Wetter im Frühjahr. Es sei nicht zu kalt gewesen und es habe genug geregnet. So hätten die Pflanzen genug Nektar für die Bienen bilden können. Dass es im Sommer so heiß und trocken war, habe sich kaum auf die Ernte ausgewirkt. Das liege daran, dass in vielen Regionen die Sommerernte schon Ende Juni weitgehend abgeschlossen war. Das Fachzentrum befürchtet aber, dass sich die Sommerhitze langfristig auf die Gesundheit der Bienenvölker auswirken könnte. In Rheinland-Pfalz gibt es insgesamt knapp 7000 Imker und Imkerinnen.
0: In Rheinland-Pfalz gilt seit fast einem Jahr ein neues Gesetz, das Beerdigungen neu regelt. Es erlaubt etwa Flussbestattungen oder die Beisetzung der Asche im eigenen Garten. Aktuell entscheiden sich aber noch wenige Menschen für neue Bestattungsmöglichkeiten. Das hat eine aktuelle Umfrage des Bestattungsverbands Rheinland-Pfalz ergeben. Etwa 95% der Verstorbenen im Land werden nach wie vor auf einem öffentlichen Friedhof beigesetzt.
3: Und sonst so?
0: Geschichte quasi hautnah erleben. Das gab's bei mir im Kindergarten und zwar immer zum Sommerfest mit entsprechendem Motto. Einmal hatten wir zum Beispiel alles Mögliche zu den alten Römern gelernt. Alle Kinder haben da eine Choreo aufgeführt in voller Römermontur. Zugegeben, das meiste war aus Pappe und Kunstleder. Ein Mann aus Neuwied ist da ein bisschen näher an der historischen Realität dran. Konrad Luna ist heute in voller römischer Rüstung auf eine 6-tägige Wanderung nach Trier aufgebrochen. Und so sieht das Ganze dann aus.
4: Das ist eine Ausrüstung aus dem 4. Jahrhundert, Anfang des 4. Jahrhunderts. Das geht bei den Lederschuhen mit genagelter Sohle los, über eine Leinenhose, Wolltunika, Pileus Pannonicus, das ist eine spätrömische Kopfbedeckung. Ja, und dann kommt noch ein Mantel dazu, Speer, Schild, Schwert, dazu ein Helm und vielleicht auch noch eine Rüstung für Beine und Körper.
0: Der Weg verläuft entlang einer ehemaligen Militär- und Handelsstraße, die die Römer vor rund 2000 Jahren angelegt haben. Wer möchte, kann ihn begleiten oder ihm Fragen zu den Römern stellen. Die erste Etappe geht von Bingen nach Rheinböllen, danach folgen bis Trier noch 5 weitere. Na dann wünsche ich ihm gute Reise oder wie die Römer vermutlich sagen würden, Bonum iter.
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5: 13.45 Uhr am Montagmittag.
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5: Und hier im Programm geht's jetzt sportlich weiter mit dem Kollegen David Luding.
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8: Einen schönen guten Tag. In Berlin ist gestern Abend die Basketball-Weltmeisterschaft der Frauen zu Ende gegangen. Den Titel holten sich die US-Amerikanerinnen, die im Finale Frankreich besiegten. Die deutschen Basketballerinnen wurden Vierte. Es ist das beste Ergebnis jemals bei einer Weltmeisterschaft für eine deutsche Frauenauswahl. Und auch abseits vom Sportlichen war diese WM ein Erfolg. Es wurde ein neuer Zuschauerrekord aufgestellt. Und so große Aufmerksamkeit wie in den vergangenen 2 Wochen hatte der Frauenbasketball hierzulande wohl noch nie. Die Frage, die sich jetzt natürlich stellt, wie lässt sich dieser Schwung nutzen? Jakob Rüger hat sich umgehört und legt seinen Fokus dabei auf die heimische Frauen-Bundesliga.
9: Alexandra Wilke ist eine der wenigen Nationalspielerinnen, die in der nur 10 Teams umfassenden Bundesliga aufläuft. Gerade noch von zehntausenden Fans in Berlin bejubelt.

0: spielt sie bald wieder vor 300 Zuschauern in Keltern.
1: Es fängt natürlich damit an, dass wir nur seit Jahren nur 10 Teams in der Liga haben. Wir haben keine Absteiger. Immer schwierig, finde ich, weil wenn man in der Bundesliga spielt, dann muss es meiner Meinung nach auch Absteiger geben.
0: Es gibt derzeit keine interessierten Vereine, um die Bundesliga zu vergrößern. So fehlt der sportliche Wettbewerb. Vor allem aber fehlt es an Strukturen.
1: So professionell sind wir noch nicht, da helfen Vereine wie Alba Berlin zum Beispiel, die dann irgendwie viel von den Männern übernehmen können, die regelmäßig Physio haben, die viele Hallenzeiten haben. Das würde natürlich helfen.
0: Zu viel Verantwortung ruht in den meisten Vereinen auf wenigen Schultern. Brechen diese Menschen weg, ist oft auch der Bundesliga-Standort in Gefahr. Ireti Amojo ist seit Anfang des Jahres Vorstandsvorsitzende der Liga und kämpft für mehr Professionalisierung.
2: Was wir in Berlin erlebt haben, ist nicht übertragbar auf Nördlingen, Keltern oder Osnabrück. Die Herausforderungen bleiben an den Standorten dieselben. Die strukturellen Herausforderungen bleiben unterschiedlich.
0: Die Vereine, gerade in kleinen Städten, tun sich schwer. Vorgaben wie digitale Bandenwerbung, Social-Media-Auftritte oder hauptamtliche Jugendtrainer umzusetzen. Doch genau das wird nun benötigt, um die Aufmerksamkeit der WM zu nutzen.
3: Die neue Saison in der Damen-Basketball-Bundesliga mit Alexandra Wilke und Serienmeister Keltern startet in knapp 2 Wochen. Als zweiter deutscher Tennisspieler nach Boris Becker hat Alexander Zverev die US Open gewonnen. Der Hamburger krönte damit sein Traumjahr und gewann nach den French Open seinen zweiten Grand Slam-Titel 2026. Durch den Sieg rückt Zverev auch näher an Jannik Sinner, dem Weltranglisten-Ersten.
4: Klar, das ist ein Ziel. Mal schauen, wie es Jannik zurückkommt. Aber ich werde natürlich auch für den Rest des Jahres konzentriert bleiben und alles dafür tun, um gutes Tennis zu zeigen und dann natürlich die Resultate so zu zeigen, dass ich halt eine Chance habe, am Ende des Jahres dort zu sein.
3: Vielleicht wird Zverev ja noch in diesem Jahr der neue Erste. In der zweiten Fußball-Bundesliga hat der erste FC Kaiserslautern am Wochenende in Magdeburg mit 0:3 verloren. Für die Pfälzer war es die erste Niederlage im 6. Pflichtspiel dieser Saison. Also noch kein Grund für Panik, sagt Trainer Thorsten Lieberknecht.
5: Wir haben ein Zweitligaspiel verloren, was vorkommt, was wir nicht verlieren wollten. Aber es ist jetzt passiert und jetzt gilt es eben, und das haben wir gemacht, das Spiel sachlich zu analysieren, weil es immer ein spezielles Spiel ist gegen Magdeburg, um gleich den Fokus Richtung Braunschweig zu bringen und dann dort ja zu Hause den nächsten Dreier einzufahren.
3: Ja, und mehr zum 1. FC Kaiserslautern nach der Niederlage in Magdeburg gibt es online bei swr.de Sport. Und das waren die Sportnachrichten bei SWR aktuell für den Moment. Es wird gleich 13.50 Uhr.
6: Danke sehr.
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6: US-Präsident Trump hat bei seinem Irland-Besuch mit der Äußerung für Aufsehen gesorgt, dass sich die Republik Irland und das zu Großbritannien gehörige Nordirland doch vereinigen sollten. Um diese neue geopolitische Idee von Donald Trump geht es jetzt zunächst in den internationalen Pressestimmen mit Florian Rudolph.
8: Der englische Telegraph meint, Trump täte gut daran, sich ein wenig mit Geschichte zu beschäftigen. Die Vorstellung, das Vereinigte Königreich Großbritannien und die Republik Irland seien ein historischer Anachronismus, der nur darauf warte, korrigiert zu werden, zeugt von einem tiefgreifenden Unverständnis. Nordirland entstand nicht aus einer bloßen Laune heraus. Es war das Ergebnis bitterer Spaltungen in der irischen Politik, deren Wurzeln wohl bis ins frühe 17. Jahrhundert zurückreichen. Der britische Premierminister Burnham sollte die Äußerungen von Trump zum Anlass nehmen, sich nachdrücklich für die territoriale Integrität des Vereinigten Königreichs auszusprechen. Die in Dublin erscheinende Irish Times schreibt dazu: Trump ist wahrscheinlich der schlechteste Präsident, den die Amerikaner je gewählt haben. Die meisten Menschen würden einen solchen Mann nicht bei sich zu Hause willkommen heißen, und die Mehrheit der Iren hat diesen Besuch nicht begrüßt. Allerdings müssen Staats- und Regierungschefs weitergehende Überlegungen berücksichtigen. Unabhängig von den Eigenschaften Trumps verdient das Amt des US-Präsidenten Respekt, als Teil der tiefen Verbundenheit zwischen Irland und den USA. Trumps Amtszeit wird enden, aber die USA bleiben eine große Nation. Zu einem anderen Thema. Nach den eigenständigen Hackerattacken durch künstliche Intelligenz haben US-amerikanische KI-Firmen Bereitschaft signalisiert, die Entwicklung der Technologie zu verlangsamen. Das Wall Street Journal aus den USA warnt. Die Forderung von 4 US-amerikanischen Tech-Chefs nach einer Verlangsamung der KI-Entwicklung stellen einen bedeutenden wirtschaftlichen und politischen Moment dar. Auch wenn noch unklar ist, worauf dies hinauslaufen wird. China wird seine Vorreiter im Bereich der KI sicherlich nicht bremsen, während die politischen Kräfte in den USA möglicherweise versuchen werden, den Moment zu nutzen, um die Technologie zu stoppen oder unter ihre Kontrolle zu bringen. Bei den Vorschlägen der Kritiker ist also Vorsicht geboten. Die Neue Zürcher Zeitung aus der Schweiz dagegen fordert von der KI-Branche mehr Verantwortungsbewusstsein. Die Branche hat bisher jeden Willen vermissen lassen, KI verantwortungsvoll zu entwickeln. Eine Analyse vom März 2026 zeigt, dass die führenden KI-Entwickler nur rund 3% ihres Personals für die Sicherheitsforschung einsetzen. Die Ausgaben dafür belaufen sich gerade einmal auf ein paar hundert Millionen Dollar pro Jahr, angesichts eines milliardenschweren Forschungsbudgets. Die KI-Firmen haben sich mit ihrer Geschäftsstrategie bewusst dafür entschieden, Systeme zu bauen, die nicht mehr nur Text oder Bilder generieren. Die neuen KI-Agenten sind durch ihre Fähigkeiten zu gefährlichen Hackern geworden.
6: Dazu Kommentare der internationalen Pressestimmen heute am Montagmittag.
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6: Um 13.53 Uhr jetzt mit Florian Dötsch.
9: Guten Tag. Die Mehrheit der Unternehmen in Deutschland setzt erstmals auf künstliche Intelligenz. Laut einer Studie des Digitalverbands Bitkom haben 57% der hiesigen Firmen inzwischen KI im Einsatz. Gleichzeitig gibt es aber auch Bedenken gegenüber der Technologie. Martin Polanski aus dem ARD Hauptstadtstudio.
10: Laut der Studie nutzen fast dreimal so viele Unternehmen künstliche Intelligenz wie noch vor 2 Jahren. Und weitere Firmen planen, die Technologie demnächst einzusetzen. Der Digitalverband Bitkom hatte für die Studie rund 600 Unternehmen repräsentativ befragt. Demnach wird KI am häufigsten im Kundenkontakt genutzt, etwa bei der Bearbeitung von Anfragen. Aber auch in Produktionsabläufen und im firmeninternen Rechnungswesen ist künstliche Intelligenz zunehmend im Einsatz. Allerdings gab keines der befragten Unternehmen an, die KI-Potenziale schon voll auszuschöpfen. Der Einsatz der Technologie stünde erst am Anfang, so Bitkom. Laut dem Digitalverband zeigt die Studie auch zunehmende Bedenken. So glaubten inzwischen 61% der Befragten, dass Unternehmen ohne KI-Nutzung keine Zukunft haben. 34% machen sich Sorgen, dass die Technologie die Existenz der eigenen Firma gefährden könnte.
9: Die anhaltende Unsicherheit im Nahen Osten treibt die Spritpreise in Deutschland weiter nach oben. Zu Wochenbeginn zahlen Autofahrer, Daten der ARD zufolge, 11 Cent mehr im Vergleich zu Ende August. Marcel Fehr aus der SWR Wirtschaftsredaktion, Frage an dich. Einerseits ist der Konflikt im Nahen Osten natürlich dafür verantwortlich, aber wenn wir auf andere Länder wie zum Beispiel jetzt Spanien oder Italien gucken, da sind die Spritpreise dann doch noch oft günstiger. Woran liegt das denn?
11: Der wichtigste Grund sind die Steuern und Abgaben. Beim Diesel machen Energiesteuer, CO2-Preis und Mehrwertsteuer aktuell zusammen oft mehr als die Hälfte des gesamten Tankstellenpreises aus. Und der andere Teil ist dann der eigentliche Marktpreis. Da beginnt dann das Rohöl, der Transport, die Raffinerie, die Lagerung und schließlich eben auch die Kosten an der Tankstelle. Und andere Länder wie etwa Spanien oder Italien, die besteuern ihre Kraftstoffe weniger stark und regulieren ihren Markt auch anders. Und das sorgt dann für günstigere Preise.
9: Wie wahrscheinlich ist es denn, dass die Preise noch weiter steigen oder dass sie vielleicht ab einem gewissen Punkt mal stagnieren oder auch wieder zurückgehen?
11: Also das lässt sich seriös auf einen konkreten Preis natürlich nicht beziffern, aber klar ist, der Druck bleibt hoch. Die Rohölsorte Brent, die ist ja seit Jahresbeginn um fast 80% gestiegen und gleichzeitig eben auch höhere Transportkosten und Co. Und deshalb sagen Ökonomen, dass der Preisdruck zunächst anhalten könnte. Für Verbraucher heißt das, eine schnelle und deutliche Entspannung an den Tankstellen ist derzeit nicht sicher. Der Tankstellenverband TIV in Deutschland, der hält sogar Spritpreise von bis zu 3 Euro für möglich.
9: Dankeschön, Marcel Fehr aus der SWR Wirtschaftsredaktion. Die Commerzbank und ihre Zukunft beschäftigt inzwischen auch die Bundesregierung. Denn sollte die italienische UniCredit die Bank übernehmen, stellt sich die Frage, was das für den deutschen Finanzstandort und auch den Mittelstand bedeuten würde. ARD-Korrespondent Jakob Mayer berichtet aus Berlin.
12: Die Bundesregierung will bei einer möglichen Übernahme der Commerzbank durch die italienische UniCredit dafür sorgen, dass die Finanzierung des Mittelstandes in Deutschland gesichert bleibt. Dafür wird Bundesfinanzminister Lars Klingbeil nach den Worten seines Sprechers bei einem Treffen mit UniCredit-Chef Andrea Orcel in Berlin werben. Die Commerzbank ist neben der Deutschen Bank die einzige große private Bank in Deutschland und gilt als wichtiger Kreditgeber für mittelständische Unternehmen. Außerdem sei wichtig, den Standort Frankfurt für die Commerzbank zu erhalten und die Interessen der rund 40.000 Beschäftigten des Instituts zu wahren, so der Sprecher. Die Bundesregierung lehne ein aggressives und feindliches Vorgehen weiter ab. Nun sei man aber in einer anderen Phase. Beide Banken verhandeln miteinander und dabei bringe die Bundesregierung ihre Interessen ein. Die UniCredit ist vor 2 Jahren bei der Commerzbank eingestiegen und kontrolliert inzwischen fast 50% der Anteile. Der deutsche Staat hat sich während der weltweiten Finanzkrise an der Commerzbank beteiligt und hält noch rund 12% der Aktien.
9: Beim Modekonzern Hugo Boss gibt es einen Wechsel an der Spitze des Aufsichtsrats. Der bisherige Aufsichtsratschef Stefan Sturm gibt sein Mandat Mitte Oktober ab. Vor kurzem hat der britische Großaktionär Frasers seinen Anteil an dem Metzinger Modeunternehmen aufgestockt. Katharina Fortenbacher-Jahn aus der SWR Wirtschaftsredaktion mit den Hintergründen.
13: Frasers versucht seit Juni, die Mehrheit bei Hugo Boss zu übernehmen. Bis Mitte August hatte Frasers seine Beteiligung von 26 auf rund 48% aufgestockt und erklärt, weiter zukaufen zu wollen. Vorstand und Aufsichtsrat von Hugo Boss hatten den Aktionären empfohlen, das Angebot von 38 Euro je Aktie nicht anzunehmen, da es den Wert des Unternehmens nicht angemessen widerspiegle. Jetzt teilte der Hugo Boss Konzern mit, Aufsichtsratschef Stefan Sturm habe sich entschieden, sein Mandat im Aufsichtsrat niederzulegen. Die Entscheidung folge auf konstruktive Gespräche vor dem Hintergrund der jüngsten Veränderungen in der Aktionärsstruktur. Eine Sprecherin von Hugo Boss sagte dem SWR, Frasers unterstütze den Kurs und glaube an das langfristige Potenzial des Unternehmens. Frasers teilte mit, beide Seiten seien der Auffassung, dass nun ein geeigneter Zeitpunkt für einen geordneten Wechsel im Aufsichtsratsvorsitz sei. Das Verhältnis mit dem Großaktionär gilt als angespannt. Frasers hatte Aufsichtsratschef Sturm zwischenzeitlich das Vertrauen entzogen und ihn Anfang September erneut in Frage gestellt. Wer neuer Aufsichtsratschef wird, ist noch unklar. Die Frasers Group gehört mehrheitlich dem britischen Milliardär Mike Ashley.
9: Für diese Stunde das Neueste aus der Wirtschaftsredaktion des SWR. Es ist ziemlich genau 1:58.
6: Vielen Dank an Florian Ditsch.
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6: 3 Wochen lang ohne Handys. Was das mit Schülerinnen und Schülern aus Rheinland-Pfalz gemacht hat, das hören Sie gleich hier im Programm in unserer SWR aktuell Langstrecke. Dafür wollen wir uns Zeit nehmen ab 14 Uhr. Und außerdem geht es um Frauen, die sich nur um sich selbst drehen und damit verbunden um die Frage, können auch Frauen narzisstisch sein? Auch das hier ein Thema zwischen 14 und 15 Uhr.
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6: Heute Nachmittag teils wolkig, insgesamt aber immer wieder sonnige Phasen und zwar allmählich auch häufiger und länger. Ganz vereinzelt kann es auch mal regnen, aber es bleibt meist trocken im Südwesten, warm zwischen 20
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14: Um 14 Uhr mit Younes Nam. Der Benzinpreis ist am Wochenende auf einen neuen Höchststand gestiegen. Nach Berechnungen des ADAC kostete der Liter E10 gestern im Schnitt 2,27 Euro, Diesel 2,40 Euro. Wichtigster Grund für den erneuten Anstieg ist der hohe Rohölpreis. Neue Angriffe auf Schiffe im Persischen Golf schüren die Sorge, dass Öl noch knapper wird. Außerdem kommen weiterhin nur wenige Schiffe durch die Straße von Hormus, die für den Transport von Öl und Gas besonders wichtig ist. Saudi-Arabien hat nach Drohnenangriffen außerdem eine wichtige Pipeline geschlossen. Bundeskanzler Merz hat vor einer wachsenden Bedrohung durch Russland und China in der Arktis gewarnt. Beim EU-Arktis-Gipfel im finnischen Rovaniemi fordert er die europäischen Staaten auf, die Gefahren ernst zu nehmen und enger zusammenzuhalten. Merz betonte, Deutschland sei durch seine Lage an Atlantik und Ostsee Teil des strategisch wichtigen Raums. Auch andere Teilnehmer des Gipfels verwiesen auf die zunehmende Präsenz Russlands und Chinas in der Region. Die Arktis gewinnt vor allem wegen ihrer Rohstoffe und neuer Schifffahrtswege an Bedeutung. Durch den Klimawandel und das Abschmelzen des Eises verändert sich die Region zudem schnell. Die EU will deshalb ihre Arktis-Strategie überarbeiten. In Deutschland gibt es immer weniger Apotheken. Zwar hat sich der Rückgang zuletzt etwas verlangsamt, die Zahl der Standorte ist aber auf den niedrigsten Stand seit fast 50 Jahren gesunken. Aus der SWR-Wirtschaftsredaktion Katharina Fortenbacher-Jahn.
13: Im ersten Halbjahr ist die Zahl um gut 110 gesunken, auf knapp 16.500 Apotheken. Die Bundesregierung hat die Vergütung für Apotheken erhöht. Es gibt eine Steigerung in 2 Stufen, seit Juli und ab Januar. Der feste Betrag, den Apotheken für rezeptpflichtige Medikamente bekommen, steigt auf 9,50 Euro pro Packung. Apotheken sollen künftig auch mehr Leistungen anbieten können, zum Beispiel Impfungen, Vorsorge und Tests. Der Branchenverband wünscht sich dafür unter anderem, dass Honorare dynamisiert werden, also automatisch angepasst werden können. Die Rolle und die Zahl der Apotheken werden ab morgen auch Thema beim Deutschen Apothekertag mit Bundesgesundheitsminister Lindemann sein.
14: Baden-Württemberg schneidet in einer neuen Bildungsstudie überdurchschnittlich gut ab. Im Bildungsmonitor der von Arbeitgebern finanzierten Initiative Neue soziale Marktwirtschaft belegt das Land Platz 4 unter den 16 Bundesländern. Rheinland-Pfalz landet auf dem 12. Platz. Darin heißt es, in Baden-Württemberg seien die Hochschulabsolventen bundesweit am jüngsten und könnten damit früher ins Arbeitsleben starten. In Rheinland-Pfalz kritisieren die Studienautoren, dass es zu wenige Ganztagesangebote der weiterführenden Schulen gebe. Den Spitzenplatz in der Studie belegt der Freistaat Sachsen. Die Bundesanwaltschaft hat Anklage gegen eine mutmaßliche Russland-Spionin erhoben. Die Behörde wirft der Deutsch-Ukrainerin vor, einen Geheimdienstmitarbeiter in der russischen Botschaft seit 2023 über Jahre hinweg mit Informationen versorgt zu haben. Es sei um hochkarätige politische Veranstaltungen gegangen. Die Frau wurde bereits im Januar in Berlin festgenommen und sitzt seitdem in Untersuchungshaft. In Berlin wird bei den Wahlen am Sonntag erstmals ein inklusives Wahllokal eingerichtet. Im Stadtteil Wedding werden dort Menschen mit und ohne Behinderung gemeinsam im Wahlvorstand arbeiten. Der Zugang ist barrierefrei. Der Wahlvorstand wurde außerdem speziell für seine Aufgabe geschult, unter anderem in leichter Sprache. Rund 450 Menschen können in dem Wahllokal ihre Stimme abgeben. Nach Angaben der Lebenshilfe ist Barrierefreiheit in Berlin allerdings noch längst nicht überall gewährleistet. Bei der Europawahl vor 2 Jahren war jedes 8. Wahllokal nicht barrierefrei. Die Deutsche Wildtierstiftung ruft zu einer bundesweiten Meldeaktion von Igel und Maulwurf auf. Wer eines der beiden Tiere oder einen Maulwurfshügel sieht, kann das online unter igelsuche.de eintragen. Die Aktion soll wertvolle Daten erheben, Wissenslücken schließen und den langfristigen Schutz der beiden Arten sichern. Die Meldeaktion läuft bis zum 28. September. SWR Nachrichten, Redaktion Marc Geißler und Ute Weber.
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15: Mit Marion Theis, guten Tag. Manche Menschen drehen sich vor allem um sich selbst. Und wer stark auf seine eigene Person bezogen ist, gilt schnell als Narzisst. Als einer, der sich selbst toll findet, aber schwer in andere einfühlen kann. Der Begriff Narzissmus wird oft mit Machtstreben verbunden, mit Egomanie und Dominanz und mit Männern. Doch auch Frauen können narzisstisch sein. Die Persönlichkeitsstörung zeigt sich bei ihnen nur meistens anders. Wie ticken narzisstische Frauen? Worin unterscheiden sie sich von Männern? Diese und andere Fragen beantwortet Marisa Gierlinger in dieser Folge des SWR-Kultur-Podcasts Das Wissen.
16: Es war einmal eine stolze und eitle Königin. Jeden Tag bestätigte ihr Spiegel, ihr Frau Königin, seid die Schönste im ganzen Land. Als er es eines Tages nicht mehr tat, zerbrach ihr grandioses Selbstbild. Und die einst starke Königin war nur noch getrieben von Eifersucht und Hass.
17: Zugegeben, das Beispiel ist etwas altbacken. Aber es ist eines der wenigen, das wir über narzisstische Frauen haben. Denn bei Narzissmus, da denken wir heute eher an machthungrige Egomanen wie Putin oder Trump. Kurz, an Männer. Und die Frauen? Die passen oft nicht in das gängige Bild.
18: Das heißt, die erscheinen nach außen häufig eher so ein bisschen depressiv, zum Teil sogar selbstunsicher.
19: Ich muss besonders sein, dass die anderen mich sehen und lieben. Und wenn ich nicht besonders bin, dann kriege ich keine Liebe.
18: Und keiner wird auf den Gedanken kommen, da steckt eine narzisstische Problematik dahinter.
16: Narzissmus bei Frauen. Zwischen Minderwertigkeitskomplex und Manipulation.
17: Noch heute erinnert sich Frank an Birgits ersten Brief. Die Antwort auf seine Annonce in einem Gemeindeblatt. Ganz betört sei er gewesen, so lieb hat sie ihm geschrieben. Birgit ist wie ein Lichtblick, ein neues Leben. Eine Frau, die förmlich übersprüht vor Lebenslust und Charme.
16: Es war am Anfang sehr, sehr intensiv. So richtig idealtypisch. Auch mit sehr viel Sexualität. Ob ich in diesen Tagen auch Geborgenheit und Zärtlichkeit erlebt habe, Das kann ich so jetzt gar nicht mehr sagen.
17: Frank heißt nicht Frank und das ist nicht seine Stimme. Er möchte nicht erkannt werden. Denn was wie ein Traum, wie ein Rausch beginnt, wird schnell zu einem Fass ohne Boden, das er täglich befüllen muss.
16: Das war auch ganz wichtig, dass die Initiative von mir ausgeht. Also du musst ganz selbstlos mich umarmen. Eine Replik gab es nicht. Statt Geborgenheit gab es nur Zurückweisungen. Ihr Begehren war ausgelagert nach außen. Die Anerkennung und Wertschätzung, da lief viel über andere Männer. Ganz klipp und klar hat sie auch immer gesagt, was du mir nicht gibst, das hole ich mir von außen.
17: 10 Jahre waren Frank und Birgit ein Paar. Er sei wie geblendet gewesen, sagt er heute. Erst ein YouTube-Video habe ihm die Augen geöffnet. Ein Video über weiblichen Narzissmus. Nur geht es dabei gar nicht um Selbstverliebtheit und Größenwahn, sondern um Frauen mit Selbstzweifeln, ihr Bedürfnis nach Anerkennung und um emotionale Manipulation. Auch das, heißt es, sei eine Form von Narzissmus. Und zwar eine spezifisch weibliche. Ist da was dran? Sind Frauen wirklich andere Narzissten? Und wann ist ihr Verhalten krankhaft? Welche Auswirkungen hat das für die Betroffenen selbst, aber auch für ihr Umfeld? Um die unterschiedlichen Arten von Narzissmus zu verstehen, müssen wir uns erstmal genauer anschauen, was Narzissmus überhaupt meint. Der Begriff hat eine steile Karriere hinter sich. Angelehnt an Narziss aus der griechischen Mythologie, galt er lange als allgemeine Metapher für Selbstverliebtheit. Freud machte ihn unter Psychoanalytikern salonfähig als Entwicklungsphase der Ich-Bildung. Der pathologische Narzissmus oder die narzisstische Persönlichkeitsstörung wird seit den 1980er Jahren klinisch diagnostiziert. Mindestens genauso lange sprechen Populärwissenschaftler vom Zeitalter des Narzissmus und manche sogar von einer Epidemie.
19: Heutzutage geht man davon aus, dass Narzissmus nicht nur eine Krankheit ist, sondern dass Narzissmus etwas ist, was jeder von uns in sich trägt, weil narzisstisch heißt ja nichts anderes als den Selbstwert und die Selbstliebe betreffend.
17: Sagt die Psychotherapeutin und Autorin Bärbel Wardetzki. Narzisstische Züge haben wir demnach alle. Sie befähigen uns, über Niederlagen und Kritik hinwegzukommen, Kraft zu schöpfen aus unserem eigenen Selbstwert. Normalerweise.
19: Und je verletzter das Selbstwertgefühl ist, umso weniger Fähigkeiten haben diese Menschen. Und die brauchen dann von außen die Bestätigung. Und da gibt es ein ganzes Kontinuum von leichter beeinträchtigt bis zur narzisstischen Persönlichkeitsstörung.
17: Schnell heißt es in Gesprächen oder den Medien, der ist ein Narzisst, die ist zu toxisch. Zwischen Alltagsbegriff und ernstzunehmender klinischer Störung unterscheiden dabei die wenigsten.
18: Viele denken ja, wenn man so Angeber ist und irgendwie laut ist und nur Aufmerksamkeit haben möchte, dann ist man narzisstisch.
17: Klaas-Hinrich Lammers ist ärztlicher Direktor der Asklepios-Klinik für affektive Erkrankungen in Hamburg. Für ihn sind solche Merkmale zwar klinisch relevant, aber auch mit Vorsicht zu genießen.
18: Für eine Persönlichkeitsstörung reicht es nicht aus, wenn man narzisstische Züge hat, sondern, und das ist extrem wichtig, die betreffende Person muss darunter leiden.
17: Nur die Betroffenen selbst sind es oft nicht, die darunter leiden. Zumindest nicht vordergründig. Auch das erschwert die Diagnose.
18: Es gibt jetzt keine Zahlen, wie viele sind betroffen, wie viel Prozent davon kommen in die Therapien. Das ist wirklich nur Spekulation. Aber die Anzahl der Menschen, die wirklich narzisstische Persönlichkeitsstörungen haben und nicht in Therapie kommen, ist sicherlich sehr, sehr hoch.
20: Hey, hallo.
21: Nela.
20: Hey.
21: Komm rein.
20: Nela, ist es der Name, mit dem wir arbeiten?
21: Ja.
17: Nela heißt eigentlich nicht so. Den Namen hat sie sich selbst ausgesucht. Das macht sie häufig, auch mit Dingen in ihrer Wohnung. Es ist ein Ort, den sie unter Kontrolle hat, wo sie selbst sein darf. Das war nicht immer so. Heute sagt sie, sie sei verwahrlost aufgewachsen, in einer kalten, kaum bewohnbaren Wohnung und mit einer narzisstischen Mutter.
21: Also oft wurden Dinge kleingeredet. Im Allgemeinen wurden Bedürfnisse praktisch weder zugelassen noch wahrgenommen. Es ging da allgemein immer sehr viel um sie, wie sie Dinge wahrnimmt, wie sich Dinge auf sie auswirken, wie sie Dinge empfindet. Und allgemein war sie da auch permanent in der Opferrolle. Also sie war immer das Opfer. Wenn irgendwas passiert ist, waren immer die anderen schuld.
19: Die eigenen narzisstischen Anteile zu erkennen, ist nicht einfach. Das ist mitunter ganz schwierig, weil es gibt so die Tendenz, die eigenen Probleme sozusagen ursächlich zu sehen im anderen.
17: Die Psychotherapeutin Bärbel Wardetzky beschäftigt sich seit den 1980er Jahren mit Narzissmus. Ihr Blick richtet sich dabei vor allem auf betroffene Frauen. Und die kommen meist mit ganz anderen Problemen zu ihr in die Praxis.
19: Entweder kommen sie über ein Symptom, das kann zum Beispiel Essstörung sein, oder sie kommen und sagen, ich möchte mich von meinem narzisstischen Mann trennen. Ja, oftmals sind es wirklich Beziehungsprobleme, weil sie sagen, ich suche einen Partner und finde keinen oder habe das Gefühl, ich werde gar nie richtig geliebt und nicht gesehen.
17: Bärbel Wardetzkys Beobachtung: Die Frauen haben oft ganz andere als die typischen Narzissmus-Symptome, die jeder kennt. Sie zeigen sich nicht grandios, selbstverliebt und überheblich, im Gegenteil. Oft haben sie große Selbstzweifel und Minderwertigkeitskomplexe, sind getrieben von Perfektionismus und der Angst, niemals zu genügen, egal ob im Beruf oder in der Partnerschaft. Sie sind verletzlich und extrem abhängig von äußerer Bestätigung, sehen sich immer in der Opferrolle. Es ist das zweite Gesicht des Narzissmus. Oder eben die andere Seite derselben Medaille.
19: Also da, wo die einen sich überhöhen, entwerten sich die anderen.
17: Anfang der 1990er Jahre machte Bärbel Wardetzky diese Form des Narzissmus in Deutschland bekannt. Sie veröffentlicht ein Buch mit dem Namen »Weiblicher Narzissmus«. Heute spricht man allgemeiner von verdecktem oder vulnerablem Narzissmus. Auch Wardetzky selbst würde den von ihr gewählten Begriff nicht mehr verwenden. Nicht nur, weil sich Gender-Debatten geändert haben.
19: Also erstmal muss man sagen, es gibt auch Männer, die betroffen sind und es gibt auch Frauen, die einen offenen Narzissmus haben, ganz eindeutig.
17: Das bestätigt eine wissenschaftliche Meta-Analyse über Geschlechtsunterschiede bei Narzissmus aus dem Jahr 2015. Demnach ist der vulnerable Narzissmus bei Männern genauso ausgeprägt wie bei Frauen. Auffällig ist aber, dass Frauen zu dieser Form häufiger neigen als zum offenen Narzissmus.
1: Was ist der Unterschied? Die grandiosen Narzissten sind im Gegensatz zum Vulnerablen extravertiert. Das heißt, die stellen sich selbst dar, die wollen gesehen werden, die wollen Erfolg haben. Also à la Donald Trump. Vulnerable Narzissten haben im Grunde genommen auch die klare Überzeugung, ich bin eigentlich besser, ich bin kompetenter als die anderen, sind sehr leicht kränkbar, also haben schon eine ganz klare narzisstische Struktur, sind aber introvertiert. Und zwar deswegen, weil die zu große Angst haben, sie könnten von anderen Menschen abgewertet, kritisiert, beschämt werden, wenn sie sich grandios verhalten würden.
17: Eine offizielle Diagnose gibt es für verdeckten Narzissmus nicht. Überhaupt führt der ICD-11, also der offizielle Diagnosekatalog, pathologischen Narzissmus nicht mehr als Persönlichkeitsstörung an. Trotzdem diagnostizieren Psychiater und Psychologinnen die narzisstische Persönlichkeitsstörung im klinischen Alltag. Und zwar auch in der verdeckten oder vulnerablen Form. Aber
1: das Problem ist halt, die Vulnerable werden häufig übersehen. Das heißt, die erscheinen nach außen häufig eher sogar manchmal ein bisschen depressiv, zum Teil sogar selbstunsicher. Und keiner wird auf die Gedanken kommen, da steckt eine narzisstische Problematik dahinter. Und die entdeckt man in der Regel erst, wenn man diesen Menschen näher kennenlernt.
17: Das bedeutet also, weiblicher Narzissmus ist nicht deckungsgleich mit verdecktem Narzissmus. Aber Frauen neigen tatsächlich häufiger zu dieser zweiten und weniger bekannten Form. Es könnte ein Grund dafür sein, dass Narzissmus bei ihnen seltener als solcher festgestellt wird, statistisch also mehr Männer betroffen sind. Naturgegeben ist dieser Unterschied zwischen Männern und Frauen allerdings nicht.
1: Man vermutet natürlich, dass Frauen häufiger diese Vulnerablen haben, einfach weil es dem Frauenbild entspricht, dass man nach außen eher harmonisch auftritt. Kann man auch hier kritisch diskutieren und Männer halt eben eher so dominant auftreten.
2: Dieses Machtstreben, dominant sein und auch zum Beispiel sich sehr stark selbst vermarkten, das sind Sachen, die für Männer eher erlaubt sind.
17: Die Organisationspsychologin Tanja Henschel von der Universität Amsterdam beschäftigt sich in ihrer Forschung mit Gender-Stereotypen. Und das in einem Bereich, wo narzisstische Persönlichkeitszüge häufiger auftreten und sogar helfen können, unter Führungskräften.
0: Also es gibt tatsächlich Studien, die zeigen, dass Personen, die narzisstischer sind, eher für Führungspositionen eingestellt werden, weil die am Anfang halt sehr, sehr positiv wirken, sehr gut blenden können, sehr selbstbewusst wirken.
17: Führungskompetenz wird demnach oft mit Eigenschaften wie Durchsetzungskraft und Dominanz assoziiert. Eigenschaften, die als Stereotyp männlich gelten. Diese Anforderung richtet sich zwar auch an weibliche Führungskräfte, theoretisch. Denn gleichzeitig gelten für sie auch andere Erwartungen.
0: Sie sollen immer unterstützend sein, sich nicht so sehr in den Vordergrund drängen. Und wenn sie es dann doch machen, dann ist das für Frauen eben besonders schlimm.
17: Solche Stereotype haben einen größeren Einfluss auf uns, als wir oft denken.
0: Wenn wir wissen, dass es bestimmte Erwartungen gibt, also dass Frauen zum Beispiel wissen natürlich, dass es nicht so positiv ist, wenn sie sehr dominant sind oder wenn sie sich selbst vermarkten, dann passen Frauen im Schnitt auch ihr Verhalten an. Also dann vermarkten sie sich auch weniger selber oder treten weniger dominant auf, um eben diese negativen Bewertungen zu umgehen.
17: Auf Frauen mit einer narzisstischen Persönlichkeit trifft das umso mehr zu, sagt Bärbel Wardetzki. Denn gemocht werden, gut ankommen, das ist für sie zentral.
19: Also sie sind ganz nach außen orientiert und die können auch, und das ist eine irre Fähigkeit, die können ihre Antennen ausfahren, die können den ganzen Raum mit 100 Leuten scannen und haben in 0, nichts raus, wie muss ich hier sein, dass ich gut ankomme.
17: Ihre Anpassung an äußere Erwartungen macht narzisstische Frauen häufig sehr attraktiv. Sie achten extrem auf ihr Äußeres, auf wünschenswerte Eigenschaften, umgarnen den Partner in der Beziehung.
19: Die Frauen, die haben auch sozusagen ganz tolle Eigenschaften. Im Grunde sind es enorm starke Frauen, die ihre Frau stehen, die im Job zum Teil wirklich tolle Leistungen bringen. Die können ihr Leben leben.
17: Es sind Dinge, die Frank auch über seine Ex-Partnerin erzählt. Von seiner Beziehung haben wir vorhin schon gehört. Birgit ist eine attraktive und selbstbewusste Frau. Sie ist engagiert im Beruf und in sozialen Kreisen. Auf Feiern singt sie und spielt Klavier. Dafür bekommt sie viel Anerkennung. Und dann ist da die andere Seite, die tief Verunsicherte. Frank erinnert sich, wie er sie beim gemeinsamen Musizieren einmal im Tempo korrigiert.
4: Da hat sie gesagt: Wenn du mich noch einmal kritisierst, spiele ich nie wieder.
17: Birgit hat genaue Vorstellungen und die teilt sie Frank mit.
4: Sie hat immer gesagt, ein Mann, der seine Frau liebt, der küsst sie auf die Stirn. Sie hatte eine OP. Danach war ich 6-mal die Woche bei ihr, über 14 Tage lang. Hab sie unterstützt. Aber ich hab ihr halt nie Blumen mitgebracht. Das war immer der Indikator für Liebe. Das Küsschen auf die Stirn und dass man Blumen bringt.
19: Narzissmus hat viel mit Bildern zu tun, mit dem eigenen Selbstbild, wie man sein muss, aber auch wie der andere sein muss. Und die Vorstellung von Liebe ist oftmals sehr kategorisch. Also der andere muss genau das tun, was ich für Liebe halte. Und sonst hat es keinen Wert.
17: Wenn die Psychotherapeutin Bärbel Wardetzki von narzisstischen Beziehungen spricht, dann meint sie nicht nur eine Person, sondern auch eine Dynamik. Ihre These? Narzisstische Persönlichkeiten finden sich häufig gegenseitig. Gerade weil die Betroffenen die andere Person funktionalisieren, sich einen entsprechend attraktiven Part suchen, der stark auf die Außenwirkung abzielt.
19: Schau, wie toll der aussieht, was ich für einen erfolgreichen Mann habe, was ich für einen tollen Mann habe. Das wiederum stärkt ihr Selbstwertgefühl, weil sie sich mit ihm schmückt und er schmückt sich mit ihr.
17: Narzisstische Frauen neigen dazu, sich selbst aus den Augen der anderen zu sehen. Sie verinnerlichen das Bild, das sie nach außen präsentieren wollen, und verzerren dabei das eigene Selbstbild. Für Bärbel Wardetzki spielen heute die sozialen Medien dabei eine entscheidende Rolle.
19: Wenn man das Netz anschaut, das fördert ja die narzisstischen Tendenzen, weil ich muss mich ja in besonderer Weise darstellen und das ist ja ein Teil vom Narzissmus ist, ich muss besonders sein, dass die anderen mich sehen und lieben. Und wenn ich nicht besonders bin, dann kriege ich keine Liebe. Und im Netz ist ja genau das, wird ja gemacht. Also je verrückter und je bearbeiteter das Foto ist, umso mehr Likes. Und das, glaube ich, verstärkt schon die Tendenz, aus sich was anderes zu machen, als man ist.
17: Studien zeigen einen Zusammenhang zwischen der Nutzung sozialer Medien und einem ungesunden Körperbild, gerade bei jungen Frauen. Essstörungen nehmen seit Jahren zu und werden auf den Plattformen verharmlost bis glorifiziert. Gleichzeitig sind sie oft eine Begleiterscheinung des Narzissmus. So ist etwa Bärbel Wardetzki auf den verdeckten Narzissmus gekommen, über ihre Arbeit mit Bulimikerinnen. Frauen also, die durch Erbrechen versuchen, ihr Gewicht unter Kontrolle zu bringen und Essattacken zu kompensieren. Was typisch für narzisstische Frauen ist, sie wollen ein vermeintlich perfektes Bild aufrechterhalten. Dabei orientieren sie sich am Blick der anderen, überlassen aber nichts dem Zufall. Der offene und unter Anführungszeichen männliche Narzissmus braucht das äußere Urteil weniger. Er gibt sich selbstsicher und grandios. Und doch steckt hinter beiden Formen meist dasselbe: ein gestörter Selbstwert. Aber wie kommt es dazu? Die Ursachen für Narzissmus sind komplex. Fachleute sprechen lieber von Einflussfaktoren. Ein wesentlicher ist die Genetik, wie man inzwischen vermutet. Einige Studien nehmen die elterliche Erziehung in den Blick. Sowohl Vernachlässigung als auch übertriebener Fokus auf ein Kind können demnach eine Rolle spielen, wenn es darum geht, wie sich narzisstische Züge herausbilden. Als Risikofaktor gilt auch ein bereits narzisstisches Gefüge in der Familie oder ein narzisstischer Elternteil.
18: Es ist ein Baustein neben anderen, die dazu führt, dass jemand in eine psychische Belastung geht,
17: sagt der Psychiater Klaas-Hinrich Lammers.
18: Ein narzisstischer Elternteil kann sich ja schlecht mit den Bedürfnissen des Kindes auseinandersetzen. Und häufig ist das Kind auch nur ein verlängerter Arm des Narzissmus der betreffenden Elternteils. Nach dem Motto, meine Tochter ist die schönste, beste, tollste der Welt. Das heißt, die dient eigentlich der Befriedigung des eigenen Narzissmus.
17: Nur ist das häufig an sehr bestimmte Vorstellungen geknüpft, sagt Bärbel Wardetzki.
19: Die Kinder lernen dann eher, ein Bild zu bedienen, als zu sein, wie sie sind. Und dann fängt man wirklich an, in diesen Kategorien von, ja, ich mache mich so, wie die Umwelt mich haben will, zu leben, zu denken und zu fühlen. Und entfremdet sich letztendlich immer mehr von sich selber.
17: Wardetzki erinnert sich an eine Klientin und deren Mutter.
19: Sie hat von dieser Mutter immer gehört, dass es nie ausreicht. Es war nie gut genug. Das ist natürlich eine Demütigung und das ist auch eine große seelische Verletzung.
21: Dass ich die Böse bin, dass ich die Schuldige bin, ja, das ist ein Gefühl, mit dem ich schon sehr früh aufgewachsen bin. Die Person zu sein, die sich jetzt so verhält, wie es gerade nicht gewollt ist.
17: So erinnert sich Nela an ihre Kindheit. Ihre Mutter demütigt und beleidigt sie. Manchmal schlägt die psychische in körperliche Gewalt um. Nela vertraut sich als Kind niemandem an, weil sie es nicht einordnen kann. Später schweigt sie aus Angst, dass ihr niemand glaubt. Als Jugendliche entwickelt sie eine Essstörung. Und auch anders hinterlassen die Muster, die sie von zu Hause kennt, ihre Spuren.
21: Und diese Erniedrigung, die habe ich dann auch sehr schnell, sehr stark selber übernommen für mich, aber auch gegen andere.
17: 4 Tage nach ihrem letzten Schultag zieht Nela von zu Hause aus. Heute hat sie mehrere Klinikaufenthalte und Therapien hinter sich, ist mit einer Borderline-Störung diagnostiziert. Mit ihrer Mutter hat sie keinen Kontakt mehr. Eine narzisstische Persönlichkeitsstörung wurde bei der Mutter nie diagnostiziert. Doch Nela findet viel darin wieder. Es hilft ihr, um für sich einzuordnen, was ihr als Kind widerfahren ist.
21: Ich konnte endlich mit Leuten sprechen und konnte Dinge beschreiben, für die ich zuvor niemals Worte hatte.
17: Worte dafür finden heute viele Menschen. Es gibt etliche Videos von Laien und selbsternannten Expertinnen in den sozialen Medien, die das vermeintliche Verhalten von Narzissten und Narzisstinnen beschreiben. Häufig ist die Rede von toxischem Verhalten. Ein Sammelbegriff, dem Fachleute wie Klaas-Hinrich Lammers mit Skepsis begegnen.
18: Um das vielleicht mal so ein bisschen zu konterkarieren, Auch Mutter Theresia oder Gandhi hatten ganz klar narzisstische Züge, was zeigt, das muss nicht negativ sein. Also narzisstische Züge heißt ja auch, ich stehe gerne im Mittelpunkt, ich treibe gerne Sache voran, ich bin gerne auch erfolgreich in dem, was ich mache. Ich versuche, andere Menschen irgendwie mitzureißen, ich empfinde mich als Führer. Das sind alles narzisstische Züge und die können natürlich zum Positiven gereichen, aber auch zum Negativen.
17: Das Problem, sagt Lammers, seien oft nicht die narzisstischen Züge selbst, sondern wenn dissoziale Züge hinzukommen. Wenn der Mangel an Empathie als Waffe eingesetzt wird, man andere demütigt, kränkt oder manipuliert, um den eigenen Selbstwert zu stärken. Auch für Ärztinnen und Therapeuten ist der Umgang mit narzisstischen Patientinnen oft herausfordernd. Dabei kann eine Therapie in vielen Fällen helfen. Wichtig dafür sei, mit der Patientin nicht auf Konfrontation zu gehen, sondern sich auf positive Dinge zu konzentrieren und zu verstehen,
18: dass hinter diesen ganzen Selbstidealisierung, Abwertung, Arroganz eigentlich das Bedürfnis nach Kontakt steht. Und da kann man sich darauf konzentrieren, dass man versucht, dieses Bedürfnis zu befriedigen, ohne auf die narzisstischen Strategien einzugehen.
17: Vor allem die Empathiefähigkeit müsse dafür geschult werden.
18: Also der Wille und die Fähigkeit, andere Menschen zu verstehen, sich mit denen zu beschäftigen, deren Bedürfnisse zu verstehen und auch näher auf deren Bedürfnisse zu reagieren.
17: Die mangelnde Empathie, andere auszunutzen für die eigene Bestätigung, das macht Angehörigen den Kontakt zu narzisstischen Menschen oft sehr schwer. Gerade innerhalb von Paarbeziehungen.
3: Aber wir hatten Nachbarn. Nicht mehr miteinander zu tun.
5: Wir waren Nachbarn und das Kuriose ist, wir hatten uns damals zu dem Zeitpunkt, wo die narzisstische Krise eingetroffen ist, bei mir, hatten wir uns kennengelernt. Aber ich will jetzt auch nicht nochmal, ich komme gerne in den Monolog.
3: Da kommt der Narzisst durch. Ja.
17: Wenn Lina und Matze über ihre Beziehung sprechen, nehmen sie vieles mit Humor. Man merkt aber auch, es gibt wunde Punkte, Dinge, die oft nicht einfach sind. Denn Lina leidet unter einer narzisstischen Persönlichkeitsstörung.
5: Viele seiner Emotionen sind für mich nicht erreichbar und auch nicht nachfühlbar.
3: Genau.
5: Ja? Und dementsprechend fühle ich mich dadurch dann ganz, ganz oft angegriffen. Einfach nur, weil ich es gefühlsmäßig nicht nachvollziehen kann.
3: So, dass sie dann mit Ablehnung und Rückzug tatsächlich reagiert und mehr oder weniger dann auch gerne mal nicht direkt in ein Streitgespräch geht, aber dann doch schon anfängt zu sagen, solche Dinge wie, du liebst mich nicht, du kannst mich gar nicht lieben oder solche Sachen.
5: Und das, was du ja gerade beschreibst, Matzi, das erklärt die Aufklärungsszene so, der Narzisst ghostet, der Narzisst betreibt Silent Treatment. Es wird immer so dargestellt, als wenn der Narzisst dich damit bestraft.
17: Die Narzissmus-Aufklärungsszene, wie Lina es nennt, ist der Grund, warum sie nicht mit Klarnamen spricht. Und trotzdem sprechen möchte. Seit einigen Jahren betreibt sie selbst auf YouTube und anderen Netzwerken einen Kanal mit dem Namen Lina Narzisse. Dort spricht sie über ihre Perspektive. Damit ist sie in Deutschland eine von ganz wenigen, die sich offen zu ihrer narzisstischen Persönlichkeitsstörung bekennen. Schon als Kind merkt Lina, dass sie anders ist. Sie fühlt sich auf eine Art besonders. Eher in der Hinsicht, dass ihr immer schlechte Dinge passieren. Ihre Kindheit beschreibt Lina als lieblos bis traumatisierend. Irgendwann ist sie zum ersten Mal richtig verliebt. Als die Beziehung in die Brüche geht, verfällt sie in eine tiefe Krise.
5: Ja, und bin daraufhin halt in eine Psychiatrie gelandet. 2 Jahre hieß es, du hast eine Depression, du hast Angstzustände, du hast eine Panikstörung. Aber sie wussten halt nicht, woher es kommt. Und irgendwann bin ich dann an den richtigen Arzt geraten und hat gesagt, okay, sagt dir der Begriff Narzissmus etwas? Nein.
17: In dem, was der Arzt ihr beschreibt, findet sie sich wieder. Er stellt bei ihr einen verdeckten oder vulnerablen Narzissmus fest. Was folgt, sind jahrelange Therapien. Lina soll ein Gefühl für sich selbst entwickeln, aber auch für andere. Empathie lernen.
5: Weil ich leide ja unter meinem Narzissmus, und mein Umfeld ja auch, das weiß ich.
17: Der Umgang mit der narzisstischen Persönlichkeitsstörung fordert die beiden heraus. Matze, aber auch Lina selbst. Denn obwohl sie vieles heute einordnen kann, kommen bestimmte Gefühle immer noch in ihr hoch. Offene Kommunikation sei dann das A und O. und der Wille, Probleme gemeinsam zu meistern.
3: Auch ein narzisstisch gestörter Mensch kann ein ganz, ganz toller Mensch sein. Lina ist ein ganz toller Mensch. Und ich kann jedem nur empfehlen, lasst euch darauf ein, wenn ihr diesen Menschen liebt.
17: Narzissmus ist schon lange kein Nischenthema mehr. Und auch narzisstische Frauen rücken immer mehr in den Fokus. In Form der manipulativen Chefin, der toxischen Partnerin oder der gefühlskalten Mutter. Denn auch wenn sich Narzissmus bei Frauen oft subtiler äußert, kann das Umfeld sehr darunter leiden. Doch egal, ob offen oder verdeckt narzisstisch, hinter Abwertung und Manipulation steckt meist keine Böswilligkeit, sondern ein gestörtes Selbstwertgefühl. Die Psychotherapeutin Bärbel Wardetzki rät deshalb dazu, die Menschen im Blick zu behalten und manche Begrifflichkeiten zu hinterfragen. Auch Narzissmus selbst.
19: Wir sind alle so verliebt in diesen Begriff, weil wir glauben, wenn wir den benutzen, dann wissen wir mehr, als wenn wir ihn nicht benutzen. Ist auch völlig legitim, dieses Bedürfnis. Es bringt nur nicht weiter. Wir sind alle keine Opfer und die anderen sind auch keine Narzissten.
15: 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Hier ist die SWR aktuell Langstrecke und wir nehmen uns jetzt ausführlich Zeit, um ein zweites Thema zu besprechen. Mal angenommen, junge Menschen, Schülerinnen und Schüler zwischen 11 und 18 leben 3 Wochen ohne Smartphone. Was verändert sich in ihrem Verhalten und in ihren Köpfen? Checker Tobi Krell wollte das wissen und hat sich auf ein Handy-Experiment eingelassen, an dem er selbst beteiligt war, an einer Schule in der Pfalz. Im SWR-Bildungspodcast Die Schule brennt hat der Lehrer und Podcaster Bob Blume mit ihm über seine Erfahrungen und Erlebnisse gesprochen.
8: Was passiert, wenn eine ganze Klasse Kinder 3 Wochen auf ihr Handy verzichtet? Über 80% der Jugendlichen in Deutschland besitzen ein eigenes Smartphone, bevor sie in die weiterführende Schule kommen. Ab 12 Jahren sprechen wir von fast 100% für die meisten. Tobias Krell ist vielen als Checker Tobi bekannt und für die ARD hat er eine 3-teilige Doku-Serie gemacht. Schule ohne Smartphones, das Experiment. Eine Schulklasse verzichtet eben 3 Wochen freiwillig auf ihr Handy. Ein wissenschaftliches Team misst, was sich dabei verändert und bei wem die Konzentration, Schlaf und Wohlbefinden sich verändert hat. Schauen wir mal, was da alles rausgekommen ist. Tobi, schön, dass du dabei bist.
10: Ich freue mich total, hier zu sein. Hallo, danke für die Einladung.
8: Tobi, du bist schon lange aus der Schule raus. Trotzdem erstmal ganz persönlich. Gibt es bei dir auch Phasen, wo du dir wünschtest, dass du kein Handy hättest? Und wie gehst du dann damit um?
10: Du meinst jetzt in meinem jetzigen erwachsenen Alltagsleben als erwachsener Mensch?
8: Ja.
10: Ich habe das Experiment ja mitgemacht. Also ich habe auch 22 Tage auf das Smartphone verzichtet. Insofern habe ich da sehr frische Gedanken zu. Ich habe das als sehr wohltuend empfunden. Mhm. Insofern, als Social Media 3 Wochen weg war. Größter Punkt für mich, einfach diese Dauerbeschallung. Ich fand es total angenehm, wenn ich, was weiß ich, einen normalen Drehtag habe, nicht parallel auch noch in jeder kurzen Drehpause meine E-Mails zu checken und noch 6 andere Themen im Hinterkopf zu haben. Also dieses ständig Erreichbare, das weggefallen ist, fand ich sehr angenehm. Habe auch von Kolleginnen gehört, dass ich angenehmer im Arbeiten bin, weil ich fokussierter einfach da war. Mhm. Was mich richtig genervt hat, war, dass es schwerer war, mit meiner Familie Kontakt zu halten. Kurze Nachrichten, mal ein Foto oder so, was man halt, wenn man viel unterwegs ist, irgendwie, was ich dann sehr angenehm finde. Also insofern muss ich sagen, ich habe jetzt, wo das Experiment auch für mich beendet ist, viele Momente, wo ich denke, ach, es war schon sehr wohltuend, entschleunigend, angenehm. Aber ich habe auch nochmal stärker gemerkt, wo die tollen Vorteile liegen, dass wir diese Geräte in unserem Alltag haben.
8: Ich finde das nur deshalb gut auch und wichtig anzusprechen, nicht nur, weil du persönlich was dazu sagst, sondern weil ich glaube, dass wir alle ja viel damit zu tun haben. Wie kann man sich diesen Prozess eigentlich vorstellen, Tobi? Ist da jemand von irgendeiner Redaktion auf dich zugekommen und hat gesagt, wir müssten eigentlich mal gucken, wie das ist? Ich habe mit dem österreichischen Bundesbildungsminister gesprochen, der hat ja die Handys tatsächlich offiziell verbieten lassen. Das heißt, die Idee ist jetzt auch nicht sozusagen ganz neu. Wie ist das dir vor die Füße gefallen und was waren da deine ersten Gedanken?
10: Die Genese kam so von 2 Seiten. Auf der einen Seite, ich habe letztes Jahr auch schon für die gleiche Redaktion, übrigens auch beim SWR, wo wir ja auch gerade hier sind, einen Film gemacht zum Thema Hass und wie wir ihn überwinden können. Mhm. Und die gleiche Redaktion hatte dann eben Lust, dass wir nochmal ein zweites Projekt zusammen machen. Und zur gleichen Zeit kam dann unser Geschäftsführer und Produzent Jonas Gernzel und hatte ein ähnliches Experiment ich glaube, bei Channel 4 in Großbritannien gesehen. Und die Österreicher beim ORF haben das dann auch schon gemacht. Eine Fernsehsendung, wo in der Schule so ein Experiment durchgeführt wird, wo eine gewisse Zahl von Schülerinnen und Schülern das Smartphone für eine gewisse Zeit weglegt. Und hat gesagt, Tobi, hast du nicht Lust, das mit uns zu machen? Mhm. Und dann haben wir diese zwei Stränge verbunden. Und der SWR fand das sofort super. Und ich habe gesagt, wenn ich das mache, will ich es aber auch mitmachen. Dann will ich nicht nur der Moderator sein, der sagt, liebe Schülerinnen, packt mal das Smartphone weg. Mhm. Sondern will ich das auch miterleben. Weil so wie das für die Generation von Leuten, die jetzt Teenager sind, vielleicht mit dem Aufwachsen ganz selbstverständlich ist und fast schon ein Körperteil ist, so bin ich ja trotzdem auch seit 20 Jahren mit diesen Geräten verbandelt oder noch länger und kann mich da auch nicht rausnehmen, dass ich natürlich eine Art von Abhängigkeit wahrscheinlich habe oder so Automatismen, die einfach in mir drin sind, was den Umgang mit Smartphones angeht. Und so kam das dann. Und dann haben wir ein bisschen überlegt, wie soll das aussehen? Wir haben Wissenschaftlerinnen und Wissenschaftler gefunden, die das Ganze wissenschaftlich begleitet haben, damit das eben nicht nur ein Fernsehprojekt ist, sondern wirklich auch irgendwie wir damit Daten und Ergebnisse ermitteln. Haben eine Schule gefunden und so weiter und war ein guter, intensiver Vorbereitungsprozess und dann eben 3 intensive Wochen Dreh und Experiment.
11: Du sagst jetzt in so einem Nebensatz, wir haben eine Schule gefunden. Da würde ich jetzt so sagen, really? Weil wenn wir so sagen, ja, das ist für viele wie die Luft zum Atmen, das ist ja kein Scherz. Ich erinnere mich an ein Meme, so die Maslow'sche Bedürfnispyramide, wo unten noch WLAN hingemalt wurde. Die ist schon 10 Jahre alt. Also so einfach stelle ich mir das nicht so vor, oder? Eine ganze Klasse zu finden, die sagen, ja klar, machen wir hier.
10: Ganz spannender Prozess. Also wir sind erstmal ganz praktisch, also fast ein bisschen doof, das so zu erzählen, aber erstmal stand der Zeitraum. Wir wussten, wir wollen 3 Wochen machen.
11: Warum eigentlich 3 Wochen dann?
10: Weil wir gedacht haben, es muss schon so eine critical Zeit sein, also nicht einfach nur 10 Tage oder so. Außerdem glaube ich, eins der Vorbildprojekte hatte auch einen vergleichbaren Zeitraum und wir wussten irgendwie aus Forschung und so weiter, das ist eine Zeit, in der man auch, wenn man Messergebnisse, zum Beispiel wir haben 2 Schülerinnen und Schüler ins MRT gesteckt für Hirnaktivitäten, da weiß man irgendwie, da ist genug Zeit vergangen, damit man wirklich Ergebnisse kriegt. Und dann wussten wir, okay, das ist der Zeitraum und dann war es so ganz banal, wo in meinem Kalender sind eigentlich noch 3 Wochen am Stück frei? Und dann wussten wir, aha, wir fallen in die Pfingstferien, wollten aber im SWR-Sendegebiet sein, damit fiel dann Baden-Württemberg raus, dann wussten wir, okay, wir brauchen eine Schule in Rheinland-Pfalz und dann war es zu gucken, wo findet man denn engagierte Lehrkräfte, engagierte Direktoren in dem Fall. Und dann haben wir eben eine IGS, eine integrierte Gesamtschule in einem Dorf in der Südpfalz ausfindig gemacht, Südwestpfalz, mit dem wunderbaren Namen Thaleischweiler Fröschen. Und ein ganz toller und sehr, sehr engagierter Schulleiter, Roland Preuß, der dort einfach schnell gesagt hat, ey, wir machen da mit, wir öffnen euch Tür und Tor und dann auch eine sehr engagierte Schülerschaft. Es waren ja am Ende 100 Jugendliche, nicht nur eine Klasse, sondern 100 Jugendliche, die freiwillig gesagt haben, wir machen mit und die sich gesagt haben, okay, dann geben wir die Handys her und nicht nur, okay, ja, wir machen sie aus 3 Wochen, sondern wir haben die wirklich eingesperrt in einen Käfig. Das heißt, die waren wirklich weg, die waren weggesperrt.
11: Die Smartphones, nicht die Smartphones. Nee,
10: zum Glück, ja, die Schülerin, ja.
11: Okay, gut. Beschreib mal den Moment, als die Handys eingesammelt wurden. Hat man da an den Gesichtern schon so eine leichte Panik feststellen können? Oder war das so, die haben sich drauf eingestellt und jetzt ist halt so, wie es ist?
10: Nee, absolut. Hat man da gemerkt, dass denen schon auch irgendwie so ein bisschen, ja, das Herz in die Hose gerutscht ist, ne? Also, die haben sich alle freiwillig gemeldet. Die Regel besagt auch, wenn jemandem das zu viel wird und er möchte abbrechen, kein Problem, man kriegt natürlich sein Smartphone zurück. Mhm. Aber erstmal waren die alle gewillt, das wirklich durchzuziehen. Ich habe das auch vorher gefragt, da stand ich vor diesen 100, knapp 100 Schülerinnen und Schülern und habe gefragt so, ihr habt das alle freiwillig gemacht, richtig? Und alle so einhellig, ja. Und ihr habt euch das auch gut überlegt. Und dann nur noch so ein leises, ja. Und als wir dann den Käfig aufgeschlossen haben und die alle irgendwie die Smartphones reingepackt haben, ist auch eine meiner liebsten Szenen in dieser ganzen Reihe, sind ja 3 Filme am Ende geworden. Das waren Abschiedsrituale. Manche haben ihr Smartphone geküsst und reingetan. Einer hat gesagt, mach's gut, alter Michi, weil er sein Handy einen Namen gegeben hat und der alte Michi ist halt jetzt 3 Wochen weg.
11: Wow.
10: Einer hat 2 Smartphones reingestellt, weil er 2 hat. Das war richtig war irre, das zu beobachten, wie diese Leute zwischen 11 und 18 wie die ihr Handy verabschiedet haben, wirklich.
11: Ja. Dass es viele so schwer haben, das liegt ja vor allen Dingen auch an den Algorithmen. Ich meine, gut, man spricht natürlich auch mit seinen Freundinnen und Freunden. Du hattest gerade davon mit der Familie. Aber die Algorithmen, die regelrecht Sucht auslösen können, das geht in die Hunderttausende. Das ist ja einfach so. Und dazu habe ich mal einen Kommentar von Kev-O zu der Folge, wo Armin und ich über Medienkompetenz gesprochen haben. Der hat kommentiert, müsste Politik nicht die Konzerne und ihre Algorithmen regulieren wollen. Verbote sind Notbremsung, aber wenn keine Regulation kommt, dann ist das alles egal. Und das fand ich in diesem Zusammenhang spannend, weil wir sprechen ja gleich noch darüber, was sich verändert hat und so. Aber ohne diese Suchtfaktoren bräuchten wir doch solche Experimente eigentlich gar nicht, oder?
10: Absolut. Also das ist ja auf jeden Fall was auch ein Thema in der einen Folge, wo es um Dark Patterns geht. Also quasi genau mit welchen Mechanismen sorgen Apps dafür, dass gerade junge Menschen natürlich und gerade Teenager, bei denen das Gehirn sich in Entwicklung

0: beiden Apps auch sprichst. Das ist nämlich einer der Gründe, warum ich Gamification-Ansätze gar nicht immer so sinnvoll finde. Weil wenn man das Lernen dann sozusagen auch zu so einem Suchtfaktor macht, dann hat man gar keine innere Motivation mehr, das dann auch tatsächlich zu gestalten. Okay, also wir haben gerade gehört, es ist quasi fast ein Ritual gewesen. Du hast jetzt nicht darüber gesprochen, dass irgendjemand in Tränen ausgebrochen ist, Gott sei Dank.
1: Das nicht, das wirklich nicht. Ja.
0: Wie wir uns das ungefähr vorstellen können, da können wir jetzt mal reinhören, nämlich mit dem kleinen Einspieler genau aus dieser Doku, die wir dann alle im September uns anhören.
2: Das hier ist das Gefängnis für eure Smartphones für die nächsten 22 Tage. Los geht's. Ja, kannst du dir einen Platz aussuchen? Okay. Ciao. Ja. Kann aber hier weitermachen. Du küsst es zum Abschied?
3: Ja.
2: Oh Gott.
3: Tschüss, Kenny. Tschüss. Tschüss, Alter Michi.
2: Wie hast du dein Handy gerade genannt?
3: Alter Michi.
2: Alter Michi?
3: Ja.
2: Hast du deinem Handy wirklich einen Namen gegeben?
3: Ja.
2: Wirst du ihn vermissen, den alten Michi?
3: Ja.
2: Denke ich mir. Zwei Handys.
4: Falls man ins Leer geht oder ich zwei Sachen gleichzeitig machen muss.
2: Okay, und jetzt gibst du beide ab?
4: Ja.
2: Respekt.
3: Es geht eigentlich bis jetzt.
2: Bis jetzt? Du hast für eine Sekunde abgegeben. Und wie geht's dir jetzt damit?
3: Scheiße.
2: Wirklich?
3: Ja.
2: Okay, aber danke, dass du mitmachst.
4: Das fühlt sich auf jeden Fall jetzt sehr befreiend an.
2: Tatsächlich?
4: Ja, schon.
2: Und ich glaube, du bist die Letzte. Cool, dass du mitmachst.
3: Ja.
2: Danke. So, alle Handys abgegeben?
3: Ja.
2: Dann schließe ich jetzt den Käfig, ja?
3: Ja?
2: Okay. Meins! Oh ja, stimmt, meins. Entschuldigung. Na gut.
3: Tobi.
2: Tschüss.
0: Tobi, kannst du beschreiben, was sich danach verändert hat? Weil ich kann mir vorstellen, das ist ja jetzt nicht so, man gibt die ab und plötzlich hat man ein anderes Leben. Hast du mitbekommen, ob sich da was Grundlegendes getan hat auf dem Pausenhof? Oder gibt es so Meilensteine, ja, Tag 3, Tag 7, Tag 14?
1: Absolut. Also alles, was du gerade ansprichst, könnte ich was zu erzählen. Es war schon so, dass wir alle, mich eingeschlossen, wir hatten am Anfang direkt so Phantomschmerzen, in Anführungszeichen. Wir hatten alle das Gefühl, da fehlt was in der Hosentasche, da vibriert was in meiner Hosentasche, obwohl es gar nicht sein kann. Also so diese, irre. Keine Ahnung, was das Gehirn da macht, ne? Aber das war irre. Und insbesondere für die Jugendlichen waren die ersten Tage richtig ätzend, weil es einfach sofort zu einer enormen Langeweile und zu einer Leere geführt hat. Weil einfach deren Alltag ganz häufig oder bei vielen daraus besteht, dass man spätestens abends, wenn man eigentlich ins Bett geht, nochmal eine Stunde oder zwei oder manchmal auch noch mehr TikTok guckt, weil man eben einfach dieses Handy, dieses Smartphone und den Umgang damit, und es ist ja auch, ich will das überhaupt nicht alles einfach verteufeln, weil ganz viel ist ja auch sozialer Umgang, ist ja Kontakt und so weiter, aber der spielt eine große Rolle. Und das war plötzlich einfach weg. Und die ersten Tage waren anstrengend und ätzend für viele. Und dann war sehr schnell, und zwar bei allen, messbar, fühlbar, das haben sie mir auch berichtet, ich glaube tatsächlich auch schon nach der ersten Nacht, alle haben sofort besser geschlafen. Also der Schlaf war sofort bei den Jugendlichen auch messbar am Ende. Wir haben Konzentrationstests und so weiter gemacht und die hatten so Bewegungssensoren ums Handgelenk, ein paar von denen zumindest, messbar besser. Also körperliche Auswirkungen, die auch ganz logisch sind, dass wenn man nicht noch bis 1 Uhr nachts irgendwie auf ein kleines Display guckt, sondern vielleicht noch ein paar Seiten in einem Buch liest und dann schlafen geht, natürlich hat man das sofort gemerkt. Und auch, das ist ja auch irgendwie was Schönes, aus Langeweile wird ja oft Kreativität, wenn man sie aushält. Und das habe ich auch festgestellt und das haben wir auch in dieser Serie gut mitbekommen. Habe ich noch gar nicht erzählt, wir haben 10 Jugendlichen, denen wir noch ein bisschen näher gekommen sind, haben wir so so GoPros, also quasi so Kameras mitgegeben für zu Hause, mit denen die so Videotagebücher geführt haben. Und deswegen sind wir echt über weite Strecken ganz nah rangekommen und haben sehr viele persönliche Gedanken von denen mitgeteilt bekommen. Das macht für mich die Doku auch so sehenswert, weil man nicht nur endlich denen, die in dieser ganzen Debatte so selten eine eigene Stimme hat, eine gibt, sondern auch, weil wir ihnen, finde ich, echt sehr nah gekommen sind. Also es macht total Spaß, sich darauf einzulassen und diese insbesondere 10 Jugendlichen so kennenzulernen.
0: Wie habt ihr das denn abgefragt? Habt ihr das sozusagen vorher, hattet ihr Fragebögen oder seid ihr da in Austausch gegangen?
1: Also, ich habe ja gesagt, das ganze Experiment wurde wissenschaftlich begleitet von einer Kinder- und Jugendpsychotherapeutin und von einem Facharzt für Kinder- und Jugendpsychiatrie. Beide aus Mannheim vom ZI. Und die beiden

0: haben am Anfang und am Ende mit allen 100 Konzentrationstests gemacht und haben Fragen gestellt, die eben auf psychisches Wohlbefinden und so weiter abzielten. Ganz mal am Anfang und ganz am Ende. Und nicht nur den 100, die teilgenommen haben, sondern eben auch noch einer Kontrollgruppe, um dann zu gucken, was kommt denn wirklich...
1: Wichtig.
0: Ganz wichtig, methodisch ganz wichtig. Was kommt denn wirklich vom Smartphone-Verzicht und ist das messbar? Also das ist schon mal so die Grundlage dessen gewesen. Und dann haben wir, wie gesagt, 10 Jugendlichen ja mehr Zeit gewidmet, haben die auch mit der Kamera zu Hause besucht, wo ich vorbeigekommen bin. Und die haben diese Videotagebücher geführt, sodass wir bei denen eben wirklich auch, wenn das andere eine quantitative Forschung war, war es mit denen qualitativ, weil wir wirklich denen nahegekommen sind, in deren Gedanken- und Gefühlswelten eintauchen durften, weil die das zugelassen haben. Also ich muss auch wirklich an der Stelle mal sagen, die Jugendlichen, die wir da begleitet haben, ich habe mich in jeden und jede einzelne von denen so ein bisschen verliebt, weil das so toll war, mit denen einfach so auf Augenhöhe zu sein. Das war wirklich prima. Und dadurch sind wir eben auf beiden Ebenen dieser ganzen Forschungsfrage, was macht denn der Smartphone-Verzicht, sehr nahe gekommen.
1: War dann überhaupt ein normaler Unterricht möglich? Weil alles, was du jetzt schon erzählst mit GoPro, mit Besprechung, mit Handy abgeben, mit Leuten und so weiter. Das hört sich ja schon so an, als wenn man nicht wunderbar dann noch den ganzen normalen Stundenplan abarbeiten konnte. Diese Frage der Konzentration, des Schlafs und des Wohlbefindens, das sind ja sehr individuelle Dinge, ne? Wie geht's mir? Wie kann ich mich konzentrieren? Wie schlafe ich? Wahnsinnig wichtig. Aber konnte man auch feststellen oder haben die Jugendlichen, diese 10 vielleicht auch, die ihr begleitet habt, konnten die feststellen, dass sich auch was in der sozialen Interaktion verändert hat? Vielleicht in der Klasse, mit Freunden, mit der Familie?
0: Absolut. Also insbesondere in den Familienverbänden hat sich ganz viel getan und das haben wir von quasi beiden Seiten mitbekommen. Auf der einen Seite, weil die Jugendlichen selbst erzählt haben, dass sie plötzlich jetzt am Abend, also es war ganz lustig, eine Lea hat direkt am ersten Abend gesagt, es war voll komisch, ich war ohne Smartphone zu Hause und ich habe meine Mama heute richtig ausgequetscht nach ihrer ganzen Familiengeschichte. Ich habe so halb ihren Stammbaum abgefragt, was sie normalerweise nicht getan hätte, ne? Und sowas ist bei allen passiert. Und wir haben ziemlich zu Beginn des Experiments so eine Art Elternabend gemacht und haben die Eltern der 10 auch in die Schule gebeten und haben gefragt, okay, wie findet ihr es, dass eure Kinder da mitmachen? Wie ist es im Moment zu Hause? Was erhofft ihr euch von eurer Seite? Und so sind wir auch vielen Eltern dabei recht nahe gekommen, was auch cool war, weil ganz viele Eltern eben aus ihrer Perspektive geschildert haben, ja, manchmal ist es wirklich verrückt, dass ich gar nicht weiß, ist meine Tochter gerade zu Hause oder nicht? Weil wir sehen uns gar nicht, weil wir hängen in unseren Zimmern rum. Und das war auch sofort das Thema, dass die Spiele wieder aus dem Regal gezogen wurden. Also es ist fast schon ein bisschen klischeehaft, weil das hätte man sich ausgedacht. Aber es war wirklich so, die Geschwister haben wieder mehr miteinander gespielt. Im Familienverband war einfach wieder mehr miteinander. Und auch natürlich galt das für soziale Kontakte. Es war zwar offensichtlich wirklich schwieriger, sich zu verabreden, weil man kein Snapchat hatte, weil man sich irgendwie anders erreichen musste. Aber ja, wenn kein Handy da ist, verbringt man miteinander auch anders Zeit. Es ist einfach so.
1: Ich meine, das ist schon irre, wie die Generationen sind. Oder es ist jetzt so ein bisschen, wie Opa erzählt vom Krieg, aber mein Stiefvater, der fährt manchmal zu Freunden und klingelt bei denen. Ne? Was wir uns ja schon nicht mehr vorstellen können. Ja. Also wir, meine ich so unsere Generation. Ja. Und auch so dieses Anrufen und so wird ja auch immer weniger und so. Und das kann man dann irgendwie nostalgisch verklären, darum geht's gar nicht. Aber es ist schon interessant, was das dann plötzlich macht. Ganz kurz nochmal zu den Eltern. Kann man sich das so vorstellen, dass wirklich alle gejubelt haben oder gab es da auch kritische Stimmen?
0: Nee, kritische Stimmen nicht so sehr. Eher waren sie interessiert, offen, neugierig auf dieses Experiment. Auch interessant war, ich habe die Bildschirmzeiten der Eltern auch versucht abzufragen. Und viele waren so mutig und haben gesagt, ja, kannst du gucken. Und da war auch alles dabei von 1,5 Stunden, wo auch dann der Sohn, der eben mitgemacht hat, gesagt hat, da bin ich auch, habe ich Respekt für meine Mama, dass das so wenig ist. Und es ist wenig, würde ich sagen, auch für uns alle. Aber es waren auch Elternteile dabei, die haben 5, 6, 7 Stunden selbst Smartphone-Zeit.
1: Krass.
0: Und ich glaube, wir müssen nicht viel darüber reden, wie wichtig diese Vorbildrolle gerade von Eltern, von Erwachsenen, Vorbildpersonen, Lehrkräften und so weiter ist. Es fängt beim Fahrradhelm tragen an. Wenn das Kind irgendwie mit 2 hinten drauf sitzt, dann sollte Papa oder Mama selbst einen Helm tragen, sonst ist es irgendwann nicht ernst zu nehmen. Und natürlich ist die Smartphone-Nutzung zu Hause und im Alltag ein anderes Beispiel dafür, wie wichtig es ist, mit leuchtendem Vorbild voranzugehen.
1: Ich meine, das ist was ich mich letztlich auch nochmal gefragt habe, inwiefern das natürlich auch trotzdem so ein Widerspruch ist, weil auf der einen Seite ist man fern von Inhalten, die man sofort wieder vergisst. Mhm. Also Instagram, ich weiß nicht, wie es dir geht, manchmal speichert man sich vielleicht was ab, aber sonst empfinde ich das immer so, wie Fast Food zu einem guten Restaurantbesuch. Man ist unheimlich schnell voll, aber nie richtig satt.
0: Mhm, gut gesagt.
1: Andererseits produzierst du ja mit dem Podcast Checker Tobi ein Format, wo bei meiner Tochter zum Beispiel so viel hängen bleibt. Also sie erzählt mir plötzlich was von Vulkanen und ich denke so, hä? Mhm. Also woher weiß sie das wieder? Was ja super positiv ist. Und da ist natürlich das Handy nur ein, aber jedenfalls ein Abspielgerät von etwas, was nachhaltig ist. Ne? Mhm. Müssten wir nicht eigentlich Wege finden, wie wir, wie soll ich sagen, eigentlich nicht Handys abgeben, sondern das versuchen zu reduzieren, wie du es gesagt hast, was eben besonders schädlich ist?
0: Finde ich einen super wichtigen Punkt, den du da ansprichst und auch eine Grundüberzeugung, die ich vorher, nachher, währenddessen hatte, die Antonia Simm, die übrigens die Regisseurin dieser tollen Reihe ist, und ich auch von Anfang an uns vorgenommen haben, wir werden jetzt nicht anfangen, diese Smartphone-Geräte zu verteufeln. Es ergibt keinen Sinn. Die gehören zu unserem Leben, die werden bleiben. Aber es gibt so viel Positives, das auch an diesen Geräten hängt. Ob es ein Abspielgerät für tatsächlich Bildung ist, ob ich meine Nachrichten und Zeitungsartikel, die man auch, gute Zeitungsartikel, die man dort lesen kann, sind, oder ob es auch einfach mal kurz Zerstreuung ist. Ist alles okay? Ich glaube, unser Experiment hat geholfen, mal kurz Pause zu drücken und zu hinterfragen. Vielleicht ist es auch eher ein Anstoß zu sagen, man macht sich so ein handyfreies Wochenende zweimal im Jahr, um dann wieder die nächsten 6 Monate zu gucken, wie schnell rutsche ich denn wirklich zurück in meine alten Muster und wie sehr kann ich mich selbst immer mal wieder überprüfen. Also wenn es nur das ist, glaube ich, ist das schon ein Denkanstoß. Und was ich mir wünschen würde für die Doku ist wirklich, dass Familien, die zusammen gucken, Eltern mit ihren Kindern, und das können, glaube ich, die 7-jährigen Kinder schon genauso gucken, auch wenn sie im besten Fall und hoffentlich noch kein Smartphone haben, wie die 14-jährigen Teenager-Kinder. Schön ist, glaube ich, wenn die das gemeinsam gucken, dann drüber reden, ins Gespräch kommen, sich selbst hinterfragen, das würde ich mir wünschen.
1: Ich habe persönlich angefangen, als ich dich gefragt habe, wie ist es denn eigentlich bei dir gewesen, jetzt nochmal persönlich als Beurteilung, wie optimistisch oder pessimistisch bist du, was all diese Entwicklungen gerade angeht? Weil ich frage das auch deshalb, weil bei mir wechselt das immer. Weißt du, es gibt Phasen, wo ich so denke, okay, das kriegen wir alles hin. Und dann gibt's gerade, auch was KI angeht und so, ehrlich gesagt, Phasen tiefen Kulturpessimismus bei mir, wo ich so denke, boah, ich weiß nicht, wie wir es hinkriegen sollen als Individuen, als Gemeinschaften, als Familien, als Gesellschaft mit dieser wahnsinnigen, krassen, psychologisch ausgereiften Macht umzugehen, die versucht, uns am Bildschirm zu halten.
0: Ich bin ganz froh, dass du das auch so empfindest. Mir geht es genau wie dir. Ich tue mich unheimlich schwer, da so eine klare Haltung zuzuhaben. Und interessanterweise, ich bin jetzt da kein Fähnchen im Wind, aber beide Seiten, überzeugt, vorgebracht, überzeugen mich jedes Mal aufs Neue wieder. Ja, hast recht. Nee, wir brauchen unbedingt sogar Verbote. Und wenn ich dann in der Sendung auch passiert, mit Jugendlichen drüber spreche und dann höre, na, die bringen ja überhaupt nichts, so, dann bin ich wieder hin und her gerissen. Wenn du mich fragst, wie positiv oder negativ gucke ich darauf, ich muss sagen, die Tendenz schwingt schon ins eher Sorgenvolle, wenn ich es im Großen und Ganzen sehe, weil ich schon auch, da bin ich dann sogar wieder zurück bei meiner Hass-Doku, weil ich gesamtgesellschaftlich gesehen schon auch soziale Medien, digitale Medien, diese berühmten Echoräume und so weiter als hochproblematische und wirklich auch gefährliche Aspekte sehe, die unsere Gesellschaft, unser Zusammenleben schon massiv verändert haben, glaube ich, und sicherlich auch weiter verändern werden. Um irgendwie vielleicht positiv zu schließen, wir sind ja beide, treten wir ja dafür an, insbesondere jungen Menschen, einer jungen Generation irgendwie Dinge einfach mitzugeben, auf welchen Wegen auch immer. Und ich glaube, das ist das Wichtigste bei all diesen Sachen. Gesellschaftliche Entwicklungen können und werden wir nicht aufhalten. Wichtig ist, einen Umgang zu finden. Dafür müssen wir uns selbst irgendwie Meinungen bilden. Das versuche ich Tag für Tag. Aber was ich wirklich tun kann, ist, jungen Menschen dabei zu helfen, sich selbst eine Meinung zu bilden. Also quasi sie zu befähigen, indem ich ihnen, ja, ich weiß auch nicht, Wissen mitgebe, indem ich mit Reportagen ihnen zeige, wie die Welt aussieht oder wie andere Leute die Welt gestalten. Ja. Das alles ist ja letzten Endes, bedeutet für gerade für junge Menschen ja Macht. Also je mehr sie wissen, je mehr sie sich auskennen, Expertise haben, desto besser können sie selbst mündig entscheiden, was für sie das Richtige ist. Und das versuche ich irgendwie in diesem ganzen Dschungel von Medien und von Digitalisierung irgendwie so als mein Credo zu behalten, glaube ich.
1: Und wenn Tobi schon nicht sagt, dass er Content Creator ist, kann man sagen, in dem Fall ist er doch einer der wirkmächtigsten Bildungsinfluencer, wenn man das Wort denn benutzen möchte.
0: Wenn man das Wort benutzen möchte,
1: Wochen. 3 Wochen ohne Handy, das klingt erstmal vielleicht nach wenig und doch, wie diese Folge zeigt, für eine ganze Klasse oder 100 Leute eine kleine Zäsur. Tobi Krell hat genau hingeschaut, zugehört und mitgefühlt, wie wir mitbekommen haben. Nicht als Checker, sondern als jemand, der wissen wollte, was mit jungen Menschen passiert, wenn diese Ablenkung, wenn dieser Sog verschwindet. Die Doku Schule ohne Smartphones, das Experiment, gibt es in der ARD Mediathek. Und jetzt sage ich erstmal, Tobi, ganz herzlichen Dank, dass du dabei warst.
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4: Mit Jonathan Hadem, schönen guten Tag. Köchingen gibt es in deutschen Haushalten viele, aber in der Sterne-Gastronomie, da gibt es tatsächlich nicht so viele Köche. Nur 4,4% der Sterneküchen werden von Frauen geführt. Ich spreche darüber gleich nach den Nachrichten mit einer der Nominierten des Chefin Awards, der heute Abend der besten Köchin Deutschlands verliehen wird. Jetzt aber erstmal ein kurzer Blick auf die Straßen. A3 Köln Richtung Frankfurt. Zwischen Bad Honnef, Linz und Neustadt-Wied steht ein defekter LKW auf der rechten und der mittleren Spur. 6 Kilometer Stau. Hier dauert es bis zu einer halben Stunde länger. A5 Basel Richtung Karlsruhe. Zwischen Freiburg-Mitte und Teningen. 5 Kilometer Stau. Hier dauert es 25 Minuten länger. Und nochmal die A5 Karlsruhe Richtung Frankfurt. Zwischen Kronau und Waldorf-Wiesloch. 5 Kilometer stockender Verkehr. Hier dauert es eine Viertelstunde länger. Und zum Schluss noch die A8. München Richtung Stuttgart, zwischen Märklingen und Mühlhausen, 8 Kilometer streckenweise stockender Verkehr. Hier dauert es 25 Minuten länger.
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4: Wolkig hin und wieder, aber auch mal Sonne drin. Der Himmel ist teilweise dann auch blau. 20 bis 27 Grad heute.
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4: Um 15 Uhr.
5: Um 15 Uhr mit Younes Nam. Der Benzinpreis ist am Wochenende auf einen neuen Höchststand gestiegen. Nach Berechnungen des ADAC kostete der Liter E10 gestern im Schnitt 2,27 Euro, Diesel 2,40 Euro. Aus der SWR-Wirtschaftsredaktion Katharina Fortenbacher-Jahn.
6: Der wichtigste Preistreiber beim Sprit ist der hohe Preis für Rohöl. Und den lassen schlechte Nachrichten aus der Golfregion gerade weiter steigen. Neue Angriffe auf Schiffe im Persischen Golf und auf Saudi-Arabien schüren die Sorge, dass Öl noch knapper wird. Außerdem kommen so gut wie keine Schiffe durch die Straße von Hormuz, die für den Transport von Öl und Gas besonders wichtig ist. Dazu steht jetzt noch eine weitere wichtige Transportroute unter Druck, eine Meerenge im Roten Meer, über die die Houthi-Miliz im Jemen am Freitag nach eigenen Angaben die Kontrolle übernommen hat.
5: Im Norden von Finnland nimmt Bundeskanzler Merz gerade an einem EU-Arktis-Gipfel teil. Angereist sind auch die EU-Außenbeauftragte Kallas und die Regierungschefs aus Finnland, Estland, Lettland sowie Litauens Präsident Nausėda. Bei dem Treffen wurde die neue EU-Arktis-Strategie vorbereitet. Im Mittelpunkt stehen vor allem Sicherheitsfragen. Geplant ist der Aufbau einer gemeinsamen europäischen Eismeerflotte. Außerdem geht es darum, Unterseekabel besser vor einer möglichen russischen Sabotage zu schützen. Merz erklärte, Deutschland sei bereit, in dieser strategisch wichtigen Region neue Verantwortung zu übernehmen. Die Bundesanwaltschaft hat Anklage gegen eine mutmaßliche Russland-Spionin erhoben. Die Behörde wirft der Deutsch-Ukrainerin vor, einen Geheimdienstmitarbeiter in der russischen Botschaft seit 2023 über Jahre hinweg mit Informationen versorgt zu haben. Es sei um hochkarätige politische Veranstaltungen gegangen. Die Frau wurde bereits im Januar in Berlin festgenommen und sitzt seitdem in Untersuchungshaft. Die Houthi-Miliz setzt ihre Militäroffensive im Jemen fort und hat weitere Inseln im Roten Meer eingenommen. Das hat die jemenitische Regierung bestätigt. Demnach hätten sich hunderte Soldaten wegen dem Anmarsch der pro-iranischen Miliz von den sogenannten Hanish-Inseln zurückgezogen. Bereits am Wochenende hatten die Houthis die Kontrolle über die wichtige Meerenge Bab al-Mandab gewonnen und Ölanlagen in Saudi-Arabien angegriffen. Der Ölpreis ist in der Folge weltweit gestiegen. Berechnungen für den neuen Stuttgart 21 Tiefbahnhof könnten falsch sein. Ein ehemaliger Gutachter hat sich von einer eigenen Untersuchung von 2011 distanziert. Dabei ging es darum, wie viele Züge in den Bahnhof fahren könnten. In einem aktuellen Filminterview sagte der Gutachter, die Kapazitätsberechnungen seien schon damals wertlos gewesen. Die Verantwortlichen hätten aber den Tiefbahnhof unbedingt gewollt. Die Bahn will sich nicht zu den neuesten Aussagen äußern und verweist darauf, dass der sogenannte Stresstest 2011 von allen Projektpartnern anerkannt wurde. Baden-Württemberg schneidet in einer neuen Bildungsstudie überdurchschnittlich gut ab. Im Bildungsmonitor der von Arbeitgebern finanzierten Initiative Neue soziale Marktwirtschaft belegt das Land Platz 4 unter den 16 Bundesländern. Rheinland-Pfalz landet auf dem 12. Platz. Darin heißt es, in Baden-Württemberg seien die Hochschulabsolventen bundesweit am jüngsten und könnten damit früher ins Arbeitsleben starten. In Rheinland-Pfalz kritisieren die Studienautoren, dass es zu wenige Ganztagsangebote der weiterführenden Schulen gebe. Den Spitzenplatz in der Studie belegt der Freistaat Sachsen. Die Gästezufriedenheit in den Beherbergungsbetrieben in Rheinland-Pfalz ist im vergangenen Jahr weiter gestiegen. Das ist ein Ergebnis des diesjährigen Sparkassen-Tourismusbarometers. Rheinland-Pfalz belegt im Bundesländer-Ranking wie im Vorjahr den 4. Platz, knapp hinter Sachsen. In allen 9 Tourismusregionen wurde eine höhere Gästezufriedenheit festgestellt. Besonders stark stieg sie im Westerwald. Am höchsten war sie in der Region Ahr. Aus der Studie geht außerdem hervor, dass die Zahl der Tourismusbetriebe zurückgegangen ist. Die Anzahl der Betten blieb aber stabil. SWR Nachrichten, Redaktion Ute Weber und Marc Geißler.
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4: Mit Jonathan Hadem. Schönen guten Tag. Wenn es darum geht, zu Hause das Mittag- oder das Abendessen zu kochen, dann stehen Frauen in Deutschland nach wie vor häufiger in der Küche als Männer. Und viele Männer finden das auch genau richtig so. Das zeigen verschiedene Befragungen. Wenn es aber darum geht, mit Kochen auf höchstem Niveau Geld zu verdienen und damit bekannt zu werden, dann stehen plötzlich wieder deutlich mehr Männer am Herd. Von 339 Sterne-Restaurants in Deutschland werden gerade mal 4,4% von Frauen geführt. Das hat eine Auswertung der Online-Plattform Chefin ergeben. Die Plattform will Frauen in der Spitzengastronomie sichtbarer machen. Und heute Abend werden dazu in Hamburg zum ersten Mal auch die Chefin Awards vergeben. In mehreren Kategorien. Nominiert für den Preis als Köchin des Jahres ist unter anderem Viktoria Fuchs. Sie betreibt mit ihrer Familie das Hotel und Restaurant Spielweg im Münstertal im Schwarzwald. Und sie ist durch Auftritte in verschiedenen Fernsehsendungen eine der bekanntesten Köchinnen aus Baden-Württemberg mittlerweile. Frau Fuchs, Preise für Köchinnen und Köche gibt es viele. Was kann eine Preisverleihung nur für Frauen bringen?
7: Preisverleihungen bringen immer Sichtbarkeit. Presse, Vorbilder werden praktisch gezeigt. Und was bringt es insgesamt? Ich glaube einfach, um die Branche aufzurütteln. Auch zu sagen, 4,4% an Frauen weiblich geführten Sterne-Restaurants, das kann nicht alles sein. Das ist auch nicht alles. Da gibt es deutlich mehr. Und diese Diversität aufzumachen, glaube ich, ist heute Abend ein wichtiger Abend dazu.
4: Woran liegt es denn aus Ihrer Sicht, dass es immer noch verhältnismäßig wenige Spitzenköchinnen gibt?
7: Es hat ganz, ganz viele Gründe. Einerseits natürlich gibt es deutlich weniger Frauen, die den Beruf überhaupt erst anfangen, weil er meiner Meinung nach immer noch so einen sehr männlichen, einen sehr harten und sehr rauen Ton hat von außen, was aber eben gar nicht mehr so der Fall ist. Also das war vielleicht früher mal so, aber das hat sich deutlich gebessert und es ist wirklich ein ganz, ganz toller, ein kreativer, ein wundervoller Beruf. Dann ist es natürlich auch schon so, wie viel Prozent der Restaurants sind selbstständig geführt, wie viel Prozent der Restaurants sind praktisch familiengeführt und wie viel sind Investoren getrieben? Also wie viel steckt ein großer Investor hinten dran und sagt, okay, er hat eine Immobilie gebaut, da würde er gerne ein Restaurant reinmachen. Und ich glaube, hier das einer Frau das Zepter zu übergeben und sagen, ich investiere in dich, ist einfach noch nicht gang und gäbe. Es passiert jetzt immer öfters und ist großartig, aber es muss noch viel öfters passieren.
4: Hm. Woran liegt das denn, dass tatsächlich Frauen häufig nicht zugetraut wird, dann so ein Restaurant tatsächlich zu führen? Oder sagen die Besitzer der Restaurants vielleicht, hey, ich vermute, dass du vielleicht irgendwann eine Familie gründen wirst und dann vielleicht auch gar nicht mehr so verfügbar bist für mich als Küchenchefin?
7: Genau, darauf wollte ich gerade hinaus. Es gibt natürlich auch immer noch diesen Prozentzahl, wo man sagt, okay, irgendwann möchte ich vielleicht Kinder bekommen. Das weiß man aber auch nicht, dass das jeder so machen möchte. Also ich habe mich auf jeden Fall für Kinder und für eine Familie entschieden und kann es in meinem Konstrukt mit einer familiengeführten Gastronomie gut umsetzen. Aber die Frage ist natürlich, tun wir dann 1 oder 2 Jahre, die praktisch dann ein bisschen kürzer getreten werden müssen oder auch wo die Mutter oder dann die Küchenchefin nicht so präsent ist, tun wir die dann erst gar nicht in Erwägung ziehen und lassen es dann dabei, finde ich, ein schlechter Ansatz. Ich finde vielmehr, wir sollten es öffnen, wir sollten Wege finden und wir sollten es auch publik machen, dass wenn dann auch eine Köchin praktisch in der Verantwortung steht, in Sterne besitzt, Sterne dekoriert ist, dann auch sagen, hey, ich bin ein halbes Jahr nicht da oder so viel, wie die Mutter dann das machen möchte. Und ich glaube, da können Lösungen, auch gesellschaftliche Lösungen gefunden werden.
4: Gibt es da auch innerhalb der Küchen oder innerhalb der Restaurants mittlerweile einfach andere Wege, so eine Küchenchefin auch mal für eine gewisse Zeit zu ersetzen? Es macht immer so den Eindruck, als wäre so eine Küche direkt arbeitsunfähig, wenn der Küchenchef oder die Küchenchefin nicht da ist. Aber es gibt ja auch andere Leute, die da kochen, die da bestimmt auch gut kochen.
7: Definitiv. Also egal, ob jetzt weiblich oder männlich geführte Küche, ist wirklich völlig egal, ist immer ein Team. Das Team ist immer divers aufgestellt, sind immer von 5 bis 15 Leute, arbeiten da meistens in der Küche. Und ich würde mal sagen, das Größte ist praktisch dann die Präsenz, die dann der Küchenchef oder die Küchenchefin, wenn man praktisch nicht am Abend da ist, die man so ein bisschen einbüßt. Aber ich glaube auch schon, dass wenn man dann sagt, okay, ich habe einen Sous-Chef oder großgezogen oder eine Sous-Chefin und die übernimmt dann ein halbes Jahr für mich und regelt alles, man ist ja nicht weg, man hat halt ein Kind bekommen, was ja was Positives ist. Und ich glaube, wenn man das dann auch noch positiv erzählt, also ich habe selbst ein Kind, bin jetzt wieder schwanger im 5. Monat. Es ist ein Spagat, er ist ein bisschen ab und an knifflig, aber es geht. Und es ist wundervoll, dass es geht.
4: Jetzt gibt es ja zum Beispiel im Fernsehen oder auch über soziale Netzwerke, soziale Medien immer mehr prominente Köchinnen wie Sie auch. An Vorbildern mangelt es also eigentlich nicht mehr unbedingt. Wie haben sich denn die Chancen von Frauen in der Branche in den vergangenen Jahren entwickelt, tatsächlich in die höchste Spitze zu kommen?
7: Ich glaube, die breite Masse ist deutlich mehr geworden. Also wir haben 22 Chefinnen auf der Watchlist von der Vereinigung, mit der wir uns heute Abend treffen. Die sind deutlich breiter aufgestellt. Da sind auch Food-Influencer dabei, da sind Selbstständige dabei, da sind Angestellte dabei. Ich glaube, es hat sich viel getan, aber es muss sich auch noch viel tun. 4,4% in den ganzen Listen ist zu wenig, ist deutlich zu wenig. Es gibt mehr. Wir können den Frauen mehr zutrauen. Und ich glaube, aber wir sind auf dem Weg in die richtige Richtung. Und da bin ich auch stolz drauf, tatsächlich, dass meine Schwester und ich, die heute ja auch nominiert ist, was man auch wirklich nochmal sagen muss, als Unternehmerin des Jahres auch, glaube ich, als Vorbilder mit vorangehen.
4: Sie kümmern sich ums Essen und Ihre Schwester Christine, die kümmert sich um Verwaltung und Service. Und wie gesagt, da ist sie eben heute Abend auch nominiert in der Kategorie Unternehmerin des Jahres. Hoffen Sie da auf einen Doppelsieg? Wird das was?
7: Ehrlich gesagt drücke ich meiner Schwester alle Daumen, die ich habe, weil wir Köche und Köchinnen stehen ganz oft im Rampenlicht. Wir sind im Fernsehen, uns kennen viele. Aber dass mein Hotel, mein Restaurant, das alles nicht so laufen würde, wenn meine Schwester nicht da wäre. Die macht sowas wie Löhne und Verträge und schaut, dass wir alle Gelder bezahlen. Sonst würde das ohne die nicht funktionieren. Und deswegen hoffe ich ehrlich gesagt eher auf einen Sieg für sie und noch nicht mal so richtig auf einen Doppelsieg.
4: Viktoria Fuchs war das in SWR aktuell. Sie betreibt mit ihrer Familie das Hotel und Restaurant Spielweg im Münstertal im Schwarzwald. Und sie ist heute Abend nominiert bei der Chefin Awards in Hamburg, einer neuen Auszeichnung für Frauen in der Gastronomie. Tja, die Gastwirtin, das ist auch ein Beruf mit Zukunft wahrscheinlich und einer, der wohl nicht so bald von KI übernommen werden kann. Das gilt wahrscheinlich auch insgesamt für Handwerksberufe, die auch deshalb Aufwind spüren. Inzwischen machen 16% der Abiturienten in Deutschland eine Handwerksausbildung. Vor 20 Jahren waren es nur 5%. Wolfgang Brauer hat mit einem jungen Mann aus Hasloch in Rheinland-Pfalz gesprochen, der sich nicht für ein Studium, sondern für eine Ausbildung im Handwerk entschieden hat.
8: Weil KI, das wird noch eine super lange Zeit dauern, bis man nicht mehr auf Leute angewiesen ist, die irgendwas mit den Händen machen. Egal, was man macht, als Elektriker oder als Fliesenleger oder Maler. Das ist ja alles, was du mit den Händen machst. Das wird noch eine Ewigkeit dauern, bis da mal irgendwie Konkurrenz kommt von KI aus.
9: Davon ist Christian Frick inzwischen überzeugt. Der 20-Jährige hat vor einem Monat eine Ausbildung als Elektriker in Ludwigshafen begonnen. Nach dem Abitur hat er zunächst Logistik studiert. Das Studium hat ihm aber keinen Spaß gemacht und er sah darin auch keine berufliche Zukunft mehr.
8: Wenn man sich die ganze Struktur anschaut, wie es in dem Beruf abläuft, bei Logistik vor allem oder bei BWL allgemein, das sind viele Denkprozesse, die dann eine KI einfach schneller und effizienter umsetzen kann, als wenn da sich ein Mensch noch hinsetzt.
9: So wie der 20-jährige Christian denken inzwischen immer mehr junge Menschen, weiß Rita Petri von der Handwerkskammer der Pfalz.
10: Wir haben momentan erste Anzeichen, dass die Attraktivität des Handwerksberufes wieder steigt und wir doch eine ganz positive Tendenz wahrnehmen.
9: Einerseits, weil die Industrie schwächele und andererseits treibe die Diskussion um den Jobkiller künstliche Intelligenz junge Menschen ins Handwerk. Allerdings kann KI in der Jobwelt auch unterstützen, sogar im Handwerk. So wie bei der Firma Handkraft in Trippstadt. Lukas Schmidt ist Geschäftsführer des Holz- und Metallbetriebes.
11: Wir setzen KI eigentlich überall ein, wo wir es als realistisch sehen, dass es Vorteile bringt. Vor allem im Büro so. Wir nennen es so ein bisschen Bürokratie-Firewall, weil wir eben versuchen, damit viele bürokratischen, ich sag mal, Anschläge abzuwehren bei uns.
9: So hilft ihm die KI beispielsweise, die Arbeitszeiten der Mitarbeiter über eine Handy-App zu erfassen. Auch das Handwerk bleibt also keine KI-freie Zone. Aber für viele junge Menschen bietet es heute wieder viel mehr Chancen als noch vor ein paar Jahren. So wie auch für den angehenden Elektriker Christian Frick.
8: In 10 Jahren will ich auf jeden Fall meinen Meister gemacht haben. Das war auf jeden Fall die richtige Entscheidung. Und ich würde gerne das mein Leben lang machen. Später besteht ja noch die Chance, Elektrotechnik zu studieren. Also ich will das jetzt nicht ganz abschreiben, die Möglichkeit. Aber im Moment sehe ich mich da nicht.
4: Handwerk ist wieder angesagter, weil künstliche Intelligenz da nur eine Nebenrolle spielen kann. Zumindest erstmal. Auch KI-frei dürften Vereine bleiben. Die bedeuten nämlich nicht nur Hobby und Freizeit, sondern auch vor allem Gemeinschaft und Zusammenhalt. Also im Grunde das, was wir uns für unser Zusammenleben wünschen. Ein Musterbeispiel dafür haben wir in einem kleinen Dorf im Hochschwarzwald gefunden, und zwar beim Musikverein Waldau. Der ist in der Nähe von Titisee-Neustadt. Nicole Freiler war dort.
12: Das Gemeindehaus von Waldau, umgeben von Wiesen und Bauernhöfen, lädt der Blasmusikverein zum gemütlichen Sommerfest im Freien. Die Wurst brutzelt auf dem Grill, der junge Vereinsvorstand begrüßt die Gäste.
13: Wir wollen heute einfach wegen locker beisammen hocken, wegen lachen, wegen trinken und wegen besser kennenlernen. Ich wünsche euch ganz viel Spaß, bediene euch am Grill und an die Getränke.
12: Marc Spiegelhalter ist gerade mal 23 Jahre alt und der Chef des Traditionsvereins, den es seit 126 Jahren gibt.
13: Wir interpretieren das nicht so, dass man einfach so weitermacht, wie es schon immer war, sondern einfach ja, vorangeht, das, was man aufgebaut hat, nimmt und ein eigenes Spin draus macht und seinen eigenen Stempel aufdrückt.
12: Ein junges Führungsteam mit vielen Ideen gehört zum Konzept des Blasmusikvereins. Schon das zieht offenbar den Nachwuchs an. An diesem Abend beginnen die Jüngsten, der Mini-Musikverein. Sie spielen Traditionelles, aber eben auch Stücke wie Smoke on the Water. Gemeinsam mit den Nachbarorten gibt es eine Jugendbläserklasse. So sollen junge Musiker für den Verein begeistert werden. Corinna und Melissa haben Spaß.
14: Es ist halt einfach so ein Miteinander.
15: Also vor allem, dass wir auch so neue Lieder spielen und jetzt nicht immer so
14: Polkas oder so.
15: Ja.
12: Musik und Gemeinschaft. 51 aktive Musikerinnen und Musiker. Man trifft Freunde und Familie. Jeder 8. Bürger von Waldau musiziert im Verein. Clemens Ketterer ist als Festwirt für den Spaß zuständig.
16: Das ist eigentlich immer ein Gaudi. Da ist einfach was geboten. Und man merkt auch, dass die Jugend auch brennt für das. Ja, Blasmusik ist für das so im Kommen.
12: Viele Vereine im Land beklagen Bürokratie und Vorschriften. Vorstand Marc Spiegelhalter wünscht sich manchmal mehr Zutrauen in die Vereinsvorstände von der Politik.
13: Vielleicht auch einfach mal die Ärmel hochkrempeln und anpacken. Nur jammern hilft ja nichts, sondern an die eigene Nase fassen und das, was in einem Möglichkeitsbereich liegt, auch anpacken und angehen.
12: Schlagzeuger Franz BH gehört zu den Älteren im Verein.
17: Es macht Spaß miteinander und dann halt die verschiedenen Altersgruppen. Die Jungen, wir sind ja von 12 bis 70, 75 sind nur ein Haufen im Prinzip und ja, das funktioniert gut.
12: Alt und jung gemeinsam, Tradition und Modernes. Das ist der Ton im Musikverein Waldau, der Zusammenhalt schafft und auch gut klingt.
4: Uhr jetzt.
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4: Wolkig und hin und wieder kommt aber auch mal die Sonne raus. Wenn sie rauskommt, dann ist der Himmel meistens klar. 20 bis 27 Grad heute noch.
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4: Der Benzinpreis ist am Wochenende auf einen neuen Höchststand gestiegen. Nach Berechnungen des ADAC kostete der Liter E10 gestern im Schnitt 2,27 Euro, Diesel 2,40 Euro. Der wichtigste Preistreiber beim Sprit ist der hohe Preis für Rohöl. Im Norden von Finnland nimmt Bundeskanzler Merz gerade an einem EU-Arktis-Gipfel teil. Angereist sind auch die EU-Außenbeauftragte Kallas und die Regierungschefs aus Finnland, Estland, Lettland sowie Litauens. Bei dem Treffen wurde die neue EU-Arktis-Strategie vorbereitet. Merz erklärte, Deutschland sei bereit, in dieser strategisch wichtigen Region neue Verantwortung zu übernehmen. Berechnungen für den neuen Stuttgart 21 Tiefbahnhof könnten falsch sein. Ein ehemaliger Gutachter hat sich von einer eigenen Untersuchung von 2011 distanziert. Dabei ging es darum, wie viele Züge in den Bahnhof fahren könnten. In einem aktuellen Filminterview sagte der Gutachter, die Kapazitätsberechnungen seien schon damals wertlos gewesen. Mehr dazu in der nächsten halben Stunde.
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4: Hitzewellen, Trockenheit, Starkregen, Überschwemmungen. Mit dem Klimawandel häufen sich die Extreme. Umso wichtiger ist es, sich vor den Folgen zu schützen. Die Woche der Klimaanpassung vom 14. bis 20. September soll zeigen, wie Klimaanpassung in Deutschland funktionieren könnte. Nicht als Ersatz, sondern als Ergänzung zum Klimaschutz. Geplant sind rund 400 Veranstaltungen vor Ort und auch online. Stefanie Peik weiß mehr.
18: Der Sommer hat's wieder deutlich gemacht. Die Klimakrise ist längst Realität. Deshalb ist Klimaanpassung so wichtig, denn Klimaanpassung ist
19: der Schutz von Leben und menschlicher Gesundheit und kann hier Risiken verringern und auf Schäden zum Beispiel an Gebäuden oder Infrastruktur und Umwelt vermeiden.
18: Sagt Katja Frick vom Zentrum Klimaanpassung. Die Aktionswoche zeigt an konkreten Beispielen, was vor Ort helfen kann und richtet sich dabei längst nicht nur an Fachleute. Das reicht vom Hitzeschutz in Krankenhäusern über klimaangepasstes Gärtnern bis zur Entsiegelung von Straßen und Plätzen und der Begrünung von Schulhöfen und Balkons.
19: Die Woche der Klimaanpassung verbindet Information, Beratung, Austausch und ganz praktische Mitmachangebote. Ganz konkret bei mir vor Ort, aber auch online.
18: Der Leipziger Umweltverein Ökolöwe zum Beispiel gibt in einem Webinar Tipps zur Dachbegrünung. Wer selbst in Leipzig wohnt, kann auch an einer Radtour zu begrünten Dächern teilnehmen. Über Verdunstung und Schatten helfen sie, ihre Umgebung zu kühlen. Und Fassaden und Dächer gäbe es in der Stadt schließlich genug, meint Hanna-Pilar Zimmermann vom Ökolöwen.
20: Die könnten wunderbar zu kleinen grünen Oasen zur Kühlung genutzt werden.
18: Ein Comic-Workshop in Flensburg lädt ein, die eigene klimafitte Welt zu zeichnen. Comiczeichner und Cartoonist Kim Schmidt.
21: Die Menschen sind ja ein bisschen leid auf das Thema. Trotzdem ist es natürlich sehr wichtig, dass wir mit dem Klima jetzt uns auseinandersetzen und auch handeln. Und deswegen haben wir versucht, mal so einen eher lustigen Ansatz zu wählen und wollen eben Karikaturen und Cartoons dazu zeichnen.
18: Vielleicht entstehen so auch neue Ideen für Klimaanpassung im eigenen Alltag. Die Ergebnisse werden ab dem Folgetag im Flensburger Rathaus ausgestellt. In Königswinter bei Bonn gibt's ein Pub-Quiz rund um Hitze, Starkregen und gutes Stadtklima. Im Südwesten Baden-Württembergs führt eine Radtour von Freiburg zum Staatsweingut in Ihringen am Kaiserstuhl. Eine Photovoltaik-Forschungsanlage im Weinberg liefert dort nicht nur grünen Strom. Die Solarpaneele sollen auch die Gesundheit der Pflanzen verbessern, erklärt Bettina Johr, Klimaanpassungsmanagerin im Landkreis Breisgau-Hochschwarzwald.
22: Man kann einerseits gezielt beschatten. Auch Sonnenbrand ist mittlerweile ein Thema, eine Herausforderung im Weinbau. Man kann durch die Beschattung auch Kühle erzeugen. Man kann aber auch die Weinreben vor Extremwetter schützen. Also zum Beispiel vor Starkregenereignissen, vor Hagelfällen.
18: Klimaschutz und Klimaanpassung in einem. Für Joa ist die Aktionswoche eine wunderbare Möglichkeit, Klimaanpassung vor Ort greifbar zu machen.
22: Gleichzeitig ist es auch eine super Gelegenheit für alle, auch für mich, mir Inspirationen zu holen, mit Menschen in Austausch zu gehen, die unterschiedlichste Erfahrungen mit Anpassungsmaßnahmen gemacht haben und da auch von anderen zu lernen.
18: Also auch eine Chance für Fachleute, sich zu vernetzen. In der Praxis scheitere Klimaanpassung noch zu oft an mangelndem Problembewusstsein, daran, dass Kommunen viele andere Aufgaben haben und natürlich am Geld. Immerhin zeigt die Aktionswoche, Klimaanpassung ist zentral. Es gibt viele gute Konzepte und manchmal können Klimaschutz und Anpassung sogar Spaß machen.
4: Klimaanpassung, Klimaschutz, die sind wichtig, aber auch aufwendig, teuer und damit lästig. Das muss aber nicht sein. Zum Beispiel, jeder von uns geht aufs Klo. Doch was wir in die Toilette runterspülen, ist möglicherweise viel zu wertvoll, um es einfach als Abfall zu sehen. Denn in unserem Abwasser stecken Energie und Rohstoffe. Kläranlagen könnten künftig nicht nur Wasser reinigen, sondern auch Strom, Wärme und wertvolle Nährstoffe zurückgewinnen. Katja Evers aus der ARD-Klimaredaktion über das Potenzial im Abfluss.
0: Schnell aufs Klo, einmal gespült und weg ist alles. Für die meisten endet die Geschichte mit der Toilettenspülung. Tatsächlich aber beginnt sie dort erst.
1: Wenn wir uns mal angucken, wie viel Energie so in einem Kubikmeter Abwasser ungefähr drinsteckt, dann sind das ungefähr so 8 Megajoule.
0: Meint Falk Hanisch, Elektrobiotechnologe am Helmholtz-Zentrum für Umweltforschung in Leipzig. Und er übersetzt die Zahl auch direkt für uns Laien.
1: Wenn wir uns mal überlegen, dass man mit dieser Energie einen Wasserkocher eine Stunde lang ungefähr sozusagen betreiben könnten, ist das vielleicht etwas, was schon ein bisschen greifbarer wird an dieser Stelle.
0: Im Abwasser steckt deutlich mehr Energie, als Kläranlagen für die Reinigung benötigen, sagt Hanisch. Doch bislang wird davon nur ein Teil genutzt. Falkanisch reicht das nicht.
1: Abwasser ist eine der größten ungenutzten Ressourcen, die wir auf unserem Planeten haben.
0: Für ihn sind Klärwerke mehr als bloße Reinigungsanlagen. Sie könnten kleine Rohstoffe und Energiefabriken werden. Wie, das zeigen erste Pilotprojekte. Ein Beispiel sind spezielle Bakterien. Die kleinen Organismen können Elektronen direkt an Elektroden weitergeben und so Strom in der Kläranlage erzeugen. Getestet wurde die Technik bereits auf Festivals. Während gefeiert wurde, lieferte der Urin der Besucher Strom für Lampen und Displays. Oder in Uganda, wo Licht an Toiletten nachts keine Selbstverständlichkeit ist.
1: Wo also die Verfügbarkeit elektrischer Energie durchaus wichtig ist, auch bei Nacht eine Quelle für elektrische Energie, die zum Aufladen von Smartphones oder dem konkreten Projekt zur Beleuchtung beispielsweise genutzt werden können, was natürlich dann auch die Sicherheit vor allen Dingen für Frauen in diesen Gebieten deutlich erhöht.
0: Neben Strom kann Abwasser auch dabei helfen, Treibstoff herzustellen. Am Karlsruher Institut für Technologie wurde ein Verfahren entwickelt, das Kohlendioxid aus Kläranlagen nutzt, um daraus Methanol herzustellen. Roland Dittmeier, dort Professor für Mikroverfahrenstechnik, erklärt den Kniff so.
2: Der konventionelle Weg wäre, dass man aus dieser Gasmischung Biogas reines CO2 machen muss. Und dann in einem zweiten Schritt aus dem reinen CO2 mit Wasserstoff Methanol macht. Und in unserem Verfahren sparen wir aber die Aufreinigung von dem CO2.
0: Vereinfacht gesagt, Kohlendioxid aus der Kläranlage, das bisher meist nicht weiter genutzt wird, kann so direkt zur Herstellung von Methanol beitragen. Vor allem für die Schifffahrt könnte das interessant sein, weil sich große Frachtschiffe nur schwer elektrifizieren lassen. Abwasser enthält aber auch wichtige Rohstoffe. Zurück aufs Festival. In einzelnen Projekten bekamen Besucher dort beim Verlassen des Geländes ein ungewöhnliches Souvenir mit nach Hause. Dünger aus dem, was sie zuvor selbst produziert hatten.
1: Die haben dann das Wachstumssubstrat den Leuten sozusagen als Goodiebag nach dem Festival mitgegeben, nachdem es behandelt war und sterilisiert und so. Also es gibt da Möglichkeiten, aber es gibt, momentan ist es verboten und damit ist auch hier kein Markteintrag möglich.
0: Zu groß ist das Risiko durch Krankheitserreger. Aber das, was den Dünger wertvoll macht, etwa Phosphor, kann in Kläranlagen zurückgewonnen werden. Ab 2029 ist das sogar gesetzlich vorgeschrieben. Aus Abfall wird damit wieder ein Rohstoff. Wer also das nächste Mal die Spülung drückt, schickt nicht nur Abwasser auf die Reise, sondern auch Energie, Rohstoffe und vielleicht sogar den Treibstoff von morgen.
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4: Knapp am Treppchen vorbei, nur Platz 4 und doch historisch. So ist die Basketball-Weltmeisterschaft in Berlin für das deutsche Team zu Ende gegangen. Das Turnier hat den Frauenbasketball in den Fokus gerückt. Deutschland steht an der Schwelle zur Weltspitze. Und mit mehr als 235.000 Zuschauern wurde ein neuer Rekord aufgestellt. Nun warten der Liga-Alltag und damit auch die schwere Aufgabe, die WM-Euphorie nachhaltig zu nutzen. Jakob Rüger berichtet.
23: Wenn Bundestrainer Olaf Lange zur Damen-Basketball-Bundesliga befragt wird, verdunkelt sich sein Blick.
24: Meine Zeit in der Bundesliga war von 95 bis 2002, 2003. Damals hatten wir in den Top-Vereinen bessere Strukturen als heute. Wir haben 2026.
23: Die heimische Liga ist international nicht konkurrenzfähig und bietet Talenten keine Perspektive. Alexandra Wilke ist eine der wenigen Nationalspielerinnen, die in der nur 10 Teams umfassenden Bundesliga aufläuft. Gerade noch von zehntausenden Fans in Berlin bejubelt, spielt sie bald wieder vor 300 Zuschauern in Keltern.
25: Es fängt natürlich damit an, dass wir nur seit Jahren nur 10 Teams in der Liga haben. Wir haben keine Absteiger. Immer schwierig, finde ich, weil wenn man in der Bundesliga spielt, dann muss es meiner Meinung nach auch Absteiger geben.
23: Es gibt derzeit keine interessierten Vereine, um die Bundesliga zu vergrößern. So fehlt der sportliche Wettbewerb. Vor allem aber fehlt es an Strukturen.
25: So professionell sind wir noch nicht, da helfen Vereine wie Alba Berlin zum Beispiel, die dann irgendwie viel von den Männern übernehmen können. die regelmäßig Physio haben, die viele Hallenzeiten haben. Das würde natürlich helfen.
23: Zu viel Verantwortung ruht in den meisten Vereinen auf wenigen Schultern. Brechen diese Menschen weg, ist oft auch der Bundesliga-Standort in Gefahr. Ireti Amojo ist seit Anfang des Jahres Vorstandsvorsitzende der Liga und kämpft für mehr Professionalisierung.
5: Was wir in Berlin erlebt haben, ist nicht übertragbar auf Nördlingen, Keltern oder Osnabrück. Die Herausforderungen bleiben an den Standorten dieselben. Die strukturellen Herausforderungen bleiben unterschiedlich.
23: Die Vereine, gerade in kleinen Städten, tun sich schwer, Vorgaben wie digitale Bandenwerbung, Social-Media-Auftritte oder hauptamtliche Jugendtrainer umzusetzen. Doch genau das wird nun benötigt, um die Aufmerksamkeit der WM zu nutzen.
5: Wir können uns nicht mehr hinstellen und sagen, das interessiert doch eh keinen. Das heißt, wenn wir in die Zukunft schauen, ist das ein Thema, was man dann mit Sponsoren, Investoren, mit Menschen rund um im Ökosystem des Basketballs nutzen kann, um zu sagen, hey, das hat Relevanz. Hey, wir müssen in die Strukturen investieren.
23: Auch der Deutsche Basketballbund ist gefordert. Das deutsche Nationalteam ist nicht wegen, sondern trotz der Bundesliga derzeit so gut wie noch nie, erklärt der Bundestrainer.
24: Deshalb muss ich dafür Sorge tragen, dass unsere Topspielerinnen ins Ausland gehen. Und solange sich da in der Liga nichts tut, wird es auch sehr schwierig, den Erfolg, den wir gerade haben, zu erhalten.
23: Nach den euphorischen Tagen von Berlin geht es nun um die Zukunft des deutschen Frauenbasketballs.
4: 15.29 Uhr gleich.
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4: Mit Jonathan Hadem, schönen guten Tag. In Rheinland-Pfalz kann man seit einem Jahr in vielfältiger Weise bestattet werden. Feuerbestattung, Flussbestattung, Asche zu Diamanten gepresst, fast alles ist möglich. Wie die Bilanz der Bestatter nach einem Jahr ausfällt, darüber spreche ich gleich nach den Nachrichten mit dem Bestatter Patrick Merscher.
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4: Heute halten sich teilweise dichte Wolken, ab und zu zeigt sich aber auch mal die Sonne, vor allem entlang des Rheins. Die Temperaturen steigen auf 20 Grad in Prüm, in Bad Marienberg und auch in Montabaur und bis zu 27 Grad werden es in Rheinfelden, in Hockenheim und auch in Bad Bellingen. Der Wind kann dazu immer mal etwas auffrischen, dann wird es noch ein bisschen frischer und kühler. Morgen dann ähnlich wie heute, nur noch etwas wärmer. Und am Mittwoch dann kommt eine Kaltfront, da wird es insgesamt ein kleines bisschen kühler, vor allem in Baden-Württemberg gibt es auch kräftige Regengüsse und teilweise auch Gewitter möglich.
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6: Um 15.30 Uhr mit Jonas Namm. Der Benzinpreis ist am Wochenende auf einen neuen Höchststand gestiegen. Nach Berechnungen des ADAC kostete der Liter E10 gestern im Schnitt 2,27 Euro, Diesel 2,40 Euro. Aus der SWR-Wirtschaftsredaktion Katharina Fortenbacher-Jahn.
7: Der wichtigste Preistreiber beim Sprit ist der hohe Preis für Rohöl. Und den lassen schlechte Nachrichten aus der Golfregion gerade weiter steigen. Neue Angriffe auf Schiffe im Persischen Golf und auf Saudi-Arabien schüren die Sorge, dass Öl noch knapper wird. Außerdem kommen so gut wie keine Schiffe durch die Straße von Hormuz, die für den Transport von Öl und Gas besonders wichtig ist. Dazu steht jetzt noch eine weitere wichtige Transportroute unter Druck, eine Meerenge im Roten Meer, über die die Houthi-Miliz im Jemen am Freitag nach eigenen Angaben die Kontrolle übernommen hat.
6: Im Norden von Finnland nimmt Bundeskanzler Merz gerade an einem EU-Arktis-Gipfel teil. Angereist sind auch die EU-Außenbeauftragte Kallas und die Regierungschefs aus Finnland, Estland, Lettland sowie Litauens Präsident Nausea. Bei dem Treffen wurde die neue EU-Arktis-Strategie vorbereitet. Im Mittelpunkt stehen vor allem Sicherheitsfragen. Geplant ist der Aufbau einer gemeinsamen europäischen Eismeerflotte. Außerdem geht es darum, Unterseekabel besser vor einer möglichen russischen Sabotage zu schützen. Merz erklärte, Deutschland sei bereit, in dieser strategisch wichtigen Region neue Verantwortung zu übernehmen. Die Bundesanwaltschaft hat Anklage gegen eine mutmaßliche Russlandspionin erhoben. Die Behörde wirft der Deutsch-Ukrainerin vor, einen Geheimdienstmitarbeiter in der russischen Botschaft seit 2023 über Jahre hinweg mit Informationen versorgt zu haben. Es sei um hochkarätige politische Veranstaltungen gegangen. Die Frau wurde bereits im Januar in Berlin festgenommen und sitzt seitdem in Untersuchungshaft. Die Houthi-Miliz setzt ihre Militäroffensive im Jemen fort und hat weitere Inseln im Roten Meer eingenommen. Das hat die jemenitische Regierung bestätigt. Demnach hätten sich hunderte Soldaten wegen dem Anmarsch der pro-iranischen Miliz von den sogenannten Hanish-Inseln zurückgezogen. Bereits am Wochenende hatten die Houthis die Kontrolle über die wichtige Meerenge Bab al-Mandab gewonnen und Ölanlagen in Saudi-Arabien angegriffen. Der Ölpreis ist in der Folge weltweit gestiegen. Berechnungen für den neuen Stuttgart 21 Tiefbahnhof könnten falsch sein. Ein ehemaliger Gutachter hat sich von einer eigenen Untersuchung von 2011 distanziert. Dabei ging es darum, wie viele Züge in den Bahnhof fahren könnten. In einem aktuellen Filminterview sagte der Gutachter, die Kapazitätsberechnungen seien schon damals wertlos gewesen. Die Verantwortlichen hätten aber den Tiefbahnhof unbedingt gewollt. Die Bahn will sich nicht zu den neuesten Aussagen äußern und verweist darauf, dass der sogenannte Stresstest 2011 von allen Projektpartnern anerkannt wurde. Baden-Württemberg schneidet in einer neuen Bildungsstudie überdurchschnittlich gut ab. Im Bildungsmonitor der von Arbeitgebern finanzierten Initiative Neue soziale Marktwirtschaft belegt das Land Platz 4 unter den 16 Bundesländern. Rheinland-Pfalz landet auf dem 12. Platz. Darin heißt es, in Baden-Württemberg seien die Hochschulabsolventen bundesweit am jüngsten und könnten damit früher ins Arbeitsleben starten. In Rheinland-Pfalz kritisieren die Studienautoren, dass es zu wenige Ganztagesangebote der weiterführenden Schulen gebe. Den Spitzenplatz in der Studie belegt der Freistaat Sachsen. Die Gästezufriedenheit in den Beherbergungsbetrieben in Rheinland-Pfalz ist im vergangenen Jahr weiter gestiegen. Das ist ein Ergebnis des diesjährigen Sparkassentourismusbarometers. Rheinland-Pfalz belegt im Bundesländer-Ranking wie im Vorjahr den 4. Platz, knapp hinter Sachsen. In allen neuen Tourismusregionen wurde eine höhere Gästezufriedenheit festgestellt. Besonders stark stieg sie im Westerwald. Am höchsten war sie in der Region Ahr. Aus der Studie geht außerdem hervor, dass die Zahl der Tourismusbetriebe zurückgegangen ist. Die Anzahl der Betten blieb aber stabil. SWR Nachrichten, Redaktion Ute Weber und Marc Geißler.
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4: Mit Jonathan Hadem, schönen guten Tag. Seit rund einem Jahr kann ich in Rheinland-Pfalz auf unterschiedlichste Art und Weise bestattet werden. Auf See, Asche im Wind, in einer Urne nach einer Feuerbestattung und natürlich auch ganz klassisch noch im Sarg. Möglich ist das, weil vor etwa einem Jahr das neue Bestattungsgesetz in Rheinland-Pfalz in Kraft getreten ist. Es zählt zu den liberalsten in Deutschland. Neben den vielen Möglichkeiten kann jetzt auch zum Beispiel ein bevollmächtigter Angehöriger mitbestimmen. Auch eine Neuerung. Der Bestatterverband Rheinland-Pfalz hat am Wochenende eine erste Bilanz gezogen bei einem Treffen seiner Mitglieder. Und Patrick Merscher ist Bestatter in Mittelreidenbach und erster Vorsitzender dieses Bestatterverbandes Rheinland-Pfalz. Herr Merscher, wie wird das neue Bestattungsgesetz bzw. die vielen Möglichkeiten von den Menschen angenommen?
8: Grundsätzlich sehen wir die öffentliche Wahrnehmung bei den Menschen positiv. Tatsächlich verzeichnen wir eigentlich nur eine geringe Anzahl an der Wahrnehmung der neuen Bestattungsmöglichkeiten. Das sind wir irgendwo zwischen 4% und 5%.
4: Das ist ja gar nicht so viel. Warum ist das so, glauben Sie?
8: Ja, ich gehe davon aus, dass viele Menschen sich jetzt erst darüber informieren und sich über ihr eigenes Ableben Gedanken machen und dass die Zahlen noch mehr werden in den nächsten Jahren. Aber grundsätzlich wird meines Erachtens der Friedhof die zentrale Säule der Bestattungskultur bleiben, auch in Zukunft. Man macht sich eben Gedanken darüber, was passiert auch innerhalb der Familie. Also der Friedhof ist ein zentraler Ort, auch ein neutraler Ort. Hier kann jeder Abschied nehmen. Also es ist auch im Zweifelsfall jemand, der Familie des Verstorbenen vielleicht nicht so nahe gestanden hat, aber dafür den Verstorbenen gekannt hat, der kann hier auch Abschied nehmen, ohne, ich sag mal, auf das eigene Grundstück der Angehörigen gehen zu müssen.
4: Aber wenn ich jetzt meine Asche in der Mosel verstreuen lasse an einer bestimmten Stelle, dann haben meine Angehörigen doch auch dort einen Ort, wo sie hinkommen können und sich an mich erinnern können.
8: Ja, grundsätzlich ist das möglich. Es gibt auch viele zentrale Plätze, auch für diejenigen, die nicht auf dem Friedhof bestattet sind. Da gibt es sogenannte Gedenktafeln. Aber die Mehrheit möchte doch am Grab trauern und am Grab Abschied nehmen. So haben wir das festgestellt.
4: Wenn diese 4% bis 5% sich aber dann doch gegen den Friedhof oder gegen eine in Anführungszeichen klassische Bestattung entscheiden, welche Bestattungsformen werden dann Ihrer Erfahrung nach am häufigsten gewählt?
9: Also am häufigsten gewählt wird ganz klar die Feuerbestattung mit der Urnenbeisetzung auf dem Friedhof. Insgesamt, wie gesagt, 5% liegen wir bei den neuen Bestattungsarten beziehungsweise bei den Möglichkeiten der neuen Bestattung. Da sind es gemischt, also 2% sind da bei der Aufbewahrung zu Hause und wieder rund 2% bei der Bestattung außerhalb von Friedhöfen, sprich im eigenen Garten, und der Rest teilt sich eben auf Erinnerungsstücke und Flussbestattung, wobei Flussbestattung noch unter 1% liegt. Also die Feuerbestattung ist die meistverbreitete. Das hat wahrscheinlich auch damit zu tun, dass die Familien weiter entfernt voneinander wohnen. Die Grabpflege ist dann nicht so aufwendig wie bei einer Erdbestattung beziehungsweise einem Erdgrab. Also es ist eine kleinere Fläche. Es werden pflegefreie Grabstätten oder Gemeinschaftsgrabanlagen angeboten für Feuerbestattung. Und das macht es den Menschen vielleicht etwas einfacher.
10: 4-5% der Menschen nehmen die neuen Möglichkeiten wahr. Gab es schon Situationen, wo es von Ihrer Seite oder vielleicht auch Seiten der Angehörigen unklare Zuständigkeiten gab oder schwierige Situationen, die auch für Sie neu waren?
9: Schwierige Situationen gibt es dahingehend, wenn keine Totenfürsorgeverfügung vorlag. Dann konnten wir eben dem Wunsch nicht entsprechen oder es nicht nachvollziehen. Und das war in der Anfangszeit ein Problem. Auch stellt uns das momentane Niedrigwasser vor Herausforderungen. Das heißt, wir haben relativ lange Zeiten bei einer Flussbestattung, in der die Urne dann in der Verwahrung des Bestatters bleibt oder auf dem Friedhof bleibt.
10: Das heißt, da muss dann so lange gewartet werden, bis es wieder ordentlich geregnet hat und dann kann auch tatsächlich bestattet werden?
9: Genau, dann müssen wir so lange warten, bis die Genehmigung der jeweiligen Behörde dann vorliegt. Ich sag mal, dass Schiffe wieder fahren können oder dieser sogenannte Mittelabfluss in den Flüssen wieder vorliegt.
10: Wenn wir mal den Blick noch ein bisschen weiten, 4-5%, das ist ja tatsächlich nicht viel. Braucht es diese Reform eigentlich gar nicht?
9: Ich würde sagen, die Reform war auf jeden Fall wichtig und richtig. Auch im Hinblick auf andere Themen, die im Gesetz bearbeitet wurden oder angepackt wurden. Ja. Man hätte sich mehr Zeit damit lassen können, damit auch eine Durchführungsverordnung für das Gesetz direkt mit in Kraft getreten wäre, weil auf die haben wir ja noch bis Januar gewartet. Wir hätten uns wahrscheinlich einen besseren Austausch mit den jeweiligen Verbänden und auch innerhalb der Fraktion im Landtag gewünscht, damit ein Gesetz rauskommt, das auf breiten Schultern getragen wird.
10: Patrick Merscher war das. Er ist Bestatter in Mittelreidenbach und erster Vorsitzender des Bestatterverbandes Rheinland-Pfalz.
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10: Vor fast 4 Wochen war ein Tornado über Teile des Westerwalds hinweggefegt. Das extreme Wetterphänomen dauerte nur wenige Minuten. Die Folgen aber sind enorm. Zahlreiche Häuser in mehreren Orten wurden teils stark beschädigt. Und auch der Wald hat unter dem Tornado stark gelitten. Dicke Bäume wurden entwurzelt oder einfach in der Mitte durchgerissen. Eine Menge Arbeit für die Förster und Forstarbeiter, die seitdem mit der Aufarbeitung im Westerwald beschäftigt sind. Christoph Bröder hat sie dort getroffen.
11: Kettensägen wird man in den kommenden Monaten noch oft im Stadtwald von Hörgratzhausen hören. Der gehört zum Revier von Förster Detlef Nauen. Er hat in seinem Leben zwar schon einige Stürme im Wald miterlebt, sowas hat er aber zuvor noch nie gesehen.
14: Das tut einfach nur weh. Also das sind viele Bestände, die ich schon seit vielen, vielen Jahren, ich bin seit 20 Jahren, bin ich hier Förster in Hörgratzhausen, die ich schon vielfach begangen habe, wo ich überlegt habe, nimmst du den Baum für eine Holzernte oder sich daran einfach erfreut, dass es so schön wächst. Und das sind einfach jetzt alles im Arsch.
11: Zwischen 20 und 30 Hektar Waldfläche hat der Tornado allein in seinem Forstrevier zerstört. Die Aufarbeitung wird mindestens noch bis Ende des Jahres dauern.
14: Wir haben also Bäume, die sind 60 Zentimeter dick, Buchen, Eichen, die sind einfach abgedreht mit dieser Kraft dieses Tornados, und dadurch entsteht viel Bruchholz, und weil der Tornado eben so ein Wirbelsturm ist, liegt auch nicht alles in einer Richtung. Wir haben also Bäume, die sind nach rechts, nach links, nach vorne, nach hinten gefallen, also das macht diese Situation ganz besonders.
11: Nicht nur besonders, sondern auch gefährlich. 6 Forstarbeiterteams sind derzeit mit der Aufarbeitung beschäftigt, darunter auch Forstwirt Thomas Hastrich.
15: Hier müssen wir auf zurückschlagende Äste, auf Spannungen achten. Wenn man einschneidet, weil man die Spannung nicht beurteilen kann durch das Grün, können die Stämme aufplatzen und splittern und das ist halt eine große Gefährdung für uns.
11: Das Holz kann Förster Detlef Nauen trotz der teils großen Zerstörung noch gut vermarkten. Und der Wald erhole sich davon auch wieder. Denn die nächste Generation junger Bäume wachse bereits. Dennoch blickt Detlef Nauen auch mit Sorge auf die Zukunft des Waldes.
14: Ja, also Stürme, Wetterkapriolen, genau. Das denke ich, das kommt schon jetzt mit einer höheren Frequenz.
4: Tja, und der Wald droht ein bisschen zur Dauerbaustelle zu werden. So wie Stuttgart 21. Stuttgart 21 ist mal wieder in den Schlagzeilen. Diesmal geht's um die Kapazitäten im Tiefbahnhof, also wie viele Züge dort einmal fahren werden. Das wurde 2011 in einem unabhängigen Stresstest untersucht. Der Chef des Unternehmens, das diese Untersuchung damals durchgeführt hat, distanziert sich jetzt aber davon und sagt, der neue Tiefbahnhof wird eigentlich zu klein sein. Frage an unseren SWR-Bahnexperten Frieda Kümmerer. Was genau hat dieser Gutachter denn gesagt?
12: Also es geht dabei um Werner Stohler, der war 2011 Chef vom Schweizer Verkehrsberatungsunternehmen SMA. Und der sollte im Anschluss an die große S21-Streitschlichtung damals

0: Sicherheitsüberlegung, die nichts mit der fahrplantechnischen Realität zu tun hat.
1: Werner Stohler sagt damit also, dass der neue Tiefbahnhof zwar in der Theorie die Züge schaffen könnte, aber er sagt auch ganz klar, dass er nicht daran glaubt, dass das in der Praxis überhaupt möglich ist.
0: Ich habe eben selber nicht an diese Kapazitätsrechnungen geglaubt, weil sie für mich wissenschaftlich, aber wertlos waren.
2: Tja, wie das manchmal so ist mit der schönen Theorie, aber wo hat er das denn gesagt und warum gerade jetzt oder warum erst jetzt?
1: Er hat das nicht uns direkt gesagt, sondern bei einem Interview mit dem Filmemacher und Regisseur Klaus Gietinger. Der Film dazu wird heute Abend bei einer Veranstaltung vom Aktionsbündnis gegen Stuttgart 21 präsentiert. Und Gietinger hat Stohler am Zuger See in der Schweiz getroffen und mit ihm gesprochen. Stohler, der ist jetzt so Mitte 80 und laut Gietinger will er jetzt klar machen, dass es 2011 nicht so hätte kommen müssen. Stohler hat damals zusammen mit Heiner Geißler auch den Vorschlag eines Kombibahnhofs präsentiert, bei dem der Kopfbahnhof erhalten bleiben würde. Ein Bahnberater aus Berlin, mit dem ich jetzt gesprochen habe, sagte mir, klar, der Stohler, der ist jetzt Rentner, jetzt kann er offen über das reden, was er vor 15 Jahren nicht hat sagen können. Und damals hätte er von den Aufträgen der Bahn gelebt und musste sehr vorsichtig sein, wie klar er sich gegen die Bahn positioniert.
2: Und heute schweigt die Bahn dazu oder gibt es da irgendwelche Statements?
1: Ja, die Bahn will sich nicht konkret zu den Vorwürfen äußern. Sie sagt allgemein, dass der Stresstest damals die Leistungsfähigkeit bewiesen habe und alle Projektbeteiligten diese Untersuchung anerkannt hätten. Demnach könnten im neuen Tiefbahnhof deutlich mehr Züge ein- und ausfahren als im alten Kopfbahnhof. Stohler hingegen sagt, über Alternativen, wie zum Beispiel den Kopfbahnhof zusätzlich zu erhalten, wollte man damals aber überhaupt nicht sprechen.
0: Man wollte keine Alternativen mehr anschauen. Ganz schlicht und einfach. Also man wollte eigentlich um jeden Preis jetzt diesen Tiefbahnhof durchsetzen.
1: Heute betont er, eigentlich wäre der Erhalt des Kopfbahnhofs gut, um einen sinnvollen und leistungsfähigen Zugverkehr zu ermöglichen, der zum Beispiel auch gute und sinnvolle Umstiegsmöglichkeiten für die Fahrgäste ermöglicht.
2: Informationen unseres SWR-Bahnexperten Frieder Kümmerer über die Hintergründe der jüngsten Stuttgart 21-Schlagzeilen. 15.46 Uhr.
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2: Heute halten sich teilweise dichte Wolken, zwischendrin kommt aber auch mal die Sonne raus. 20 bis 27 Grad heute über den Tag verteilt.
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2: Der Benzinpreis ist am Wochenende auf einen neuen Höchststand gestiegen. Nach Berechnungen des ADAC kostete der Liter E10 gestern im Schnitt 2,27 Euro, Diesel 2,40 Euro. Der wichtigste Preistreiber beim Sprit ist der hohe Preis für Rohöl. Und den lassen schlechte Nachrichten aus der Golfregion gerade weiter steigen. Im Norden von Finnland nimmt Bundeskanzler Merz gerade an einem EU-Arktis-Gipfel teil. Angereist sind auch die EU-Außenbeauftragte Kallas und die Regierungschefs aus Finnland, Estland, Lettland sowie Litauen. Bei dem Treffen wurden die neue EU-Arktis-Strategie vorbereitet. Merz erklärte, Deutschland sei bereit, in dieser strategisch wichtigen Region neue Verantwortung zu übernehmen. Baden-Württemberg schneidet in einer neuen Bildungsstudie überdurchschnittlich gut ab. Im Bildungsmonitor der von Arbeitgebern finanzierten Initiative Neue soziale Marktwirtschaft belegt das Land Platz 4 unter den 16 Bundesländern. Rheinland-Pfalz landet auf dem 12. Platz. Den Spitzenplatz in der Studie belegt der Freistaat Sachsen. Die Gästezufriedenheit in den Beherbergungsbetrieben in Rheinland-Pfalz ist im vergangenen Jahr weiter gestiegen. Das ist ein Ergebnis des diesjährigen Sparkassen-Tourismusbarometers. Rheinland-Pfalz belegt im Bundesländer-Ranking wie im Vorjahr den 4. Platz, knapp hinter Sachsen.
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2: Eisdielen und Strandbäder am Bodensee melden für den zurückliegenden Hitzesommer Rekorde. Der Tourismus ist zwischen Friedrichshafen und Konstanz ein wichtiger Wirtschaftsfaktor. Aber zunehmend wird dort auch die Rüstungsindustrie zu einem bedeutenden Faktor. Und die Ferienregion Bodensee wird auch zur Rüstungsregion. Vor allem bei den Gewerkschaften betrachten viele diese Entwicklung mit gemischten Gefühlen. Die Freude über neue, gut bezahlte Jobs wird getrübt durch die grundsätzliche Skepsis gegenüber der boomenden Militär- und Rüstungswirtschaft. Thomas Wagner über eine Entwicklung und gemischte Gefühle.
4: Eine Gedenkstunde zum Ende des Zweiten Weltkrieges in Friedrichshafen, organisiert vom Deutschen Gewerkschaftsbund. Das Lied der Moorsoldaten haben einst Häftlinge des Konzentrationslagers Bürgermoor im Emsland gesungen, also ganz im Norden der Republik.

0: Dass es auch bei der Gedenkfeier im Süden am Bodensee erklingt, hat seinen Grund.
1: Naja, also wir haben zwar keine Moorsoldaten in Friedrichshafen oder Überlingen gehabt, aber die Produktion, die Rüstungsproduktion hier im Überlingen-Stollen war auf Zwangsarbeit basierend aufgebaut.
0: Sagt Ernst Deuer, Vorsitzender des DGB-Kreisverbandes Bodensee-Oberschwaben. Im Zweiten Weltkrieg war die Bodensee-Region ein Hotspot der Rüstungsindustrie. In Friedrichshafen wurden Panzermotoren und Flugzeuge gebaut. KZ-Häftlinge mussten bei Überlingen einen riesigen Stollen in einen Felsen direkt am Seeufer sprengen. Dort sollten die Rüstungsfirmen untergebracht und vor Bombenangriffen geschützt werden. Und heute?
2: Wir haben beispielsweise einen Auftrag über mehr als 300 MTU-Motoren für neue Leopard 2 Kampfpanzer erhalten.
0: So Jörg Stratmann, Chef des Großdieselmotorenherstellers Rolls-Royce Power Systems in Friedrichshafen. Je unsicherer die Weltlage, desto besser läuft das Geschäft mit Panzerantrieben. Und so ähnlich sieht es auch gut 30 Kilometer weiter westlich aus. In Überlingen baut der Rüstungskonzern Diehl gerade mehrere Erweiterungsgebäude. Über 500 neue Jobs sollen entstehen. Denn in Überlingen, in Sichtweite zum Bodenseeufer, wird das Flugabwehrsystem Iris-T gefertigt. Und in Immenstadt bei Friedrichshafen plant der Schweizer Panzerhersteller Gidels-Mowag eine neue Fabrik. Rheinmetall ist mit kleineren Zweigwerken in Stockach im Landkreis Konstanz und in Meckenbeuren im Bodenseekreis vertreten. Viele der Teilnehmerinnen und Teilnehmer bei der DGB-Kundgebung erfüllt das mit Unbehagen.
3: Rüstung ist für mich ganz klar. Es ist, finde ich, hochproblematisch, was da gerade hier in der Region passiert.
4: Ja, ich meine, ich bin grundsätzlich gegen Rüstungsindustrie, weil das tatsächlich die Entwicklung zum Weltkriegsgefahr versteigert momentan. Und das ganze Geld, wo in die Rüstung gesteckt wird, das fehlt uns ja für den ganzen sozialen Bereich. Ne?
0: Solche Argumente kann DGB-Kreisverbandsvorsitzender Ernst Deuer durchaus nachvollziehen.
1: Es ist eben das Dilemma in einer idealen Welt. Hätten wir Frieden in einer idealen Welt, wäre jeder für den Frieden. In einer idealen Welt bräuchten wir keine Waffen und dann wäre es bizarr, Waffen zu produzieren.
0: Allerdings,
1: wir leben nun mal nicht in der idealen Welt.
0: Das sei nach Russlands Angriff auf die Ukraine, aber auch nach dem Krieg zwischen den USA und dem Iran klar geworden. Man müsse auf der Hut sein.
1: Das wird dann leider ohne Waffen und Waffenproduktion nicht vollständig funktionieren. Und dann ist es uns immer noch lieber, sie werden hier bei uns gefertigt unter Bedingungen, die wir hier auch kontrollieren können, was auch mit den Waffen später passiert und mit Arbeitsplätzen, die sicher sind für die Betroffenen.
0: Arbeitsplätze, die derzeit am Bodensee entstehen, in einer Zeit, in der in ganz Baden-Württemberg Jobs verloren gehen, vor allem in der Automobilindustrie.
5: Also das hilft natürlich, ne? Wenn es Firmen gibt, die auch Tarifbindung haben und so die Leute suchen. Und ich weiß, dass auch aus der Region Stuttgart mittlerweile auch Leute Richtung Bodensee pendeln.
0: So Barbara Resch, Bezirksleiterin der IG Metall Baden-Württemberg. Sie macht aber auch klar,
5: es wird nicht alle unsere Probleme lösen.
0: Denn zu glauben, dass die Jobs, die in der Autoindustrie verloren gehen, eins zu eins in der Rüstungsindustrie wieder aufgebaut werden, sei eine Illusion.
5: Das wird nicht aufgehen, weil das in einem Mismatch ist. Ne? Es werden nicht so viele Stellen aufgebaut im Defense-Bereich. Es gibt einen Aufbau an Stellen, aber die sind ja jetzt eher auf Manufakturbasis. Und insgesamt als Demokratin und Friedensaktivistin macht mich das natürlich schon sorgenvoll, dass wir vor allem nur im Defense-Bereich gerade einen Zuwachs an Beschäftigten haben.
0: Da ist er wieder, der Zwiespalt der Gewerkschaften. Einerseits die Freude über gut bezahlte Jobs, andererseits grundsätzliche Bauchschmerzen, wenn es um Waffenproduktion geht. Da hat nicht nur die Gewerkschafterin
6: gemischte Gefühle in alles, was mit physischer Gewalt zu tun hat.
0: So auch der Biobauer und Überlinger Stadtrat Walter Sorms von der Fraktion LBU Die Grünen. Er musste über die Erweiterungsbauanträge des Rüstungskonzerns Diehl in seiner Stadt mitbestimmen und hat sich die Entscheidung für die Erweiterung nicht leicht gemacht. Waffenproduktion in Seenähe, da ist man erstmal skeptisch.
6: Trotzdem muss man ja sagen, die Wirklichkeit, der wir heute gegenüberstehen, bedarf schon auch einer Wehrhaftigkeit. Und von daher würde ich sagen, wir können insgesamt gesellschaftlich froh sein für Schritte, die unsere Wehrhaftigkeit stärken.
0: Eine Meinung, die man zurzeit am Bodenseeraum sehr häufig hört, auch bei denen, die der Herstellung von Rüstungsgütern eigentlich kritisch gegenüberstehen.
7: Der Beitrag von Thomas Wagner war das. 15.53 Uhr.
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7: Mit Florian Dötsch.
9: Guten Tag.
8: Die Mehrheit der Unternehmen in Deutschland setzt erstmals auf künstliche Intelligenz. Laut einer Studie des Digitalverbands Bitkom haben 57% der hiesigen Firmen inzwischen KI im Einsatz. Gleichzeitig gibt es aber auch Bedenken gegenüber der Technologie. Martin Polanski aus dem ARD Hauptstadtstudio.
9: Laut der Studie nutzen fast dreimal so viele Unternehmen künstliche Intelligenz wie noch vor 2 Jahren. Und weitere Firmen planen, die Technologie demnächst einzusetzen. Der Digitalverband Bitkom hatte für die Studie rund 600 Unternehmen repräsentativ befragt. Demnach wird KI am häufigsten im Kundenkontakt genutzt, etwa bei der Bearbeitung von Anfragen. Aber auch in Produktionsabläufen und im firmeninternen Rechnungswesen ist künstliche Intelligenz zunehmend im Einsatz. Allerdings gab keines der befragten Unternehmen an, die KI-Potenziale schon voll auszuschöpfen. Der Einsatz der Technologie stünde erst am Anfang, so Bitkom. Laut dem Digitalverband zeigt die Studie auch zunehmende Bedenken. So glaubten inzwischen 61% der Befragten, dass Unternehmen ohne KI-Nutzung keine Zukunft haben. 34% machen sich Sorgen, dass die Technologie die Existenz der eigenen Firma gefährden könnte.
8: Die anhaltende Unsicherheit im Nahen Osten treibt die Spritpreise in Deutschland weiter nach oben. Zu Wochenbeginn zahlen Autofahrer laut Daten der ARD zufolge 11 Cent mehr im Vergleich zu Ende August. Marcel Fehr aus der SWR Wirtschaftsredaktion. Frage an dich. Einerseits ist ja der Konflikt im Nahen Osten dafür verantwortlich, aber wenn wir jetzt auch auf Länder wie Spanien oder Italien schauen, dann sind dort die Spritpreise oft günstiger als in Deutschland. Woran liegt das denn?
10: Der wichtigste Grund sind die Steuern und Abgaben. Beim Diesel machen Energiesteuer, CO2-Preis und Mehrwertsteuer aktuell zusammen oft mehr als die Hälfte des gesamten Tankstellenpreises aus. Und der andere Teil ist dann der eigentliche Marktpreis. Da beginnt dann das Rohöl, der Transport, die Raffinerie, die Lagerung und schließlich eben auch die Kosten an der Tankstelle. Und andere Länder wie etwa Spanien oder Italien, die besteuern ihre Kraftstoffe weniger stark und regulieren ihren Markt auch anders. Und das sorgt dann für günstigere Preise.
8: Gucken wir mal jetzt auf die nächsten Wochen und Monate. Wie wahrscheinlich ist es denn, dass die Preise noch weiter steigen oder sich mal irgendwann einpendeln oder vielleicht auch wieder mal zurückgehen?
10: Also das lässt sich seriös auf einen konkreten Preis natürlich nicht beziffern, aber klar ist, der Druck bleibt hoch. Die Rohölsorte Brent, die ist ja seit Jahresbeginn um fast 80% gestiegen und gleichzeitig eben auch höhere Transportkosten und Co. Und deshalb sagen Ökonomen, dass der Preisdruck zunächst anhalten könnte. Für Verbraucher heißt das, eine schnelle und deutliche Entspannung an den Tankstellen ist derzeit nicht sicher. Der Tankstellenverband TIV in Deutschland, der hält sogar Spritpreise von bis zu 3 Euro für möglich.
8: Dankeschön. Marcel Fehr aus der SWR Wirtschaftsredaktion. Die Commerzbank und ihre Zukunft beschäftigt inzwischen auch die Bundesregierung. Denn sollte die italienische UniCredit die Bank übernehmen, stellt sich die Frage, was das für den deutschen Finanzstandort und auch den deutschen Mittelstand bedeuten würde. ARD-Korrespondent Jakob Meyer berichtet aus Berlin.
11: Die Bundesregierung will bei einer möglichen Übernahme der Commerzbank durch die italienische UniCredit dafür sorgen, dass die Finanzierung des Mittelstandes in Deutschland gesichert bleibt. Dafür wird Bundesfinanzminister Lars Klingbeil nach den Worten seines Sprechers bei einem Treffen mit UniCredit-Chef Andrea Orcel in Berlin werben. Die Commerzbank ist neben der Deutschen Bank die einzige große private Bank in Deutschland und gilt als wichtiger Kreditgeber für mittelständische Unternehmen. Außerdem sei wichtig, den Standort Frankfurt für die Commerzbank zu erhalten und die Interessen der rund 40.000 Beschäftigten des Instituts zu wahren, so der Sprecher. Die Bundesregierung lehne ein aggressives und feindliches Vorgehen weiter ab. Nun sei man aber in einer anderen Phase. Beide Banken verhandeln miteinander und dabei bringe die Bundesregierung ihre Interessen ein. Die UniCredit ist vor 2 Jahren bei der Commerzbank eingestiegen und kontrolliert inzwischen fast 50% der Anteile. Der deutsche Staat hat sich während der weltweiten Finanzkrise an der Commerzbank beteiligt und hält noch rund 12% der Aktien.
8: Beim Modekonzern Hugo Boss gibt es einen Wechsel an der Spitze des Aufsichtsrats. Der bisherige Aufsichtsratschef Stefan Sturm gibt sein Mandat Mitte Oktober ab. Vor kurzem hat der britische Großaktionär Frasers seinen Anteil an dem Metzinger Modeunternehmen aufgestockt. Katharina Fortenbacher-Jahn aus der Wirtschaftsredaktion mit den Hintergründen.
12: Frasers versucht seit Juni, die Mehrheit bei Hugo Boss zu übernehmen. Bis Mitte August hatte Frasers seine Beteiligung von 26 auf rund 48% aufgestockt und erklärt, weiter zukaufen zu wollen. Vorstand und Aufsichtsrat von Hugo Boss hatten den Aktionären empfohlen, das Angebot von 38 Euro je Aktie nicht anzunehmen, da es den Wert des Unternehmens nicht angemessen widerspiegle. Jetzt teilte der Hugo Boss Konzern mit, Aufsichtsratschef Stefan Sturm habe sich entschieden, sein Mandat im Aufsichtsrat niederzulegen. Die Entscheidung folge auf konstruktive Gespräche vor dem Hintergrund der jüngsten Veränderungen in der Aktionärsstruktur. Eine Sprecherin von Hugo Boss sagte dem SWR, Frasers unterstütze den Kurs und glaube an das langfristige Potenzial des Unternehmens. Frasers teilte mit, beide Seiten seien der Auffassung, dass nun ein geeigneter Zeitpunkt für einen geordneten Wechsel im Aufsichtsratsvorsitz sei. Das Verhältnis mit dem Großaktionär gilt als angespannt. Frasers hatte Aufsichtsratschef Sturm zwischenzeitlich das Vertrauen entzogen und ihn Anfang September erneut in Frage gestellt. Wer neuer Aufsichtsratschef wird, ist noch unklar. Die Frasers Group gehört mehrheitlich dem britischen Milliardär Mike Ashley.
8: Soweit das Neueste aus der Wirtschaftsredaktion des SWR. Es ist 15.59 Uhr.
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7: Mit Jonathan Adem, hallo. Köchinnen gibt es in deutschen Haushalten viele. Aber in der Sterne-Gastronomie gibt es nicht so viele davon. Nur 4,4% der Sterneküchen werden von Frauen geführt. Ich spreche darüber gleich nach den Nachrichten mit einer der Nominierten des Chefin Awards, der heute Abend die beste Köchin Deutschlands krönen wird. Jetzt aber erstmal ein kurzer Blick auf die Straßen. Da gibt es nur einen Stau auf der A3 Köln Richtung Frankfurt zwischen Bad Honnef, Linz und Neustadt-Wied. 5 Kilometer Stau.
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7: Wolkig, hin und wieder aber auch mal Sonne möglich. 20 Grad werden es heute noch in Prüm und bis zu 27 in Rheinfelden.
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14: Um 16 Uhr mit Jonas Namm. Die Bundesanwaltschaft hat eine mutmaßliche Russlandspionin angeklagt. Die Deutsch-Ukrainerin soll über Jahre Kontakte zu einem Mitarbeiter der russischen Botschaft in Berlin gehabt und ihn mit Informationen über hochrangige Veranstaltungen versorgt haben. ARD-Terrorismusexperte Holger Schmidt berichtet.
15: Ilona W. betrieb bis zu ihrer Festnahme eine Marketingagentur und galt im Berliner Politikbetrieb als gut vernetzt. Nach ihrer Festnahme tauchten mehrere Fotos von offiziellen Veranstaltungen auf, bei der sie in der Nähe von führenden Politikerinnen und Politikern saß. Auf einem Foto sitzt sie nur wenige Meter von Bundeskanzler Merz und dem ukrainischen Präsident Selenskyj entfernt. Nun hat Generalbundesanwalt Rommel seine Anklage gegen die Frau dem Berliner Kammergericht vorgelegt. Mehr als 2 Jahre lang soll W. Kontakte zu einem Mann in der russischen Botschaft in Berlin gehabt haben, der für den russischen Geheimdienst tätig war.
14: Der militärische Abschirmdienst warnt vor einer wachsenden Spionage- und Sabotagegefahr in Deutschland. In seinem Jahresbericht bezeichnet der Geheimdienst Deutschland als wichtiges Aufklärungsziel für Russland und China. Der MAD spricht insgesamt von einer verschärften hybriden Bedrohungslage. Gemeint sind Angriffe, die nicht nur militärisch erfolgen, sondern etwa über Cyberattacken, Spionage, Sabotage oder gezielte Desinformation. Besonders zugenommen habe die Gefahr durch sogenannte Auftragsagenten, die zum Beispiel Sabotageaktionen ausführen. Der MAD warnt außerdem vor Spionage gegen die Bundeswehr durch Drohnenüberflüge und das Ausspähen militärischer Einrichtungen. Die Bundesregierung zeigt sich besorgt über die hohen Spritpreise. Am Wochenende hat der Liter E10 laut ADAC im Schnitt 2,27 Euro gekostet. Das ist ein neues Allzeithoch. Vize-Regierungssprecher Mayer sagte, Unternehmen und Pendler würden dadurch sehr belastet. Man beschäftige sich intensiv mit dem Thema. Konkrete Entlastungspläne gibt es aber noch nicht. Ein Sprecher des Finanzministeriums sagte, Minister Klingbeil setze sich auf europäischer Ebene weiter für eine Übergewinnsteuer für Mineralölkonzerne ein. Aus dem Wirtschaftsministerium heißt es, bei der Frage nach einem Spritpreisdeckel sei man gesprächsbereit. Berechnungen für den neuen Stuttgart 21 Tiefbahnhof könnten falsch sein. Das hat der ehemalige Leiter des zuständigen Verkehrsberatungsunternehmens jetzt gesagt. Demnach sei der Bahnhof nicht in der Lage, genügend Züge fahren zu lassen. Einzelheiten von Frieda Kümmerer.
16: Der damalige Gutachter distanziert sich somit von seiner eigenen Untersuchung von 2011 und räumt ein, dass er nicht daran geglaubt hat, dass im künftigen Tiefbahnhof tatsächlich 49 Züge pro Stunde fahren können. Werner Stohler war damals Chef des Schweizer Beratungsunternehmens SMA, das nach der S21-Streitschlichtung in einem sogenannten unabhängigen Stresstest den Verkehr im künftigen Tiefbahnhof prüfen sollte. Mit seiner Unterschrift bestätigte Werner Stohler damals die geplante Kapazität, auf deren Grundlage die Projektverantwortlichen an S21 festhielten. In einem aktuellen Interview mit dem Filmemacher Klaus Gietinger sagt er jetzt, dass die Kapazitätsberechnungen schon damals wertlos waren. Die Bahn will sich nicht zu den neuesten Aussagen äußern und verweist darauf, dass der Stresstest 2011 von allen Projektpartnern anerkannt wurde.
14: Die steigenden Kosten für die Sanierung der Stuttgarter Oper beschäftigen jetzt auch die CDU im Landtag. Die Fraktion will bei ihrer Klausurtagung in Freiburg über die finanziellen Risiken des Projekts beraten. Die Sanierung des 1912 eröffneten Opernhauses wird inzwischen auf rund 1 Milliarde Euro geschätzt. Dazu kommen 289 Millionen Euro für ein Ausweichquartier während der Bauarbeiten. CDU-Fraktionschef Hagel warnt angesichts angespannter kommunaler Haushalte vor unkalkulierbaren Kosten. Mercedes-Benz ruft weltweit mehr als 23.600 Fahrzeuge der GLE-Baureihe 167 zurück, darunter knapp 7.000 in Deutschland. Bei den Diesel- und Hybridautos sei ein Schutzblech falsch eingebaut, dadurch könne die Kraftstoffleitung durchscheuern und Sprit auslaufen. Als Folge verliere das Auto seinen Antrieb. Die betroffenen Fahrzeuge wurden zwischen August 2022 und September 2025 hergestellt. SWR Nachrichten, Redaktion Ute Weber und Marc Geißler.
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17: Mit Jonathan Hadem, hallo. Wenn es darum geht, daheim das Mittag- oder Abendessen zu kochen, dann stehen Frauen in Deutschland nach wie vor häufiger in der Küche als Männer. Und viele Männer finden das auch genau richtig so. Das zeigen verschiedene Befragungen. Wenn es aber darum geht, mit Kochen auf höchstem Niveau Geld zu verdienen und damit bekannt zu werden, dann stehen plötzlich wieder deutlich mehr Männer am Herd. Von 339 Sterne-Restaurants in Deutschland werden gerade mal 4,4% von Frauen geführt. Das hat eine Auswertung der Online-Plattform Chefin ergeben. Die Plattform will Frauen in der Spitzengastronomie sichtbarer machen. Heute Abend werden dazu in Hamburg zum ersten Mal auch die Chefin Awards vergeben, in mehreren Kategorien. Und nominiert für den Preis als Köchin des Jahres ist unter anderem Viktoria Fuchs. Sie betreibt mit ihrer Familie das Hotel und Restaurant Spielweg im Münstertal im Schwarzwald. Und sie ist durch Auftritte in verschiedenen Fernsehsendungen eine der bekanntesten Köchinnen aus Baden-Württemberg geworden. Frau Fuchs, Preise für Köchinnen und Köche gibt es viele. Was kann eine Preisverleihung nur für Frauen bringen?
18: Preisverleihung bringt immer Sichtbarkeit. Presse, Vorbilder werden praktisch gezeigt. Und was bringt es insgesamt? Ich glaube einfach, um die Branche aufzurütteln. Auch zu sagen, 4,4% an Frauen weiblich geführten Sterne-Restaurants, das kann nicht alles sein. Das ist auch nicht alles. Da gibt es deutlich mehr. Und diese Diversität aufzumachen, glaube ich, ist heute Abend ein wichtiger Abend dazu.
17: Woran liegt es denn aus Ihrer Sicht, dass es immer noch verhältnismäßig wenige Spitzenköchinnen gibt?
18: Es hat ganz, ganz viele Gründe. Einerseits natürlich gibt es deutlich weniger Frauen, die den Beruf überhaupt erst anfangen, weil er meiner Meinung nach immer noch so einen sehr männlichen, einen sehr harten und sehr rauen Ton hat von außen, was aber eben gar nicht mehr so der Fall ist. Also es war vielleicht früher mal so, aber das hat sich deutlich gebessert und es ist wirklich ein ganz, ganz toller, ein kreativer, ein wundervoller Beruf. Dann ist es natürlich auch schon so, wie viel Prozent der Restaurants sind selbstständig geführt, wie viel Prozent der Restaurants sind praktisch familiengeführt und wie viel sind Investoren getrieben? Also wie viel steckt ein großer Investor hinten dran und sagt, okay, er hat eine Immobilie gebaut, da würde er gerne ein Restaurant reinmachen. Und ich glaube, hier das einer Frau das Zepter zu übergeben und sagen, ich investiere in dich, ist einfach noch nicht gang und gäbe. Es passiert jetzt immer öfters und ist großartig, aber es muss noch viel öfters passieren.
17: Hm. Woran liegt das denn, dass tatsächlich Frauen häufig nicht zugetraut wird, dann so ein Restaurant tatsächlich zu führen? Oder sagen die Besitzer der Restaurants vielleicht, hey, ich vermute, dass du vielleicht irgendwann eine Familie gründen wirst und dann vielleicht auch gar nicht mehr so verfügbar bist für mich als Küchenchefin?
18: Genau, darauf wollte ich gerade hinaus. Es gibt natürlich auch immer noch diesen Prozentzahl, wo man sagt, okay, irgendwann möchte ich vielleicht Kinder bekommen. Das weiß man aber auch nicht, dass das jeder so machen möchte. Also ich habe mich auf jeden Fall für Kinder und für eine Familie entschieden und kann es in meinem Konstrukt mit einer familiengeführten Gastronomie gut umsetzen. Aber die Frage ist natürlich, tun wir dann 1 oder 2 Jahre, die praktisch dann ein bisschen kürzer getreten werden müssen oder auch wo die Mutter oder dann die Küchenchefin nicht so präsent ist, tun wir die dann erst gar nicht in Erwägung ziehen und lassen es dann dabei, finde ich ein schlechter Ansatz. Ich finde vielmehr, wir sollten das öffnen, wir sollten Wege finden und wir sollten es auch publik machen, dass wenn dann auch eine Köchin praktisch in der Verantwortung steht, in Sterne besitzt, Sterne dekoriert ist, dann auch sagen, hey, ich bin ein halbes Jahr nicht da oder so viel, wie die Mutter dann das machen möchte. Und ich glaube, da können Lösungen, auch gesellschaftliche Lösungen gefunden werden.
19: Gibt es da auch innerhalb der Küchen oder innerhalb der Restaurants mittlerweile einfach andere Wege, so eine Küchenchefin auch mal für eine gewisse Zeit zu ersetzen? Es macht immer so den Eindruck, als wäre so eine Küche direkt arbeitsunfähig, wenn der Küchenchef oder die Küchenchefin nicht da ist. Aber es gibt ja auch andere Leute, die da kochen, die da bestimmt auch gut kochen.
18: Definitiv. Also egal, ob jetzt weiblich oder männlich geführte Küche, ist wirklich völlig egal, ist immer ein Team. Das Team ist immer divers aufgestellt, sind immer von 5 bis 15 Leute, arbeiten da meistens in der Küche. Und ich würde mal sagen, das Größte ist praktisch dann die Präsenz, die dann der Küchenchef oder die Küchenchefin, wenn man praktisch nicht am Abend da ist, die man so ein bisschen einbüßt. Aber ich glaube auch schon, dass wenn man dann sagt, okay, ich habe einen Sous-Chef oder großgezogen oder eine Sous-Chefin und die übernimmt dann ein halbes Jahr für mich und regelt alles, man ist ja nicht weg, man hat halt ein Kind bekommen, was ja was Positives ist. Und ich glaube, wenn man das dann auch noch positiv erzählt, also ich habe selbst ein Kind, bin jetzt wieder schwanger im 5. Monat. Es ist ein Spagat, er ist ein bisschen ab und an knifflig, aber es geht. Und es ist wundervoll, dass es geht.
19: Jetzt gibt es ja zum Beispiel im Fernsehen oder auch über soziale Netzwerke, soziale Medien immer mehr prominente Köchinnen wie Sie auch. An Vorbildern mangelt es also eigentlich nicht mehr unbedingt. Wie haben sich denn die Chancen von Frauen in der Branche in den vergangenen Jahren entwickelt, tatsächlich in die höchste Spitze zu kommen?
18: Ich glaube, die breite Masse ist deutlich mehr geworden. Also wir haben 22 Chefinnen auf der Watchlist von der Vereinigung, mit der wir uns heute Abend treffen. Die sind deutlich breiter aufgestellt. Da sind auch Food-Influencer dabei, da sind Selbstständige dabei, da sind Angestellte dabei. Ich glaube, es hat sich viel getan, aber es muss sich auch noch viel tun. 4,4% in den ganzen Listen ist zu wenig, ist deutlich zu wenig. Es gibt mehr. Wir können den Frauen mehr zutrauen. Und ich glaube, aber wir sind auf dem Weg in die richtige Richtung. Und da bin ich auch stolz drauf, tatsächlich, dass meine Schwester und ich, die heute ja auch nominiert ist, was man auch wirklich nochmal sagen muss, als Unternehmerin des Jahres auch, glaube ich, als Vorbilder mit vorangehen.
19: Sie kümmern sich ums Essen und Ihre Schwester Christine, die kümmert sich um Verwaltung und Service. Und wie gesagt, da ist sie eben heute Abend auch nominiert in der Kategorie Unternehmerin des Jahres. Hoffen Sie da auf einen Doppelsieg? Wird das was?
18: Ehrlich gesagt drücke ich meiner Schwester alle Daumen, die ich habe, weil wir Köche und Köchinnen stehen ganz oft im Rampenlicht. Wir sind im Fernsehen, uns kennen viele. Aber dass mein Hotel, mein Restaurant, das alles nicht so laufen würde, wenn meine Schwester nicht da wäre. Die macht sowas wie Löhne und Verträge und schaut, dass wir alle Gelder bezahlen. Sonst würde das ohne die nicht funktionieren. Und deswegen hoffe ich ehrlich gesagt eher auf einen Sieg für sie und noch nicht mal so richtig auf einen Doppelsieg.
19: Viktoria Fuchs war das in SWR aktuell. Sie betreibt mit ihrer Familie das Hotel und Restaurant Spielweg im Münstertal im Schwarzwald. Und sie ist heute Abend nominiert bei den Chefin Awards in Hamburg, einer neuen Auszeichnung für Frauen in der Gastronomie. Gastwirt, das ist ja ein Beruf mit Zukunft, einer, der wahrscheinlich nicht so bald von KI übernommen werden kann. Das gilt auch insgesamt für Handwerksberufe, die auch deshalb Aufwind spüren. Inzwischen machen 16% der Abiturientinnen und Abiturienten in Deutschland eine Handwerksausbildung. Vor 20 Jahren waren es nur 5%. Wolfgang Brauer hat mit einem jungen Mann aus Hasloch in Rheinland-Pfalz gesprochen, der sich nicht für ein Studium, sondern für eine Ausbildung im Handwerk entschieden hat.
20: Weil KI, das wird noch eine super lange Zeit dauern, bis man nicht mehr auf Leute angewiesen ist, die irgendwas mit den Händen machen. Egal, was man macht, als Elektriker oder als Fliesenleger oder Maler. Das ist ja alles, was du mit den Händen machst. Das wird noch eine Ewigkeit dauern, bis da mal irgendwie Konkurrenz kommt von KI aus.
21: Davon ist Christian Frick inzwischen überzeugt. Der 20-Jährige hat vor einem Monat eine Ausbildung als Elektriker in Ludwigshafen begonnen. Nach dem Abitur hat er zunächst Logistik studiert, das Studium hat ihm aber keinen Spaß gemacht und er sah darin auch keine berufliche Zukunft mehr.
20: Wenn man sich die ganze Struktur anschaut, wie es in dem Beruf abläuft, bei Logistik vor allem oder bei BWL allgemein, das sind viele Denkprozesse, die dann eine KI einfach schneller und effizienter umsetzen kann, als wenn da sich ein Mensch noch hinsetzt.
21: So wie der 20-jährige Christian denken inzwischen immer mehr junge Menschen, weiß Rita Petri von der Handwerkskammer der Pfalz.
22: Wir haben momentan erste Anzeichen, dass die Attraktivität des Handwerksberufes wieder steigt und wir doch eine ganz positive Tendenz wahrnehmen.
21: Einerseits, weil die Industrie schwächele und andererseits treibe die Diskussion um den Jobkiller künstliche Intelligenz junge Menschen ins Handwerk. Allerdings kann KI in der Jobwelt auch unterstützen, sogar im Handwerk. So wie bei der Firma Handkraft in Trippstadt. Lukas Schmidt ist Geschäftsführer des Holz- und Metallbetriebes.
2: Wir setzen KI eigentlich überall ein, wo wir es als realistisch sehen, dass es Vorteile bringt. Vor allem im Büro so. Wir nennen es so ein bisschen Bürokratie-Firewall, weil wir eben versuchen, damit viele bürokratischen, ich sag mal, Anschläge abzuwehren bei uns.
21: So hilft ihm die KI beispielsweise, die Arbeitszeiten der Mitarbeiter über eine Handy-App zu erfassen. Auch das Handwerk bleibt also keine KI-freie Zone. Aber für viele junge Menschen bietet es heute wieder viel mehr Chancen als noch vor ein paar Jahren. So wie auch für den angehenden Elektriker Christian Frick.
20: In 10 Jahren will ich auf jeden Fall meinen Meister gemacht haben. Das war auf jeden Fall die richtige Entscheidung. Und ich würde gerne das mein Leben lang machen. Später besteht ja noch die Chance, Elektrotechnik zu studieren. Also ich will das jetzt nicht ganz abschreiben, die Möglichkeit. Aber im Moment sehe ich mich da nicht.
19: Das Handwerk ist wieder angesagter, weil künstliche Intelligenz da nur eine Nebenrolle spielen kann. Zumindest bis auf Weiteres. Auch KI-frei dürften Vereine bleiben. Die bedeuten nämlich nicht nur Hobby und Freizeit, sondern auch vor allem Gemeinschaft und Zusammenhalt. Also im Grunde das, was wir uns für unser Zusammenleben wünschen. Ein Musterbeispiel dafür haben wir in einem kleinen Dorf im Hochschwarzwald gefunden. Und zwar beim Musikverein Waldau, Nähe Titisee-Neustadt. Nicole Freiler war dort.
3: Das Gemeindehaus von Waldau, umgeben von Wiesen und Bauernhöfen, lädt der Blasmusikverein zum gemütlichen Sommerfest im Freien. Die Wurst brutzelt auf dem Grill, der junge Vereinsvorstand begrüßt die Gäste.
4: Wir wollen heute einfach wegen locker beisammen hocken, wegen lachen, wegen trinken und uns wegen besser kennenlernen. Ich wünsche euch ganz viel Spaß, bediene euch am Grill und an die Getränke.
3: Marc Spiegelhalter ist gerade mal 23 Jahre alt und der Chef des Traditionsvereins, den es seit 126 Jahren gibt.
4: Wir interpretieren das nicht so, dass man einfach so weitermacht, wie es schon immer war, sondern einfach ja, vorangeht, das, was man aufgebaut hat, nimmt und ein eigenes Bind draus macht und seinen eigenen Stempel aufdrückt.
3: Ein junges Führungsteam mit vielen Ideen gehört zum Konzept des Blasmusikvereins. Schon das zieht offenbar den Nachwuchs an. An diesem Abend beginnen die Jüngsten, der Mini-Musikverein. Sie spielen Traditionelles, aber eben auch Stücke wie Smoke on the Water. Gemeinsam mit den Nachbarorten gibt es eine Jugendbläserklasse. So sollen junge Musiker für den Verein begeistert werden. Corinna und Melissa haben Spaß.
23: Es ist halt einfach so ein Miteinander.
24: Also vor allem, dass wir auch so neue Lieder spielen und jetzt nicht immer so
23: Polkas oder so.
24: Ja.
3: Musik und Gemeinschaft. 51 aktive Musikerinnen und Musiker. Man trifft Freunde und Familie. Jeder 8. Bürger von Waldau musiziert im Verein. Clemens Ketterer ist als Festwirt für den Spaß zuständig.
25: Das ist eigentlich immer ein Gaudi. Da ist einfach was geboten. Und man merkt auch, dass die Jugend auch brennt für das. Ja, Blasmusik ist für das so im Kommen.
3: Viele Vereine im Land beklagen Bürokratie und Vorschriften. Vorstand Marc Spiegelhalter wünscht sich manchmal mehr Zutrauen in die Vereinsvorstände von der Politik.
4: Vielleicht auch einfach mal die Ärmel hochkrempeln und anpacken. Nur jammern hilft ja nichts, sondern an die eigene Nase fassen und das, was in einem Möglichkeitsbereich liegt, auch anpacken und angehen.
3: Schlagzeuger Franz Beha gehört zu den Älteren im Verein.
26: Es macht Spaß miteinander und dann halt die verschiedenen Altersgruppen. Die Jungen, wir sind ja von 12 bis 70, 75 sind nur ein Haufen im Prinzip und ja, das funktioniert gut.
3: Alt und jung gemeinsam, Tradition und Modernes. Das ist der Ton im Musikverein Waldau, der Zusammenhalt schafft und auch gut klingt.
19: Uhr 16 jetzt.
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19: Das wird heute relativ angenehm. Noch wolkig ist es zwar, aber hin und wieder kommt auch mal die Sonne raus, vor allem entlang des Rheins. Die Temperaturen steigen auf 20 Grad in Prüm, in Bad Marienberg und auch in Montabaur. Und bis zu 27 Grad kriegen wir sogar noch in Rheinfelden, in Hockenheim und auch in Bad Bellingen. Der Wind kann immer mal wieder ein bisschen auffrischen, wird dann ähnlich wie morgen. Morgen wird ähnlich wie heute so rum, nur insgesamt noch ein bisschen wärmer. Zum Mittwoch hin wird es dann etwas kühler mit einer Kaltfront. Vor allem in Baden-Württemberg kann es dann regnen und teilweise auch Gewitter geben.
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19: Die Bundesanwaltschaft hat eine mutmaßliche Russland-Spionin angeklagt. Die Deutsch-Ukrainerin soll über Jahre Kontakte zu einem Mitarbeiter der russischen Botschaft in Berlin gehabt und ihn mit Informationen über hochrangige Veranstaltungen versorgt haben. Der militärische Abschirmdienst warnt vor einer wachsenden Spionage- und Sabotagegefahr in Deutschland. In seinem Jahresbericht bezeichnet der Geheimdienst Deutschland als wichtiges Aufklärungsziel für Russland und China. Besonders zugenommen habe die Gefahr durch sogenannte Auftragsagenten, die zum Beispiel Sabotageaktionen ausführen. Die Bundesregierung zeigt sich besorgt über die hohen Spritpreise. Am Wochenende hat der Liter E10 laut ADAC im Schnitt 2,27 Euro gekostet. Das ist ein neues Allzeithoch. Vizeregierungssprecher Mayer sagte, Unternehmen und Pendler würden dadurch sehr belastet. Man beschäftige sich intensiv mit dem Thema. Berechnungen für den neuen Stuttgart 21 Tiefbahnhof könnten falsch sein. Ein ehemaliger Gutachter hat sich von einer eigenen Untersuchung von 2011 distanziert. Dabei ging es darum, wie viele Züge in den Bahnhof fahren könnten. In einem aktuellen Filminterview sagte der Gutachter, die Kapazitätsberechnungen seien schon damals wertlos gewesen. Mehr dazu in der nächsten halben Stunde.
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19: Hitzewellen, Trockenheit, Starkregen, Überschwemmungen. Mit dem Klimawandel häufen sich auch die Extreme. Umso wichtiger ist es, sich vor den Folgen zu schützen. Die Woche der Klimaanpassung vom 14. bis 20. September soll zeigen, wie Klimaanpassung in Deutschland funktionieren könnte. Nicht als Ersatz, sondern als Ergänzung zum Klimaschutz. Geplant sind rund 400 Veranstaltungen vor Ort und auch online. Stefanie Peik weiß mehr.
0: Klimawandel ist jetzt und Klimaanpassung geht alle an. Das macht die deutschlandweite Aktionswoche deutlich. Sie zeigt an vielen konkreten Beispielen, was vor Ort helfen kann und richtet sich dabei längst nicht nur an Fachleute. Das reicht vom Hitzeschutz in Krankenhäusern über klimaangepasstes Gärtnern bis zur Entsiegelung von Straßen und Plätzen und der Begrünung von Schulhöfen und Balkons. Katja Frick vom Zentrum Klimaanpassung.
1: Die Woche der Klimaanpassung verbindet Information, Beratung, Austausch und ganz praktische Mitmachangebote. Ganz konkret bei mir vor Ort, aber auch online.
0: Der Leipziger Umweltverein Ökolöwe zum Beispiel gibt in einem Webinar Tipps zur Dachbegrünung. Wer selbst in Leipzig wohnt, kann auch an einer Radtour zu begrünten Dächern teilnehmen. Über Verdunstung und Schatten helfen sie, ihre Umgebung zu kühlen. Und Fassaden und Dächer gäbe es in der Stadt schließlich genug, meint Hanna Pilar Zimmermann vom Ökolöwe.
5: Die könnten wunderbar zu kleinen grünen Oasen zur Kühlung genutzt werden.
0: Ein Comic-Workshop in Flensburg lädt ein, die eigene klimafitte Welt zu zeichnen. Comiczeichner und Cartoonist Kim Schmidt.
6: Die Menschen sind ja ein bisschen leid auf das Thema. Und deswegen haben wir versucht, mal so einen eher lustigen Ansatz zu wählen und wollen eben Karikaturen und Cartoons dazu zeichnen.
0: Vielleicht entstehen so auch neue Ideen für Klimaanpassung im eigenen Alltag. Im Südwesten Baden-Württembergs führt eine Radtour von Freiburg zum Staatsweingut in Ehringen am Kaiserstuhl. Eine Photovoltaik-Forschungsanlage im Weinberg liefert dort nicht nur grünen Strom. Die Solarpaneele sollen auch die Gesundheit der Pflanzen verbessern, erklärt Bettina Joa, Klimaanpassungsmanagerin im Landkreis Breisgau-Hochschwarzwald.
9: Man kann einerseits gezielt beschatten. Auch Sonnenbrand ist mittlerweile ein Thema, eine Herausforderung im Weinbau. Man kann durch die Beschattung auch Kühle erzeugen. Man kann aber auch die Weinreben vor Extremwetter schützen, also zum Beispiel vor Starkregenereignissen, vor Hagelfällen.
0: Klimaschutz und Klimaanpassung in einem. Für Joa ist die Aktionswoche eine wunderbare Möglichkeit, Klimaanpassung vor Ort greifbar zu machen.
9: Gleichzeitig ist es auch eine super Gelegenheit für alle, auch für mich, mir Inspirationen zu holen, mit Menschen in Austausch zu gehen, die unterschiedlichste Erfahrungen mit Anpassungsmaßnahmen gemacht haben und da auch von anderen zu lernen.
0: Also auch eine Chance für Fachleute, sich zu vernetzen.
19: Klimaanpassung, Klimaschutz, das ist wichtig. Aber auch aufwendig, teuer und damit manchmal auch lästig. Das muss aber nicht so sein. Zum Beispiel, jeder von uns geht aufs Klo. Doch was wir die Toilette runterspülen, ist möglicherweise viel zu wertvoll, um es einfach als Abfall zu sehen. Denn in unserem Abwasser stecken Energie und Rohstoffe. Kläranlagen könnten künftig also dann nicht mehr nur Wasser reinigen, sondern auch Strom, Wärme und wertvolle Nährstoffe zurückgewinnen. Katja Evers aus der ARD Klimaredaktion über das Potenzial im Abfluss.
10: Schnell aufs Klo, einmal gespült und weg ist alles. Für die meisten endet die Geschichte mit der Toilettenspülung. Tatsächlich aber beginnt sie dort erst.
11: Wenn wir uns mal angucken, wie viel Energie so in einem Kubikmeter Abwasser ungefähr drinsteckt, dann sind das ungefähr so 8 Megajoule.
10: Meint Falk Hanisch, Elektrobiotechnologe am Helmholtz-Zentrum für Umweltforschung in Leipzig. Und er übersetzt die Zahl auch direkt für uns Laien.
11: Wenn wir uns mal überlegen, dass man mit dieser Energie einen Wasserkocher eine Stunde lang ungefähr sozusagen betreiben könnten, ist das vielleicht etwas, was schon ein bisschen greifbarer wird an dieser Stelle.
10: Im Abwasser steckt deutlich mehr Energie, als Kläranlagen für die Reinigung benötigen, sagt Hanisch. Doch bislang wird davon nur ein Teil genutzt. Falk Hanisch reicht das nicht.
11: Abwasser ist eine der größten ungenutzten Ressourcen, die wir auf unserem Planeten haben.
10: Für ihn sind Klärwerke mehr als bloße Reinigungsanlagen. Sie könnten kleine Rohstoffe und Energiefabriken werden. Wie, das zeigen erste Pilotprojekte. Ein Beispiel sind spezielle Bakterien. Die kleinen Organismen können Elektronen direkt an Elektroden weitergeben und so Strom in der Kläranlage erzeugen. Getestet wurde die Technik bereits auf Festivals. Während gefeiert wurde, lieferte der Urin der Besucher Strom für Lampen und Displays. Oder in Uganda, wo Licht an Toiletten nachts keine Selbstverständlichkeit ist.
11: Wo also die Verfügbarkeit elektrischer Energie durchaus wichtig ist, auch bei Nacht eine Quelle für elektrische Energie, die zum Aufladen von Smartphones oder dem konkreten Projekt zur Beleuchtung beispielsweise genutzt werden können, was natürlich dann auch die Sicherheit vor allen Dingen für Frauen in diesen Gebieten deutlich erhöht.
10: Neben Strom kann Abwasser auch dabei helfen, Treibstoff herzustellen. Am Karlsruher Institut für Technologie wurde ein Verfahren entwickelt, das Kohlendioxid aus Kläranlagen nutzt, um daraus Methanol herzustellen. Roland Dittmeier, dort Professor für Mikroverfahrenstechnik, erklärt den Kniff so.
7: Der konventionelle Weg wäre, dass man aus dieser Gasmischung Biogas reines CO2 machen muss. Und dann in einem zweiten Schritt aus dem reinen CO2 mit Wasserstoff Methanol macht. Und in unserem Verfahren sparen wir aber die Aufreinigung von dem CO2.
10: Vereinfacht gesagt, Kohlendioxid aus der Kläranlage, das bisher meist nicht weiter genutzt wird, kann so direkt zur Herstellung von Methanol beitragen. Vor allem für die Schifffahrt könnte das interessant sein, weil sich große Frachtschiffe nur schwer elektrifizieren lassen. Abwasser enthält aber auch wichtige Rohstoffe. Zurück aufs Festival. In einzelnen Projekten bekamen Besucher dort beim Verlassen des Geländes ein ungewöhnliches Souvenir mit nach Hause. Dünger aus dem, was sie zuvor selbst produziert hatten.
11: Die haben dann das Wachstumssubstrat den Leuten sozusagen als Goodiebag nach dem Festival mitgegeben, nachdem es behandelt war und sterilisiert und so. Also es gibt da Möglichkeiten, aber es gibt, momentan ist es verboten und damit ist auch hier kein Markteintrag möglich.
10: Zu groß ist das Risiko durch Krankheitserreger. Aber das, was den Dünger wertvoll macht, etwa Phosphor, kann in Kläranlagen zurückgewonnen werden. Ab 2029 ist das sogar gesetzlich vorgeschrieben. Aus Abfall wird damit wieder ein Rohstoff. Wer also das nächste Mal die Spülung drückt, schickt nicht nur Abwasser auf die Reise, sondern auch Energie, Rohstoffe und vielleicht sogar den Treibstoff von morgen.
19: Der Beitrag über den Abfluss von Katja Evers war das. 16.25 Uhr.
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19: Mit David Luding.
8: Einen schönen Montag. In Berlin ist gestern Abend die Basketball-Weltmeisterschaft der Frauen zu Ende gegangen. Den Titel holten sich die US-Amerikanerinnen. Deutschland wurde Vierter. Es ist das beste Ergebnis jemals bei einer Frauen-Basketball-WM. Und auch abseits vom Sportlichen war dieses Turnier ein Erfolg. Es wurde ein neuer Zuschauerrekord aufgestellt und so große Aufmerksamkeit wie in den vergangenen 2 Wochen hatte der Frauen-Basketball in Deutschland wohl noch nie. Die Frage, die sich jetzt natürlich stellt, wie lässt sich dieser Schwung nutzen? Jakob Rüger hat sich umgehört und legt seinen Fokus dabei auf die heimische Frauenbundesliga.
12: Alexandra Wilke ist eine der wenigen Nationalspielerinnen, die in der nur 10 Teams umfassenden Bundesliga aufläuft. Gerade noch von zehntausenden Fans in Berlin bejubelt, spielt sie bald wieder vor 300 Zuschauern in Keltern.
14: Es fängt natürlich damit an, dass wir nur seit Jahren nur 10 Teams in der Liga haben. Wir haben keine Absteiger. Immer schwierig, finde ich, weil wenn man in der Bundesliga spielt, dann muss es meiner Meinung nach auch Absteiger geben.
12: Es gibt derzeit keine interessierten Vereine, um die Bundesliga zu vergrößern. So fehlt der sportliche Wettbewerb, vor allem aber fehlt es an Strukturen.
14: So professionell sind wir noch nicht, da helfen Vereine wie Alba Berlin zum Beispiel, die dann irgendwie viel von den Männern übernehmen können, die regelmäßig Physio haben, die viele Hallenzeiten haben. Das würde natürlich helfen.
12: Zu viel Verantwortung ruht in den meisten Vereinen auf wenigen Schultern. Brechen diese Menschen weg, ist oft auch der Bundesliga-Standort in Gefahr. Ireti Amojo ist seit Anfang des Jahres Vorstandsvorsitzende der Liga und kämpft für mehr Professionalisierung.
15: Was wir in Berlin erlebt haben, ist nicht übertragbar auf Nördlingen, Keltern oder Osnabrück. Die Herausforderungen bleiben an den Standorten dieselben. Die strukturellen Herausforderungen bleiben unterschiedlich.
12: Die Vereine, gerade in kleinen Städten, tun sich schwer, Vorgaben wie digitale Bandenwerbung, Social-Media-Auftritte oder hauptamtliche Jugendtrainer umzusetzen. Doch genau das wird nun benötigt, um die Aufmerksamkeit der WM zu nutzen.
8: Die neue Saison in der Damen-Basketball-Bundesliga mit Alexandra Wilke und Serienmeister Keltern startet in knapp 2 Wochen. Die Saison in der Fußball-Bundesliga der Männer läuft hingegen schon und die TSG Hoffenheim holte am Wochenende den ersten Sieg der neuen Spielzeit. Am 3. Spieltag gewannen die Kraichgauer gegen den VfB Stuttgart mit 2:1. Anteil daran hatte auch Neuzugang Patrick Wimmer. Der Österreicher wurde eingewechselt, zeigte eine ordentliche Leistung. Dabei war in seiner Jugend noch gar nicht so klar, ob er überhaupt Fußballer wird. Wimmer war nämlich auch Gewichtheber.
2: Ich muss sagen, die Entscheidung damals war wirklich schon, schon eine schwere, oder wo ich mir wirklich Gedanken darüber gemacht habe, weil ich in der Sportart dann wirklich schon gut war und auch schon mehrere internationale Titel gehabt habe.
8: Das sagte der Fußballprofi Patrick Wimmer gestern Abend in der Fernsehsendung SWR Sport. Mehr zum Studioauftritt des Hoffenheimers gibt es online swr.de Sport. Dort lesen Sie auch, warum man Patrick Wimmer in Zukunft auch auf dem ein oder anderen Bolzplatz im Kraichgau antreffen könnte. Zum Abschluss noch eine Meldung aus der 2. Fußball-Bundesliga. Nach Informationen der Kollegen des Norddeutschen Rundfunk ist das Aus von Hannover 96-Trainer Christian Tietz beschlossen. Weitere Informationen dann in Kürze. Soweit der Sport bei SWR Aktuell. Es ist 16.29 Uhr.
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19: Mit Jonathan Hadem, schönen guten Tag. In Rheinland-Pfalz kann man sich seit einem Jahr in vielfältiger Weise bestatten lassen. Feuerbestattung, Flussbestattung, Asche zu Diamanten, Pressen, fast alles ist möglich. Wie die Bilanz der Bestatter nach einem Jahr neuem Bestattungsgesetz ausfällt, darüber spreche ich gleich nach den Nachrichten mit dem Bestatter Patrick Merscher.
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19: Wolkig, hin und wieder kommt aber auch mal die Sonne raus. Das ist vor allem entlang des Rheins so. Heute kriegen wir noch 20 bis 27 Grad.
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16: Um 16.30 Uhr mit Markus Westhoff. Die Bundesanwaltschaft hat eine mutmaßliche Russland-Spionin angeklagt. Die Deutsch-Ukrainerin soll über Jahre Kontakte zu einem Mitarbeiter der russischen Botschaft in Berlin gehabt und ihn mit Informationen über hochrangige Veranstaltungen versorgt haben. ARD-Terrorismus-Experte Holger Schmidt berichtet.
17: Ilona W. betrieb bis zu ihrer Festnahme eine Marketingagentur und galt im Berliner Politikbetrieb als gut vernetzt. Nach ihrer Festnahme tauchten mehrere Fotos von offiziellen Veranstaltungen auf, bei der sie in der Nähe von führenden Politikerinnen und Politikern saß. Auf einem Foto sitzt sie nur wenige Meter von Bundeskanzler Merz und dem ukrainischen Präsident Selenskyj entfernt. Nun hat Generalbundesanwalt Rommel seine Anklage gegen die Frau dem Berliner Kammergericht vorgelegt. Mehr als 2 Jahre lang soll W. Kontakte zu einem Mann in der russischen Botschaft in Berlin gehabt haben, der für den russischen Geheimdienst tätig war.
16: Der militärische Abschirmdienst warnt vor einer wachsenden Spionage- und Sabotagegefahr in Deutschland. In seinem Jahresbericht bezeichnet der Geheimdienst Deutschland als wichtigstes Aufklärungsziel für Russland und China. Der MAD spricht insgesamt von einer verschärften hybriden Bedrohungslage. Gemeint sind Angriffe, die nicht nur militärisch erfolgen, sondern etwa über Cyberattacken, Spionage, Sabotage oder gezielte Desinformation. Besonders zugenommen habe die Gefahr durch sogenannte Auftragsagenten, die zum Beispiel Sabotageaktionen ausführen. Der MAD warnt außerdem vor Spionage gegen die Bundeswehr durch Drohnenüberflüge und das Ausspähen militärischer Einrichtungen. Die Bundesregierung zeigt sich besorgt über die hohen Spritpreise. Am Wochenende hat der Liter E10 laut ADAC im Schnitt 2,27 Euro gekostet. Das ist ein neues Allzeithoch. Vize-Regierungssprecher Mayer sagte, Unternehmen und Pendler würden dadurch sehr belastet. Man beschäftige sich intensiv mit dem Thema. Konkrete Entlastungspläne gibt es aber noch nicht. Ein Sprecher des Finanzministeriums sagte, Minister Klingbeil setze sich auf europäischer Ebene weiter für eine Übergewinnsteuer für Mineralölkonzerne ein. Aus dem Wirtschaftsministerium heißt es, bei der Frage nach einem Spritpreisdeckel sei man gesprächsbereit. Berechnungen für den neuen Stuttgart 21 Tiefbahnhof könnten falsch sein. Das hat der ehemalige Leiter des zuständigen Verkehrsberatungsunternehmens jetzt gesagt. Demnach sei der Bahnhof nicht in der Lage, genügend Züge fahren zu lassen. Einzelheiten von Frieda Kümmerer.
18: Der damalige Gutachter distanziert sich somit von seiner eigenen Untersuchung von 2011 und räumt ein, dass er nicht daran geglaubt hat, dass im künftigen Tiefbahnhof tatsächlich 49 Züge pro Stunde fahren können. Werner Stohler war damals Chef des Schweizer Beratungsunternehmens SMA, das nach der S21-Streitschlichtung in einem sogenannten unabhängigen Stresstest den Verkehr im künftigen Tiefbahnhof prüfen sollte. Mit seiner Unterschrift bestätigte Werner Stohler damals die geplante Kapazität, auf deren Grundlage die Projektverantwortlichen an S21 festhielten. In einem aktuellen Interview mit dem Filmemacher Klaus Gietinger sagt er jetzt, dass die Kapazitätsberechnungen schon damals wertlos waren. Die Bahn will sich nicht zu den neuesten Aussagen äußern und verweist darauf, dass der Stresstest 2011 von allen Projektpartnern anerkannt wurde.
16: Die steigenden Kosten für die Sanierung der Stuttgarter Oper beschäftigen jetzt auch die CDU im Landtag. Die Fraktion will bei ihrer Klausurtagung in Freiburg über die finanziellen Risiken des Projekts beraten. Die Sanierung des 1912 eröffneten Opernhauses wird inzwischen auf rund 1 Milliarde Euro geschätzt. Dazu kommen 289 Millionen Euro für ein Ausweichquartier während der Bauarbeiten. CDU-Fraktionschef Hagel warnt angesichts angespannter kommunaler Haushalte vor unkalkulierbaren Kosten. Mercedes-Benz ruft weltweit mehr als 23.600 Fahrzeuge der GLE-Baureihe 167 zurück, darunter knapp 7.000 in Deutschland. Bei den Diesel- und Hybridautos sei ein Schutzblech falsch eingebaut, dadurch könne die Kraftstoffleitung durchscheuern und Sprit auslaufen. Als Folge verliere das Auto seinen Antrieb. Die betroffenen Fahrzeuge wurden zwischen August 2022 und September 2025 hergestellt. SWR-Nachrichten, Redaktion Ute Weber.
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19: Mit Jonathan Hadem, schönen guten Tag. Seit rund einem Jahr kann ich in Rheinland-Pfalz auf unterschiedlichste Art und Weise bestattet werden. Auf See, Asche im Wind, in einer Urne nach einer Feuerbestattung und natürlich auch ganz klassisch im Sarg. Möglich ist das, weil vor etwa einem Jahr das neue Bestattungsgesetz in Rheinland-Pfalz in Kraft getreten ist. Es zählt zu den liberalsten in Deutschland. Neben den vielen Möglichkeiten kann jetzt zum Beispiel auch ein bevollmächtigter Angehöriger mitbestimmen. Das ist auch eine Neuerung. Der Bestatterverband Rheinland-Pfalz hat am Wochenende eine erste Bilanz gezogen bei einem Treffen seiner Mitglieder. Patrick Merscher ist Bestatter in Mittelreidenbach und erster Vorsitzender des Bestatterverbandes Rheinland-Pfalz. Herr Merscher, wie wird das neue Bestattungsgesetz bzw. die vielen Möglichkeiten von den Menschen angenommen?
20: Grundsätzlich sehen wir die öffentliche Wahrnehmung bei den Menschen positiv. Tatsächlich verzeichnen wir eigentlich nur eine geringe Anzahl an der Wahrnehmung der neuen Bestattungsmöglichkeiten. Das sind wir irgendwo zwischen 4 und 5%.
19: Das ist ja gar nicht so viel. Warum ist das so, glauben Sie?
20: Ja, ich gehe davon aus, dass viele Menschen sich jetzt erst darüber informieren und sich über ihr eigenes Ableben Gedanken machen und dass die Zahlen noch mehr werden in den nächsten Jahren. Aber grundsätzlich wird meines Erachtens der Friedhof die zentrale Säule der Bestattungskultur bleiben, auch in Zukunft. Man macht sich eben Gedanken darüber, was passiert auch innerhalb der Familie. Also der Friedhof ist ein zentraler Ort, auch ein neutraler Ort. Hier kann jeder Abschied nehmen, also es ist auch im Zweifelsfall jemand, der Familie des Verstorbenen vielleicht nicht so nahe gestanden hat, aber dafür den Verstorbenen gekannt hat, der kann hier auch Abschied nehmen, ohne, ich sag mal, auf das eigene Grundstück der Angehörigen gehen zu müssen.
19: Aber wenn ich jetzt meine Asche in der Mosel verstreuen lasse an einer bestimmten Stätte, dann haben meine Angehörigen doch auch dort einen Ort, wo sie hinkommen können und sich an mich erinnern können.
20: Ja, grundsätzlich ist das möglich. Es gibt auch viele zentrale Plätze, auch für diejenigen, die nicht auf dem Friedhof bestattet sind. Da gibt es sogenannte Gedenktafeln. Aber die Mehrheit möchte doch am Grab trauern und am Grab Abschied nehmen. So haben wir das festgestellt.
19: Wenn diese 4 bis 5% sich aber dann doch gegen den Friedhof oder gegen eine in Anführungszeichen klassische Bestattung entscheiden, welche Bestattungsformen werden dann Ihrer Erfahrung nach am häufigsten gewählt?
20: Also am häufigsten gewählt wird ganz klar die Feuerbestattung mit der Urnenbeisetzung auf dem Friedhof. Insgesamt, wie gesagt, 5% liegen wir bei den neuen Bestattungsarten beziehungsweise bei den Möglichkeiten der neuen Bestattung. Da sind es gemischt, also 2% sind da bei der Aufbewahrung zu Hause und wieder rund 2% bei der Bestattung außerhalb von Friedhöfen, sprich im eigenen Garten, und der Rest teilt sich eben auf Erinnerungsstücke und Flussbestattung, wobei Flussbestattung noch unter 1% liegt. Also die Feuerbestattung ist die meistverbreitete. Das hat wahrscheinlich auch damit zu tun, dass die Familien weiter entfernt voneinander wohnen. Die Grabpflege ist dann nicht so aufwendig wie bei einer Erdbestattung bzw. einem Erdgrab. Also es ist eine kleinere Fläche. Es werden pflegefreie Grabstätten oder Gemeinschaftsgrabanlagen angeboten für Feuerbestattung. Und das macht es den Menschen vielleicht etwas einfacher.
19: 4-5% der Menschen nehmen die neuen Möglichkeiten wahr. Gab es schon Situationen, wo es von Ihrer Seite oder vielleicht auch Seiten der Angehörigen unklare Zuständigkeiten gab oder schwierige Situationen, die auch für Sie neu waren?
20: Schwierige Situationen gibt es dahingehend, wenn keine Totenfürsorgeverfügung vorlag. Dann konnten wir eben dem Wunsch nicht entsprechen oder es nicht nachvollziehen. Und das war in der Anfangszeit ein Problem. Auch stellt uns das momentane Niedrigwasser vor Herausforderungen. Das heißt, wir haben relativ lange Zeiten bei einer Flussbestattung, in der die Urne dann in der Verwahrung des Bestatters bleibt oder auf dem Friedhof bleibt.
19: Das heißt, da muss dann so lange gewartet werden, bis es wieder ordentlich geregnet hat und dann kann auch tatsächlich bestattet werden?
20: Genau, dann müssen wir so lange warten, bis die Genehmigung der jeweiligen Behörde dann vorliegt. Ich sag mal, dass Schiffe wieder fahren können oder dieser sogenannte Mittelabfluss in den Flüssen wieder vorliegt.
19: Wenn wir mal den Blick noch ein bisschen weiten, 4-5%, das ist ja tatsächlich nicht viel. Braucht es diese Reform eigentlich gar nicht?
20: Ich würde sagen, die Reform war auf jeden Fall wichtig und richtig, auch im Hinblick auf andere Themen, die im Gesetz bearbeitet wurden oder angepackt wurden. Hm. Man hätte sich mehr Zeit damit lassen können, damit auch eine Durchführungsverordnung für das Gesetz direkt mit in Kraft getreten wäre, weil auf die haben wir ja noch bis Januar gewartet. Wir hätten uns wahrscheinlich einen besseren Austausch mit den jeweiligen Verbänden und auch innerhalb der Fraktion im Landtag gewünscht, damit ein Gesetz rauskommt, das auf breiten Schultern getragen wird.
19: Patrick Merscher ist Bestatter in Mittelreidenbach und erster Vorsitzender des Bestatterverbandes Rheinland-Pfalz.
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19: Vor fast 4 Wochen war ein Tornado über Teile des Westerwalds hinweggefegt. Das extreme Wetterphänomen dauerte nur wenige Minuten. Die Folgen aber sind langwierig und enorm. Zahlreiche Häuser in mehreren Orten wurden teils stark beschädigt und auch der Wald hat unter dem Tornado stark gelitten. Dicke Bäume wurden entwurzelt oder einfach in der Mitte durchgerissen. Eine Menge Arbeit für die Förster und Forstarbeiter, die seitdem mit der Aufarbeitung im Westerwald beschäftigt sind. Christoph Bröder hat sie getroffen.
4: Kettensägen wird man in den kommenden Monaten noch oft im Stadtwald von Hörkranzhausen hören. Der gehört zum Revier von Förster Detlef Nauen. Er hat in seinem Leben zwar schon einige Stürme im Wald miterlebt, sowas hat er aber zuvor noch nie gesehen.
21: Das tut einfach nur weh. Also das sind viele Bestände, die ich schon seit vielen, vielen Jahren, ich bin seit 20 Jahren, bin ich hier Förster in Hörkranzhausen, die ich schon vielfach begangen habe, wo ich überlegt habe, nimmst du den Baum für eine Holzernte oder sich daran einfach erfreut, dass es so schön wächst. Und das sind einfach jetzt alles im Arsch.
4: Zwischen 20 und 30 Hektar Waldfläche hat der Tornado allein in seinem Forstrevier zerstört. Die Aufarbeitung wird mindestens noch bis Ende des Jahres dauern.
21: Wir haben also Bäume, die sind 60 cm dick, Buchen, Eichen, die sind einfach abgedreht mit dieser Kraft dieses Tornados und dadurch entsteht viel Bruchholz und weil der Tornado eben so ein Wirbelsturm ist, liegt auch nicht alles in einer Richtung. Wir haben also Bäume, die sind nach rechts, nach links, nach vorne, nach hinten gefallen, also das macht diese Situation ganz besonders.
4: Nicht nur besonders, sondern auch gefährlich. 6 Forstarbeiterteams sind derzeit mit der Aufarbeitung beschäftigt, darunter auch Forstwirt Thomas Hastrich.
22: Hier müssen wir auf zurückschlagende Äste, auf Spannungen achten. Wenn man einschneidet, weil man die Spannung nicht beurteilen kann durch das Grün, können die Stämme aufplatzen und splittern und das ist halt eine große Gefährdung für uns.
4: Das Holz kann Förster Detlef Nauen trotz der teils großen Zerstörung noch gut vermarkten. Und der Wald erhole sich davon auch wieder. Denn die nächste Generation junger Bäume wachse bereits. Dennoch blickt Detlef Nauen auch mit Sorge auf die Zukunft des Waldes.
21: Ja, also Stürme, Wetterkapriolen, genau. Das denke ich, das kommt schon jetzt mit einer höheren Frequenz.
19: Ja, der Wald droht ein bisschen zur Dauerbaustelle zu werden. Stichwort Dauerbaustelle, Stuttgart 21 ist mal wieder in den Schlagzeilen. Diesmal geht es um die Kapazitäten im Tiefbahnhof. Also wie viele Züge dort einmal fahren werden. Das wurde 2011 in einem unabhängigen Stresstest untersucht. Der Chef des Unternehmens, das diese Untersuchung damals durchgeführt hat, distanziert sich jetzt aber davon und sagt, der neue Tiefbahnhof wird eigentlich zu klein sein. Frage an unseren SWR-Bahnexperten Frieder Kümmerer. Was genau hat dieser Gutachter denn gesagt?
18: Also es geht dabei um Werner Stohler, der war 2011 Chef vom Schweizer Verkehrsberatungsunternehmen SMA. Und der sollte im Anschluss an die große S21-Streitschlichtung damals die Kapazitäten vom Tiefbahnhof untersuchen. Das Ziel von den Planungen war, dass 49 Züge pro Stunde durch den Tiefbahnhof passen. Und das hat damals Werner Stohler auch bestätigt. Heute sagt er aber:
1: Der Stresstest wurde immer unter diesem Vorzeichen von 49 Zügen pro Stunde betrachtet. Wenn man das ganze Nahverkehrssystem

0: wissenschaftlich aber wertlos waren.
1: Wie das manchmal so ist mit der Theorieebene, da ist es eben dann schwierig. Aber wo hat er das denn jetzt gesagt und warum gerade jetzt oder auch warum erst jetzt?
2: Er hat das nicht uns direkt gesagt, sondern bei einem Interview mit dem Filmemacher und Regisseur Klaus Gietinger. Der Film dazu wird heute Abend bei einer Veranstaltung vom Aktionsbündnis gegen Stuttgart 21 präsentiert. Und Gietinger hat Stohler am Zuger See in der Schweiz getroffen und mit ihm gesprochen. Stohler, der ist jetzt so Mitte 80 und laut Gietinger will er jetzt klar machen, dass es 2011 nicht so hätte kommen müssen. Stohler hat damals zusammen mit Heiner Geißler auch den Vorschlag eines Kombibahnhofs präsentiert, bei dem der Kopfbahnhof erhalten bleiben würde. Ein Bahnberater aus Berlin, mit dem ich jetzt gesprochen habe, sagte mir, klar, der Stohler, der ist jetzt Rentner, jetzt kann er offen über das reden, was er vor 15 Jahren nicht hat sagen können. Und damals hätte er von den Aufträgen der Bahn gelebt und musste sehr vorsichtig sein, wie klar er sich gegen die Bahn positioniert.
1: Und heute schweigt die Bahn jetzt völlig dazu oder gibt es da Statements von denen?
2: Ja, die Bahn will sich nicht konkret zu den Vorwürfen äußern. Sie sagt allgemein, dass der Stresstest damals die Leistungsfähigkeit bewiesen habe und alle Projektbeteiligten diese Untersuchung anerkannt hätten. Demnach könnten im neuen Tiefbahnhof deutlich mehr Züge ein- und ausfahren als im alten Kopfbahnhof. Stohler hingegen sagt, über Alternativen wie zum Beispiel den Kopfbahnhof zusätzlich zu erhalten, wollte man damals aber überhaupt nicht sprechen.
0: Man wollte keine Alternativen mehr anschauen. Ganz schlicht und einfach. Also man wollte eigentlich um jeden Preis jetzt diesen Tiefbahnhof durchsetzen.
2: Heute betont er, eigentlich wäre der Erhalt des Kopfbahnhofs gut, um einen sinnvollen und leistungsfähigen Zugverkehr zu ermöglichen, der zum Beispiel auch gute und sinnvolle Umstiegsmöglichkeiten für die Fahrgäste ermöglicht.
1: Informationen unseres SWR-Bahnexperten Frieda Kümmerer waren das über die Hintergründe des jüngsten Stuttgart 21-Schlagzeilen. 16.46 Uhr jetzt.
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1: Wolkig, hin und wieder aber auch mal Sonne, vor allem entlang des Rheins. 20 bis 27 Grad.
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1: Die Bundesanwaltschaft hat eine mutmaßliche Russland-Spionin angeklagt. Die Deutsch-Ukrainerin soll über Jahre Kontakte zu einem Mitarbeiter der russischen Botschaft in Berlin gehabt und ihn mit Informationen über hochrangige Veranstaltungen versorgt haben. Der militärische Abschirmdienst warnt vor einer wachsenden Spionage- und Sabotagegefahr in Deutschland. In seinem Jahresbericht bezeichnet der Geheimdienst Deutschland als wichtiges Aufklärungsziel für Russland und China. Besonders zugenommen habe die Gefahr durch sogenannte Auftragsagenten, die zum Beispiel Sabotageaktionen ausführen. Die Bundesregierung zeigt sich besorgt über die hohen Spritpreise. Am Wochenende hat der Liter E10 laut ADAC im Schnitt 2,27 Euro gekostet. Das ist ein neues Allzeithoch. Vizeregierungssprecher Mayer sagte, Unternehmen und Pendler würden dadurch sehr belastet. Man beschäftige sich intensiv mit dem Thema. Die steigenden Kosten für die Sanierung der Stuttgarter Oper beschäftigen jetzt auch die CDU im Landtag. Die Fraktion will bei ihrer Klausurtagung in Freiburg über die finanziellen Risiken des Projekts beraten. Die Sanierung des 1912 eröffneten Opernhauses wird inzwischen auf rund 1 Milliarde Euro geschätzt.
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1: Eisdielen und Strandbäder am Bodensee melden für den zurückliegenden Hitzesommer Rekorde. Der Tourismus ist zwischen Friedrichshafen und Konstanz ein wichtiger Wirtschaftsfaktor. Aber zunehmend wird dort auch die Rüstungsindustrie zu einem bedeutenden Faktor. Und die Ferienregion Bodensee wird zur Rüstungsregion. Vor allem bei den Gewerkschaften betrachten viele diese Entwicklung mit gemischten Gefühlen. Die Freude über neue, gut bezahlte Jobs wird getrübt durch die grundsätzliche Skepsis gegenüber der boomenden Militär- und Rüstungswirtschaft. Thomas Wagner über eine Entwicklung und gemischte Gefühle.
4: Eine Gedenkstunde zum Ende des Zweiten Weltkrieges in Friedrichshafen, organisiert vom Deutschen Gewerkschaftsbund. Das Lied der Moorsoldaten haben einst Häftlinge des Konzentrationslagers Bürgermoor im Emsland gesungen, also ganz im Norden der Republik. Dass es auch bei der Gedenkfeier im Süden am Bodensee erklingt, hat seinen Grund.
5: Ja, also wir haben zwar keine Moorsoldaten in Friedrichshafen oder Überlingen gehabt, aber die Produktion, die Rüstungsproduktion hier im Überlingen-Stollen war auf Zwangsarbeit basierend aufgebaut.
4: Sagt Ernst Deuer, Vorsitzender des DGB-Kreisverbandes Bodensee-Oberschwaben. Im Zweiten Weltkrieg war die Bodensee-Region ein Hotspot der Rüstungsindustrie. In Friedrichshafen wurden Panzermotoren und Flugzeuge gebaut. KZ-Häftlinge mussten bei Überlingen einen riesigen Stollen in einen Felsen direkt am Seeufer sprengen.

0: Dort sollten die Rüstungsfirmen untergebracht und vor Bombenangriffen geschützt werden. Und heute?
1: Wir haben beispielsweise einen Auftrag über mehr als 300 MTU-Motoren für neue Leopard 2 Kampfpanzer erhalten.
0: So Jörg Stratmann, Chef des Großdieselmotorenherstellers Rolls-Royce Power Systems in Friedrichshafen. Je unsicherer die Weltlage, desto besser läuft das Geschäft mit Panzerantrieben. Und so ähnlich sieht es auch gut 30 Kilometer weiter westlich aus. In Überlingen baut der Rüstungskonzern Diehl gerade mehrere Erweiterungsgebäude. Über 500 neue Jobs sollen entstehen. Denn in Überlingen, in Sichtweite zum Bodenseeufer, wird das Flugabwehrsystem Iris-T gefertigt. Und in Immenstadt bei Friedrichshafen plant der Schweizer Panzerhersteller Gidels-Mowag eine neue Fabrik. Rheinmetall ist mit kleineren Zweigwerken in Stockach im Landkreis Konstanz und in Meckenbeuren im Bodenseekreis vertreten. Viele der Teilnehmerinnen und Teilnehmer bei der DGB-Kundgebung erfüllt das mit Unbehagen.
2: Rüstung ist für mich ganz klar. Es ist, finde ich, hochproblematisch, was da gerade hier in der Region passiert.
3: Ja, ich meine, ich bin grundsätzlich gegen Rüstungsindustrie, weil es tatsächlich die Entwicklung zum Weltkriegsgefahr versteigert momentan. Und das ganze Geld, wo in die Rüstung gesteckt wird, das fehlt uns ja für den ganzen sozialen Bereich. Ne?
0: Solche Argumente kann DGB-Kreisverbandsvorsitzender Ernst Deuer durchaus nachvollziehen.
4: Es ist eben das Dilemma. In einer idealen Welt hätten wir Frieden. In einer idealen Welt wäre jeder für den Frieden. In einer idealen Welt bräuchte man keine Waffen und dann wäre es bizarr, Waffen zu produzieren.
0: Allerdings,
4: wir leben nun mal nicht in der idealen Welt.
0: Das sei nach Russlands Angriff auf die Ukraine, aber auch nach dem Krieg zwischen den USA und dem Iran klar geworden. Man müsse auf der Hut sein.
4: Das wird dann leider ohne Waffen und Waffenproduktion nicht vollständig funktionieren. Und dann ist es uns immer noch lieber, sie werden hier bei uns gefertigt unter Bedingungen, die wir hier auch kontrollieren können, was auch mit den Waffen später passiert und mit Arbeitsplätzen, die sicher sind für die Betroffenen.
0: Arbeitsplätze, die derzeit am Bodensee entstehen, in einer Zeit, in der in ganz Baden-Württemberg Jobs verloren gehen, vor allem in der Automobilindustrie.
5: Also das hilft natürlich, ne? Wenn es Firmen gibt, die auch Tarifbindung haben und so, die Leute suchen. Und ich weiß, dass auch aus der Region Stuttgart mittlerweile auch Leute Richtung Bodensee pendeln.
0: So Barbara Resch, Bezirksleiterin der IG Metall Baden-Württemberg. Sie macht aber auch klar,
5: es wird nicht alle unsere Probleme lösen.
0: Denn zu glauben, dass die Jobs, die in der Autoindustrie verloren gehen, eins zu eins in der Rüstungsindustrie wieder aufgebaut werden, sei eine Illusion.
5: Das wird nicht aufgehen, weil das in einem Mismatch ist. Ne? Es werden nicht so viele Stellen aufgebaut im Defense-Bereich. Es gibt einen Aufbau an Stellen, aber die sind ja jetzt eher auf Manufakturbasis. Und insgesamt als Demokratin und Friedensaktivistin macht mich das natürlich schon sorgenvoll, dass wir vor allem nur im Defense-Bereich gerade einen Zuwachs an Beschäftigten haben.
0: Da ist er wieder, der Zwiespalt der Gewerkschaften. Einerseits die Freude über gut bezahlte Jobs, andererseits grundsätzliche Bauchschmerzen, wenn es um Waffenproduktion geht. Da hat nicht nur die Gewerkschafterin
6: gemischte Gefühle in alles, was mit physischer Gewalt zu tun hat.
0: So auch der Biobauer und Überlinger Stadtrat Walter Sorms von der Fraktion LBU Die Grünen. Er musste über die Erweiterungsbauanträge des Rüstungskonzerns Diehl in seiner Stadt mitbestimmen und hat sich die Entscheidung für die Erweiterung nicht leicht gemacht. Waffenproduktion in Seenähe, da ist man erstmal skeptisch.
6: Trotzdem muss man ja sagen, die Wirklichkeit, der wir heute gegenüberstehen, bedarf schon auch einer Wehrhaftigkeit. Und von daher würde ich sagen, wir können insgesamt gesellschaftlich froh sein für Schritte, die unsere Wehrhaftigkeit stärken.
0: Eine Meinung, die man zurzeit am Bodenseeraum sehr häufig hört, auch bei denen, die der Herstellung von Rüstungsgütern eigentlich kritisch gegenüberstehen.
7: Der Beitrag von Thomas Wagner war das. 16.53 Uhr jetzt.
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7: Mit Florian Dötsch.
9: Guten Tag. Deutschland und Ungarn wollen wirtschaftlich enger zusammenarbeiten. Bei seinem Besuch in Budapest sagt Außenminister Wadephul der neuen ungarischen Führung Unterstützung bei ihrem Reformkurs zu. Aus Budapest berichtet ARD-Korrespondentin Ruth Kirchner.
10: Deutschland und Ungarn wollen nach dem Regierungswechsel in Budapest enger zusammenarbeiten. Außenminister Johann Wadephul sprach nach einem Treffen mit seiner ungarischen Amtskollegin Anita Orban von einem großen Nachholbedarf, gerade im wirtschaftlichen Bereich. Er nannte den Automobilsektor, Infrastruktur, Elektrifizierung, Kommunikation und Rüstung. In diesen Bereichen wollen beide Länder enger kooperieren. Schon jetzt sind nach Wadefuhls Worten deutsche Unternehmen in Ungarn für rund 250.000 Arbeitsplätze verantwortlich. Da sei noch mehr drin, betonte der CDU-Politiker. Auch Außenministerin Orbán sprach von einem Neuanfang und einer Wiederbelebung der Beziehungen mit Deutschland. Wadefuhl sagte Ungarn außerdem Unterstützung beim weiteren Reformkurs zu. Wadefuhl ist der erste deutsche Außenminister seit fast 7 Jahren, der Ungarn besucht. Er wird von einer größeren Wirtschaftsdelegation begleitet. Im Frühjahr war die rechtspopulistische und eher russlandfreundliche Regierung von Viktor Orbán abgewählt worden. Die neue Führung unter dem konservativen Ministerpräsidenten Peter Modjo verfolgt einen proeuropäischen und eher russlandkritischen Kurs.
9: Die Mehrheit der Unternehmen in Deutschland setzt erstmals auf künstliche Intelligenz. Laut einer Studie des Digitalverbands Bitkom haben 57% der hiesigen Firmen inzwischen KI im Einsatz. Gleichzeitig gibt es aber auch Bedenken gegenüber der Technologie. Martin Polanski aus dem ARD-Hauptstadtstudio.
11: Laut der Studie nutzen fast 3-mal so viele Unternehmen künstliche Intelligenz wie noch vor 2 Jahren. Und weitere Firmen planen, die Technologie demnächst einzusetzen. Der Digitalverband Bitkom hatte für die Studie rund 600 Unternehmen repräsentativ befragt. Demnach wird KI am häufigsten im Kundenkontakt genutzt, etwa bei der Bearbeitung von Anfragen. Aber auch in Produktionsabläufen und im firmeninternen Rechnungswesen ist künstliche Intelligenz zunehmend im Einsatz. Allerdings gab keines der befragten Unternehmen an, die KI-Potenziale schon voll auszuschöpfen. Der Einsatz der Technologie stünde erst am Anfang, so Bitkom. Laut dem Digitalverband zeigt die Studie auch zunehmende Bedenken. So glaubten inzwischen 61% der Befragten, dass Unternehmen ohne KI-Nutzung keine Zukunft haben. 34% machen sich Sorgen, dass die Technologie die Existenz der eigenen Firma gefährden könnte.
9: Einen Tag vor Start der Nutzfahrzeugmesse IAA Transportation in Hannover haben sich die ersten Aussteller zu ihren Erwartungen für die Messe geäußert. Darunter auch viele baden-württembergische Firmen. Aus der SWR Wirtschaftsredaktion berichtet Christoph Geismeier.
12: Der Autozulieferer Bosch gibt sich vor Start der IAA Transportation optimistisch. Vom zu erwartenden Wachstum des weltweiten Lkw-Marktes will der baden-württembergische Zulieferer kräftig profitieren. So erklärte Bosch in Hannover, man sehe das Potenzial, den Umsatz mit Technik für schwere Nutzfahrzeuge bis zum Jahr 2035 zu verdoppeln. Daimler Truck stellt in Hannover weitere E-Lkw-Modelle vor, außerdem einen neuen wasserstoffangetriebenen Lkw. Damit, so das Unternehmen, zeige man, dass CO2-freier Straßengüterverkehr längst Realität sei. Allerdings bremse die unzureichende Ladeinfrastruktur sowie die unzureichende Energieversorgung. Mahle-Chef Arndt Franz forderte zum Start der IAA Transportation verlässliche politische Rahmenbedingungen für die Branche. Alleine durch Technologie ließen sich die Herausforderungen in Bezug auf die Klimaziele nicht lösen. Die morgen beginnende Messe IAA Transportation dauert bis Sonntag. Von den 1.800 Ausstellern kommen rund 20% aus Baden-Württemberg.
9: Und wir gucken nochmal nach Rheinland-Pfalz, denn die Gästezufriedenheit in den Beherbergungsbetrieben dort ist im vergangenen Jahr weiter gestiegen. Das ist ein Ergebnis des Sparkassentourismusbarometers, das der Sparkassenverband gemeinsam mit dem rheinland-pfälzischen Wirtschaftsministerium vorgestellt hat. Sabine Geipel aus der SWR Wirtschaftsredaktion.
13: Damit belegt Rheinland-Pfalz im Bundesländer-Ranking den 4. Platz, knapp hinter Sachsen, wie bereits im Vorjahr. In allen neuen rheinland-pfälzischen Tourismusregionen wurde dabei die Gästezufriedenheit gegenüber dem Jahr davor übertroffen. Besonders stark war der Anstieg laut Barometer im Westerwald. Die höchste Gästezufriedenheit wurde in der Region A festgestellt. Aus der Analyse geht außerdem hervor, dass die Zahl der Tourismusbetriebe in Rheinland-Pfalz zurückgegangen ist, die Anzahl der Betten aber stabil geblieben ist. Bestehende Betriebe hätten demnach ihre Kapazitäten erweitert. Die Umsätze im Gastgewerbe insgesamt stünden aber unter Druck, besonders wegen höherer Arbeitskosten und Energiepreise. Die Erlöse pro Zimmer seien in Rheinland-Pfalz zwar gestiegen, lägen aber noch unter dem bundesweiten Schnitt. Betriebe müssten weiter in Qualität und in Digitalisierung investieren, so die Empfehlung von Wirtschaftsministerium und Sparkassenverband. Eine Bevölkerungsbefragung habe außerdem gezeigt, dass sich touristische Angebote auch positiv auf die Lebensqualität der Einheimischen selbst auswirkten. Etwa wenn der Wanderweg für touristische Gäste auch von den Bürgerinnen und Bürgern des Wohnorts für verschiedene Aktivitäten genutzt werde.
9: Für diese Stunde das Neueste aus der Wirtschaftsredaktion des SWR. Es ist jetzt 16.59 Uhr.
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14: Mit Florian Rudolph einen schönen Montagnachmittag. Kostet der Liter Kraftstoff schon bald mehr als 3 Euro?
15: Die Dinge am Golf scheinen sich nicht positiv zu entwickeln. Nach der Straße von Hormuz könnte bald auch die Route durchs Rote Meer und Suezkanal blockiert sein. Durch Irans Verbündeten, die jemenitischen Houthis, im Konflikt mit Saudi-Arabien. Das lässt den Ölpreis immer weiter steigen und die Zeche zahlen die Pendler, die wohl nur in Maßen beruhigt, dass sich Finanzminister Klingbeil um eine Übergewinnsteuer für Ölkonzerne bemüht. Darüber berichten wir hier gleich in der kommenden halben Stunde. Der Montag in SWR aktuell. Schön, dass Sie dabei sind.
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9: Um 17 Uhr mit Markus Westhoff. Der Tankstellenverband hält einen Spritpreis von 3 Euro schon bald für möglich. Verbandsvertreter Rabel sagte, an einigen Autobahnen sei dies bereits der Fall. Als einen Grund nannte er das Verhalten der Mineralölkonzerne. Dort werde, so Rabel wörtlich, abkassiert. Zwar sei die Blockade der Straße von Hormuz ein Problem, der Anteil des Öls von dort sei in Deutschland aber vergleichsweise gering. Gestern hatte der Preis von E10-Benzin in Deutschland einen neuen Rekordhoch erreicht. Die Bundesanwaltschaft hat eine mutmaßliche Russland-Spionin angeklagt. Die Deutsch-Ukrainerin soll über Jahre Kontakte zu einem Mitarbeiter der russischen Botschaft in Berlin gehabt und ihn mit Informationen über hochrangige Veranstaltungen versorgt haben. ARD-Terrorismus-Experte Holger Schmidt berichtet.
16: Ilona W. betrieb bis zu ihrer Festnahme eine Marketingagentur und galt im Berliner Politikbetrieb als gut vernetzt. Nach ihrer Festnahme tauchten mehrere Fotos von offiziellen Veranstaltungen auf, bei der sie in der Nähe von führenden Politikerinnen und Politikern saß. Auf einem Foto sitzt sie nur wenige Meter von Bundeskanzler Merz und dem ukrainischen Präsident Selenskyj entfernt. Sie als mögliche russische Spionin mit derart guten Kontakten hatte nach ihrer Festnahme im Januar für Unruhe gesorgt. Nun hat Generalbundesanwalt Rommel seine Anklage gegen die Frau dem Berliner Kammergericht vorgelegt. Mehr als 2 Jahre lang soll W. Kontakte zu einem Mann in der russischen Botschaft in Berlin gehabt haben, der für den russischen Geheimdienst tätig war.
9: Nach dem Fährunglück in Indonesien suchen die Rettungskräfte weiter nach 129 Vermissten. Bisher wurden 6 Todesopfer gemeldet. Die Rettungskräfte hoffen, im Inneren der Fähre noch Überlebende zu finden. Derzeit liegt die Fähre mit dem Kiel nach oben im Wasser. Die Fähre war vorletzte Nacht auf dem Weg von der Insel Java nach Borneo bei hohem Wellengang gekentert. An Bord waren mehr als 240 Menschen. Etwa die Hälfte konnte gerettet werden. Deutschland und Ungarn wollen wirtschaftlich enger zusammenarbeiten. Bei seinem Besuch in Budapest sagte Außenminister Wadefuhl, es gebe einen großen Nachholbedarf. Der CDU-Politiker nannte den Automobilsektor Infrastruktur, Elektrifizierung, Kommunikation und Rüstung. Schon jetzt seien deutsche Unternehmen in Ungarn für rund 250.000 Arbeitsplätze verantwortlich. Das könne man noch steigern. Wadefuhl ist der erste deutsche Außenminister seit fast 7 Jahren, der Ungarn besucht. Nach der Abwahl von Viktor Orban verfolgt der neue Ministerpräsident Modjo einen proeuropäischen Kurs. Berechnungen für den neuen Stuttgart 21 Tiefbahnhof könnten falsch sein. Ein ehemaliger Gutachter hat sich von einer eigenen Untersuchung von 2011 distanziert. Dabei ging es darum, wie viele Züge in den Bahnhof fahren könnten. In einem aktuellen Filminterview sagte der Gutachter, die Kapazitätsberechnungen seien schon damals wertlos gewesen. Die Verantwortlichen hätten aber den Tiefbahnhof unbedingt gewollt. Die Bahn will sich nicht zu den neuesten Aussagen äußern und verweist darauf, dass der sogenannte Stresstest 2011 von allen Projektpartnern anerkannt wurde. Der Verband Bildung und Erziehung Rheinland-Pfalz fordert eine sogenannte Klasse 0 als Vorbereitung auf die Grundschule. Hintergrund sei, dass vielen Erstklässlern grundlegende Fähigkeiten fehlten. Der Verbandsvize Pick erklärte, es gehe vor allem um Kompetenzen wie das Halten einer Schere oder das Ausschneiden. Diese würden dringend benötigt werden, um erfolgreich ins erste Schuljahr zu starten. Die Sanierung der Stuttgarter Oper steht wieder auf der Kippe. Baden-Württembergs Ministerpräsident Özdemir stellt die Baupläne wegen der hohen Kosten in Frage und will einen Neubau prüfen lassen. Nach einem Treffen von Özdemir mit Stuttgarts Oberbürgermeister Nopper von der CDU hieß es, es solle eine ergebnisoffene Neubewertung durch Experten geben. Die Fachleute sollen auch die Frage beantworten, ob ein Neubau günstiger wäre als eine Sanierung. Zuletzt hatte es geheißen, dass die Modernisierung der Stuttgarter Staatstheater bis zu 2 Milliarden Euro kosten könnte. SWR-Nachrichten, Redaktion Ute Weber. Und das Wetter in Baden-Württemberg und Rheinland-Pfalz. Von Westen her setzt sich der Hochdruckeinfluss durch. Die Vorhersage: bis zum Abend mal Sonne, mal Wolken, vereinzelt Schauer. In der Nacht locker bewölkt, teils klar, örtlich Nebel, 16 bis 8 Grad. Morgen immer wieder Sonne, später ziehen von Frankreich dichtere Wolken auf, bei 24 Grad im Westerwald und 30 Grad am Kaiserstuhl. Und die weiteren Aussichten: am Mittwoch wird's dann wieder kühler, vor allem in Baden-Württemberg gibt's dann Regen und einzelne Gewitter. Die Zeit, es ist 17.05 Uhr.
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15: Mit Florian Rudolf einen schönen Montagnachmittag. Benzin ist teuer wie nie und die Lage am Golf bleibt angespannt. Arktis-Gipfel der EU. Welche Rolle spielen wir beim Claim-Abstecken im ewigen Eis? Und US-Tech-Firmen fordern weniger Tempo bei KI. Bräuchte Europa da nicht eher den Turbo? Darum geht es hier bis 17:30. Mittags ist an den Tankstellen Stunde der Wahrheit und die bittere Wahrheit ist, Benzin ist so teuer wie nie. 2,62 Euro für den Liter Diesel, in Kirchheim unter Tech, Super E10 fast 2,50 Euro. Im Schnitt sind die Preise deutschlandweit um 20 Cent raufgeknallt, Folge des hohen Rohölpreises durch die Krise am Golf. Inzwischen sorgt das auch in Berlin für Kopfzerbrechen, wie Philipp Eckstein berichtet.
17: Auch der Bundesregierung bereiten die hohen Preise große Sorgen. Das räumte der stellvertretende Sprecher der Bundesregierung Steffen Mayer ein. Unternehmen und Pendlerinnen und Pendler würden dadurch wirklich sehr belastet. Der Regierungssprecher verwies auf die Situation im Nahen Osten. Die Angriffe auf Ölpipelines und die Blockade von Seewegen seien der Grund für die hohen Preise. Zugleich betonte er, die Bundesregierung und der Kanzler beschäftigten sich sehr intensiv mit dem Thema. Wie und ob die Bundesregierung Entlastungen beim Spritpreis plant, ist aber weiter offen. Ein Sprecher des Finanzministeriums sagte, Bundesfinanzminister Lars Klingbeil setze sich auf europäischer Ebene weiter für eine Übergewinnsteuer für Mineralölkonzerne ein. Zuletzt hatte es vermehrt auch wieder die Forderung nach einem Spritpreisdeckel gegeben, also einer gesetzlichen Festlegung von Höchstpreisen für Benzin und Diesel. Eine Sprecherin des Wirtschaftsministeriums sagte dazu, man sei gesprächsbereit. Zugleich warnte sie aber vor einem hohen bürokratischen Aufwand und möglichen Problemen bei der Umsetzung eines Preisdeckels.
15: Ob Lars Klingbeils Einsatz für eine Übergewinnsteuer die Nerven der Pendlerinnen und Pendler hierzulande beruhigt, bleibt abzuwarten. Die Sorge aber ist, dass die Lage am Golf vorerst weiter eskaliert. Die vom Iran unterstützten Houthi-Rebellen setzen ihren Vormarsch im Jemen nämlich fort. Ähnlich der Straße von Hormuz könnten sich die wichtigen Schifffahrtsroute durchs Rote Meer dicht machen. Hauptgegner der Houthi ist Saudi-Arabien, das die jemenitischen Regierungstruppen unterstützt und gerade eine wichtige Pipeline abschalten musste. Moritz Behrendt ist unser Beobachter für die Golfregion. Moritz, welche Bedeutung hat diese Pipeline für den weltgrößten Ölexporteur Saudi-Arabien?
18: Diese sogenannte Ost-West-Pipeline war für Saudi-Arabien in den letzten Monaten wirklich überlebenswichtig. Die größten Ölvorkommen des Landes liegen im Osten. Der Export über die Straße von Hormuz war aber weitgehend unmöglich. Also haben die Saudis täglich Millionen Barrel Öl über diese Pipeline zum Hafen Yanbu im Roten Meer geleitet. Von dort aus wurden dann die Tanker für den Transport nach Asien beladen. Und dass diese Pipeline jetzt vorübergehend ausfällt, man weiß noch nicht wie lange, das trifft die saudische Exportwirtschaft wirklich enorm mit Folgen für den weltweiten Ölpreis.
15: Der Iran behauptet, auf Wunsch Saudi-Arabiens seien für heute geplante Gespräche über die Zukunft der Straße von Hormuz abgesagt worden. Was steckt da denn dahinter?
18: Im Detail wissen wir das nicht. Gastgeber sollte ja der Oman sein. Eingeladen hatte aber auch der Iran. Und nach iranischen Angaben haben eben die Saudis um die Verschiebung gebeten und die Zeit solle genutzt werden, um weiter nach einem Konsens zu suchen, wie die Durchfahrt durch die Straße von Hormuz zukünftig geregelt werden kann. Aktuell scheinen sich aber vor allem Saudi-Arabien und auch die Vereinigten Arabischen Emirate nicht mit einer Formel abfinden zu wollen, die aus ihrer Sicht einen zu starken Einfluss des Iran vorsieht. Und dann kommt ja halt auch noch dazu, dass Saudi-Arabien mit den Angriffen durch die Houthi-Miliz im Jemen zu kämpfen hat und dem Anschein nach nicht so ganz genau weiß, wie die saudische Antwort auf diese Angriffe und den Vormarsch der Houthis aussehen könnte.
15: Gehen die Houthis denn da abgestimmt mit dem Iran vor oder kämpfen die auf eigene Rechnung?
18: So kurios das klingen mag, sowohl als auch. Experten sprechen von einer gewissen Eigenständigkeit der Houthi, wenn es um den Jemen geht. Immerhin kontrollieren sie hier ja auch Land und eine große Bevölkerung. In größeren geopolitischen Fragen allerdings sind die Houthi ganz klar Juniorpartner des Iran, haben in den letzten Jahren auch immer Waffen vom Regime in Teheran erhalten. Und was vielleicht noch ganz interessant ist, die Kooperation zwischen den Houthi und dem Iran, die gibt es noch gar nicht so lange richtig intensiv geworden, ist sie eigentlich erst, nachdem die Saudis 2015 einen massiven Luftkrieg gegen die Houthi begonnen haben. Ein Krieg, der viele Opfer gefordert hat, der Saudi-Arabien dann irgendwann zu teuer wurde, weil er auch keine Erfolge gezeigt hat.
15: Mittlerweile hat sich China angesichts der Houthi-Angriffe besorgt geäußert und zur Mäßigung aufgerufen. Wie groß ist der Einfluss Pekings, das die weiter gestiegenen Energiepreise ja auch zu spüren bekommt?
18: Ja, chinesische Regierung ist ja oft sehr zurückhaltend bei Kommentaren zu außenpolitischen Entwicklungen in anderen Ländern. Das ist deswegen durchaus bemerkenswert, aber vielleicht auf gewisse Weise auch logisch. China ist der größte Abnehmer von Erdöl aus Saudi-Arabien, also wirklich abhängig davon. Gleichzeitig pflegt die Regierung auch Beziehungen zum Iran, dem wichtigsten Förderer der Houthi. Inwieweit und wie Peking jetzt seinen Einfluss gegenüber allen Seiten tatsächlich geltend machen wird oder will, das ist allerdings noch nicht zu erkennen.
15: Ja, und dann ist da noch US-Präsident Trump. Warum jucken den die Probleme mit den Houthi so scheinbar gar nicht? Immerhin ist doch Saudi-Arabien ein enger Verbündeter der Vereinigten Staaten.
18: Wenn ich das mal so ganz genau wüsste, ich stecke nicht in Trumps Kopf. Möglicherweise sagt er in einigen Tagen auch das Gegenteil. Aus saudischer Perspektive ist das übrigens aber keine ganz neue Erfahrung. Sie haben schon mehrfach bei Trump um Hilfe gebeten, übrigens schon während dessen erster Amtszeit, und fühlten sich dann im Stich gelassen. Das Problem ist aber auch, Alternativen zu einer Partnerschaft mit der weltweit wichtigsten Militär- und Wirtschaftsmacht, die findet Saudi-Arabien nicht innerhalb von kurzer Zeit.
15: Alles in allem keine guten Entwicklungen da im Moment. Müssen wir davon ausgehen, dass sich die Lage davor erst weiter verschlechtert?
18: Nun, wenn die Pipeline in Saudi-Arabien wirklich über Wochen ausfällt, ist mit einem weiteren Ansteigen des Ölpreises zu rechnen. Und wenn es um die großen Fragen in der Region geht, so gibt es Gesprächskanäle zwischen dem Iran und den arabischen Staaten. Aber ob die irgendwo hinführen, das ist noch nicht abzusehen.
15: Unser Korrespondent Moritz Behrendt. Nochmal zur Erinnerung, als US-Präsident Donald Trump den Krieg gegen den Iran vom Zaun brach, da ging es ihm um das iranische Atomprogramm. Über Jahrzehnte hat die internationale Atomenergieorganisation IAEA die iranischen Nuklearbestrebungen überwacht. Von anfänglicher Kooperation Teherans über heimliche Anreicherungsaktivitäten hin schließlich zur Eskalation und de facto dem Abbruch der Kontrollen. Die IAEA beschäftigt sich aber nicht nur mit dem Iran. Sie kontrolliert die Einhaltung des Atomwaffensperrvertrags weltweit, stellt Standards für die Sicherheit von Atomanlagen und fördert die zivile Nutzung von Atomkraft. In Zeiten der Abwendung von fossiler Energie wird dieser Punkt immer wichtiger. Heute hat am Sitz in Wien die 70. Generalkonferenz der IAEA begonnen. Unser Korrespondent Oliver Schosch berichtet.
19: Die 70. Generalkonferenz in Wien wurde vom Generaldirektor der Internationalen Atomenergieorganisation IAEA, Rafael Grossi, eröffnet. Und in seiner Rede führte er in einem wilden Ritt durch die verschiedenen Themen, die die IAEA aktuell beschäftigen. Erfreuliche technische Entwicklungen und besorgniserregende Krisen und militärische Konflikte. Die IAEA will seit ihrer Gründung im Jahr 1957 einerseits die nukleare Energie für die zivile Nutzung fördern, zum Beispiel in Form von Atomkraftwerken für die Stromerzeugung oder Strahlentherapie in der Medizin. Und gleichzeitig will die IAEA verhindern, dass weitere Staaten an Atomwaffen gelangen. Aktuell sind 9 Staaten nuklear bewaffnet. Die USA, Russland, Großbritannien, Frankreich, China, Indien, Pakistan, Nordkorea und Israel. Man arbeite nun erfolgreich daran, dass Syrien nach dem Sturz des Diktators Assad keine weiteren Schritte hin zu einer atomaren Bewaffnung unternimmt, so IAEA-Generaldirektor Grossi. Vor einem Jahr habe ich eine Syrienreise gemacht, bei der ich den neuen Präsidenten al-Sharaa getroffen habe. Es gab damals Anzeichen, dass es unter seinem Vorgänger Assad eine Entwicklung von Atomwaffen gegeben hat. Jetzt, ein Jahr später, kann ich Ihnen sagen, dass ich in Syrien an den entscheidenden Standorten war und Zugang zu allen Informationen hatte. Und deshalb konnte das Verfahren gegen Syrien wegen der Verletzung der Nichtverbreitungspflichten eingestellt werden. Manchmal werden die Vereinten Nationen und unsere Organisation in Frage gestellt. Aber dieses Beispiel zeigt, wie wichtig unsere Arbeit ist, um aus einer besorgniserregenden Situation eine normale Lage zu machen.
20: the column of normalcy.
19: Deutlich komplizierter ist die Lage im Iran bezüglich der Entwicklung des dortigen Atomwaffenprogramms. Nachdem die IAEA hier nicht mehr alle Informationen und Zugänge hatte, griffen Israel und die USA den Iran in diesem Frühjahr an und bombardierten die iranischen Atomanlagen. Doch IAEA-Chef Rafael Grossi sagt, dass die Zusammenarbeit seiner Organisation mit dem Iran in Zukunft weitergehen muss.
20: We all know that in spite of all the difficulties and in spite of the dangers.
19: Wir alle wissen, dass es trotz aller Schwierigkeiten und Gefahren und trotz des fortlaufenden Konflikts eine vorhersehbare Lage geben muss, mit der wir umgehen können. Es braucht Sicherheit und Vertrauen und das gibt es nur, wenn wir wieder zusammenarbeiten. Also streckt die IAEA ein weiteres Mal ihre Hände aus.
20: So the IAEA extends its hands once again.
19: Rafael Grossi betonte aber, dass es bei der IAEA-Konferenz nicht nur um die geopolitischen Probleme dieser Welt gehe. Es gäbe auch zahlreiche erfreuliche technologische Fortschritte und auch Beispiele, bei denen man mit der Förderung von Nukleartechnologie Leben rette.
20: During this week that we are meeting here. All over the world.
19: Während dieser Woche, in der wir uns hier in Wien treffen, bekommen weltweit 300.000 Menschen die Mitteilung, dass sie Krebs haben. Die Hälfte dieser Menschen wird sterben. Wenn man in Wien lebt, gibt es gute Chancen, dass man überlebt. Denn Gebärmutterhalskrebs, Brustkrebs oder Prostatakrebs führen nicht automatisch zum Tod. In Entwicklungsländern aber schon. Deshalb widmet sich unser Wissenschaftsforum in dieser Woche der Lieferung von Mammografieeinheiten und dem Aufbau von Krankenhäusern und Krebszentren in Afrika.
20: Cancer centers in different parts.
19: Nicht zuletzt geht es auch um die zunehmende Bedeutung der Kernenergie bei der CO2-armen Erzeugung von Strom. Hier wird die IAEA oft von Atomkraftgegnern kritisiert und als Teil der Atomkraftlobby bezeichnet.
15: Die 70. Generalkonferenz der Internationalen Atomenergieorganisation in Wien, Oliver Schosch, berichtete. Die Interessen Europas werden auch im ewigen Eis verteidigt. Diese Erkenntnis kommt spät, aber sie ist der EU einen Arktis-Gipfel wert. Im finnischen Rovaniemi haben die Staats- und Regierungschefs heute darüber beraten, dass China, Russland und Trumps USA längst in der Arktis aktiv sind. Der Verbündete und NATO-Partner ist durch sein Interesse an Grönland zur Bedrohung geworden. EU-Korrespondent Andreas Meyer-Feist berichtet.
21: Die Arktis, eine Region der Gegensätze. Im Winter monatelange Dunkelheit mit Temperaturen um 40 Grad minus. Im Sommer geht's schon mal deutlich rauf über 10 Grad plus. Aber auch die politischen Gegensätze sind nicht zu unterschätzen. Auf der einen Seite Russland, auf der anderen Seite die EU und seit dem Beitritt Schwedens und Finnlands eine geschlossene NATO-Nordflanke.
22: Hier im hohen Norden Europas kann man sehen, wie gefährdet der Frieden in Europa ist.
21: So formulierte es Bundeskanzler Friedrich Merz. Eigentlich hätte es beim Arktis-Gipfel vor allem um wirtschaftliche Aspekte gehen sollen, aber die militärischen wurden am Ende noch wichtiger. Russland hat dort viele Militärstützpunkte. Nach den NATO-Beitritten Finnlands und Schwedens verstärkte Russland seine Aktivitäten. Gleichzeitig verlaufen in der Arktis wichtige Unterseekabel, die Europa mit Nordamerika verbinden. Ein gefährdetes Potenzial, befürchtet Friedrich Merz.
22: Ich kann nur an uns alle appellieren, diese Gefährdung ernst zu nehmen, in Europa zusammenzuhalten und in der NATO, im europäischen Teil der NATO allemal, das zu tun, was notwendig ist, nämlich alle Anstrengungen zu unternehmen, um unsere Freiheit zu verteidigen und den Frieden zu bewahren.
21: Der finnische Premier Petteri Orpo erklärte, so wie in der Ukraine Züge angegriffen werden, droht in der Arktis die Sabotage von Unterseekabeln, Gaspipelines und Energieplattformen durch Russland.
23: This is very dangerous game they are playing now.
21: Sie treiben ein gefährliches Spiel, erklärte der finnische Regierungschef. Der jüngste Drohnenangriff in der Nähe der polnischen Grenze wurde auf dem Arktis-Gipfel als Weckruf verstanden. Die multiplen Bedrohungen müssten auch im hohen Norden ernst genommen werden.
24: Because otherwise, you know, Russia will just achieve what they want.
21: Andernfalls wird Russland genau das erreichen, was es anstrebt. Die Unterwerfung der Ukraine, erklärte EU-Chefdiplomatin Kaja Kallas, mit Folgen nicht nur dort. Der Drohnenwall, der die gesamte Ost- und Nordostflanke Europas sichern soll, müsse auch in der Arktis wirken, so lautet die übereinstimmende Forderung. Dazu kommen Vorschläge für eine gemeinsame europäische Eisbrecherflotte, um in diesem Bereich die Dominanz Russlands zu brechen. Die USA und Kanada lassen in Finnland 11 neue Eisbrecher im Wert von mehr als 6 Milliarden Euro bauen. Europa müsse nachziehen, erklärte Merz nach dem Gipfel.
22: This is something for the entire European Union, for the entire European continent, and that's the reason why we are talking about that.
21: Für den EU-Außenpolitiker David McAllister von der CDU steht ein Tauziehen um die Arktis bevor, an dem viele Mächte beteiligt sind.
1: Russland baut seine militärische Präsenz aus, China verstärkt seine Aktivitäten und durch den Klimawandel werden neue Seewege und Rohstoffe zugänglich. Das verschärft den Wettbewerb um Einfluss.
21: Russland, die EU oder eine ganz andere Macht, wer am Ende am längeren Hebel sitzt, sei noch nicht ausgemacht.
1: Die Europäische Union kann durch Investitionen in Infrastruktur, Cybersicherheit und Rohstoffpartnerschaften einen Beitrag leisten. Dafür braucht sie eine engere Abstimmung mit Norwegen, Island, Grönland und Kanada.
21: Der EU-Arktis-Gipfel zeigt, wohin der Blick der EU in Zukunft gehen soll, nach Norden.
2: EU-Arktis-Gipfel in Finnland, Andreas Meyer-Feist berichtete. Und noch was, wo wir eher hinten dran hängen. Gerade haben die USA, in den USA die Chefs führender Tech-Unternehmen vor den Gefahren durch eine unkontrollierte künstliche Intelligenz gewarnt und eine Atempause verlangt. Für einen früheren Sicherheitsforscher von Anthropic, der gekündigt hat, steht der Fortbestand der Menschheit auf dem Spiel. US-Präsident Donald Trump will aber nichts von Regulierung wissen. Er sieht den Vorteil im Rennen mit dem Konkurrenten China. Und Europa? Hier haben wir immerhin ein Regelwerk, das künstliche Intelligenz einhegt. Nur spielen wir bei der Entwicklung von KI überhaupt eine Rolle? Mein Kollege Fritz Wirbitzki in Brüssel hat dazu recherchiert. Fritz, wo stehen wir denn im Vergleich mit China und den USA?
3: Ja, da sind wir laut den Fachleuten leider stark hinten dran. Erst heute haben verschiedene Top-Ökonomen und KI-Experten eine neue KI-Strategie vorgeschlagen, weil sie eben der Meinung sind, dass unser aktueller Weg in Sachen KI wirklich zu einem Risiko für unsere Sicherheit und Unabhängigkeit wird. Dazu gibt's in diesem Bericht auch ein paar Zahlen, die das ganz gut verdeutlichen. Zum Beispiel in Malaysia, da wird dieses Jahr ein Rechenzentrum fertiggestellt, das alleine ein Drittel der Rechenleistung hat von allen europäischen KI-Rechenzentren zusammen. Oder anderes Beispiel, hier mal in wirtschaftlichen Zahlen gesprochen, europäische Entwickler, die erwirtschaften aktuell 2% von dem, was alleine zwei US-Konkurrenten zusammen erwirtschaften. Also da ist schon ein ordentlicher Rückstand.
2: Ja, wir sind ziemlich hinten dran. Was hat das aus Sicht der Fachleute für Folgen für uns?
3: Ja, die Fachleute, die befürchten vor allem, dass noch vor 2030 eine transformative KI auf den Markt kommt. Also eine KI, die wirklich grundsätzliche Veränderungen in gesellschaftlichen Systemen, in der Wirtschaft voranbringt. Und die Hauptbefürchtung ist, dass wenn wir nicht mit der Entwicklung Schritt halten, dass wir eben keine Entscheidungsgewalt in Europa über diese Technik haben, die das Leben in Europa und von europäischen Bürgern aber stark beeinflusst.
2: Was müsste denn dann tatsächlich seitens der EU getan und investiert werden, um da konkurrenzfähig zu werden?
3: Das hängt ein bisschen davon ab, welche Strategie man denn verfolgt. Dazu gibt's jetzt auch in diesem Papier zwei Vorschläge von der Expertengruppe. Der eine Weg wäre, dass man eine eigene Spitzen-KI in Europa entwickelt. Das würde dann enorme Investitionen benötigen. Von 1,3 Milliarden Euro allein für die Energie und Infrastruktur ist da die Rede. Und das ist natürlich nur zu schultern, wenn es auch Investitionen aus Nicht-EU-Ländern gibt. Das birgt natürlich ein gewisses Risiko, weil wenn nicht genug Investitionen kommen, dann wurde viel Geld ausgegeben und trotzdem gibt es keine Spitzen-KI. Deshalb ist der andere Weg, der auch etwas fokussiert wird, sich den Zugang und die Mitsprache zu solchen Spitzen-KI-Modellen aus dem Ausland eben zu sichern. Und dafür wird eben eine Allianz gefordert, um wichtige Unternehmen in Europa zu schützen. Da wäre jetzt zum Beispiel Trumpf zu nennen oder ASML aus den Niederlanden, die eben wichtig sind für die Halbleiterindustrie und damit auch für die Entwicklung. Also man versucht sich da einen Hebel zu sichern, um eben mitreden zu können bei den KI-Modellen.
2: Welcher Weg wäre da der realistischere?
3: Es kommt ein bisschen drauf an, welchen man einschlägt. Das ist eben die Frage, ob man auf Risiko geht. In dem Expertenpapier heißt es eben auch, dass man versucht, beides zu verfolgen oder auch empfehlen würde, beides zu verfolgen.
2: Liegt es denn nur am Geld oder fehlen uns auch die Talente und vielleicht andere Rahmenbedingungen?
3: Also da sind Sie tatsächlich etwas optimistischer. Sie sagen, es gibt entscheidende Akteure in der KI-Wertschöpfungskette hier in Europa. Es gibt stabile Institutionen und auch wirklich hochqualifizierte Fachkräfte. Das Problem ist, diese Ressourcen, die werden mit der Zeit an Wert verlieren, weil die KI, die entwickelt sich immer mehr selbst. Das sieht man schon jetzt. Das neueste und schnellste Modell von einem großen KI-Unternehmen, das wird immer benutzt, um ein noch schnelleres und noch neueres zu entwickeln. Und dadurch schließt sich natürlich das Zeitfenster auch für Europa, um da noch mitzumischen.
2: Wie bewerten denn diese Fachleute und KI-Experten in Europa die aktuelle Diskussion in den USA, wo es ja um eine Verschnaufpause oder vielleicht sogar Regulierung geht? Denn immerhin, eins haben wir ja, ein KI-Gesetz in Europa.
3: Ja, darum geht's bei dieser neuen Strategie für Europa relativ wenig, weil man muss so ehrlich sein, Europa hat eben gerade keine Spitzen-KI, um die sich diese Debatte bei der Verlangsamung eben dreht. Aber die Experten sehen hier auch ein Potenzial für Europa, und zwar eben in der Regulierung und in der Sicherheit. Sie sagen, Europa soll Marktführer werden in der KI-Sicherheitstechnologie, also Systeme entwickeln, mit denen man überprüfen kann, ob zum Beispiel KI-Richtlinien auch international eingehalten werden.
2: Das heißt aber, KI-Regulierung wird da nicht als Bremse bei der Entwicklung von KI empfunden.
3: Sicherheit ist ein ganz starker Fokus, und Sie sagen, dass sich Europa da auch wirklich profilieren kann, weil es eben auch diese stabilen Institutionen hat, die so etwas vorantreiben können. Aber klar, es bringt relativ wenig, viele Gesetze und strenge Richtlinien zu haben, wenn man in der Entwicklung so weit hinten dran ist, dass man da eben keine Mitsprache hat.
2: Fritz Wibitzki in Brüssel zu den europäischen Versuchen, bei künstlicher Intelligenz mitzuhalten. Die Sanierung der Stuttgarter Oper wird schon seit Jahren geplant und immer wieder heiß diskutiert. Der 110 Jahre alte Bau ist dringend renovierungsbedürftig. Das bezweifelt niemand. Aber wie viel darf das kosten? 1 Milliarde? 2? Der CDU-Fraktionschef im Landtag von Baden-Württemberg, Tobias Vogt, kritisiert die seiner Ansicht nach viel zu hohen Kosten, gerade wegen der finanziellen Probleme, die Kommunen und auch das Land aktuell haben. Nach Vogts Vorstoß hat es heute ein Treffen unter anderem von Ministerpräsident Cem Özdemir von den Grünen, Kunstministerin Olschowski ebenfalls von den Grünen und von Stuttgarts Oberbürgermeister Nopper von der CDU gegeben, mit einem überraschenden Ergebnis. Ruben Moratz aus der SWR-Redaktion Landespolitik. Was genau wurde da entschieden?
0: Alles, was bisher geplant wurde, kommt auf den Prüfstand. So lässt sich das zusammenfassen, was Land und Stadt Stuttgart heute vereinbart haben. Konkret soll eine unabhängige Expertenanhörung stattfinden, die das Gesamtprojekt aus heutiger Perspektive bewerten soll. Alle Fakten auf den Tisch, und das Zauberwort in diesem Zusammenhang lautet wohl ergebnisoffen. Es heißt zwar auch, dass die bisherigen Planungen natürlich die Grundlage sein sollen für das weitere Vorgehen, aber im Raum steht jetzt auch, dass es möglicherweise einen Neubau der Stuttgarter Oper geben könnte. Die Idee, jetzt unabhängige Experten das Projekt nochmal bewerten zu lassen, die kommt offenbar von Ministerpräsident Özdemir, und der reagiert damit schon auch auf die immer lauter werdende Kritik seines Koalitionspartners der CDU. Bisher hatte Özdemir, genau wie sein Vorgänger Kretschmann, die Sanierungspläne immer verteidigt. Wie genau diese Expertenanhörung jetzt aussehen soll und wer denn zu diesen Expertinnen und Experten gehören wird, ist indes noch nicht klar. Das soll aber jetzt rasch erarbeitet werden.
2: Wie ist denn der aktuelle Stand der Planung?
0: Die eigentlich geplante Sanierung besteht aus 3 Teilprojekten. Erstens die Modernisierung des Opernhauses, zweitens der Bau einer Ausweichspielstätte und drittens der Bau eines Kulissenlagers. Damit das Opernhaus also renoviert werden kann, muss erstmal die Ausweichspielstätte stehen. Die soll nach jetzigem Stand von etwa 2028 bis 2032 gebaut werden. Parallel dazu auch das Kulissenlager. Wenn diese beiden Gebäude fertig sind, dann erst sollen Ballett und Oper für rund 10 Jahre dorthin ziehen. Nach dem Umzug könnte dann die eigentliche Sanierung des Littmann-Baus, also der Oper, anfangen. Klingt alles kompliziert, ist es auch, aber es ist vor allem sehr teuer. 2019 wurden die Kosten auf rund 1 Milliarde Euro geschätzt. Allerdings halten die meisten Experten das mittlerweile für eine viel zu geringe Schätzung. Schon vor knapp 2 Jahren hieß es aus Insiderkreisen, dass wohl eher zwischen 1,5 und 2 Milliarden Euro realistisch sind. Und genau an den Kosten entzündet sich ja auch immer wieder der Streit um die Verhältnismäßigkeit des Projekts.
2: Welche Bedeutung hat die Oper für Stuttgart?
0: Die Oper hat sowohl künstlerisch eine große Bedeutung für die Stadt und auch das Land, aber eben auch städtebaulich und gesellschaftlich. Zur kulturellen Bedeutung: die Württembergischen Staatstheater, wie die Oper eigentlich heißt, sind das größte Dreispartenhaus der Welt und auch die größte Kultureinrichtung des Landes Baden-Württemberg. Die Oper hat schon haufenweise Preise bekommen, unter anderem 6-mal als Opernhaus des Jahres, und auch das Stuttgarter Ballett hat international großes Renommee. Rund 1400 Menschen arbeiten außerdem in dem Haus. Aber auch das Gebäude selbst hat einfach große Strahl- und Symbolkraft. Die Oper prägt das Stadtbild. Sie ist eins der wenigen historischen Gebäude in Stuttgart, die den Zweiten Weltkrieg weitgehend unbeschadet überstanden haben. Und sie ist einfach nicht wegzudenken. Genau deswegen ist es auch sehr unwahrscheinlich, dass Stadt und Land von einer Sanierung total abrücken könnten. Denn das Gebäude ist denkmalgeschützt und nun mal stark renovierungsbedürftig. Wie und in welchem Umfang saniert wird, das ist jetzt aber wieder völlig offen.
2: Ruben Moratz, SWR-Redaktion Landespolitik, SWR aktuell. Ich bin Florian Rudolf.
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9: Um 17.30 Uhr mit Markus Westhoff. Der Tankstellenverband hält einen Spritpreis von 3 Euro schon bald für möglich. Verbandsvertreter Rabel sagte, an einigen Autobahnen sei dies bereits der Fall. Als einen Grund nannte er das Verhalten der Mineralölkonzerne. Dort werde, so Rabel wörtlich, abkassiert. Zwar sei die Blockade der Straße von Hormus ein Problem, der Anteil des Öls von dort sei in Deutschland aber vergleichsweise gering. Gestern hatte der Preis von E10-Benzin in Deutschland ein neues Rekordhoch erreicht. Die Bundesanwaltschaft hat eine mutmaßliche Russland-Spionin angeklagt. Die Deutsch-Ukrainerin soll über Jahre Kontakte zu einem Mitarbeiter der russischen Botschaft in Berlin gehabt und ihn mit Informationen über hochrangige Veranstaltungen versorgt haben. ARD-Terrorismus-Experte Holger Schmidt berichtet.
16: Ilona W. betrieb bis zu ihrer Festnahme eine Marketingagentur und galt im Berliner Politikbetrieb als gut vernetzt. Nach ihrer Festnahme tauchten mehrere Fotos von offiziellen Veranstaltungen auf, bei der sie in der Nähe von führenden Politikerinnen und Politikern saß. Auf einem Foto sitzt sie nur wenige Meter von Bundeskanzler Merz und dem ukrainischen Präsident Selenskyj entfernt. Sie als mögliche russische Spionin mit derart guten Kontakten hatte nach ihrer Festnahme im Januar für Unruhe gesorgt. Nun hat Generalbundesanwalt Rommel seine Anklage gegen die Frau dem Berliner Kammergericht vorgelegt. Mehr als 2 Jahre lang soll W. Kontakte zu einem Mann in der russischen Botschaft in Berlin gehabt haben, der für den russischen Geheimdienst tätig war.
9: Nach dem Fährunglück in Indonesien suchen die Rettungskräfte weiter nach 129 Vermissten. Bisher wurden 6 Todesopfer gemeldet. Die Rettungskräfte hoffen, im Inneren der Fähre noch Überlebende zu finden. Derzeit liegt die Fähre mit dem Kiel nach oben im Wasser. Die Fähre war vorletzte Nacht auf dem Weg von der Insel Java nach Borneo bei hohem Wellengang gekentert. An Bord waren mehr als 240 Menschen, etwa die Hälfte konnte gerettet werden. Deutschland und Ungarn wollen wirtschaftlich enger zusammenarbeiten. Bei seinem Besuch in Budapest sagte Außenminister Wadefuhl, es gebe einen großen Nachholbedarf. Der CDU-Politiker nannte den Automobilsektor Infrastruktur, Elektrifizierung, Kommunikation und Rüstung. Schon jetzt seien deutsche Unternehmen in Ungarn für rund 250.000 Arbeitsplätze verantwortlich. Das könne man noch steigern. Wadefuhl ist der erste deutsche Außenminister seit fast 7 Jahren, der Ungarn besucht. Nach der Abwahl von Viktor Orban verfolgt der neue Ministerpräsident Mordjor einen proeuropäischen Kurs. Berechnungen für den neuen Stuttgart 21 Tiefbahnhof könnten falsch sein. Ein ehemaliger Gutachter hat sich von einer eigenen Untersuchung von 2011 distanziert. Dabei ging es darum, wie viele Züge in den Bahnhof fahren könnten. In einem aktuellen Filminterview sagte der Gutachter, die Kapazitätsberechnungen seien schon damals wertlos gewesen. Die Verantwortlichen hätten aber den Tiefbahnhof unbedingt gewollt. Die Bahn will sich nicht zu den neuesten Aussagen äußern und verweist darauf, dass der sogenannte Stresstest 2011 von allen Projektpartnern anerkannt wurde. Der Verband Bildung und Erziehung Rheinland-Pfalz fordert eine sogenannte Klasse 0 als Vorbereitung auf die Grundschule. Hintergrund sei, dass vielen Erstklässlern grundlegende Fähigkeiten fehlten. Der Verbandsvize Pick erkläre, es gehe vor allem um Kompetenzen wie das Halten einer Schere oder das Ausschneiden. Diese würden dringend benötigt werden, um erfolgreich ins erste Schuljahr zu starten. Die Sanierung der Stuttgarter Oper steht wieder auf der Kippe. Baden-Württembergs Ministerpräsident Özdemir stellt die Baupläne wegen der hohen Kosten in Frage und will einen Neubau prüfen lassen. Nach einem Treffen von Özdemir mit Stuttgarts Oberbürgermeister Nopper von der CDU hieß es, es solle eine ergebnisoffene Neubewertung durch Experten geben. Die Fachleute sollen auch die Frage beantworten, ob ein Neubau günstiger wäre als eine Sanierung. Zuletzt hatte es geheißen, dass die Modernisierung des Stuttgarter Staatstheaters bis zu 2 Milliarden Euro kosten könnten. SWR Nachrichten, Redaktion Ute Weber.
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2: Mal scheint die Sonne, mal ziehen Wolken durch. Vereinzelt kann es auch Schauer geben. In der kommenden Nacht ist es dann locker bewölkt. Teils klart es auf, örtlich bildet sich Nebel. Die Temperaturen gehen zurück auf 16 bis 8 Grad. Morgen zeigt sich immer wieder die Sonne. Später kommen von Frankreich her dichtere Wolken. Bei schwachem bis mäßigem Südwestwind liegen die Werte am Nachmittag dann zwischen 24 Grad im Westerwald und bis 30 Grad am Kaiserstuhl. Die Aussichten am Mittwoch, vor allem in Baden-Württemberg, Regen und einzelne Gewitter. Am Donnerstag Sonne und Wolken, bei teils böigem Wind kühler, 17 bis 23 Grad.
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7: Mit Moritz Braun. Hallo. Im Norden von Finnland hat Bundeskanzler Friedrich Merz am EU-Arktis-Gipfel teilgenommen. Die 12 Teilnehmerländer sind sich einig. Europa darf nicht länger dabei zuschauen, wie die Großmächte in der Arktis ihren Einfluss ausbauen. Jean-Marie Macro berichtet.
10: Bundeskanzler Friedrich Merz hat weitere Unterstützung der Ukraine angemahnt. Beim Arktis-Gipfel in Finnland sagte Merz, dass wohl die entscheidenden Momente, Wochen und Monate anstünden, in denen es darum gehe, die Freiheit und den Frieden auf dem Kontinent zu verteidigen. Er werde deshalb alles in seiner Macht Stehende tun, um die Unterstützung für die Ukraine aufrechtzuerhalten und die Menschen davon zu überzeugen, dass dies auch in ihrem Interesse liege, so der Kanzler. Neben Deutschland verpflichteten sich in Lappland 11 weitere Länder dazu, ihr Engagement in der Arktis auszubauen. Konkret sollen die Überwachung und der Informationsaustausch in der Region verbessert und ein gemeinsames Lagebild geschaffen werden. Wirtschaftlich sehen die Länder Chancen vor allem bei kritischen Rohstoffen, Raumfahrt, Schifffahrt und Tourismus. Russland rüstet nach Einschätzung der NATO in der Arktis auf, führe Raketentests durch und beschädige Unterseekabel. Speziell Gastgeber Finnland, das eine 1300 Kilometer lange Grenze mit Russland teilt, pocht auf die Bedrohung durch den Nachbarn.
7: In Wien hat die Generalkonferenz der Internationalen Atomenergiebehörde begonnen. Schon vor Beginn hat es Aufregung gegeben. Der Chef des iranischen Atomprogramms, Mohammed Islami, durfte nicht anreisen. Oliver Schosch berichtet aus Wien.
11: Islami ist mit UN-Sanktionen und einem Einreiseverbot in alle UN-Staaten belegt. Österreich hatte jedoch beim zuständigen Komitee des UN-Sicherheitsrats um eine Ausnahme gebeten. Doch dann kam heraus, dass auf Druck der USA die Reise Islamis verhindert wurde. Der ständige Vertreter der USA bei den internationalen Organisationen in Wien, Preston Wells Griffiths, teilte mit, dass die USA bei Islami eine mangelnde Kooperation mit den IAEA-Inspektoren sehen und außerdem hätte der Iran die IAEA als Propagandabühne genutzt, so Griffiths. Der Iran zeigte sich empört. Das Außenministerium in Teheran bestellte einen österreichischen diplomatischen Vertreter ein. Auf der IAEA-Konferenz gab es dagegen Aussagen, man wolle wieder mit dem Iran kooperieren. Nachdem die Atominspektoren der IAEA nicht mehr genügend Informationen zum iranischen Atomwaffenprogramm und Zugang zu den iranischen Anlagen hatten, griffen Israel und die USA in diesem Frühjahr den Iran an und bombardierten seine Atomanlagen.
7: Deutschland und Ungarn wollen wirtschaftlich enger zusammenarbeiten. Bundesaußenminister Johann Wadephul hat bei seinem Besuch in der ungarischen Hauptstadt Budapest gesagt, es gebe einen großen Nachholbedarf. Schon jetzt seien deutsche Unternehmen in Ungarn für rund 250.000 Arbeitsplätze verantwortlich. Das könne man noch steigern. Wadephul ist der erste deutsche Außenminister seit fast 7 Jahren, der Ungarn besucht. Nach der Abwahl von Viktor Orban verfolgt der neue Ministerpräsident Peter Modrow einen proeuropäischen Kurs. Die Bundesanwaltschaft hat eine Frau angeklagt, die für Russland spioniert haben soll. Die Deutsch-Ukrainerin soll über Jahre einen Mitarbeiter der russischen Botschaft in Berlin mit Informationen über hochrangige Veranstaltungen versorgt haben. ARD-Terrorismus-Experte Holger Schmidt berichtet.
16: Ilona W. betrieb bis zu ihrer Festnahme eine Marketingagentur und galt im Berliner Politikbetrieb als gut vernetzt. Nach ihrer Festnahme tauchten mehrere Fotos von offiziellen Veranstaltungen auf, bei der sie in der Nähe von führenden Politikerinnen und Politikern saß. Auf einem Foto sitzt sie nur wenige Meter von Bundeskanzler Merz und dem ukrainischen Präsident Selenskyj entfernt. Sie als mögliche russische Spionin mit derart guten Kontakten hatte nach ihrer Festnahme im Januar für Unruhe gesorgt. Nun hat Generalbundesanwalt Rommel seine Anklage gegen die Frau dem Berliner Kammergericht vorgelegt. Mehr als 2 Jahre lang soll W. Kontakte zu einem Mann in der russischen Botschaft in Berlin gehabt haben, der für den russischen Geheimdienst tätig war. Sie sollen über hochkarätige Veranstaltungen in Berlin informiert und ihm auch ermöglicht haben, an diesen Veranstaltungen unter falschem Namen teilzunehmen. Dabei sei es dem Mann in der Botschaft darum gegangen, ein Spionagenetzwerk aufzubauen. Das Kammergericht muss die Anklage nun prüfen und über den möglichen Beginn einer Verhandlung entscheiden. Ilona W. sitzt in Untersuchungshaft.
7: Nach dem Fährunglück in Indonesien suchen die Rettungskräfte weiter nach 129 Menschen. Bisher wurden 6 Todesopfer gemeldet. Die Fähre war in der Nacht zu Sonntag bei schlechtem Wetter gekentert. Mehr dazu von Jennifer Johnston.
12: Die Rettungskräfte hoffen, im Inneren der Fähre noch Überlebende zu finden. Die Marine entsandte erfahrene Taucher einer Spezialeinheit und eine Unterwasserdrohne. Derzeit liegt die Fähre mit dem Kiel nach oben im Wasser. Augenzeugen schildern die dramatischen Momente an Bord, als die Fähre mitten in der Nacht und innerhalb kürzester Zeit kenterte. Es habe keine Alarme oder Ansagen gegeben, um die Passagiere zu warnen. Viele Menschen in den Kabinen hätten womöglich nicht genug Zeit gehabt, um sich nach draußen zu retten. Die Fähre war in der Nacht zu Sonntag bei hohem Wellengang gekentert, mit mehr als 240 Menschen an Bord. Etwa die Hälfte konnte gerettet werden. Nach der anderen Hälfte mehr als 120 Menschen wird weiter gesucht.
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7: Seit Jahren vergeht kaum ein Tag, an dem es nichts über Stuttgart 21 zu berichten gäbe. Heute im Angebot: Berechnungen für den neuen Tiefbahnhof könnten falsch sein. Es geht darum, wie viele Züge in den neuen Bahnhof fahren könnten. Das wurde 2011 in einem unabhängigen Stresstest untersucht. Der damalige Gutachter hat sich jetzt davon distanziert. Frage an SWR-Bahnexperte Frieder Kümmerer: Was genau hat dieser Gutachter gesagt?
13: Es geht dabei um Werner Stohler, der war 2011 Chef vom Schweizer Verkehrsberatungsunternehmen SMA. Und der sollte im Anschluss an die große S21-Streitschlichtung damals die Kapazitäten vom Tiefbahnhof untersuchen. Das Ziel von den Planungen war, dass 49 Züge pro Stunde durch den Tiefbahnhof passen. Und das hat damals Werner Stohler auch bestätigt. Heute sagt er aber:
14: Wenn man das ganze Nahverkehrssystem und den Fernverkehr in der Region anschaut, dann wird man gar nie auf diese Zugzahl kommen.
13: Werner Stohler sagt damit also, dass der neue Tiefbahnhof zwar in der Theorie die Züge schaffen könnte, aber er sagt auch ganz klar, dass er nicht daran glaubt, dass das in der Praxis überhaupt möglich ist.
7: Baden-Württemberg schneidet in einer aktuellen Bildungsstudie überdurchschnittlich gut ab und landet im Vergleich aller Bundesländer auf Rang 4. Rheinland-Pfalz belegt im Ranking nur Platz 12. Das ist das Ergebnis des Bildungsmonitors. Den hat die von Arbeitgebern finanzierte Initiative Neue Soziale Marktwirtschaft heute in Berlin vorgelegt. Aus dem ARD-Hauptstadtstudio Chris Bertrow.
17: Zu den Stärken von Baden-Württemberg zählt demnach die Effizienz. Nirgendwo sonst in Deutschland sind die Hochschulabsolventen jünger, sie können also früh ins Arbeitsleben starten. Spitze sind auch die Erfolgsquote bei der dualen Ausbildung und die Betreuungsschlüssel in den Kindergärten. Und der sogenannte MINT-Anteil, also die Gruppe der Technik- und Naturwissenschaftler bei den Hochschulabsolventen, ist vergleichsweise hoch. Nachholbedarf gibt es dagegen bei den Besuchsquoten in Kita-Ganztageseinrichtungen. In Rheinland-Pfalz sehen die Studienautoren mehr Schatten als Licht. So könne das Land bei den Ganztagsangeboten der weiterführenden Schulen besser werden. Und es gebe nur wenige ITler unter den Hochschulabsolventen. Positiv in Rheinland-Pfalz sei der viele Fremdsprachenunterricht, der an Grundschulen und in der beruflichen Bildung angeboten werde. Der Bildungsmonitor der Arbeitgeberinitiative erscheint jedes Jahr und untersucht fast 100 Kategorien in den jeweiligen Bildungssystemen.
7: Noch ein Bundesland-Ranking. Dieses Mal sieht's besser aus für Rheinland-Pfalz. Die Gästezufriedenheit in den Beherbergungsbetrieben im Land ist im vergangenen Jahr gestiegen. Das ist ein Ergebnis des diesjährigen Sparkassen-Tourismusbarometers. Rheinland-Pfalz belegt im Ländervergleich den 4. Platz, knapp hinter Sachsen. In allen Tourismusregionen in Rheinland-Pfalz ist die Gästezufriedenheit gestiegen, besonders stark im Westerwald. Am höchsten ist sie in der Region A. Aus der Studie geht außerdem hervor, dass die Zahl der Tourismusbetriebe zurückgegangen ist, die Anzahl der Betten bleibt aber stabil. Die bestehenden Betriebe haben also ihre Kapazitäten erweitert.
8: Und dann war da noch.
7: Wer Comics mag und sammelt, investiert über die Zeit natürlich den ein oder anderen Euro in seine Leidenschaft. Ein Mensch, der sehr viele von diesen Euros zu haben scheint, hat für seine Comic-Leidenschaft eine große Menge dieser Euros auf einmal investiert. In Belgien wurde das Originaltitelbild von Asterix bei den Briten versteigert. Der achte Band der Reihe ist 1966 auf Französisch erschienen. Das Titelbild

0: Bester Tennisspieler Alexander Zverev hat sein Traumjahr gekrönt. Der 29-Jährige gewann zum ersten Mal die US Open und damit sein zweites Grand Slam Turnier 2026. Unser Reporter Tim Brockmeier hat die Partie für uns in New York verfolgt. Tim, im Finale besiegte Zverev den US-Amerikaner Ben Shelton in 4 Sätzen. Was war denn entscheidend für den Sieg?
1: Dass er in diesem Finale eine wirklich herausragende, sehr, sehr erwachsene, taktisch clevere und im Grunde makellose Leistung abgeliefert hat. Aufschlag, Returns, Vorhand, Rückhand, das war alles richtig, richtig gut. Er musste in diesem Finale sein bisher bestes Tennis auspacken und das hat er gemacht.
0: Ja, kurios war ja so ein bisschen das Ende vom Match. Zverev hat da erst gar nicht realisiert, dass er gewonnen hat. Was war da denn los?
1: Ja, habe ich so noch nie gesehen. Er dachte, er hätte gerade das 5:1 gemacht. Er hat sich schlichtweg verzählt. Er war so konzentriert, dass er das nicht gerafft hat. Guckt dann nach ein paar Sekunden auf die Anzeigetafel und da steht Winner Alexander Zverev. Und dann erst ist ihm das wie Schuppen von den Augen gefallen, hat die Arme gehoben, hat kurz in seine Box geguckt. Die haben auch gejubelt, schon viel länger als er. Und dann war ihm klar, oh wow, ich bin US Open-Sieger. Also wirklich ein unglaublich besonderer Moment. Das war wirklich lustig.
0: Ja, und wer sich das Ganze mal anschauen möchte, online bei sportschau.de gibt es den Matchball inklusive verzögertem Jubel von Zverev im Video. Beim Fußball-Zweitligisten Hannover 96 ist aktuell schon wieder ziemlich viel Unruhe. Nach 4 Punkten aus 5 Spielen stand zuletzt Trainer Christian Tietz öffentlich in der Kritik. Nun ist laut Informationen des Norddeutschen Rundfunks eine Entscheidung gefallen. Frage an unseren Fußballreporter Tom Gerntke. Wie ist der aktuelle Stand in Hannover?
2: Also für Tietz wird es nicht weitergehen bei 96. So viel ist klar, das hatte sich ja auch schon ein wenig angedeutet in den vergangenen Tagen. Intern soll das jetzt beschlossene Sache sein, so zumindest unsere Informationen. Tietz war ja seit dem vergangenen Sommer in Hannover, hatte einen XXL-Umbruch zu managen, scheiterte nur ganz knapp am Bundesliga-Aufstieg und muss jetzt nach nur 4 Punkten aus 5 Spielen wieder gehen. Frage ist noch ein wenig, wie und wann, denn noch wird nach einem Nachfolger scheinbar gesucht. Heißester Kandidat ist aktuell wohl Sandro Wagner. Viele kennen den ja noch als Co-Trainer vom früheren Bundestrainer Julian Nagelsmann beim DFB. Wagner ist gerade mal 38 Jahre alt, steht für einen aktiven, intensiven und mutigen Fußball mit klaren Prinzipien und dem Anspruch, das Spiel selbst zu bestimmen. Mal sehen, ob er schon am kommenden Sonntag gegen Bochum auf der Bank sitzen wird, denn offiziell ist das Ganze noch nicht.
0: Wir dürfen also gespannt sein, wie es in Hannover weitergeht. Hier bei SWR aktuell ist der Sport in jedem Fall zu Ende. Die Zeit, in wenigen Sekunden wird es 17.48 Uhr.
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4: In der vergangenen Woche jährte sich der Todestag von Queen Elizabeth II. Zum 4. Mal. Über 7 Jahrzehnte trug sie die Krone. Selbst Kritiker der Monarchie durfte sie mit ihrer stoischen Beharrlichkeit und ihrem manchmal eigenwilligen Charme Respekt abgerungen haben. Bemerkenswert war auch ihr Humor, der subtil seine Botschaften transportierte, beispielsweise als sie sich von James-Bond-Darsteller Daniel Craig im Buckingham Palace abholen ließ, um dann mit ihm per Fallschirm zur Eröffnungsfeier der Olympischen Spiele 2012 im Stadion zu landen. Oder als sie beim Tee mit Paddington Bear das Geheimnis um den Inhalt ihrer Handtasche lüftete, von denen sie immer ein Exemplar mit sich führte. Die Handtasche stand möglicherweise auf der Mittelkonsole ihres Land Rover, als Elisabeth am 14. September 1998, heute vor 28 Jahren, den saudischen Kronprinz Abdullah chauffierte. Daran erinnert in unserem Zeitwort Gabi Biesinger.
5: Praktisch gekleidet mit Kopftuch und Wachsjacke sah man die Queen häufig im Land Rover über ihre Ländereien brausen. Und wie in dieser Fernsehdokumentation aus den 1990er Jahren kutschierte sie auch gerne Besucher durch die Gegend. Sie hielt dann zum Beispiel auch mal an, um sich mit Kaninchenjägern am Wegesrand zu unterhalten, die Löcher gestopft und ein paar wilde Exemplare erwischt hatten.
6: So, you looking for the rabbit? Yes, we've done all right. We've done the holes. We got the rough ones.
5: 1945, als Prinzessin Elisabeth 18 Jahre alt war, machte sie beim Militär ihren Führerschein und lernte im Rahmen des Kriegsarbeitsdienstes für Frauen auch, wie man Autos repariert. Stolz kündeten die Wochenschauen davon.
7: Taking a driving course at a training center is Princess Elizabeth. She has been learning to drive and maintain all types of motor vehicles.
5: Fotografen lichteten sie im Arbeitsoverall ab, wie sie Motoren wartete und Reifen wechselte.
8: Photographers captured her dress.

0: dressed in overalls and working on vehicle engines and changing tires. And the press even named her Princess Auto Mechanic.
1: Das brachte ihr den Spitznamen Prinzessin Automechanikerin ein. Die Queen war also eine versierte Autofahrerin, als sie sich auch am 14. September 1998 hinters Lenkrad schwang. Aber dem Fahrgast auf dem Beifahrersitz wurde trotzdem ausgesprochen mulmig. Denn in seinem Land war Frauen das Autofahren damals verboten. Bekannt wurde die Geschichte, wie die Queen kurzerhand den saudischen Kronprinzen Abdullah über die Ländereien von Schloss Balmoral in Schottland kutschierte, durch die Memoiren des britischen Diplomaten Chirag Cowper-Coles. Die Queen hatte ihm die Geschichte anvertraut, kurz bevor er Botschafter in Saudi-Arabien wurde, und er beschrieb die Situation folgendermaßen.
2: Der Kronprinz wurde zunehmend nervös, als die Queen den Land Rover auf den engen Wegen des schottischen Anwesens immer stärker beschleunigte und dabei ununterbrochen redete. Der Kronprinz ließ die Queen durch seinen Übersetzer auf dem Rücksitz anflehen, langsamer zu fahren und sich auf die Straße zu konzentrieren.
1: Als Cowper-Coles sein neues Amt als Botschafter in Riad antrat und von Kronprinz Abdullah empfangen wurde, richtete er ihm die besten Wünsche von der Queen aus, die die gemeinsame Fahrt durch die Highlands in bester Erinnerung habe. Lächelnd habe der Kronprinz entgegnet:
2: Ja, ich war sehr nervös. Ich habe ihre Königin gebeten, auf die Straße zu gucken und nicht zu mir.
1: Dann habe sich noch der saudische Außenminister ins Gespräch eingeschaltet und angemerkt:
2: Ich nehme an, Herr Botschafter, Ihre Majestät steuert die Geschicke Ihres Landes mit ruhigerer Hand als Ihren Land Rover.
1: Sprüche über Frauen am Steuer, die Männer nun mal so machen. Die Antwort auf die Frage, ob es von der Queen ein bewusst gesetztes feministisches Statement war, persönlich mit dem Staatsgast aus dem Land der unterdrückten Autofahrerinnen über die schottischen Feldwege zu brettern, hat die diskrete Monarchin übrigens mit ins Grab genommen. Immerhin, seit 2018 dürfen auch in Saudi-Arabien Frauen Auto fahren. Es war übrigens nicht das einzige Mal, dass die Windsors einem Staatsgast mit ihrer Vorliebe fürs Selbstfahren Ungemach bereiteten. Als US-Präsident Barack Obama 2016 mit seiner Frau Michelle in London weilte, bestand Prinz Philip darauf, den amerikanischen Staatschef Michelle und die Queen persönlich vom Hubschrauberlandeplatz auf dem Gelände von Windsor Castle zum Schloss zu chauffieren. Dieses Ansinnen trieb dem Secret Service Schweißperlen auf die Stirn, denn eigentlich dürfen nur spezielle Agenten den Präsidenten fahren. Der damals 94-jährige Philip setzte sich natürlich durch und Barack Obama kommentierte die Fahrt anschließend deutlich gelassener als Kronprinz Abdullah.
3: I have to say, I have never been driven by a Duke of Edinburgh before. And I can report that it was very smooth riding.
1: Ich bin noch nie zuvor von einem Duke of Edinburgh chauffiert worden, aber ich kann berichten, es war eine sehr geschmeidige Fahrt.
4: Das war das Zeitwort von Gabi Biesinger am 14. September 1998. Heute vor 28 Jahren hat Queen Elizabeth II. Den saudischen Kronprinz Abdullah chauffiert.
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4: mit Florian Dötsch.
6: Guten Tag. Deutschland und Ungarn wollen wirtschaftlich enger zusammenarbeiten. Bei seinem Besuch in Budapest sagt Außenminister Wadephul der neuen ungarischen Führung Unterstützung bei ihrem Reformkurs zu. Aus Budapest berichtet ARD-Korrespondentin Ruth Kirchner.
7: Deutschland und Ungarn wollen nach dem Regierungswechsel in Budapest enger zusammenarbeiten. Außenminister Johann Wadephul sprach nach einem Treffen mit seiner ungarischen Amtskollegin Anita Orban von einem großen Nachholbedarf, gerade im wirtschaftlichen Bereich. Er nannte den Automobilsektor, Infrastruktur, Elektrifizierung, Kommunikation und Rüstung. In diesen Bereichen wollen beide Länder enger kooperieren. Schon jetzt sind nach Wadephuls Worten deutsche Unternehmen in Ungarn für rund 250.000 Arbeitsplätze verantwortlich. Da sei noch mehr drin, betonte der CDU-Politiker. Auch Außenministerin Orban sprach von einem Neuanfang und einer Wiederbelebung der Beziehungen mit Deutschland. Wadephul sagte Ungarn außerdem Unterstützung beim weiteren Reformkurs zu. Wadephul ist der erste deutsche Außenminister seit fast 7 Jahren, der Ungarn besucht. Er wird von einer größeren Wirtschaftsdelegation begleitet. Im Frühjahr war die rechtspopulistische und eher russlandfreundliche Regierung von Viktor Orban abgewählt worden. Die neue Führung unter dem konservativen Ministerpräsidenten Peter Modjor verfolgt einen proeuropäischen und eher russlandkritischen Kurs.
6: Die Ergebnisse des neuen Bildungsmonitors wurden heute veröffentlicht und von der Initiative Neue soziale Marktwirtschaft vorgestellt. In der vom Institut der deutschen Wirtschaft erstellten Studie werden unter anderem die Bundesländer gerankt. Feline Elster aus dem ARD-Hauptstadtstudio.
8: Wie im Vorjahr liegt Sachsen auf Platz 1, dahinter kommt in diesem Jahr Bayern. Den dritten Platz belegt erneut Hamburg. Ganz hinten liegen Nordrhein-Westfalen, Sachsen-Anhalt und, wie auch schon im vergangenen Jahr, Bremen. Das Bildungsniveau sinke zudem in allen Bundesländern. Bundesbildungsministerin Karin Prien von der CDU fordert deshalb vor allem ein Zusammenrücken von Schule und Elternhaus. Denn der Bericht zeigt, gute Bildung in Kita und Schule ist ein Indikator für einen stabilen späteren Bildungsweg. Die Studie hat zudem ergeben, dass sich der Bildungserfolg junger Erwachsener in den vergangenen 2 Jahrzehnten positiv entwickelt hat. Wie erfolgreich dieser Bildungsweg verläuft, hängt laut den Ergebnissen nach wie vor stark von der sozialen Herkunft ab. Insgesamt seien die Ergebnisse ein Armutszeugnis für den Bildungsstandort Deutschland, urteilte Thorsten Alsleben, Geschäftsführer der Initiative Neue Soziale Marktwirtschaft.
6: Ein Tag vor Start der Nutzfahrzeugmesse IAA Transportation in Hannover haben sich die Aussteller zu ihren Erwartungen geäußert. Darunter auch viele Firmen aus Baden-Württemberg. Aus der SWR Wirtschaftsredaktion berichtet Christoph Geismeier.
9: Der Autozulieferer Bosch gibt sich vor Start der IAA Transportation optimistisch. Vom zu erwartenden Wachstum des weltweiten Lkw-Marktes will der baden-württembergische Zulieferer kräftig profitieren. So erklärte Bosch in Hannover, man sehe das Potenzial, den Umsatz mit Technik für schwere Nutzfahrzeuge bis zum Jahr 2035 zu verdoppeln. Daimler Truck stellt in Hannover weitere E-Lkw-Modelle vor, außerdem einen neuen wasserstoffangetriebenen Lkw. Damit, so das Unternehmen, zeige man, dass CO2-freier Straßengüterverkehr längst Realität sei. Allerdings bremse die unzureichende Ladeinfrastruktur sowie die unzureichende Energieversorgung. Mahle-Chef Arndt Franz forderte zum Start der IAA Transportation verlässliche politische Rahmenbedingungen für die Branche. Alleine durch Technologie ließen sich die Herausforderungen in Bezug auf die Klimaziele nicht lösen. Die morgen beginnende Messe IAA Transportation dauert bis Sonntag. Von den 1.800 Ausstellern kommen rund 20% aus Baden-Württemberg.
6: Und von Baden-Württemberg gucken wir jetzt nach Rheinland-Pfalz, denn die Gästezufriedenheit in den Beherbergungsbetrieben in Rheinland-Pfalz ist im vergangenen Jahr weiter gestiegen. Das ist ein Ergebnis des sogenannten Sparkassentourismusbarometers. Sabine Geipel aus der SWR Wirtschaftsredaktion.
10: Damit belegt Rheinland-Pfalz im Bundesländerranking den 4. Platz, knapp hinter Sachsen, wie bereits im Vorjahr. In allen 9 rheinland-pfälzischen Tourismusregionen wurde dabei die Gästezufriedenheit gegenüber dem Jahr davor übertroffen. Besonders stark war der Anstieg laut Barometer im Westerwald. Die höchste Gästezufriedenheit wurde in der Region A festgestellt. Aus der Analyse geht außerdem hervor, dass die Zahl der Tourismusbetriebe in Rheinland-Pfalz zurückgegangen ist, die Anzahl der Betten aber stabil geblieben ist. Bestehende Betriebe hätten demnach ihre Kapazitäten erweitert. Die Umsätze im Gastgewerbe insgesamt stünden aber unter Druck, besonders wegen höherer Arbeitskosten und Energiepreise. Die Erlöse pro Zimmer seien in Rheinland-Pfalz zwar gestiegen, lägen aber noch unter dem bundesweiten Schnitt. Betriebe müssten weiter in Qualität und in Digitalisierung investieren, so die Empfehlung von Wirtschaftsministerium und Sparkassenverband. Eine Bevölkerungsbefragung habe außerdem gezeigt, dass sich touristische Angebote auch positiv auf die Lebensqualität der Einheimischen selbst auswirkten. Etwa wenn der Wanderweg für touristische Gäste auch von den Bürgerinnen und Bürgern des Wohnorts für verschiedene Aktivitäten genutzt werde.
6: Für heute das Neueste aus der Wirtschaftsredaktion des SWR. Es ist 17.58 Uhr.
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4: Mit Florian Rudolph einen schönen Montagabend. Kostet der Liter Kraftstoff schon bald mehr als 3 Euro? Die Dinge am Golf scheinen sich nicht gut zu entwickeln. Nach der Straße von Hormuz könnte bald auch die Route durchs Rote Meer blockiert sein. Durch Irans Verbündete, die jemenitischen Houthis, im Konflikt mit Saudi-Arabien. Das lässt den Ölpreis immer weiter steigen und die Zeche zahlen die Pendler, die wohl nur in Maßen beruhigt, dass sich Finanzminister Klingbeil um eine Übergewinnsteuer für Ölkonzerne bemüht. Wir berichten gleich darüber in der kommenden halben Stunde. Der Montag in SWR aktuell. Schön, dass Sie dabei sind.
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4: Mal Sonne, mal Wolken, vereinzelt Schauer. In der Nacht locker bewölkt, teils aufgeklärt und Nebel 16 bis 8 Grad. Morgen immer wieder Sonne, später dann von Frankreich her dichtere Wolken. Bei schwachem bis mäßigem Südwestwind zwischen 24 Grad im Westerwald und 30 am Kaiserstuhl. Am Mittwoch vor allem in Baden-Württemberg Regen und einzelne Gewitter. Am Donnerstag dann Sonne und Wolken im Wechsel. Bei teils böigem Wind ist es kühler, 17 bis 23 Grad.
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6: Um 18 Uhr mit Markus Westhoff. Angesichts der hohen Spritpreise hat sich Bundeswirtschaftsministerin Reiche für Direktzahlungen an Geringverdiener ausgesprochen. Die CDU-Politikerin sagte den Sendern RTL und NTV, damit könne man schnell und gezielt entlasten. Eine Subvention der Spritpreise wie den sogenannten Tankrabatt im Mai und Juni lehnt Reiche allerdings weiterhin ab. Dafür gebe es keine finanziellen Spielräume. Die SPD fordert einen Preisdeckel und eine Übergewinnsteuer. In einem Positionspapier heißt es, Mineralölkonzerne nutzten die aktuelle Krise schamlos aus. Russland und die Ukraine wollen nach Darstellung von US-Präsident Trump ihre Angriffe auf gegnerische Energieanlagen einstellen. Das teilte Trump auf seiner Online-Plattform mit. Beide Seiten hätten dem zugestimmt. Weitere Details nannte er nicht. Aus Moskau und Kiew lagen zunächst keine Bestätigungen vor. Trump hatte am Sonntag gesagt, er habe die Ukraine aufgefordert, die Angriffe auf russische Dieselinfrastruktur einzustellen. Die Attacken würden einen weltweiten Kraftstoffmangel verursachen. Es gäbe genügend andere Ziele. Für den Aufbau der neuen Bundeswehrbrigade in Litauen sollen Soldaten auch zwangsverpflichtet werden. Wie das Verteidigungsministerium erklärte, bereite man verpflichtende Versetzungen vor. Für bestimmte Mangelberufe reiche das Prinzip der Freiwilligkeit nicht aus. Es gehe um einige hundert Soldaten. Vor allem in der Logistik und der IT fehlten noch Spezialkräfte. Nach den Plänen des Ministeriums soll die Litauen-Brigade Ende nächsten Jahres einsatzbereit sein und rund 4.800 Soldaten umfassen. Ziel ist es, Russland von einem Angriff auf die NATO-Partner im Baltikum abzuhalten. Mercedes-Benz ruft weltweit mehr als 23.600 Fahrzeuge der GLE-Baureihe 167 zurück, darunter knapp 7.000 in Deutschland. Bei den Diesel- und Hybridautos sei ein Schutzblech falsch eingebaut, dadurch könne die Kraftstoffleitung durchscheuern und Sprit auslaufen. Als Folge verliere das Auto seinen Antrieb. Die betroffenen Fahrzeuge wurden zwischen August 2022 und September 2025 hergestellt. Mercedes bittet die Fahrzeughalter, einen Werkstatttermin zu vereinbaren. Die Sanierung der Stuttgarter Oper steht wieder auf der Kippe. Baden-Württembergs Ministerpräsident Özdemir stellt nach SWR-Informationen die Pläne wegen der hohen Kosten in Frage und will einen Neubau prüfen lassen. Aus unserer Redaktion Landespolitik Henning Otte.
11: Es soll eine ergebnisoffene Neubewertung durch Experten geben, hieß es nach einem Treffen von Özdemir mit Stuttgarts Oberbürgermeister Nopper von der CDU. Die Fachleute sollen auch die Frage beantworten, ob ein Neubau günstiger wäre als eine Sanierung. Zuletzt hatte es geheißen, dass die Modernisierung der Stuttgarter Staatstheater bis zu 2 Milliarden Euro kosten könnten. Mit der Überprüfung verändert Özdemir den Kurs der Grünen in der Opernfrage, die bislang klar zur Sanierung gestanden hatten. Der Ministerpräsident reagiert damit auch auf Kritik vom Koalitionspartner CDU an den geplanten Kosten.
6: Der Verband Bildung und Erziehung Rheinland-Pfalz fordert eine sogenannte Klasse 0 als Vorbereitung auf die Grundschule. Hintergrund sei, dass vielen Erstklässlern grundlegende Fähigkeiten fehlten. Der Verbandsvize Pick erklärte, es gehe vor allem um Kompetenzen wie das Halten einer Schere oder das Ausschneiden. Diese würden dringend benötigt werden, um erfolgreich ins erste Schuljahr zu starten. In Israel ist der älteste Holocaust-Überlebende im Alter von 107 Jahren gestorben. Das teilte die Gedenkstätte Auschwitz-Birkenau mit. Auch der israelische Präsident Herzog kondolierte. Jehuda Aharon Widawski wurde 1919 in Polen geboren. Er hatte unter anderem das Konzentrationslager Auschwitz überlebt. Ein Großteil seiner Familie wurde während der Nazi-Herrschaft ermordet. 1950 wanderte Widawski nach Israel aus. Ab 1978 beteiligte er sich an der Instandsetzung jüdischer Grabstätten in Polen. Er habe auch dabei geholfen, mehr als 3000 Gräber zu identifizieren und zu kennzeichnen, hieß es in einer Mitteilung der Gedenkstätte Auschwitz-Birkenau. SWR-Nachrichten, Redaktion Stefan Everts. Das Wetter: von Westen her setzt sich Hochdruckeinfluss durch. Die Vorhersage: bis zum Abend mal Sonne, mal Wolken, vereinzelt Schauer. In der Nacht locker bewölkt, teils klar, örtlich Nebel, 16 bis 8 Grad. Morgen immer wieder Sonne, später ziehen von Frankreich dichtere Wolken auf, 24 Grad im Westerwald und 30 Grad am Kaiserstuhl. Weiteren Aussichten: am Mittwoch wird es wieder kühler, vor allem in Baden-Württemberg Regen und einzelne Gewitter. 18.05 Uhr.
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4: Mit Florian Rudolph einen schönen Montagabend. Benzin ist teuer wie nie und die Lage am Golf bleibt angespannt. Arktis-Gipfel der Europäischen Union. Welche Rolle spielen wir beim Claim-Abstecken im ewigen Eis? Und US-Tech-Firmen fordern weniger Tempo bei künstlicher Intelligenz. Bräuchte da Europa nicht eher einen Turbo? Darum geht es hier bis 6:30. 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Und die bittere Wahrheit ist, Benzin ist so teuer wie noch nie. 2,62 Euro für den Liter Diesel in Kirchheim unter Teck heute um 12 Uhr. Super E10 fast 2,50 Euro. Im Schnitt sind die Preise deutschlandweit um 20 Cent raufgeknallt. Folge des hohen Rohölpreises durch die eskalierende Krise am Golf. Inzwischen sorgt das auch in Berlin für Kopfzerbrechen, wie Philipp Eckstein berichtet.
13: Auch der Bundesregierung bereiten die hohen Preise große Sorgen. Das räumte der stellvertretende Sprecher der Bundesregierung Steffen Mayer ein. Unternehmen und Pendlerinnen und Pendler würden dadurch wirklich sehr belastet. Der Regierungssprecher verwies auf die Situation im Nahen Osten. Die Angriffe auf Ölpipelines und die Blockade von Seewegen seien der Grund für die hohen Preise. Zugleich betonte er, die Bundesregierung und der Kanzler beschäftigten sich sehr intensiv mit dem Thema. Wie und ob die Bundesregierung Entlastungen beim Spritpreis plant, ist aber weiter offen. Ein Sprecher des Finanzministeriums sagte, Bundesfinanzminister Lars Klingbeil setze sich auf europäischer Ebene weiter für eine Übergewinnsteuer für Mineralölkonzerne ein. Zuletzt hatte es vermehrt auch wieder die Forderung nach einem Spritpreisdeckel gegeben, also einer gesetzlichen Festlegung von Höchstpreisen für Benzin und Diesel. Eine Sprecherin des Wirtschaftsministeriums sagte dazu, man sei gesprächsbereit. Zugleich warnte sie aber vor einem hohen bürokratischen Aufwand und möglichen Problemen bei der Umsetzung eines Preisdeckels.
4: Ob Lars Klingbeils Einsatz für eine Übergewinnsteuer die Nerven der Pendlerinnen und Pendler hierzulande beruhigt, bleibt abzuwarten. Die Sorge ist aber, dass die Lage am Golf vorerst weiter eskaliert. Die vom Jemen unterstützten Houthi-Rebellen setzen ihren Vormarsch im Jemen fort. Ähnlich der Straße von Hormuz könnten sie die wichtige Schifffahrtsroute durchs Rote Meer und den Suezkanal dicht machen. Der Hauptgegner der Houthi ist Saudi-Arabien, das die jemenitischen Regierungstruppen unterstützt und gerade infolge der Angriffe eine wichtige Pipeline abschalten musste. Moritz Behrendt ist unser Beobachter für die Golfregion. Moritz, welche Bedeutung hat diese Pipeline für den weltgrößten Ölexporteur Saudi-Arabien?
14: Diese sogenannte Ost-West-Pipeline war für Saudi-Arabien in den letzten Monaten wirklich überlebenswichtig. Die größten Ölvorkommen des Landes liegen im Osten. Der Export über die Straße von Hormuz war aber weitgehend unmöglich. Also haben die Saudis täglich Millionen Barrel Öl über diese Pipeline zum Hafen Yanbu im Roten Meer geleitet. Von dort aus wurden dann die Tanker für den Transport nach Asien beladen. Und dass diese Pipeline jetzt vorübergehend ausfällt, man weiß noch nicht wie lange, das trifft die saudische Exportwirtschaft wirklich enorm mit Folgen für den weltweiten Ölpreis.
4: Der Iran behauptet, auf Wunsch Saudi-Arabiens seien für heute geplante Gespräche über die Zukunft der Straße von Hormuz abgesagt worden. Was steckt da denn dahinter?
14: Im Detail wissen wir das nicht. Gastgeber sollte ja der Oman sein. Eingeladen hatte aber auch der Iran. Und nach iranischen Angaben haben eben die Saudis um die Verschiebung gebeten. Und die Zeit solle genutzt werden, um weiter nach einem Konsens zu suchen, wie die Durchfahrt durch die Straße von Hormuz zukünftig geregelt werden kann. Aktuell scheinen sich aber vor allem Saudi-Arabien und auch die Vereinigten Arabischen Emirate nicht mit einer Formel abfinden zu wollen, die aus ihrer Sicht einen zu starken Einfluss des Iran vorsieht. Und dann kommt ja halt auch noch dazu, dass Saudi-Arabien mit den Angriffen durch die Houthi-Miliz im Jemen zu kämpfen hat und dem Anschein nach nicht so ganz genau weiß, wie die saudische Antwort auf diese Angriffe und den Vormarsch der Houthis aussehen könnte.
4: Gehen die Houthis denn da abgestimmt mit dem Iran vor oder kämpfen die auf eigene Rechnung?
14: So kurios das klingen mag, sowohl als auch. Experten sprechen von einer gewissen Eigenständigkeit der Houthi, wenn es um den Jemen geht. Immerhin kontrollieren sie hier ja auch Land und eine große Bevölkerung. In größeren geopolitischen Fragen allerdings sind die Houthi ganz klar Juniorpartner des Iran, haben in den letzten Jahren auch immer Waffen vom Regime in Teheran erhalten. Und was vielleicht noch ganz interessant ist, die Kooperation zwischen den Houthi und dem Iran, die gibt es noch gar nicht so lange richtig intensiv geworden, ist sie eigentlich erst, nachdem die Saudis 2015 einen massiven Luftkrieg gegen die Houthi begonnen haben. Ein Krieg, der viele Opfer gefordert hat, der Saudi-Arabien dann irgendwann zu teuer wurde, weil er auch keine Erfolge gezeigt hat.
4: Mittlerweile hat sich China angesichts der Houthi-Angriffe besorgt geäußert und zur Mäßigung aufgerufen. Wie groß ist der Einfluss Pekings, dass die weiter gestiegenen Energiepreise ja auch zu spüren bekommt?
14: Ja, chinesische Regierung ist ja oft sehr zurückhaltend bei Kommentaren zu außenpolitischen Entwicklungen in anderen Ländern. Das ist deswegen durchaus bemerkenswert, aber vielleicht auf gewisse Weise auch logisch. China ist der größte Abnehmer von Erdöl aus Saudi-Arabien, also wirklich abhängig davon. Gleichzeitig pflegt die Regierung auch Beziehungen zum Iran, dem wichtigsten Förderer der Houthi. Inwieweit und wie Peking jetzt seinen Einfluss gegenüber allen Seiten tatsächlich geltend machen wird oder will, das ist allerdings noch nicht zu erkennen.
4: Ja, und dann ist da noch US-Präsident Trump. Warum jucken den die Probleme mit den Houthi so scheinbar gar nicht? Immerhin ist doch Saudi-Arabien ein enger Verbündeter der Vereinigten Staaten.
14: Wenn ich das mal so ganz genau wüsste, ich stecke nicht in Trumps Kopf. Möglicherweise sagt er in einigen Tagen auch das Gegenteil. Aus saudischer Perspektive ist das übrigens aber keine ganz neue Erfahrung. Sie haben schon mehrfach bei Trump um Hilfe gebeten, übrigens schon während dessen erste Amtszeit, und fühlten sich dann im Stich gelassen. Das Problem ist aber auch, Alternativen zu einer Partnerschaft mit der weltweit wichtigsten Militär- und Wirtschaftsmacht, die findet Saudi-Arabien nicht innerhalb von kurzer Zeit.
4: Alles in allem keine guten Entwicklungen da im Moment. Müssen wir damit davon ausgehen, dass sich die Lage davor erst weiter verschlechtert?
14: Nun, wenn die Pipeline in Saudi-Arabien wirklich über Wochen ausfällt, ist mit einem weiteren Ansteigen des Ölpreises zu rechnen. Und wenn es um die großen Fragen in der Region geht, so gibt es Gesprächskanäle zwischen dem Iran und den arabischen Staaten. Aber ob die irgendwo hinführen, das ist noch nicht abzusehen.
4: Unser Korrespondent Moritz Behrendt. Nochmal zur Erinnerung. Als Trump den Krieg gegen den Iran vom Zaun brach, da ging es ihm um das iranische Atomprogramm. Über Jahrzehnte hat die Internationale Atomenergieorganisation IAEA die iranischen Nuklearbestrebungen überwacht. Von anfänglicher Kooperation über heimliche Anreicherungsaktivitäten Teherans hin schließlich zur Eskalation und de facto dem Abbruch der Kontrollen. Die IAEA beschäftigt sich aber nicht nur mit dem Iran. Sie kontrolliert die Einhaltung des Atomwaffensperrvertrages, stellt Standards für die Sicherheit von Atomanlagen auf und fördert die zivile Nutzung von Atomkraft. In Zeiten der Abwendung von fossiler Energie wird dieser Punkt immer wichtiger. Heute hat am Sitz in Wien die 70. Generalkonferenz der Internationalen Atomenergieagentur begonnen. Unser Korrespondent Oliver Schosch berichtet.
15: Die 70. Generalkonferenz in Wien wurde vom Generaldirektor der Internationalen Atomenergieorganisation IAEA, Rafael Grossi, eröffnet. Und in seiner Rede führte er in einem wilden Ritt durch die verschiedenen Themen, die die IAEA aktuell beschäftigen. Erfreuliche technische Entwicklungen und besorgniserregende Krisen und militärische Konflikte. Die IAEA will seit ihrer Gründung im Jahr 1957 einerseits die nukleare Energie für die zivile Nutzung fördern, zum Beispiel in Form von Atomkraftwerken für die Stromerzeugung oder Strahlentherapie in der Medizin. Und gleichzeitig will die IAEA verhindern, dass weitere Staaten an Atomwaffen gelangen. Aktuell sind 9 Staaten nuklear bewaffnet. Die USA, Russland, Großbritannien, Frankreich, China, Indien, Pakistan, Nordkorea und Israel. Man arbeite nun erfolgreich daran, dass Syrien nach dem Sturz des Diktators Assad keine weiteren Schritte hin zu einer atomaren Bewaffnung unternimmt, so IAEA-Generaldirektor Grossi.
16: One year ago, I had just returned from Syria.
15: Vor einem Jahr habe ich eine Syrienreise gemacht, bei der ich den neuen Präsidenten al-Sharaa getroffen habe. Es gab damals Anzeichen, dass es unter seinem Vorgänger Assad eine Entwicklung von Atomwaffen gegeben hat. Jetzt, ein Jahr später, kann ich Ihnen sagen, dass ich in Syrien an den entscheidenden Standorten war und Zugang zu allen Informationen hatte. Und deshalb konnte das Verfahren gegen Syrien wegen der Verletzung der Nichtverbreitungspflichten eingestellt werden. Manchmal werden die Vereinten Nationen und unsere Organisation in Frage gestellt. Aber dieses Beispiel zeigt, wie wichtig unsere Arbeit ist, um aus einer besorgniserregenden Situation eine normale Lage zu machen. Deutlich komplizierter ist die Lage im Iran bezüglich der Entwicklung des dortigen Atomwaffenprogramms. Nachdem die IAEA hier nicht mehr alle Informationen und Zugänge hatte, griffen Israel und die USA den Iran in diesem Frühjahr an und bombardierten die iranischen Atomanlagen. Doch IAEA-Chef Rafael Grossi sagt, dass die Zusammenarbeit seiner Organisation mit dem Iran in Zukunft weitergehen muss.
16: We all know that in spite of all the difficulties and in spite of the dangers.
15: Wir alle wissen, dass es trotz aller Schwierigkeiten und Gefahren und trotz des fortlaufenden Konflikts eine vorhersehbare Lage geben muss, mit der wir umgehen können. Es braucht Sicherheit und Vertrauen, und das gibt es nur, wenn wir wieder zusammenarbeiten. Also streckt die IAEA ein weiteres Mal ihre Hände aus.
16: So the IAEA extends its hands once again.
15: Rafael Grossi betonte aber, dass es bei der IAEA-Konferenz nicht nur um die geopolitischen Probleme dieser Welt gehe. Es gäbe auch zahlreiche erfreuliche technologische Fortschritte und auch Beispiele, bei denen man mit der Förderung von Nukleartechnologie Leben rette.
16: During this week that we are meeting here.
15: Während dieser Woche, in der wir uns hier in Wien treffen, bekommen weltweit 300.000 Menschen die Mitteilung, dass sie Krebs haben. Die Hälfte dieser Menschen wird sterben. Wenn man in Wien lebt, gibt es gute Chancen, dass man überlebt. Denn Gebärmutterhalskrebs, Brustkrebs oder Prostatakrebs führen nicht automatisch zum Tod. In Entwicklungsländern aber schon. Deshalb widmet sich unser Wissenschaftsforum in dieser Woche der Lieferung von Mammographieeinheiten und dem Aufbau von Krankenhäusern und Krebszentren in Afrika. Nicht zuletzt geht es auch um die zunehmende Bedeutung der Kernenergie bei der CO2-armen Erzeugung von Strom. Hier wird die IAEA oft von Atomkraftgegnern kritisiert und als Teil der Atomkraftlobby bezeichnet.
4: Die 70. Generalkonferenz der Internationalen Atomorganisation, Oliver Schosch berichtete aus Wien. Die Interessen Europas werden auch im ewigen Eis verteidigt. Diese Erkenntnis kommt spät, aber sie ist der Europäischen Union einen Arktis-Gipfel wert. Im finnischen Rovaniemi haben die Staats- und Regierungschefs darüber beraten, dass China, Russland und Trumps USA längst in der Arktis aktiv sind. Die EU will sich mehr als bisher um ihre Interessen im ewigen Eis kümmern, das wegen des Klimawandels nicht mehr ganz so ewig ist, neue Rohstoffe und Handelsrouten freischmelzen lässt und militärische Begehrlichkeiten durch Russland und die Vereinigten Staaten weckt. Am Ende standen beim Treffen in Finnland militärische Aspekte und die russische Bedrohung im Vordergrund. EU-Korrespondent Andreas Meyer-Feist berichtet.
17: Die Arktis, eine Region der Gegensätze. Im Winter monatelange Dunkelheit mit Temperaturen um 40 Grad minus. Im Sommer geht's schon mal deutlich rauf über 10 Grad plus. Aber auch die politischen Gegensätze sind nicht zu unterschätzen. Auf der einen Seite Russland, auf der anderen Seite die EU und seit dem Beitritt Schwedens und Finnlands eine geschlossene NATO-Nordflanke.
18: Hier im hohen Norden Europas kann man sehen, wie gefährdet der Frieden in Europa ist.
17: So formulierte es Bundeskanzler Friedrich Merz. Eigentlich hätte es beim Arktis-Gipfel vor allem um wirtschaftliche Aspekte gehen sollen, aber die militärischen wurden am Ende noch wichtiger. Russland hat dort viele Militärstützpunkte. Nach den NATO-Beitritten Finnlands und Schwedens verstärkte Russland seine Aktivitäten. Gleichzeitig verlaufen in der Arktis wichtige Unterseekabel, die Europa mit Nordamerika verbinden. Ein gefährdetes Potenzial, befürchtet Friedrich Merz.
18: Ich kann nur an uns alle appellieren, diese Gefährdung ernst zu nehmen, in Europa zusammenzuhalten und in der NATO, im europäischen Teil der NATO allemal, das zu tun, was notwendig ist, nämlich alle Anstrengungen zu unternehmen, um unsere Freiheit zu verteidigen und den Frieden zu bewahren.
17: Der finnische Premier Petteri Orpo erklärte, so wie in der Ukraine Züge angegriffen werden, droht in der Arktis die Sabotage von Unterseekabeln, Gaspipelines und Energieplattformen durch Russland.
19: This is very dangerous game they are playing now.
17: Sie treiben ein gefährliches Spiel, erklärte der finnische Regierungschef. Der jüngste Drohnenangriff in der Nähe der polnischen Grenze wurde auf dem Arktis-Gipfel als Weckruf verstanden. Die multiplen Bedrohungen müssten auch im hohen Norden ernst genommen werden. Andernfalls wird Russland genau das erreichen, was es anstrebt. Die Unterwerfung der Ukraine, erklärte EU-Chefdiplomatin Kaja Kallas, mit Folgen nicht nur dort. Der Drohnenwall, der die gesamte Ost- und Nordostflanke Europas sichern soll, müsse auch in der Arktis wirken, so lautet die übereinstimmende Forderung. Dazu kommen Vorschläge für eine gemeinsame europäische Eisbrecherflotte, um in diesem Bereich die Dominanz Russlands zu brechen. Die USA und Kanada lassen in Finnland 11 neue Eisbrecher im Wert von mehr als 6 Milliarden Euro bauen. Europa müsse nachziehen, erklärte Merz nach dem Gipfel.
18: This is something for the entire European Union, for the entire European continent, and that's the reason why we are talking about that.
17: Für den EU-Außenpolitiker David McAllister von der CDU steht ein Tauziehen um die Arktis bevor. an dem viele Mächte beteiligt sind.
20: Russland baut seine militärische Präsenz aus, China verstärkt seine Aktivitäten und durch den Klimawandel werden neue Seewege und Rohstoffe zugänglich. Das verschärft den Wettbewerb um Einfluss.
17: Russland, die EU oder eine ganz andere Macht, wer am Ende am längeren Hebel sitzt, sei noch nicht ausgemacht.
20: Die Europäische Union kann durch Investitionen in Infrastruktur, Cybersicherheit und Rohstoffpartnerschaften einen Beitrag leisten. Dafür braucht sie eine engere Abstimmung mit Norwegen, Island, Grönland und Kanada.
17: Der EU-Arktis-Gipfel zeigt, wohin der Blick der EU in Zukunft gehen soll, nach Norden.
4: EU-Arktis-Gipfel in Finnland, Andreas Meyer-Feist berichtete. Noch was, wo wir eher hintendran hängen. Gerade haben in den USA die Chefs führender Tech-Unternehmen vor den Gefahren durch eine unkontrollierte künstliche Intelligenz gewarnt und eine Atempause verlangt. Für einen früheren Sicherheitsforscher von Anthropic, der gekündigt hat, steht der Fortbestand der Menschheit auf dem Spiel. US-Präsident Trump will aber nichts von Regulierung wissen. Er sieht den Vorteil im Rennen mit dem Konkurrenten China. Und Europa? Hier haben wir immerhin ein Regelwerk, das künstliche Intelligenz einhegt. Nun spielen wir bei der Entwicklung von KI überhaupt eine Rolle? Mein Kollege Fritz Wirbitzki in Brüssel hat dazu recherchiert. Fritz, wo stehen wir denn im Vergleich mit China und den USA?
21: Ja, da sind wir laut den Fachleuten leider stark hinten dran. Erst heute haben verschiedene Top-Ökonomen und KI-Experten eine neue KI-Strategie vorgeschlagen, weil sie eben der Meinung sind, dass unser aktueller Weg in Sachen KI wirklich zu einem Risiko für unsere Sicherheit und Unabhängigkeit wird. Dazu gibt es in diesem Bericht auch ein paar Zahlen, die das ganz gut verdeutlichen. Zum Beispiel in Malaysia, da wird dieses Jahr ein Rechenzentrum fertiggestellt, das alleine ein Drittel der Rechenleistung hat von allen europäischen KI-Rechenzentren zusammen. Oder anderes Beispiel, hier mal in wirtschaftlichen Zahlen gesprochen, europäische Entwickler, die erwirtschaften aktuell 2% von dem, was alleine zwei US-Konkurrenten zusammen erwirtschaften. Also da ist schon ein ordentlicher Rückstand.
4: Ja, wir sind ziemlich hinten dran. Was hat das aus Sicht der Fachleute für Folgen für uns?
21: Ja, die Fachleute, die befürchten vor allem, dass noch vor 2030 eine transformative KI auf den Markt kommt. Also eine KI, die wirklich grundsätzliche Veränderungen in gesellschaftlichen Systemen, in der Wirtschaft voranbringt. Und die Hauptbefürchtung ist, dass wenn wir nicht mit der Entwicklung Schritt halten, dass wir eben keine Entscheidungsgewalt in Europa über diese Technik haben, die das Leben in Europa und von europäischen Bürgern aber stark beeinflusst.
4: Was müsste denn dann tatsächlich seitens der EU getan und investiert werden, um da konkurrenzfähig zu werden?
21: Das hängt ein bisschen davon ab, welche Strategie man denn verfolgt. Dazu gibt es jetzt auch in diesem Papier zwei Vorschläge von der Expertengruppe. Der eine Weg wäre, dass man eine eigene Spitzen-KI in Europa entwickelt. Das würde dann enorme Investitionen benötigen. Von 1,3 Milliarden Euro allein für die Energie und Infrastruktur ist da die Rede. Und das ist natürlich nur zu schultern, wenn es auch Investitionen aus Nicht-EU-Ländern gibt. Das birgt natürlich ein gewisses Risiko, weil wenn nicht genug Investitionen kommen, dann wurde viel Geld ausgegeben und trotzdem gibt es keine Spitzen-KI. Deshalb ist der andere Weg, der auch etwas fokussiert wird, sich den Zugang und die Mitsprache zu solchen Spitzen-KI-Modellen aus dem Ausland eben zu sichern. Und dafür wird eben eine Allianz gefordert, um wichtige Unternehmen in Europa zu schützen. Da wäre jetzt zum Beispiel Trumpf zu nennen oder ASML aus den Niederlanden, die eben wichtig sind für die Halbleiterindustrie und damit auch für die Entwicklung. Also man versucht sich da einen Hebel zu sichern, um eben mitreden zu können bei den KI-Modellen.
4: Welcher Weg wäre da der realistischere?
21: Es kommt ein bisschen drauf an, welchen man einschlägt. Das ist eben die Frage, ob man auf Risiko geht. In einem Expertenpapier heißt es eben auch, dass man versucht, beides zu verfolgen oder auch empfehlen würde, beides zu verfolgen.
4: Liegt es denn nur am Geld oder fehlen uns auch die Talente und vielleicht andere Rahmenbedingungen?
21: Also da sind sie tatsächlich etwas optimistischer. Sie sagen, es gibt entscheidende Akteure in der KI-Wertschöpfungskette hier in Europa. Es gibt stabile Institutionen und auch wirklich hochqualifizierte Fachkräfte. Das Problem ist, diese Ressourcen, die werden mit der Zeit an Wert verlieren, weil die KI, die entwickelt sich immer mehr selbst. Das sieht man schon jetzt. Das neueste und schnellste Modell von einem großen KI-Unternehmen, das wird immer benutzt, um ein noch schnelleres und noch neueres zu entwickeln. Und dadurch schließt sich natürlich das Zeitfenster auch für Europa, um da noch mitzumischen.
4: Wie bewerten denn diese Fachleute und KI-Experten in Europa die aktuelle Diskussion in den USA, wo es ja um eine Verschnaufpause oder vielleicht sogar Regulierung geht? Denn immerhin eins haben wir ja, ein KI-Gesetz in Europa.
21: Ja, darum geht's bei dieser neuen Strategie für Europa relativ wenig, weil man muss so ehrlich sein, Europa hat eben gerade keine Spitzen-KI, um die sich diese Debatte bei der Verlangsamung eben dreht. Aber die Experten sehen hier auch ein Potenzial für Europa, und zwar eben in der Regulierung und in der Sicherheit. Sie sagen, Europa soll Marktführer werden in der KI-Sicherheitstechnologie, also Systeme entwickeln, mit denen man überprüfen kann, ob zum Beispiel KI-Richtlinien auch international eingehalten werden.
0: Das heißt aber, KI-Regulierung wird da nicht als Bremse bei der Entwicklung von KI empfunden.
21: Sicherheit ist ein ganz starker Fokus und Sie sagen, dass sich Europa da auch wirklich profilieren kann, weil es eben auch diese stabilen Institutionen hat, die so etwas vorantreiben können. Aber klar, es bringt relativ wenig, viele Gesetze und strenge Richtlinien zu haben, wenn man in der Entwicklung so weit hinten dran ist, dass man da eben keine Mitsprache hat.
0: Fritz Wirbitzki in Brüssel zu den europäischen Versuchen, bei künstlicher Intelligenz mitzuhalten. Die Sanierung der Stuttgarter Oper wird schon seit Jahren geplant und immer wieder heiß diskutiert. Der 110 Jahre alte Bau ist dringend renovierungsbedürftig, das zweifelt niemand an. Aber wie viel darf das kosten? 1 Milliarde? 2 Milliarden? Der CDU-Fraktionschef im Landtag von Baden-Württemberg, Tobias Vogt, kritisiert die seiner Ansicht nach viel zu hohen Kosten, gerade wegen der finanziellen Probleme, die Kommunen und das Land aktuell haben. Nach Vogts Vorstoß hat es heute ein Treffen unter anderem von Ministerpräsident Özdemir von den Grünen, Kunstministerin Olschowski und ebenfalls von den Grünen und von Stuttgarts Oberbürgermeister Nopper von der CDU gegeben. Mit überraschendem Ergebnis, Ruben Moratz aus unserer SWR-Redaktion Landespolitik. Was wurde da entschieden?
2: Alles, was bisher geplant wurde, kommt auf den Prüfstand. So lässt sich das zusammenfassen, was Land und Stadt Stuttgart heute vereinbart haben. Konkret soll eine unabhängige Expertenanhörung stattfinden, die das Gesamtprojekt aus heutiger Perspektive bewerten soll. Alle Fakten auf den Tisch und das Zauberwort in diesem Zusammenhang lautet wohl ergebnisoffen. Es heißt zwar auch, dass die bisherigen Planungen natürlich die Grundlage sein sollen für das weitere Vorgehen, aber im Raum steht jetzt auch, dass es möglicherweise einen Neubau der Stuttgarter Oper geben könnte. Die Idee, jetzt unabhängige Experten das Projekt nochmal bewerten zu lassen, die kommt offenbar von Ministerpräsident Özdemir und der reagiert damit schon auch auf die immer lauter werdende Kritik seines Koalitionspartners der CDU. Bisher hatte Özdemir, genau wie sein Vorgänger Kretschmann, die Sanierungspläne immer verteidigt. Wie genau diese Expertenanhörung jetzt aussehen soll und wer denn zu diesen Expertinnen und Experten gehören wird, ist indes noch nicht klar. Das soll aber jetzt rasch erarbeitet werden.
0: Wie ist denn jetzt der Stand der Planung?
2: Die eigentlich geplante Sanierung besteht aus 3 Teilprojekten. Erstens die Modernisierung des Opernhauses, zweitens der Bau einer Ausweichspielstätte und drittens der Bau eines Kulissenlagers. Damit das Opernhaus also renoviert werden kann, muss erstmal die Ausweichspielstätte stehen. Die soll nach jetzigem Stand von etwa 2028 bis 2032 gebaut werden. Parallel dazu auch das Kulissenlager. Wenn diese beiden Gebäude fertig sind, dann erst sollen Ballett und Oper für rund 10 Jahre dorthin ziehen. Nach dem Umzug könnte dann die eigentliche Sanierung des Littmann-Baus, also der Oper, anfangen. Klingt alles kompliziert, ist es auch, aber es ist vor allem sehr teuer. 2019 wurden die Kosten auf rund 1 Milliarde Euro geschätzt. Allerdings halten die meisten Experten das mittlerweile für eine viel zu geringe Schätzung. Schon vor knapp 2 Jahren hieß es aus Insiderkreisen, dass wohl eher zwischen 1,5 und 2 Milliarden Euro realistisch sind. Und genau an den Kosten entzündet sich ja auch immer wieder der Streit um die Verhältnismäßigkeit des Projekts.
0: Welche Bedeutung hat die Oper denn für Stuttgart?
2: Die Oper hat sowohl künstlerisch eine große Bedeutung für die Stadt und auch das Land, aber eben auch städtebaulich und gesellschaftlich. Zur kulturellen Bedeutung, die Württembergischen Staatstheater, wie die Oper eigentlich heißt, sind das größte Dreispartenhaus der Welt und auch die größte Kultureinrichtung des Landes Baden-Württemberg. Die Oper hat schon haufenweise Preise bekommen, unter anderem 6-mal als Opernhaus des Jahres und auch das Stuttgarter Ballett hat international großes Renommee. Rund 1400 Menschen arbeiten außerdem in dem Haus. Aber auch das Gebäude selbst hat einfach große Strahl- und Symbolkraft. Die Oper prägt das Stadtbild, sie ist eins der wenigen historischen Gebäude in Stuttgart, die den Zweiten Weltkrieg weitgehend unbeschadet überstanden haben und sie ist einfach nicht wegzudenken. Genau deswegen ist es auch sehr unwahrscheinlich, dass Stadt und Land von einer Sanierung total abrücken könnten, denn das Gebäude ist denkmalgeschützt und nun mal stark renovierungsbedürftig. Wie und in welchem Umfang saniert wird, das ist jetzt aber wieder völlig offen.
0: Ruben Moratz aus unserer SWR-Redaktion Landespolitik. Wegen hoher Kosten und immer größerer Vorbehalte stellt Baden-Württembergs Ministerpräsident Özdemir die geplante Sanierung der Stuttgarter Oper auf den Prüfstand. SWR Kultur aktuell. Ich bin Florian Rudolf. 18.30 Uhr.
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1: Panie prezydencie, szef sztabu generalnego wojska polskiego, generał Kukuła.
3: Warschau, Mitte August 2025. Der Chef des Generalstabs Jesław Kukuła meldet, die polnische Armee sowie ihre Verbündeten sind bereit zur jährlichen Militärparade. Anlass ist der Tag der polnischen Armee. Im Geländewagen rollen Polens Präsident Karol Nawrocki und General Kukuła an den Truppen vorbei. 4000 Soldaten sind angetreten, flankiert von hochmoderner Militärtechnik, den neu entwickelten polnischen Borsuk-Schützenpanzern, den in Südkorea erworbenen K2s, deutschen Leopard-Panzern und Abrams-Tanks aus den USA. Am Himmel fliegen Kampfjets.
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3: 2 Stunden dauert die Parade. Tausende Zuschauerinnen und Zuschauer verfolgen die militärische Leistungsschau.
23: Dieses Jahr war sie besonders groß. Das ist ja auch eine Machtdemonstration gegenüber dem potenziellen Gegner Russland. Das ist gar kein Geheimnis.
3: Das sagt der Politikwissenschaftler und Militärhistoriker Jens Beusen. Seit 14 Jahren lebt er in Warschau. Er arbeitet als Dozent für internationale Beziehungen an der Civitas-Universität. Der Tag der Armee am 15. August hat in Polen eine lange Tradition. Er erinnert an das sogenannte Wunder an der Weichsel, den Sieg der polnischen Truppen über die Sowjetarmee, als diese 1920 auf Warschau vorrückte.
23: Man sagt, die einzige Chance, die wir haben, das ist ja auch die offizielle NATO-Linie, auch die EU-Linie mittlerweile, wir müssen eine Drohkulisse aufbauen. Das geht da nur mit Waffen. Und sagen wir, die Polen haben ebenfalls gar keine Hemmung, das zu tun.
3: Eine militärische Machtdemonstration. Und eine politische. Denn Polen sieht sich im westlichen Bündnis als Bollwerk an der NATO-Ostflanke. Kein NATO-Land investiert derzeit so viel in Rüstung wie Polen.
23: Also für dieses Jahr, in diesem Haushalt 2025, hat man 4,7% des BIP geplant. Es ist sehr schnell gegangen. Also dieser Aufwuchs ist von zwischen 2022 und heute ganz schnell ist dieser Prozentsatz gestiegen. Und mit diesem Prozentsatz wirbt man auch ein bisschen. Und sagen, seht hier, wir sind die Opferbereitesten und sogar besser als die Amerikaner und so weiter und so weiter. Also es entspricht umgerechnet ungefähr 43 Milliarden Euro.
3: Und das ganz ohne Sondervermögen, wie Jens Beusen mit Blick auf Deutschland betont. Auch wenn Polen innenpolitisch tief gespalten ist und der Konflikt zwischen liberalen und nationalkonservativen Kräften immer wieder zu Blockaden führt, in der Sicherheitspolitik gibt es keinen Dissens. Schon die alte PiS-Regierung setzte auf eine Stärkung des Militärs.
23: Das muss man ihr zubilligen, dass sie ja schon seit vielen Jahren vor 2022 eben auf die Bedrohung von russischer Seite hingewiesen haben und das schon früher forciert haben. Und das ist ja auch nahtlos jetzt von der neuen liberalen Regierung dann nach 2023 fortgeführt worden. Es gibt gar keinen Bruch.
3: Knapp 3 Wochen nach dem Überfall Russlands auf die Ukraine verabschiedete der polnische Sejm das Gesetz über die Verteidigung des Vaterlandes. Ohne Gegenstimmen. Das Gesetz hat im Wesentlichen 2 Ziele. Es bündelt die bis dato fragmentierte Militärgesetzgebung und es legt den Aufwuchs der polnischen Truppe fest. Bislang dienen rund 220.000 Soldaten und Soldatinnen in der Berufsarmee. Damit stellt das Land nach den USA und der Türkei die 3rd größte NATO-Armee. Die Truppenstärke soll in den nächsten Jahren auf 300.000 steigen.
23: Natürlich, der Eindruck des Krieges ist hier sehr stark, das muss man auch sagen. Also die Polen zeigen ja keine Furcht, aber man hat schon gemerkt, dass sie doch sehr stark mitgenommen hat und dass sie natürlich die geografische Nähe, man sieht sie jetzt nicht im Alltag. Ich sehe ja auch hier natürlich nichts von dem Krieg, aber ich weiß, dass er nicht weit weg ist und so.
3: Der Flughafen Rzeszów-Jasionka im Südosten Polens, knapp 100 Kilometer von der ukrainischen Grenze entfernt. Auf der einen Seite einer vierspurigen Straße liegt die Landebahn, rechts und links flankiert von Patriot-Abwehrsystemen. Auf der anderen Seite ein Supermarkt. Eine Rentnerin, die gerade mit einer Freundin und ihrer Tochter Wochenendeinkäufe in den Kofferraum lädt, blickt kurz auf. Unser Flughafen ist jetzt eine Militärbasis. Von hier kommt der Nachschub für die Ukraine. Die Transportmaschinen landen hier von morgens bis abends. Sie packen weiter Einkäufe in den Kofferraum. Auch ausländische Staatsgäste, die in die Ukraine wollten, würden den Flughafen nutzen, erzählen sie. Sie landen hier, um dann mit dem Zug weiter nach Kiew zu fahren. Natürlich haben wir Angst. Wir leben doch hier in der Nähe. Und wenn die Situation eskaliert, wird der Flughafen als erstes bombardiert. Seit dem russischen Überfall auf die Ukraine herrscht in Cheshuv der Ausnahmezustand. Zuerst waren hier einige tausend US-Soldaten stationiert, verstärkt durch polnische Truppen und Soldaten anderer NATO-Staaten. Doch im Frühjahr 2025 änderte sich die Lage. Da stellte der frisch ernannte US-Präsident Donald Trump die weitere Ukraine-Unterstützung in Frage. Und er verlegte US-Truppen von Cheshuv an andere Standorte im Landesinnern. Die Frauen vor dem Supermarkt schütteln den Kopf. Was das für Polens Sicherheit bedeutet? Da denken wir lieber nicht so viel drüber nach. Am Ende liegt doch alles in Gottes Hand. Wenn es gut läuft, hält Europa zusammen und die NATO. Aber wenn man so viel darüber nachdenkt, landet man im Irrenhaus. In der Nacht zum 10. September 2025 tauchen auf den Radarschirmen in Cheshuv Flugobjekte auf, die in polnisches Hoheitsgebiet eindringen. Polnische F-16 Kampfflugzeuge und niederländische F-35 Tarnkappenjets steigen auf. Sie holen 3 der 19 Kampfdrohnen vom Himmel. Die restlichen stürzen ab. Eine russische Provokation. Ein Test der NATO-Abwehrbereitschaft. Da sind sich die Regierungen in Warschau, Berlin, London und Paris sicher. Aus Moskau ist zu hören, es hätte nie die Absicht bestanden, polnisches Gebiet zu attackieren. In Washington gibt Donald Trump zu Protokoll, es könne sich bei dem Drohnenmanöver um ein Versehen gehandelt haben. Wir würden uns auch wünschen, dass der Drohnenangriff auf Polen ein Fehler war, kontert Polens Ministerpräsident Donald Tusk. Aber das sei kein Fehler gewesen. Die Polen wüssten das. Die unterschiedlichen Wahrnehmungen in Warschau und Washington treffen in Polen einen Nerv. Spätestens seit dem Zelensky-Besuch in Washington im Februar 2025, bei dem der ukrainische Präsident vom US-Präsidenten und seinem Vize vor laufenden Kameras gedemütigt wurde, sind polnische Sicherheitsexperten alarmiert.
7: Also, das war natürlich auch eine Phase, wo noch viele unter dem Eindruck standen des Abwatschens von Zelensky, der wirklich sehr großen Unsicherheit, wie es mit der amerikanischen Sicherheitspolitik eigentlich weitergehen würde, mit dem US-Engagement in Europa an der NATO-Ostflanke.
3: Der Konflikt mit Zelensky, die Verlegung der US-Verbände aus Cheshuv, die Beschwichtigungen nach der Drohnenattacke, das alles wird in Polen intensiv diskutiert, sagt Kai-Olaf Lang von der Berliner Stiftung Wissenschaft und Politik. Es geht um das sicherheitspolitische Selbstverständnis des Landes.
7: Das Verhältnis Polens zu den Vereinigten Staaten war und ist eines, das man getrost als Sonderbeziehung bezeichnen kann. Warum? Nun, aus polnischer Sicht sind die Vereinigten Staaten der unabdingbare Sicherheitspartner, der zentrale Verteidigungsanker. Denn das ist offensichtlich, die europäischen Partner, auch die NATO-Partner, haben nicht die militärischen Fähigkeiten wie die USA, weder konventionell noch nuklear.
3: Ob nationalkonservativ oder liberal, im Laufe der Jahrzehnte haben alle polnischen Regierungen versucht, die Sicherheitspartnerschaft mit den USA zu intensivieren, so der Politologe. Auch weil europäische Verbündete wie Frankreich oder Deutschland als unsichere Partner galten.
7: Es gibt eine gewisse Argwohn gegenüber der deutschen Ostpolitik. Projekte wie Nord Stream 1 und Nord Stream 2 haben in Polen den Eindruck hervorgerufen, dass Deutschland lange Zeit zumindest eine sehr stark russlandlastige Ostpolitik betrieb. Und da war das Verhältnis zu den USA immer anders. Es gibt so eine Art proamerikanischen und transatlantischen Instinkt in Polen.
3: Der hat allerdings mit der Wahl der zweiten Trump-Regierung einen Dämpfer erfahren. Welche Bedeutung haben Bündnisse wie die NATO noch für Trump-Amerika? Was, wenn Trump und Putin sich einigen, ohne Rücksicht auf die sicherheitspolitischen Interessen des Baltikums oder Polens? Polen reagiert auf die neue sicherheitspolitische Lage mit einer Art Balanceakt. Zum einen mit der Bekräftigung der Beziehungen zu den USA.
7: Und deswegen hält man daran fest, groß angelegte Modernisierungsprojekte für die polnischen Streitkräfte, also Rüstungsprogramme, in den USA zu kaufen. Also Raketenabwehr Patriot, HIMARS Raketenartillerie, Abrams Panzer, Kampfflugzeuge vom Typ F-35 und vieles anderes mehr. Das ist auch ein starkes Argument gegenüber Donald Trump, dem man sagen kann, uns zu verteidigen ist ein gutes Geschäft. Dann demonstriert man, wir sind ein loyaler Partner für die Vereinigten Staaten in Europa.
3: Gleichzeitig intensiviert Polen seine sicherheitspolitischen Beziehungen in Europa. Die Regierung in Warschau schließt bilaterale Abkommen mit einzelnen Staaten, wie etwa im Mai 2025 den Freundschafts- und Kooperationsvertrag mit Frankreich. Ein strategischer Schulterschluss mit der Nuklearmacht.
7: Ähnliche Abkommen will man mit Großbritannien unterschreiben, hat man mit den Niederlanden jetzt unterzeichnet. Und man sieht, glaube ich, in der Europäischen Union daher auch in der Perspektive einen attraktiven Lieferanten und Produzenten von Sicherheit. Man will die Fähigkeiten der Europäischen Union in puncto Sicherheit und Verteidigung stärken, ohne dadurch die transatlantischen Beziehungen zu schwächen.
3: In der polnischen Politik und Gesellschaft mag es in Detailfragen Kritik an den Rüstungsbemühungen geben. Aber die große Linie ist unumstritten. Grund für diesen breiten gesellschaftlichen Konsens sind vor allem historische Erfahrungen. Polen wurde im 18. Jahrhundert dreimal unter seinen Nachbarn Russland, Preußen und Österreich aufgeteilt und verschwand schließlich für 123 Jahre von der Landkarte. Erst 1918, nach dem Ersten Weltkrieg, entstand wieder ein eigenständiger polnischer Staat. Der fiel dann schon 1939 Nazi-Deutschland und der Sowjetunion zum Opfer.
7: Polen hat insofern ein Schmerzgedächtnis aus seiner Geschichte und eine Risikoeinschätzung, die besagt, ein möglicher bewaffneter Angriff auf unser Territorium ist nicht unbedingt wahrscheinlich, aber wir können das nicht ausschließen. Und die beste Versicherung dagegen ist eine starke Verankerung in einem effektiven Bündnis, aber eben auch der Aufbau schlagkräftiger eigener Fähigkeiten.
3: Spärlich rollt der Verkehr über die Landstraße in Jonska, einem Örtchen in der Nähe von Krakau. Ein Zaun zieht sich entlang der Straße, obendrauf Stacheldraht, alle 50 Meter ein Schild. Drohnenflugverbot. Militärgelände. Hinter dem Zaun die Kaserne. Zwei- und dreistöckige Gebäude, die Fassaden verwittert. Aus dem nahegelegenen Wald hallen Schüsse herüber. Ein alter Militärtransporter kommt langsam die Straße entlang. Star steht auf dem Kühlergrill. Star steht für Starachowice. Ab 1976 wurde dort der Truppentransporter gebaut, der Lastesel der polnischen Armee. Geländetauglich, 150 PS und immer noch im Einsatz. Die Soldaten am Tor kontrollieren die Papiere, der Militärtransporter darf passieren. Journalisten aber müssen draußen bleiben, aus Sicherheitsgründen. Also kommt Marcin Żużyński vors Kasernentor. Begleitet wird er von einem Pressemitarbeiter. Der 50-jährige Brigadekommandeur grüßt lächelnd. Ein mittelgroßer Mann, drahtig, in Flecktarnuniform, grüne Kampfstiefel, braunes Barett auf dem Kopf. Der Offizier hat hinter dem Zaun das Kommando für einen der drei stationierten Truppenteile. Zwei reguläre Brigaden sind hier stationiert, mit einigen hundert Soldaten und Soldatinnen. Dazu noch seine Truppe, die 11. territoriale Heimatarmee Małopolska. Marcin Dżudziński ist Teil eines militärischen Experiments. Während andere Brigaden aus Berufssoldaten und Soldatinnen bestehen, befehligt er Zivilisten in Uniform. Sie sollen im Krisenfall mobilisiert werden für den Einsatz in ihrer Region. Bis zu 50.000 sollen es in ganz Polen werden.
8: 2016 roku zdecydowano, żeby wzmocnić potencjał obronny.
9: 2017 wurde beschlossen, diese Art von neuen Streitkräften zu schaffen, die territorialen Verteidigungsstreitkräfte. Die gibt es heute in jeder Woiwodschaft, mit Unterabteilungen in den Städten. Unsere Bataillone sind in Krakau, Oświęcim,

0: 80% Freiwillige. Das ist seine Truppenmischung. Von seiner Brigade sind zurzeit nur die Hauptamtlichen hinter dem Zaun im Einsatz. Der nächste Grundkurs für Freiwillige findet in einem Monat statt. Alle dürfen mitmachen, wenn sie älter als 18 und jünger als 65 sind und keine Vorstrafen haben.
1: You must stay in our unit for 16 days.
0: 16 Tage dauert die Grundausbildung hier in der Kaserne. Militärkunde, Kommandostrukturen, Waffen und Schießtechnik. Dann geht es mit der Uniform wieder nach Hause. Waffe, Helm und Gasmaske bleiben in der Kaserne. Einmal im Monat rückt die Truppe für ein Wochenende zu Übungen aus. Dafür gibt es monatlich knapp 40 Euro vom polnischen Staat. So erzählt es Kommandeur Marcin Szujinski. Im Krisenfall kann die Territorialtruppe jederzeit einberufen werden. Bei Naturkatastrophen kam sie schon zum Einsatz und auch in der Corona-Zeit.
1: It's not mine. Our color is this.
0: 50 Soldatinnen und Soldaten kommen durchs Kasernentor. In Flecktarn, blaues Barett auf dem Kopf, Rucksäcke auf dem Rücken, Sturmgewehre vor dem Bauch. Nicht zackig in Reih und Glied. Sie laufen eher im entspannten Gruppengang. Das seien nicht seine, sagt Marcin Szujinski. Sie gehörten zum professionellen Truppenteil und seien auf dem Weg zur Schießübung im Wald.
2: Also ist es nicht ganz leicht, Berufssoldaten zu finden,
0: sagt Politikwissenschaftler Jens Beusen.
2: Sie haben ein Aufwuchsziel von 300.000 in dem Gesetz formuliert. Das wird schwer. Das wird schwer. Aber viele Leute sind bereit, diesen Reserveeinheiten beizutreten und zum Beispiel Wochenendtrainings zu machen. Da ist eine ziemlich große Resonanz vorhanden. Darauf setzt die Regierung jetzt, glaube ich, vor allem, auf diesem Wege sich eine große Reserve zu schaffen.
0: Professionelle Truppe plus große Reserve. Als Total Force-Konzept umschreiben Militärstrategen diesen Ansatz. Er orientiert sich vor allem am finnischen Wehrsystem. Der skandinavische NATO-Newcomer hat gerade mal 31.500 aktive Soldaten und Soldatinnen. Dafür aber eine aktive, gut trainierte Reserve von mehr als 280.000 Teilnehmern. Und das bei gerade mal 5,5 Millionen Einwohnern.
2: Und das ist die Idee, dass eben im, wie gesagt, alles hypothetisch im Ernstfall, ein Gegner, der vielleicht mit seiner Hauptarmee überlegen ist, und das wäre Russland ja jetzt im akuten Fall, in jedem Fall, egal wen es angreift, nicht wahr, dass aber eben dann im Land auch nur halb sichtbar, sag ich mal, das ist letztlich eine Partisanenidee auch, ja, dass sie sich dann eben verteilen, die Finnen üben das seit Jahrzehnten schon, hinter den Linien und so weiter eben tätig werden.
0: Wehrhaftigkeit als gesellschaftlicher Konsens, Widerstandsfähigkeit als gemeinsame Aufgabe. Als positiven Militarismus hat Jens Beusen diesen polnischen Weg bezeichnet. Auch für ihn ein gewöhnungsbedürftiger Begriff.
2: Das muss man sich erst wieder angewöhnen. Das ist ja auch einer der großen Unterschiede in Deutschland, auch ganz Westeuropa, dass man verständlicherweise natürlich Friedensdividende, ich habe es ja selbst erlebt, ich bin ja alt genug, mich daran zu erinnern, wie schön das war, als Ende der 80er Jahre diese Last von uns abfiel, nicht wahr? Und wir hatten alle gehofft, das würde uns nie wieder betreffen.
0: Ein Schießstand in einer kleinen Stadt im Südosten Polens. Mit zittrigen Fingern schieben Teresa, Paulina, Wojtek und zwei weitere Teilnehmer Patronen in die Pistolenmagazine. Alle fünf schießen nicht zum ersten Mal. Trotzdem sind sie aufgeregt. Sie atmen schwer. Kamil Jenek ist Trainer des CCD, einem kleinen Unternehmen, das Sicherheitstrainings anbietet. Das steht für Conscious Civil Defense, zu Deutsch bewusste Zivilverteidigung.
3: Uwaga!
4: Achtung! Denkt daran, auf den Griff, die Haltung und das Zielen zu achten. Kontrolliert eure Atmung und zieht den Abzug sanft zurück. Bleibt ruhig und konzentriert euch auf das Wesentliche. Achtung! Laden!
0: Die Gruppe fixiert die Zielscheiben aus brauner Pappe. Menschliche Torsi mit einem Kreis auf Herzhöhe. 10 Schüsse pro Durchgang darf jeder abgeben, auf eine Entfernung von gut 10 Metern. Dann schieben die 5 ihre Pistolen zurück in die Holster. Wenig später steht die 53-jährige Teresa im Vorraum der Schießanlage. Sie hat ihren Papptorso unter den Arm geklemmt und strahlt übers ganze Gesicht. Die ersten Schüsse seien sehr gut gewesen, sagt Teresa, alle in der Nähe des Kreises. Es werde jedes Mal besser. Und wie fühlt es sich für Sie an, zu schießen?
5: Wow.
6: Es ist wirklich schwer für mich, das zu beschreiben. Ich versuche es mal so. Das Erste, was man fühlt, wenn man einen

0: Schuss hört, ist Angst. Aber nachdem man sich beruhigt hat, stellt sich ein Gefühl der Ruhe ein, weil man sich sehr stark konzentrieren muss. Ich denke an nichts anderes als an den Schuss. So kann man sich wirklich konzentrieren und mit diesen Waffen beruhigen.
1: Teresa besucht den Schießkurs gemeinsam mit ihrer Tochter Paulina. Die habe den Kurs auch als Möglichkeit entdeckt, Zeit mit ihrer Mutter zu verbringen, erzählt sie. Und die politische Lage sei nun mal so, wie sie ist. Da sei es gut, sich verteidigen zu können. CCD bietet Kurse in ganz verschiedenen Bereichen an. Erste Hilfe, Selbstverteidigung, Schießen, ziviler Drohnenflug oder Cybersicherheit, aber auch Survival-Training. Die Nachfrage würde stetig steigen, sagt CCD-Mitgründer Arthur Wionk.
2: Wir meinen nicht nur Überlebenstraining in der Natur, sondern auch Situationen, die in einer Stadt oder in einem kleinen Dorf auftreten können, wenn etwa ein paar Tage lang der Strom ausfällt, die Geschäfte geschlossen sind und das Wasser ausgeht. Was machen wir dann? Wir verwenden zwar das Wort Survival, es bezieht sich aber auf einen sehr breiten Anwendungsbereich.
1: Arthur Wionk und sein Kollege möchten mit ihren Kursen ganz normale Zivilisten ansprechen. Herrn oder Frau Kowalski, wie Wionk sagt. Menschen, die sich vorbereiten möchten auf Krisen und Notfälle. Resilienz im Krisenfall und ziviler Widerstand. Das ist eine wichtige Verteidigungslinie in der polnischen Abwehrstrategie, für die seit 2022 auf allen Ebenen in der Gesellschaft geworben wird. Jens Beusen.
3: Es gibt dann zum Beispiel in den Sommerferien bieten viele polnische Armeeeinheiten so eintägige Kurzschulungen an, laden einen die Kaserne und ja, das geht von erster Hilfe bis zu, also natürlich keine scharfen Waffen, das ist klar, man zeigt die Waffen, also was man hat und so weiter, um einfach die Bevölkerung daran zu gewöhnen, dass das ihre Armee ist.
1: Ob an Schulen oder an den Universitäten. Die Angebote der Armee sind allgegenwärtig. Und sie stoßen auf Resonanz.
3: Das ist nochmal jetzt intensiviert worden, dass man gesagt hat, so nicht nur Informationen über die Schule, im Grunde so eine Art Zivilschutztraining ist ja für die Allerkleinsten. Also wie verhält man sich, wenn Alarm gegeben wird? Erstmal defensiv natürlich, aber in den höheren Klassen wird jetzt ja auch wieder, ich glaube ab der 8. Klasse, der Schießunterricht eingeführt. Und das war im Kommunismus schon so, witzigerweise. Das hat man dann abgeschafft, das kommt jetzt wieder.
1: Eine ruhige Straße in einem Randbezirk von Poznań. Morgens um 8:30 kommen einige Schülerinnen und Schüler den Gehweg entlang geschlendert. Sie gehen hier ins 15. Lyzeum, eine Oberschule. Pani Anja kommt über den Pausenhof, begrüßt lächelnd die Schulkinder. Sie unterrichtet Deutsch und arbeitet schon lange an der Schule. Pani Anja schließt Raum Nummer 14 auf. Die Jugendlichen packen die Handys weg. Greifen wie in Zeitlupe zu ihren Rucksäcken und Taschen. So sind die Teenager, meint die Lehrerin. Sie unterrichtet hier die 15- bis 17-Jährigen, also die Jahrgänge, für die seit 2022 ein Sicherheitstraining auf dem Lehrplan steht. Schülerin Marta erklärt,
4: Education for safety, Edukacja dla bezpieczeństwa.
5: Da lernen wir Menschen in Notfällen zu helfen, bei Verletzungen oder Atemstillstand. Außerdem erfahren wir, wie wir uns verhalten sollen, wenn es zu Überschwemmungen oder Bränden kommt.
4: And we also learning how to act in situations, for example like floods or fire.
1: Das meiste theoretisch mit Büchern. Aber nächste Stunde bringt der Lehrer eine Puppe mit der die Schülerinnen und Schüler Reanimation üben können. Claudia meldet sich. Ihr fehlt etwas.
6: In my primary school, our teachers said that in future in high school we will be learning about how to use guns or how to shoot from guns. But in our school we
5: in der letzten Klasse hat mein Lehrer gesagt, dass wir später lernen werden, wie man mit einer Waffe umgeht und wie man schießt. Bis jetzt hatten wir hier noch keinen Unterricht. Ich hoffe, das passiert in Zukunft noch. Ich möchte einfach wissen, wie man eine Waffe benutzt, um mich sicher zu fühlen.
1: Claudias Chancen auf ein Waffentraining stehen nicht schlecht. Ob Trainieren mit dem Militär oder Ferien mit dem Militär, Polens Armee versucht mit niedrigschwelligen Angeboten, junge Menschen für eine militärische Ausbildung zu begeistern. Gleichzeitig hat Premier Donald Tusk angekündigt,
0: dass jeder Mann ab 2026 an der Waffe ausgebildet werden soll. Schüler Franek schüttelt darüber den Kopf.
7: It gives me kind of communist vibes when in Poland men turning 18 they had to go to the army.
0: Das erinnere ihn an kommunistische Zeiten, sagt Franek, und gebe ihm ein komisches Gefühl. Damals musste jeder mit 18 zum Militär. Aber jetzt seien sie doch ein friedliches Land, meint Franek. Ein freiwilliges Training kann er sich vorstellen, wie viele seiner Freunde. Aber ansonsten möchte er sich lieber auf die NATO verlassen.
8: In Polen hat man natürlich auch da in den letzten Jahren vieles unternommen,
0: sagt Kai-Olaf Lang von der Stiftung Wissenschaft und Politik.
8: Und dieser Sinneswandel, dass Verteidigung eine gesamtgesellschaftliche Aufgabe ist, nicht nur etwas für die Streitkräfte, was an sich schon eine riesige Herausforderung ist, aber eben auch für die Verwaltung, aber letzten Endes auch für jeder Mann, jeder Frau, die eben zumindest darauf vorbereitet sein müssen, dass die Zeiten sich geändert haben. Das sind schon Dinge, die wir von Polen, auch von den baltischen Staaten lernen können.
0: Eine Mehrheit der Bevölkerung in Deutschland befürwortet die Steigerung der Rüstungsausgaben und unterstützt eine Erhöhung der Truppenstärke. Im Verteidigungsfall allerdings, so zeigen Umfragen, würde nur eine Minderheit zur Waffe greifen. Und von Aufrüstung und Sicherheitstrainings wie in Polen sind die Deutschen weit entfernt. In Polen verfolge man die angekündigte deutsche Zeitenwende aufmerksam, sagt Politikwissenschaftler Jens Beusen.
3: Also ich glaube, die Polen würden sagen, sie glauben schon, dass wir wollen, ob wir können, da sind sie sich nicht so sicher. Die Leistungsfähigkeit der Armee, sie beobachten das natürlich. Die Polen wollen von uns Leistungsfähigkeit. Sie wollen sehen, dass wir genauso entschlossen sind wie sie, dass wir so dass wir natürlich auch analog unserer Wirtschaftskraft auch entsprechend was vorweisen. Darauf setzen sie und das wollen sie sehen.
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1: Um 19 Uhr mit Markus Westhoff. Angesichts der hohen Spritpreise hat sich Bundeswirtschaftsministerin Reiche für Direktzahlungen an Geringverdiener ausgesprochen. Die CDU-Politikerin sagte den Sendern RTL und NTV, damit könne man schnell und gezielt entlasten. Eine Subvention der Spritpreise wie den sogenannten Tankrabatt im Mai und Juni lehnt Reiche allerdings weiterhin ab. Dafür gebe es keine finanziellen Spielräume. Die SPD fordert einen Preisdeckel und eine Übergewinnsteuer. In einem Positionspapier heißt es, Mineralölkonzerne nutzten die aktuelle Krise schamlos aus. Russland und die Ukraine wollen nach Darstellung von US-Präsident Trump ihre Angriffe auf gegnerische Energieanlagen einstellen. Das teilte Trump auf seiner Online-Plattform mit. Beide Seiten hätten dem zugestimmt. Weitere Details nannte er nicht. Aus Moskau und Kiew lagen zunächst keine Bestätigungen vor. Trump hatte am Sonntag gesagt, er habe die Ukraine aufgefordert, die Angriffe auf russische Dieselinfrastruktur einzustellen. Die Attacken würden einen weltweiten Kraftstoffmangel verursachen. Es gäbe genügend andere Ziele. US-Präsident Trump will den Klimaschutz offenbar weiter zurückfahren. Die Auflagen für den Treibhausgasausstoß von Kohle- und Gaskraftwerken sollen gestrichen werden, berichtet die New York Times. Die US-Umweltagentur wolle dies bei einem Energieministertreffen der G20-Staaten verkünden. Trumps Vorgänger Biden hatte es Stromkonzernen auferlegt, den CO2-Ausstoß der Kraftwerke schrittweise um bis zu 90% zu senken. Trump bezeichnet den Klimaschutz immer wieder als größten Betrug weltweit. Für den Aufbau der neuen Bundeswehrbrigade in Litauen sollen Soldaten auch zwangsverpflichtet werden. Wie das Verteidigungsministerium erklärte, bereite man verpflichtende Versetzungen vor. Für bestimmte Mangelberufe reiche das Prinzip der Freiwilligkeit nicht aus. Es gehe um einige hundert Soldaten. Vor allem in der Logistik und der IT fehlten noch Spezialkräfte. Nach den Plänen des Ministeriums soll die Litauen-Brigade Ende nächsten Jahres einsatzbereit sein und rund 4.800 Soldaten umfassen. Ziel ist es, Russland von einem Angriff auf die NATO-Partner im Baltikum abzuhalten. In der West- und Südpfalz gehen am kommenden Montag Akkuzüge in den Probebetrieb. Zunächst sollen sie auf den Strecken zwischen Landau und Neustadt an der Weinstraße sowie zwischen Pirmasens und Saarbrücken Fahrgäste transportieren, teilte der Zweckverband ÖPNV Rheinland-Pfalz Süd mit. Die neuen, leiseren Züge sollen schrittweise die alten Dieseltriebwagen ersetzen. Die Züge fahren auf elektrifizierten Streckenabschnitten mit Strom aus der Oberleitung und laden dabei ihre Akkus. Auf nicht elektrifizierten Abschnitten nutzen sie dann Strom aus den Batterien. Die Britpop-Band Oasis tritt erstmals seit 17 Jahren wieder in Deutschland auf. Die Band um die Brüder Liam und Noel Gallagher hat in sozialen Medien für den Juli 2027 zwei Konzerte in München angekündigt. Das bisher letzte Konzert in Deutschland hatte Oasis 2009 beim Melt Festival in Sachsen-Anhalt gespielt. Fans können sich bis zum 17. September auf der Website der Band für den Ticketverkauf registrieren. SWR Nachrichten, Redaktion Stefan Everts. Das Wetter. Heute Nacht ist der Himmel locker bewölkt, teils klar, örtlich bildet sich Nebel. Die Temperaturen sinken auf 16 bis 8 Grad. Morgen zeigt sich immer wieder die Sonne, später kommen von Frankreich dichtere Wolken. Die Nachmittagswerte liegen zwischen 24 Grad im Westerwald und 30 Grad am Kaiserstuhl. Am Mittwoch vor allem in Baden-Württemberg Regen und einzelne Gewitter. Am Donnerstag Sonne und Wolken bei teils böigem Wind kühler, 17 bis 23 Grad.
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3: Bitte Vorsicht auf der A4 Kirchheimer Dreieck Richtung Erfurt zwischen Friedewald und Wilder-Könebach liegen an einem defekten Bus Reifenteile auf der Fahrbahn. A3 Frankfurt Richtung Köln zwischen Wiesbadener Kreuz und Niedernhausen 2 Kilometer Stau nach einem Unfall. A6 Nürnberg Richtung Heilbronn zwischen Kirchberg und Ilshofen-Wolpertshausen 2 Kilometer Stau wegen einer Baustelle. A61 Koblenz Richtung Ludwigshafen zwischen Koblenz-Metternich und Koblenz-Dieblich 3 Kilometer Stau, auch hier wegen einer Baustelle. Und zuletzt noch die B54 Limburg Richtung Siegen zwischen dem Abzweig nach Steinbach und Hadamar-Oberzeusheim steht ein defekter PKW im Kurvenbereich.
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4: mit Ricardo Mastrocola.
5: Ich merke, dass ich eine Stimme habe und die auch äußern möchte.
6: Ich finde auch, dass man ziemlich festgefahren ist in der eigenen Meinung und die andere Meinung, die lässt man eigentlich nicht zu.
7: Tiefe Skepsis.
8: Es wird nicht mehr miteinander gesprochen, es wird nur noch übereinander gesprochen.
7: Weil es eine tiefe Skepsis sozusagen gegenüber der Rhetorik des politisch-medialen Betriebs gibt.
9: Wir sind lange genug angelogen worden.
10: Einfach mal darüber reden, dass vieles Schrott ist, was da in Social Media unterwegs ist.
4: Ja, was stimmt und was nicht stimmt, das kann man eigentlich nachprüfen durch Beobachten, Nachfragen, Hinterfragen. Und dann sind Tatsachen von Behauptungen oder gar Lügen klar zu unterscheiden, sollte man meinen. Aber Gefühle sind manchmal stärker als Tatsachen und das erleben wir seit längerer Zeit schon in den sozialen Netzwerken. Sie haben die Wahrnehmung verändert, Meinungen werden über Tatsachen gestellt, die werden wiederum angezweifelt und KI hat das Ganze nochmal unübersichtlicher gemacht. Aber wenn wir uns nicht mehr gemeinsam auf Tatsachen einigen können, dann reden wir aneinander vorbei und dann kann auch eine Demokratie auf Dauer nicht so richtig funktionieren. Wir brauchen aber eine gut informierte Öffentlichkeit, um Entwicklungen zu verstehen, einordnen zu können. Und dazu brauchen wir auch eine Medienlandschaft, die unabhängig und auf Basis von Tatsachen arbeitet. Emotionen statt Fakten, welchen Journalismus brauchen wir? Das ist der Titel dieser Sendung. Und zum ersten Mal tun sich ARD und ZDF und private TV-Sender und viele Zeitungen und Fachverlage zusammen, um die Bedeutung von unabhängigem Journalismus hervorzuheben, unter dem Motto Demokratie braucht viele Stimmen. Und auch diese Sendung ist ein Teil dieser Aktion, weil wir eben eine wichtige Stimme sind und viele Menschen an uns auch hohe Erwartungen haben. Julia Kritjan ist Programmdirektorin des Hessischen Rundfunks, hat also alles im Blick, was wir hier im Radio oder im Fernsehen und online und auf Social Media im HR machen und anbieten. Und sie muss natürlich auch selbst immer up to date sein, was in der Welt passiert. Ich habe sie gefragt, wo sie denn heute überall reingeschaut hat und sich informiert hat über Hessen, Deutschland und die Welt.
11: Ich war ja auch mal tagesaktuell als Journalistin tätig. Insofern bin ich tatsächlich Nachrichtenjunkie. Ich habe heute Morgen HR Info gehört und dann gucke ich über den Tag auf die Homepages der Verlage, also tatsächlich auch die Bild, um zu gucken, was haben die für Themen, Spiegel, Süddeutsche und Hessenschau online oder Social. Also ich gucke tatsächlich sehr viel.
4: Und verlieren Sie sich dann auch das ein oder andere Mal dann im Handy auf einer Social-Media-Plattform?
11: Also es gab eine Zeit, da habe ich Instagram gelöscht. Das kann ich jedem empfehlen.
4: Ah ja, kein Instagram-Mitglied mehr. Also Sie haben da keinen Account mehr.
11: Doch, ich habe den immer noch. Ich habe es auch nur zeitweise mal ausprobiert, so eine Art Digital Detox.
4: Mhm. Es gibt jedenfalls viele Möglichkeiten, sich heutzutage zu informieren. Es ist sehr vielfältig geworden. Es ist auch unübersichtlicher geworden. Manchmal verwirrender, wenn man sich in Social Media eben dann doch verliert. Und dann kommen Menschen ins Grübeln und fragen sich vielleicht, was stimmt? Wem kann ich glauben? Wem kann ich vertrauen? Frau Kritjan, warum sollte man uns, dem HR, dem öffentlich-rechtlichen Rundfunk, vertrauen?
11: Wir haben ein Alleinstellungsmerkmal als Öffentlich-Rechtliche. Wir sind für alle da. Wir gehören der Gemeinschaft. Die Gemeinschaft bezahlt ja auch für uns. Und das heißt, wir sind ausschließlich den Menschen verpflichtet, keinen Wirtschaftsinteressen oder politischen Interessen. Und das ist ein hohes Gut. Wir haben gesetzliche Leitplanken. Wir müssen ausgewogen berichten. Vier-Augen-Prinzip gehört dazu. Sorgfältig recherchieren, Quellen überprüfen, aber eben auch fair berichten. Und wenn wir das nicht tun, dann kann sich jeder und jede, der sagt oder die sagt, das stimmt doch gar nicht, da war ein Fehler drin, kann sich beschweren bei unserem Hörer- und Zuschauerservice oder direkt bei unserem Kontrollorgan, dem Rundfunkrat. Da gibt es einen Beschwerdeausschuss, der bearbeitet es auch sehr neutral und auch kritisch. Die schauen da genau nach, was wir gemacht haben, warum wir es gemacht haben. Und dann haben wir noch eine Fehlerseite, auf der wir wirklich veröffentlichen, wo wir selber sagen, wir sind auch nur Menschen, da ist was nicht gut gelaufen. Und das wollen wir tatsächlich auch transparent machen und unsere Arbeit dadurch auch erklären.
4: Vertrauen ist aber auch Gefühlssache, richtig? Also man merkt ja immer wieder, die Leute oder viele Menschen verlieren das Vertrauen in die öffentlich-rechtlichen Medien.
11: Menschen folgen ja einem Regelmenschen, also insofern ist Vertrauen auch ein Faktor, wie gut kenne ich etwas. Und der HR ist ja so eine Art Vertrauensanker für Hessen. Wir sind das Gedächtnis von Hessen. Wir sind schon da, wo die Menschen sind, mit Kolleginnen und Kollegen in der Region. Und wir versuchen auch, die Themen aufzugreifen, die Hessen beschäftigen. Und insofern glaube ich tatsächlich, dass ein Haus wie der Hessische Rundfunk als Regionalsender auch eine hohe Funktion hat in dieser Demokratie, wirklich auch für ein Fundament an verlässlicher Information zu sorgen und den Menschen zu signalisieren, wir geben dir Orientierung, verlässlich, vertrauensvoll und gut recherchiert.
4: Jetzt haben wir die Sendung ja genannt, Emotionen statt Fakten, Fragezeichen, welchen Journalismus brauchen wir? Auch wir kommen ja ohne Emotionen nicht aus. Wir wollen unterhalten, wir wollen die Leute packen, wir wollen, dass die Menschen dranbleiben. Also Emotionen wollen wir wecken und gleichzeitig wollen wir auch sachlich berichten. Ist das nicht auch ein Widerspruch?
11: Wir wollen es ja nicht alles auf einmal auf allen Ausspielwegen, sondern wir schauen ja schon sehr konkret. Also eine lineare Hessenschau, unser Nachrichtenformat hat andere Kriterien. Da gilt ganz klar Trennung zum Beispiel von Meinung und Fakten. Wenn es dann Kommentar gibt, dann wird es deutlich gemacht und gekennzeichnet. Und natürlich auf Social zum Beispiel, Hessenschau oder Tagesschau, wir sind ja längst auch auf sozialen Plattformen unterwegs. Da muss man sich natürlich ein Stück weit danach richten, was für Bedürfnisse haben junge Menschen, wie konsumieren die eben auch Informationen und Nachrichten, längst ja vor allem über die Plattformen. Und natürlich schaut man da, dass man eine Ansprache wählt und Themen wählt, die nah an den Menschen sind, aber eben trotzdem öffentlich-rechtlichen Qualitätskriterien entspricht. Und vor allem auch dafür sorgt, dass sich möglichst viele Menschen in unseren Angeboten gehört und gesehen fühlen.
4: Und immer mehr Menschen informieren sich eben auch nur noch über Social Media. Das wäre per se auch nicht das Problem. Aber das Problem ist eben auch die Flut an ungeprüften Geschichten, denen man da eben auch begegnet. Fake-Geschichten, Lügengebäude, Verschwörungstheorien, die da verbreitet werden. Was können wir dem entgegensetzen?
11: Das ist tatsächlich eine große Herausforderung, nicht mal nur für uns als Medien, sondern für die Demokratie insgesamt. Insofern gilt da ganz klar Medienkompetenz. Das wünschen sich zum Beispiel auch viele Eltern in Hessen, haben wir in einer unserer letzten Umfragen bei HR Fragt herausgefunden, als Schulfach Medienkompetenz. Und der HR ist da auch unterwegs mit einem Angebot hier in Frankfurt und demnächst, das darf ich schon verraten, auch in Kassel, sodass auch in Nordhessen sehr viele Schulklassen zum HR kommen können, um wirklich herauszufinden, wie merke ich denn, ist diese Quelle verlässlich? Wie kann ich auch selber meinen Medienkonsum steuern und regeln und worauf muss ich achten?
4: Warum gibt es diese Kampagne jetzt so unterschiedlicher journalistischer Medien gerade jetzt? Da sind ja wirklich ganz unterschiedliche Player dabei, von der Lokalzeitung über regionale Tageszeitungen, private TV-Sender und eben auch wir, ARD und ZDF. Wir sind ja auch Konkurrenten. Warum tun sich gerade jetzt alle zusammen?
11: Ja, ich glaube, Sie haben es gesagt, wir sind Konkurrenten, aber wir haben auch eine gemeinsame Überzeugung. Das ist der hohe Wert von verlässlicher Information und Journalismus für die Demokratie. Morgen ist der Internationale Tag der Demokratie und wir befinden uns in einem Wahlzeitraum, in einem Wahlkontext. Landtagswahlen, gestern Kommunalwahlen in Niedersachsen. Und gerade wenn es um Wahlen geht, dann ist unsere Aufgabe als Medien ja schon, dafür zu sorgen, dass informierte Bürgerinnen und Bürger Entscheidungen treffen können. Also wirklich ein Fundament an verlässlichen Informationen zu befassen und zu schaffen. Weil das ist ja am Ende das, worauf wir uns alle verständigen sollten, dass es Fakten gibt, denen man vertraut, gemeinsam als Gesellschaft. Und deswegen ist es wichtig, hier auch die Rolle von Medien für die Demokratie deutlich zu machen. Und das ist der Sinn dieser Kampagne.
4: Und jetzt haben wir die Wahlergebnisse gesehen in Sachsen-Anhalt und haben da die AfD als stärkste Partei mit fast 44%. Und die sagt ja, sie will den öffentlich-rechtlichen Rundfunk stark beschneiden. Welche Herausforderungen sehen Sie da?
11: Ja, man muss immer sagen, wer den öffentlich-rechtlichen Rundfunk in Frage stellt, der zielt ja auf das gesamte duale Mediensystem, um das uns auf der Welt viele Länder beneiden, weil so ein starkes, vielfältiges und auch selbstbewusstes Mediensystem haben gar nicht mehr viele Länder weltweit. Und er greift auch einen Vertrauensanker an. Ich habe das ja schon versucht zu erklären. Der HR ist zum Beispiel für Hessen ein Gedächtnis dieses Landes auch. Er ist auch ein Kitt für die Gesellschaft. Wir erreichen jeden Tag 80% der Menschen in Hessen. Wo gibt es noch Institutionen, die so breit die gesamte Bevölkerung erreichen und auch einen Austausch anstoßen? Und insofern sind wir, ob es jetzt Drehorte gibt, die wir bundesweit oder auch international aus Hessen sichtbar machen oder mit Kulturangeboten wie unser Sinfonieorchester oder Ähnlichem. Also wir sind schon ein Angebot für ganz Hessen, für alle Menschen. Das ist die Herausforderung, vor der wir auch stehen. Und das besser zu erklären und auch wirklich nah bei den Menschen zu sein, das ist etwas, was wir leisten wollen und was auch verloren ginge, wenn man solche Vorhaben hat.
4: Und trotzdem gibt es ja auch viele Menschen, die immer mehr auf den öffentlich-rechtlichen Rundfunk auch schimpfen. Und dann kommen wir wieder zu dem Begriff Vertrauen und weniger Vertrauen. Wie können wir denn Vertrauen zurückgewinnen oder überhaupt erstmal wieder mehr Vertrauen schaffen, wenn, wie wir in Sachsen-Anhalt erleben, ein Teil der Bevölkerung uns gar nicht mehr zuhören will?
11: Also ich sage immer einerseits, das Vertrauen ist sehr hoch. Das wird oft unterstellt, dass uns so viele Menschen gar nicht mehr vertrauen. Aber darauf darf man sich überhaupt nicht ausruhen, ganz im Gegenteil. Wir hören ja auch immer wieder, dass Menschen sagen, meine Lebensrealität, das, was ich in meinem Umfeld erlebe, meine Perspektive, das kommt zu wenig vor in den Medien und auch in ARD und ZDF. Und deswegen versuchen wir sehr stark rauszugehen und haben da jetzt verschiedene neue Dialogformate auch angeboten. Wir sind zum Beispiel ab morgen in Dietzenbach mit einem Pop-up-Studio vor Ort. Da kann jeder vorbeikommen und jede herzlich eingeladen, hiermit auch nochmal hier auf dem Sender, um uns wirklich zu sagen, was fehlt euch denn in unseren Angeboten? Welche Themen haben wir vielleicht auch nicht genug gesehen? Wir sind mit dem Bus unterwegs in Dietzenbach mit der Einladung, zeig uns dein Dietzenbach, zeig uns den Ort, der dir besonders viel bedeutet. Und wir haben mit HR Frag zum Beispiel eine digitale Community gebaut, die wir regelmäßig sich befragen, welche Themen Hessen bewegen, um da auch wirklich ja so ein bisschen das Ohr auf der Schiene zu haben. Und ich glaube, das ist die größte Herausforderung, Menschen zu zeigen, dass sie teilhaben an einem demokratischen Diskurs, an einer Öffentlichkeit, dass wir dafür da sind, ihren Perspektiven, ihren Wünschen und auch ihrer Kritik eine Stimme zu geben. Und wenn uns das gelingt, dann sind wir eben dieser Vertrauensanker und sonst müssen wir noch mehr an uns arbeiten.
4: Julia Kretjan, Programmdirektorin des Hessischen Rundfunks, über die Herausforderungen, vor denen der Hessische Rundfunk und der öffentlich-rechtliche Rundfunk insgesamt stehen. Emotionen statt Fakten, Fragezeichen. Welchen Journalismus brauchen wir? Das ist das Thema heute bei der Tag.

0: Und wir haben das ja eben schon angesprochen, immer mehr Menschen holen sich ihre Informationen, die manchmal gar keine sind, in den sozialen Netzwerken, vor allem junge Menschen, damit sie sich besser orientieren können und auch besser beurteilen können, was da geschieht im Netz, hat der Hessische Rundfunk seit dem letzten Jahr den sogenannten Creator Room geschaffen, in dem die jungen Leute sich selbst ausprobieren können und viel lernen können über die Funktionsweise von Social Media und auch lernen können, wie Journalismus gemacht wird. Alicia Lindhoff war bei der Eröffnung dabei.
1: Jo, ihr freshen Kids, ich bin's, euer Chef, der Kultusminister Friesi Armin.
2: Der Mann auf dem Bildschirm sieht definitiv aus wie Hessens Kultusminister Armin Schwarz. Und die Stimme stimmt auch. Aber ist er es wirklich? Moderator Noel Schmidt lässt das Publikum abstimmen.
3: Ist das Fake oder Fakt? Was glaubt ihr?
2: Das Video ist Fake, generiert mit künstlicher Intelligenz. Mit Zustimmung des echten Armin Schwarz. Der CDU-Politiker ist für die Eröffnung des Creator Rooms ins Funkhaus des HR gekommen und begutachtet schmunzelt seinen täuschend echten KI-Doppelgänger. Auch viele Schülerinnen und Schüler aus ganz Hessen sind heute dabei. Für sie ist der Creator Room gemacht. Hier lernen Schulklassen in vierstündigen Workshops, wie verbreitet Desinformation im Netz ist und wie sie sie erkennen können. Die 13-jährige Feline aus Alsbach-Hähnlein findet das gut.
4: Ich falle ziemlich schnell auf Sachen rein, muss ich sagen. Also Aprilscherze gab es ganz viel im Internet und da bin ich auch auf manche Dinge reingefallen. Dass Donald Trump zum Beispiel irgendeinen Ort in Hessen einnehmen will oder sowas.
2: Oft sind es beängstigende Gerüchte, die auf Social Media die Runde machen, sagt der 17-jährige Lino aus Frankfurt. Dass der dritte Weltkrieg gerade ausbricht zum Beispiel.
5: Es gab auch bei TikTok oft sowas, dann wurde dann gesagt, Achtung, an diesem Tag passiert was. Man weiß so im Hintergrund irgendwie irgendwas, das ist schon nicht mehr stimmt, aber es verbreitet sich halt trotzdem, dann ist irgendwie auf TikTok jedes 10. Video darüber.
2: Henning Eichler hat beim HR das inhaltliche Konzept für den Creator Room erarbeitet und dafür auch viel mit Jugendlichen gesprochen. Er hat festgestellt,
6: dass Jugendliche da oft desorientiert sind und dann auch ein bisschen erleichtert sind, wenn wir einfach mal darüber reden, dass vieles Schrott ist, was da in Social Media unterwegs ist. Und unser Job ist eben, ihnen das Rüstzeug mitzugeben, sich souveräner und sicherer im Netz zu bewegen.
2: Dafür werden die Jugendlichen im Creator Room auch selbst aktiv. Zuerst bekommen sie die Aufgabe, selbst eine Fake News zu produzieren. Im nächsten Schritt erarbeiten sie in Teams einen journalistischen Beitrag, wie er etwa im HR gesendet werden könnte.
6: Und danach merken sie eben, okay, eine Fake News ist schnell gemacht und schnell in die Welt gesetzt, aber einen journalistischen, profunden Beitrag, der faktenbasiert ist, zu recherchieren und zu produzieren, das ist halt echt richtige Arbeit. Und das ist so ein Lerneffekt, den die Schülerinnen und Schüler einfach durchs Machen dann auch mitnehmen.
2: Die 14-jährige Kiana Jafari hat schon vor der Eröffnung an einem Probeworkshop teilgenommen und dabei mit anderen einen eigenen Film produziert, der zur Eröffnung gezeigt wird. Und in dem sie humorvoll Desinformationen über den Creator Room selbst verbreiten.
7: Genau. In Wirklichkeit ist der sogenannte Creator Room nämlich eine gewaltige Fake News-Maschine.
2: Dabei hat Kiana zum Beispiel gelernt, wie ein sogenannter Greenscreen funktioniert. Also eine grüne Wand, vor der man sich filmt und auf die man später im Video jeden beliebigen Hintergrund projizieren kann. Sie hat jetzt eine Idee, wie sie erkennen kann, ob jemand mit dieser Technik gearbeitet hat.
8: So, es sieht in den meisten Fällen realistisch aus, aber es kann halt auch mal sein, dass vielleicht andere Geräusche da sind oder dass irgendwie irgendwas durchs Bild vielleicht kommt. Daran merkt man das halt auch vor allem, dass was Fake ist.
2: Die Workshops im Creator Room des HR sind für alle Schulen in Hessen ab Jahrgangsstufe 8 kostenlos und können an 3 Tagen in der Woche vormittags oder nachmittags gebucht werden über www.hr.de/bildungsbox.
0: Alicia Lindhoff aus dem Creator Room des Hessischen Rundfunks. Ja, und einer, der von Anfang an dabei war bei der Entwicklung dieses Formats, ist Henning Eichler, Professor für medienadäquate Inhalteaufbereitung an der Hochschule für Technik, Wirtschaft und Kultur in Leipzig. Wir haben Sie gerade im Bericht gehört. Welchen Eindruck hatten Sie da von den jungen Leuten? Hat Social Media Sie leichtgläubiger gemacht oder vielleicht sogar eher kritischer?
6: Ich glaube, kritischer und vor allen Dingen auch verunsichert grundsätzlich, weil im Alltag der Jugendlichen, wenn sie Social Media nutzen, prasseln ja alle möglichen Arten von Quellen und Anbietern und auch Journalismus auf sie ein und es fällt unheimlich schwer zu unterscheiden. Ist das jetzt Journalismus, dem ich vertrauen kann? Ist das eine faktenbasierte, zuverlässige Quelle oder ist das ein Influencer? Ist das einfach nur Entertainment? Das kommt ja alles völlig unkuratiert und ohne jeden Kontext im in der For You-Page auf TikTok oder auf Instagram auf diese Jugendlichen ein und die haben große Schwierigkeiten, selbst schnell zu urteilen und zu unterscheiden, ist das jetzt etwas, dem ich vertrauen kann oder dem ich nicht vertrauen kann. Also es gibt so eine große grundsätzliche Verunsicherung, habe ich festgestellt.
0: Die ja auch wiederum zum Problem werden kann. Man könnte ja im ersten Moment denken, ist ja gut, dass die kritisch sind. Aber das Problem ist dann, dass sie gegenüber allem kritisch sind.
6: Ganz genau. Also so als eine Art Schutzmechanismus habe ich dann oft in den Workshops mit den Schulklassen beobachtet, dass sie dann berichten, dass sie eben gar nichts mehr vertrauen und all das, was sie in Social Media sehen und beobachten und nutzen, eben nur noch so als Entertainment oder Spaß einschätzen und sich überhaupt nicht mehr die Mühe machen zu unterscheiden, kann ich dem vertrauen, kann ich daraus irgendwas ziehen, ist das zuverlässig oder ist das einfach nur irgendwelcher Kram, dem ich besser nicht vertrauen sollte. Und um nicht in diesen ständigen Zwiespalt zu kommen, reagieren viele Jugendliche dann so, dass sie sagen, okay, ich nehme das alles nicht mehr so wirklich ernst, was dann natürlich auch bedeutet, dass sie zuverlässigen Journalismus nicht mehr ernst nehmen und das auch nicht mehr Teil ihrer Meinungsbildung wird.
0: Sie werden dann im Umkehrschluss nicht unbedingt die Tageszeitung in die Hand nehmen oder eine Nachrichtensendung im Fernsehen schauen, um sich dann wieder ordentlich zu informieren. Also da kriegen wir ein richtiges Problem.
6: Ja, also traditionelle Medien, lineares Fernsehen, Radio, Tageszeitung ist bei Jugendlichen die absolute Ausnahme. Das ist eher Zufall, wenn sie mit den Eltern mal im Auto unterwegs sind und dann das Autoradio läuft, dann kriegen sie das mit. Aber wir wissen aus aktuellen Erhebungen, dieser Reuters Digital News Report zum Beispiel, der jedes Jahr weltweit erhoben wird, hat zum Beispiel jetzt einen Kipppunkt gezeigt, dass Menschen zwischen 18 und 35 Jahren zum ersten Mal mehrheitlich Social Media nutzen, um sich aktuell zu informieren. Und das ist ein Trend, der sich natürlich in ältere Gruppen auch fortsetzen wird.
0: Umso besser müssen die Inhalte sein, umso vertrauensvoller, damit die Menschen eben auch dann dem glauben und vertrauen, was dort berichtet wird. Ihre Professur heißt ja medienadäquate Inhalte vor Aufbereitung. Warum ist es so wichtig, das zu erforschen?
6: Naja, weil wir inzwischen in einer, Medienwissenschaftler nennen das, hybriden Medienlandschaft leben. Also wir hatten ja vor der Digitalisierung und vor Social Media hatten wir ja einen großen Bereich von professionellen Medienanbietern, die so nach diesem Selbstverständnis der Gatekeeper gearbeitet haben. Also die haben entschieden, welche Themen sind für die Öffentlichkeit wichtig, was müssen wir aufbereiten, was stellen wir zur Diskussion sozusagen und was fliegt raus. Das gibt's in dieser hybriden Medienlandschaft nicht mehr. Jeder kann veröffentlichen, jeder kann publizieren. Diese Unterscheidung ist aufgeweicht. Es gibt sogenannte Newsfluencer, die also in YouTube sowas wie Journalismus machen, manchmal aber auch von sich behaupten, sie seien gar keine Journalisten, aber de facto doch journalistische Angebote machen. Und insofern ist es ganz entscheidend, nicht nur aus NutzerInnensicht auch klar zu machen, hier gibt es Unterschiede, sondern auch für Menschen, die zukünftig Medien produzieren, deutlich zu machen, was Qualitätsstandards sind und was es bedeutet, vertrauenswürdige Informationen und Nachrichten zu produzieren und zu konzipieren.
0: Wie macht man das dann ganz praktisch? Wie bereitet man am besten Inhalte auf, damit sie auffallen auf der einen Seite in Social Media, im Gedächtnis bleiben und dann auch noch als vertrauensvoll erachtet werden?
6: Ja, das ist im Prinzip schon genau das Spannungsfeld, in dem jetzt Journalismus ganz oft steckt, weil Journalisten ja natürlich auch in Social Media präsent und aktiv sein müssen. Die öffentlich-rechtlichen Medien haben sogar explizit den Auftrag dazu, auf allen relevanten Plattformen präsent zu sein. Das heißt eben auch auf kommerziellen Plattformen. Und das bedeutet, dass man die journalistischen Qualitätsstandards, die ja eben im Interview mit Frau Kittjan auch schon angesprochen wurden, dort auch realisiert werden sollen. Das funktioniert aber nicht so einfach, weil die kommerziellen Plattformen, insbesondere Social Media, ja nach ganz anderen Prinzipien funktionieren. Also das sind ja eigentlich Werbeplattformen, die Inhalte nur als Schmiermittel nutzen, um damit eben Aufmerksamkeit, Reichweite zu generieren, um Werbeflächen zu verkaufen. So, das heißt also, die journalistischen Inhalte, bei denen es ja eher um Tiefgang geht, um Ausgewogenheit, um Vielfalt, die passen überhaupt nicht damit zusammen, wie diese ökonomischen Prinzipien funktionieren, wo es eben um Emotionalisierung geht, um Interaktion, um Polarisierung, um Vereinfachung. So, und in diesem Umfeld muss Journalismus sich aber irgendwie behaupten. Und das ist tatsächlich ein Dilemma. Ich habe das auch erforscht an öffentlich-rechtlichen Redaktionen, die für Social Media ganz gezielt Inhalte machen. Und ich habe in vielen Beobachtungen und Interviews auch immer wieder gehört, das ist ein täglicher Kampf eigentlich. Wie weit gehen wir in diese Plattformlogiken rein? Wie weit passen wir uns an? Und wie weit können wir unsere bewährten journalistischen Standards aufrechterhalten?
0: Wie kann man da ordentlich mitspielen, ohne sich zu verbiegen? Das ist die Frage. Wie lösen das denn zum Beispiel der Hessische Rundfunk und die ARD? Gibt es da Angebote, gibt es da Strategien, da einen Weg zu finden?
6: Ja, also das ist nicht einfach, eine Plattformstrategie dafür zu entwickeln. Viele Jahre gab es so einen Trend der Euphorie. Wir gehen in Social Media, da erreichen wir die jungen Leute. Da gibt es ja auch erfolgreiche Formate. Also Funk als das zentrale Inhaltenetzwerk von ARD und ZDF hat da ja auch viele sehr erfolgreiche journalistische Angebote publiziert. Jetzt gibt es aber seit einiger Zeit so eher ein reflektiertes, kritisches Nachdenken darüber, wie stark sollten wir als Öffentlich-Rechtliche eigentlich in den kommerziellen Plattformen vertreten sein? Wie können wir uns da zurückziehen und können wir vielleicht auch eigene, unabhängige Angebote machen? Es gibt jetzt zum Beispiel einen Versuch von Funk, auch auf Mastodon, also im Fediverse, unterwegs zu sein, das eben nicht werbegetrieben funktioniert. Es gibt ein internationales Forschungs- und Entwicklungsprojekt, den sogenannten Public Spaces Incubator. Das sind 6 öffentlich-rechtliche Institutionen weltweit, die arbeiten zusammen, um sogenannte digitale Debattenräume aufzubauen. Das heißt, unabhängig von Social Media Nutzerinnen und Nutzern die Möglichkeit zu geben, über Beiträge, über Inhalte zu diskutieren, mit den Redaktionen in den Austausch zu kommen und das alles eben in eigenen Infrastrukturen, um aus diesen Plattformlogiken rauszukommen. Das sind so 2 Beispiele dafür, wie es jetzt ja vielleicht sowas wie ein Umdenken gibt in Richtung Unabhängigkeit.
0: Dazu muss man natürlich dann erstmal wieder an die Nutzerinnen und Nutzer kommen. Das wird ja das Schwierige sein.
6: Das ist das große Problem, insbesondere jüngere Menschen. Ich sehe das natürlich bei meinen Kindern und das werden viele andere auch kennen. Wer auf TikTok und Insta unterwegs ist, den kriege ich nicht in die ARD-Mediathek zum Beispiel. Also das ist einfach eine Riesenschwierigkeit, diese Mediennutzungsroutinen zu ändern und Menschen zu zeigen, dass es vielleicht woanders auch wertvolle Erfahrungen und wertvolle Zeit gibt, sich mit journalistischen Inhalten zu befassen. Die müssen ja nicht immer nur trocken und faktenorientiert sein. Die können ja auch subjektiv und emotional sein und trotzdem viel Informationen vermitteln. Es gibt so diesen Spruch, Emotionen sind das Pferd, das die Fakten trägt. Also das machen ja auch inzwischen viele Redaktionen, dass sie ganz bewusst einen subjektiven Zugang wählen, um sozusagen hintenrum Informationen und Fakten dann zu erzählen.
0: Und da muss man dann wieder aufpassen, dass man nicht in die Falle tappt und zu sehr auf die Emotionen schaut und auf die Klickzahlen. Wie viel Emotion, wie viel Zuspitzung, wie viel Vereinfachung ist dann erlaubt?
6: Das ist natürlich eine Frage, die man nicht pauschal beantworten kann. Das ist wieder etwas, was Redaktionen im Alltag aushandeln müssen und wozu sie auch wirklich ethische Leitlinien brauchen. Das fehlt aus meiner Sicht auch, insbesondere beim öffentlich-rechtlichen Rundfunk, dass man sich mal Gedanken darüber macht, wie wollen wir eigentlich mit welchen ethischen Standards in dieser kommerzialisierten digitalen Welt unterwegs sein? Wo sind unsere Grenzen? Und ich glaube, das kann man nur von Format zu Format wieder neu definieren. Also welche Menschen wollen wir erreichen? Wie viele Menschen wollen wir erreichen? Über welche Plattformen? Und dann müssen sich Redaktionen jeweils Gedanken darüber machen, wie weit wollen sie gehen in der Emotionalisierung? Und wie kriegt man Emotionen mit Fakten auch wieder geschickt verknüpft, sodass sich faktenorientiertes und subjektives gegenseitig ergänzt? Das ist ja die große Kunst.
0: Welche Art von Journalismus brauchen wir, um die Demokratie tatsächlich zu stärken und zu schützen? Ist eine große Frage, die wir uns heute stellen.
6: Ja, ich glaube, wir haben eben in dem Interview mit Frau Kritjan schon viele wichtige Punkte gehört, die ich auch eigentlich nur bestärken kann. Also wir brauchen eine klare Haltung zu Standards, Unabhängigkeit, Vielfalt, Transparenz, was die Quellen anbelangt, Ausgewogenheit. Das geht ja nicht verloren. Das ist ja auch in Social Media wichtig. Ich glaube, Nähe ist ganz entscheidend. Ich habe diesen Ausdruck Tischreporter vor einer Weile mal gehört und finde den ehrlich gesagt ziemlich unglaublich, weil das ein Widerspruch in sich ist. Ein Reporter muss rausgehen, der soll nicht am Tisch sitzen. Also Nähe, rausgehen, den Menschen zuhören, den Menschen zuschauen, das macht schon viel aus, vor Ort sein und auch dialogisch und partizipativ arbeiten als Journalisten wird ganz wichtig sein. Der Hessische Rundfunk und andere machen das ja auch viel mehr, rauszugehen und in solche Formate zu gehen, wo man mit Menschen zusammen redet. Das ist ein wichtiger Punkt. Dann so lösungsorientierter Journalismus oder auch konstruktiver Journalismus ist ein wichtiger Baustein in diesem in dieser ganzen Gemengelage, um eben auch neue Arten von Qualitäten zu etablieren. Fact-Checking ist ein ganz neues Berufsbild für Journalistinnen und Journalisten, was zunehmend wichtiger sein wird und auch eine große Aufgabe sein wird. Weniger Tempo, nicht auf alles draufspringen, sondern vielleicht auch mal zu sagen, wir wechseln nicht schon wieder das Thema, sondern wir gehen da jetzt mal tiefer rein. So in der Hoffnung, dass Nutzerinnen und Nutzer dann auch merken, davon hatte ich jetzt irgendwie mehr, da habe ich mehr Erkenntnis draus gezogen, als schon wieder weiter zu swipen. Also das sind natürlich hehre Ziele irgendwie, aber ich glaube, es bleibt nichts anderes übrig, als die im Alltag immer wieder zu realisieren und darauf zu hoffen, dass Menschen das erkennen, zusammen mit so einem Dreiklang von: Es muss mehr Regulierung geben der kommerziellen Plattformen. Das kann aber nur EU-weit funktionieren. Eigene Infrastrukturen, die ich gerade schon genannt habe, müssen aufgebaut werden. Dann Medienbildung, was wir schon gehört haben, sowas wie der Creator Room oder auch Journalismus macht Schule, ist zunehmend wichtig. Aber auch, was ich immer wieder feststelle, dass das, was Eltern vorleben, ganz entscheidend ist. Also wenn Kinder und Jugendliche merken, ist es irgendwie ganz wichtig, den ganzen Tag an diesem Smartphone rumzuscrollen, weil das Mama und Papa machen, dann wollen die das natürlich auch. Also so ganz einfache Sachen wie beim Abendessen mal das Handy für eine halbe Stunde weglegen oder sich mal darüber unterhalten, wann gibt's Nutzungszeiten und wann ist das Ding mal weg und aus. Das können auch die Schulen und Medienbilder nicht alles leisten, das müssen auch Eltern leisten.
0: Vielen Dank, Henning Eichler, Professor für medienadäquate Inhalteaufbereitung an der HTWK, der Hochschule für Technik, Wirtschaft und Kultur in Leipzig. Danke. Emotionen statt Fakten, welchen Journalismus brauchen wir? Der Tag, ein Thema, viele Perspektiven. Wir schauen jetzt mal in Hanau vorbei, denn da gibt es eine Lokalzeitung, die seit längerer Zeit ihre Arbeit macht, und zwar seit über 300 Jahren. Und damit ist der Hanauer Anzeiger die älteste Zeitung Hessens und die drittälteste in Deutschland. Marcel Ronge über die Rezepte für einen Erfolg, der schon so lange anhält.
9: Der Hanauer Anzeiger erscheint seit über 300 Jahren und ist für viele Menschen mehr als nur eine Zeitung.
10: Ich bin auch ein bisschen konservativ. Ich lasse mir die Zeitung immer noch kommen und zustellen, weil ich das Papier morgens brauche zum Frühstück. Und das Digitale ist nicht so mein Ding, weil irgendwo bin ich verbunden mit der Zeitung. Das ist so Historie und das möchte ich auch beibehalten. Ne?
9: Seit jetzt 51 Jahren liest Manfred Nitschke aus Bruchköbel den Hanauer Anzeiger so gut wie täglich. Ihm ist wichtig, was in seiner Heimat geschieht.
10: Das, was sich in Bruchköbel im Tagesgeschäft abspielt, also zum Beispiel auch Unfallmeldungen und so weiter, wie das zustande kam, oder gibt ja auch Einsätze Feuerwehren. Und ansonsten, wie gesagt, die Politik, wie sich dann praktisch der neue Stadtrat jetzt hier aufstellt, wie die Politik in Bruchköbel gestaltet wird.
9: Und genau das ist der Kern des Lokaljournalismus. Er berichtet nicht über die ganze Welt, sondern über das, was direkt vor der eigenen Haustür passiert. In der Redaktion des Hanauer Anzeigers wird täglich entschieden, welche Themen die Menschen bewegen. Yvonne Backhaus-Arnold ist Redaktionsleiterin beim Hanauer.
11: Lokaljournalismus ist so wichtig, weil wir sind ganz nah an den Menschen dran. Kein anderes Medium sonst ist so nah dran wie wir und das über einen so langen Zeitraum. Wenn man jetzt sieht, wir werden dieses Jahr 301 Jahre und sind über Generationen in den Familien. Und da ist man einfach ganz nah dran an den Themen, an den Orten und an den Menschen. Und das macht das Lokale aus.
9: Und dieses nah dran sein hat sich in den letzten Jahren durchaus etwas verändert. Schließlich liegt die Zeitung mittlerweile nicht mehr bei jeder Familie ausgedruckt auf dem Küchentisch.
11: Wir machen viel mehr als früher Formate mit Lesern, also Gesprächsrunden, Podiumsdiskussionen, Redaktion vor Ort. Morgen haben wir zum Beispiel eine Geschichte in der Zeitung, wo unsere Leser, bevor das neue Freibad in Hanau eröffnet, dürfen die als Erste das Freibad testen. Das sind so Aktionen, die hat es wahrscheinlich vor 50 Jahren nicht gegeben.
9: Der Kontakt mit den Leserinnen und Lesern ist ein Teil des Jobs, sagt Jens Döll als Lokalredakteur beim Hanauer.
12: Man erlebt vor allem die Nähe der Menschen, dass Menschen auch aktiv auf uns zukommen, weil sie Hilfe brauchen, weil sie Geschichten erzählen wollen. Und wir erleben auch, dass wir immer mal wieder gefragt werden, ob wir an Geschichten noch dran sind. Also nicht nur dieses, man kommt einmal hin und berichtet drüber, sondern dass sich manche Sachen über lange Prozesse und dass man dann natürlich bei komplexeren Sachen auch lange dran ist und ja in die Geschichten richtig eintauchen kann.
9: Nah dran sein und dran bleiben, das macht der Hanauer Anzeiger jetzt schon seit über 300 Jahren als älteste Tageszeitung in Hessen und will das auch noch möglichst lange erfolgreich weiterführen.
0: Marcel Ronge über den Hanauer Anzeiger, eine über 300 Jahre alte Tageszeitung. Das muss man auch erstmal schaffen. Ganz so lange gibt's die Mitteldeutsche Zeitung und die Volksstimme noch nicht, aber die beiden haben trotzdem schon eine lange Tradition. Es sind die beiden wichtigsten Regionalzeitungen für Sachsen-Anhalt. Und Marc Rath ist ihr Chefredakteur. Guten Tag.
13: Ja, guten Tag, Herr Mastrocola.
0: Herr Rath, eben haben wir gehört, was die Leserschaft des Hanauer Anzeigers honoriert. Berichte über die eigene Gemeinde, was war in der Nachbarschaft los, was gab's von Feuerwehr und Polizei Neues. Also ganz nah dran sein, haben wir eben auch von Professor Eichler gehört. Das ist bei Ihnen wahrscheinlich ganz ähnlich.
13: Das ist auch unser Motto. Und man muss sagen, vielleicht sind doch dann die Lokalzeitungen so das letzte Lagerfeuer, was es noch hat, wenn woanders doch eine Infrastruktur wegbricht, der Bäcker nicht mehr vor Ort ist, Vereine vielleicht auch oder die Schule nicht mehr da ist, Vereine sich auch manchmal auflösen müssen aus Altersgründen. Wir sind immer jeden Tag noch da und wir berichten eben auch darüber, was sich vor Ort tut.
0: Wie geht das bei Ihnen in Zeiten, wo immer mehr Menschen ins Digitale wechseln? Wie können Sie die vielen Lokalredaktionen, ich glaube über 30 übers Land verteilt, wie können Sie die aufrechterhalten?
13: Also man muss ja sagen, Lokaljournalismus ist eben nicht nur Zeitung, sondern es ist eben, sind alle Kanäle. Und wenn irgendwo eine Rauchsäule aufsteigt, dann wollen die Menschen wissen, wo brennt's denn da? Da wartet man nicht, bis am nächsten Tag die Tageszeitung erscheint. Und wenn wir dann sagen, geht auf unsere Portale, guckt auf unsere Nachrichten, schaut in unsere Social-Media-Kanäle rein, ihr findet da was, und Sie finden da was, dann ist das eben genauso auch Bestandteil unserer Arbeit. Und insofern geht es darum, wirklich weiterhin, und das sehen wir genauso wie die Kolleginnen und Kollegen in Hanau. Das Gedruckte ist immer noch sehr viel wert für viele Menschen, vor allen Dingen für ältere Menschen. Die Jüngeren greifen nicht zum Papier, aber die wollen auch wissen, was in ihrer Region los ist. Und von daher können wir heute mit der Vielfalt der Kanäle auch wirklich Journalismus für 18- bis 88-Jährige machen. Denn die Älteren unter uns, ich gehöre auch dazu, mal ganz ehrlich, als wir so 20, 30 waren, war das spannend, was in so einer gedruckten Zeitung passierte. Eher nicht. Ne? Und da haben wir jetzt aber einfach die Gelegenheit, auch anders zu agieren.
0: Spannend ist in Anführungsstrichen das, was in Ihrem Bundesland passiert ist. Die Wahlergebnisse, auf die spiele ich an, fast 44% für die AfD. Das ist dann vermutlich auch ein großer Teil Ihrer Leserschaft.
13: Ja klar, das zieht sich bei uns auch quer durch und ist auch Teil unseres Alltags. Auch damit müssen wir umgehen. Das sind eben auch, Journalismus ist nicht mit Wattebäuschen so umherwerfen, sondern es gehört auch dazu, genau hinzugucken, Strukturen zu erkennen, darüber auch zu Bericht erstatten, damit sich Menschen ein Urteil bilden können. Wie sie dann hinterher entscheiden, sieht man jetzt bei so einer Wahl, geht vielleicht auch so aus, wie das, glaube ich, jetzt nicht jeder so auf dem Ticket hatte. Aber auch damit müssen wir am Ende letzten Endes umgehen.
0: Was haben Sie denn für ein Bild von Ihrer Leserschaft? Sind die Menschen noch für Fakten und sachliche Berichterstattung empfänglich? Wie erreichen Sie die Leute?
13: Also die Menschen wollen vor allen Dingen ernst genommen werden. Auch wir sind ganz viel unterwegs, nicht nur dadurch, dass wir 32 Lokalredaktionen im ganzen Land haben, die Kolleginnen und Kollegen auch nochmal regional in Teilen zugeteilt sind, sodass so jede Gemeinde auch oder jede Stadt dann auch ihren Berichterstatter oder Berichterstatterin hat. Das ist ganz wichtig, da auch ansprechbar zu sein. Und das ist eben auch Politik in Teilen oder verloren gegangen, gerade in Sachsen-Anhalt, weil es eben auch flächenmäßig sehr dünn besiedelt ist und es kaum eine Parteistruktur gibt. Und das erklärt auch einen Teil dieses Wahlerfolgs, den die AfD da jetzt eingefahren hat. Und wir versuchen eben, sind auch mit zwei Redaktionsmobilen im Land unterwegs, damit wir auch noch wirklich auf Dorfplätze vor Jugendzentren, Seniorenheimen und Ähnlichen da auch Präsenz zeigen können. Das haben wir jetzt gerade gestartet, auch im Rahmen dieser Aktion jetzt. Und werden das aber unabhängig von Wahlen, unabhängig von Aktionswochen auch weiter fortsetzen.
0: Nach all dem, was Sie als Journalist in Sachsen-Anhalt erfahren und was Sie auch von Ihren Reporterinnen und Reportern erzählt bekommen, was haben Sie für eine Einschätzung zu diesem Wahlergebnis? Warum haben fast 44% aus Ihrer Sicht AfD gewählt?
13: Ich will es mal am persönlichen Beispiel festmachen. Ich wohne zwar auch in der größten Stadt des Landes, in Halle. Wenn ich im Süden des Landes unterwegs bin, guck da auf ein Viertel, da haben 40% die Grünen gewählt. Ich wohne aber, das ist mein Hauptwohnsitz, in einem ganz kleinen Gemeinde an der Elbe im nördlichen Teil des Landes, in der Altmark. Da haben vor anderthalb Wochen 70% der Menschen die AfD gewählt. Das sind 300, die da leben. Und habe ich in den 10 Jahren, wo ich da lebe, noch nie eine Partei gesehen, außer der AfD. Die hat da Wintergrillen gemacht. Da gehen dann auch ganz viele Leute hin, weil wenn auf dem Dorf was los ist, dann guckt man sich das an. So hat eine Partei auch Bindungen geschaffen und diese Bindungen zahlen sich am Ende auch buchstäblichen Wählerstimmen aus. Das sind nicht alles Mini-Höckes, die da rumlaufen, weder die, die da kandidiert haben, und erst recht nicht die, die sie gewählt haben.
0: Wie sehr hat sich dadurch Ihre Arbeit auch verändert? Vielleicht an dem Beispiel, wie klingen denn Ihre Leserbriefe mittlerweile?
13: Also Leserbriefe bilden auch letztendlich einen Querschnitt dessen ab, wie das Wahlergebnis ausgegangen ist. Da sind dann meistens, weil es eine Bewegung ist, auch AfD-Anhänger oder welche, die da Sympathie für haben beziehungsweise Verständnis dafür haben oder darauf hingewiesen haben, dass die Wahl so ausgehen könnte. Die waren am Ende schon in der Mehrheit. Also man konnte auch anhand von Leserbriefen eine Stimmung halt auch sehr wohl schon sehen, wie sie sich abgezeichnet hat.
0: Menschen ernst nehmen, in den Dialog gehen. Sie haben gesagt, Sie machen das auch mit Ihren Lokalredaktionen. Wie optimistisch sind Sie denn, dass Menschen in Zukunft wieder, ich sag mal, den Fakten einen höheren Stellenwert einräumen als Gefühlen oder gar Instinkten?
13: Ich will denen gar nicht absprechen, dass sie nicht auch Fakten zur Kenntnis nehmen. Das springt vielleicht auch ein bisschen zu kurz, auch wenn der Wahlkampf stark von Emotionen überlagert war, was erfolgreiche Wahlkämpfe übrigens immer sind. Nur in diesem Fall war es eine Partei, die gesichert rechtsextrem gilt und in dieser Einstufung halt auch hat. Das ist sozusagen die neue Qualität. Und es kommt darauf an, dass wir ja diesen Dialog weiter sehr intensiv führen über alle Bereiche hinweg. Da ist Zeitung aber auch ein wichtiger Ankerpunkt, aber und auch alle Kanäle einer Zeitung, also die wir journalistisch haben. Das setzt aber auch die Gesellschaft, muss das auf vielen Ebenen machen. Man kann sich nicht abschotten. Das ist, glaube ich, sehr wichtig. Und wenn man das dann ernst nimmt und auch einfach ja auch zulässt, dass es unterschiedliche Meinungen gibt, sich auch ausreden lässt gegenseitig und versucht, den anderen etwas zu verstehen, nicht um ihn am Ende diese Meinung auch zu übernehmen, aber um irgendwo nicht sprachlos zurückzubleiben und sich in irgendwelche Wagenburgen zurückzuziehen. Ich glaube, das ist sehr wichtig für ein weiteres Zusammenleben in dieser Gesellschaft und ich hoffe, dass wir dazu auch einen Beitrag leisten können.
0: Wie hart sind denn da Ihre Auseinandersetzungen vielleicht auch innerhalb der Redaktion? Was kriegen Sie damit?
13: Also das ist ein Prozess, der natürlich auch in so eine Redaktion reinschwappt. Da gibt es auch unterschiedliche Meinungen. Wir diskutieren das auch sehr intensiv mit einzelnen Kolleginnen und Kollegen oder mit den Teams. Wir bieten da auch Hilfestellungen an, wo das nötig ist. Wir haben auch sehr viel Hintergrundinformationen zusammengestellt beziehungsweise einige Gesprächspartner halt eingeladen, die dann auch den Kolleginnen und Kollegen das erzählt haben, sodass man auch da einerseits ein großes Wissen hat. Nur dann kann man vernünftige Urteile fällen, kann auch vernünftig arbeiten. Und wir sind auch so verzahnt, dass wenn man Expertenwissen nötig ist, dann auch unsere zentralen Reporter, die hier zum Beispiel im Landtag in Magdeburg aktiv sind, dass die dann auch ansprechbar sind und man auch Geschichten zusammenschreibt zwischen dem Lokalen und eben der Mantelredaktion. Da gibt es keine Trennung, sondern das macht uns dann am Ende auch stark, wenn wir da aus verschiedenen Blickwinkeln drauf gucken und unser geballtes Wissen auch dann am Ende zusammentragen.
0: Marc Rath, Chefredakteur der Mitteldeutschen Zeitung und der Volksstimme, die beide in Sachsen-Anhalt erscheinen, über die Herausforderungen der lokalen und regionalen Berichterstattung bei den Zeitungen mit besonderem Fokus natürlich auf das, was in Sachsen-Anhalt politisch und gesellschaftlich gerade passiert. Vielen Dank Ihnen. Emotionen statt Fakten, welchen Journalismus brauchen wir? Der Tag, ein Thema, viele Perspektiven. Wer eine Tageszeitung liest oder eine Nachrichtensendung im Fernsehen sieht oder im Radio hört, erfährt eigentlich immer das Wichtigste, was gerade passiert in der Region, bundesweit oder im Ausland. Journalistenteams bzw. Redaktionen haben dann zusammen entschieden, was wichtig war und ist, haben Quellen geprüft und entschieden, wie dann darüber berichtet wird. Wer Social Media konsumiert, vertraut dem Algorithmus. Mein Kollege Nasir Mahmoud hat einen Tag den Test gemacht und sich nur bei Social Media informiert.
14: Welche Nachrichten erreichen mich, wenn ich mich nur über Instagram informiere, aber auf klassische Medien verzichte? Ich mache den Selbstversuch. Gerade bei

0: In den unterschiedlichsten Formen, selbst bei internationalen Posts.
1: Why is everyone talking about a regional election in Germany?
0: Interessant ist, ich sehe nicht nur viele Posts, die Menschen, denen ich folge, geliked, geteilt oder kommentiert haben. Ich sehe überwiegend meinungsstarke Posts und Reels und solche, die kontrovers in den Kommentaren diskutiert werden.
2: Das ist jetzt auch ein komisches Demokratieverständnis, wenn man der größten deutschen Partei nach dem ersten eigenen Sieg für immer jede Chance auf einen Wahlsieg abspricht.
0: Dass sich diese Inhalte durchsetzen, überrascht Medienwissenschaftler Pascal Schneiders nicht.
3: Wenn wir uns dann anschauen, womit interagieren die Leute eigentlich, dann sind es doch eher die emotionaleren, die wenig ausgewogenen, die kontroversen Inhalte, die dann eben auf Zuspruch stoßen.
0: Mit einigem Gescrolle finde ich immerhin noch einige Posts zur Haaretz-Recherche zum israelischen Premierminister, einen Post zu Jens Spahns neuer Rolle im Haushaltsausschuss und zwei Posts zum schlechten Abschneiden Deutschlands in der PISA-Studie. Auffällig, die Inhalte interessieren mich, aber die Posts sind nicht alle tagesaktuell, teilweise sind sie sogar ein paar Tage alt. Die Meinungsbeiträge entsprechen entweder meiner eigenen Meinung oder wurden von Menschen kommentiert, denen ich folge. Andererseits finde ich wenig Gegenpositionen und wenig journalistisch neutrale Berichterstattung. Zum Schluss vergleiche ich auf den Webseiten von Tagesschau, Spiegel und Süddeutsche dann, was an diesem Tag in meinem Feed unter anderem völlig gefehlt hat. Berichte zur geplanten Höhe des Bundesverteidigungsetats, die Hausdurchsuchung beim Berliner SPD-Kandidaten Krach oder internationale Nachrichten wie die Zerstörung 5 iranischer Öltanker durch die USA. Und auch regionale Nachrichten sind an diesem Tag völlig untergegangen. Nachrichten, die Journalistinnen und Journalisten nach Kriterien wie Relevanz, Informationswert und Aktualität ausgesucht, geprüft und möglichst ausgewogen und sachlich berichtet haben oder bei Meinungsbeiträgen eben klar kennzeichnen müssen. Anders als bei den Algorithmen von Social-Media-Plattformen, die das Ziel haben, dass ich möglichst lange auf der Plattform bleibe und möglichst viel interagiere. Wie genau die Algorithmen von Social-Media-Plattformen entscheiden, was wem angezeigt wird und was nicht, bleibt undurchsichtig. Hier könnte der sogenannte Digital Services Act der EU abhelfen, also die EU-Verordnung, die digitale Plattformen reguliert. Zum einen, um darüber Zugang zu den Daten der Plattformen zu erhalten, und wenn man Plattformen dadurch verpflichtet, die Personalisierung der Inhalte anzupassen, sagt Pascal Schneiders.
3: Man könnte vielfaltsorientierte Empfehlungssysteme fördern. Und da gibt es auch schon erste Forschung, die auch zeigt, dass das durchaus positive Effekte haben kann auf die Meinungsbildung beispielsweise.
0: Bis dahin bleibe ich aber dabei, mich nicht nur in den sozialen Medien über die Nachrichten des Tages zu informieren.
4: Der Selbstversuch meines Kollegen aus der Politikredaktion, Nasir Mahmoud, er hat sich einen Tag lang nur über soziale Medien informiert. Das tun viele Menschen mittlerweile und das hat Folgen für die Art, wie Menschen Wirklichkeit wahrnehmen und was sie für wahr halten und was nicht. Und wenn wir uns dann als Gesellschaft nicht mehr auf Grundlagen einigen können und aneinander vorbeireden, dann ist das ein Problem. Nikolaus Jakob ist Kommunikationswissenschaftler, Geschäftsführer des Instituts für Publizistik an der Uni Mainz und auch Co-Autor einer Langzeitstudie zum Medienvertrauen. Guten Tag.
5: Guten Abend, ich grüße Sie.
4: Guten Abend, Herr Jakob. Also reden wir über Vertrauen. Wie groß ist das Vertrauen in den öffentlich-rechtlichen Rundfunk in Deutschland?
5: Da haben wir über die letzten 10 Jahre 2 generelle Befunde. Der erste Befund ist, keine andere Medieninstitutionen in Deutschland genießt so hohes Vertrauen wie der öffentlich-rechtliche Rundfunk. Nicht eine. Der andere Befund ist, kaum ein anderes System hat so viel Vertrauen eingebüßt in den letzten 10 Jahren. Das ist also der gemischte Befund. Sie haben immer noch 2/3 bis 3/4 der Befragten, die je nach Jahr sagen, ja, dem öffentlich-rechtlichen Rundfunk vertraue ich ganz besonders. Oder grundsätzlich. Und gleichzeitig haben sie zwischen 2017 und jetzt, also gut und gerne 10 Jahre, einen Rückgang um 11 Prozentpunkte von, ich glaube, 72 auf 63. Nee, warten Sie mal, es waren 61% sogar nur. Also eine deutliche Einbuße an Vertrauen.
4: Die Größenordnung ist klar. Ja. Gibt es da auch regionale Unterschiede? Also beispielsweise mit Blick auf Sachsen-Anhalt, Westdeutschland, Ostdeutschland?
5: Ja, die Unterschiede sind ganz klar erkennbar. Das Niveau an Vertrauen ist in den ostdeutschen Bundesländern grundsätzlich niedriger. Erstens ins gesamte Mediensystem, zweitens auch in den öffentlich-rechtlichen, aber auch in die Zeitungspresse und alle anderen. Und in diesem Teil des Landes, in diesen Bundesländern, ist insgesamt auf der Rückgang ein Tick stärker als im Westen. Das haben wir tatsächlich auch, ja.
4: Warum ist dieses Vertrauen verloren gegangen?
5: Das hat viele Gründe.

0: Teile dieses Komplexes sind hausfabriziert im öffentlich-rechtlichen Rundfunk. Ich verweise auf die Causa Schlesinger. Ich verweise auf die Publikumszusammensetzung bei Talkshows. Ich verweise auf die Diskussion um die Nähe des Norddeutschen Rundfunks zur Staatskanzlei. Andere Teile sind nicht hausgemacht. Die haben etwas mit der Struktur des Mediensystems zu tun, damit, dass man den Öffentlich-Rechtlichen bezahlen muss und nicht einfach abwählen kann, wie eine Zeitung, auf die man keine Lust mehr hat. Und andere wiederum sind natürlich auch Folge gezielter strategischer Kommunikation von Gegnern und Hassern des öffentlich-rechtlichen Rundfunks. Also da ist natürlich auch viel Unrat über den Funk ausgeschüttet worden, da ist viel angezündet worden, da ist viel versucht worden, ihn zu desavouieren, und so muss der öffentlich-rechtliche Rundfunk teilweise in Eigenverschulden, in strukturellen Problemen, aber sehr stark auch in massivem Gegenwind navigieren. Und das macht das Problem so groß.
1: Was erwarten die Menschen denn von uns, von der Berichterstattung des öffentlich-rechtlichen Rundfunks?
0: Also, das ist im Grunde eine hohe Erwartung, viel höher als an andere. Ich habe es eben gesagt. Wenn Sie Erwartungen an eine Zeitung betrachten, dann sagen die Leute, na gut, das ist Außenpluralismus, da gibt es linke und rechte Zeitungen, ich suche mir die, auf die ich Lust habe, und wenn ich keine Lust habe, dann wähle ich die ab, dann muss ich die gar nicht mehr bezahlen, was juckt's mich. Bei Ihnen ist das ein anderes Problem. Sie sind einerseits ein Stück weit schon fast Teil der Verfassungsordnung, das ist jetzt übertrieben formuliert, aber doch der politischen Ordnung ganz, ganz massiv. Sie sind gleichzeitig auch Gegenstand der Kontoführung jedes Bundeshaushaltes. Irgendwo da draußen rechnet jeder mit Ihnen und mit Ihren Gebühren, und gleichzeitig müssen Sie Binnenpluralismus gewähren. Also Sie müssen im Grunde innerhalb des Programms die Vielfalt der Gesellschaft abbilden. Sie müssen Grundversorgung leisten. Sie haben den Auftrag, zwei großen ethischen, normativen Komplexen zu genügen. Sie müssen dem Gemeinwohl dienen auf der einen Seite und, ich sage es pathetisch, der Wirklichkeitsdarstellung, der Wahrheit auf der anderen Seite dienen. Das gilt zwar für alle Journalisten, für jeden Journalisten im Grunde, dass er dem Gemeinwohl dienen muss und der Wirklichkeit oder der Wahrheit, aber für Sie eben in ganz besonderem Maße wegen der Ansprüche, die unser Staat an Sie stellt.
1: Ich spüre gerade die gesamte Last, Herr Jakob.
0: Ja.
1: Mehr Transparenz, besser erklären, was wir warum machen, das ist ja auch mittlerweile eine Strategie. Und ich habe das Gefühl, dass das auch immer mehr Einzug hält in der Berichterstattung. Reicht das noch nicht, so wie wir es machen?
0: Wir müssen uns anschauen, mit wem wir eigentlich zu tun haben. Wir haben immer mit einer Gruppe von Menschen zu tun, mit denen können Sie so viel reden, wie Sie wollen. Die sind in Fundamentalopposition. Manche von denen wollen einfach nur alles brennen sehen. Andere sind eingemauert in ihren Weltsichten. Da können wir so transparent sein, wie wir wollen. Da können wir so viel argumentieren, wie wir wollen. Das gilt ja auch für die Wissenschaft. Flat Earther, Chemtrail-Fantasten und so fort. Da brauchen Sie es nicht versuchen mit Vernunft. Aber das sind nur wenige. Die allermeisten, mit denen wir uns beschäftigen sollten, sind Menschen, die haben ein Grundvertrauen gehabt und es irgendwo mal verloren. Und diese Menschen, die sind für Transparenz, für Ehrlichmachung, dass sie sich ehrlich machen, ja, auch als Funk Transparenz sind, zeigen, wie sie arbeiten. Die sind für Kommunikationsangebote, auch lokale Kommunikationsangebote, Niedrigschwelligkeit, auf sie zugehen, für Grassroots-Journalismus, also das Aufgreifen der Besorgnis der Bevölkerung, Scharnierfunktionen zwischen Journalismus und Politik, durchaus empfänglich für einen stärker anwaltschaftlichen, einen transparenteren, einen Journalismus, der sich auch in ihren Dienst stellt. Da können Sie von den, ich sag mal, 30%, die sehr, sehr große Vorbehalte gegen den öffentlich-rechtlichen Rundfunk haben, bestimmt die Hälfte abholen. Aber man darf auch nicht naiv sein. Es sind ja doch mehr als 10% meiner Wahrnehmung nach sehr fundamental in der Opposition.
1: Wie können wir denn als Öffentlich-Rechtliche, die wir von den Bürgerinnen und Bürgern direkt finanziert werden, Vertrauen zurückgewinnen oder vielleicht müssen wir auch sagen neu gewinnen?
0: Ja. Ja, genau, das ist eine große Aufgabe und die ist nicht zu Ende erforscht. Da haben wir viele, viele Fragestellungen. Ich habe es eben gerade erläutert. Ich glaube, bei einigen können sie es gar nicht zurückgewinnen, wenn da wirklich festgefügte Weltsysteme sind, die sich über die letzten Jahre und Jahrzehnte sozusagen, es gibt ja auch Antidemokraten, die wollen ihren Kaiser zurück und so fort. Da brauchen wir nicht versuchen, ja. Es gibt aber welche, die sind zum Beispiel infolge von Corona oder infolge des Ukraine-Kriegs oder anderer Kontexte abgefallen von einem Vertrauen, das da war. Da, glaube ich, kann man mit Argumentation, Transparenz und klassischem, neutralem, gutem Journalismus arbeiten. Aber wir dürfen nicht vergessen, es kommen ja auch immer wieder viele neue Zuschauerinnen und Zuschauer nach. Viele Menschen werden geboren, immer noch auch in diesem Land werden Fernsehzuschauer, schauen Logo, Kindernachrichten, schauen ihre öffentlich-rechtlichen Angebote, sehen, wie sie in den Schulen agieren. Und da sind solche Initiativen, die journalistische Arbeit auf der Ebene schon der Schule verdeutlichen, erklären, vermitteln, unfassbar wichtig, weil damit Sozialisation stattfindet und schon junge Menschen wieder daran gewöhnt werden, dass es so etwas gibt wie einen Rundfunk, dass man dem vertrauen kann, dass der bestimmten Prinzipien folgt. Und da ist natürlich ganz viel wieder zu gewinnen und neu zu erschaffen an Vertrauensstrukturen.
1: Nikolaus Jakob, Geschäftsführer des Instituts für Publizistik an der Uni Mainz und Kommunikationswissenschaftler. Vielen Dank Ihnen.
0: Ich danke Ihnen.
1: Emotionen statt Fakten, welchen Journalismus brauchen wir? Das war dieser Tag mit einem Thema und vielen Perspektiven. Und wie immer an dieser Stelle gibt es unseren Tipp zum Weiterhören. Und zwar beschäftigen sich unsere Kolleginnen und Kollegen von BR24 Medien mit der Macht der großen Tech-Konzerne. Titel: Wie viel Macht hat Big Tech über unsere Demokratie? 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Da gibt es unsere Kontaktdaten und wenn Sie wollen, können Sie sich auch für unsere Dialogmail anmelden. Da erfahren Sie dann schon vorher, mit welchen Themen wir uns in der jeweils folgenden Woche beschäftigen. Mein Name ist Riccardo Mastrocola. Ich wünsche Ihnen noch einen schönen Tag.
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2: Guten Abend, ich begrüße Sie zur Tagesschau. Bei der Landtagswahl in Sachsen-Anhalt wurde die AfD vergangene Woche stärkste Kraft. In Mecklenburg-Vorpommern könnte sie das am Sonntag wiederholen. Wie die politische Stimmung in einem westdeutschen Bundesland ist, hat die Kommunalwahl gestern in Niedersachsen gezeigt. Zwar konnte die CDU ihren ersten Platz verteidigen, doch auch dort ist die AfD im Aufwind. Laut vorläufigem Ergebnis kommt die CDU auf Kreisebene auf gut 27%, vor der SPD mit 24,6%. Die AfD kann ihr Ergebnis mehr als verdreifachen und landet bei fast 16%. Es folgen die Grünen mit gut 14 und die Linke mit 6%.
3: Niedersachsen hat gewählt, bei deutlich gestiegener Wahlbeteiligung, auch in der Landeshauptstadt Hannover. Oberbürgermeister Onay muss, wie in vielen anderen Kommunen, hier in 2 Wochen jedoch in die Stichwahl. Die absolute Mehrheit, sie wird auch in Salzgitter verfehlt. Hier schafft es die AfD in die Stichwahl, wird im Stadtrat zudem stärkste Kraft. Die Partei wertet das als Rückenwind für die Landtagswahl im September kommenden Jahres.
4: Wir sind die Partei mit den höchsten Zugewinnen, ein hervorragender Landestrend. Und mit Hinblick auf die Landtagswahl nächstes Jahr kann man nur da sehr positiv gestimmt sein. Man muss natürlich immer Kommunalwahlen auch haben ihre Besonderheit. Sie sind eine Personenwahl.
3: Kandidaten, lokale Themen und persönliche Bekanntheit. In den Kommunen spielt das eine deutlich größere Rolle. Das wissen auch die Parteien.
5: Im Gegensatz zu Sachsen-Anhalt sehen wir in Niedersachsen keinen eruptiven Einbruch oder so etwas. CDU und SPD verlieren zwar, bleiben aber stark. Die AfD demgegenüber kommt einen riesigen Schritt voran, wird aber nicht irgendwie dominante Partei, sondern setzt sich eben auch jetzt auf kommunaler Ebene auf Platz 3 fest.
3: Landesweit bleibt die CDU mit mehr als 27% auf Kreisebene stärkste Kraft. Die Bundespolitik wird hier aber nicht als Rückenwind gesehen.
6: Auch wir haben den Unmut über Berlin gemerkt. Sie wissen, dass wir da ein Glaubwürdigkeitsproblem haben, was wir sicherlich auch in den nächsten Wochen ganz in Ruhe besprechen müssen miteinander.
3: Die Kommunalwahl liefert damit ein Stimmungsbild. Eine Blaupause für die Landtagswahl ist sie aber nicht.
2: Und nachgefragt dazu in Berlin bei Ilanit Spinner. Auch wenn es bei den Kommunalwahlen ja um regionale Themen geht, wie interpretiert man denn in Berlin das Wahlergebnis in Niedersachsen?
7: Nun, die CDU hat die Kommunalwahlen klar gewonnen, aber ein überzeugender Befreiungsschlag ist das für die Partei sicher nicht, denn die Union hat viele Stimmen verloren, ebenso die SPD, während die AfD ihr Ergebnis mehr als verdreifacht hat. Und das, obwohl die Partei in Niedersachsen eigentlich nie eine große Rolle gespielt hat. Also das zeigt klar, die Unzufriedenheit mit den etablierten Parteien, mit der Bundesregierung, zeigt sich längst nicht mehr nur im Osten, sondern zunehmend auch im Westen.
2: Und wie wirkt sich das nun auf den Bundeskanzler, auf die Bundesregierung aus?
7: Für Merz ist das sicherlich ein Warnsignal, wenn der niedersächsische CDU-Landeschef von einem guten Ergebnis trotz Bundestrend spricht. Und auf die Frage, ob er noch zu Merz stehe, sagte er, wir kämpfen geschlossen vor den Landtagswahlen. Danach müsse es politische Änderungen in Berlin geben. Ja, der Kanzler selbst ist gerade zu Besuch in Finnland. Und dort wurde der finnische Ministerpräsident heute von einem Journalisten gefragt, ob Friedrich Merz denn trotz der innenpolitischen Krise in Deutschland überhaupt noch ein verlässlicher Partner sei. Also daran wird deutlich, der Druck auf den Kanzler wächst und die Zweifel an seinem Kurs, die nehmen zu.
2: Dankeschön. Nach Berlin, Ilanit Spinner. Seit Monaten schon ist der Schiffsverkehr in der Straße von Hormus gestört. Heute sollte ein Treffen zwischen Golfstaaten und Iran Fortschritte bringen. Doch der Termin ist kurz vorher geplatzt. Ein Grund dürfte die Lage in Saudi-Arabien sein. Vom benachbarten Jemen aus wurde das Land vergangene Woche von einer Offensive der pro-iranischen Houthi-Miliz überrascht. Jetzt ist auch der Schiffsverkehr im Roten Meer bedroht. Neben der Straße von Hormus eine weitere wichtige Transportroute. Und hinzu kommt noch, dass nach Drohnenangriffen eine große Ölpipeline in Saudi-Arabien stillgelegt ist. All das lässt bei uns an den Tankstellen die Preise weiter steigen. Anja Kohl in der Frankfurter Börse, wie haben sich denn die Preise entwickelt?
8: Ja, Super E10 kostete im Tagesschnitt 2,27 Euro je Liter, so viel wie nie zuvor. Diesel liegt mit rund 2,40 Euro noch knapp unter dem bisherigen Höchststand. Die Basis dafür ist ein Rohölpreis der Sorte Brent bei wieder um die 107 Dollar je Fass. Das Problem ist, gleich drei wichtige Ölwege sind nun betroffen bzw. blockiert. Die Straße von Hormuz, durch die sonst ein Fünftel des weltweiten Öls geht, plus die Meerenge am Roten Meer, kontrolliert anscheinend nun von den Houthis, durch die sonst ca. 6% des Weltöls gehen. Und auch noch die Pipeline, die Saudi-Arabien bislang nutzt, um über Land die Hormuz-Blockade zu umgehen, ist nach Drohnenangriffen jetzt erstmal stillgelegt. Das heißt, die Ausweichrouten für Öl werden knapp, die Routen werden länger und Öl wird teurer.
2: Welche Folgen hat das denn für die Wirtschaft und auch für die Verbraucher?
8: Zunächst ganz direkt, Tanken, Heizöl, auch Gas werden teurer. Teures Öl aber bleibt nicht an der Zapfsäule hängen. Es verteuert die Produktion, es verteuert den Transport und damit voraussichtlich ganz viele Dinge gleich mit. Und so droht ein neuer Inflationsschub. Die Zinsen könnten auch weiter steigen. Und je länger all das dauert, desto mehr wird das Ganze zum Konjunkturrisiko. Wir sehen, der Konflikt weitet sich aus, aber es ist offen, wie substanziell und wie langwierig das dann sein wird.
2: Vielen Dank für diese Informationen, Anja Kohl in Frankfurt am Main. Die Litauen-Brigade der Bundeswehr soll die Ostflanke der NATO stärken. Geplant ist, dass dort bis Ende kommenden Jahres 5000 Soldaten und zivile Angestellte stationiert sind. Bislang funktionierte das auf freiwilliger Basis. Jetzt aber will Verteidigungsminister Pistorius erstmals auch Soldaten verpflichten. Denn im Moment sind laut Ministerium noch rund 20% der Stellen unbesetzt. Vor allem IT-Spezialisten und Logistiker fehlen. Im Gespräch sind unter anderem Rotationsmodelle. Spektakuläre Landschaften mit jeder Menge Eis und Schnee, dafür ist die Arktis bekannt. Doch abseits der Postkartenmotive ist das Nordpolgebiet hart umkämpft. Großmächte wie die USA, China und Russland wollen ihren Einfluss verstärken und jetzt auch die Europäer. Mehrere EU-Staaten, darunter auch Deutschland, haben sich auf einem Arktis-Gipfel in Finnland darauf verständigt, ihr Engagement in der Region noch auszubauen. Es geht dabei um Bodenschätze, Schiffsrouten und um die Sicherheit.
9: Von dieser Basis in Lappland aus überwacht Finnland Teile des arktischen Luftraums. Am Morgen. Kampfjets in der Luft, am Boden die Teilnehmer des Arktikgipfels. 2 Tage lang besprechen sie, was Europa in der Region hoch im Norden tun kann und muss. In der Arktis prallen die Interessen der Großen aufeinander. Wir sehen China, wir sehen Russland, wir sehen, dass die USA hier sind. Europa muss voll eingebunden sein bei Entscheidungen, was wir in der Arktis wollen. Rund um den Arktischen Ozean liegen unter anderem die USA, Kanada, Grönland und Russland. Nach Schätzungen befinden sich unter dem Meeresboden große, bisher unentdeckte Öl- und Gasvorkommen und durch den Klimawandel werden strategisch wichtige Schiffsrouten immer mehr befahrbar. Die NATO hat ihre Präsenz und Aktivität zuletzt deutlich gestärkt. Die USA wollen für sich mehr Kontrolle in Grönland. China ist in der Arktis vor allem wirtschaftlich aktiv, wie hier bei Tiefseebohrungen. Russland wird beim Gipfel als größte Bedrohung für die europäische Sicherheit bezeichnet. Wir sehen, dass Russland frühere Sowjet-Militärbasen öffnet. Und sie machen Raketentests hier im hohen Norden. Und das in einer Region mit wichtigen Versorgungsrouten und Unterseekabeln. Europa sieht seine Sicherheit bedroht. Lassen Sie es mich so sagen, hoher Norden und geringe Aufmerksamkeit ist vorbei. Die EU richtet ihren Blick nach Norden. Dazu gehört auch, dass bald eine überarbeitete Arktis-Strategie präsentiert werden soll.
2: Die Bundesanwaltschaft hat Anklage gegen eine mutmaßliche Spionin Russlands erhoben. Der Frau wird vorgeworfen, mehr als 2 Jahre Kontakt zu einem Mann in der russischen Botschaft in Berlin gehabt zu haben, der für den Geheimdienst tätig war. Neben Informationen soll sie ihm auch Zugang zu hochkarätigen politischen Veranstaltungen verschafft haben. Die Deutsch-Ukrainerin wurde im Januar festgenommen und sitzt seitdem in Untersuchungshaft. Szenen wie diese gehören im Westjordanland zum Alltag. Israelische Soldaten bei einer Razzia. Nicht nur das Militär geht seit dem Überfall der Hamas auf Israel verstärkt gegen die Palästinenser vor. Auch gewaltsame Überfälle von Siedlern häufen sich. Die israelische Menschenrechtsorganisation B'Tselem wirft Israels Regierung nun vor, diese zerstöre systematisch die Lebensgrundlagen der Palästinenser mit dem Ziel der völligen Kontrolle über das Westjordanland. Laut B'Tselem arbeiten Militär und Siedler dabei immer offensichtlicher zusammen.
3: Seit Wochen hat Youssef Abdelkarim sein Grundstück nicht mehr verlassen, im palästinensischen Dorf Kusra im besetzten Westjordanland. Immer wieder haben israelische Siedler versucht, seines und weitere Häuser auf diesem Hügel zu besetzen. Jetzt hat das israelische Militär das Gebiet zur Sperrzone erklärt. Siedler kommen, schmeißen Steine auf die Zäune, schreien und beobachten uns. Wir fühlen uns wie im Gefängnis. Mitte August. Siedler überwinden seine Zäune und Gitter. Eigentlich sollten die ihn und seine Familie schützen. Jetzt sind israelische Soldaten nebenan stationiert. Das israelische Militär teilt auf Anfrage mit, man gehe gegen Siedler vor, die das Sperrgebiet betreten. Youssef Abdelkarim braucht die Erlaubnis der Soldaten, um sein Grundstück zu verlassen. Auch wir brauchen eine Freigabe für den Dreh vor Ort. Im Schlafzimmer der Familie laufen die Bilder von Überwachungskameras zusammen. In seinem Dorf wurden laut Gemeindeverwaltung allein in den vergangenen 3 Jahren 8 Bewohner während Siedlerangriffen getötet. Ruhig schlafen kann Youssef Abdelkarim hier nicht. Die Armee ist zwar hier, aber die Siedler kommen trotzdem. Das ist von heute, die fahren an der Armee vorbei. Nach Einschätzung der israelischen Menschenrechtsorganisation B'Tselem versuchte Israel gezielt, Palästinenser zu vertreiben. Sie spricht von ethnischer Säuberung. Heute stellt die Organisation ihren bisher umfangreichsten Bericht vor. Er heißt das Projekt der Beseitigung. Wenn Israel diese Siedler entfernen wollte, damit sie keine Menschen angreifen, könnte es das auch tun. Aber der gesamte Mechanismus arbeitet darauf hin, die Fähigkeit der Palästinenser zu zerstören, als kollektiv im Westjordanland zu leben. Youssef Abdelkarim lebt weiter in Angst, sagt er. Aber er und seine Familie wollen bleiben.
2: In Deutschland leben immer weniger Menschen in den eigenen 4 Wänden. Das geht aus einer Studie des Pestel-Instituts hervor. Vergangenes Jahr waren es 43,5% der privaten Haushalte. Das ist der niedrigste Wert seit über 20 Jahren. Innerhalb der EU liegt Deutschland damit auf dem letzten Platz. Hauptgründe sind laut Studie die gestiegenen Baukosten, höhere Zinsen und die Wohnungspolitik der Regierung. Der deutsche Tennisprofi Alexander Zverev hat die US Open gewonnen und damit seinen 2. Grand-Slam-Titel geholt. Er schlug den US-Amerikaner Ben Shelton gestern Abend in 4 Sätzen nach 3 Stunden und 33 Minuten. Nach Boris Becker 1989 ist Zverev erst der 2. deutsche Spieler, dem ein Sieg bei den US Open gelungen ist.
10: Ein Küsschen für den Pokal. Nach den French Open im Juni dieses Jahres gewinnt Alexander Zverev auch die US Open 2026. Vielen Dank an mein Team. Wir haben 30 Jahre keinen Grand Slam Titel gewonnen und jetzt gleich 2 innerhalb von 3 Monaten. Alexander Zverev dominiert das Finale. Er gewinnt die ersten beiden Sätze, gibt den 3. zwar ab, lässt seinem US-amerikanischen Gegner Ben Shelton im 4. Satz dann aber keine Chance mehr. Kurios der Matchball. Sheltons Ball im Aus, Zverev gewinnt, steht als Turniersieger fest, realisiert es zunächst aber nicht. Zverev denkt, das Spiel geht noch weiter. Dann merkt er, er ist tatsächlich US Open-Sieger. Nach Boris Becker 1989 ist Zverev der 2. Deutsche, der in New York bei den Herren triumphiert und kassiert dafür ein Preisgeld in Höhe von 5,5 Millionen US-Dollar.
2: Und hier nun die Wettervorhersage für morgen Dienstag, den 15. September.
11: Hoher Luftdruck und sehr warme Luft aus Süden sorgen vielerorts für einen freundlichen Spätsommertag. Die Nacht beginnt verbreitet sternenklar oder nur locker Richtung Norden auch mal dichter bewölkt. Vor allem in der Südhälfte bildet sich regional Nebel. Nach dessen Auflösung scheint morgen neben lockeren Wolken oft die Sonne. Am Nachmittag werden die Wolken im Norden und Nordwesten dichter und gegen Abend sind in Nordseenähe ein paar Schauer oder Gewitter möglich. Am Niederrhein heute Nacht milde 18 Grad, in der Lausitz nur niedrige einstellige Werte. An der Ostsee morgen knapp über 20, im Breisgau dagegen bis 30 Grad. Mittwoch deutlich kühler und wechselhaft, in der Südosthälfte auch längere Zeit Regen. Auch in den folgenden Tagen unbeständig, wobei die Temperatur in etwa der Jahreszeit entspricht.
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7: 20% Rabatt, das klingt erstmal gut, aber was kostet der Pullover dann tatsächlich? Und ist er damit auch wirklich günstiger als der nebenan im Laden? Wer sein Leben selbst in die Hand nehmen will, der muss auch solche Fragen hier und da beantworten können. Aber die neue PISA-Studie zeigt, rund ein Drittel der 15-Jährigen in Deutschland erreicht in Mathematik zum Beispiel nicht das grundlegende Kompetenzniveau. Beim Lesen sieht es ähnlich aus. Also eine längere Mail lesen, verstehen, was von einem verlangt wird, auch das kann zu einer echten Hürde werden. Was bedeutet das alles für jüngere Menschen, die bald auch zuerst das eigenes Geld zum Beispiel verdienen, eine Ausbildung anfangen, zunehmend auch entscheiden müssen? Vor allem, wie kann es eigentlich sein, dass man nach Jahren in der Schule die Grundlagen irgendwie nicht drauf hat und die fehlen? Willkommen bei Mitreden. Deutschland diskutiert. Wir sind auch im NDR, damit zurück aus der Sommerpause, übernehmen diese Woche. Ich bin Nina Zimmermann. Nach zwei intensiven Mitredensendungen, bei denen wir uns auch den Wahlen nochmal gewidmet haben, sprechen wir heute über die Frage mit Ihnen. Wie kann es sein, dass junge Menschen eben jahrelang zur Schule gehen und ihnen dann Grundlagen fürs Leben fehlen? Wie erleben Sie das zu Hause? Mit den Kids, mit den Schülerinnen und Schülern, die noch in den Schulen sind, im Unterricht oder auch in den Ausbildungsbetrieben. Woran hakt es? Liegt es an fehlender früher Förderung, an zu großen Klassen oder einfach an zu viel Daddeln am Bildschirm? Wie machen Sie das fest zu Hause? Vor allem, wo bleibt auch der Aufschrei? Oder haben wir uns zu sehr an diese schlechten Nachrichten aus unseren Schulen inzwischen gewöhnt? Reden Sie mit 08000 44 1777. So kommen Sie ins Studio hier per Telefon 08000 44 1777. Oder wir laufen parallel auch zum Radio bei YouTube mit unserem eigenen Kanal ARD Mitreden. Da sehen Sie uns, da seht ihr uns und vor allem könnt ihr da auch kommentieren und so bei diesem Thema mitreden. Neuer PISA-Schock. Was hat Deutschland an seinen Schulen verschlafen? Darüber diskutieren wir heute Abend unter anderem mit dem Leiter der deutschen PISA-Studie. Wir haben einen Gesamtschullehrer dabei, der weniger Druck und mehr Freiraum fordert. Und eine Abiturientin, eine Gymnasiastin, die aus eigener Erfahrung mitreden kann, wie gut bereitet Schule tatsächlich auf das Leben vor. Was muss sich ändern? Aus Sicht der Forschung, vor der Klasse oder mittendrin? Aber zuerst hören wir mal ein paar Stimmen aus unserer Umfrage.
13: Weil unser Schulsystem immer noch sehr auf die Eltern setzt. Also wenn die Eltern nicht mitarbeiten oder nicht mit den Kindern zu Hause üben, dann haben es die Kinder einfach schwerer.
14: Großes Problem ist natürlich auch Lehrermangel, weil man sieht, wie viele Stunden da ausfallen, wie viele Lehrstunden, ist das schon erheblich. Und da rutscht man natürlich noch PISA ab, würde ich sagen.
15: Bei uns rattern sie die PowerPoint viel runter, um den Stoff einfach zu schaffen. Und wir können gar nicht mit abschreiben, weil die Zeit einfach nicht da ist.
16: Zu meinen Prüfungszeiten jetzt haben die uns noch mal kurz vor Ende so 7 Tests und Klassenarbeiten reingeknallt. Leistungsdruck ist definitiv zu viel. Da auch.
17: Es wäre natürlich super, wenn Kinder, deren Muttersprache nicht Deutsch ist, noch mal extra Unterstützung kriegen könnten.
18: Wir mussten uns damals aus den Büchern alles durcharbeiten. Und da bleibt vielleicht doch eher im Kopf hängen, als wenn man nur digital das mal im Internet mal kurz liest.
15: Und die Aufgaben werden ja teilweise gar nicht mehr durchgelesen, sondern einfach nur bei KI eingefügt und KI bearbeitet das denn. Was natürlich nicht so vorteilhaft ist zum selbstständigen Lernen.
7: Ja, danke schon mal nach Rostock. Alina Boje hat aus unserem Team in Mecklenburg-Vorpommern diese Stimmen eingefangen. Wie sehen Sie das? Ich frage mal ganz platt, verlangen wir zu viel in den Schulen oder verlangen wir zu wenig? Müsste Schule wieder mehr Leistung verlangen oder mehr Freiheit geben? Das ist ja auch ein Punkt, über den wir heute Abend sprechen können, um junge Menschen einfach auf die Zukunft besser vorzubereiten. Wie erleben Sie das? Vielleicht sind Sie ja Lehrerin oder Lehrer, Mutter oder Vater oder geht selbst noch zur Schule. Wir sind sehr gespannt über die Eindrücke, die Sie, die ihr mit in die Sendung bringt unter der 08000 44 1777. Reden Sie mit mir, reden Sie aber auch mit meinen Gästen. Bei mir im Studio ist zum Beispiel Professor Samuel Greif. Er ist Bildungsforscher an der Technischen Universität München. Ja. Er ist Leiter der deutschen PISA-Studie. Sie haben die Ergebnisse mit Ihrem Team ausgewertet und können uns helfen, die Ursachen zu verstehen. Und er hat die letzten Tage ja mehr wie einen Sturm erlebt, glaube ich. Herzlich willkommen, Herr Greif.
19: Vielen Dank für die Einladung. Schönen guten Abend.
7: Und per Video zugeschaltet ist Nikolaus Schmelzer. Er unterrichtet an einer Gesamtschule in Wiesbaden die Fächer Deutsch, Politik, Wirtschaft. Auf TikTok und Instagram hat er als Herr Schmelzer jeweils über 250.000 Follower und Fans, gibt da Einblick in den Schulalltag, diskutiert auch über die Bildungspolitik. Ich mache es ganz formell. Guten Abend, Herr Schmelzer.
20: Guten Abend, vielen Dank für die Einladung.
7: Und hier im Studio begrüße ich auch noch Lilli Berthold, stellvertretende Generalsekretärin der Bundesschülerinnenkonferenz. Sie hat gerade in Halle an der Saale ihr Abitur gemacht. Herzlichen Glückwunsch dazu nochmal. Im Juli war es soweit. Ihre eigene Schulzeit liegt also erst wenige Wochen zurück. Was sich aus Ihrer Sicht ändern muss, damit gutes Lernen gelingt, darüber sprechen wir heute. Herzlich willkommen, Lilli.
21: Hallo.
0: Die Schlagzeilen, die sprechen ja vom PISA-Schock, vom Bildungsabsturz, vom historischen Tiefpunkt. Lilli Berthold und Herr Schmelzer, Sie erleben Schule aus zwei unterschiedlichen Perspektiven. Als Sie die Ergebnisse gelesen haben, was war so Ihr erster Gedanke, Lilli?
21: Ich glaube, der erste Gedanke, nachdem dieser PISA-Schock auch natürlich in den Medien und in der Presse so groß hochgezogen wurde, war eigentlich, dass wir inzwischen gar nicht mehr von einem Schock sprechen können. Mhm. Für mich hat sich das irgendwie so ein bisschen lächerlich angefühlt, schon wieder davon zu lesen, dass es jetzt schockierend sei oder unerwartet kommt, dass der Trend noch niedriger wird und in allen Basiskompetenzen die SchülerInnen schlechter werden. Natürlich dann auch so ein bisschen Frustration darüber, dass gerade meine Generation und die Leute, mit denen ich gemeinsam lerne, die Leute, die ich auch in meiner Funktion vertrete, da wieder als Sündenböcke dargestellt werden, als diejenigen, die das verantworten müssen, wenn sie mangelnder Bildungsqualität leiden. Und deswegen war ich so ein bisschen resigniert von der Tatsache, dass sich alle Welt wieder diesen Aufschrei gibt, obwohl das für mich eigentlich eine logische Konsequenz aus den Entwicklungen der letzten Jahre war und jetzt eigentlich meiner Meinung nach die Debatte schon umspringen könnte und umspringen sollte, von dem Versagen der SchülerInnen einfach mal wegzukommen. Und ich finde dieses, ja, das muss man jetzt mal irgendwie schaffen, die Kurve.
0: Seit 2015 ging es bergab, bergab, bergab. Also ein Großteil eben Ihrer Schulzeit hat das da komplett erwischt. Der Bundeskanzler Friedrich Merz hat sich ja auch dazu geäußert, hat nach den PISA-Ergebnissen gesagt, Bildung und Erziehung könnte man nicht an den Staat outsourcen. Auch die Familien hätten Verantwortung, forderte eine gemeinsame Kraftanstrengung. Wie haben Sie denn da hingehört in den letzten Tagen, nachdem die Studie rauskam, Herr Schmelzer?
20: Also ich kann mich erstmal auch nur anschließen, von einem Schock würde ich durchaus sprechen, aber ich war eher schockiert, dass man immer noch überrascht ist oder vorgibt, überrascht zu sein und sich dann sehr verwundert, wenn dann auch Statements kommen vom Kanzler, man könne Bildung nicht an den Staat outsourcen, dann wundert mich, was denn dann im Grundgesetz drinsteht. Also genau das steht auch da. Wir haben die Schulpflicht und dementsprechend haben wir als Bildungssystem auch die Pflicht, das Ganze zu erfüllen. Das heißt, ich sehe da die Verantwortung durchaus beim Staat und natürlich geteilt in der Erziehung bei den Eltern, aber vielleicht nicht an der Stelle, wo die PISA-Ergebnisse jetzt daneben gegangen sind.
0: Das ist auch ein Thema, das in den Mails wirklich einige Eltern berührt hat. Deswegen frage ich das gerne auch nochmal hier in die Runde an alle, die uns zuhören. 08000441777. Wie hören Sie das als Mutter oder Vater? Der Staat darf nicht quasi derjenige sein, an den alles outgesorgt wird. Die Familien hätten die Verantwortung. Sagen Sie, ja, natürlich, da sind wir gefragt. Oder sagen Sie, ja, wenn wir Bildungsgerechtigkeit ernst nehmen, wie viel dürfen wir überhaupt vom Elternhaus verlangen? Das ist ja auch etwas, worüber wir heute Abend reden können. 08000441777, die Telefonleitung, die füllen sich. Ich würde aber einfach mal den Mann noch dazu holen, der den deutschen Teil der aktuellen PISA-Studie leitet, Samuel Greif. Die Ergebnisse der neuen Studie, die sind historisch niedrig, niedriger als vor 25 Jahren beim PISA-Schock damals. Sie haben ja auch die Ergebnisse vergangene Woche öffentlich gemacht, auch in der Bundespressekonferenz gesessen. Sie kennen die aber schon länger. Als Sie die zum ersten Mal so vor sich hatten und die Kollegen sagten so, wir können jetzt mal drüber reden. Was ging da Ihnen vor?
19: Ja, es ist natürlich ein Moment, der bleibt einem schon wirklich in Erinnerung, auch weil es so ein bisschen darauf zugelaufen ist. Also ich wusste ja, dass wir dann die Daten bekommen hatten von der OECD und dass die Kolleginnen und Kollegen fleißig am Rechnen waren. Da rauchen dann richtig die Computer bei uns und irgendwann hat sich dann die eine Kollegin hat geklopft und hat so Kopf reingeschoben und gesagt, ich habe Neuigkeiten, aber es sind keine guten Neuigkeiten. Und da habe ich auch so gedacht, ja, der große Schock, wie wir es jetzt gerade schon gehört haben, war es nicht. Ja, so ganz überrascht war ich auch nicht. Und da haben wir es uns angeschaut und hat sie so angefangen, hat gesagt, jetzt gucken wir uns mal Naturwissenschaften an. Da habe ich gesagt, okay, das sieht ja nicht so aus. Dann ging es weiter mit Mathematik und dann Lesen. Und dann haben wir ja wirklich gesehen, also es gibt Leistungsrückgänge durch die Bank. Das war so das Erste, was wir gesehen haben. Und ich habe dann so zu ihr, glaube ich, so ganz spontan gesagt, also bitte nochmal nachrechnen, dass wir da wirklich sicher sind, dass es so ist. Es ist dann dabei geblieben. Ich bin dann den ganzen Tag im Büro rumgerannt und habe gedacht, meine Güte, wie gehen wir jetzt damit um? Wie kann man das dann auch weiter kommunizieren? Mein Tracker hat dann abends gesagt, du hast dich heute viel bewegt. Das sagt er normalerweise nicht.
0: Die 10.000 Schritte waren dann gemacht.
19: Genau.
0: Aber ja. Das heißt, das Frappierende ist, dass es in der Breite nochmal so runtergeht. Was bedeutet das konkret? Also was sagt Ihnen dieser breite Rückgang in vielen Kompetenzgebieten?
19: Sie hatten es ja gerade schon angedeutet. Das bedeutet einfach, dass wir sowohl in der Breite als auch in der Spitze verlieren. Ja, das heißt, wir haben immer mehr kompetenzschwache, leistungsschwache Schülerinnen und Schüler und immer weniger kompetenzstarke. Und man kann sagen, in der typischen Schulklasse von etwa 30 Schülerinnen und Schülern haben wir also fast 10 Leistungsschwache. Und das bedeutet dann wirklich leistungsschwach und nur 2 bis 3 Leistungsstarke, sodass wir schon sagen müssen, aktuell verlieren wir seit etwa 10 Jahren, das ist ja auch das Besorgniserregende, das ist jetzt nicht einmal ein Ausreißer, aktuell verlieren wir im gesamten Leistungsspektrum.
0: Und das muss man vielleicht auch nochmal erklären, bei der PISA-Studie geht es um Alltagsbezug, das ist ganz wichtig, also Mathe im Alltag, Text im Alltag, da wurden die 15-Jährigen befragt, fast 100 Staaten haben mitgemacht, die Datensätze, die ihnen dann auch mit vorgelegt wurden. Vielleicht nehmen Sie uns nochmal mit in die Untersuchung, ich habe nämlich auch ein paar dieser Fragen beantwortet, die kann man online sehen. Was müssen die Jugendlichen konkret können dabei?
19: Also es geht eben tatsächlich ganz zentral um Alltagsbezug. Also es geht nicht um auswendig gelerntes Wissen, es geht auch nicht um Faktenwissen, es geht nicht um komplexe Formeln, es geht auch nicht um, ich sag mal, komplizierte Gedichtsinterpretationen oder Integralrechnungen, sondern es geht eben um sehr konkrete Fragen. Zum Beispiel, ich sehe auf TikTok ein Video, ein Influencer hält mir einen giftgrünen Trunk in die Kamera und sagt, wenn du das trinkst, dann verdoppelt sich die Kraft deines Immunsystems. Und da einfach die Frage, ist das jetzt eine persönliche Meinung, eventuell sogar Werbung, oder ist das tatsächlich schon eine belastbare wissenschaftliche Erkenntnis? Oder Sie hatten den Rabatt genannt, ja, das ist ja auch ein schönes Beispiel. 3 zum Preis von 2, ja, macht das überhaupt Sinn oder nehme ich lieber einen anderen Rabatt?
0: Der giftgrüne Trunk wurde angesprochen, fragen wir den Lehrer, der mit den giftgrünen Haaren bei uns ist, Herr Schmelzer. Die Schüler können mitunter entscheiden, was für eine Haarfarbe sie bekommen. Es ist die Wahl auf grün gefallen. Ja. Jetzt haben wir gerade gehört, so 10 sind teilweise dann in der Klasse, die wirklich dann nicht mitkommen. Ist das etwas, wie Sie es im Alltag auch erleben, so von der prozentualen Aufteilung?
20: Naja, also wenn wir die Studienergebnisse anschauen und das wird ja offensichtlich sein, dann geht das ja auch zwischen den Schulformen auseinander. Das heißt, wenn wir Gymnasien betrachten, dann sind die Ergebnisse noch spürbar besser und wenn wir andere Schulformen betrachten, sind sie schlechter. Das heißt, also ganz abgesehen davon, dass meine persönliche Empfindung in Klassen, in den wenigen überhaupt keine Bedeutungskraft hat im Vergleich zu einer groß angelegten Studie, die wir ja auch brauchen, kann ich das so schwer bestätigen tatsächlich. Also, aber wie ich gerade sagte, spielt es auch absolut keine Rolle. Also selbst wenn ich in 4 Klassen super leistungsstarke Menschen treffen würde, würde es an den Gesamtergebnissen nichts verändern und über die müssen wir ja kritisch sprechen und das haben wir ja auch gerade jetzt schon angefangen, das zu tun.
0: Ja, es berührt auch viele. Ich kann mal so in den Chat reinschauen, was uns da geschrieben wird auf unserem YouTube-Kanal ARD mitreden. Ture zum Beispiel sagt, wir verlangen zu wenig und insbesondere in Mathematik wird zu wenig formal gearbeitet. Das kann auch schon in der Unterstufe losgehen. Mathe. Der Carlos schreibt, die Studie verschlüsselt nach meinem Verständnis auf, wo das relativ schlechte Ergebnis herkommt. Das sollte man nicht leugnen, aber auch nicht fremdenfeindlich instrumentalisieren. Darüber können wir heute bestimmt auch noch sprechen. Die Rolle der Migration, der Integration, auch gerade wenn Deutsch nicht die erste Sprache ist, die die Kinder mitbringen. Und Elke Ransche schreibt uns, auch wenn es zum Beispiel im Elternhaus bestimmte Tendenzen gibt, die Hauptverantwortung fürs Bildungssystem liegt beim Staat, der die Aufgabe hat, allen Kindern die gleichen Chancen zu ermöglichen. Und dann geht es in die Telefonleitung rein. Einmal schalten wir zu einer Hörerin nach Hamburg, die uns anruft, nämlich Susanne Mielke. Guten Abend, Frau Mielke.
1: Guten Abend.
0: Sie sind selbst Lehrerin?
1: Genau.
0: Wen haben Sie so vor sich, alterstechnisch?
1: 5. bis 12. Klassen an einem Gymnasium.
0: Querbeet. Welche Fachrichtung?
1: Mathematik und Informatik.
0: Wie schauen Sie auf die PISA-Studie? Was haben wir da in den vergangenen Jahren im Land verschlafen und was muss sich auch ändern? Was berührt Sie da?
1: Also erstmal zu der Frage mit dem Elternhaus. Da denke ich, erstmal jede Forderung ans Elternhaus zementiert die Bildungsungerechtigkeit. Deswegen finde ich den Einwand immer sehr schwierig, dass da zu wenig käme. Aber ich würde gern, so erschreckend die Ergebnisse von der PISA-Studie sind, und es gibt da sicher ganz viele Gründe, gerne an einer Stelle relativieren. Mhm. Denn im April und Mai 2025, ja, da waren die Getesteten 15 Jahre alt. Das heißt, 2020 waren die 10, also 4., 5. Klasse, das war die Corona-Zeit. Und sie hatten also die Corona-Zeit vollständig in ihrer Schullaufbahn. Und in den meisten Bundesländern ist das genau der Zeitraum, wo die auf die weiterführende Schule wechseln, die Schüler. Und da frage ich mich wirklich, ob da jemand ernsthaft überrascht ist, dass man jetzt da einen Einbruch bei den Ergebnissen sieht. Das ist das Erste.
0: Wenn Sie, da können wir kurz den Punkt machen. Sie bleiben bitte gerne in der Leitung. Wir können mal eben Samuel Greif dazu holen, der eben der deutsche Leiter der PISA-Studie von deutscher Seite ist. Das ist natürlich, was sofort einen auch kommt.
19: Ja, total.
0: Auch Lilly hat Corona einmal komplett mitgenommen in der Schulzeit. Wie schlägt sich das in den Zahlen denn nieder, in den Daten?
19: Ja, also das spielt natürlich eine Rolle. Wir können mit PISA nicht genau sagen, wie groß diese Rolle wirklich ist. Aber was ich schon an der Stelle sagen möchte, ist, bei der letzten PISA-Studie, das war 2022, da haben eigentlich international alle Staaten verloren. Ja, und da waren sich auch alle einig. Das hat jetzt großteilig mit Corona zu tun. Da haben alle Staaten gelitten. Es gab 2, 3, die haben es geschafft, ihre Ergebnisse zu halten. Aber irgendwie, da war klar, die Leistungsabfälle haben was mit Corona zu tun. Inzwischen ist das Bild tatsächlich, wenn man sich die 90 Staaten anschaut, ein kleines bisschen differenzierter. Ja, also wir würden sicherlich sagen, Corona spielt noch eine Rolle. Das hatte Frau Müller gerade auch gesagt. Das war an einer wichtigen Stelle, nämlich am Übergang zwischen Grundschule und Sekundarstufe 1 während Corona. Das hat sicherlich einen Einfluss. Wir sehen aber eben auch schon Staaten, die die Talfahrt gestoppt haben und eben zum Teil sogar schon wieder den Vorwärtsgang eingelegt haben. Das heißt, jetzt das nur mit Corona zu erklären, das würde aus unserer Sicht zu kurz greifen. Das ist ein Grund, aber es gibt sicherlich auch noch andere Gründe.
0: Zumindest ist der Turnaround danach nicht gelungen, Frau Mielke. Also auch eine Beobachtung, die man da definitiv jeder in dieser Zahl 2015, 2022, das sind ja diese großen Marken, die auf dem Weg in der PISA-Zeit sind, wo es bergab geht. Was beschäftigt Sie noch?
1: Ja, also es gibt da ganz viel, mich beschäftigt. Der eine Aspekt ist, funktionieren Kinder- und Jugendgehirne heute vielleicht anders als früher? Also so Stichworte Dopaminabhängigkeit, Anpassung auf schnelle Kontextwechsel durch TikTok und sonstiges. Wie sieht es mit der Regulierungsfähigkeit aus? Ich habe das Gefühl, dass da ganz große Baustellen tatsächlich sind. Das nächste ist, wie sieht es eigentlich mit der Anstrengungsbereitschaft aus, wenn Schüler regelmäßig fragen, worin soll mein Beruf denn bestehen, wenn KI bald fast alles kann? Ja. Gepaart mit diesem politischen Sanktionieren von Arbeitslosigkeit, gepaart mit, soll ich überhaupt noch dazugehören in ein paar Jahren, wenn man das politisch anguckt? Also diese Zukunftsängste, diese Unsicherheit, die auch Schüler schon empfinden. Ich glaube, das macht auch eine Menge mit Lernen. Genau, und dann großer Aspekt, die digitalen Ansätze in Schulen. Ich glaube, dass viele Schulen Medienkompetenz falsch angehen. Unsere Achtklässler kriegen alle iPads in die Hand gedrückt. Und ich weiß nicht, ich möchte gerne, dass Schule eher als Schutzraum vor digitaler Überflutung verstanden wird und die Medienkompetenz gar nicht mal so dringend an Geräten selbst stattfinden muss. Über die Geräte ja, aber nicht unbedingt immer im Umgang mit Geräten.
0: Vor allem, weil Sie auch die Dopaminausschüttung auch schon eben genannt haben. Das triggert man vielleicht dann durchgängig noch selbst im Unterricht. Frau Mielke, ich habe auf jeden Fall hohen Respekt vor allen, die sich in den Klassenzimmern da jeden Tag hinstellen und auch ambitioniert immer wieder diese neue Herausforderung angehen, wie Sie und auch wie Herr Schmelzer heute bei uns in der Runde. Und ich würde das gern mal, was Sie gesagt haben, Frau Mielke, in Richtung Lilly Berthold geben, die uns heute als stellvertretende Generalsekretärin der BundesschülerInnenkonferenz begleitet. KI, das ist ein ganz wichtiges Thema. Wir hatten neulich einen Bericht zum Beispiel aus China. Da sind junge Leute ins Studium reingegangen. Während ihres Studiums ist die Entwicklung von KI so massiv gewesen, dass am Ende ihres Studiums diesen Job nicht mehr geben wird. Also das ist ja auch etwas, warum soll ich mich quälen, sagt Frau Mielke, wenn ich am Ende vielleicht gar nicht weiß, was da in Zukunft passiert. Wie sehr beschäftigt euch das zum Beispiel?
21: Diese ganze Frage, worauf man eigentlich hinarbeitet in seiner Schullaufbahn, hängt ja nicht nur damit zusammen, ob eventuell künstliche Intelligenz mir irgendwann vielleicht den Job wegnimmt oder mir das irgendwie unmöglich macht nach dem Abitur, sondern auch wie generell gesellschaftlich darauf geblickt wird, was eigentlich diese Generation zukünftig auf diesem Arbeitsmarkt für eine Rolle spielen soll. Also wenn der Bundeskanzler sich hinstellt und sagt, die ganze Generation Z ist faul, was hat man dann für ein Bild vor Augen? Wenn man jetzt allein schon die Zahl der Menschen betrachtet, die gerade in dieser Generation sind. Wir sind ein sehr geburtenschwacher Jahrgang. Wir werden einfach zukünftig alles, was jetzt aus dem Arbeitsmarkt rausfällt, einfach zahlentechnisch, quantitativ gar nicht mehr abdecken können. Und dann zu erwarten, dass wir jetzt mit dieser Ungewissheit, was eigentlich nach dem Schulabschluss passieren soll, irgendwie total entspannt umgehen und alle dann letztendlich die richtige Nische finden, ist einfach viel zu hoch gesteckt. Also es gibt sowas wie Betriebspraktika oder das erste Mal Berufsorientierung in der 9. Klasse, viel zu spät. Da sind die Menschen schon dabei, sich entscheiden zu müssen, welchen Abschluss sie überhaupt machen wollen. Da können sie nicht jetzt erst anfangen, darüber nachzudenken, welcher Beruf das denn mal irgendwann werden könnte. Man kriegt zum einen gesagt, dass man in handwerklichen, in Arbeitsbetrieben wahrscheinlich gar kein hohes Gehalt bekommen wird, gar keine großen realen Chancen auf irgendwie Reichtum hat und dann zum anderen aber, dass zu viele Abiturienten auf dem Markt sind. Also man hat einfach in dieser jungen Generation gar nicht diese Perspektive und kriegt die auch nicht vorgegeben.
0: Ich frage gleich mal bei unserem Lehrer in der Runde nach, wie er dann Schülerinnen und Schüler überhaupt begleiten kann, würde aber noch die Telefonnummer gerne Ihnen auch mit auf den Weg nehmen. Wir sprechen heute über den PISA-Schock, kann man ja gar nicht gut steigern, den Schocker, die neue Studie, die uns nochmal gezeigt hat, dass wir wirklich in Basiskompetenzen hinterherhinken. Und wir wollen heute eben darüber sprechen, was verschlafen wurde, aber auch was sich ändern muss. Und das, was wir gerade gehört haben, sowohl von Ihrer Kollegin Frau Mielke in Hamburg, als jetzt auch gerade nochmal von Liebertold, Herr Schmetzer, wie begleitet man das im Klassenraum, diese Unsicherheit, kann man das?
20: Naja, man muss. Es wäre ja jetzt sehr schade, wenn ich mich jetzt auch noch hinstellen würde und Fatalismus dann irgendwie ausbrechen lassen würde. Aber es stimmt natürlich. Also es ist eine Generation, die von Krise durch Krise durch Krise geht. Und Aufstiegsversprechen, die früher vielleicht gegolten haben, werden allerhöchstwahrscheinlich nicht mehr eingelöst werden können. Und dementsprechend macht sich dann natürlich auch eine Orientierungslosigkeit breit, die man nur verstehen kann, wenn das Ganze strukturell nicht aufgefangen wird. Berufsorientierung wurde gerade angesprochen, wird typischerweise in der Schule sehr spät erst angegangen, je nach Schulform etwas früher, weil erwartet wird, dass früher Schulabschlüsse gemacht werden. Aber wenn bei TikTok ein riesiger Trend losgeht und möglichst viele SchülerInnen in ahnungsloser Geste ihre Hände in die Luft recken, wenn sie gefragt werden, warum sie eigentlich Abitur machen, sollte uns ja schon klar werden, dass eine gefühlte Generation nicht mehr genau weiß, was sie mit ihren Schulabschlüssen überhaupt zu machen hat, beziehungsweise auch machen möchte und was noch dazu kommt, vielleicht auch machen kann. In einer Welt, die immer unsicherer wird, wird es auch immer schwerer, Arbeitsplätze zu finden, beziehungsweise Ausbildungsplätze, Praktikumsplätze und Ähnliches. Das nehme sogar ich schon wahr, in den letzten 5 Jahren wird es immer schwieriger, irgendwelche Plätze zu finden, auf die man dann auch irgendwie Bock hat, Lust hat. Und wenn man dann gar keine Perspektive mehr hat am Schluss und sich wahrscheinlich das Eigenheim niemals leisten können wird, dann macht sich halt Frust breit. Und den kann ich total nachvollziehen.
0: Und da findet jeder seine eigenen Antworten, der Kanzler die seinigen. Bevor wir gleich nach Bayern gehen zu unserem nächsten Hörer, ich hoffe, Wambach hat ganz kurz noch die Geduld, dass ich Herrn Greif noch eine Frage stelle zur PISA-Studie, weil was mich auch zumindest hellhörig hat werden lassen, dass wirklich nur 11%, korrigieren Sie mich, der Jugendlichen in Deutschland glauben, dass ihre Eltern von ihnen einen Hochschulabschluss erwarten. Und das ist im OECD-Schnitt 51%. Was sagt denn dieser Unterschied, dieser massive an Ambition letztendlich auch.
19: Ja, ich sage gerne gleich was dazu. Ich würde gerne noch kurz was zu dem Punkt davor sagen. Und zwar zunächst mal habe ich wirklich auch höchsten Respekt vor allen Lehrkräften, die tagtäglich an den Schulen versuchen, ihr Bestes zu geben. Jetzt bin ich immer hier auch so ein bisschen verantwortlich für die Einordnung, um es, wenn es hier schwungvoll und realistisch wird, für die Langeweile zu sorgen. Aber ich wollte schon auch nochmal sagen, wir haben uns da natürlich auch im Vorfeld sehr gefragt, wie ist das denn eigentlich mit dieser Generation, die vielleicht ein bisschen verloren ist und nicht so ganz weiß, wo sie hin soll und sich auch auf dem Abstellgleis fühlt. Und da haben wir aber eigentlich eher auch was Positives gesehen, nämlich dass die sogenannte schulische Zugehörigkeit deutlich höher ist als in vielen anderen Staaten. Das heißt, viele Jugendliche sagen, wir fühlen uns eigentlich an der Schule relativ wohl. Ja, das ist kein Ort, wo wir denken, so schnell wie möglich wieder weg. Und da hatten wir natürlich auch vor dem Hintergrund, was man häufig ja auch an einzelnen Schulen aktuell hört und sieht in den Medien, da gibt es ja dramatische Geschichten, da hatten wir Sorge, dass wir das in der Breite auch sehen. Das ist aber nicht so. Und was wir auch sehen ist, dass die Lehrkräfte vor allem versuchen, auch die benachteiligten Jugendlichen gezielt zu unterstützen. Das hat natürlich seine Grenzen, ja, aber wir haben ja schon gesehen, die Lehrkräfte schauen dahin, die versuchen tagtäglich ihr Bestes zu machen. Und das ist schon auch ein Potenzial, das müssen wir natürlich irgendwie noch besser nutzen, wir müssen es auch besser verteilen. Jetzt hatten Sie natürlich nach den Bildungsaspirationen gefragt. Das ist ein bisschen schwierig, weil das nicht so ganz einfach zu vergleichen ist, aber ich glaube, ganz klar ist natürlich schon, dass das Elternhaus natürlich auch eine wichtige Rolle spielt. Ja, und wenn wir über Verantwortlichkeiten, Verantwortung sprechen, dann haben wir an unterschiedlichen Stellen Verantwortung im System. Natürlich hat die Bildungspolitik eine große Verantwortung für gute Rahmenbedingungen. Ja, auch Schule und Lehrkräfte haben letztendlich Verantwortung dafür, guten Unterricht zu machen. Auch die Bildungsforschung hat eine Verantwortung zu sagen, was eigentlich wirkt, aber auch die Eltern haben natürlich die Verantwortung. Und gleichzeitig muss man sagen, das hatten wir jetzt auch schon gehört, Eltern sind ganz unterschiedlich in ihren Möglichkeiten, naja, finanziell, auch überhaupt im Verständnis vom deutschen Bildungssystem, was ja hochgradig komplex ist. Und wenn da Schule nicht den Auftrag annimmt, da auch etwas kompensatorisch zu wirken, dann werden sich die sozialen Ungleichheiten, und das sehen wir aktuell ja auch schon, dann werden die sich weiter vergrößern.
0: Genau, das ist das Thema der Chancengleichheit, die wir uns eigentlich auf die Fahne schreiben, aber diese Defizite sich dann auch immer zeigen. Wir sprechen heute über die neue PISA-Studie, haben den Leiter des deutschen Teils der PISA-Studie bei uns. Wir haben Lilly Berthold als Abiturientin bei uns und Nikolaus Schmelzer, der selbst Lehrer ist, aber auch online als Bildungsinfluencer, sagt man dann immer, glaube ich, ganz schön, dass der, das gefällt ihm nicht, okay, als Lehrer unterwegs ist, aber uns immer wieder ins Alltagsleben, auch bei Social Media, bei Instagram und TikTok mitnimmt. Und wir haben unsere Hörer, und da geht es jetzt einmal nach Bayern, zu Herrn Wambach. Grüß Gott, Herr Wambach.
4: Grüß Gott.
0: Jetzt haben Sie ein bisschen warten müssen. Ich hoffe, das war in Ordnung. Wie schauen Sie auf unser Thema?
4: Ja, ich bin da sehr zerrissen, weil ich gehöre ja etwas zu der älteren Generation. Ich bin jetzt 62 und ich bin ja der geburtenstärkste Jahrgang 1964, wenn es dann heißt, jetzt mit den Arbeitsplätzen und so weiter bekommen. Wir hatten damals jetzt auch sehr schwierig. Ja, ich versuche niemanden da jetzt in eine Ecke zu schieben, ob schlecht, ob gut. Aber wenn ich jetzt so zurückblicke mit meinem Leben, ich habe mittlere Reife gemacht, habe zwei Berufe erlernt, Bäcker und Koch. Bin mit 45 Jahren auf die Abendschule gegangen, habe mit 50 Jahren ein Zweierabitur hingelegt neben dem Job und habe Theologie, Philosophie studiert und auch mit einer sehr guten Note abgeschlossen. Ich bin mit jungen Leuten zusammen gewesen und bin auch weiterhin zusammen. Mir fällt etwas auf, dass so, ja, früher hat man gesagt, vom Erfolg haben die Götter den Schweiß gesetzt. Und fördern kommt von fordern. Meine Tante war Lehrerin, meine Großmutter war Lehrerin. Man muss auch ein bisschen vielleicht den jungen Leuten, sollte man so motivieren, ein bisschen ja, den Hintern bewegen, würde ich mal sagen, würde man bei uns im Süddeutschen sagen, mal ein bisschen Power rein. Dann auch ihnen Hoffnung geben, trotz schlechter Zeiten. Wie sagte Luther so schön, wenn ich wüsste, dass morgen die Welt unterginge, würde ich heute noch ein Apfelbäumchen pflanzen. Mal so ein bisschen auch ins Philosophische gehen, in die Richtung und dadurch den Leuten Mut zu machen. Es geht immer weiter. Und meine Empfehlung ist, nicht immer auf Abitur oder Hochschule zu schauen, sondern Handwerk. Handwerk befreit. Ich konnte, wie ich später dann mein Abitur und so nachgeholt habe, ich war irgendwie freier wie die anderen. Ich habe, auch wir alle an der Abendschule haben gesagt, wir sind froh, dass wir über den zweiten Bildungsweg erst unser Abitur machen. Wir sind freier, wir sind nicht so unter Druck, unter Zwang gestanden.
0: Aber definitiv auch kein leichter Weg. Also das ist ja nochmal sich dann ganz bewusst dran setzen, nachdem man quasi schon den Koch und den Bäcker hinter sich hat und dann nochmal so intellektuell noch dann drauf zu satteln und zu sagen, ich gehe dann auch nochmal in die Philosophie rein. Aber hängen bleibt Ihr Satz, Herr Wambach, fördern kommt von fordern. Und das ist, wenn ich über die Mails fliege, die zum Thema reinkommt, die Kommentare, die spalten sich da so ein bisschen in zwei Lager, wenn ich das mal so zusammenfassen kann, mehr Druck. Weniger Druck für die Schülerinnen und Schüler. Also ein spannendes Thema, das Sie mit uns jetzt gleich in die Sendung reingebracht haben. Erstmal vielen Dank für Ihren Einwurf, Herr Wambach, und schönen Abend noch nach Bayern. Herr Schmelzer bei uns. Sie wünschen sich mehr Freiheiten oder wie schauen Sie auf Fördern kommt von Fordern?
20: Also erstmal Riesenkompliment an diese Bildungsgeschichte. Ich kann mir nicht vorstellen, mich nochmal in die Uni zu quälen irgendwann, aber vielleicht verändert sich das ja auch im Laufe des Lebens. Ich glaube nicht, dass wir in der Schule zu wenig Druck haben. Wie gerade auch angesprochen wurde, hat mich überrascht, ehrlich gesagt, dass die Zufriedenheit mit Schule oder die Verbundenheit mit Schule besser geworden sein soll. Wo wir doch jedes Mal im Bildungsbarometer sehen, dass es um die mentale Gesundheit von SchülerInnen immer schlechter steht. Also hier geht es ja teilweise so hoch, dass Symptome von psychischen Erkrankungen zunehmen, dass der Stress extrem zunimmt. Die BundesschülerInnenkonferenz, die jetzt gleich ja auch hier vertreten ist, macht darauf immer wieder aufmerksam. Scheinbar ohne irgendetwas bewirken zu können, weil darauf nicht so richtig reagiert wird. Also ich glaube nicht, dass nachweislich zu wenig Druck im Kessel ist. Es ist eher so, dass zu viel Druck da drin ist und wir ganz viele Warnsignale bekommen, auf die wir als Erwachsene anscheinend einfach nicht hören wollen. Und ich will niemandem zu nahe treten, aber dann zu sagen, sie sollen mal den Hintern hochbekommen. Ich erlebe keine Generation, die den Hintern nicht hochbekommt. Gen Z arbeitet mehr als viele Generationen vor ihnen, beispielsweise neben dem Studium und Co. Und da dann noch drauf zu hauen und das klein zu reden, ist, glaube ich, nicht der richtige Schritt.
0: Vielleicht möchte ich noch an der Stelle einmal nachhaken bei Ihnen, Herr Schnelzer, aber brauchen gerade die Schwächeren vielleicht das Gegenteil, eben mehr Führung, klare Vorgaben, mehr Übung, mehr Frontalunterricht am Ende, vielleicht auch so der klassische?
20: Also da würde ich erstmal in Frage stellen, ob es nicht sowieso schon extrem viel Frontalunterricht gibt in Deutschland. Also die Erhebung würde mich ehrlich interessieren. Ich weiß es wirklich nicht. Es ist jetzt nur ein Bauchgefühl, dass Frontalunterricht, glaube ich, gar nicht so outdated in dem Sinne ist, dass er nicht mehr gemacht wird. Genauso wie Digitalisierung, die vorhin benannt wurde. Ich glaube, es hängt sehr viel vom Zufall ab, ob man jetzt in einem als modern oft bezeichneten Unterricht landet oder in einem eher klassischen Unterricht, ohne das jetzt werten zu wollen. Ich glaube, dass beides seine Ziele erreichen kann. Und da muss man sich natürlich dann überlegen, und da kommen wir ja wieder auf den Punkt, dass diese Ungleichheit eigentlich in diesen Ergebnissen so deutlich geworden ist, wo man konkret ansetzen kann, wo man vielleicht auch individualisieren kann. Sicherlich gibt es SchülerInnen, denen hilft die geführte, gelenkte, frontale Option mehr, aber genauso gibt es auch die anderen und da muss man vielleicht schauen, wie man das vereinbaren kann. Gerade wenn wir jetzt auf Geburtenjahrgänge schauen, die immer niedriger werden, könnten wir ja bald in die luxuriöse Situation kommen, zu viel Personal zu haben, also bald in Anführungszeichen in den nächsten 11 bis 12 Jahren wahrscheinlich. Mhm. Und wenn wir uns dann ausnahmsweise dazu entscheiden würden, dann nicht zu sparen, sondern dieses Personal als extra Steckung zum Beispiel im Unterricht zu nutzen, könnte dieses Traumideal von Bildung vielleicht auch mal einen realistischen Schritt näher kommen.
0: Ja, warum nicht optimistisch auch in die Zukunft auf 10, 12 Jahre schauen? Wir werden es vielleicht dann nochmal nachkontrollieren können. Aber ich fand, diesen Punkt würde ich natürlich in Richtung Lilly Berthold auch nochmal geben. Ja, die Bundesschülerinnenkonferenz macht auch viel zum Thema Mental Health. Wenn Herr Bambach zu Ihnen sagt, kriegt es mal den Arsch hoch, das Arschall. Beziehungsweise vielleicht könnt ihr fördern, kommen von fordern. Wie denkst du darüber? Fandest du das zu ungefordert, deinen schulischen Weg? Oder wie schaust du drauf?
21: Ich glaube, das ist... Es ist gewissermaßen auch ein bisschen beleidigend, jetzt Leuten zu sagen, dass sie den Arsch hochkriegen müssten, um gewisse Probleme zu lösen. Also natürlich ist es wichtig, Erfolg auch zu fordern und auch zu zeigen, welche Möglichkeiten und Perspektiven sich ergeben, wenn man auch Leistung erbringt. Das ist auch wichtig für die eigene persönliche und individuelle Entwicklung von SchülerInnen, so eine Art Eigeninitiative auch zu ergreifen. Aber unter welchen Rahmenbedingungen soll das passieren? Wenn wir in die Schulen gucken, Frontalunterricht, würde ich sagen, ist immer noch der größte Trend unter den Unterrichtsmethoden. Ich glaube, die wenigsten Schulen sind digital ausgestattet. Wenn ich das höre, wir haben hier eine Quote von 80% Digitalität. Das bedeutet, an 80% der Schulen gibt es mindestens ein Whiteboard. Danke, was ist eine tolle Quote.
0: Ist damit

0: setzen und unter ganz anderen Rahmenbedingungen auch Erfolg erzielen sollen. Und da jemandem zu sagen, du kannst das alles ausgleichen, indem du dich einfach ein bisschen mehr anstrengst, ist, finde ich persönlich anmaßend für junge Leute. Und deswegen würde ich auch wollen, dass wir uns wieder mehr Herausforderungen stellen können, dass wir wieder größere Ziele angehen als junge Generation. Aber mit welchem Antrieb? Und wenn ich von meinem Bildungssystem so vernachlässigt werde, unter welchem Antrieb soll ich dann da noch was reingeben, ist die Frage.
1: Das sind schon auch harte Worte und auch Vorwürfe von Lilly Berthold in Richtung Bildungssystem. Auf der anderen Seite haben Sie gerade die Schultoiletten angesprochen und ich glaube, das ist ein Geruch, der jeder aus seiner eigenen Schulzeit noch hervorragend in der Nase hat. Also es wundert mich auch immer, dass so viele Eltern, Millionen Eltern das ja auch erleben, aber dann verlassen die Kinder irgendwann die Schule und dann denkt man so, jetzt ist das der Fluch aus vorbei, jetzt beschäftige ich mich mit dem Thema vielleicht nicht mehr, weil die Eltern hätten ja eigentlich eine wahnsinnige Lobby. Herr Greif, Sie sind der deutsche Leiter der PISA-Studie. Fordern und fördern war ein Thema. Sie haben aber auch die harten Worte von Lilly Berthold gehört gerade.
2: Also ich muss jetzt aufpassen, dass ich kein Co-Referat halte, weil da ist so viele wichtige Punkte reingekommen sind. Also ich würde auch eben nochmal schauen, was sehen wir denn in PISA, wenn wir über den eigenen Tellerrand hinausschauen? Das heißt über die Grenzen von Deutschland. Und für mich ist das gar kein Gegensatz, gar kein Widerspruch zu fordern und zu fördern. Und das ist ganz erstaunlich, dass wir das in den erfolgreichen Bildungssystemen sehen. Da gibt es einen hohen Fokus auf Leistung, da gibt es hohe Lernanforderungen, da steht das Lernen der Jugendlichen und der Kinder ganz stark im Fokus. Da kann gar nicht die Rede sein von Kuschelpädagogik, wenn ich das mal so sagen darf. Aber was da entscheidend ist, ist, dass es auch entsprechende Unterstützung gibt. Ja, das heißt, da werden die Talente nicht sortiert, sondern sie werden entwickelt. So ein bisschen nach dem Motto, okay, das war jetzt falsch, ja, du musst es nochmal versuchen, aber du kriegst jetzt eben auch entsprechende Unterstützung. Und das ist schon auch was, wo ich schon auch denke, Herr Schmelzer hat es gerade angedeutet, es gibt nicht den einen Weg, wie guter Unterricht aussieht. Aber ich glaube schon, und das sehen wir auch in PISA, wir müssen über Unterricht sprechen. Ja, wir müssen darüber sprechen, dass Unterricht zeitgemäß ist, dass Unterricht die Jugendlichen abholt, auch von den Themen her. Ja, wir haben uns das mal angeschaut, das ist oft noch sehr abstrakt, da geht es um auswendig gelerntes Wissen. Und gehen Sie mal nach Estland in Unterricht, wahrscheinlich auch nicht jede Stunde, aber da sind Sie viel näher dran an den Lebensrealitäten. Ja? Also so Fragen zum Beispiel, wie kann man eigentlich ein Haus so bauen, ja, dass es wenig Energie braucht? Ja? Oder warum wird ein Auto eigentlich heiß im Sommer? Werden wahrscheinlich jetzt viele sagen, machen wir doch auch, aber es geht darum, haben wir es in der Breite und in der Fläche.
1: Aber pures Auswendiglernen kann auch Sinn machen, auch aus der Sicht des Bildungsforschers. Also hier sofort die sachliche Romante von Erich Kästner irgendwann in der, weiß ich nicht, 8. Klasse. Und
2: ja, selbstverständlich. Aber es braucht dann eben auch das, was dann noch dazukommt. Ja, aber natürlich der Fokus auch auf Basiskompetenzen. Ja, also dass man ein bisschen lesen, schreiben, rechnen kann. Das sagt ja auch die SWK, Ständige Wissenschaftliche Kommission der Kultusministerkonferenz, sagt das auch. Wir müssen uns wirklich auf die Basiskompetenzen konzentrieren. Und Staaten, die das gemacht haben, zum Beispiel Großbritannien, ja, die haben sich ganz konsequent haben gesagt, okay, wir müssen uns auf das Wesentliche konzentrieren, vor allem in der Grundschule. Die haben übrigens auch viel übernommen aus den ostasiatischen Ländern, wo oft so gesagt wird, die sind uns kulturell eigentlich so fern, das können wir gar nicht machen. Großbritannien hat das ein Stück weit genauso gemacht und ist eines der wenigen Länder, was jetzt wirklich gute Fortschritte gemacht hat in der aktuellen PISA-Studie.
1: Es gibt sowieso ein paar Länder, auf die wir vielleicht in der kommenden Stunde mal schauen können, bei denen man sich dann auch inspirieren lassen könnte. Auf unserem YouTube-Kanal schreibt zum Beispiel JW, mehr den Sinn und Nutzen aufzeigen. Gedichtanalysen sind schön und gut. Ich lese privat auch viel, aber im wirklichen Leben hilft eben sowas nicht. Richtig Briefe, E-Mails schreiben, sowas braucht man eher. Und wir haben jetzt gerade schon ein bisschen über die Sortierung gesprochen, die in unserem Schulsystem vielleicht immer noch vorgenommen wird. Vielleicht muss man viel früher ansetzen. Und da setzen wir jetzt in Blankenfelde in Marlow an bei unserem Hörer Christoph Ehlfeld, der uns angerufen hat aus Brandenburg. Einen schönen guten Abend, Herr Ehlfeld.
3: Ja, einen schönen guten Abend, Frau Ninnemann, glaube ich. Nee, Frau
1: Zimmermann, aber fast. Ich nehme alles.
3: Zimmermann.
1: Ich bin da nicht
3: klar,
1: so.
3: Okay, genau. Entschuldigung. Einen schönen guten Abend.
1: Guten Abend.
3: Mir geht es um Folgendes. Da ich weiß, Sie haben Zeitdruck, habe ich mir das aufgeschrieben. Bei Themen, die alle Bevölkerungsschichten betreffen, finde ich es wichtig, auch mit allen Bevölkerungsschichten zu sprechen. So auch beim Thema PISA. Neben den Expertinnen und Experten bitte also auch formal niedriger Gebildete ins Studio einladen, ihre Meinung und ihre Meinung hören. Ich bin selbst aus einem Akademikerhaushalt, bin selbst kein Akademiker, daher kenne ich die Regeln so ein bisschen und ich weiß, wie da oben getickt wird, aber ich denke, Sie müssen

0: müssen mehr raus aus ihrer akademischen Blase und eben auch mit denen sprechen, zum Beispiel mit einem Hauptschüler oder einer Hauptschülerin, wie sie denn das mit der PISA-Problematik sieht.
1: Bevor Sie Ihre Liste weitergeben, dann können wir denen, damit wir das nicht vergessen im Laufe des Gesprächs, ja einfach mal in Richtung Frau Berthold uns drehen. Lilly Berthold hat Abitur gemacht, also kommt eben aus der oberen schulischen Laufbahn, nicht aus der Hauptschule. Wir haben aber mit Nikolaus Schmelzer jemand aus der Gesamtschule da. Trifft diese Kritik zu? Also vielleicht, wen hören wir wirklich zu wenig in solchen Bildungsdebatten?
2: Also ich denke mal eindeutig, dass wir gerade auch jüngere Schülerinnen und Schüler viel zu wenig in den Debatten einbeziehen. Also ich spreche ja jetzt auch als jemand, der das Abitur gemacht hat. Ich bin jetzt auch schon volljährig, ich bin total mündig und kann auch hierher kommen in erster Linie die ganzen Ressourcen, die das irgendwie braucht, um beispielsweise auch mal 12- oder 13-jährige Leute in solche Debatten einzubeziehen. Mhm. Das fängt ja schon an Schülervertretung in den Schulen an. Wie kann man da junge Menschen dafür begeistern, für sich selbst zu sprechen? Wenn wir jetzt auch gerade an den Anspruch auf Ganztag gucken, dass Kinder und Jugendliche jetzt teilweise von 7 bis 17 Uhr ihre Zeit in den Institutionen verbringen sollen. Wie ist es da nochmal ganz anders relevant, junge Leute an ihrer eigenen Lebenswelt mitreden zu lassen? Und die Ressourcen, die man da schaffen will, die sollte man meiner Meinung nach auch bei solchen Veranstaltungen oder bei Schülervertretung ganz generell oder bei Mitwirkung von jungen Menschen überhaupt möglich machen. Ich kann mir nicht vorstellen, dass ein 12-Jähriger oder eine 12-jährige Schülerin gerade von irgendwie vielleicht in Berlin oder Brandenburg jetzt gerade den Übergang gemacht hat, Grundschule, weiterführende Schule, sich jetzt zutrauen würde, in ein Studio zu fahren und darüber zu sprechen, wie sie ihren eigenen Lernerfolg wahrnimmt. Und ich glaube, da muss man als betreuende Pädagogen, aber auch als diejenigen, die in der Politik Beteiligung möglich machen, ganz anders drauf schauen.
1: Aber nehmen wir Elfels Einwand erstmal mit, dass eine organisierte Schülerstimme etwas anderes als die persönliche Erfahrung eines Hauptschülers zum Beispiel, den wir heute Abend einladen, Herr Greif.
3: Ja, ich finde das einen ganz wichtigen Hinweis von Herrn Erfeld. Und natürlich ist auch bei der Wissenschaft, wenn wir wirklich ja auf das Bildungssystem von quasi aus dem Weltall draufschauen, von ganz weit oben und dann ab und zu mal so die Tür aufmachen in die Realität alle paar Jahre mal und reinschauen, das ist natürlich eine Gefahr. Mein Eindruck ist aber, wir gehen natürlich auch in die Schulen und sprechen. Ich war gerade vor ein paar Wochen noch in einer sogenannten Schule in herausfordernder Lage, manchmal wird das ja Brennpunktschule genannt, und habe da mit den Lehrkräften und der Schulleiterin gesprochen und auch mit einigen Schülerinnen und Schülern. Die haben sich gedacht, was will der denn von mir? Ja, das kann ich auch gut verstehen. Aber das deckt sich ja, also was wir in den Daten auf einer abstrakten Ebene sehen, das deckt sich ja in vielerlei Hinsicht mit den Erfahrungen, den Berichten vor Ort. Und ich glaube, das ist sozusagen diese Konsistenz ist was schon zeigt, okay, da müssen wir wirklich hinschauen, aber natürlich durch alle Ebenen hinweg.
1: Wir können bei Herrn Ehlfeld nochmal nachfragen in Brandenburg, der seine Liste ja noch offen hat. Was ist Ihnen noch wichtig in diesem ganzen Diskussion über die PISA-Studie?
0: Ja, wie gesagt, ich bin Fan des öffentlich-rechtlichen Rundfunks. Ich möchte, dass er erhalten bleibt. Aber ich finde es auch wichtig, dass Sie selber, also in Ihrer Sendung zum Beispiel, dass eben dort eben Hauptschülerinnen und Hauptschüler mal ins Studio eingeladen werden können, um eben einfach ihre Sicht der Dinge
1: zu sagen. Auch diese Stimme zu hören, ja.
0: Richtig, genau. Ja, weil im Grunde genommen, das wird jetzt zu weit führen. Mein zweiter Aspekt ist eigentlich folgender. In den Benelux-Ländern und in den skandinavischen Ländern ist es schon seit Jahrzehnten meines Wissens so, da werden die Serien, die auch bei uns laufen, die englischsprachigen, sei es aus Großbritannien oder hauptsächlich aus den USA, im Original mit Untertiteln gezeigt. Und ich bin der Meinung, wir müssen hier langsam, aber sicher auch dazu übergehen, dass englischsprachige Filme nicht mehr synchronisiert werden, also immer weniger über einen Zeitraum 10, 20 Jahre, nicht synchronisiert werden, sondern mit Untertiteln versehen werden. Und gerade für Kinder, die lernen ganz schnell die Sprache, die fließen, sprechen dann auch relativ schnell fließendes, akzentfreies Englisch. Und das wäre zumindest für die Sprachentwicklung bei PISA, denke ich mal, also ein sehr großer Pluspunkt.
1: Das ist auch nochmal die Idee, das stimmt, dass das so in die Muttermilch quasi per Serienschau mit aufgenommen wird. Erstmal danke für beide Hinweise, auch wir nehmen das mit. Es ist natürlich vom Organisationsgrad immer auch leichter, eine Bundesschülerinnenkonferenz anzusprechen. Aber Herr Ehrfeld, auf jeden Fall nochmal danke auch für diesen Sprachhinweis. Da können wir vielleicht auch nach den Nachrichten nochmal drauf schauen. Aber noch die Frage machen, Lilli Berthold, sind denn bei euch unterschiedliche Schulstufen und unterschiedliche Schulrichtungen auch organisiert oder sind es eben wirklich die Gymnasiasten, die sich da organisieren schwerpunktmäßig?
2: Nee, ich glaube, also wer das glaubt, dass wir so eine Gruppe privilegierter junger weißer Männer wären oder sowas, der schaut da ein bisschen dran vorbei. Also wir haben natürlich demokratisch und gesetzlich legitimierte Strukturen in allen Bundesländern und die bauen sich dann auch zur Bundesschülerinnenkonferenz zusammen. Und wir haben ja auch einen Vertretungsanspruch. Also ich spreche ja auch hier nicht für mich selber, sondern für ein gewähltes Gremium, für VertreterInnen aus allen Bundesländern und letztendlich auch für alle Schulen und alle Schulformen und weiterführend auch für alle Jahrgänge. Und diesen Anspruch, den möchten wir auch die nächsten Jahre weiter hochhalten, fördern natürlich Jugendbeteiligung immer noch an Schulen, da wo sie fehlt, aber haben eigentlich meiner Meinung nach und eine sehr gute Quote inzwischen, ja.
1: Und das sind eben nochmal Eindrücke eben hier von Lilli Berthold nach dem Einwand von Herrn Ehrfeld. Danke erstmal nach Brandenburg. Und es wird jetzt erstmal für einen guten Abend nur reichen, Herr Horn. Guten Abend.
4: Guten Abend.
1: Nach Thüringen gleich. Ich würde, Benjamin Horn, ich würde Ihnen schon mal versprechen, dass wir gleich nach den Nachrichten uns hören. Sie sind ja selbst Schüler, machen Abitur. Und wir schauen mal, wie Sie auf diese desaströse PISA-Studie dann schauen, die ja auch quasi ein Zeugnis so für Ihre Generation mit ausstellt und wo Sie auch Hoffnung haben. Also Benjamin Horn aus Thüringen gleich unser nächster Hörer nach den Nachrichten unter 0331. Unter der 040, jetzt bin ich plötzlich nach Brandenburg gerutscht, unter der 08000 441777. Das ist unsere Telefonnummer. 08000 441777. Rufen Sie gerne an und seien Sie auch noch mit dabei in der kommenden Stunde. Wir haben noch viele Themen, die wir noch gar nicht angesprochen haben. Wir haben ja schon ein bisschen die Verantwortung des Elternhauses uns angeschaut. Dann beschäftigt anscheinend viele das Thema Integration, Migration und Deutsch als Sprache. Also auch da können wir noch mal gleich schauen, wie das vielleicht auch das Bildungslevel in Deutschland verändert hat oder wo man ansetzen muss. All Ihre Themen als Eltern, als Schüler, als Lehrer und Lehrerinnen sind gefragt in der kommenden Stunde. Wir sprechen heute beim Mitreden Deutschland diskutiert über die Ergebnisse der PISA-Studie, unter anderem mit dem deutschen Leiter der PISA-Studie, mit einer Schülerinnenvertreterin und einem Lehrer einer Gesamtschule in Hessen. Also ein buntes Panel, das auf Sie wartet. Wenn Sie mögen, seien Sie gleich dabei. Dann starten wir in die nächste Stunde Mitreden. Gleich nach den Nachrichten.
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6: Um 21 Uhr mit Markus Westhoff. Angesichts der hohen Spritpreise diskutiert die Politik über mögliche Entlastungen. CSU-Chef Söder sagte, man könne Österreich als Vorbild nehmen. Was der Staat dort durch die hohen Spritpreise mehr einnehme, zahle er an die Bürger zurück. Wirtschaftsministerin Reiche von der CDU schlägt bei NTV Direktzahlungen an Geringverdiener vor. Die SPD wiederholt ihre Forderungen nach einem Spritpreisdeckel und einer Übergewinnsteuer. Grünen-Chef Banaschak will das auch, etwa um damit das Deutschland-Ticket günstiger zu machen. Verteidigungsminister Pistorius weist Vorwürfe zurück, bei der Bundeswehr werde zu viel Geld in veraltete Waffentechnik gesteckt. Man sei längst weiter, als viele denken, sagte der SPD-Politiker in Berlin. Die Truppe gebe inzwischen etwa die Hälfte ihrer Mittel für neue Technologien aus. Nur etwa die Hälfte werde für Panzer oder Schiffe verwendet, so Pistorius. Das Kieler Institut für Weltwirtschaft hatte der Bundeswehr vorgeworfen, falsche Schwerpunkte bei der Aufrüstung zu setzen. Immer weniger Menschen in Deutschland leben in den eigenen vier Wänden. Laut einer Studie des Pestel-Instituts liegt die Eigentumsquote nur noch bei gut 43%. Das ist der niedrigste Stand seit mehr als 20 Jahren. Damit liegt Deutschland im europäischen Vergleich auf dem letzten Platz, so das Institut. Das liege vor allem an den hohen Baukosten, den gestiegenen Zinsen und der Wohnungsbaupolitik der vergangenen Jahre. Der Rauch von Waldbränden hat negativen Einfluss auf die Vogelpopulation im nächsten Frühjahr, auch hunderte Kilometer entfernt. Das haben zwei Umweltökonomen aus der Schweiz herausgefunden. Sie haben Vogelzählungen aus 15 Jahren in den USA mit Satellitendaten zum Rauch aus Waldbränden verglichen. Ergebnis: Je mehr Rauch es in einer bestimmten Region gab, desto weniger Arten gab es dort in der folgenden Brutsaison. In Gengenbach im Ortenau-Kreis hat ein Fahrdienstleiter den Bahnverkehr zum Erliegen gebracht. Nach Angaben der Bundespolizei war der Mann über längere Zeit nicht erreichbar. Die Türen des Stellwerks waren verriegelt. Dort lag der Mann zunächst auf einem Bett und wirkte bewusstlos. Erst nach längerer Zeit habe er geöffnet. Ein Alkoholtest ergab einen Wert von knapp einer Promille. Außerdem wurde bei dem 29-Jährigen Kokain gefunden. Die Staatsanwaltschaft ermittelt. SWR Nachrichten, Redaktion Stefan Evers. Das Wetter in Deutschland. Heute Nacht teils klar, teils wolkig, selten Regen, örtlich Nebel. Tiefstwerte zwischen 17 Grad am Niederrhein und 6 Grad in der Lausitz. Morgen in Süddeutschland sowie nahe Oder und Neiße am häufigsten Sonne, sonst neben sonnigen Phasen immer dichtere Wolken. Später im Nordwesten einzelne Regengüsse oder Gewitter. 21 bis 30 Grad. 21.03 Uhr.
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1: Jahrelang zur Schule gehen und dann fehlen doch irgendwie wichtige Grundlagen fürs weitere Leben. Wie kann das sein? Willkommen bei Mitreden. Deutschland diskutiert. Ich bin Nina Zimmermann. Schön, dass Sie dabei sind, auch wenn Sie gerade erst einschalten. Ganz neu auch die Hörerinnen und Hörer vom WDR. Die wollen wir auch nochmal begrüßen an dieser Stelle. Die sind jetzt auch abends mit bei uns. Das ist auch neu seit der Sommerpause. Unser Thema heute ist der neue PISA-Schock, die PISA-Studie, die vor ein paar Tagen veröffentlicht wurde. Und wir fragen, was haben wir in Deutschland verschlafen und was muss sich an Schulen verändern? Was kann sich überhaupt verändern? Wer kann es verändern? Darüber diskutieren wir heute Abend mit ganz vielen Perspektiven. Gerne auch mit den Eltern, mit den Lehrerinnen und Lehrern und den Schülern und Schülerinnen, die das jeden Tag selbst erleben. Rund jeder fünfte 15-Jährige in Deutschland, das sagt die PISA-Studie, erreicht im keinen der drei Bereiche, also Lesen, Mathematik, Naturwissenschaften, das grundlegende Kompetenzniveau. Und das bedeutet, dass diese Jugendliche nicht gar nicht lesen können oder rechnen können, darum geht es gar nicht, aber ihnen fehlen halt eben wichtige Grundlagen, um ihr Wissen im Alltag anzuwenden, Informationen aus einem Text zu ziehen, Mengen zu berechnen, eine Grafik zu verstehen und nicht irgendwie husch, husch, husch, hasty reader, schnell drüber wegzugehen und dadurch flüchtig Fehler zu machen. Also da spielt ganz viel zusammen. Darüber sprechen wir heute Abend und fragen, was läuft da schief und wie geht's besser? Wie leicht machen wir Kindern und Familien überhaupt den Zugang zur Bildung? Das habe ich mich im Vorfeld der Sendung auch gefragt. Die Bücher, die du brauchst, die Bücherei, die dir offen steht, der Kita-Platz, die Fahrt zur Schule, das soll ja alles nicht am Geld deiner Eltern scheitern. Aber das ist nur ein Gedanke. Vielleicht kommen sie mit einem ganz anderen hier in die Sendung rein. Ich bin gespannt auf der 08000 441777. Reden Sie mit, als Elternschüler, gerne als Lehrer und mit unseren Gästen. Bei uns ist Professor Samuel Greif, Bildungsforscher an der TU München und Leiter der deutschen PISA-Studie. Guten Abend nochmal.
3: Guten Abend nochmal.
1: Wir schalten einmal zu Nikolaus Schmelzer, Gesamtschullehrer aus Wiesbaden und als Herr Schmelzer auch bei TikTok und Instagram bekannt. Und Lilli Berthold, stellvertretende Generalsekretärin der Bundesschülerinnenkonferenz, begleitet uns vor allem aber mit Ihnen und den Fragen nach den Erfahrungen, die Sie machen in der Schule, zu Hause oder auch im Ausbildungsbetrieb, wenn junge Menschen bei Ihnen anfangen. 08000 441777 oder... Und damit endet das Intro auch. Sie können auch online zuschauen auf unserem YouTube-Kanal ARD Mitreden. Dann sehen Sie uns und können da aber auch die Kommentarfläche ganz gewohnt nutzen. Wir schalten jetzt aber nach Thüringen. Unser Hörer Benjamin Horn hat sich gemeldet bei uns. Guten Abend.
4: Guten Abend.
1: Selbstschüler. Wann machen Sie das Abi?
4: Ich mache gerade mein Abitur.
1: Erstmal toi toi toi für alle Vorbereitungen und gute Nerven und aktiv als Schülersprecher, also auch durchaus einen aktiven Ansatz, den Schülerinnen und Schülern, Mitschülern zu helfen in ihrem Schulalltag. Wie schauen Sie denn auf das Zeugnis, das die PISA-Studie da den 15-Jährigen allen voran ausgestellt hat?
4: Ja, das ist erstmal erschreckend, die PISA-Studie. Was ich noch erschreckender finde, nachdem die Studie rauskam, hat unser Schulminister in Thüringen, der Herr Tischner, diese Meinung gehabt, man könnte ja die Schulpflicht aufheben. Den Gedanke hatte er schon länger und seitdem ist er ihn aber noch wichtiger im Kopf zu behalten. Und ich finde das halt erschreckend, weil wenn man die PISA-Studie sieht, müsste man eigentlich sagen, man braucht mehr Unterricht und nicht, ja, man lässt die Schulpflicht weg und jeder darf gefühlt kommen, wie er will.
1: Was würden Sie denn befürchten, wenn man das so laissez-faire einfach, sind ja auch Überlegungen, die man in Sachsen-Anhalt in den Wahlprogrammen mit unterlesen konnte, dass man Homeschooling zum Beispiel erlaubt und das eben nicht die Pflicht ist, an der Schule aufzutauchen. Was würde Ihnen da Sorgen machen, Herr Horn?
4: Das Schlimme ist bei Homeschooling, das hatten wir in Corona, die Lehrer haben nie mit Kamera gemacht. Das heißt, ich hatte zum Beispiel einen Klassenkamerad, der hat dann auf WhatsApp gezeigt, wie er Fortnite zockt. Also das ist dann halt die Gefahr, dass wenn die Lehrer ohne Kamera machen und nicht sehen, ob der Schüler gerade sie überhaupt wahrnimmt oder Fragen hat, dass dieser Schüler im Hintergrund ja was ganz anderes machen kann, als der Lehrer gerade erklärt.
1: Und ich schaue die ganze Zeit, ob ich zu Christian Tischner das nochmal verifizieren kann, welche Äußerungen er konkret gehabt hat. Ich kann aber Sie fragen, Herr Horn, fühlen Sie sich dann ausreichend ausgebildet durch die Schule? Also ist das genau das richtige Maß, was man Ihnen auf den zukünftigen Lebensweg mitgibt, oder wünschen Sie sich auch was anderes aktuell im Unterricht, um einfach weiterzukommen persönlich?
4: Also was im Unterricht konkret fehlt, ist auch die Vorbereitung aufs weitere Leben. Man wird gerade in der Schule gar nicht so richtig vorbereitet aufs weitere Leben, wie Steuererklärung, Mietvertrag oder so. Das fehlt halt einfach im Bildungssystem, das müsste einfach mit aufgenommen werden. Man wird ins Leben dann so gesagt reingeschmissen und man hat nichts aus der Schule mitnehmen können, weil es gar nicht angesprochen wurde.
1: Können ja auch mal Lili Berthold als quasi gar nicht so weit im Alter nochmal dazu holen. So wie das Benjamin Horn schildert, wie schauen Sie drauf?
2: Ich glaube, gerade so lebensnaher Unterricht ist einfach sehr von den Ambitionen der einzelnen Lehrkraft abhängig aktuell. Wie viel Ressourcen kann man irgendwie dafür aufwenden, eventuell 3, 4, 5 Exkursionen im Jahr mehr einzubauen, um eben tatsächlich auch außerhalb der Schule quasi mit dem eigenen Umfeld auch zu arbeiten und die SchülerInnen ein bisschen darauf vorzubereiten, was sie tatsächlich vor der Tür erwartet. Wie viel Zeit kann man sich selber einräumen, wenn man eben die Rahmenpläne abarbeiten muss? Wie viele Ressourcen hat man persönlich auch aus dem Lehramtsstudium mitgenommen, um die dann weiter zu verwenden für Unterrichtsmethoden, die einfach dann lebensnaher sind? Und ich glaube, allein die Tatsache, dass wenn man fragt, was würde dir denn jetzt fehlen im Unterricht, dass die erste Antwort immer sowas wie Steuererklärung oder weiß ich nicht, Mietvertrag ist, zeigt eigentlich, wie weit vorher man schon vergessen hat anzusetzen. Also wenn ich gerade über ökonomische Bildung nachdenke, wie berechne ich eigentlich meine eigenen Finanzen, wie gehe ich mit meinem eigenen Einkommen um, was habe ich hier für verschiedene Sektoren des Finanzbereichs, auf die ich achten muss, und dann kommt eigentlich die erste Frage immer, wie mache ich meine Steuererklärung. Da weiß man eigentlich ja, ganz bevor sowas passiert, hat einfach schon alle Grundlagen haben da schon gefehlt. Und deswegen glaube ich, ist das, was Benjamin da sagt, wirklich zutreffend auch, ja.
1: Und insofern Korrektur noch einschleifend, also die AfD in Thüringen in der Tat überlegt, eben die Schulpflicht abzuschaffen, und der Minister Tischner warnt eher vor einem Schulsterben, das dadurch passieren könnte, vielleicht um das nochmal ein bisschen zu justieren, auch in dem Bundesland. Möchte mal Herrn Schmelzer dazu hören. Herr Schmelzer lässt aber eben bei TikTok und Instagram nämlich teilhaben, zum Beispiel mit was man munitioniert aus dem Referendariat ins Arbeitsleben startet. Und allein an diesem Punkt könnte man doch auch junge Kollegen, die da demnächst ins Lehrerinnen und Lehrer unterwegs sind, anders begleiten und munitionieren, oder?
7: Also ich glaube, Referendariat gehört reformiert, aber eigentlich an anderen Stellen. Ich habe das Referendariat als sehr stressige, unangenehme Zeit in meinem Leben, aber gleichzeitig auch lehrreiche Zeit empfunden. Das Studium wurde gerade eben angesprochen. Also aus dem Studium höre ich von den allermeisten, dass sie leider wenig Praktisches mit in die Schule mitnehmen können. Das ist vielleicht auch gar nicht so die Intention. Und möglicherweise ist genau da auch teilweise unser Missverständnis von dem, wie Schule bzw. Bildung eigentlich funktioniert. Also klar, es gibt den Klassiker, Gedichtanalyse ist super dumm und ich will eine Steuererklärung machen. Und wenn ich mit meinem Leistungskurs Politik dann vor 2, 3 Jahren meine Steuererklärung gemacht habe in der Doppelstunde, wollte danach das irgendwie komischerweise niemand mehr machen. Ich glaube, wir missverstehen oft, wie Kompetenzerwerb in der Schule funktioniert. Also klar, es braucht mehr Lebensorientierung, es braucht mehr direkte Orientierung an bestimmten Themen, aber gleichzeitig geht es ja auch um diese Basiskompetenzen, die ich dann später nutzen kann. Wenn ich es schaffe, einen extrem verdichteten Text, denn das ist ja Dichtung in dem Sinne, zu lesen, zu verstehen und auch Metaphorik da zu durchsteigen, dann sollte man idealerweise später, wenn man das geschafft hat, auch dazu in der Lage sein, dann einen Mietvertrag zu lesen und zu verstehen beispielsweise oder eine Steuererklärung zu machen. Wobei ich ehrlich bin, also eine Steuererklärung in Zeiten von Steuerprogrammen, die kleine Euros kosten, die fast alles automatisiert abliefern, da ist vielleicht diese Steuererklärung, dieses mystische Objekt, von dem alle reden, was in der Schule behandelt werden soll, vielleicht gar nicht so dieser zentrale Punkt. Ich bin auch der Meinung, dass beispielsweise Finanzbildung, auch weil sie sehr stark nachgefragt wird bei Jugendlichen, gibt es Umfragen von über 80-90%, die sich das wünschen, da mehr im Unterricht Einzug einhalten sollte. Aber gleichzeitig finde ich es eben auch immer ganz wichtig, dass wir nicht immer nur darüber reden, mehr in die Schule zu packen. Wir müssen auch überlegen, mal irgendwo was wieder rauszunehmen. Das heißt, irgendwo muss ja auch was wegkommen. Wenn junge Menschen teilweise 35 Stunden, 40 Stunden mit der Schulwoche verbringen, dann sind das quasi Berufstätige, Vollzeitarbeitende. Und da jetzt noch mehr zumuten, ist, glaube ich, auch kein realistischer Weg. Aber ich kann den Unmut tatsächlich verstehen. Ich glaube, wir müssen mehr dahin zu kommunizieren, dass Kompetenzerwerb dann am Schluss auch wirklich angewendet werden kann. Und das soll ja auch in der PISA-Studie, beziehungsweise wurde in der PISA-Studie in der Form abgefragt. Und diese Alltagsnähe brauchen wir dann einfach auch mehr in der Schule, ohne den Blick auf die Kompetenzen zu verlieren. Und ich glaube, das ist relativ gut vereinbar. Lernt man im Referendariat. Vielleicht muss man drüber nachdenken, auch nach dem Referendariat Lehrkräfte besser fortzubilden und auch flächendeckend fortzubilden. Denn das verändert sich ja logischerweise nicht mehr so stark. Wenn ich einmal durchs Referendariat durchgerauscht bin, dann bin ich ja quasi frei, kann meine Haare färben und unterrichten, wie ich will. Und möglicherweise ist das etwas, wo man mehr Unterstützung bräuchte als Lehrkraft.
1: Ich hatte, glaube ich, einen Lehrer, der über Jahrzehnte den gleichen Ordner an Matrix auf den Tageslichtprojektor, oh Gott, ich bin alt, gelegt hat und das nie verändert hat. Also das, die Ambition eines...
7: Nach Fach vielleicht, machbar sogar.
1: Biologie.
8: Ja, also ich muss sagen, mit dem Haarefärben klappt das bei mir nicht mehr so. Für die, die jetzt nicht zuschauen, da ist nämlich nicht mehr so viel übrig. Ja,
1: vielen Dank für die Erklärung. Ja.
7: Die Augenbrauen können Sie auch färben, das kennt krass.
8: Wir treffen uns mal, dann können Sie mir da vielleicht ein bisschen helfen.
7: Sehr gerne, jederzeit.
8: Ich glaube schon, dass wir uns wirklich nochmal ernsthaft auch fragen müssen, was wir eigentlich mit dem Unterricht auch erreichen wollen. Ja. Und sehr pauschal gesagt, ist es ja so, der Unterricht soll ja auf die Anforderungen von heute und idealerweise auch auf die von morgen, wo wir noch gar nicht so genau wissen, wie die aussehen, vorbereiten und nicht auf die von vor 20 Jahren. Mhm. Und das darf halt eben, und ich glaube, das ist eigentlich das Problem, was wir aktuell noch haben, das darf halt eben nicht zufällig sein. Also es darf nicht daran hängen, habe ich eine besonders engagierte Lehrkraft, komme ich an eine Schule, die vielleicht ein besonders tolles Konzept hat, sondern das muss systematischer sein. Also dafür brauchen wir Formate, ja, und auch da wieder, also wenn Sie mal nach Singapur gehen, das ist ganz interessant. Ja, da ist es zum Beispiel selbstverständlich, dass sich Mathe-Lehrkräfte jede Woche 2 Stunden zusammensetzen und dann zum Beispiel sagen, okay, jetzt wollen wir mal Unterricht zum Thema Prozentrechnen machen. Ja, wollen wir eine Stunde entwickeln. Und dann ist das Spannende, eine Lehrkraft hält diese Stunde und die anderen schauen zu. Ja, nicht um die Lehrkraft zu bewerten, sondern um zu schauen, funktioniert das oder müssen wir noch nachbessern. In Deutschland haben wir dafür nicht die Formate, oft auch nicht die Ressourcen. Es ist auch manchmal noch so ein bisschen Mentalität. Ja, das ist mein Unterricht. Ich als Lehrkraft bin Einzelkämpfer. Ich mache die Tür zu. Das ist meine Klasse und mein Unterricht. Und das heißt, wir brauchen aus meiner Sicht gar nicht unbedingt so viel mehr Unterricht. Das ist ja ganz spannend. Die guten Staaten, die PISA-Spitzenstaaten, die haben nicht unbedingt viel mehr Unterricht. Da liegt Deutschland gar nicht so schlecht. Aber die schauen halt eben, dass der Unterricht, der stattfindet, dass der extrem aufs Lernen fokussiert ist, dass da eine Atmosphäre in der Klasse herrscht, wo man gut lernen kann. Das heißt, also sozusagen lieber ein bisschen weniger Unterricht und dafür Zeit, den so vorzubereiten, gemeinsam so zu entwickeln, dass er qualitativ wirklich hochwertig ist.
1: Wir fragen mal bei einer Lehrerin nach, die uns aus Sachsen-Anhalt aus Altmark angerufen hat. Frau Bartram, guten Abend.
9: Ja, guten Abend und danke, dass ich teilnehmen darf.
1: Ja, danke, dass Sie uns nochmal so mit Ihren Eindrücken heute Abend begleiten. Haben Sie die Möglichkeit, zum Beispiel mit anderen Kolleginnen und Kollegen eine Schulstunde neu aufzusetzen, wie wir es gerade gehört haben von Herrn Greif, was international vielleicht auch möglich ist?
9: Das würde ich mir wünschen, aber das gibt der Stundenplan nicht her, weil wir sind wie fast alle Schulen in Not, überhaupt die Schüler mit dem Unterricht zu versorgen, den sie brauchen. Und da sind wenig Lücken, wo man sich mit den Kollegen mal zusammensetzen könnte. Aber was mir an dieser Diskussion so wichtig ist, ist einfach mal den Blick über den Tellerrand zu tun. Und zwar in dem Fall nicht nach Skandinavien, sondern ins englische Schulsystem. Ich habe viele Jahre im Ausland gearbeitet, habe in afrikanischen Ländern unterrichtet, und zwar an Schulen im englischen System. Und was mir da aufgefallen ist und was wirklich sehr, sehr effektiv war, ist, dass die Schulen innerhalb ihrer Schule ein Special Needs Department haben, also eine sonderpädagogische Abteilung. Und da sind Lernbegleiter dabei, da sind Logopäden dabei, da sind Ergotherapeuten dabei, da sind Sonderpädagogen dabei. Und diese Abteilung, die ist voll verzahnt mit den Lehrern, die in den Schulklassen ihren Unterricht machen. Und wenn ein Lehrer merkt, ich habe hier einen Schüler, der stört den Unterricht und der kommt nicht klar mit der Art, wie unterrichtet wird, dann setzt sich jemand aus dem Special Needs Department daneben und guckt. Und wenn er sich daneben gesetzt hat und geguckt hat, dann kann es passieren, dass er das Kind rauszieht für eine Viertelstunde und mit ihm gezielt irgendwie ein Thema abarbeitet, oder aber, dass es ein Assessment gibt, also eine Untersuchung, was fehlt dem Kind, ist das ein Kind im Autismus-Spektrum, ist das ein Kind mit einer Lernschwierigkeit, ist das ein Kind, was einfach im letzten Schuljahr irgendwas verpasst hat und nachlernen müsste, aber es nicht weiß wie. Und dann wird in der Regel, sind das manchmal nur 14 Tage oder 3 Wochen, manchmal sind es 2 Monate, manchmal muss man da auch auf längere Sicht irgendwie Lösungen finden. Aber diese Verzahnung von der Sonderpädagogik und den benachbarten Wissenschaften und dem Regelunterricht, die ist einfach wunderbar. Und die hat so vielen Kindern geholfen in der Zeit, in der ich das gesehen habe.
1: Da muss ich einmal nachhaken, weil die in Großbritannien pfeifen ja finanziell auch aus dem letzten Loch und müssen schauen, wie sie ihren Haushalt aufstellen, schaufeln das Fund von rechts nach links, so Special Needs Department ergreift. Das muss doch unglaublich kostenintensiv sein, aber bestimmt effektiv. Frau Bartram, wie haben Sie das da erlebt?
9: Ja, ich kann das aus der heutigen Sicht in Großbritannien auch nicht verifizieren, weil ich bin 2007 nach Deutschland zurückgekehrt und die Erfahrungen, die ich gemacht habe, sind in den 90er und Nullerjahren gewesen. Aber da war es wirklich richtig gut. Das ist ein zweiter Punkt, den ich gerne noch kurz reinbringen möchte und der in meiner täglichen Erfahrung als Englischlehrerin auch eine Riesenrolle spielt. Die Kinder haben offensichtlich entweder verlernt oder gar nicht erst gelernt, sinnentnehmendes Lesen zu üben. Und wenn wir Teste rausgeben oder Klassenarbeiten rausgeben, dann scheitert es bei ganz vielen Kindern immer wieder darin, dass sie ihre Arbeitsanweisungen nicht verstanden haben, dass sie drüber weglesen, dass sie sagen, ah ja, ich weiß, wie es geht, und dann einfach husch husch die Aufgabe abarbeiten, aber überhaupt nicht mehr darüber nachdenken, ob das, was Sie da arbeiten, mit der Aufgabenstellung
1: übereinstimmt. Also das ist etwas, was man bei der PISA-Studie ganz klar sehen kann. Das würden wir als zweites Thema gleich mal mitnehmen, Frau Bartram. Ganz aktuell würde ich aber wirklich dieses englische Beispiel gerne noch in der Runde kurz mal mitnehmen, weil wenn man auch aktuell schaut, also jetzt sind Frau Bartrams Erfahrungen da schon ein bisschen länger zurückliegend, aber das ist in der Tat Artikel noch und nöcher von England lernen, Fragezeichen, wie Großbritannien den Sprung an die Leistungs-PISA-Spitze gelang. Vor allem mit dem Fokus auf Fachwissen, muss man, glaube ich, ein bisschen einschränken. Aber die haben ja einiges richtig gemacht, was?
3: Ja, also ich hätte das jetzt gar nicht schöner und lebensnäher beschreiben können als Frau Bartram. So ein bisschen ist es mit in PISA immer schwierig mit den Ursachen. Ja, deswegen haben wir auch so viel Diskussion. Wenn es so ganz klar wäre, Land A hat das gemacht und dann gehen die Punkte nach oben, oder Land B hat das anderes nicht gemacht und dann gehen die Punkte nach unten. Wenn es so einfach wäre, dann hätten wir die ganzen Diskussionen nicht. Aber man kann sich natürlich anschauen, was machen denn die meisten erfolgreichen Bildungssysteme gemeinsam? Was haben die denn gemeinsam? Und ein Punkt, das hat Frau Bartram gerade beschrieben, ist, dass es eine sehr niedrigschwellige, sehr schnelle, individualisierte Unterstützung gibt. Da gibt es auch, ich weiß, Finnland ist ziemlich abgeschmiert, ja, deswegen ist man jetzt vorsichtig, ob man.
1: Früher waren die so, ne?
3: Die waren das, die waren die große Sensation bei der ersten PISA-Studie im Jahr 2000. Aber auch da gibt es extrem schnelle,
8: individuelle, niedrigschwellige Unterstützung. So nach dem Motto, man stellt heute fest, es gibt einen Förderbedarf, dann geht morgen, spätestens nächste Woche die Unterstützung los. Und das betrifft übrigens auch alle. Also in Finnland ist es nach wie vor so, dass etwa 3/4 aller Schülerinnen und Schüler mal diese individuelle Unterstützung bekommen. Übrigens auch mal die Leistungsstarken. Ja. Und das ist ja auch was, das ist dort überhaupt nicht stigmatisierend. Das hat überhaupt nichts. Das ist was Selbstverständliches, dass jeder immer mal wieder ein bisschen Unterstützung braucht. Und hier gibt es viele Sorgen. Insgesamt, was die, was Frau Bartram auch noch beschrieben hatte, ist, dass es, ja, wir auch sehen, vieles ist mehr so aus einem Guss. Ja? Also es gibt eben diese Unterstützungssysteme, dann kommen die rein. Es gibt auch in anderen Bildungssystemen nicht so starke Brüche, zum Beispiel zwischen Kindergarten und Grundschule. Ja? In Kanada sieht man das sehr schön, da ist das häufig alles in einem Gebäude. Ja? Mhm. Und da ist das sozusagen so, das ist so gebaut, dass es ein Rutsch ist. Ja?
1: Ein hochföderales Land übrigens, Kanada, ja, weil wir immer sagen, dass es unser Problem ist mit den Bundesländern.
8: Also der Föderalismus ist sicherlich, hat also nicht die Schuld. Und da gibt es wirklich zwei exzellente Beispiele dafür. Und das erste Beispiel ist tatsächlich Kanada. Hochföderal organisiert, hat noch nicht mal ein Bundesbildungsministerium. Auch da ist es natürlich schwierig, sich abzustimmen. Auch da gibt es Reibungsverluste, das ist Teil des Föderalismus. Aber es funktioniert da sehr gut. Und das ist jetzt das, was ich gerne nochmal sagen möchte. Also ich habe im Jahr 2000 Abitur gemacht, also gerade quasi beim ersten PISA-Schock. Und da ist ja Deutschland richtig wach geworden. Ja? Und hat sich ja auch richtig nach vorne gearbeitet.
1: Die Kurve geht ja hoch, die Lernkurve.
8: Ja, von 2000 bis 2015.
1: Aber
8: genau, aber auch da, also auch Deutschland hat es in einem föderalen System schon mal geschafft, gemeinsam mit gemeinsamen Zielen, mit gemeinsamen Bildungsstandards, mit gemeinsamen Projekten richtig aufzuwachen und wach zu bleiben. Ja, und jetzt gerade sind wir wieder so ein bisschen auf der Schlummertaste.
1: Ich habe das Stichwort der Hasty Readers mir nochmal mitgenommen. Das wurde ja auch von Frau Bartram gerade schon beschrieben, dieses Husch-Husch und dann gar nicht mehr kontrollieren, ob dies die Arbeitsaufgabe war. Ich möchte aber, weil wir jetzt gerade bei so einer gezielten Betreuung waren, mal zu Marc König, unserem Hörer, nach Schwerin gehen. Einen schönen guten Abend nach Mecklenburg-Vorpommern.
10: Einen schönen guten Abend.
1: Weil das ist auch so ein bisschen, worüber Sie nachdenken. Wie kann man gezielter an die Schülerinnen und Schüler ran? Sie denken über ein Mentorensystem nach. Wie genau, was meinen Sie?
10: Vielleicht ganz kurz zur Einleitung, das ist der erste Punkt, den ich noch machen möchte, ist, dass die heutigen Schüler und Absolventen eine ganz andere Zukunft erwartet als die, die wir heute kennen. Ja, das heißt, der Wettbewerbsdruck wird für sie ungleich höher werden, als es für die heutigen Generationen ist, weil beispielsweise die Barriere Fremdsprache in Zukunft vollkommen wegfallen wird. Das heißt, es können beliebige Arbeitskräfte aus aller Welt nach Deutschland kommen. Dann natürlich stehen sie in der Konkurrenz zu KI und das ist erst der Anfang, den wir heute sehen. Und dann stehen sie natürlich auch in Konkurrenz zu Robotik. Mhm. Das heißt, da kommen ganz andere Herausforderungen auf sie zu. Zurück zu dem Punkt der individuellen Unterstützung. Ich war Teil eines Projekts, was 2007 stattgefunden hat. Und das Projekt nannte sich Job Compass Plus, wurde an einer Schule durchgeführt mit 10 Freiwilligen. Und diese 10 Freiwilligen haben sich darauf eingelassen, an 2 Tagen nachmittags in der Woche für jeweils 3 Stunden da zur Verfügung zu stehen. Die Teilnahmequote lag bei fast 100% über den ganzen Zeitraum. Und dieses Projekt diente dazu, die Schüler einfach reif zu machen für ihre eigene weitere Entwicklung. Also das begann mit Modul 1, realistische Selbsteinschätzung. Modul 2, was sind die Optionen, die ich habe eigentlich im Berufsleben? Modul 3, ich bin vorbereitet auf das, was ich dort machen will und machen kann. Und auch, wie gehe ich mit Rückschlägen um? Und Modul 4, Kurs halten und neuen Kurs setzen. Das Ganze wurde ersetzt oder ergänzt durch Praxisexkurse wie Arbeitswelt, Informationen und auch zum Beispiel Finanzen und Versicherungen, was ja auch schon Teil der Sendung war. Mhm. Und am Ende, das Thema war unfassbar erfolgreich. Das konnte man ganz klar feststellen durch einen Vorher-Nachher-Fragebogen. Und es wurde auch vorgestellt dem Bildungsministerium in Schleswig-Holstein als auch dem Bundesbildungsministerium. Beide fanden das zwar irgendwie interessant, haben es aber nicht weiter irgendwie verfolgt. Es hätte um die 100 Bewerber gegeben, um sozusagen die nächste Iteration des Kurses zu machen. Aber es fand sich keiner, der es finanzieren würde.
1: Lilly Berthold ist bei uns, die ja von sowas potenziell hätte profitieren können in ihrer Zeit im Gymnasium. Gab es solche Angebote, so wie Herr König das gerade so bei sich schildert? Weil das klingt ja total schön. Also es klingt super für Herrn König, ich würde es mal Ihnen nur so unterstellen, das hat Ihnen auch was gegeben, aber es hat ja vor allem auch was für die jungen Leute da zurückgegeben. Gab es sowas?
2: Ja, also da kann ich auch mal durchaus was Positives jetzt erzählen. Wir hatten auch schon teilweise in der Schule solche Mentoring-Angebote. Ich hatte mal eins für Frauen in Naturwissenschaften, bei denen man quasi Studentinnen oder einfach Frauen, die generell jetzt gerade in der Forschung gearbeitet haben, sozusagen als Mentor an die Seite gestellt bekommen, um ein eigenes Forschungsprojekt als junges Mädchen in den Naturwissenschaften zu entwickeln. Und das hat natürlich so eine ganz, ganz große Vorbildfunktion und einen ganz, ganz großen Ehrgeiz und Optimismus in jungen Mädchen geweckt. Und ich glaube, gerade was diese ehrenamtliche Arbeit angeht von Menschen, die so ein Mentoring auch anbieten, von beispielsweise auch sag ich mal, da habe ich auch heute erst noch den Podcast von Aladin Elmar-Falani gehört, den Sie ja wahrscheinlich sowieso alle kennen und der auch gesagt hat, gerade wenn man diese Jahrgänge vergleicht, geburtenschwacher Jahrgang Gen Z, aber sehr geburtenstarker Jahrgang der Babyboomer, wenn allein von denen, die jetzt im Babyboomer-Alter sind, 10% später sich dazu bereit erklären könnten, im Rentenalter so ein Mentoring zu übernehmen, dann wären alle jungen Menschen aus Gen Z abgedeckt dadurch, beziehungsweise Kinder. Und deswegen glaube ich, dass es so eine ehrenamtliche Unterstützung eigentlich gerade noch viel zu dolle unterschätzt wird in ihrem Potenzial. Also ich hatte auch den Zugang zu Naturwissenschaften erst dadurch, dass ich das einfach mal in der Realität anderer erlebt habe. Und
1: ist das der Zeitpunkt, an dem wir an die Hochschule Leipzig einmal Grüße schicken? Weil Lilly Berthold möchte Wirtschaftsingenieurswesen dort studieren. Ist das so ein bisschen die Wurzel dessen gewesen, gerade noch in so einen Bereich reinzugehen?
2: Ich glaube gerade sowas, also erstmal liebe Grüße an die Hochschule. Ich warte noch auf die Zulassung. Ich glaube, gerade wenn man so ein bisschen diese Vorbildfunktion auch außerhalb der eigenen Schulinstitution bekommt und über den Tellerrand hinausschaut, über den Unterricht hinausschaut und über die eigene Lehrkraft, dann bekommt man irgendwie eine Perspektive, die einem vielleicht vorher nie zugesprochen werden konnte. Und das hat mir beispielsweise geholfen, weil man ja auch gerade immer viel davon spricht, dass Frauen in den Naturwissenschaften immer noch sehr unterrepräsentiert sind, zu sehen, dass es eben kein Gesetz ist, was da geschrieben wurde, sondern dass es mir einfach nur an Perspektiven gefehlt hat, die mir dann dadurch aufgezeigt werden konnten. Und deswegen glaube ich, dass sowas, was auch mal außerhalb von Schule stattfindet, was irgendwie extern reingeflossen kommt und was auch mal ein bisschen die Rahmenlehrpläne sprengen könnte, tatsächlich sehr viel positiven Nutzen haben kann, wenn es eben darauf hinausläuft, Leute zu motivieren. Und dann können wir auch wieder auf das Argument zurückkommen, ob mal jemand irgendwie in den Hintern getreten werden muss oder so. Weil ich glaube, man muss niemandem in den Hintern treten, wenn man den Optimismus irgendwie intrinsisch fördern kann.
1: Oder der Tritt geht in alle Generationen, dass man sich ein bisschen aufrafft vielleicht auch. Also das ist immer bei Mitreden Deutschland diskutiert, dass wir einen Aspekt haben und dann eigentlich an dem auch wieder reden könnten und bestimmt auch mit Herrn Schmelzer nochmal schauen könnten. Gleichzeitig schaue ich auf den YouTube-Check. Da ist das Thema Mobbing, überhaupt der Wohlfühlort Schule, ein ganz großes Thema. Aber wir schauen jetzt erstmal in Unterföhring in Bayern nach bei Michael Morasch, der hat uns angerufen. 08000 441777, wohin er uns thematisch mitnimmt. Lehrer selbst schon. Sind Sie Lehrer, Herr Morosch?
11: Hallo. Ja, genau, richtig. Also ich darf mich kurz vorstellen. Ich bin ausgebildeter bayerischer Gymnasiallehrer und habe nach meinem Referendariat, das von 2016 bis 2018 ging, auch selbst in der Lehrerbildung gearbeitet, habe also andere Lehrer, speziell Politiklehrer, ausgebildet und habe danach noch an verschiedenen Schulen unterrichtet und schreibe jetzt aktuell eine Doktorarbeit über Geschichtsunterricht, unterrichte also gerade nicht.
1: Oh, ich habe immer Geschichte geliebt, aber weil ich auch tolle Lehrer hatte. Am Ende hat es ja auch oft damit zu tun gehabt, ja.
11: Ja, Geschichte ist nicht immer das allerbeliebteste Fach, aber ja, hin und wieder hat man da doch einen guten Lehrer. Mein Punkt ist die Lehrerbildung und die habe ich ja von beiden Seiten erlebt und da muss ich wirklich sagen, dass die wirklich also katastrophal ist und dass man die grundlegend überarbeiten muss. Das große Problem ist, dass da ganz viel graue Theorie quasi kommt. Ganz viel, wenn man so will, pädagogische Philosophie. Ja, ich hatte zum Beispiel zwei Semester lang jeweils eine Vorlesung über historische Pädagogik. Also da ging es dann darum, welche pädagogischen Menschen- und Weltbilder gab es in der Antike, im Mittelalter, in der frühen Neuzeit und so weiter. Und das Problem ist, dass mich sowas halt null auf die Praxis vorbereitet. Weil das ist, ich sage nicht, dass das keinen Bildungswert an sich hat oder dass das nicht auch für Lehrer gerade sehr interessant ist. Aber ich brauche irgendwie etwas, was irgendeinen Nutzen, den ich daraus dann ziehe. Für die Praxis. Und das passiert nicht. Man macht zum Beispiel in jetzt meinem Fach, in dem ich gerade eine Doktorarbeit schreibe, in Geschichtsdidaktik ganz viel geschichtsbewusst sein und Geschichtskultur und was ist Geschichte eigentlich und wie geht die Gesellschaft damit um. Aber das bereitet mich überhaupt nicht auf die Praxis vor. Also man hat wirklich den Richt seit Jahrzehnten und im Grunde genommen seit Jahrhunderten, seitdem es sowas wie eine moderne Lehrerbildung gibt, seit dem 19. Jahrhundert, gibt es diesen riesigen Praxisschock. Vor allem am Gymnasium. In der Grundschule, Mittelschule ist es vielleicht ein bisschen anders noch, aber gerade am Gymnasium ist es noch ein riesiger Praxisschock. An den anderen Schulen hat man tendenziell aber auch. Ich kann mich noch erinnern, Herbst 2016, es hieß dann, ja, man hat so ein paar Lehrversuche und dann hieß es so, Sie übernehmen jetzt in Deutsch eine 7. Klasse. Und ich hatte keine Ahnung, was ich da machen soll. Also ich war wirklich in Panik.
1: Die riechen und, weil das kann man sagen, weil man war ja selbst genau in dem Alter, die riechen, wenn der Referendar reinkommt, ob der damit umgehen kann. Und Gnade ihm, wenn das nicht war, weil dann ist die erste Herausforderung, Herr Morasch, gewesen, dass Sie da erstmal ein bisschen Struktur und Ruhe reinbringen und Sie mit Ihrem schönen didaktisch ausgearbeiteten Vorbereitung wahrscheinlich rein sind. Oder wie war das? Wie geht man damit um?
11: Nee, eben genau nicht didaktische Vorbereitung, weil die kann ich ja nicht. Die
1: oder inhaltlich nicht zumindest war es gut vorbereitet wahrscheinlich, was Sie sagen wollten.
11: Ja, das ist noch das Beste, was man machen kann. Aber das ist ja ein Riesenproblem, wenn ich einfach nur den Schülern im Frontalunterricht irgendwie zuballere mit irgendwelchen Inhalten. Das wird ja dann auch nichts. Und dann heißt es immer, ja, wir brauchen mehr Praxis. Weniger, gerade wenn man mit Grundschulstudentinnen und Studenten spricht, dann heißt es immer, ja, weniger Wissenschaft, weniger Theorie, mehr Praxis. Und das ist ein Trugschluss. Das ist ein Trugschluss. Es gab mal eine schöne Doku vom BR oder einen Beitrag, da ging es darum, dass mehr und mehr Lehramtsstudierende jetzt schon als Lehrer angestellt werden, um dem Lehrermangel zu begegnen. Und dann hat man die so interviewt und die meinten, ja, das ist eigentlich ganz gut, weil ich kann da schon praktische Erfahrungen sammeln. Und dann hat man da aber noch den Klaus Zierer gefragt, das ist ein Bildungsforscher aus Augsburg, und der hat das kritisch gesehen. Der hat gesagt, naja, aber dann habe ich halt auch wieder einfach nur so diese Praxis, die müsste aber eigentlich angeleitet sein. Also da müsste hinten drin dann quasi einer von der Uni sein oder ein anderer Lehrer oder so, der das Ganze dann reflektiert mit dem Lehrer. Und wir wissen aus der Forschung, wenn man einfach nur so in die Praxis geht, ohne eine Theorie für die Praxis zu haben, denn das brauchen wir. Und wenn ich das eben nicht habe, dann, das sagt die Forschung, dann reproduziere ich einfach nur den Unterricht, den ich selbst erlebt habe. Also dann unterrichte ich halt so wie meine eigenen Lehrer auch.
1: Weil man das, was Sie erklären, wahrscheinlich ganz viele gerade zu Hause sitzen, genauso habe ich es gehabt. Dann kam einer und hat uns immer erstmal als Versuchstierchen genommen, wie er Lehrer ist. Da haben wir jetzt zwei in der Runde, die das genau sehr einordnen können. Zum einen Niklas Schmelzer, aber auch Samuel Greif, der auch als Bildungsforscher von der forschenden Seite da gerade die ganze Zeit genickt hat bei dem, was Herr Morasch gesagt hat.
3: Ja, selber von der kompletten Theorieseite. Aber Herr Morasch hat gesagt, die Lehrkräfteausbildung sei katastrophal. Sowas würde ich nicht sagen, weil damit macht man sich keine Freunde. Aber ich weiß nicht, ob da nicht im Kern schon auch ein Stück weit was Wahres dran ist. Es ist zumindest so, dass die Lehrkräfteausbildung in Deutschland sehr stark eigentlich zwei Welten unterteilt. Nämlich die erste Phase an den Hochschulen, den pädagogischen Hochschulen. Die ist sehr theoretisch orientiert. Das hat er ja schön beschrieben. Und dann eben das Referendariat. Und da sehen wir, das ist in ganz vielen Staaten ganz anders. Da ist von vornherein klar, im Endeffekt geht es darum, Unterricht zu machen. Ja, und das wird von vornherein gemacht. Eben auch nicht, jetzt machst du mal alleine, sondern eben unter enger Anleitung von sehr erfahrenen Lehrkräften, von Mentoren. Und da kriegt man sofort ein Gefühl, weil letztendlich geht es ja darum, dass man vor einer Klasse steht und mit einer Klasse unterrichtet. Und das muss man von Anfang an lernen und vielleicht dann auch sehr früh feststellen, dass das doch nicht das Richtige ist. Und einen Satz muss ich doch auch noch sagen, oder auch anderthalb, nämlich dann eben die sogenannte dritte Phase. Also was eigentlich nach der Ausbildung? Lehrkräfte bleiben 3 Jahrzehnte und länger. Natürlich verändert sich da die Welt, verändert sich der Unterricht. Ja, das hat
1: der
3: da sieht man auch, andere Staaten, da ist das selbstverständlich. Da ist die Ausbildung, die Fort- und Weiterbildung was ganz Zentrales. Ja,
8: Und hier macht man es mal häufig so ein bisschen nebenbei, um seine Credits zu sammeln.
1: Das hat der Schmelzer eben auch schon gesagt, dass auf den weiteren Weg eines Lehrers ja auch nochmal viel an Ambition oder auch dem Gegenteil passieren kann. Aber Herr Schmelzer, ich finde das schon, dass sich da auch nichts tut in der didaktischen Vorbereitung. Ist es auch so, wie Sie es unterschreiben würden? Weil ich würde jetzt erstmal bei dem, was Herr Morisch gesagt hat, nicken, ganze Zeit.
7: Ja, ich auch. Ich würde sagen, reden Sie mal. Also ich kann das alles komplett unterschreiben. Mir geht es auch nicht darum, mir keine Feinde zu machen oder sich keine Freunde zu machen. Ich würde das so unterschreiben. Ich finde das auch katastrophal, wie das läuft. Mir ist es auch egal, wer das gut oder schlecht findet. Meine Meinung hat sich da über die Jahre herausgebildet. Und ich sehe es auch problematisch, wie das gemacht wird. Also gerade dieser teilweise unreflektierte Wunsch nach Praxis, der eigentlich eine Verzahnung mit wissenschaftlichem Arbeiten braucht, was wir nicht bekommen. Also als Beispiel habe ich jetzt eine positive Erfahrung gemacht. Bei mir sind momentan zwei Praktikantinnen im Unterricht, die darf ich begleiten. Und die sind zum Beispiel erst im zweiten Semester, haben jetzt 4 Wochen Praktikum und werden durch mich begleitet auf der praktischen Seite und eben auch durch jemanden von der Uni. Morgen haben sie ihren ersten Unterrichtsbesuch. Ich drücke Ihnen jetzt schon die Daumen. Und genau dieses Konzept brauchen wir eigentlich. Also an unserer Schule wird jetzt da gerade auch überlegt, diese, was vorhin besprochen wurde, Evaluation, gegenseitige Hospitation von KollegInnen zu ermöglichen. Also dass man wirklich schaut, wie können wir uns gemeinsam verbessern, wie können wir diese dritte angesprochene Phase, in der wir uns ja dann meistens befinden, verbessern, wie können wir voneinander lernen und wo können wir eben auch Zeit haben, um uns selber an die Welt, die sich ja doch weiter dreht, anzupassen. Und genau da haben wir Konzepte, an denen wir jetzt gerade arbeiten, aber gleichzeitig arbeiten wir daran, wo wir wieder zu dem Zufallsfaktor kommen. Andere Schulen haben dafür keine Kapazitäten oder Zeit oder Ähnliches. Das heißt, da müsste eigentlich politisch angesetzt werden und das Ganze mal strukturell verändert werden, denn ich glaube, das fehlt uns insgesamt in Deutschland. Wir wissen ja jetzt wirklich gut, was die Probleme sind, aber wir müssen jetzt auch mal strukturell daran was machen.
1: Und wenn Sie sagen, wir machen so Evaluationsideen, die wir da vielleicht im Kollegium mit besprechen wollen, dann wissen wir auch, es gibt immer noch Lehrermangel, Lehrkräftemangel, es gibt teilweise eben die Stunden, die man irgendwie puffern muss, dann fehlt ja diese Zeit genau für sowas, aber das ist natürlich die Herausforderung. Wir sprechen ja über die Ursachen und wir sprechen über mögliche Veränderungen heute nach der PISA-Studie und fragen, was machen wir jetzt damit? Also wir haben erneut ein wirklich schlechtes Zeugnis ausgestellt bekommen. Wir sind jetzt seit über 10 Jahren auf dem Bergab oder auf dem absteigenden Ast. Und die Frage ist, wie kommt man aus dieser Talsohle wieder raus? Wir fragen auch Sie unter der 08000-441777 aus Würzburg. Markus ist dran. Guten Abend, Markus. Hallo.
12: Ja, schönen guten Abend. Hallo.
1: Wir reden über die Ursachen. Eine Ursache ist zum Beispiel, beziehungsweise ein Problem, das die PISA-Studie nachzeigt, dass die soziale Herkunft immer noch so eine massive Rolle spielt bei allen Chancengleichheit. Was ist für Sie der Punkt, auf den wir noch schauen sollten heute Abend?
12: Also das sind viele Punkte. Und was mein Punkt ist, ist, dass wenn ich, ob ich jetzt öffentlich-rechtliches oder alternativen Medien, Zeitungen lese, Reportagen mir anschaue, dass da nicht oder leider nicht die ganze Wahrheit gesagt wird, beziehungsweise ein großer Teil der Wahrheit, den finde ich dann eher bei Medien, die dann wiederum andere eher verteufeln. Es hat auch eine politische Seite, aber bezogen auf die Migration. Weil Fakt ist, wir haben immer Einwanderung gebraucht, wir werden es auch weiterhin brauchen. Es kam zwar leider nicht die Fachkräfte, aber trotzdem, jetzt sind die Kinder da. Ich selbst bin Gitarrenlehrer nur. Ich gebe meistens Einzelunterricht, aber auch Gruppenunterricht. Ich unterrichte manchmal ganze Klassen. Da habe ich das selbst schon erlebt, dass wenn auch nur Einzelne die Sprache sehr schlecht oder nicht beherrschen, auch wenn die da überhaupt nichts dazu können, und meistens liegt es ja auch am Elternhaus und so. Man darf denen da nicht nur auch noch die Schuld geben, das dann noch extra schwer machen, aber dann praktisch die komplette Klasse dann auffällt und alles, weil sowas dann extrem viel Ressourcen kostet. Und ich habe viele im Bekanntenkreis, die Lehramt studiert haben, die Lehrer sind, und was die erleben, wenn wir unter uns sind, und was die dann erzählen, und ich das vergleiche mit dem, was sie dann erzählen, wenn sie mal in einer Doku, die im Öffentlich-Rechtlichen ausgestrahlt wird, oder wenn ein Bericht in der Zeitung drüber ist, wie verschönigt das da wird, wenn ich das da lese. Habe ich das Gefühl, da wird der Gesellschaft einfach nicht die Wahrheit verraten. Also das heißt natürlich, es ist herausfordernd, und die Sprache ist nun mal Das ist ja nicht nur so, dass die dann halt in diesem nur in diesem einen Fach halt Probleme haben, sondern natürlich in allen anderen Fächern auch, weil die Sprache ist halt so das Eingangstor, das ist der Schlüssel.
1: Total, das Grundwerkzeug. Ich grätsche noch mal rein, weil Sie klingen ein bisschen, als ob Sie mit Ihrem Haus oder Wohnung in einen Tunnel reingefahren sind, was ich nicht glaube, aber ich glaube den Punkt...
12: Ich sitze gerade im Auto, weil ich gerade auf der Fahrt war, ich bin aber jetzt stehen geblieben.
1: In einem Funkloch.
12: Hört man mich schlecht?
1: Es geht so, aber ich glaube, den Punkt haben Sie gut drüber bringen können, weil die Rolle der Zuwanderung, der Integration ist etwas, was wir definitiv heute noch eben auf unserem Aufgabenzettel hatten, was wir anschauen wollten, weil der Abwärtstrend, und Markus, vielleicht kann ich da mal so inhaltlich anknüpfen, der setzt im Grunde 2015 an, was die PISA-Studien angeht. Dann geht es runter, runter, runter, bis eben noch unter 2000er Niveau. Also wir sind auf diesem historischen Tief. Keine Bergaufbewegung. 2015 wissen wir auch, ist das Jahr, in dem wir eben viel Zuwanderung erlebt haben. Viele der Geflüchteten waren minderjährig, sind dann in die Schulen gekommen. Markus sagt, das ist ja das Grundwerkzeug, die Sprache, egal für welches Fach dann. Welchen Anteil hat das? Kann man das messen?
8: Naja, also das ist natürlich eine Frage, das hat man ja auch nicht mehr mitbekommen, das hat viele beschäftigt. Ja, und das ist ja eine ganz wichtige Frage, die wir uns auch dementsprechend versucht haben, ganz genau und aus unterschiedlichen Perspektiven, empirisch sagen wir immer, also basierend auf den Daten zu nähern. Und zunächst mal ist es ja völlig unbestritten. Sprache ist der Schlüssel. Wenn ich die Unterrichtssprache nicht gut kann, ja, dann kann ich natürlich auch nicht Mathematik oder Naturwissenschaften oder irgendwas anderes lesen. Und natürlich ist es auch so, dass wenn bestimmte Basiskompetenzen zum Beispiel im Bereich Sprache nicht vorhanden sind, das natürlich den Fachunterricht bremsen kann. Ja, das ist ja völlig unbestritten. Und natürlich auch, dass der demografische Wandel zum Beispiel, also da gibt es ja vielfältige Aspekte, da ist Zuwanderung ein ganz wichtiger, aber wir haben insgesamt mehr psychosoziale Problemlagen. Bundesschülerkonferenz weist regelmäßig darauf hin. Wir haben auch mehr Armut und wir haben nach wie vor hohen Lehrkräftemangel. Natürlich ist das eine Riesenherausforderung, den demografischen Wandel zu bewältigen für ein Bildungssystem. Was uns aber, glaube ich, wichtig ist, ist zu sagen, das muss ja nicht zwingend zu sinkenden Kompetenzen führen. Ja, das ist kein Naturgesetz, sondern der entscheidende Punkt ist eigentlich, wie geht ein Bildungssystem, wie ist es darauf eingestellt, wie flexibel ist es, mit unterschiedlichen Voraussetzungen umzugehen? Also wie sieht es eigentlich aus, wie ist ein Bildungssystem aufgestellt?
1: Wie sind wir denn aufgestellt?
8: Naja, also ich würde sagen, wir waren auf einem guten Weg, ja, aber wie gesagt, vor 10 Jahren, da hatten wir eine gute Grundkondition und dann haben wir gesagt, jetzt müssen wir nicht mehr weiter trainieren, so ein bisschen. Und das ist, ich weiß nicht, ob das eine gute oder eine schlechte Nachricht ist, zu sagen, also wir wissen eigentlich, was funktioniert. Was uns gefehlt hat, ist, diese Dinge konsequent fortzuführen und in der Fläche zu bringen. Das heißt, es ist jetzt auch nicht so in der aktuellen PISA-Studie, dass wir die Zauberkiste auspacken und sagen, jetzt fällt uns noch ganz was Neues ein. Das hat noch nie jemand gemacht, das haben wir auch in Deutschland noch in keinem Bundesland jemals gemacht. Nein, es sind die ganz klaren Sachen, dass wir früh hinschauen müssen, wer Unterstützung braucht, viel früher, als wir das aktuell tun. Ja, also Kindergarten, Kita-Zeit ist Bildungszeit. Zweiter Punkt ist, dass die begrenzten Ressourcen, die wir haben, dass wir die vorrangig verstärkt dort einsetzen, wo sie besonders gebraucht werden. Also eben an Schulen, die unter besonders großen Herausforderungen arbeiten. Beispiel ist, das sage ich noch kurz, ja, beim Waldbrand würden wir auch nicht sagen, alle Löschflugzeuge mal losfliegen und ein bisschen Wasser überall hinkippen, sondern wir würden sagen, gezielt dort hingehen, wo das Wasser die größte Wirksamkeit entfalten kann. Und das Dritte ist, dass wir, darüber haben wir heute fast die ganze Zeit gesprochen, Schule und Unterricht konsequent und datengestützt weiterentwickeln. Alles nichts Neues im Übrigen.
1: Aber die Rolle, das hat ja Markus mit seinem Statement auch mit reingebracht, von Zuwanderung bei den PISA-Ergebnissen, da wird ja gerade in diesen Tagen auch wirklich drüber gestritten. Sie sagen, Migration an sich erklärt den Leistungsrückgang erstmal nicht. Entscheidende seien andere Fakten, zum Beispiel wie gut Jugendliche eben die Unterrichtssprache beherrschen, im Kita-Alter vielleicht schon mit auf den Weg bekommen haben. Also da ein weiterer Ansatzpunkt. Der frühere Bildungsminister aus Mecklenburg-Vorpommern, Matthias Brotkopp, der dreht dieses Argument heute in ihre Richtung um und er sagt nämlich in einem Interview sinngemäß der Welt, Sprachprobleme sind doch gerade eine mögliche Folge von Zuwanderung. Wenn man die Sprache statistisch herausrechnet, und da widmet er sich dann in ihre Richtung, Herr Greif, wenn man die herausrechnet, rechnet man damit einen Teil des Migrationseffekts gleich auch mit heraus. Hat er da einen Punkt?
8: Naja, also ich hab das zur Kenntnis genommen und es ist ja auch wichtig, in der Sache hier hart miteinander zu diskutieren, ja, und Kritik ist auch erwünscht. Ich glaube, wirklich, um das nochmal zu sagen, Wenn wir in andere Staaten schauen, ja, da ist das sogenannte kompensatorische Potenzial, also wie mit solchen Unterschieden, auch mit Sprachbarrieren umgegangen wird, einfach ganz anders. Das heißt, da wird viel früher, viel schneller, viel systematischer reagiert. Und ich glaube, wir machen uns da gerade wieder ein bisschen auf den Weg in Deutschland. Und ein Beispiel, da ist Kanada. Da wird dann immer sofort gesagt, naja gut, die Zuwanderung ist auch eine andere in Kanada. Das stimmt auch, das ist die halbe Wahrheit. Und die andere Hälfte, über die ich jetzt hier spreche, ist, dass eben Kanada einfach auch ein ganz anderes systematisches System hat. Ja, und das ist eigentlich das, was wir brauchen, um dann eben Jugendliche und Kinder, die ja natürlich mit ganz unterschiedlichen Voraussetzungen kommen. Ja, natürlich kommen die aus ganz unterschiedlichen Lebenssituationen, zum Teil traumatisiert, vielleicht zum Teil über viele Jahre geplant, kommen die nach Deutschland. Und ob beide letztendlich ihr Potenzial sozusagen ausfüllen können und dann auch letztendlich zur Gesellschaft beitragen, das ist letztendlich eine Frage des Bildungssystems.
1: Fragen wir auch mal bei Herrn Schmelzer, er ist Lehrer in Wiesbaden. Deutsch als Basis muss man nicht groß drüber nachdenken. Wenn sich diese Lücke nicht früh schließt, dann kommt man in Mathe, in Bio eben auch nicht gut mit. Wie gut oder schlecht erleben Sie da unser System? Bei Ihnen sind in der Gesamtschule ja die Schüler schon weiter, oder haben Sie da hin und wieder auch solche Momente, wo man wirklich die Integration, die sprachliche auch nochmal richtig nacharbeiten muss?
7: Ja, selbstverständlich. Also wir haben Deutsch-Intensivklassen beispielsweise, die arbeiten genau daran. Dort wird dann eben für diejenigen Deutsch intensiv unterrichtet, wie der Name auch schon sagt. Und dann geschieht langsam die Eingliederung in das Regelsystem. In welchen Klassen die ankommen, hängt dann eben vom Alter natürlich ab und auch vom Leistungsstand. Und typischerweise funktioniert dieses System verhältnismäßig gut. Ich würde mir teilweise wünschen, dass es da noch mehr Flexibilität gäbe. Wenn bestimmte Leistungsstände noch nicht erreicht sind, darf man teilweise dort nicht mehr weiter die Klasse besuchen, weil das eben so vorgeschrieben ist. Aber grundsätzlich hat unsere Schule natürlich damit zu tun und arbeitet daran dann eben auch in einem multiprofessionellen Team, wie vorhin eine Anruferin auch aus Großbritannien beispielsweise berichtet hat. Wir haben also viele Leute, die viel mehr können als ich, Gott sei Dank. Und die fangen das dann so gut auf, wie es eben halt geht und

0: nicht bei uns in der Sendung zu kurz, sondern die kommt auch teilweise in der Finanzierung zu kurz. Aber ja, bleiben wir mal bei dem Thema Sprache. Da hat ja auch die BundesschülerInnenkonferenz durchaus schon drauf geschaut und sagt, wir müssen da wirklich früher ansetzen. Wie sind da Ihre Vorstellungen? Weil das ist ja, das wirft eine Klasse zurück. Erstmal, wenn jemand nicht mitkommt, natürlich müssen alle sprachlich auf einem Level in etwa sein.
1: Ja, na, selbstverständlich muss man schon bei ganz kleinen Kindern teilweise, also auch wenn das Elternhaus beispielsweise, die Eltern beide Migranten sind und dann hat man quasi Kinder, die dann in den deutschen Institutionen zum ersten Mal irgendwie beheimatet sind, dann muss man eben auch verstehen, dass das der einzige integrative Zugang ist, den Kinder zu Deutschland letztendlich auch haben. Also dass der Kindergarten oder die Grundschule, die weiterführende Schule sind letztendlich der einzige Ort, an dem diese Kinder und Jugendlichen eben ihren Kontakt zu Deutschland finden. Und da müssen sie die Sprache lernen, da müssen sie das soziale Umfeld verstehen, da müssen sie sich, also da muss man einfach super viel als Institution reingeben, um eben den Kindern möglich zu machen, diesen Anschluss auch nicht zu verlieren und sich eben nicht in verschiedene Klassen und Schichten einsortiert zu fühlen, sondern genau das, vor allen Dingen, wenn es wieder um Ganztag geht, da müssen Kinder und Jugendliche da ihre Integration verstehen und da auch gefördert werden und da mitgenommen werden und eben nicht dauerhaft segregiert vom restlichen sozialen Umfeld oder alles wieder in die Familien zurückgeschoben werden.
0: Oder in eigene Klassen. Sie kommen aus Sachsen-Anhalt. Die AfD hat das zum Beispiel im Wahlprogramm, dass man Migrationsfamilien, also dass man einfach die Schüler da in diesen Klassen lässt, was genau dem widerspricht, im Grunde, wie Sie es gerade geschildert haben. Wir schauen gleich nochmal auf ein Thema, das im Chat ganz wichtig ist. Für die nächsten 10 Minuten nehmen wir uns mit. Vielleicht können Sie, Herr Greif, aber noch einen Punkt zu diesem Sprachstand uns mitgeben. Die Bundesregierung will zum Beispiel den Sprachstand künftig spätestens mit 4 Jahren verbindlich erheben und bei Bedarf fördern. Ist das eine Maßnahme, bei der Sie sagen, ja, genau darauf muss man jetzt setzen?
2: Naja, also ich kann Ihnen aus wissenschaftlicher Sicht sagen, und auch wieder den Blick international, da wird sehr früh geschaut. Ja, und natürlich, wenn ein Förderbedarf vor allem im Bereich Sprache festgestellt wird, dann darf der natürlich nicht folgenlos bleiben. Und letztendlich über das, was wir hier diskutieren, das machen andere Staaten schon seit Jahren, zum Teil seit Jahrzehnten. Was da jetzt die richtige Umsetzungsmöglichkeit ist, ja, ob man die Leute gewinnt oder ob man das gesetzlich über eine Verpflichtung regelt, das ist letztendlich eine politische und eine juristische Frage. Aber natürlich muss, also wir machen ja nicht die Sprachstandserhebung zum Spaß, sondern damit sie, wenn sie Förderbedarf entdeckt, dann auch entsprechende Konsequenzen hat.
0: Sie wollen mitreden. Deutschland diskutiert heute über die Ergebnisse der PISA-Studie, die nicht gut waren, zumindest bei den 15-Jährigen, die man da befragt hatte. Und die sagen, dass das in ganz alltagsrelevanten Feldern Lücken reißt, die eigentlich da nicht sein sollten. Wir sprechen heute, was wir verschlafen haben und was wir tun sollten. Und dann ist es immer spannend, was es noch für Nuancen gibt, was unsere Hörerinnen und Hörer oder auch die Zuschauerinnen und Zuschauer mitbringen. Und da ist das Thema plötzlich, ich nenne es mal, der Wohlfühlort Schule ein ganz großes Thema gewesen. Und ich drehe mich schon mal in Richtung Lilly Berthold. Also zum Beispiel könnt ihr bitte mal über das Thema Mobbing sprechen? See Bribo schreibt das. Und Nion Bengel sagt, Schule ist ein Platz der Angst und des Druckes. Schule versaut die Lust am Lernen. Und Nadine Klein sagt, ich bin schon lange raus aus der Schule. Ich wurde von meinen Klassenkameraden gemobbt und der Lehrer hat weggesehen. Und auch Frank Seemann sagt, Mobbing, zum Beispiel bei meiner Autismus-Spektrum-Störung, ist schon ein Problem. Auch Integrationsschulen tun sich damit schwer. Die psychosozialen Defizite, die fällt schon bei neurotypischen Mitschülern auf. Also es gibt unterschiedliche Blickwinkel, aber dieser Wohlfühlort Schule im Kontrast dazu, ein Platz der Angst zu sein. Das ist ja natürlich auch ein Thema, das ihr euch in der BundesschülerInnenkonferenz annimmt, Lilly Berthold.
1: Genau, also wir werten jetzt auch schon das zweite Mal in Folge die Daten des Deutschen Schulbarometers aus, das eben zeigt, dass gerade dieses Unwohlsein in Bezug auf die eigene mentale Gesundheit immer größer wird, in Bezug auf psychische Erkrankungen, Einsamkeit, teilweise dann auch körperliches Wohlbefinden, was damit symptomatisch einhergeht. Und dann versucht man eben rauszufinden, wie kann man diese Lücken, die teilweise durch Corona entstehen, die aber auch durch fehlende pädagogische Unterstützung an den Schulen entstehen, die dadurch entstehen, dass junge Leute mit gestiegenen Anforderungen auf gesunkene Standards letztendlich treffen, irgendwie schließen. Und da fand ich vor allen Dingen das Argument vorhin sehr gut, als wir noch über das Special Needs Department gesprochen haben, über diese multiprofessionellen Teams, die da, was bei uns in Deutschland gerade alles von Schulsozialarbeit abgedeckt wird, die dann irgendwie One-Size-Fits-All-Lösung sein sollen. Also ich habe den Seelsorger und ich habe denjenigen, der die Vertretungsstunden macht und denjenigen, der irgendwie die Klassenfahrten begleitet, denjenigen, der vielleicht den Schulabsentismus, die Essstörung, die Depression, alles irgendwie, das Mobbing, vor allen Dingen nicht nur vor Ort, sondern inzwischen ja auch im digitalen Raum super exzessiv lösen soll. Und dann habe ich das alles in einer Fachkraft vereinigt, die

0: die dann an ganz vielen Schulen auch gar nicht eingesetzt wird. Also in Sachsen-Anhalt sind zum Beispiel SchulsozialarbeiterInnen konsequent nur an Brennpunktschulen eingesetzt, weil ansonsten das Personal und die Ressourcen dazu einfach fehlen. Und dann fragen wir uns letztendlich auch, welche Bemühungen werden denn da überhaupt gemacht? Also Schule wird ja auch gar nicht mehr als Wohlfühlort verstanden und irgendwie auch überhaupt nicht als Lebensraum antizipiert. Aber das sehen wir jetzt eben auch in dem sinkenden Wohlbefinden der SchülerInnen, den sinkenden Motivationen, Ambitionen und dann letztendlich auch im Lernerfolg.
1: Und wissen Sie, was Frau Bertel, was mir im Vorgespräch, wenn wir uns heute ja schon mal mittags zusammen telefoniert haben, Sie gesagt, wenn man als Schüler in der Schule eine schlechte Erfahrung macht, dann ist es eine staatliche Institution. Das hat auch Folgen letztendlich für mein Verhältnis, wie ich mit dem Staat in der Zukunft umgehe.
0: Genau, also da fehlt so ein bisschen einfach dieses Vertrauen in die Demokratie und in den Staat, der sich ja um einen kümmern soll. Gerade als Kind, als Jugendlicher, der super abhängig von Erwachsenen, von anderen großen Institutionen, rechtlich total uneigenständig ist, ist man dauerhaft in Abhängigkeitsverhältnissen und sich dann eben abgehängt zu fühlen oder zurückgelassen zu fühlen oder zu wenig beachtet von eben teilweise staatlichen Institutionen, löst natürlich Resignation, Frustration, aber auch eine Abkehr aus. Und gerade gerade in Sachsen-Anhalt, die extremen Wahlergebnisse, die ja auch maßgeblich von Jugendlichen mitgestaltet worden sind, von den Erstwählern 18 bis 24, die ja den älteren Generationen bei den in ihren Stimmabgaben in nichts nachstehen, fragt man sich, ist das vielleicht auch Teil der Gleichung, zu sagen, wir haben das Vertrauen darin verloren, dass sich etablierte Strukturen auch um uns kümmern, und ist das dann vielleicht genau dieser Vertrauensverlust, der sich jetzt auch in diesem Wahlergebnis widerspiegelt?
1: Sagt Lilli Berthold von der BundesschülerInnenkonferenz, die wir heute zu Gast haben, gerade das Abitur im Juli gemacht, jetzt demnächst dann in Richtung Studium startend. Wir holen noch aus Stuttgart einen Hörer dazu. Florian Lothrecht ruft uns aus Baden-Württemberg an. Guten Abend, Herr Lothrecht.
2: Schönen guten Abend.
1: Jetzt sage ich Ihnen mal, wir haben ein paar Minuten nur noch, bis wir dann in die ARD-Infonacht starten. Und deswegen ist die Überschrift Ihres Gesprächs jetzt, wir brauchen radikale Änderungen, spannend. Aber vielleicht können Sie es trotzdem auf den Punkt bringen, wo wir ansetzen könnten.
2: Ich versuche, mich so cool wie möglich zu fassen. Ich nehme einen Gegenstandpunkt ein zu dem, was wir gerade gehört haben, etwas dahingehend, dass aus meiner Sicht wir wieder leistungsstärker in das Zentrum setzen müssen. Dabei würde ich jetzt nicht nur so sehr bei den Schülern beginnen, sondern auch tatsächlich bei den Lehrern. Ich schneide mir ins eigene Fleisch, meine Frau ist Lehrerin. Ich halte dieses starre Beamtensystem für nicht geeignet, mit den immer schnelleren Änderungen umzugehen. Kinder werden regelmäßig beprüft, Lehrer aber nicht. Wir haben das heute schon oftmals gehört, dass der Anpassungsbedarf eines Lehrers hoch ist, der Wille aber manchmal nicht. Sie haben, glaube ich, dieses schöne Beispiel mit den Folien genannt. Und trotz alledem bleibt die Vergütung das Gleiche. Also das halte ich für kritisch. Ich halte es wirklich sehr kurz. Und der zweite Punkt ist, es wurde heute auch schon angesprochen, Social Media und Handys sind ein Problem. Die Aufmerksamkeitsspanne sinkt. Es gibt dafür Indikatoren in der PISA-Studie, die das wohl zeigen. Wir sehen in den USA, dass jetzt Meta tatsächlich Riesenzahlungen leisten muss, weil sie auf diese minderjährigen, sehr vulnerable Gruppen sich spezialisiert haben, diese in gewisser Weise auszunutzen. Und hier bin ich für ein klares Handyverbot. Das geht zwar etwas gegen die Entwicklung, aber doch braucht es mehr Aufmerksamkeit im Unterricht.
1: Das ist auch ein Thema, das wir immer wieder auch bei Mitreden gerne bei deutschlandweit diskutieren. Danke, dass Sie sich auch nochmal so auf den Punkt gebracht haben, gerade Florian Lothrecht aus Stuttgart, und Grüße an die Gattin, eine der vielen Lehrerinnen, die, glaube ich, heute, und das hat man auch gemerkt, auch in Richtung Nikolaus Schmelzer heute nochmal, da ist natürlich eine unglaubliche Wertschätzung und Respekt in der Theorie immer da, aber dann, wenn es eng läuft und die Ergebnisse nicht kommen, dann schimpfen auch viele über die Lehrerinnen und Lehrer. Das haben wir heute auch in einigen Mails gelesen, dass die Lehrer auf jeden Fall nicht die Schuldenböcke sein wollen. Herr Schmelzer, was müsste sich ändern? Vielleicht können Sie es so in ein paar Sekunden auf den Punkt bringen, damit Sie Jugendlichen die Schwierigkeiten dann besser unterstützen können.
3: Ich wollte gerade sagen, ich würde gerne Stellung dazu nehmen, was gerade gesagt wurde. Uns wird ja mehr oder weniger pauschal unterstellt, dass wir nicht nach Leistung bezahlt werden. Und das stimmt. Wir werden generell bezahlt, pauschal. Das stimmt. Aber gleichzeitig kann mir auch niemand erklären, was die Leistungsmessung bei einer Lehrkraft wirklich sein soll. Ist die Lehrkraft fähig, Leistung zu bringen, die extrem viele gute Noten verteilt? Oder ist das dann auch wieder falsch, weil ja der Selektionsdruck da ist? Oder ist es die Person, die besonders aktuell unterrichtet? Oder ist es die Person, die eine besonders hohe Zufriedenheit bei den SchülerInnen genießt? Und wer stellt das insgesamt fest? Also brauchen wir dann eine neue Behörde, die uns dann regelmäßig prüfen kommt und uns dann attestiert, ob wir hohe Leistung oder niedrige Leistung gebracht haben. Und diejenigen, die zu wenig Leistung bringen, kriegen das Gehalt gekürzt und dann wundern wir uns, dass der Lehrermangel noch schlimmer wird. Also das halte ich für fraglich. Ob das ein Weg ist, der gangbar ist, klingt für mich eher unrealistisch. Also, aber ich verstehe das Gefühl.
1: In dem Moment, wo Sie neue Behörde sagen, möchte ich sagen, nein, wollen wir nicht an der Stelle.
3: Nee, danke.
1: Wir danken erstmal, dass Sie mitgeredet haben. Deutschland diskutiert über PISA und die Frage, was haben wir verschlafen, was muss sich ändern? Und es war klar, dass es ein dickes Brett ist, weil es ja auch über viele, viele Jahre nur an Stellen immer wieder mit kleineren Reformen angebohrt wurde. Vielen Dank an meine Gäste, dass Professor Samuel Greif den Weg zu uns gemacht hat. Bildungsforscher von der TU München, Leiter der deutschen PISA-Studie. Nikolaus Schmelzer haben wir gesehen und gehört, Gesamtschullehrer aus Wiesbaden und als Herr Schmelzer auch bei TikTok und Instagram aktiv. Und Lili Berthold, stellvertretende Generalsekretärin der Bundesschülerinnenkonferenz. Grüße an die Hochschule Leipzig. Nochmal, vielleicht klappt das mit dem Nachrückerplatz. Wir wünschen es Ihnen, Wirtschaftsingenieurwesen zu studieren. Dort hoffentlich klappt das. Alles Gute für die Zukunft.
0: Dankeschön.
1: Und ein großes Danke an Sie, an euch und fürs Anrufen, fürs Schreiben, fürs Mitreden, dass Sie sich Zeit genommen haben, Ihre Erfahrungen und Gedanken mit uns zu teilen zu diesem wichtigen Thema. Die Beteiligung wissen wir natürlich viel zu schätzen und sehr zu schätzen und freuen uns auch, wenn Sie am Donnerstag dabei sind. Dann, wenn Sie mögen, um 20.15 Uhr fragen wir Journalismus, Algorithmus, KI, also auch Themen, die wir heute hatten. Wem glauben Sie eigentlich? Wie entscheiden wir, welche Informationen wir vertrauen und welche Rolle spielt unabhängiger Journalismus für unsere Demokratie? Das Brett bohren wir dann an. Ich bin Nina Zimmermann. Passen Sie auf sich auf, passen Sie gerne auf andere auf und ich wünsche Ihnen einen guten Abend. Bis dahin.
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5: Um 22 Uhr mit Klaas Christoffersen. Der Tankstellenverband in Deutschland warnt vor Spritpreisen von 3 Euro pro Liter. Am Wochenende waren die Preise für Super E10 so hoch wie noch nie. Grund seien die aktuellen Entwicklungen im Nahen Osten, hieß es. Aus der NDR-Nachrichtenredaktion Joshua Greiten.
6: Der Tankstellenverband kritisierte in der Rheinischen Post, Mineralölkonzerne würden aktuell abkassieren. Zwar sei der Krieg im Nahen Osten ein Problem, der Anteil des Öls in Deutschland aus der Golfregion sei jedoch vergleichsweise gering. Hinzu kommt, dass eine wichtige Ölpipeline in Saudi-Arabien nach einem Drohnenangriff wochenlang stillgelegt werden muss. Das berichtet die Nachrichtenagentur AP. Die getroffene Pipeline ist eine wichtige Alternative zur aktuell blockierten Straße von Hormuz. Ein Sprecher der Bundesregierung hat gesagt, man beschäftigt sich intensiv mit dem Thema. Ob es Entlastungen beim Spritpreis geben wird, ist aber noch nicht klar.
5: Bundeskanzler Merz hat seine Kritiker in der eigenen Partei zu Disziplin aufgerufen. Beim Arktis-Gipfel in Finnland warnte er davor, dass Sicherheitsfragen in Europa in den Hintergrund gedrängt werden, weil über ihn diskutiert wird. Mehrere Unionspolitiker stellten sich demonstrativ hinter den Kanzler. Die CDU steckt nach dem schlechten Abschneiden in Sachsen-Anhalt in einer tiefen Krise. Es soll auch Spekulationen über einen Sturz des Kanzlers gegeben haben. Die Bundeswehr hat offenbar Probleme, genügend Freiwillige für den Dienst in Litauen zu finden. Verteidigungsminister Pistorius will deswegen hunderte Soldaten zwangsverpflichten. Deutschland soll in Litauen eine neue Panzerbrigade aufbauen und dauerhaft stationieren. Eingeplant sind dafür etwa 5000 Männer und Frauen. Im kommenden Jahr soll die Brigade einsatzbereit sein. Fußball-Zweitligist Hannover 96 hat sich von Trainer Christian Tietz getrennt. Der Klub reagiert damit auf den schlechten Saisonstart. Aus Hannover Tom Gerntke.
7: Nach etwas über einem Jahr ist nun schon wieder Schluss. Trainer Christian Tietz muss gehen nach nur 4 Punkten aus 5 Spielen. Allen voran Geschäftsführer Jonas Bold vermied zuletzt ein klares Bekenntnis zu Tietz. Die beiden sollen sich in entscheidenden Transferfragen nicht einig gewesen sein. Tietz war im vergangenen Sommer aus Magdeburg gekommen, hätte 96 in der ersten Saison fast in die Bundesliga geführt. Für das Spiel am Sonntag gegen Bochum übernimmt nun interimsweise U23-Trainer Lars Bahlemann. Die Nachfolge auf der Cheftrainerposition soll zeitnah geregelt werden.
5: Das waren die Nachrichten. Das Wetter in Deutschland. Nachts häufig trocken, gebietsweise Nebel, im Nordwesten etwas Regen. Tiefstwerte 16 bis 7 Grad. Morgen überwiegend freundlich, abends von der Nordsee her Schauer, 20 Grad in Nordfriesland und 30 Grad am Kaiserstuhl. Am Mittwoch Schauer oder Gewitter, zeitweise sonnig, 16 bis 25 Grad und am Donnerstag abends von Nordwesten her Regen, 16 bis 24 Grad. Es ist 22.03 Uhr.
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8: Die Autobahn 1 Hamburg Richtung Lübeck ist zwischen Kreuz Bargteheide und Bad Oldesloe wegen einer Fahrbahnerneuerung bis 6 Uhr gesperrt. A1 Lübeck-Hamburg, die Norderelbbrücke, ist in beiden Richtungen mehrfach kurzfristig wegen eines Schwertransports gesperrt. Die A29 Oldenburg Richtung Ahlhorner Heide ist zwischen Wardenburg und Großen Kneten wegen einer Nachtbaustelle bis 5 Uhr gesperrt. Die A40 Essen Richtung Dortmund ist zwischen Dreieck Bochum West und Bochum Zentrum wegen Bauarbeiten für 2 Wochen gesperrt. Und die A100 Stadtring Berlin ist zwischen Oberlandstraße und Treptower Park bzw. Spätstraße auf der A113 wegen Wartungsarbeiten bis 5 Uhr früh gesperrt.
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8: Und die kommt vom Norddeutschen Rundfunk in Hamburg. Am Mikrofon begrüßt sie Sven Hasenclever. Es ist Wahlherbst. Zwischen den Landtagswahlen in Sachsen-Anhalt und Mecklenburg-Vorpommern und Berlin am kommenden Sonntag hatten die Niedersachsen gestern die Chance abzustimmen, und zwar bei den Kommunalwahlen. Dort, wo Politik am unmittelbarsten erlebt wird, auf Kreis- und Stadtebene. 6,3 Millionen Menschen konnten teilnehmen und die Wahlbeteiligung lag bei stolzen 65%. Die CDU ging als stärkste Kraft aus der Wahl hervor, gefolgt von SPD und AfD. Vielerorts stehen noch Stichwahlen an. Helmut Eickhoff berichtet.
9: Die CDU bleibt die Nummer 1 in Niedersachsen. Landesweit 27,2% holen die Christdemokraten bei den Kreiswahlen. Die stärkste Kraft zu sein bedeutet aber nicht automatisch, der große Gewinner zu sein. Minus 4,5 Prozentpunkte im Vergleich zu den vorangegangenen Wahlen. Die Bundespolitik sei schuld, meint der Landesvorsitzende Sebastian Lechner.
10: Ich kann selbst es nicht mehr hören, dass wir die Politik nur gut erklären müssen und dass wir ein Kommunikationsproblem hätten. Das ist nicht der Fall. Sondern wir müssen über die Politik sprechen. Wenn man den Menschen am Wahlkampfstand zugehört hat, dann ist es vor allen Dingen, sind es die hohen Benzinpreise und hohen Energiepreise.
9: Lechner fordert von der Bundesregierung einen Kurswechsel. Von seinen kommunalen Mandatsträgern fordert er aber, auf Kurs zu bleiben in Sachen Brandmauer zur AfD. Die feiert sich als großen Wahlgewinner, kann deutlich zulegen, kommt flächendeckend in Gemeinderäte und Kreistage. Der stellvertretende Landesvorsitzende der AfD, Stefan Bothe, glaubt, dass es auf kleiner Ebene eben doch Zusammenarbeit mit der CDU geben wird.
11: Sachbezogen unterstützen wir alles. Wir entscheiden immer in der Sache. Und ich glaube persönlich, dass viele, viele Kommunalpolitiker der CDU das ähnlich sehen.
9: Besonders erfolgreich ist die AfD in Salzgitter. Bringt die Kandidatin dort in die Oberbürgermeister-Stichwahl. Gewonnene Direktwahlen und Kandidaten in den Stichwahlen kann die SPD zuhauf verzeichnen, verliert aber landesweit betrachtet bei den Kreiswahlen deutlich. Man habe an die Ränder verloren, sagt der SPD-Landesvorsitzende Olaf Lies.
12: Wenn vor Ort, ohne dass zum Beispiel die AfD Kandidatinnen oder Kandidaten hat, die man kennt, Zustimmungswerte erhalten, die man sonst nur bekommt, wenn man engagierte Menschen vor Ort hat, dann hat es natürlich was mit der Stimmung im Land zu tun. Dann hat es was mit Verunsicherung zu tun. Dann hat es etwas damit zu tun, dass auch ein Stück Vertrauen in die Handelnden gerade auch in Berlin gesunken ist.
9: Die Grünen verlieren ein bisschen, sind aber nicht unzufrieden. Die Landesvorsitzende Greta Garlich spricht davon, sich stabilisiert zu haben. Zudem, ein Dutzend Grüne kommt in die Stichwahlen, 3 gewinnen sogar Direktwahlen. Ihre Themen kämen an, meint Garlichs.
13: Wir hatten einen extremen Hitzesommer hinter uns. Das muss man einfach so konstatieren. Viele Menschen haben auch gemerkt, die Klimakrise ist real, das ist keine Erfindung.
9: Das Ergebnis verdoppeln kann die Linke, gewinnt viele Mandate dazu. Der Landesvorsitzende Torben Peters.
14: Die Menschen haben uns als konsequente soziale Kraft gewählt. Wir gehen mit neuer Stärke in die Gemeinderäte und Kreistage rein, um auch diese Aufgaben zu erfüllen.
9: Nach den Kommunalwahlen geht der Blick der Linken aber schon voraus. Man gehe nun gestärkt in die Landtagswahlen im kommenden Jahr, so Peters.
8: Helmut Eickhoff berichtete. Und wir richten unseren Blick auf Osnabrück. Die kreisfreie Stadt ist ein sogenanntes Oberzentrum. 166.000 Menschen wohnen dort. Nach Hannover, Braunschweig und Oldenburg ist es die viertgrößte Stadt Niedersachsens. Dort wird es eine weitere Wahlkampfrunde geben. In 2 Wochen ist Stichwahl. Katharina Pötter von der CDU ist bislang Oberbürgermeisterin. Sie wurde von 42,2% gewählt. Ihr Gegner wird Volker Bajus von den Grünen sein. Er bekam 22,3% der Stimmen. Susanne Schäfer berichtet.
15: Begeistert wird Katharina Pötter in der Lagerhalle empfangen. Sie hat mehr als 6 Prozentpunkte zugelegt.
16: Es gibt starken Rückenwind für die Stichwahl und ich glaube, dass ich da ganz motiviert zupacken kann.
15: Die Zuversicht teilt Volker Bajus, einer ihrer ersten Gratulanten.
17: In der Stichwahl werden die Karten neu gemischt und dann schauen wir mal, was geht in den nächsten 14 Tagen.
15: Seine Grünen sind trotz Verlusten erneut stärkste Kraft im Osnabrücker Stadtrat, knapp vor der CDU.
17: Wir haben die ganzen letzten Jahre auch über Partei- und Fraktionsgrenzen hinaus eine gute Zusammenarbeit gehabt. Das hat in Osnabrück eine gute Tradition. Wir kommen aus einer Zusammenarbeit mit der SPD. Deswegen werden wir als erstes mit denen reden.
15: Die SPD verliert in Osnabrück zwar nicht ganz so viel wie im landesweiten Schnitt. Ihr Kandidat Robert Alfering verpasst aber den Einzug in die Stichwahl mit nur 17%.
18: Das Ergebnis ist enttäuschend. So viele Genossinnen und Genossen haben wirklich hart gekämpft, haben hart Wahlkampf gemacht. Ich will mir gar nicht vorstellen, wie das Ergebnis gewesen wäre, wenn wir das nicht getan hätten.
15: Wer mit wem zusammenarbeitet, ist noch unklar. Aber der Ton wird wohl rauer. 4 Männer von der AfD sitzen künftig im Osnabrücker Stadtrat.
16: Und das ist jetzt ein klarer Auftrag an den Stadtrat, aber auch an die Oberbürgermeisterin, die AfD inhaltlich zu stellen, aufzuzeigen, dass sie keine Ideen haben, wie diese Stadt zu gestalten ist, dass sie ausgrenzend sind. Und das wollen wir in Osnabrück nicht. Wir sind eine Stadt für alle.
15: Auch die Linkspartei hat deutlich zugelegt, ihr Ergebnis verdreifacht und schon angekündigt, dass sie unbequem sein will.
8: Informationen von Susanne Schäfer. Gleich 22.10 Uhr.
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8: Ja, wie ist das Wahlergebnis in Niedersachsen zu bewerten, auch vor dem Hintergrund, vor dem, was in Sachsen-Anhalt passiert ist? Ein Kommentar, eine Analyse von Gerd Wolf.
19: Nehmen wir Munster. In der Heimatstadt des SPD-Bundesvorsitzenden steht jetzt der AfD-Kandidat in der Stichwahl um das Bürgermeisteramt gegen eine Parteilose. Nehmen wir Salzgitter. Die selbsternannte Alternative für Deutschland stellt künftig die stärkste Fraktion im Rat und der amtierende CDU-Oberbürgermeister muss seinen Posten in 2 Wochen gegen die Bewerberin von der AfD verteidigen. Munster, Salzgitter, Hannover, Göttingen, Wilhelmshaven, die Liste der sozialdemokratischen Wartelos ist lang bei dieser Kommunalwahl, aber sie verstellt den Blick auf die eigentlichen Entwicklungen. Erstens, die AfD ist angekommen in einem westdeutschen Flächenland, nur noch in der Kommunalpolitik. Und zweitens, SPD und CDU, die sich weiterhin als Volksparteien definieren, stehen dieser Entwicklung noch immer hilflos gegenüber. Es greift deutlich zu kurz, wenn sowohl der christdemokratische als auch der sozialdemokratische Landesvorsitzende und Ministerpräsident die lokalen AfD-Vertreter weiter als unbekannte Nichtstuer abqualifizieren. Die AfD ist jetzt dritte kommunalpolitische Kraft in Niedersachsen und sie wird vor Ort ernst genommen werden müssen. Auf der untersten politischen Ebene, in Ratssälen und Kreistagen, wird die Brandmauer weiter bröckeln. Um es einzuordnen, die Alternative für Deutschland ist in Niedersachsen weit entfernt von der Sachsen-Anhalter Machtprotzerei, die dort ja auch erst einmal in Mehrheiten und Politik umgesetzt werden muss. Ihre Kandidaten sind nicht immer stark und in Bleckede oder Wietze, dort wo Alice Weidel ihre Wahlkampfauftritte konzentrierte, dominiert weiter die CDU. Allerdings wurde dort zwischen den langen Schlangen der AfD-Freunde und den lauten Demos der AfD-Gegner überdeutlich, wie gespalten und sprachlos dieses Land geworden ist, selbst auf dem Dorf. Die politischen Ränder, rechts wie links, gehen gestärkt aus dieser Kommunalwahl. Für die Landtagsentscheidung in einem Jahr muss das besonders SPD und CDU zu denken geben. Wenn die vielen Stimmen, die bei dieser Wahl an Unabhängige gingen und die jetzt die große Unzufriedenheit mit den traditionellen Parteien dokumentierten, unter die 5% fallen. Wahlsieger Sebastian Lechner hat ja recht. Die CDU hat in Niedersachsen ihren Niedergang vorerst stoppen können. Gegen den Bundestrend haben die Christdemokraten hier ein beachtliches Ergebnis erreicht. In einer Woche in Mecklenburg-Vorpommern wird das womöglich schon wieder anders sein. Der bundespolitische Einfluss in diesem Kommunalwahlkampf war unüberhörbar. Lebenshaltungskosten und Energiepreise werden nicht im Gemeinderat verhandelt. Trotzdem ging es vor und bei dieser Wahl um wenig anderes. Dafür braucht es Lösungen, nicht nur Reformversprechen. Und vielleicht auch mal wieder eine ganz andere Botschaft. Eine, die im Ländlichen eigentlich zur DNA gehört. Vertrau nicht als erstes auf den Staat. Vertrau auf dich selbst.
20: Die Meinung von Gerd Wolf. Tanken wird immer teurer. Übers Wochenende ist der Preis für Superbenzin der Sorte E10 auf ein neues Rekord hochgestiegen. Ursachen sind die Spannungen am Persischen Golf. Außerdem musste der weltgrößte Ölexporteur Saudi-Arabien nach Drohnenangriffen eine wichtige Pipeline abschalten. Moritz Behrendt.
21: Aktuelle Satellitenbilder zeigen beträchtliche Schäden an einer Pumpstation der saudischen Ost-West-Pipeline. Nach einem Beschuss aus dem Irak haben die saudischen Behörden die Pipeline vorübergehend geschlossen. Wann durch sie wieder Öl fließen kann, ist unklar. Für Saudi-Arabiens Ölexporte waren die beiden Rohre der Pipeline zuletzt zentral. Weil die Straße von Hormus für große Öltanker seit Monaten so gut wie blockiert ist, transportierte der staatliche saudische Ölkonzern Aramco über diese Pipeline das Öl von den Produktionsstätten im Osten des Landes zum Hafen Yanbu am Roten Meer. Mehrere Millionen Barrel pro Tag wurden von dort in den letzten Monaten verschifft. Wegen des hohen Ölpreises hat dies Saudi Aramco zuletzt gute Geschäftszahlen eingebracht, trotz des Krieges am Golf und trotz der Störungen des Schiffsverkehrs in der Straße von Hormus. Jetzt ist die Situation für Saudi-Arabien deutlich prekärer. Einerseits wegen des Ausfalls der Pipeline, andererseits weil die jemenitischen Houthi seit Wochen versuchen, den saudischen Ölexport über die Meerenge Bab al-Mandab zu stören. Die Folge ist, dass der weltweit größte Erdölexporteur Schwierigkeiten hat, seinen Rohstoff zu verschiffen. Weder über die Ausweichroute im Westen, noch durch die Straße von Hormus im Osten. Das trifft direkt die wichtigsten Abnehmer saudischen Öls, China, Indien, Japan und Südkorea. Indirekt trifft es die gesamte Weltwirtschaft. Da weniger Öl auf dem Markt ist, steigen die Ölpreise weltweit.

0: und die Zeit. Es ist 22.15 Uhr.
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0: Gerade erst hat die PISA-Studie für die Deutschland die niedrigsten Werte seit Erhebung der Daten ausgewiesen. Da folgt der nächste Report. Der Bildungsmonitor der Initiative Neue Soziale Marktwirtschaft wird immer zu Beginn des Schuljahres veröffentlicht. Es ist ein Vergleich aus 98 Indikatoren der Bildungssysteme der Bundesländer. So werden zum Beispiel die Bildungsausgaben pro Schüler ins Verhältnis zu den Gesamtausgaben öffentlicher Haushalte pro Einwohner gesetzt. Verglichen werden aber auch die Investitionen in Schulen und Hochschulen, die Betreuungsschlüssel in Bildungseinrichtungen und die Klassengrößen. Die Nordländer landen im Mittelfeld, nur Hamburg erreichte Platz 3. Dagmar Pepping war bei der Vorstellung des Bildungsmonitors dabei.
2: Bekommt das Thema Bildung am Tisch des Bundeskabinetts ausreichend Aufmerksamkeit? Karin Prien, die Bundesministerin für Bildung, Familie, Senioren, Frauen und Jugend, lächelt bei dieser Frage leicht gequält.
3: Das ist ja offensichtlich, dass ich mir da mehr wünsche. Es muss auf allen staatlichen Ebenen eine Top-Priorität werden,
2: sagt die CDU-Politikerin bei der Vorstellung des Bildungsmonitors 2026. Diese jährliche Vergleichsstudie, die das Institut der deutschen Wirtschaft im Auftrag der arbeitgebernahen Initiative Neue Soziale Marktwirtschaft erstellt, untersucht die Bildungssysteme der Bundesländer. Zu den fast 100 Vergleichsindikatoren gehören unter anderem die Bildungsausgaben pro Schüler, die Investitionen in Schulen und Hochschulen, Betreuungsschlüssel in Einrichtungen, Klassengrößen, Schulabbrecherquoten und Beteiligung an Ganztagsangeboten. Auf Platz 1 wie im Vorjahr Sachsen. Dahinter folgen Bayern, Hamburg und Baden-Württemberg, sagt Studienleiter Axel Plümmecke.
4: Am Ende Brandenburg, Nordrhein-Westfalen, Sachsen-Anhalt und Bremen.
2: Die Herausforderungen sind überall groß, betont der Bildungsökonom Plünnecke. Auch mit Blick auf die jüngst vorgestellte PISA-Studie. Sinkende Fähigkeiten in den Bereichen Mathematik, Naturwissenschaften und Lesen. Dazu ein steigender Anteil von Schülern, die nicht mehr die Mindeststandards erreichen oder die ohne einen Abschluss bleiben. Fast ein Fünftel der jungen Erwachsenenbevölkerung in Deutschland verfügt über keinen formalen Berufsabschluss. Gegensteuern tut also Not.
4: Was kann man tun? Erstmal natürlich frühkindliche Förderung, Kita-Besuch, Sprachförderung, Sprachstandserhebung, Sprachförderung ganz gezielt zu machen. Bedarfsgerecht Ressourcen zuzuordnen im Kitas, das Startchancenprogramm, eine tolle Sache.
2: Das sogenannte Startchancenprogramm unterstützt ganz gezielt Schulen in schwierigen sozialen Lagen. Rund 20 Milliarden Euro werden der Bund und die Länder dafür in den kommenden Jahren bereitstellen. Angesichts der steigenden Bildungsarmut im Land plädiert der Studienleiter Plünnecke dafür, stärker gezielt zu fördern. Bei Bundesbildungsministerin Karin Prien rennt er damit offene Türen ein. Sie richtet ihren Blick vor allem auf die frühkindliche Bildung. Dabei gehe es um Kitas. Nötig sei aber auch ein Zusammenrücken von Schulen, Elternhaus und Hilfesystemen.
3: Die Kita ist die Bildungsinstitution, die Möglichkeit eröffnet, mit dem geringsten Einsatz die höchste Rendite zu erzielen.
2: Für eine solche hohe Rendite müssten aber auch Kitas in besonders herausfordernden Lagen unterstützt werden, betont Prien. Gute Bildung sei für Deutschland eine existenzielle Frage, sagt die Ministerin. Die Ergebnisse der jüngsten PISA-Studie seien extrem besorgniserregend.
3: Wer das beschönigen wollte, der ist entweder blind oder dumm. Das kann man und sollte man nicht tun. Aber auch das ist meine These. Wir stehen schon ein bisschen anders da als nach dem PISA-Schock 2001.
2: Denn dieses Mal wüssten alle Beteiligten ziemlich genau, was zu tun sei, so Prien.
0: Dagmar Petting über den aktuellen Bildungsmonitor. Da gab es doch tatsächlich mal ein Lob aus dem Süden für den Norden. Bayerns Ministerpräsident und CSU-Chef Söder hat die Wahlkämpfer in Niedersachsen gelobt. Dort war bei den Kommunalwahlen die Union als stärkste Kraft hervorgegangen. Was war noch wichtig bei der zweitägigen CSU-Klausur? Durchaus Bundesthemen, ein Realitätscheck bei Reformen wurde gefordert und ein niedrigerer Spritpreis. Dazu wurde auch der österreichische Kanzler Stocker befragt. Im Nachbarland ist Tanken nämlich günstiger als hierzulande. Die wichtigsten Punkte der Klausurtagung des CSU-Vorstands fasst Astrid Halder zusammen.
5: Der Start in die Pressekonferenz war launig. Für Ministerpräsident Söder von der CSU sind Bayern und Österreich Freunde, trotz ein paar Querelen mit Tirol wegen Verkehrsthemen.
6: Wien ist ja auch näher als Berlin, also zumindest erstmal von den Kilometern her. Und wir verstehen uns mit der Österreichischen Volkspartei immer sehr, haben immer sehr enge, gibt mal so die ein oder andere kleine Tiroler-Schmankerl, aber im Grunde genommen verstehen wir uns sehr, sehr gut und haben auch eine sehr, sehr gemeinsame Aufgabe.
5: Doch dann wurde Söder schnell ernst. In dem mehrstündigen Treffen sei es darum gegangen, welche Erfahrungen der österreichische Bundeskanzler mit der FPÖ gesammelt habe. Denn die AfD und die österreichische FPÖ arbeiteten eng zusammen. Der österreichische Bundeskanzler Christian Stocker von der konservativen ÖVP erklärte sein Modell, nämlich keine Brandmauer zu errichten.
7: Weil wir wissen, dass wenn das Feuer irgendwann zu heiß wird, die beste Brandmauer nicht mehr schützt, sondern das zu tun, was den Brand löscht bzw. das Brennmaterial dem Brand entzieht.
5: Schon vor ein paar Tagen hatte Markus Söder die Brandmauer für gescheitert erklärt, wobei er nach wie vor eine Kooperation mit der AfD ablehnt. An den geplanten Reformen der Bundesregierung will er zwar festhalten, doch er fordert einen Realitätscheck.
6: Was bedeutet es für die ganz normalen, einfachen Leute? Was ist für deren Lebensrealität? Und dann nochmal überprüfen, ist das gerecht, ist das angemessen und passt da die Balance? So. Absolutes Prä für Reformen, aber sie müssen gerecht und sie müssen am Ende auch diesen Gerechtigkeitscheck überstehen. Da bin ich sicher, dass uns das gelingen kann.
5: Zur Bekundung sagte Söder unter anderem, eine AfD-Wahl sei ein Denkzettel, aber auch ein Hilferuf an die etablierte Politik, nicht einfach über die Sorgen der normalen Bürger hinwegzugehen. Deshalb will Söder auch schnell die wieder stark gestiegenen Spritpreise senken.
6: Österreich macht es so, dass sie das, was der Staat mehr verdient, durch den auch gestiegenen Preis zurückgibt. Etwas Ähnliches sollten wir auch überlegen. Es kann nicht sein, dass am Ende wir noch von den hohen Spritpreisen profitieren.
5: Bei der geplanten Rentenreform müsse es Übergangsfristen und Ausnahmeregelungen geben. Sie dürfe die Menschen laut Söder nicht vor den Kopf stoßen. Auch die Pflegekosten für Angehörige dürften nicht zum Armutsrisiko werden. Um der AfD erfolgreich zu begegnen, forderte der bayerische Ministerpräsident Klartext statt Kosmetik.
6: Die Resonanz, die diese Gruppen finden, finden sie nicht in erster Linie wegen ihrem rechtsnationalen Gerede, sondern wegen realen Problemen, die man angehen muss. Deswegen ist wichtig, dass man Lösungen anbietet, dass man sich mit der Normalität, der Herausforderung, der Lebensbedingungen der Menschen beschäftigt, dass man in den Alltag hineinschaut, was kann man tun, um dort eine Verbesserung zu erreichen.
5: Auf europäischer Ebene wollen Österreich und Bayern noch stärker zusammenarbeiten, vor allem beim Thema Migration und Landwirtschaft. Österreichs Bundeskanzler Stocker forderte mehr Zuversicht.
7: Die Österreichische Volkspartei und auch die CSU können dabei viel bewegen.
5: Mit Stockers Besuch war die zweitägige Vorstandsklausur der CSU in München zu Ende gegangen. Gestern hatte der sächsische Ministerpräsident Michael Kretschmer von der CDU die Parteifreunde besucht.
0: Können Sie sich vorstellen, dass Bakterien Strom erzeugen können vom Abwasser aus der Dusche, Spüle oder der Toilette? Das klingt wie aus einem Science-Fiction-Film, aber daran wird gerade geforscht in Mecklenburg-Vorpommern. Der Biochemiker Uwe Schröder und sein Team von der Greifswalder Uni sind sich sicher, bestimmte Bakterien können im Abwasser Strom erzeugen. Wie das funktioniert, berichtet Christine Lachmann.
8: Was hier gerade im Abfluss verschwindet, ist für Professor Uwe Schröder keineswegs nur Abfall. Denn in diesem Wasser steckt Energie, sagt er. Und die will der Biochemiker von der Universität Greifswald nutzen. Und zwar mit Hilfe von Bakterien.
9: Wir nennen die elektrogen oder stromerzeugende Bakterien, die in der Lage sind, die Schmutzstoffe im Wasser abzubauen und den dabei frei werdenden quasi Strom auf eine Elektrode zu übertragen.
8: Wie diese stromerzeugenden Bakterien entstehen, ist noch unerforscht. Aber Schröder weiß, sie kommen nur in geringer Zahl im Abwasser vor.
0: Und wir unterbrechen kurz für eine dringende Verkehrsmeldung. Achtung, ein Falschfahrer auf der Autobahn 21 Bargteheide Kiel. Zwischen Nettelsee und der B404 kommt Ihnen ein Falschfahrer entgegen. Fahren Sie äußerst rechts und überholen Sie nicht. Auf der Autobahn 21 Bargteheide Kiel zwischen Nettelsee und der B404 ist ein Falschfahrer unterwegs. Vorsicht bitte in beiden Richtungen. Und damit zurück zu Christine Lachmann und den stromerzeugenden Bakterien.
8: Hier im Greifswalder Labor in der Biochemie werden sie deshalb jetzt gezielt gezüchtet. Die Forschenden untersuchen, unter welchen Bedingungen die Bakterien möglichst viel Strom erzeugen können.
9: Diese Bakterien sind letztendlich extrem spannend, weil sie Dinge können, von denen wir überhaupt keine Ahnung hatten, dass die Biologie sowas kann. Die sind in der Lage, wirklich über große Distanzen Elektronen zu transportieren, ohne Drähte, ohne Metalle letztendlich, sondern mit rein biologischen Mitteln.
8: Wie viel Energie sich dabei theoretisch gewinnen lässt, zeigt schon ein Kubikmeter Abwasser. Umgerechnet sind das 1000 Liter.
9: Wenn man so auf einen Kubikmeter gucken würde, sagen, naja, da ist eine Kilowattstunde drin. Das ist so quasi wie ein Wasserkocher für eine Stunde letztendlich arbeiten zu lassen. Wenn man aber global guckt, kann man ungefähr abschätzen, dass im Abwasser der Energiebetrag drin ist, den man mit etwa 100 Kohle- oder Kernkraftwerken letztendlich erzeugen würde.
8: Was die Wissenschaft auch herausgefunden hat, neben Energie stecken im Abwasser auch Phosphor und Stickstoff, wichtige Rohstoffe etwa für die Landwirtschaft. Bis aus dem, was wir täglich wegspülen, aber tatsächlich Strom im großen Stil wird, dauert es noch, sagt der Greifswalder Forscher. In einem gängigen Klärwerk würden Elektroden zur Stromerzeugung sehr schnell verschmutzen. Die bezahlbare Technik dafür steckt noch in den Kinderschuhen.
0: Bestimmte Bakterien können im Abwasser Strom erzeugen. Ein Beitrag von Christine Lachmann.
1: Sport.
0: Der FC Bayern München bleibt in der Fußball-Bundesliga der Frauen weiter ohne Punktverlust, auch wenn es heute in Leverkusen spannend war. Marcel Stob.
10: Denn die Münchnerinnen lagen zweimal hinten, setzten sich dann aber doch mit 3:2 durch. 4 Spiele, 4 Siege, genau wie der VfL Wolfsburg an der Tabellenspitze. Der Meister und Pokalsieger startet also so wie erwartet und hat den eigenen Rekord weiter ausgebaut. Denn die Münchnerinnen sind nun seit 46 Bundesligaspielen ungeschlagen. Jan Wochner.
11: Die Tabellenführung haben die Fußballfrauen des FC Bayern verpasst, dafür aber ihre weiße Weste behalten. 4. Sieg im 4. Spiel dieser Bundesliga-Saison für die Bayern. In Leverkusen brauchte es dafür aber eine große Kraftanstrengung. Trotz großer Dominanz lag der FC Bayern zur Pause 0-1 hinten. Tomasiak hatte für die Leverkusenerinnen getroffen. Und als die Bayern zum Start der 2. Hälfte gerade ausgeglichen hatten, traf Tomasiak nur 1 Minute später zur erneuten Führung für den Außenseiter. Doch der FCB drehte die Partie noch. Edna Imade glich Mitte der 2. Hälfte zum 2-2 aus. Das Siegtor kurz vor Abpfiff ging auf das Konto von Alara Seehitler.
10: Hannover 96 ist auf Platz 1. Allerdings nicht in der 2. Fußball-Bundesliga, sondern in einer unrühmlichen Rangliste. Seit heute Abend ist Hannover nämlich der 1. Zweitligaverein, der sich in dieser Saison von seinem Trainer getrennt hat. Und die Saison ist ja noch jung. Es liegen gerade einmal 5 Spieltage hinter uns. Und in diesen 5 Spielen hat das Team von Trainer Christian Tietz allerdings nur einmal gewonnen. Eine weitere Chance für ihn gibt es nicht. Warum denn nicht, Tom Gernke?
12: Also in der offiziellen Pressemitteilung wird vor allem Geschäftsführer Jonas Boll zitiert. Man habe offene und ehrliche Gespräche miteinander geführt und sich den Verlauf der vergangenen Wochen und Monate genau angeschaut. Und dabei sei deutlich geworden, dass es dem Team nicht gelungen sei, ein konstantes Leistungsniveau zu erreichen und es seien vor allem negative Muster zur Vorsaison erkennbar. Damit meint Bolt wohl die schon seit längerer Zeit andauernde schlechte Chancenverwertung von 96, die man auch in dieser Saison, so ehrlich muss man sein, nicht in den Griff bekommen hat. Und jetzt, so heißt es weiter, habe einfach die Überzeugung gefehlt, das Ganze positiv zu drehen. Christian Tietz kommt auch zu Wort, bedankt sich bei allen Mitarbeitenden und vor allem den Fans für die, Zitat, tolle Unterstützung.
10: Interimsweise übernimmt U23-Coach Lasper Alemann für das Spiel gegen Bochum am Sonntag. Ja, 4 Spiele, 4 Siege, das haben auch Deutschlands Volleyballmänner geschafft, und zwar bei der Europameisterschaft. Heute wurde die Schweiz im 4. Gruppenspiel mit 3:1 geschlagen. Aber Zeit zum Durchatmen gibt's nicht. Denn schon morgen geht's ja weiter, Raimo Hinsdorf.
13: Das Ticket fürs EM-Achtelfinale ist sicher. Nun geht es für die deutschen Volleyballer gegen den Olympiasieger Frankreich um den Gruppensieg. Beide Teams gehen ungeschlagen in das Duell im rumänischen Cluj-Napoca. 4 Siege stehen in der Zwischenbilanz der DVV-Männer in Gruppe D. Die Pflichtaufgabe gegen die Schweiz hätten die Schützlinge von Bundestrainer Massimo Botti gern in 3 Sätzen erledigt. Am Ende stand ein 3:1-Sieg für die deutschen Volleyballer, bei denen sich gegen die Eidgenossen Zuspieler Johannes Tille nach Erkrankung zurückmeldete. Gegen die Schweiz konnte Massimo Botti vielen Spielern Einsatzzeiten geben, die Belastung also verteilen. Vielleicht ein Vorteil gegen die Franzosen, gegen die man in der Nations League mit 3:1 gewonnen hatte. Mit einem Sieg gegen den Nachbarn würden die deutschen Volleyballer als Gruppenerster am Wochenende im Achtelfinale eine mutmaßlich einfachere Aufgabe bekommen.
10: Aber so oder so müssen die deutschen Spieler dann reisen. Vom rumänischen Cluj-Napoca geht es ins bulgarische Sofia. Dort würde das Achtel und auch ein mögliches Viertelfinale stattfinden. Gute Nachrichten also. Es gibt aber auch traurige vom deutschen Volleyballverband, denn der Volleyballer des Jahres von 1992, Georg Großer Senior, ist mit 61 Jahren gestorben und das bereits am vergangenen Samstag, wie nun bekannt wurde. Großer nahm für Deutschland an 2 Europameisterschaften teil und holte auf Vereinsebene mehrere Titel. Sein gleichnamiger Sohn Georg Großer ist normalerweise Leistungsträger in der deutschen Nationalmannschaft, fehlt bei dieser EM aber angeschlagen. Seine Enkelin Lerna ist ebenfalls Nationalspielerin und erreichte mit Deutschland bei der EM der Frauen Anfang des Monats das Viertelfinale.

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1: Um 22.30 Uhr mit Klaas Christoffersen. Tanken in Deutschland ist erneut deutlich teurer geworden. Hintergrund sind die blockierten Seewege im Nahen Osten und eine beschädigte Pipeline in Saudi-Arabien. Unser Börsenkorrespondent Till Bücker berichtet, worauf sich Autofahrer in den kommenden Wochen einstellen müssen.
2: Auf jeden Fall leider auf weiter steigende Preise. Da sind sich eigentlich alle Fachleute einig. Der Deutsche Tankstellenverband rechnet sogar mit Spritpreisen um die 3 Euro. Der ADAC sieht dafür zwar keine Anhaltspunkte, dafür müssten die Ölpreise nochmals deutlich stärker steigen. Einen neuen Höchststand bei Diesel schließen aber auch die Experten des ADAC nicht aus, wenn sich die Lage weiter verschärft. Weiterhin dürfen die Spritpreise ja nur einmal am Tag um 12 Uhr mittags erhöht werden. Am späten Vormittag, kurz vor den neuen Preisen, ist es daher oft am günstigsten. Und es wird empfohlen, abseits der Autobahn zu tanken.
1: Bundeskanzler Merz steht wegen schlechter Wahl- und Umfragewerte weiter unter Druck. Bei einem Termin in Finnland hat er von seiner CDU mehr Parteidisziplin gefordert. Nach Einschätzung von Berlin-Korrespondentin Ilanit Spinner hängt für Merz viel von den nächsten beiden Landtagswahlen ab.
3: Für Merz ist das sicherlich ein Warnsignal, wenn der niedersächsische CDU-Landeschef von einem guten Ergebnis trotz Bundestrend spricht. Und auf die Frage, ob er noch zu Merz stehe, sagte er, wir kämpfen geschlossen vor den Landtagswahlen. Danach müsse es politische Änderungen in Berlin geben. Ja, der Kanzler selbst ist gerade zu Besuch in Finnland. Und dort wurde der finnische Ministerpräsident heute von einem Journalisten gefragt, ob Friedrich Merz denn trotz der innenpolitischen Krise in Deutschland überhaupt noch ein verlässlicher Partner sei. Also daran wird deutlich, der Druck auf den Kanzler wächst und die Zweifel an seinem Kurs, die nehmen zu.
1: Russland und die Ukraine haben angeblich zugesagt, die gegenseitigen Angriffe auf Energieanlagen zu stoppen. Das hat US-Präsident Trump auf seiner Online-Plattform verkündet. Die Ukraine habe zugestimmt und Russland sei ebenfalls dazu bereit. Bislang haben das aber weder Kiew noch Moskau offiziell bestätigt. Trump hat erneut die ukrainischen Angriffe auf russische Dieselanlagen für den weltweiten Kraftstoffmangel verantwortlich gemacht, nicht die Folgen seines Iran-Kriegs. Als Reaktion auf den russischen Angriffskrieg greift die Ukraine seit mehreren Monaten gezielt Energieinfrastruktur in Russland an. Auf Sizilien ist der Vulkan Ätna seit gestern wieder aktiv. Nach Angaben des italienischen Instituts für Geophysik und Vulkanologie spuckte der Vulkan eine etwa 4 Kilometer hohe Aschewolke aus. Am Flughafen Catania starten und landen deshalb zurzeit keine Flugzeuge. Bereits im August ist der Ätna aktiv gewesen. Der Flugverkehr musste mehrere Wochen unterbrochen werden. Das Wetter in Deutschland. Nachts teils Nebel, im Nordwesten etwas Regen, 16 bis 7 Grad. Morgen meist freundlich, abends von der Nordsee her Schauer, 20 Grad in Nordfriesland und 30 Grad am Kaiserstuhl. Am Mittwoch Schauer oder Gewitter, zeitweise sonnig, 16 bis 25 Grad. Das waren die Nachrichten.
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4: Achtung, noch immer der Falschfahrer auf der Autobahn 21 Bargteheide-Kiel zwischen Nettelsee und der B404. Kommt Ihnen ein Falschfahrer entgegen, fahren Sie äußerst rechts und überholen Sie nicht. Auf der Autobahn 21 Bargteheide-Kiel zwischen Nettelsee und der B404 ist ein Falschfahrer unterwegs. Vorsicht bitte in beiden Richtungen. Die Autobahn 1 Hamburg Richtung Lübeck ist zwischen Kreuz Bargteheide und Bad Oldesloe wegen einer Fahrbahnerneuerung bis 6 Uhr gesperrt. Die A1 Lübeck-Hamburg, die Norderelbbrücke, ist in beiden Richtungen mehrfach kurzfristig wegen eines Schwertransports gesperrt. Die A29 Oldenburg Richtung Ahlhorner Heide ist zwischen Wadenburg und Großenkneten wegen einer Nachtbaustelle bis 5 Uhr gesperrt. Die A40 Essen Richtung Dortmund ist zwischen Dreieck Bochum West und Bochum Zentrum wegen Bauarbeiten für 2 Wochen gesperrt. A96 Lindau Richtung München zwischen Landsberg am Lech Ost und Schöffelding 3 Kilometer Stau. Und die A100 Stadtring Berlin ist zwischen Oberlandstraße und Treptower Park bzw. Spätstraße auf der A113 wegen Wartungsarbeiten bis 5 Uhr früh gesperrt.
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4: Heute mit Sven Hasenklever. Sie soll die Nutzung der Kernenergie für militärische Zwecke verhindern und dafür sorgen, dass die Kernenergie für friedliche Zwecke auf möglichst sichere Weise genutzt wird. Die Internationale Atomenergieorganisation mit Sitz in Wien. Beides steht gerade auch in Wien auf der Tagesordnung, wo die Generalkonferenz der Organisation begonnen hat. Zu Beginn gab es einen Eklat. Dem iranischen Atomchef Eslami wurde auf Betreiben der USA die Einreise nach Österreich verweigert. Oliver Schosch berichtet aus Wien.
5: Die 70. Generalkonferenz in Wien wurde vom Generaldirektor der Internationalen Atomenergieorganisation IAEA, Rafael Grossi, eröffnet. Und in seiner Rede führte er in einem wilden Ritt durch die verschiedenen Themen, die die IAEA aktuell beschäftigen. Erfreuliche technische Entwicklungen und besorgniserregende Krisen und militärische Konflikte. Die IAEA will seit ihrer Gründung im Jahr 1957 einerseits die nukleare Energie für die zivile Nutzung fördern, zum Beispiel in Form von Atomkraftwerken für die Stromerzeugung oder Strahlentherapie in der Medizin. Und gleichzeitig will die IAEA verhindern, dass weitere Staaten an Atomwaffen gelangen. Aktuell sind 9 Staaten nuklear bewaffnet. Die USA, Russland, Großbritannien, Frankreich, China, Indien, Pakistan, Nordkorea und Israel. Man arbeite nun erfolgreich daran, dass Syrien nach dem Sturz des Diktators Assad keine weiteren Schritte hin zu einer atomaren Bewaffnung unternimmt, so IAEA-Generaldirektor Grossi. Vor einem Jahr habe ich eine Syrienreise gemacht, bei der ich den neuen Präsidenten al-Sharaa getroffen habe. Es gab damals Anzeichen, dass es unter seinem Vorgänger Assad eine Entwicklung von Atomwaffen gegeben hat. Jetzt, ein Jahr später, kann ich Ihnen sagen, dass ich in Syrien an den entscheidenden Standorten war und Zugang zu allen Informationen hatte. Und deshalb konnte das Verfahren gegen Syrien wegen der Verletzung der Nichtverbreitungspflichten eingestellt werden. Manchmal werden die Vereinten Nationen und unsere Organisation in Frage gestellt. Aber dieses Beispiel zeigt, wie wichtig unsere Arbeit ist, um aus einer besorgniserregenden Situation eine normale Lage zu machen. Deutlich komplizierter ist die Lage im Iran bezüglich der Entwicklung des dortigen Atomwaffenprogramms. Nachdem die IAEA hier nicht mehr alle Informationen und Zugänge hatte, griffen Israel und die USA den Iran in diesem Frühjahr an und bombardierten die iranischen Atomanlagen. Doch IAEA-Chef Rafael Grossi sagt, dass die Zusammenarbeit seiner Organisation mit dem Iran in Zukunft weitergehen muss.
6: We all know. That in spite of all the difficulties and in spite of the dangers.
5: Wir alle wissen, dass es trotz aller Schwierigkeiten und Gefahren und trotz des fortlaufenden Konflikts eine vorhersehbare Lage geben muss, mit der wir umgehen können. Es braucht Sicherheit und Vertrauen und das gibt es nur, wenn wir wieder zusammenarbeiten. Rafael Grossi betonte aber, dass es bei der IAEA-Konferenz nicht nur um die geopolitischen Probleme dieser Welt gehe. Nicht zuletzt geht es auch um die zunehmende Bedeutung der Kernenergie bei der CO2-armen Erzeugung von Strom. Hier wird die IAEA oft von Atomkraftgegnern kritisiert und als Teil der Atomkraftlobby bezeichnet.
0: Wirtschaft.
4: Im indischen Neu-Delhi ist der Gipfel der BRICS-Staaten zu Ende gegangen. Die Staatengruppe rund um Brasilien, Russland, Indien und China hat beschlossen, die wirtschaftliche Zusammenarbeit auszubauen. Trotz großer Differenzen hat es auch einen Minimalkonsens zum Krieg im Nahen Osten gegeben. Christoph Kober berichtet.
7: Solche Details hätten manche gar nicht erwartet vom indischen Gipfelgastgeber. Die achtfach überarbeitete Erklärung von Neu-Delhi gibt unserer gemeinsamen Entschlossenheit eine klare Richtung vor. Es liegt an uns, diese Beschlüsse in Ergebnisse umzusetzen, sagt der indische Ministerpräsident Narendra Modi. Die Gruppe der BRICS-Staaten, einst begründet von Brasilien, Russland, Indien und China, ist mittlerweile auf 21 voll und angehende Mitglieder angewachsen. Länder wie Russland und China wollen die Gruppe als politisches Gegengewicht etwa zu den G20 etablieren. Auf 140 Punkte haben sich die BRICS-Länder in ihrer Erklärung geeinigt. Sie wollen etwa bei Handel, Finanzen, Gesundheit stärker zusammenarbeiten. Und sie rufen zu maximaler Zurückhaltung im Nahostkonflikt auf, beim Krieg im Iran und dem israelisch-palästinensischen Konflikt.
8: Der Aufruf zeigt eigentlich mehr, dass das genau der Punkt war, wo sich die Länder nicht einigen konnten, weil nämlich kein Aggressor genannt wird und auch kein Opfer genannt wird, sondern man hält diesen Passus relativ allgemein,
7: sagt Maybrit Stumbaum, Direktorin des Spear-Instituts, das geopolitische Risikoberatung betreibt. Dennoch sei das Dokument ein Erfolg für den Gastgeber, An den Differenzen der BRICS-Mitglieder Iran und den Vereinigten Arabischen Emiraten war eine solche Erklärung beim Außenministertreffen im Mai noch gescheitert. Chinas Staats- und Parteichef Xi Jinping hat gesagt, die BRICS-Länder könnten in Nahost eine Rolle als Friedensvermittler übernehmen. Den russischen Angriffskrieg gegen die Ukraine, in dem China der wichtigste Unterstützer des Kreml ist, hat Xi nicht erwähnt. Zum ersten Mal seit 7 Jahren war er wieder nach Indien gereist, das als Rivale Chinas gilt. Zudem hatte es zwischen beiden Seiten 2020 gewaltsame Grenzstreitigkeiten gegeben. Trotzdem setzt Xi auf Annäherung zum ebenfalls großen Nachbarn. China und Indien haben als bevölkerungsreichste Länder der Welt und wichtige Mitglieder des globalen Südens eine große Verantwortung. Wir sollten die Zukunft und das Wohlergehen der Menschheit im Blick haben und gemeinsam die hochwertige Zusammenarbeit innerhalb der BRICS voranbringen. So der chinesische Staats- und Parteichef. Außerdem hat Xi vorgeschlagen, andere Länder an Chinas Fortschritten bei der KI-Entwicklung teilhaben zu lassen durch ein Open-Source-Modell. Eine BRICS-Sonderwirtschaftszone schwebt ihm vor. Den US-Dollar als Leitwährung für den Staatenbund will er sowieso abschaffen. Doch die Gruppe zur rein westlichen Allianz aufzubauen, wie es Peking und Moskau vorschwebt, funktioniere nicht, sagt Maybrit Stumbaum vom Spear-Institut.
8: BRICS hat eben vor allen Dingen Indien mit dabei und Indien hat kein Interesse, sich gegen die USA oder den Westen zu stellen, sondern fährt eine Politik, wie es auch der Außenminister Jaishankar gesagt hat, wo man mit vielen im gleichen Boot sitzen kann.
7: Es wird interessant sein zu sehen, wie sich diese Haltung entwickelt, nun da China den Vorsitz der Staatengruppe für die kommenden 12 Monate übernommen hat.
4: Christoph Kober über den Abschluss des BRICS-Gipfels in Neu-Delhi. Dinosaurier, die Erde, das Weltall, die Bücher der Was-ist-was-Reihe sind echte Klassiker und stehen in fast jedem Kinderzimmer. Der Nürnberger Tesloff Verlag, der diese Sachbücher für Kinder herausbringt, feiert heute seinen 70. Geburtstag. Und die Sachbücher über Tiere, Wissenschaft und Technik haben noch immer viele kleine und auch ein paar große Leserinnen und Leser. Christine Weihrauch berichtet.
9: Im April, Mai und Juni kannst du die meisten Vögel hören. Dann singen viele Arten gleichzeitig. Schon früh am Morgen beginnt das Vogelkonzert.
10: Lesevormittag in der Nürnberger Stadtbibliothek. Heute geht es um die heimischen Vögel. Das Was-ist-was-Sachbuch ist aus der Reihe für jüngere Leser ab 6 Jahren. Mit den vielen Bildern der großen Schrift ist es für Erstleser konzipiert.
11: Überall hörst du es jetzt zwitschern und trällern.
10: Die Kinder in der Nürnberger Stadtbibliothek gehen gerne zum Regal mit den vielen Was-ist-was-Büchern.
11: Mich interessiert eben das Buch über Regenwald, aber ich hab's noch nie gelesen.
10: Seit 70 Jahren gibt es den Tesloff Verlag und seit 65 Jahren die beliebte Was-ist-was-Reihe. Der Hamburger Verleger Ranja Tesloff entdeckte die Sachbücher für Kinder auf einer Amerikareise, kaufte die Rechte und verlegte die ersten Ausgaben für den deutschen Markt. Die aktuellen Ausgaben haben mit den alten Was-ist-was-Büchern, die viele Eltern noch aus ihrer eigenen Kinderzeit kennen, nicht mehr viel zu tun, erklärt Verlegerin Katja Meinecke-Meurer.
12: Das, was sich geändert hat, ist, dass Kinder heutzutage anders aufwachsen. Sie haben eine andere Sehgewohnheit und Wissen ist heute überall verfügbar. Deswegen geht es heute nicht mehr so darum, ganz viel Wissen oder ganz viel einzelne Fakten so zwischen zwei Buchdeckel zu bringen, sondern die Zusammenhänge zu schaffen, zu erklären, Orientierung zu geben. Das Ziel, Kinder zu begeistern, sich mit Wissen zu beschäftigen, das ist immer geblieben.
10: Die Gesamtauflage der Was-ist-was-Reihe liegt mittlerweile bei 100 Millionen verkaufter Exemplare. Komplexe Sachverhalte auf 48 Seiten zu erklären, das ist nämlich die Standardlänge aller Was-ist-was-Bücher, war die Idee des Gründers und funktioniert heute noch genauso wie vor Jahrzehnten.
12: Aber ich glaube, unser Erfolg beruht auch darauf, dass wir eben nicht nur Wissen vermitteln wollen, sondern dass wir Kinder wirklich für Wissen begeistern wollen. Und ich glaube, daran ist so ein bisschen unser kleines Geheimnis. Ja, verborgen.
10: Ein gutes Dreivierteljahr dauert es, bis aus der Idee das fertige Buch auf den Markt kommt. 60 Mitarbeitende im Verlagssitz in Nürnberg feilen an Text, Layout und Podcast für einen neuen Band. Das erfolgreichste Was ist was war übrigens der Band über die Dinosaurier. Damals dachten die Buchhändler, das Thema verkauft sich nicht. Die Kinder und Jugendlichen zeigten ihnen, dass sie falsch lagen.
4: Was ist was? 70 Jahre Tesloff Verlag in Nürnberg, Christine Weihrauch berichtete.

0: Und die Zeit, es ist 22.45 Uhr.
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0: Die Pflege hat in Deutschland keinen allzu guten Ruf. Der Job ist anstrengend, auch wenn er zunehmend besser bezahlt wird. Vor allem in Corona-Zeiten wurde deutlich, viele, die in Krankenhäusern oder in der Altenpflege arbeiteten, waren schlicht und einfach überlastet. Jetzt aber die gute Nachricht, denn es scheint so, als würde sich die Lage der Pflegekräfte doch langsam verbessern. Ilka Mildner ist Pflegekraft und sitzt nebenher im Vorstand der Pflegekammer in Nordrhein-Westfalen. Sie hat unserem WDR-Kollegen Ralf Erdenberger von einer neuen Mitgliederbefragung erzählt, die durchaus Mut macht.
2: Die Befragung ist aus 2025 und die Ergebnisse liegen uns ja jetzt vor, sodass wir die auch aufbereitet haben und auch kommunizieren können. Und man merkt, es gibt eine Trendwende, das heißt, die Kolleginnen und Kollegen sind zufriedener. Das bedeutet aber natürlich auf der anderen Seite auch nicht, dass alles gleich gut ist.
0: Und wir unterbrechen für eine dringende Verkehrsmeldung. Achtung, ein Falschfahrer auf der Autobahn 33 Bielefeld-Osnabrück. Zwischen Harderberg und Osnabrück-Fledder kommt Ihnen ein Falschfahrer entgegen. Fahren Sie äußerst rechts und überholen Sie nicht. Auf der Autobahn 33 Bielefeld-Osnabrück zwischen Harderberg und Osnabrück-Fledder ist ein Falschfahrer unterwegs. Vorsicht in beiden Richtungen. Und weiter mit dem Interview mit Ilka Mildner. Sie ist Pflegekraft und sitzt im Vorstand der Pflegekammer Nordrhein-Westfalen. Und es ist einiges besser geworden in der Pflege, sagt sie.
2: Trotzdem nehmen wir wahr, dass es eine Veränderung innerhalb von 2 Jahren gegeben hat. Weil wir ja hier von einer Befragung sprechen, die wir auch schon in 2023 durchgeführt haben.
3: Und ich habe die Zahlen hier auch vorliegen und nochmal nachgeschaut. 63% der Pflegefachpersonen bewerten ihre berufliche Situation heute positiv. 2023 waren es noch 51%. Und besonders in der Altenpflege, die lange so auch als Schwierigkeit und Brennpunkt galt, hat sich die Stimmung merklich verbessert. Was hat sich denn verändert in der Pflege, dass solche Zahlen und eine solche Stimmung zustande kommt?
2: Genau das, was Sie gerade angesprochen haben, die Altenpflege, ist es so, dass wir seit 2023 Tariflöhne zahlen. Und das merken wir auch in der Befragung. Natürlich, wenn ich denn auf einmal dann ein besseres Geld verdiene, das, was mir auch zusteht und dass es auch gleichwertig ist, wie die Kolleginnen und Kollegen im Krankenhaus bekommen, das hat sich natürlich sehr, sehr positiv ausgewirkt. Und da möchte ich aber direkt auch sagen, das ist die sogenannte Tariftreue, die eben seit 2023 in der Altenpflege greift, wo Tariflöhne gezahlt werden müssen. Das hat sich positiv

0: In das 2023 müssen wir immer bedenken, da sind wir auch kurz nach Corona gewesen. Das heißt, die Kolleginnen und Kollegen waren ja auch massiv belastet. Das, was in der Pflege in Corona aufgefangen worden ist, das war ja wirklich extrem. Und da wir, unsere Mutmaßung ist, dass wir auch da den Trend merken, es wurde wieder besser. Die Arbeitsbelastung aus dem Corona und auch die Ängste, die damit verbunden waren, haben sich natürlich jetzt so ein bisschen verändert. Wir haben Corona in dem Sinne nicht mehr, dass wir große Angst davor haben müssen. Das ist natürlich auch eine Auswirkung.
1: Sie selber sind auch Pflegekraft. Decken sich die Ergebnisse mit Ihrer subjektiven Erfahrung?
0: Ja, ich bin selber Altenpflegerin und betreibe einen ambulanten Entlastungsdienst. Das heißt, dass eine Einrichtung, die pflegebedürftige Menschen in ihrem häuslichen Umfeld begleitet. Und da ist es so, wir merken, dass es für die Angehörigen schwieriger wird, Unterstützungsleistungen zu bekommen, weil wir sind im Grunde nicht genug. Wir bräuchten viel mehr Pflegefachpersonen.
1: Gibt es nicht ähnlich wie in Kitas Vorgaben, wie viele Kräfte auf viele Menschen kommen müssen, also in Einrichtungen ganz bestimmt, aber vielleicht auch in solchen Dienstleistungen?
0: Das gibt es jetzt für die Altenpflege, gibt es das jetzt im stationären Sektor. Das ist das sogenannte PBIM, das Personalbemessungsinstrument. Ein erstmalig für die Altenpflege wissenschaftlich fundiertes Personalinstrument. Das wurde in den letzten Jahren in Projekten auch in Altenheimen erprobt. Da muss man aber sagen, der Gesetzgeber rudert hier leider auch wieder zurück, weil man festgestellt hat, wenn man das flächendeckend etablieren würde, dann wäre der Anteil, der zuzuzahlen ist, der Pflegebedürftigen, würde um ca. 1.000 bis 1.500 Euro im Monat ansteigen. Mhm. Und wir wissen, das käme dann noch drauf. Jetzt ist also der Gesetzgeber wieder in der Situation, dass er sagt, nee, das muss ja auch irgendwie bezahlbar bleiben. Das wiederum würde dann wieder auf dem Rücken der Pflegekräfte laufen, weil wenn wir jetzt schon ein solches Instrument haben, wäre es ja gut, es zu etablieren und auszubauen, anstatt zu sagen, naja gut, wir stellen jetzt fest, in der Praxis kostet zu viel Geld.
1: Ja, um noch ein Ergebnis Ihrer Studie einzuflechten, mehr Personal bedeutet mehr Arbeitszufriedenheit. Das verwundert natürlich nicht, wenn man sich die Arbeit teilen kann. Kann man vielleicht auch den einzelnen Aufgaben gerechter werden? Also irgendwie liegt es auf der Hand, dass das Hand in Hand gehen muss.
0: Ja, richtig. Und wir haben ja jetzt durch die Pflegekammer in NRW erstmals auch belastbare Zahlen. Dadurch, dass wir auch ein Register der Pflegefachpersonen führen, können wir ja auch genau sehen, das sehen wir auch in der Befragung, dort gibt man ja auch an, in welchem Bereich bin ich tätig, wie alt bin ich, wie lange bin ich schon dabei. Und durch die Zahlen, die wir so erheben und sehen, können wir ja auch jetzt mal richtig belegen und sagen, in den nächsten 10 Jahren gehen mehr als ein Drittel aller Kolleginnen und Kollegen in Rente. Und das kann jetzt auch nicht mehr vom Tisch gewischt werden. Vorher konnte man sagen, naja, passen die Zahlen wirklich so? Wir können jetzt aber sagen, doch, die Zahlen passen. Wir haben die erhoben. Wir wissen, wie viele Kolleginnen und Kollegen bei uns registriert sind, wie viele bei uns angemeldet sind. Und dadurch können wir das genau feststellen. Also können wir es genau feststellen. Da haben wir auch in der Vergangenheit schon Kampagnen zugemacht. Mhm. Damit eben auch vor Ort genau die Stadt Dortmund, wo ich jetzt gerade sitze, genau weiß, ach okay, das sind die Zahlen, damit muss ich mich beschäftigen. Ich kann die also nicht mehr vom Tisch wischen und sagen, na ja, gut, das wird schon alles irgendwie.
1: Also das sind Zahlen, die Ihnen zugute kommen und natürlich auch ein Signal sind an junge Leute, die Sie motivieren wollen, dass Sie tatsächlich auch eine Ausbildung machen in der Pflege, weil wir haben es ja gerade schon besprochen, es fehlen die Fachkräfte, der demografische Wandel wird zuschlagen, die Lücken werden groß sein.
0: Ja, dem ist so. Und wir können sagen, das ist auch etwas, was wir auch in der Befragung festgestellt haben. Wer in der Pflege arbeitet, hat keine Zukunftsängste um seinen Job. Weil wir können natürlich, wird auch in unserem Bereich KI mehr werden. Aber die Pflege am Menschen kann die KI nicht ersetzen. Das heißt, wir reden hier von einem sehr zukunftsfesten Beruf. Und ich möchte ja auch nochmal sagen, von einem wirklich schönen Beruf. Wir sind nah am Menschen. Wir haben viel Fachlichkeit. Wir sind eine eigene Profession. Also es sollte jeder gerne mal überlegen, sich die Pflege anzuschauen. Ich weiß von außen, man hört oft, ach, das ist schlecht und das ist schlecht. Und unterm Strich ist es doch ein wirklich sehr, sehr schöner und erfüllender Beruf, der auch zukunftssicher ist.
1: Also diese Ergebnisse durchbrechen einen Teufelskreis. Ich weiß, Ihre Chefin bei der Pflegekammer NRW hat auch immer gesagt, immer wieder wird dieser Beruf runtergeredet. Also muss man sich nicht wundern, wenn keiner kommt. So ähnlich wie bei Lehrkräften, wo immer auch nur betont wird, wie stressig das Ganze ist und Burnout gefährdet. Sieht man hier, ja, dass eine Trendwende kommt?
0: Ich wünsche es mir zumindest, dass eine Trendwende kommt und dass wir endlich begreifen, wie wichtig Pflege für unsere Gesellschaft ist. Weil wir

0: können die besten Ärzte in den OPs haben, wir können die besten Hausärzte haben, wir können alles als Ärzte super toll haben. Wenn wir danach nicht die Anschlusspflegefachperson haben, die dann eben auch den Prozess begleitet, pflegt und eben auch ihre Professionalität einbringt, wie soll das denn gehen? Von daher finde ich auch, ich finde es nicht gut, dass wir immer über unseren Beruf so sprechen, genau das, was Sie sagen. Ach, das ist schlecht, das ist schlecht, das ist schlecht. Lassen Sie uns weiterhin gucken, was können wir verbessern? Wie können wir es den Kollegen und Kollegen einfacher machen? Und auch einfach wirklich zeigen, das ist ein schöner Beruf. Ja.
1: Das war die Pflegerin Ilka Mildner. Sie ist im Vorstand der Pflegekammer in Nordrhein-Westfalen im Gespräch mit Ralf Erdenberger.
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1: Afrikanischer Funk und Afrobeat treffen auf Disco, Jazz, elektronische Sounds und eine ordentliche Portion Postpunk. Ibibio Sound Machine aus London macht seit mehr als 10 Jahren Musik, die ziemlich direkt in die Beine geht und trotzdem immer etwas zu erzählen hat. Sängerin Ino Williams ist in London geboren und mit der Musik und den Geschichten ihrer Familie aus Nigeria aufgewachsen. Jetzt erscheint das 6. Album der Band, Chopping Mountain. Florian Schmidt stellt es vor.
3: Sechs Alben, mehr als ein Jahrzehnt Bandgeschichte und trotzdem klingt Ibibio Sound Machine nicht so, als hätten sie sich längst eingerichtet. Eher im Gegenteil. Sängerin Ino Williams sagt, die Band wisse heute viel genauer, wer sie eigentlich ist.
4: We've become much more confident in who we are.
5: Wir sind viel selbstbewusster darin geworden, wer wir sind. Am Anfang haben wir noch herausgefunden, was Ibibio Sound Machine überhaupt sein könnte. Nach 6 Alben verstehen wir die Essenz der Band heute viel klarer.
3: Und diese Essenz ist vor allem, möglichst viele musikalische Welten zusammenbringen. Afrobeat und elektronische Musik, Funk und Disco, Jazz und Postpunk.
4: We think the important thing is that we're not.
5: Wichtig ist uns, dass wir nicht nach einem einzigen, bestimmten Genre klingen. Uns interessiert, was passiert, wenn unterschiedliche Welten aufeinandertreffen und daraus etwas Unerwartetes entsteht.
3: Das klingt auf Chopping Mountain mal deutlich afrikanischer, mal elektronischer. Und dazwischen liegt immer dieser treibende Groove. Für Ino Williams ist das auch eine Folge ihrer eigenen Biografie. Geboren in London, große Teile der Kindheit in Nigeria.
4: Nigeria gave me the language, rhythms and stories and cultural foundation.
5: Nigeria hat mir Sprache, Rhythmen, Geschichten und meine kulturellen Wurzeln gegeben. London hat mich dagegen mit ganz unterschiedlichen Arten von Musik und Menschen in Berührung gebracht. Ich hatte nie das Gefühl, mich für eine der beiden Welten entscheiden zu müssen.
3: Genau dieses sowohl als auch steckt in der Musik von Ibibio Sound Machine. Traditionell und futuristisch, organisch und elektronisch und vor allem tanzbar. Denn auch wenn die Texte von gesellschaftlichen Veränderungen handeln, Ino Williams findet, dass solche Themen nicht unbedingt schwer klingen müssen.
4: You can talk about freedom, resistance, love.
5: Man kann über Freiheit, Widerstand, Liebe oder gesellschaftlichen Wandel sprechen und die Menschen trotzdem zum Tanzen bringen. Manchmal ermöglicht es gerade der Groove, eine Botschaft ganz anders aufzunehmen. Auch Freude kann für mich eine große Kraft sein.
3: Ein gutes Beispiel dafür ist der Song Give Me Peace, entstanden in einer Jam-Session und mit einem besonderen Gast, Dele Sosimi, ehemaliges Mitglied von Fela Kutis Band Egypt 80 und eine der prägenden Figuren des Afrobeats.
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4: Working with Dele was really special because he carries so much history with his playing.
5: Die Zusammenarbeit mit ihm hat mich daran erinnert, dass Afrobeat nicht einfach nur ein Musikstil ist. Dahinter stehen auch ein Geist und eine Philosophie. Es war wirklich ein großartiger Austausch zwischen Generationen und unterschiedlichen Erfahrungen. Und so fühlt sich die Zusammenarbeit mit ihm ganz natürlich an.
3: Die Band hat in Glastonbury gespielt, war Support von Coldplay und hat bei den weltweiten Konzerten eines gelernt. sagt Eno Williams.
4: You do learn that you don't need.
5: Nicht jeder muss jedes Wort verstehen, um sich verbunden zu fühlen. Musik ist eine universelle Sprache. Was sich immer überträgt, ist die Energie.
1: Florian Schmidt über Chopping Mountain, das neue Album von Ibibio Sound Machine.

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1: Um 23 Uhr mit Klaas Christoffersen. Am Ölmarkt ist wegen des Iran-Kriegs keine Entspannung in Sicht. Experten rechnen deshalb mit weiter steigenden Preisen, nicht nur an den Zapfsäulen. Anja Kohl aus Frankfurt am Main zu den möglichen Folgen für die Wirtschaft und die Verbraucher hierzulande.
2: Zunächst ganz direkt, Tanken, Heizöl, auch Gas werden teurer. Teures Öl aber bleibt nicht an der Zapfsäule hängen. Es verteuert die Produktion, es verteuert den Transport und damit voraussichtlich ganz viele Dinge gleich mit. Und so droht ein neuer Inflationsschub. Die Zinsen könnten auch weiter steigen. Und je länger all das dauert, desto mehr wird das Ganze zum Konjunkturrisiko. Wir sehen, der Konflikt weitet sich aus, aber es ist offen, wie substanziell und wie langwierig das dann sein wird.
1: Bundeskanzler Merz hat seine Kritiker in der eigenen Partei zu Disziplin aufgerufen. Beim Arktis-Gipfel in Finnland warnte er davor, dass Sicherheitsfragen in Europa in den Hintergrund gedrängt werden, weil über ihn diskutiert wird. Mehrere Unionspolitiker stellten sich demonstrativ hinter den Kanzler. Die CDU steckt nach dem schlechten Abschneiden in Sachsen-Anhalt in einer tiefen Krise. Es soll auch Spekulationen über einen Sturz des Kanzlers gegeben haben. Verteidigungsminister Pistorius will ab sofort auch Soldaten für die Litauen-Brigade verpflichten. Nach Angaben des Ministeriums geht es um eine Zahl im mittleren dreistelligen Bereich. Aus Berlin, Mario Kubina.
3: Die Dienstposten in der neuen Brigade seien zwar schon zu rund 80% besetzt, auf freiwilliger Basis. Aber dem Ministerium zufolge fehlen noch Spezialkräfte, etwa in der Logistik und in Sachen IT. Deshalb die Verpflichtungen. In Frage kommen demnach auch Kommandierungen für eine kurze Zeit. Verteidigungsminister Pistorius ist sich sicher, dass die neue Brigade wie geplant Ende nächsten Jahres voll einsatzbereit sein wird. Ziel ist es, Russland von einem Angriff auf die NATO-Partner im Baltikum abzuhalten.
1: Die Bundesanwaltschaft hat in Berlin Anklage gegen eine mutmaßliche Spionin Russlands erhoben. Mehr als 2 Jahre soll die Frau Kontakte zu einem Mann in der russischen Botschaft in Berlin gehabt haben, der für den Geheimdienst tätig war. Neben Informationen soll die Deutsch-Ukrainerin ihm auch Zugang zu hochkarätigen politischen Veranstaltungen in Berlin verschafft haben. Die Angeklagte wurde im Januar in Berlin festgenommen und sitzt seitdem in Untersuchungshaft. Das waren die Nachrichten. Das Wetter in Deutschland. Nachts häufig trocken, gebietsweise Nebel, im Nordwesten etwas Regen, Tiefstwerte 16 bis 7 Grad. Morgen überwiegend freundlich und trocken, am Abend von der Nordsee her Schauer, Höchstwerte 20 Grad in Nordfriesland bis 30 Grad am Kaiserstuhl. Am Mittwoch Schauer oder Gewitter, zeitweise sonnig bei Werten von 16 bis 25 Grad und am Donnerstag am Abend von Nordwesten her Regen bei 16 bis 24 Grad. Es ist 23.03 Uhr.
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4: Mit einer Entwarnung für die Autobahn 21 Bargteheide-Kiel. Kein Falschfahrer mehr zwischen Nettelsee und der B404. Und noch eine Entwarnung für die A33 Bielefeld-Osnabrück. Kein Falschfahrer mehr zwischen Haderberg und Osnabrück-Fledder. Die Autobahn 1 Hamburg Richtung Lübeck ist zwischen Kreuz Bargteheide und Bad Oldesloe wegen einer Fahrbahnerneuerung bis 6 Uhr gesperrt. A1 Lübeck-Hamburg, die Norderelbbrücke, ist in beiden Richtungen mehrfach kurzfristig wegen eines Schwertransports gesperrt. Die A29 Oldenburg Richtung Ahlhorner Heide ist zwischen Wardenburg und Großenkneten wegen einer Nachtbaustelle bis 5 Uhr gesperrt. Die A40 Essen Richtung Dortmund ist zwischen Dreieck Bochum-West und Bochum-Zentrum wegen Bauarbeiten für 2 Wochen gesperrt. Die A100 Stadtring Berlin ist zwischen Oberlandstraße und Treptower Park bzw. Spätstraße auf der A113 wegen Wartungsarbeiten bis 5 Uhr früh gesperrt. Und die B49 Gießen-Limburg ist zwischen Tiefenbach und Biskirchen nach einem Unfall in beiden Richtungen gesperrt.
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4: Und die kommt aus den Studios von NDR Info in Hamburg. Am Mikrofon ist Sven Hasenklever. In Schweden ist gewählt worden und das ist richtig spannend, denn nach Auszählung von 94% der Stimmen wäre ein Wechsel in Stockholm möglich. Es reicht knapp für eine Mitte-Links-Koalition um Ex-Ministerpräsidentin Andersson. Aber es fehlen noch Stimmen und so rechnet sich auch der amtierende konservative Ministerpräsident Kristersson noch Chancen aus. Er regiert mit einer 3-Parteien-Regierung, die sich auch auf die Rechtspopulisten nationalistische Schwedendemokraten verließ. Diese wiederum haben erstmals Stimmen verloren. Aber auch die Sozialdemokraten liegen unter dem Ergebnis der letzten Wahl. Jana Sinram aus Stockholm.
5: Zumindest in einer Frage sind sich die Spitzenkandidaten der beiden politischen Lager in Schweden einig. Bevor sie mit irgendwem verhandeln, muss Klarheit über das Ergebnis dieser Reichstagswahl herrschen. Ein Schritt nach dem anderen, sagt der amtierende Regierungschef Ulf Kristersson vor einem Treffen mit der Führung seiner moderaten Partei am Tag nach der Wahl.
6: Ich werde erst das amtliche Endergebnis abwarten. Danach werde ich eine Reihe von Gesprächen führen. Ich werde es ruhig angehen lassen, denn wir haben eine stabile amtierende Regierung. Und dann werde ich mich melden, sobald ich sehe, wie es weitergehen kann.
5: Soll heißen, Kristersson hofft weiter auf ein tragfähiges Bündnis seines bürgerlichen Lagers mit den rechtspopulistischen Schwedendemokraten. Sie landen nach vorläufigem Ergebnis mit gut 17% nur auf Platz 3 hinter Kristerssons Moderaten. Die rot-grüne Opposition sieht den Auftrag zur Regierungsbildung bei der früheren Ministerpräsidentin Magdalena Andersson. Denn ihre Sozialdemokraten kommen mit den kleineren Parteien des linken Lagers vorläufig auf 176 der 349 Sitze und damit auf eine hauchdünne Mehrheit. Doch auch Andersson mahnte in der Wahlnacht zu Geduld.
7: Wir behöver invänta det slutgiltiga valresultatet innan det går att säga exakt på vilket sätt Sverige kommer att styras.
5: Man müsse zunächst das endgültige Ergebnis abwarten, um sagen zu können, wer Schweden künftig regiere. Das wird laut der Wahlbehörde frühestens am Mittwoch feststehen. Denn an diesem Tag werden die letzten Auslandsstimmen ausgezählt. Und die könnten noch etwas ändern, denn laut dem Sender SWT trennen die beiden Parteienblöcke weniger als 29.000 Stimmen. Der Generalsekretär der Sozialdemokraten Tobias Baudin verbreitet am Morgen im schwedischen Fernsehen Zuversicht.
6: Wir müssen am Mittwoch sehen, wie die Menschen abgestimmt haben. Auf dieser Grundlage werden wir mit Magdalena Andersson als Ministerpräsidentin eine Regierung bilden. Das wird nicht einfach, aber das war es für uns noch nie. Wir haben das in der Vergangenheit schon oft geschafft.
5: Um regieren zu können, müsste Andersson mit allen drei kleineren Parteien des rot-grünen Lagers zusammenarbeiten. Einfach wird das tatsächlich nicht. Denn vor allem Zentrumspartei und Linkspartei liegen politisch weit auseinander. Egal, wer am Ende regiert, für Schwedens Parlamentspräsident Andreas Norlén von der moderaten Partei zählt vor allem eins: Eine neue Regierung müsse handlungsfähig sein.
6: Es ist wichtig, dass sich die Situation aus den Jahren 2018 bis 2022 nicht wiederholt. Damals hat der Reichstag den Ministerpräsidenten zwar bestätigt, aber anschließend seine politischen Vorhaben und seinen Haushalt abgelehnt. Das Gesamtbild muss stimmen, damit wir einen Regierungschef und eine Regierung haben, die Schweden tatsächlich regieren können.
5: Viele Menschen in Stockholm rechnen mit schwierigen Verhandlungen.
4: In Schweden war es also knapp. Sozialdemokraten stärkste Kraft, aber nur eine kleine Mehrheit für das Mitte-Links-Lager. Dennoch die Frage meiner Kollegin Birgit Langhammer an Professor Sven Jochem von der Uni Konstanz. Er ist Politologe und Experte für die Politik in den nordischen Ländern. Ist diese Wahl tatsächlich eine Gegenbewegung zum europäischen Rechtsruck oder ist der Erfolg der Sozialdemokraten bei genauerem Hinsehen gar nicht so eindeutig?
8: Ich denke nicht, dass es ein eindeutiger Sieg der Linken oder der Parteien aus dem sogenannten linken Lager ist. Mal abgesehen davon, dass die Stimmen noch nicht alle ausgezählt sind, auch wenn zwischen dem linken Block und dem rechten Block eine kleine Mehrheit für den linken Block zu sein scheint, dürfen wir nicht vergessen, dass der linke Block in sich sehr heterogen ist. Und die Königsmacher-Partei, die ist in der Tat die Zentrumspartei, die immer in allen Statistiken, die wir lesen können, dem Linksblock zugerechnet wird, aber mehr oder weniger sich nicht in eine Regierung begeben will, wenn da auch die Linkspartei drin ist. Das heißt, jetzt wird es erst richtig spannend, wenn ausgezählt ist, dann geht nämlich diese Frage los, wer überhaupt eine Regierung bilden kann. Ich würde nicht die Chancen so gering schätzen, dass Ulf Kristersson von den Konservativen, der moderaten Partei, wie sie sich selber nennt in Schweden, dass die abgewählt werden. Also sie können immerhin noch weiter regieren, wenn sie keine Mehrheit haben, die gegen sie stimmt, wenn am 28. September der Reichstag eröffnet wird. Und dann kommt es darauf an, ob die Zentrumspartei sich enthält oder mit Nein stimmt. Wenn dann tatsächlich die Zentrumspartei mit Nein stimmen sollte, wenn die absolute Mehrheit gegen Ulf Kristersson sich ausspricht, dann geht erst das richtig spannende Suchen nach Mehrheiten los. Und da gibt es die unterschiedlichsten Optionen, die denkbar wären.
9: Gehen wir aber nochmal in die Details. Vielleicht fangen wir auch wirklich mit den Sozialdemokraten an, weil soziale Sicherheit, staatliche Handlungsfähigkeit, das sind ja alles klassische sozialdemokratische Themen. Und die Sozialdemokraten in Schweden sind stärkste Kraft, auch wenn sie abgegeben haben. Aber was sehen Sie, machen die Schweden da vielleicht auch anders als die deutsche SPD?
8: Die schwedische SPD ist in der Tat deutlich nach rechts gerutscht. Sie ist dem dänischen Beispiel gefolgt. Das ist insbesondere im Bereich der Migration, der Flüchtlinge, der Integrationspolitik, aber auch natürlich gegenüber der europäischen Integration haben sie sich deutlich nach rechts bewegt. Da folgen sie der dänischen Sozialdemokratie. Und sie können mehr oder weniger sehr stark diese ländlichen Wahlgruppen organisieren, wo sie mit den Schwedendemokraten konkurriert, also die auch eine sehr starke Basis in den ländlichen Regionen hat, die eben von diesen ja, infrastrukturellen Entwicklungen abgekoppelt zu sein scheint, wo dann auch mehr oder weniger viele auch aus Protest die Schwedendemokraten wählen. Aber da haben die Sozialdemokraten in Schweden es geschafft, durchaus in den ländlichen Regionen, vor allem auch im Norden des Landes, sehr stark präsent zu sein. Das heißt, eine eher kleinbürgerliche Politik, möchte ich jetzt nicht sagen, aber eine Politik, die schon auf die kleinen Leute aus ist. Und weil Sie gesagt haben, die Sozialdemokraten sind eine Partei der Sozialpolitik, das versucht die Schwedendemokraten, die man als rechtspopulistische, chauvinistische Partei am rechten äußeren Rand bezeichnen kann, die versuchen sich auch als Sozialstaatspartei zu profilieren. Und das ist dann ein spannender Wettkampf zwischen diesen beiden Parteien, wenn es um Sozialpolitik geht.
9: Die Schwedendemokraten, Sie haben sie angesprochen, eben nicht zu verwechseln mit Sozialdemokraten. Also die Rechtspopulisten in Schweden haben ja erstmals auch wieder Punkte abgegeben. 3 Prozentpunkte ist der aktuelle Stand. Wo sehen Sie dafür die Gründe? Was kann Deutschland vielleicht daraus auch lernen über den Umgang mit rechtspopulistischen Parteien?
8: Der Verlust der Schwedendemokraten war jetzt nicht so ausgeprägt. Aber klar, sie haben entgegen den Prognosen eingebüßt. Aber ich denke nicht, dass es ein großer Verlust ist. Die Betroffenheit ist zwar groß, aber sie sind immer noch mit ungefähr 17,5% sehr, sehr stark im rechten Lager. Was eher erstaunlich war, ist tatsächlich, dass die konservative Partei unterschätzt wurde. Und die konservative Partei hat vor allem im Süden, in den urbanen Gebieten ihre Schwerpunkte und da hat sie sehr stark mobilisieren können. Sie hat sogar verkraftet noch aus strategischen Gesichtspunkten, dass viele Wählerinnen der konservativen Partei hin zu den Liberalen, zur liberalen Partei geschwenkt sind. Und die Schwedendemokraten, warum sie verloren haben, ich würde sagen, das ist kein großer Grund von unterschiedlichen Programmen und von unterschiedlichen Wahlversprechen. Es ist eine kleine Zurechtstutzung dieser Partei, die sehr euphorisch und sehr siegesgewiss auch in den Wahlkampf gegangen ist. Und vor allem halt in den ländlichen Regionen auch auf Widerstand der Sozialdemokratie gestoßen ist.
9: Und wenn wir noch auf die Außenwirkung schauen, inwieweit würde sich da ein Wechsel oder eben auch ein Weiter-so an Schwedens Spitze auch für uns bemerkbar machen? Also würde sich an der pro-westlichen, an der pro-ukrainischen Ausrichtung Schwedens was ändern?
8: Ich denke nicht. Wir können ja unterschiedliche Koalitionsmuster mal durchdenken, aber ich glaube gerade im Bereich der Sicherheitspolitik, da stehen die meisten Parteien auf dem Konsens, NATO-Mitgliedschaft, Verteidigung auch der ukrainischen Interessen in der gegenwärtigen Kriegssituation. Das ist, denke ich mal, nicht was spannend werden könnte. Das wäre tatsächlich die europapolitische Ausrichtung, wenn es im rechten Lager nicht nur zu einer Duldung durch die Schwedendemokraten kommt, sondern so wie sie auch eingefordert haben im Wahlkampf, dass sie selber Ministerposten bekommen soll. Dann wird es spannend, wie dieser dann nochmals gestärkte Einfluss der Schwedendemokraten sich auf die Europapolitik auswirken könnte. Aber das sind alles, das ist Kaffeesatzleserei, das wissen wir jetzt noch nicht. Es wird jetzt erstmal spannend sein zu sehen, wie eine Regierung gebildet wird. Es gibt unterschiedliche andere Alternativen, die auch gedacht werden. Sehr viele Kommentatoren gucken immer nach Deutschland mit großer Koalition. Warum nicht die Konservativen mit der Sozialdemokratie? Das wird meistens als Kulturbruch wahrgenommen. Die Zentrumspartei möchte eine Regierung, eine Minderheitsregierung der Mitte mit den kleinen Parteien und eine große Partei, die unterstützt, dass also die Parteien an dem linken, also auch am rechten Rand ausgeschlossen werden. Also für mich als Politikwissenschaftler werden die nächsten Wochen äußerst spannend, das zu verfolgen, wie sich da die Parteien strategisch ausrichten.
4: Professor Sven Jochem von der Uni Konstanz.

0: und die Zeit. Es ist gleich 23.15 Uhr.
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0: Mehrere europäische Regierungschefs haben beim EU-Arktis-Gipfel in Finnland vor einer wachsenden Gefahr aus Russland gewarnt und gefordert, die Präsenz in der Arktis zu verstärken. Die EU ist gerade dabei, ihre Arktis-Strategie zu überarbeiten, um so besser auf die veränderte Sicherheitslage im hohen Norden reagieren zu können. Nicht nur Russland baut seine militärische Präsenz dort aus, auch China ist aktiv und Begehrlichkeiten gibt es auch von Seiten der USA. Es geht um strategische Positionen, Handels- und Versorgungsrouten, aber auch um Rohstoffe, die durch die Eisschmelze zugänglich werden. Andreas Meyer-Feist berichtet über das Arktistreffen.
2: Die Arktis, eine Region der Gegensätze. Im Winter monatelange Dunkelheit mit Temperaturen um 40 Grad minus. Im Sommer geht's schon mal deutlich rauf über 10 Grad plus. Aber auch die politischen Gegensätze sind nicht zu unterschätzen. Auf der einen Seite Russland, auf der anderen Seite die EU und seit dem Beitritt Schwedens und Finnlands eine geschlossene NATO-Nordflanke.
3: Hier im hohen Norden Europas kann man sehen, wie gefährdet der Frieden in Europa ist.
2: So formulierte es Bundeskanzler Friedrich Merz. Eigentlich hätte es beim Arktis-Gipfel vor allem um wirtschaftliche Aspekte gehen sollen. Aber die militärischen wurden am Ende noch wichtiger. Russland hat dort viele Militärstützpunkte. Nach den NATO-Beitritten Finnlands und Schwedens verstärkte Russland seine Aktivitäten. Gleichzeitig verlaufen in der Arktis wichtige Unterseekabel, die Europa mit Nordamerika verbinden. Ein gefährdetes Potenzial, befürchtet Friedrich Merz.
3: Ich kann nur an uns alle appellieren, diese Gefährdung ernst zu nehmen, in Europa zusammenzuhalten und in der NATO, im europäischen Teil der NATO allemal, das zu tun, was notwendig ist, nämlich alle Anstrengungen zu unternehmen, um unsere Freiheit zu verteidigen und den Frieden zu bewahren.
2: Der finnische Premier Petteri Orpo erklärte, so wie in der Ukraine Züge angegriffen werden, droht in der Arktis die Sabotage von Unterseekabeln, Gaspipelines und Energieplattformen durch Russland.
4: This is very dangerous game they are playing now.
2: Sie treiben ein gefährliches Spiel, erklärte der finnische Regierungschef. Der jüngste Drohnenangriff in der Nähe der polnischen Grenze wurde auf dem Arktis-Gipfel als Weckruf verstanden. Die multiplen Bedrohungen müssten auch im hohen Norden ernst genommen werden. Andernfalls wird Russland genau das erreichen, was es anstrebt. Die Unterwerfung der Ukraine, erklärte EU-Chefdiplomatin Kaja Kallas, mit Folgen nicht nur dort. Der Drohnenwall, der die gesamte Ost- und Nordostflanke Europas sichern soll, müsse auch in der Arktis wirken, so lautet die übereinstimmende Forderung. Dazu kommen Vorschläge für eine gemeinsame europäische Eisbrecherflotte, um in diesem Bereich die Dominanz Russlands zu brechen. Die USA und Kanada lassen in Finnland 11 neue Eisbrecher im Wert von mehr als 6 Milliarden Euro bauen. Europa müsse nachziehen, erklärte Merz nach dem Gipfel.
3: This is something for the entire European Union, for the entire European continent, and that's the reason why we are talking about that.
2: Für den EU-Außenpolitiker David McAllister von der CDU steht ein Tauziehen um die Arktis bevor, an dem viele Mächte beteiligt sind.
5: Russland baut seine militärische Präsenz aus, China verstärkt seine Aktivitäten und durch den Klimawandel werden neue Seewege und Rohstoffe zugänglich. Das verschärft den Wettbewerb um Einfluss.
2: Russland, die EU oder eine ganz andere Macht, wer am Ende am längeren Hebel sitzt, sei noch nicht ausgemacht.
5: Die Europäische Union kann durch Investitionen in Infrastruktur, Cybersicherheit und Rohstoffpartnerschaften einen Beitrag leisten. Dafür braucht sie eine engere Abstimmung mit Norwegen, Island, Grönland und Kanada.
2: Der EU-Arktis-Gipfel zeigt, wohin der Blick der EU in Zukunft gehen soll, nach Norden.
0: Am Rande des Gipfels interessierten sich mitgereiste Journalisten auch für die Person Friedrich Merz. Genauer gesagt ging es um die Frage, ob er als Kanzler noch eine Zukunft hat. Gerüchte halten sich hartnäckig, er könne abgelöst werden und Merz warnte vor solchen Debatten. Sabine Henkel.
6: Bundeskanzler Friedrich Merz versucht, die Diskussion um seine Person einzufangen. Beim Arktis-Gipfel in Finnland warnte er davor, dass Sicherheitsfragen in Europa in den Hintergrund gedrängt werden, weil über ihn diskutiert wird. Unterstützung aus der eigenen Partei bekommt der Bundeskanzler von Außenminister Wadefuhl. Er erklärte, dass sich Merz jederzeit auf die Unterstützung der Regierungsfraktionen und seines Kabinetts verlassen könne. Wadefuhl wurde in Ungarn bei einer Pressekonferenz nach der Diskussion um den Kanzler gefragt. Und er sagte auch, dass er die Bundesregierung für sehr stabil hält. Auch Kulturstaatsminister Weimar äußerte sich zu Merz in einem Podcast der Zeit. Weimar geht davon aus, dass Friedrich Merz bei der nächsten Bundestagswahl noch einmal als Kanzlerkandidat antreten wird. Voraussetzung sei aber, dass die Bundesregierung aus der derzeitigen Reparaturphase, wie Weimar die Lage nennt, herauskomme. Auch bei den Grünen war die Debatte um Merz heute Thema. Grünen-Co-Chef Banaschak zeigte sich irritiert über die Spekulationen. Sie zeigten, dass Merz die Kontrolle in der eigenen Partei entgleite. Banaschak sagte wörtlich: "Get your shit together", also reißt euch zusammen. Merz sei gewählter Bundeskanzler und habe gemeinsam mit der Bundesregierung die Aufgabe, verantwortliche Politik zu machen.
0: Das Runde muss ins Eckige. So war es bisher üblich mit der Pizza und dem eckigen Pappkarton. Weil die Kartons für viel Müll sorgen, soll sich das aber ändern. Ab 2028 müssen laut EU-Verordnung Mehrwegverpackungen angeboten werden. Unser Reporter Martin Schmitz war in einer Berliner Pizzeria, die Vorreiter sein will und die Pappkarton-Alternative schon jetzt anbietet.
7: Sie ist rund und nicht eckig. Das fällt als erstes auf. Die alternative Pizzaverpackung besteht aus einem runden Boden und einem runden Deckel. Wie zwei Frisbees aus Plastik, 33 cm im Durchmesser, die sich zusammenschrauben lassen. Nichts erinnert an den klassischen Karton, den Pizzeria-Betreiberin Shkendi Sinani häufig am Wegrand findet.
8: Gerade von unserer Pizzeria aus, wenn ich dann zur U-Bahn laufe abends, sehe ich mindestens 3-4 von unserer Pizzeria alleine schon. Und das ist nicht schön.
7: Darum macht sie Werbung für die neue wiederverwertbare Verpackung, also die zwei verschraubbaren Frisbees. Man kann sie freiwillig dazu bestellen und erhält bei Wiedervorlage die 5 Euro Pfand zurück. Das Restaurant Italien in Berlin-Friedrichshain reagiert darauf, dass auch die Kundinnen und Kunden umweltbewusster werden.
8: Wir sind ja ein Familienbetrieb und sind seit 11 Jahren hier und haben unsere Stammkunden und die kommen tatsächlich mit ihrem eigenen Teller und nehmen die Pasta mit, weil sie keinen Müll produzieren wollen.
7: Schon seit bald 4 Jahren müssen Restaurants in der EU Verpackungsalternativen anbieten, für Unterwegskaffee zum Beispiel. Pizzakartons waren bisher ausgenommen. Ab 2028 ändert sich das. Der Familienbetrieb von Shkendi Sinani macht bei einem Pilotprojekt in Friedrichshain-Kreuzberg mit. Der Bezirk stattet 17 Restaurants mit den Pizza-Mehrwegverpackungen aus, um die umweltbewusste Alternative vorab bekannt zu machen.
9: Unsere Vision ist ein abfallfreies Berlin für alle.
7: Das sagt Nina Schleit von Zero Waste Berlin. Die Organisation setzt das Projekt im Auftrag des Bezirks um.
9: Tatsächlich sind Pizzakartons nicht so recycelbar, wie man vielleicht denkt. Die müssen aufgrund von Käse- und Fettrückständen im Restmüll entsorgt werden. Und das bedeutet, dass sie verbrannt werden müssen.
7: Pizzakartons machen 40% der Mitnehmverpackungen aus. Wenn weniger von ihnen in Umlauf kommen, könnte die Umwelt also entlastet werden. Dafür müssen sich die Kundinnen und Kunden aber auch für die wiederverwertbare Mehrwegalternative entscheiden.
10: Also gefällt mir einfach nicht und nicht mein Fall.
11: Mein erster Gedanke war, oh nein, das ist ja Plastik, aber wenn es dann wiederverwendet wird, finde ich es gut. Und 5 Euro Pfand klingt auch fair.
12: Man muss bezahlen dafür und das wird das Gleiche wie mit den Bechern für den Kaffee. Es liegen trotzdem viel auf der Straße. Das ist nicht so schön.
7: Die Verbraucherinnen und Verbraucher können also weiterhin wählen zwischen Einweg und Mehrweg. In Potsdam geht man darum noch einen Schritt weiter und möchte eine Verpackungssteuer einführen. Dann fallen zum Beispiel 50 Cent mehr pro Pappbecher an. Einwegverpackungen sollen so ab Anfang Oktober unattraktiver werden. Kritik kommt vom Handelsverband Berlin-Brandenburg. Sprecher Philipp Haferkamp sieht darin vor allem eine Belastung für die Restaurants.
13: Unternehmen müssen ja die Verpackungsmengen erfassen, sie müssen dann die zusätzliche Steuererklärung abgeben. Das heißt, es gibt einen hohen Aufwand auf Unternehmensseite und auch die Verwaltung muss diese Betriebe erfassen und sie muss kontrollieren. Und dazu ist sie aus unserer Sicht nicht in der Lage und damit droht dann natürlich eine Benachteiligung derer, die korrekt erklären und zahlen.
7: Aus Sicht des Handelsverbands müssten vor allem die Verbraucherinnen und Verbraucher sorgsamer mit Verpackungsmüll umgehen.
1: Sport.
6: Mit Ina Kast. Italien, Bulgarien, Rumänien und Finnland. In diesem Länderquartett findet aktuell die Volleyball-EM der Männer statt. Das deutsche Team hat durch einen 3:1-Erfolg über die Schweiz vorhin das Achtelfinale erreicht. Raimo Hinsdorf.
14: Von wegen Kräfte schon gegen die Schweiz. Statt des erhofften Schnelldurchgangs mussten Deutschlands Volleyballmänner vor dem Match um den Gruppensieg gegen Frankreich in eine unangenehme Verlängerung. Das 3:1 am Ende gegen die Eidgenossen, ein Sieg mit Schönheitsfehler. Das DVV-Team hatte die ersten beiden Sätze gegen den Außenseiter locker gewonnen mit 25-19 und 25-17. Dann häuften sich die Konzentrationsfehler, ging die Angriffsquote in den Keller. Und schon sahen sich Erik Röhrs und Kollegen mit 2-8 im dritten Satz hinten. Nach einer zwischenzeitlichen Aufholjagd ging dieser Satz mit 22-25 verloren. Trotz einiger Wackler wurde dann der vierte Satz mit 25-21 gewonnen. Bester deutscher Angreifer war Tobias Brandt mit 25 Punkten. Die deutsche Mannschaft wird die Gruppe in Rumänien mindestens als Zweiter beenden und mit einer soliden Ausgangsposition ins Achtelfinale gehen.
15: In der Fußball-Bundesliga der Frauen hat der FC Bayern ein spätes 3-2 in Leverkusen gefeiert. Es war für die Münchnerinnen der vierte Sieg im vierten Spiel. Sie sind aber nur Tabellenzweite, weil der punktgleiche VfL Wolfsburg die bessere Tordifferenz hat. Bei den Männern steht jetzt noch ein Spieltag an und dann ist erstmal eine sehr lange Pause in der Bundesliga. Ganze 2 Wochen passiert dann nämlich erstmal nichts in der Liga, denn erstmals hat man sich dazu entschlossen, 2 Länderspielfenster, die es früher gab, zu vereinen. Heißt, in der Bundesliga-Pause finden dann gleich 4 Länderspiele statt. Das erste Spiel vom neuen Bundestrainer Jürgen Klopp rückt also immer näher. Und der hat sich offenbar etwas ganz Besonderes für diese ersten Partien ausgedacht, Jan Wochner.
16: Das wäre eine große Überraschung. Bundestrainer Jürgen Klopp überlegt wohl, einen XXL-Kader für die anstehenden Länderspiele zu nominieren. Nach Informationen der Sportschau sollen Klopp und sein Trainerteam so etwas wie einen Bettenwechsel im Quartier in Herzogenaurach erwägen. Der Kader soll viel größer sein als die vorgeschriebenen 23 Spieler pro Partie. Auch Sky Sport berichtet darüber. Für die Spiele in Amsterdam gegen die Niederlande und wenig später gegen Griechenland und Serbien sowie zum Abschluss noch einmal in Griechenland gibt die UEFA den Trainern freie Hand. In der Nations League dürfte laut Reglement der Kader für jedes der 4 Spiele unterschiedlich aussehen. Sollte sich Klopp für das Tauschmodell entscheiden, hätte es den Vorteil, dass er sehr viele Spieler aus der Nähe sehen und persönlich kennenlernen könnte. Am Donnerstag wird der neue Bundestrainer seinen Kader bekannt geben. Bei einem XXL-Kader könnte es noch größere Überraschungen geben.
15: Keine Überraschung ist das Traineraus bei Fußball-Zweitligist Hannover 96. Christian Tietz wurde am Abend entlassen. Ein Nachfolger steht noch nicht fest. 20 Jahre nach den Usain Bolt-Festspielen von Berlin 2009 könnte wieder eine Leichtathletik-WM in Deutschland stattfinden. München hat sich für die Weltmeisterschaften 2029 oder 2031 beworben. Am Vormittag entscheidet sich, ob die bayerische Landeshauptstadt die Titelkämpfe bekommt, Hendrik Lückhoff.
17: München hat sich richtig ins Zeug gelegt. Mit einem 10-minütigen Vortrag sollte der Leichtathletik-Weltverband überzeugt werden und mit der Unterstützung deutscher Leichtathletik-Stars wie Zehnkampf-Weltmeister Leo Neugebauer oder Sprinterin Gina Lückenkämper. Dazu wird das Münchner Olympiastadion gerade renoviert und wäre damit in Schuss für die Weltmeisterschaften. Zudem erhofft sich München, dass die erfolgreiche Austragung der Leichtathletik EM im Rahmen der European Championships im Jahr 2022 Eindruck auf die Entscheider gemacht hat. Sollte die Stadt den Zuschlag bekommen, plant sie mit Kosten in Höhe von gut 100 Millionen Euro. Die Konkurrenz ist allerdings groß. Auch London und Rom bewerben sich, genauso wie Nairobi. So könnten die Weltmeisterschaften auch erstmals in Afrika ausgetragen werden.
15: Um 11.15 Uhr sind wir schlauer, dann will der Leichtathletik-Weltverband am Vormittag seine Entscheidung verkünden, wo die Weltmeisterschaften stattfinden werden.

keine Goethe-Institute mehr in Russland. Was bedeutet das genau? Das ist die Frage bei uns in der kommenden Viertelstunde nach den nächsten Nachrichten um 11:30.

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1: Um 23.30 Uhr mit Olaf Knapp. Der Tankstellenverband in Deutschland warnt vor Spritpreisen von 3 Euro pro Liter. Am Wochenende waren die Preise für Super E10 so hoch wie noch nie. Grund seien die aktuellen Entwicklungen im Nahen Osten, hieß es. Aus der NDR-Nachrichtenredaktion Joshua Greiten.
2: Der Tankstellenverband kritisierte in der Rheinischen Post, Mineralölkonzerne würden aktuell abkassieren. Zwar sei der Krieg im Nahen Osten ein Problem, der Anteil des Öls in Deutschland aus der Golfregion sei jedoch vergleichsweise gering. Hinzu kommt, dass eine wichtige Ölpipeline in Saudi-Arabien nach einem Drohnenangriff wochenlang stillgelegt werden muss. Das berichtet die Nachrichtenagentur AP. Die getroffene Pipeline ist eine wichtige Alternative zur aktuell blockierten Straße von Hormuz.
1: Bundeskanzler Merz steht wegen schlechter Wahl- und Umfragewerte weiter unter Druck. Bei einem Termin in Finnland hat er von seiner CDU mehr Parteidisziplin gefordert. Nach Einschätzung von Berlin-Korrespondentin Ilanit Spinner hängt für Merz viel von den nächsten beiden Landtagswahlen ab.
3: Für Merz ist das sicherlich ein Warnsignal, wenn der niedersächsische CDU-Landeschef von einem guten Ergebnis trotz Bundestrend spricht. Und auf die Frage, ob er noch zu Merz stehe, sagte er, wir kämpfen geschlossen vor den Landtagswahlen. Danach müsse es politische Änderungen in Berlin geben. Ja, der Kanzler selbst ist gerade zu Besuch in Finnland und dort wurde der finnische Ministerpräsident heute von einem Journalisten gefragt, ob Friedrich Merz denn trotz der innenpolitischen Krise in Deutschland überhaupt noch ein verlässlicher Partner sei. Also daran wird deutlich, der Druck auf den Kanzler wächst und die Zweifel an seinem Kurs, die nehmen zu.
1: Russland und die Ukraine haben angeblich zugesagt, die gegenseitigen Angriffe auf Energieanlagen zu stoppen. Das hat US-Präsident Trump auf seiner Online-Plattform verkündet. Details nannte er nicht. Der ukrainische Präsident Zelensky sprach von einem Vorschlag Washingtons. Er erklärte in seiner abendlichen Ansprache, Kiew sei zur Deeskalation bereit, sollte Moskau seine Angriffe beenden. Moskau hat bisher nicht auf Trumps Äußerung reagiert. Auf Sizilien ist der Vulkan Ätna seit gestern wieder aktiv. Nach Angaben des italienischen Instituts für Geophysik und Vulkanologie spuckte der Vulkan eine etwa 4 Kilometer hohe Aschewolke aus. Am Flughafen Catania starten und landen deshalb zurzeit keine Flugzeuge. Bereits im August ist der Ätna aktiv gewesen. Der Flugverkehr musste deswegen mehrere Wochen unterbrochen werden. Das Wetter in Deutschland, nachts teils Nebel, im Nordwesten etwas Regen, 16 bis 7 Grad. Morgen überwiegend freundlich und trocken. Am Abend von der Nordsee her Schauer bei Höchstwerten von 20 Grad in Nordfriesland bis 30 Grad am Kaiserstuhl. Das waren die Nachrichten.
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4: Die Autobahn 1 Hamburg Richtung Lübeck ist zwischen Kreuzpark der Heide und Bad Oldesloe wegen einer Fahrbahnerneuerung bis 6 Uhr gesperrt. A1 Lübeck-Hamburg, die Norderelbbrücke, ist in beiden Richtungen mehrfach kurzfristig wegen eines Schwertransports gesperrt. Die A29 Oldenburg Richtung Ahlhorner Heide ist zwischen Wartenburg und Großenkneten wegen einer Nachtbaustelle bis 5 Uhr gesperrt. Und die A100 Stadtring Berlin ist zwischen Oberlandstraße und Treptower Park bzw. Spätstraße auf der A113 wegen Wartungsarbeiten noch bis 5 Uhr gesperrt.
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4: Heute mit Sven Hasenklever. Russland ist verantwortlich für den versuchten Drohnenanschlag am Leipziger Flughafen. Und ich muss hier nochmal kurz unterbrechen wegen einer weiteren Verkehrsmeldung. Achtung, ein Falschfahrer auf der B313 zwischen Auffahrt A8 Wendlingen und Überleitung B10 Plochinger Dreieck. Dort kommt Ihnen der Falschfahrer entgegen. Fahren Sie äußerst rechts und überholen Sie nicht. Auf der B313 zwischen Auffahrt A8 Wendlingen und Überleitung B10 Plochinger Dreieck ist ein Falschfahrer unterwegs. Vorsicht in beiden Richtungen. Russland ist verantwortlich für den versuchten Drohnenanschlag am Leipziger Flughafen. Als die Bundesregierung mit dieser Schuldzuweisung an die Öffentlichkeit ging, war klar, dass Russland reagieren würde. Die deutschen Strafmaßnahmen wurden ähnlich beantwortet. Deutschland schloss das Russlandhaus in Berlin und Moskau schließt die Goethe-Institute in Russland. Das hatte die russische Regierung angekündigt und jetzt ist daraus Realität geworden. Keine Goethe-Institute mehr in Russland, das Ende eines kulturellen Bindeglieds. Welche Bedeutung dieser Schritt hat, erklärt Stefan Lack.
5: Vor über 30 Jahren hatten die Goethe-Institute in Russland ihre Arbeit aufgenommen. Nun sind die drei verbliebenen Standorte in Moskau, St. Petersburg und Novosibirsk geschlossen. Alle Mitarbeitenden mussten auf Anweisung des russischen Außenministeriums ihre Arbeit niederlegen und sollten, sofern sie die deutsche Staatsbürgerschaft besitzen, bis zum 13. September das Land verlassen haben. Russlands Außenminister Sergei Lavrov hatte die Maßnahme verhängt. Es sei eine Reaktion auf die Strafmaßnahmen der Bundesregierung im Zusammenhang mit dem versuchten Sprengstoffanschlag auf den Flughafen Leipzig. Berlin macht Moskau dafür verantwortlich. Deswegen muss unter anderem das russische Haus in Berlin seinen Betrieb einstellen. Lavrov bestritt eine Beteiligung Russlands an dem Drohnenvorfall in Leipzig vehement. Deshalb sei es aus seiner Sicht nur konsequent, dass nun die Goethe-Institute geschlossen werden sollten. Aber natürlich werden sie geschlossen, nachdem unser Kulturzentrum von dort vertrieben wird. Nun, sonst respektieren wir uns selbst nicht. Mehr als 3 Jahrzehnte hatten die Goethe-Institute in Russland nicht nur das Erlernen der deutschen Sprache gefördert. Die Einrichtungen standen auch für den kulturellen Austausch beider Länder und die Vermittlung eines aktuellen Deutschlandbilds. Die Arbeit der Goethe-Institute in Russland war allerdings in den vergangenen Jahren stark eingeschränkt worden. Im Jahr 2023 wurden im Zuge wachsender deutsch-russischer Spannungen, verursacht durch den russischen Angriffskrieg auf die Ukraine, viele Mitarbeiterinnen und Mitarbeiter von Russland ausgewiesen. Viele Ortskräfte mussten zudem entlassen werden. Heike Uhlich, die das Goethe-Institut in Moskau bis 2022 geleitet hatte, kommentierte die Maßnahmen im Deutschlandfunk seinerzeit so.
6: Das ist eine Eskalationsstufe, die natürlich eine Auswirkung hat auf die Tätigkeit, weil man jetzt natürlich sehr viel weniger auch tun kann an den Orten mit einer begrenzten Mitarbeiterzahl.
5: Seitdem konzentrierten sich die Goethe-Institute in Russland auf die Förderung des Deutschunterrichts oder auf die Ausbildung von Lehrkräften. Ein Bindeglied, das es jetzt nicht mehr gibt. Zumindest von deutscher Seite gibt es keine Institution mehr in Russland, die vergleichbar in die russische Zivilgesellschaft hineinwirken.
4: Stefan Lack berichtete.
0: Wirtschaft.
4: Wie gefährlich kann uns künstliche Intelligenz werden? Darum wurde in den vergangenen Tagen wieder intensiv diskutiert. Diesmal wurde der Disput von Dario Amodei angestoßen, dem Chef der KI-Firma Anthropic. Der fordert unter anderem staatliche Regulierung der Branche. Die US-Regierung ist da offenbar ganz anderer Meinung. Gabi Biesinger berichtet.
7: Dario Amodei, Chef des KI-Unternehmens Anthropic, plädiert nach den jüngsten Sicherheitsvorfällen in der KI-Forschung nicht nur für Selbstregulierung in der US-KI-Branche, sondern auch für eine internationale Abstimmung, die Entwicklungen zu verlangsamen. Er verweist als Beispiel auf das Atomwaffenmoratorium zwischen den USA und der damaligen Sowjetunion, als die beiden Supermächte Ende der 1950er Jahre tatsächlich 3 Jahre lang ihre Atomwaffentests aussetzten. Er sieht mit Blick auf China aber auch, wie schwierig das werden dürfte, denn die Aussicht, sich im Wettlauf der militärischen Nutzung von KI einen Vorteil zu verschaffen, sei natürlich verlockend.
8: The incentives to pull ahead and the military advantage that you get from that are so large, but we should try.
7: Aber man dürfe es nicht unversucht lassen. Doch gerade diese Konkurrenz zu China sei der Grund, warum die USA volle Kraft voraus weiterentwickeln müssten. Das ist die Position von US-Präsident Donald Trump.
9: We're leading China in AI, and frankly, I want to keep it that way, because whoever wins, AI wins.
7: Die USA seien derzeit führend gegenüber China, so Trump. Das solle so bleiben, denn wer den KI-Wettlauf gewinne, gewinne alles. Auch Tech-Zar David Sachs, Leiter des wissenschaftlichen Technologiebeirats des Präsidenten, betont immer wieder, China habe kein Interesse an einer Verlangsamung und würde die wirtschaftlichen Vorteile der KI-Entwicklung sehen. Und hätte auch nicht solche Schwarzmaler, Doomer wie in den USA, die KI-Entwicklung kritisch sehen.
10: They frankly don't have these Doomer groups in China, so they're not interested in a pause.
7: In einem Tweet beim Online-Dienst X warf Sachs den KI-Firmen vor, keinesfalls aus altruistischen Motiven zu handeln, sondern sie wollten mit der Forderung nach staatlichen Zulassungsverfahren lediglich ihre Produkthaftung aushebeln, die ein großes finanzielles Risiko darstellt. Das Motiv ist nicht von der Hand zu weisen, denn natürlich wollen die Anbieter ihre Modelle publikumswirksam vermarkten und sich gegen mögliche Konsequenzen aus Sicherheitsvorfällen durch Vorabwarnungen absichern. Und die Gefahren ihrer Entwicklung zu betonen, belegt natürlich gleichzeitig auch ihre Macht und Bedeutung. Und da sowohl Anthropic als auch OpenAI einen Börsengang anstreben, könnte das ihren Marktwert steigern. Auch wenn OpenAI am Wochenende den Börsenstart eben wegen der aktuellen Sicherheitsdebatte erstmal verschoben hat. KI-Experte Ernesto Lee vom Miami-Dade College in Florida sagte im US-Fernsehen, der gemeinsame Ruf nach Regulierung komme explizit auch vor dem Hintergrund der Konkurrenz zwischen Anthropic und OpenAI.
11: They all agree that there is a cliff at the finish line, but if they stop, they lose the race.
7: Sie wissen beide, dass sie auf eine Abbruchkante zulaufen, aber wer jetzt alleine bremst, der verliert den Wettlauf. Gleichzeitig ist Lee überzeugt, wenn die Produzenten eines Produkts nach staatlicher Regulierung rufen, dann müsse Washington auch zuhören.
11: When the people making the product ask to be regulated, Washington should listen.
4: Ob die AfD in Sachsen-Anhalt nach ihrem Wahlsieg regieren wird, ist noch offen, aber bereits jetzt zieht der ein oder andere Konsequenzen. Janina Werner hat einen Pflegefachmann in Halle an der Saale getroffen. Er hat Migrationshintergrund, er hat die deutsche Staatsbürgerschaft und er hat sich entschieden zu gehen.
12: Ali Jaban sieht etwas müde aus. Viel Zeit hat er nicht. Gleich muss er los, seine Tochter von der Klassenfahrt abholen. Seit der Landtagswahl am vergangenen Sonntag hat sich für ihn vieles verändert.
13: Der Albtraum, was wir damals in der Umfrage gesehen haben oder mitbekommen haben, ist wahr geworden sozusagen. Ja, haben ein bisschen zeitiger oder vorzeitiger ein bisschen gehandelt und das dauert halt auch, bis man auch alles gesichert hat. Ein Arbeitsvertrag, eine neue Wohnung und was weiß ich.
12: Schon kurz vor der Wahl hatte Ali Jaban die Entscheidung getroffen. Das Ergebnis habe ihn nun endgültig darin bestätigt, Sachsen-Anhalt zu verlassen. Und er hat seinen Job als Pflegefachmann zum Ende des Jahres gekündigt. Ausgerechnet in einem Bundesland, das schon heute unter Fachkräftemangel leidet und auf internationale Pflegekräfte angewiesen ist. Schon im Juni habe ich den Syrer in Halle an der Saale getroffen. Seit 2012 lebt er in Sachsen-Anhalt. Inzwischen besitzt er die deutsche Staatsbürgerschaft. Mit seinen Kolleginnen und Kollegen im Krankenhaus versteht er sich gut. Trotzdem machte er sich schon damals Sorgen.
13: Die meisten sind nett, lieb, auch interessieren sich auch gar nicht dafür, woher ich komme oder was weiß ich. Hauptsache, wir leisten was Gutes für die Gesellschaft. Das ist das Wichtigste sozusagen. Und hier auch, unsere Nachbarn, die sind alle auch nett, freundlich. Ja, wo kommt dann die 40%, fragt man sich, ja?
12: Seine Frau ist eigentlich Apothekerin und trägt Kopftuch. Einen Job in Sachsen-Anhalt zu finden, sei für sie schwierig, sagt Ali. Auch deshalb will die Familie wegziehen. Schon im Juni berichteten er und seine Frau von Anfeindung gegen sich und ihre beiden Töchter. Jetzt habe er noch mehr Angst davor.
13: Das spielt auch die politische Lage auch eine große Rolle. Und wenn die jetzt nach solchen Ergebnissen auch sich stärker fühlen, also die Anhänger von der AfD, und dann haben die mehr Mut sozusagen, und dann wird es meiner Meinung nach nur schlimmer. Und sorry, ist auch schwierig für uns auch, dass wir in einer Region uns aufhalten und was in der Gesellschaft auch leisten wollen und dann fast die Hälfte nicht uns willkommen heißen.
12: Ali ist jetzt auf Jobsuche. Erste Bewerbungsgespräche hat er bereits geführt, doch noch ist nichts entschieden. Auch für die beiden Töchter wird ein Umzug nicht leicht. Sie müssten ihre Schule verlassen und in einem anderen Bundesland neu anfangen.
13: Auf jeden Fall, es ist nicht einfach. Da haben wir lange überlegt und ich glaube, wir müssen diesen Schritt machen.
12: Dann muss Ali los. In einer Stunde hat er das nächste Bewerbungsgespräch. Zum Abschied sagt er, all das mache er vor allem für seine Töchter. Er wolle, dass sie sich sicher fühlen und ohne Angst aufwachsen können.
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4: In Bayern sind die Sommerferien vorbei. Morgen geht es wieder in die Schule. Neu für die 130.000 Erstklässler. Sie haben ein Recht auf Ganztagsbetreuung. Doch so einfach ist das nicht in jedem Fall. Hier und da gibt es mit der Mittagsbetreuung an den Schulen Probleme. Unsere Reporterin Caroline Hasenauer hat sich das an einem konkreten Beispiel angeschaut und mit einer Mutter aus Würzburg gesprochen.
14: Sina Wunderle aus Würzburg ist Mutter von drei Kindern. Die Mittagsbetreuung ist für sie und ihren Mann extrem wichtig. Beide sind berufstätig. Die Großeltern leben woanders.
15: Also meine Tochter ist seit der ersten Klasse in der Mittagsbetreuung. In der Mittagsbetreuung war auch schon mein Sohn 4 Jahre lang. Es war immer kein Problem. Es war eigentlich immer klar, dass die Kinder, die angemeldet sind, sich zwar fürs nächste Schuljahr wieder neu anmelden, aber es war schon klar, dass man für das nächste Jahr einen Platz bekommt, immer mit Hinblick, wer da war. Die Kinder kriegen natürlich weiterhin einen Platz, weil die sind bekannt und die sollen ja eine Kontinuität haben.
14: Mittagsbetreuung gibt es an vielen Grundschulen in Bayern schon lange. Ein Angebot in der Schule integriert, das vor allem die Zeit direkt nach dem Unterricht abdeckt. Sina ist nie vor 15 Uhr zu Hause. Dank Mittagsbetreuung war das bisher kein Problem. Dann allerdings kam kurz vor Schuljahrsende im Juni eine Info.
15: Dass die Viertklasskinder, meine Tochter ist ja nächstes Jahr in der vierten Klasse, keinen Platz mehr in der Mittagsbetreuung haben wird, weil sie eben so viele Anmeldungen von den Erstklässern haben.
14: Die Kapazitäten seien nicht ausreichend, heißt es im Brief. Auf Nachfrage bei der Stadt Würzburg als Verantwortliche für die Organisation der schulischen Ganztagsangebote seien das hier und da Raumprobleme. Personell gäbe es dagegen keine Engpässe. In Würzburg arbeiten Schulen für die Ganztagsangebote unter anderem mit der evangelischen Jugendhilfe zusammen. Deren Vorsitzender Jürgen Keller betont, grundsätzlich habe jedes Kind ein Angebot erhalten.
16: Ich würde sagen, vielleicht 1% oder knapp drunter sogar haben nicht den Platz gekriegt, für den sie sich ursprünglich angemeldet haben.
14: Das liegt daran, dass die Würzburger Schulen schon seit vielen Jahren Mittagsbetreuung und Hort anbieten und so die Infrastruktur schon da war. Für die Ganztagsschule reicht das aber nicht. Mit dem Rechtsanspruch müssen Räume andere Anforderungen erfüllen als bisherige Mittagsbetreuungen.
16: Der Platz, an dem ein Kind von 8 bis um 16 Uhr, 5 Uhr in der Woche ist, muss auch einem Platz entsprechen, wo alle Bedürfnisse von so einem Kind befriedigt werden können. Sowohl von der Qualität im Lernen als auch von der Qualität im Miteinander umgehen und sich auch mal geborgen und geschützt fühlen. Das muss man alles räumlich, konzeptionell so aufstellen und dass es denen einfach gut gehen kann. Weil denen muss es gut gehen, sonst haben wir echt ein Problem.
14: Vor 5 Jahren bereits wurde ein Gesetz im Bundestag beschlossen, das die ganztägige Förderung und Betreuung von Grundschulkindern regelt. Erst im März diesen Jahres hat der Bayerische Landtag den rechtlichen Rahmen mit Vorgaben für die Kommunen final beschlossen. Für Sina Wunderle aus Würzburg kommt die Planung nun zu spät. Der angebotene Platz im Nachbarort ist für sie keine Lösung.
4: Informationen von Caroline Hasenauer. Führende Vertreter nationalistischer Parteien aus Wales, Schottland und Nordirland wollen eine Loslösung vom Vereinigten Königreich. Stattdessen liege die Zukunft der 3 Landesteile in der Europäischen Union. Das finden aber nicht alle in den einzelnen Ländern. Die Sache ist kompliziert. Das Treffen fand heute im walisischen Cardiff statt. Franziska Hoppen berichtet.
17: Es war ein historisches Treffen im walisischen Cardiff. Zum ersten Mal werden Schottland, Nordirland und Wales, die 3 kleineren Landesteile des Vereinigten Königreichs, von Regierungschefs angeführt, die sich für eine Unabhängigkeit vom Vereinigten Königreich einsetzen. Wie? Darüber tauschten sie sich nun aus. John Swinney, SNP-Regierungschef aus Schottland. Das Prinzip der Selbstbestimmung ist ein unveräußerliches Recht unseres Volkes. Wir werden zwar jeder für seinen eigenen Weg verantwortlich sein, doch dieses Prinzip verbindet uns untrennbar. So fordert Swinney eine Abstimmung über die schottische Unabhängigkeit innerhalb der nächsten 5 Jahre. Noch nie, betonte der SNP-Vorsitzende, habe es in Edinburgh so viele Abgeordnete gegeben, die ein Referendum unterstützten. Mary Lou MacDonald hingegen, Parteivorsitzende der irisch-republikanischen Sinn Féin, wäre mit einem Datum für ein Referendum bis 2030 zufrieden, während Plaid Cymru-Chef Rhian ap Iorwerth den Zeitpunkt ganz den Walisern überlassen möchte. Dennoch sollte die britische Regierung schon jetzt damit beginnen, sich auf Tag X vorzubereiten, so Mary Lou MacDonald. Dieser Prozess muss strukturiert werden. Das nicht zu tun wäre unverantwortlich. Gute Führung ist gut organisiert und plant voraus. Das ist unsere

0: um zu übertragen, ähnlich wie Wales. Doch es scheint Hoffnung zu geben, in dem neuen Labour-Premier Andy Burnham einen Unterstützer gefunden zu haben. John Swinney prophezeite, er werde wohl der letzte Premier des Vereinigten Königreichs sein, dazu Rena Bjorworth. Andy Burnham hat selbst gesagt, dass Westminster nicht im Sinne der Menschen funktioniert und ich stimme ihm zu, voll und ganz. Ein Pressesprecher der 10 Downing Street stellte jedoch klar, Burnham glaube fest an das Vereinigte Königreich, das am besten funktioniere, wenn sich seine Bürger auf die gemeinsamen Werte besinnen, statt sich spalten zu lassen. Und Umfragen zeigen, in keinem der drei Landesteile gibt es derzeit eine besonders starke Mehrheit für einen solchen Schritt. In Wales spricht sich eine Mehrheit sogar gegen die Unabhängigkeit aus. Dies wollen die Politiker offenbar ändern, mit den Worten von Rena Bjorworth.
1: This is in the hands of the people of Wales.
0: Das liegt in den Händen der Waliser. Ich habe immer gesagt, dass ich mich dafür einsetzen werde, das Selbstvertrauen der Menschen in Wales zu stärken, damit sie mit Begeisterung die Zügel des Wandels selbst in die Hand nehmen. Besonders wäre der Fall Nordirland, das bei einer Wiedervereinigung mit der Republik Irland wieder Teil eines EU-Mitgliedstaats würde. Allerdings teilt sich in Nordirland Sinn Féin die Regierungsarbeit mit der unionistischen DUP, die einen Volksentscheid ablehnt und Regierungschefin Michelle O'Neill für ihre Teilnahme an dem Treffen kritisierte. In einer gemeinsamen Absichtserklärung bekräftigten die Politiker, in Zukunft enger mit der EU und vor allem miteinander arbeiten zu wollen.
2: Kultur. Spätestens seit der Fernsehserie The White Lotus gibt es einen kleinen Hype um das Hotel als Spielort. Eine ganze Reihe Romane hat sich damit in den vergangenen Jahren beschäftigt. Jetzt kommt mit German Glück der Versuch von Simon Urban dazu. Er schreibt über die Mitarbeiter und Gäste in einem Luxushotel in Mecklenburg-Vorpommern. Danima Kesmasalo hat das Buch gelesen und Simon Urban getroffen.
3: Hotelchefin Caroline ist besorgt. Sie leitet das Eden Sealand Resort 5 Sterne Superior an der Ostsee. Und das ist ein hartes Geschäft.
4: Als Endgegner kamen heutzutage noch die Online-Rezensionen der Gäste im Netz dazu. Die Saunaaufgüsse, anmutige Afterhour und Offenbarung des Orients müssen heute leider ausfallen. Der Wellnessbereich müffelt mal wieder nach Abfluss. Ein Zimmer ist eine Stunde zu spät bezugsfähig. Dazu fehlt die französische Rosmarinseife mit geprägtem Hotelschriftzug, die so gerne geklaut wird, um damit zu Hause anzugeben?
3: Schlechte Bewertungen, schlechtes Geschäft. Der Mutterkonzern droht auch damit, eine ganze Reihe Häuser dicht zu machen. Caroline hat aber das Angebot, nach Miami zu gehen. Gegenüber ihren Mitarbeitern bringt sie das im Roman in einen Gewissenskonflikt. Und dann wären da noch die Gäste. Gäste wie Martin von Winterfeld, 86 Jahre, ehemals Tabakfabrikant. Neuerdings solo ohne Ehefrau Uli unterwegs, wie er jemandem hier erzählt.
4: Du machst was? Ich mach Urlaub. Uli verlässt dich und du machst Urlaub? Uli verlässt mich nicht. Wie lange ist sie jetzt schon in Berlin? Fast 6 Monate? Uli macht, was sie will und ich mache, was ich will.
5: Also das klingt jetzt ein bisschen zu esoterisch, aber die Figuren sind tatsächlich ein Stück weit zu mir gekommen. Und wenn ich die Möglichkeit gehabt hätte, 3 Bücher zu schreiben oder ein Buch, das 3-mal so dick ist, dann wären auch noch weitere Figuren dazugekommen.
3: Sagt Autor Simon Urban. Ein Buch über das Leben im Hotel. Er hat es aus einem ganz einfachen Grund geschrieben.
5: Ja, ich war in einem Hotel mit der Familie vor einigen Jahren. Also eine ziemlich erwartbare Inspiration an der Stelle. Und da habe ich mal wieder festgestellt, dass das Hotel wirklich ein spannender Gegenentwurf ist zu all dem, was wir normalerweise Alltag nennen, also Arbeit, Reihenhaus, Nachbarn. Das Hotel ist der komplette Gegenentwurf, das soll es ja auch sein.
3: Im Roman lässt er sein Figurenpanorama samt ihrer persönlichen Probleme aufeinander los. Zum Beispiel 2 Brüder aus der Werbebranche, der es schlecht geht. Einen ukrainischen Geflüchteten, der sich über die Deutschen wundert. Eine berühmte Comedienne, Frau Mensch, die am Karrierescheideweg steht.
5: Frau Mensch, die einen Shitstorm überlebt hat und sich jetzt zurück auf die Bühne kämpfen möchte, das ist natürlich auch was, was einem, wenn man die Medien verfolgt, permanent begegnet, diese Problematik, wie geht man da heute mit um und welches Wort ist zu viel und wie kommt man wieder zurück? Das ist natürlich was, was ich einfach spannend finde.
3: Die Lebenswelten der Figuren in German Glück sind im Umbruch. Auf radikale Weise, so wie sich auch die Gesellschaft in den vergangenen Jahren und Jahrzehnten radikal verändert habe, sagt Simon Urban. Das Hotel ist eine Art Vakuum, wo man diese Brüche einen Moment lang zurückstellen könne.
5: Stichwort Eskapismus. Ich glaube, dass viele Leute schon auf der Suche sind nach einem Ausweg einer Hintertür, einem Paradies und ein Hotel, gerade ein Luxushotel, ist natürlich ein Ort, unter dem man sich in der Regel ein Paradies vorstellt. Frage ist immer, ein echtes oder ist es am Ende ein trügerisches Paradies? Das kann es ja auch sein.
3: German Glück lebt von seinen sehr differenziert und genau beschriebenen Figuren. Gut beobachtete Menschentypen. Simon Urban hätte sie ruhig noch ein bisschen mehr aufeinanderprallen lassen können. Vieles spielt sich intern ab, nicht in der Hotel.

0: Hotellobby oder am Pool. Aber der Roman ist ein cleverer Blick auf das Leben im Hotel.
1: German Glück von Simon Urban erscheint bei Kiepenheuer und Witsch, hat 400 Seiten und kostet 24 Euro.
2: Standpunkte.
3: Wir haben ein massives Glaubwürdigkeitsproblem. Das ist nicht nur an Friedrich Merz aufgehängt, aber auch, und deswegen glaube ich leider, sind mit diesem Bundeskanzler keine Wahlen mehr zu gewinnen.
1: Deutliche Worte von CDU-Influencerin und Junge Union-Schatzmeisterin Clara von Nathusius am Sonntag im ARD-Bericht aus Berlin. Seit dem Wahldebakel von Sachsen-Anhalt schwelt eine Debatte um die Zukunft des Kanzlers in der eigenen Partei. Jetzt hat Nathusius die Diskussion nochmal kräftig angefeuert. Andere CDU-Politiker versuchen dagegen zu löschen. Und es stellt sich die Frage, wie geht es weiter mit Friedrich Merz? Der Kölner Stadtanzeiger bezweifelt, dass ein Personalwechsel die Lage in der Union verbessern würde.
4: Drei Unionspolitiker stehen bei den Spekulationen über einen Kanzlertausch im Fokus. Hendrik Wüst aus NRW, Markus Söder aus Bayern und Bundesinnenminister Alexander Dobrindt. Aber gleich wer es machen würde, wäre ein Befreiungsschlag für Union und Regierung nicht garantiert. Denn die Probleme mit Reformstau und knappen Kassen sowie das Auseinanderbrechen der politischen Mitte blieben dieselben.
1: Die Rhein-Neckar-Zeitung aus Heidelberg rät Kanzler und Bundesregierung, jetzt pragmatisch vorzugehen.
4: Merz zu stürzen brächte höchstens kurz Entlastung, aber keine Befreiung. Aber vielleicht hilft Akzeptanz der Misere? Eine Wiederwahl 2029 scheint eh ausgeschlossen. Warum dann nicht konsequent das Richtige umsetzen, statt ängstlich nach dem Populären zu suchen? Wüst und Co. können auch 2029 noch übernehmen.
1: Die Zeit fragt sich in ihrem Newsletter das Politikteil, auf wen sich ein potenzieller neuer Kanzler in der aktuellen Regierung verlassen könnte und sieht dort wenige Stützen.
4: Allenfalls Innenminister Dobrindt fällt einem ein. Viele Minister sind Schwachstellen, was einen Nachfolger vor erhebliche Probleme stellen könnte. Eine neue große Personalrochade wäre theoretisch ein Ausweg, aber die Personaldecke in der CDU ist dünner denn je und eigentlich hat das Land schon genug Probleme. Die Lage mag für Merz so prekär sein, dass seine Kanzlerschaft bald vorbei sein könnte. Sicher ist das aber nicht.
1: Nach Ansicht der Süddeutschen Zeitung aus München vereint die CDU unter Merz gerade das Schlechteste der anderen Parteien. Die Selbstzerstörungslust der SPD, die Regierungsunfähigkeit der FDP und das interne Chaos der Grünen. Dabei könne die CDU vom eigenen Personal lernen, wie es besser geht.
4: Am Sonntag wird in Mecklenburg-Vorpommern und Berlin gewählt. Normalerweise diszipliniert das eine Partei. Niemand wählt eine Chaostruppe, die sich selbst heruntermacht. Nach CDU-Maßstäben sind die Tage vor der Wahl aber wild und sie könnten sich später als verhältnismäßig ruhige Zeit erweisen. Merz wird noch starke Nerven brauchen, wenn er im Amt bleiben will. Es geht auch anders. Das zeigen der CDU gerade ihre Kommunalpolitiker in Niedersachsen. Die haben trotz Kanzler Merz landesweit ungefähr so viele Prozente bekommen wie bei der Bundestagswahl. Stadträte, die sich einfach um die Gemeinde kümmern, das gefällt vielen Wählern.
1: Zwar hat die CDU bei der Kommunalwahl in Niedersachsen trotz der Probleme der Bundespartei die meisten Stimmen eingefahren, doch Politikredakteur Torben Hildebrand vom Norddeutschen Rundfunk warnt dort die CDU, ebenso wie die SPD, sich auf ihren relativ guten Ergebnissen auszuruhen.
5: Der Wahlerfolg der AfD ist bemerkenswert, aber er bedeutet nicht die blaue Welle, die Niedersachsen überrollt, wie es manch AfD-Politiker nun gerne erzählt. CDU und SPD müssen das Wahlergebnis trotzdem als Warnung sehen. Wer es sich zu gemütlich macht, wird bestraft. Schon lange zerbröseln die Ergebnisse von CDU und SPD auch auf kommunaler Ebene. Wer die Verluste der CDU und der SPD jetzt als blaues Auge bezeichnet, der redet die Lage mal wieder schön.
1: Das meint Torben Hildebrand. Und das waren die Standpunkte. Zusammengestellt hat sie heute Torben Müller.

der Bildungsmonitor 2026. Ähnlich schlimm wie die PISA-Studie? Dieser Frage gehen wir nach in der kommenden Viertelstunde nach den nächsten Nachrichten um Mitternacht.

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1: Um 0 Uhr Mitternacht mit Olaf Knapp. Am Ölmarkt ist wegen des Iran-Kriegs keine Entspannung in Sicht. Experten rechnen deshalb mit weiter steigenden Preisen, nicht nur an den Zapfsäulen. Anja Kohl aus Frankfurt am Main zu den möglichen Folgen für die Wirtschaft und die Verbraucher hierzulande.
2: Zunächst ganz direkt, tanken, Heizöl, auch Gas werden teurer. Teures Öl aber bleibt nicht an der Zapfsäule hängen. Es verteuert die Produktion, es verteuert den Transport und damit voraussichtlich ganz viele Dinge gleich mit. Und so droht ein neuer Inflationsschub. Die Zinsen könnten auch weiter steigen. Und je länger all das dauert, desto mehr wird das Ganze zum Konjunkturrisiko. Wir sehen, der Konflikt weitet sich aus, aber es ist offen, wie substanziell und wie langwierig das dann sein wird.
1: Bundeskanzler Merz hat Kritiker in seiner eigenen Partei zu Disziplin aufgerufen. Bei einem Termin in Finnland warnte er davor, dass Sicherheitsfragen in Europa in den Hintergrund gedrängt werden, weil über ihn diskutiert wird. Die CDU steckt nach dem schlechten Abschneiden in Sachsen-Anhalt in einer tiefen Krise. Es soll Spekulationen über einen Sturz des Kanzlers gegeben haben. Verteidigungsminister Pistorius will ab sofort auch Soldaten für die Litauen-Brigade verpflichten. Nach Angaben des Ministeriums geht es um eine Zahl im mittleren dreistelligen Bereich. Aus Berlin Mario Kubina.
3: Die Dienstposten in der neuen Brigade seien zwar schon zu rund 80% besetzt auf freiwilliger Basis, aber dem Ministerium zufolge fehlen noch Spezialkräfte, etwa in der Logistik und in Sachen IT. Deshalb die Verpflichtungen. In Frage kommen demnach auch Kommandierungen für eine kurze Zeit. Verteidigungsminister Pistorius ist sich sicher, dass die neue Brigade wie geplant Ende nächsten Jahres voll einsatzbereit sein wird. Ziel ist es, Russland von einem Angriff auf die NATO-Partner im Baltikum abzuhalten.
1: Die Bundesanwaltschaft hat in Berlin Anklage gegen eine mutmaßliche Spionin Russlands erhoben. Mehr als 2 Jahre soll die Frau Kontakte zu einem Mann in der russischen Botschaft in Berlin gehabt haben, der für den Geheimdienst tätig war. Neben Informationen soll die Deutsch-Ukrainerin ihm auch Zugang zu hochkarätigen politischen Veranstaltungen in Berlin verschafft haben. Die Angeklagte wurde im Januar in Berlin festgenommen und sitzt seitdem in Untersuchungshaft. Das Wetter in Deutschland. Nachts häufig trocken, gebietsweise Nebel, im Nordwesten etwas Regen, Tiefstwerte 16 bis 7 Grad. Am Tage dann überwiegend freundlich und trocken, am Abend von der Nordsee her Schauer, Höchstwerte 20 Grad in Nordfriesland bis 30 Grad am Kaiserstuhl. Am Mittwoch Schauer oder Gewitter, zeitweise sonnig, 16 bis 25 Grad. Donnerstag abends von Nordwesten Regen, 16 bis 24 Grad. Es ist 0:03 Uhr.
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4: Mit einer Entwarnung für die B313, kein Falschfahrer mehr zwischen Auffahrt A8 Wendlingen und Überleitung B10 Plochinger Dreieck. Die A1 Hamburg Richtung Lübeck ist zwischen Kreuzberg der Heide und Bad Oldesloe wegen einer Fahrbahnerneuerung bis 6 Uhr gesperrt. A1 Lübeck-Hamburg, die Norderelbbrücke, ist in beiden Richtungen mehrfach kurzfristig wegen eines Schwertransports gesperrt. Die A29 Oldenburg Richtung Ahlhorner Heide ist zwischen Wartenburg und Großen Kneten wegen einer Nachtbaustelle bis 5 Uhr gesperrt. Die A40 Essen Richtung Dortmund ist zwischen Dreieck Bochum West und Bochum Zentrum wegen Bauarbeiten für 2 Wochen gesperrt. Und die A100 Stadtring Berlin ist zwischen Oberlandstraße und Treptower Park bzw. Spätstraße auf der A113 wegen Wartungsarbeiten bis 5 Uhr früh gesperrt.
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4: Und die kommt aus den Studios von NDR Info in Hamburg. Am Mikrofon begrüßt sie Sven Hasenclever. Es ist Wahlherbst, wenn man so will, zwischen den Landtagswahlen in Sachsen-Anhalt und Mecklenburg-Vorpommern und Berlin am kommenden Sonntag hatten die Niedersachsen die Chance abzustimmen, und zwar bei den Kommunalwahlen. Dort, wo Politik am unmittelbarsten erlebt wird, auf Kreis- und Stadtebene. 6,3 Millionen Menschen konnten am Sonntag teilnehmen und die Wahlbeteiligung lag bei fast 65%. Die CDU ging als stärkste Kraft aus der Wahl hervor, gefolgt von SPD und AfD. Vielerorts stehen noch einige Stichwahlen an. Helmut Eickhoff berichtet.
5: Die CDU bleibt die Nummer 1 in Niedersachsen. Landesweit 27,2% holen die Christdemokraten bei den Kreiswahlen. Die stärkste Kraft zu sein bedeutet aber nicht automatisch, der große Gewinner zu sein. Minus 4,5 Prozentpunkte im Vergleich zu den vorangegangenen Wahlen. Die Bundespolitik sei schuld, meint der Landesvorsitzende Sebastian Lechner.
6: Ich kann selbst es nicht mehr hören, dass wir die Politik nur gut erklären müssen und dass wir ein Kommunikationsproblem hätten. Das ist nicht der Fall. Sondern wir müssen über die Politik sprechen. Wenn man den Menschen am Wahlkampfstand zugehört hat, dann ist es vor allen Dingen, sind es die hohen Benzinpreise und hohen Energiepreise.
5: Lechner fordert von der Bundesregierung einen Kurswechsel. Von seinen kommunalen Mandatsträgern fordert er aber, auf Kurs zu bleiben in Sachen Brandmauer zur AfD. Die feiert sich als großen Wahlgewinner, kann deutlich zulegen, kommt flächendeckend in Gemeinderäte und Kreistage. Der stellvertretende Landesvorsitzende der AfD, Stefan Bothe, glaubt, dass es auf kleiner Ebene eben doch Zusammenarbeit mit der CDU geben wird.
7: Sachbezogen unterstützen wir alles. Wir entscheiden immer in der Sache. Und ich glaube persönlich, dass viele, viele Kommunalpolitiker der CDU das ähnlich sehen.
5: Besonders erfolgreich ist die AfD in Salzgitter. Bringt die Kandidatin dort in die Oberbürgermeister-Stichwahl. Gewonnene Direktwahlen und Kandidaten in den Stichwahlen kann die SPD zuhauf verzeichnen, verliert aber landesweit betrachtet bei den Kreiswahlen deutlich. Man habe an die Ränder verloren, sagt der SPD-Landesvorsitzende Olaf Lies.
8: Wenn vor Ort, ohne dass zum Beispiel die AfD-Kandidatin oder Kandidaten, die man kennt, Zustimmungswerte erhalten, die man sonst nur bekommt, wenn man engagierte Menschen vor Ort hat, dann hat es natürlich was mit der Stimmung im Land zu tun. Dann hat es was mit Verunsicherung zu tun. Dann hat es etwas damit zu tun, dass auch ein Stück Vertrauen in die Handelnden gerade auch in Berlin gesunken ist.
5: Die Grünen verlieren ein bisschen, sind aber nicht unzufrieden. Die Landesvorsitzende Greta Garlichs spricht davon, sich stabilisiert zu haben. Zudem ein Dutzend Grüne kommt in die Stichwahlen. Drei gewinnen sogar Direktwahlen. Ihre Themen kämen an, meint Garlichs.
9: Wir hatten einen extrem Hitzesommer hinter uns. Das muss man einfach so konstatieren. Viele Menschen haben auch gemerkt, die Klimakrise ist real, das ist keine Erfindung.
5: Das Ergebnis verdoppeln kann die Linke. Gewinnt viele Mandate dazu. Der Landesvorsitzende Torben Peters.
10: Die Menschen haben uns als konsequente soziale Kraft gewählt. Wir gehen mit neuer Stärke in die Gemeinderäte und Kreistage rein, um auch diese Aufgaben zu erfüllen.
5: Nach den Kommunalwahlen geht der Blick der Linken aber schon voraus. Man gehe nun gestärkt in die Landtagswahlen im kommenden Jahr, so Peters.
4: Und wir richten unseren Blick auf Osnabrück. Die kreisfreie Stadt ist ein sogenanntes Oberzentrum. 166.000 Menschen wohnen dort. Nach Hannover, Braunschweig und Oldenburg ist es die viertgrößte Stadt in Niedersachsen. Dort wird es eine weitere Wahlkampfrunde geben. In zwei Wochen ist Stichwahl. Katharina Pötter von der CDU ist bislang Oberbürgermeisterin. Sie wurde von 42,2% gewählt. Ihr Gegner wird Volker Bajus von den Grünen sein. Er bekam 22,3% der Stimmen. Susanne Schäfer berichtet.
11: Begeistert wird Katharina Pötter in der Lagerhalle empfangen. Sie hat mehr als 6 Prozentpunkte zugelegt.
12: Es gibt starken Rückenwind für die Stichwahl und ich glaube, dass ich da ganz motiviert zupacken kann.
11: Die Zuversicht teilt Volker Bajus, einer ihrer ersten Gratulanten.
13: In der Stichwahl werden die Karten neu gemischt und dann schauen wir mal, was geht in den nächsten 14 Tagen.
11: Seine Grünen sind trotz Verlusten erneut stärkste Kraft im Osnabrücker Stadtrat, knapp vor der CDU.
13: Wir haben die ganzen letzten Jahre auch über Partei- und Fraktionsgrenzen hinaus eine gute Zusammenarbeit gehabt. Das hat in Osnabrück eine gute Tradition. Wir kommen aus einer Zusammenarbeit mit der SPD. Deswegen werden wir als erstes mit denen reden.
11: Die SPD verliert in Osnabrück zwar nicht ganz so viel wie im landesweiten Schnitt. Ihr Kandidat Robert Alfering verpasst aber den Einzug in die Stichwahl mit nur 17%.
14: Das Ergebnis ist enttäuschend. So viele Genossinnen und Genossen haben wirklich hart gekämpft, haben hart Wahlkampf gemacht. Ich will mir gar nicht vorstellen, wie das Ergebnis gewesen wäre, wenn wir das nicht getan hätten.
11: Wer mit wem zusammenarbeitet, ist noch unklar. Aber der Ton wird wohl rauer. 4 Männer von der AfD sitzen künftig im Osnabrücker Stadtrat.
12: Und das ist jetzt ein klarer Auftrag an den Stadtrat, aber auch an die Oberbürgermeisterin, die AfD inhaltlich zu stellen, aufzuzeigen, dass sie keine Ideen haben, wie diese Stadt zu gestalten ist, dass sie ausgrenzend sind. Und das wollen wir in Osnabrück nicht. Wir sind eine Stadt für alle.
11: Auch die Linkspartei hat deutlich zugelegt, ihr Ergebnis verdreifacht und schon angekündigt, dass sie unbequem sein will.
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4: Wie ist das Wahlergebnis in Niedersachsen zu bewerten, auch vor dem Hintergrund vor dem, was in Sachsen-Anhalt passiert ist? Ein Kommentar, eine Analyse von Gerd Wolf.
15: Nehmen wir Munster. In der Heimatstadt des SPD-Bundesvorsitzenden steht jetzt der AfD-Kandidat in der Stichwahl um das Bürgermeisteramt gegen eine Parteilose. Nehmen wir Salzgitter. Die selbsternannte Alternative für Deutschland stellt künftig die stärkste Fraktion im Rat. Und der amtierende CDU-Oberbürgermeister muss seinen Posten in 2 Wochen gegen die Bewerberin von der AfD verteidigen. Munster, Salzgitter, Hannover, Göttingen, Wilhelmshaven. Die Liste der sozialdemokratischen Waterloos ist lang bei dieser Kommunalwahl. Aber sie verstellt den Blick auf die eigentlichen Entwicklungen. Erstens, die AfD ist angekommen in einem westdeutschen Flächenland, nur noch in der Kommunalpolitik. Und zweitens, SPD und CDU, die sich weiterhin als Volksparteien definieren, stehen dieser Entwicklung noch immer hilflos gegenüber. Es greift deutlich zu kurz, wenn sowohl der christdemokratische als auch der sozialdemokratische Landesvorsitzende und Ministerpräsident die lokalen AfD-Vertreter weiter als unbekannte Nichtstuer abqualifizieren. Die AfD ist jetzt dritte kommunalpolitische Kraft in Niedersachsen und sie wird vor Ort ernst genommen werden müssen. Auf der untersten politischen Ebene, in Ratssälen und Kreistagen, wird die Brandmauer weiter bröckeln. Um es einzuordnen, die Alternative für Deutschland ist in Niedersachsen weit entfernt von der Sachsen-Anhalter Machtprotzerei, die dort ja auch erst einmal in Mehrheiten und Politik umgesetzt werden muss. Ihre Kandidaten sind nicht immer stark und in Bleckede oder Wietze, dort wo Alice Weidel ihre Wahlkampfauftritte konzentrierte, dominiert weiter die CDU. Allerdings wurde dort zwischen den langen Schlangen der AfD-Freunde und den lauten Demos der AfD-Gegner überdeutlich, wie gespalten und sprachlos dieses Land geworden ist, selbst auf dem Dorf. Die politischen Ränder, rechts wie links, gehen gestärkt aus dieser Kommunalwahl. Für die Landtagsentscheidung in einem Jahr muss das besonders SPD und CDU zu denken geben. Wenn die vielen Stimmen, die bei dieser Wahl an Unabhängige gingen und die jetzt die große Unzufriedenheit mit den traditionellen Parteien dokumentierten, unter die 5% fallen. Wahlsieger Sebastian Lechner hat ja recht. Die CDU hat in Niedersachsen ihren Niedergang vorerst stoppen können. Gegen den Bundestrend haben die Christdemokraten hier ein beachtliches Ergebnis erreicht. In einer Woche in Mecklenburg-Vorpommern wird das womöglich schon wieder anders sein. Der bundespolitische Einfluss in diesem Kommunalwahlkampf war unüberhörbar. Lebenshaltungskosten und Energiepreise werden nicht im Gemeinderat verhandelt. Trotzdem ging es vor und bei dieser Wahl um wenig anderes. Dafür braucht es Lösungen, nicht nur Reformversprechen. Und vielleicht auch mal wieder eine ganz andere Botschaft. Eine, die im Ländlichen eigentlich zur DNA gehört. Vertrau nicht als erstes auf den Staat. Vertrau auf dich selbst.
4: Die Meinung von Gerd Wolf.
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4: Gerade erst hat die PISA-Studie für Deutschland die niedrigsten Werte seit Erhebung der Daten ausgewiesen. Da folgt der nächste Report. Der Bildungsmonitor der Initiative Neue Soziale Marktwirtschaft wird immer zu Beginn des Schuljahres veröffentlicht. Es ist ein Vergleich aus 98 Indikatoren der Bildungssysteme der Bundesländer. So werden zum Beispiel die Bildungsausgaben pro Schüler ins Verhältnis zu den Gesamtausgaben öffentlicher Haushalte pro Einwohner gesetzt. Verglichen werden aber auch die Investitionen in Schulen und Hochschulen, die Betreuungsschlüssel in Bildungseinrichtungen und die Klassengrößen. Die Nordländer landen dabei im Mittelfeld, nur Hamburg erreichte Platz 3. Dagmar Pepping war bei der Vorstellung des Bildungsmonitors dabei.
16: Bekommt das Thema Bildung am Tisch des Bundeskabinetts ausreichend Aufmerksamkeit? Karin Prien, die Bundesministerin für Bildung, Familie, Senioren, Frauen und Jugend, lächelt bei dieser Frage leicht gequält.
17: Das ist ja offensichtlich, dass ich mir da mehr wünsche. Es muss auf allen staatlichen Ebenen eine Top-Priorität werden,
16: sagt die CDU-Politikerin bei der Vorstellung des Bildungsmonitors 2026. Diese jährliche Vergleichsstudie, die das Institut der deutschen Wirtschaft im Auftrag der arbeitgebernahen Initiative Neue Soziale Marktwirtschaft erstellt, untersucht die Bildungssysteme der Bundesländer. Zu den fast 100 Vergleichsindikatoren gehören unter anderem die Bildungsausgaben pro Schüler, die Investitionen in Schulen und Hochschulen, Betreuungsschlüssel in Einrichtungen, Klassengrößen, Schulabbrecherquoten und Beteiligung an Ganztagsangeboten. Auf Platz 1 wie im Vorjahr Sachsen. Dahinter folgen Bayern, Hamburg und Baden-Württemberg, sagt Studienleiter Axel Plümmecke.
18: Am Ende Brandenburg, Nordrhein-Westfalen, Sachsen-Anhalt und Bremen.
16: Die Herausforderungen sind überall groß, betont der Bildungsökonom Plünnecke. Auch mit Blick auf die jüngst vorgestellte PISA-Studie. sinkende Fähigkeiten in den Bereichen Mathematik, Naturwissenschaften und Lesen. Dazu ein steigender Anteil von Schülern, die nicht mehr die Mindeststandards erreichen oder die ohne einen Abschluss bleiben. Fast ein Fünftel der jungen Erwachsenenbevölkerung in Deutschland verfügt über keinen formalen Berufsabschluss. Gegensteuern tut also Not.
18: Was kann man tun? Erst natürlich frühkindliche Förderung, Kita-Besuch, Sprachförderung, Sprachstandserhebung, Sprachförderung ganz gezielt zu machen. Bedarfsgerecht Ressourcen zuzuordnen im Kitas, das Startchancenprogramm, eine tolle Sache.
16: Das sogenannte Startchancenprogramm unterstützt ganz gezielt Schulen in schwierigen sozialen Lagen. Rund 20 Milliarden Euro werden der Bund und die Länder dafür in den kommenden Jahren bereitstellen. Angesichts der steigenden Bildungsarmut im Land plädiert der Studienleiter Plünnecke dafür, stärker gezielt zu fördern. Bei Bundesbildungsministerin Karin Prien rennt er damit offene Türen ein. Sie richtet ihren Blick vor allem auf die frühkindliche Bildung. Dabei gehe es um Kitas. Nötig sei aber auch ein Zusammenrücken von Schulen, Elternhaus und Hilfesystemen.
19: Die Kita ist die Bildungsinstitution, die die Möglichkeit eröffnet, mit dem geringsten Einsatz die höchste Rendite zu erzielen.
16: Für eine solche hohe Rendite müssten aber auch Kitas in besonders herausfordernden Lagen unterstützt werden, betont Prien. Gute Bildung sei für Deutschland eine existenzielle Frage, sagt die Ministerin. Die Ergebnisse der jüngsten PISA-Studie seien extrem besorgniserregend.
19: Wer das beschönigen wollte, der ist entweder blind oder dumm. Das kann man und sollte man nicht tun. Aber auch das ist meine These. Wir stehen schon ein bisschen anders da als nach dem PISA-Schock 2001.
16: Denn dieses Mal wüssten alle Beteiligten ziemlich genau, was zu tun sei, so Prien.
4: Dagmar Pepping berichtete. Da gab es doch tatsächlich mal ein Lob aus dem Süden in den Norden. Bayerns Ministerpräsident und CSU-Chef Söder hat die Wahlkämpfer in Niedersachsen gelobt. Dort war bei den Kommunalwahlen die Union ja die stärkste Kraft geworden. Und was war noch wichtig bei der zweitägigen CSU-Klausur? Durchaus Bundesthemen, ein Realitätscheck bei Reformen wurde gefordert und ein niedrigerer Spritpreis. Dazu wurde auch der österreichische Kanzler Stocker befragt. Im Nachbarland ist das Tanken nämlich günstiger als hierzulande. Die wichtigsten Punkte der Klausurtagung des CSU-Vorstands fasst Astrid Halder zusammen.
20: Der Start in die Pressekonferenz war launig. Für Ministerpräsident Söder von der CSU sind Bayern und Österreich Freunde, trotz ein paar Querelen mit Tirol wegen Verkehrsthemen.
21: Wien ist ja auch näher als Berlin, also zumindest erstmal von den Kilometern her. Und wir verstehen uns mit der Österreichischen Volkspartei immer sehr, haben immer sehr enge. Gibt mal so die ein oder andere kleine Tiroler-Schmankerl, aber im Grunde genommen verstehen wir uns sehr, sehr gut und haben auch eine sehr, sehr gemeinsame Aufgabe.
20: Doch dann wurde Söder schnell ernst. In dem mehrstündigen Treffen sei es darum gegangen, welche Erfahrungen der österreichische Bundeskanzler mit der FPÖ gesammelt habe. Denn die AfD und die österreichische FPÖ arbeiteten eng zusammen. Der österreichische Bundeskanzler Christian Stocker von der konservativen ÖVP erklärte sein Modell, nämlich keine Brandmauer zu errichten.
22: Weil wir wissen, dass wenn das Feuer irgendwann zu heiß wird, die beste Brandmauer nicht mehr schützt, sondern das zu tun, was den Brand löscht, beziehungsweise das Brennmaterial dem Brand entzieht.
20: Schon vor ein paar Tagen hatte Markus Söder die Brandmauer für gescheitert erklärt, wobei er nach wie vor eine Kooperation mit der AfD ablehnt. An den geplanten Reformen der Bundesregierung will er zwar festhalten, doch er fordert einen Realitätscheck.
21: Was bedeutet es für die ganz normalen, einfachen Leute? Was ist für deren Lebensrealität? Und dann nochmal überprüfen, ist das gerecht, ist das angemessen und passt da die Balance? So. Absolutes Prä für Reformen, aber sie müssen gerecht. Und sie müssen am Ende auch diesen Gerechtigkeitscheck überstehen. Da bin ich sicher, dass uns das gelingen kann.
20: Zur Begründung sagte Söder unter anderem, eine AfD-Wahl sei ein Denkzettel, aber auch ein Hilferuf an die etablierte Politik, nicht einfach über die Sorgen der normalen Bürger hinwegzugehen. Deshalb will Söder auch schnell die wieder stark gestiegenen Spritpreise senken.
21: Österreich macht es so, dass sie das, was der Staat mehr verdient, durch den auch gestiegenen Preis zurückgibt. Etwas Ähnliches sollten wir auch überlegen. Es kann nicht sein, dass am Ende wir noch von den hohen Spritpreisen profitieren.
20: Bei der geplanten Rentenreform müsse es Übergangsfristen und Ausnahmeregelungen geben. Sie dürfe die Menschen laut Söder nicht vor den Kopf stoßen. Auch die Pflegekosten für Angehörige dürften nicht zum Armutsrisiko werden. Um der AfD erfolgreich zu begegnen, forderte der bayerische Ministerpräsident Klartext statt Kosmetik.
21: Die Resonanz, die diese Gruppen finden, finden sie nicht in erster Linie wegen ihrem rechtsnationalen Gerede, sondern wegen realen Problemen, die man angehen muss. Deswegen ist wichtig, dass man Lösungen anbietet, dass man sich mit der Normalität, der Herausforderung, der Lebensbedingungen der Menschen beschäftigt, dass man in den Alltag hineinschaut, was kann man tun,
1: um dort eine Verbesserung zu erreichen.
20: Auf europäischer Ebene wollen Österreich und Bayern noch stärker zusammenarbeiten, vor allem beim Thema Migration und Landwirtschaft. Österreichs Bundeskanzler Stocker forderte mehr Zuversicht.
22: Die Österreichische Volkspartei und auch die CSU können dabei viel bewegen.
20: Mit Stockers Besuch war die zweitägige Vorstandsklausur der CSU in München zu Ende gegangen. Gestern hatte der sächsische Ministerpräsident Michael Kretschmer von der CDU die Parteifreunde besucht.
4: Können Sie sich vorstellen, dass Bakterien Strom erzeugen können von Abwasser aus der Dusche, der Spüle oder der Toilette? Das klingt wie aus einem Science-Fiction-Film, aber daran wird gerade geforscht in Mecklenburg-Vorpommern. Der Biochemiker Uwe Schröder und sein Team von der Greifswalder Uni sind sich sicher, bestimmte Bakterien können im Abwasser Strom erzeugen. Wie das funktioniert, berichtet Christine Lachmann.
2: Was hier gerade im Abfluss verschwindet, ist für Professor Uwe Schröder keineswegs nur Abfall. Denn in diesem Wasser steckt Energie, sagt er. Und die will der Biochemiker von der Universität Greifswald nutzen. Und zwar mit Hilfe von Bakterien.
3: Wir nennen die elektrogene oder stromerzeugende Bakterien, die in der Lage sind, die Schmutzstoffe im Wasser abzubauen und den dabei frei werdenden quasi Strom auf eine Elektrode zu übertragen.
2: Wie diese stromerzeugenden Bakterien entstehen, ist noch unerforscht. Aber Schröder weiß, sie kommen nur in geringer Zahl im Abwasser vor. Hier im Greifswalder Labor in der Biochemie werden sie deshalb jetzt gezielt gezüchtet. Die Forschenden untersuchen, unter welchen Bedingungen die Bakterien möglichst viel Strom erzeugen können.
3: Diese Bakterien sind letztendlich extrem spannend, weil sie Dinge können, von denen wir überhaupt keine Ahnung hatten, dass die Biologie sowas kann. Die sind in der Lage, wirklich über große Distanzen Elektronen zu transportieren, ohne Drähte, ohne Metalle letztendlich, sondern mit rein biologischen Mitteln.
2: Wie viel Energie sich dabei theoretisch gewinnen lässt, zeigt schon ein Kubikmeter Abwasser. Umgerechnet sind das 1000 Liter.
3: Wenn man so auf einen Kubikmeter gucken würde, sagen, naja, da ist eine Kilowattstunde drin. Das ist so quasi wie ein Wasserkocher für eine Stunde letztendlich arbeiten zu lassen. Wenn man aber global guckt, kann man ungefähr abschätzen, dass im Abwasser der Energiebetrag drin ist, den man mit etwa 100 Kohle- oder Kernkraftwerken letztendlich erzeugen würde.
2: Was die Wissenschaft auch herausgefunden hat, neben Energie stecken im Abwasser auch Phosphor und Stickstoff, wichtige Rohstoffe etwa für die Landwirtschaft. Bis aus dem, was wir täglich wegspülen, aber tatsächlich Strom im großen Stil wird, dauert es noch, sagt der Greifswalder Forscher. In einem gängigen Klärwerk würden Elektroden zur Stromerzeugung sehr schnell verschmutzen. Die bezahlbare Technik dafür steckt noch in den Kinderschuhen.
23: Sport. Mit Marcel Stober. Der FC Bayern München bleibt in der Fußball-Bundesliga der Frauen weiter ohne Punktverlust, auch wenn es gestern in Leverkusen spannend war. Denn die Münchnerinnen lagen zweimal hinten, setzten sich dann aber doch mit 3:2 durch. 4 Spiele, 4 Siege, genauso wie der VfL Wolfsburg an der Tabellenspitze. Der Meister und Pokalsieger startet also so wie erwartet und hat den eigenen Rekord weiter ausgebaut, denn die Münchnerinnen sind nun schon seit 46 Bundesligaspielen ungeschlagen. Jan Wochner.
24: Die Tabellenführung haben die Fußballfrauen des FC Bayern verpasst, dafür aber ihre weiße Weste behalten. 4. Sieg im 4. Spiel dieser Bundesliga-Saison für die Bayern. In Leverkusen brauchte es dafür aber eine große Kraftanstrengung. Trotz großer Dominanz lag der FC Bayern zur Pause 0-1 hinten. Tomasiak hatte für die Leverkusenerinnen getroffen. Und als die Bayern zum Start der zweiten Hälfte gerade ausgeglichen hatten, traf Tomasiak nur eine Minute später zur erneuten Führung für den Außenseiter. Doch der FCB drehte die Partie noch. Edna Imade glich Mitte der zweiten Hälfte zum 2-2 aus. Das Siegtor kurz vor Abpfiff ging auf das Konto von Alara Seehitler.
23: Hannover 96 ist auf Platz 1. Allerdings nicht in der zweiten Fußball-Bundesliga, sondern in einer unrühmlichen Rangliste. Seit gestern Abend ist Hannover nämlich der erste Zweitligaverein, der sich in dieser Saison von seinem Trainer trennt. Und die Saison ist ja noch jung, es liegen gerade einmal 5 Spieltage hinter uns. In diesen 5 Spielen hat das Team von Trainer Christian Tietz aber nur einmal gewonnen. Eine weitere Chance für ihn gibt es nicht. Warum denn nicht, Tom Gernke?
25: Also in der offiziellen Pressemitteilung wird vor allem Geschäftsführer Jonas Boll zitiert. Man habe offene und ehrliche Gespräche miteinander geführt und sich den Verlauf der vergangenen Wochen und Monate genau angeschaut. Und dabei sei deutlich geworden, dass es dem Team nicht gelungen sei, ein konstantes Leistungsniveau zu erreichen, und es seien vor allem negative Muster zur Vorsaison erkennbar. Damit meint Bolt wohl die schon seit längerer Zeit andauernde schlechte Chancenverwertung von 96, die man auch in dieser Saison, so ehrlich muss man sein, nicht in den Griff bekommen hat. Und jetzt, so heißt es weiter, habe einfach die Überzeugung gefehlt, das Ganze positiv zu drehen. Christian Tietz kommt auch zu Wort, bedankt sich bei allen Mitarbeitenden und vor allem den Fans für die, Zitat, tolle Unterstützung.
23: Interimsweise übernimmt U23-Coach Lars Barlemann für das Spiel gegen Bochum am Sonntag. 4 Spiele, 4 Siege. Deutschlands Ausbeute bei der Volleyball-EM der Männer, die kann sich sehen lassen. Gestern wurde die Schweiz im 4. Gruppenspiel mit 3:1 geschlagen. Aber Zeit zum Durchatmen gibt es nicht, denn schon heute Abend geht's weiter, Raimo Hinsdorf.
5: Das Ticket fürs EM-Achtelfinale ist sicher. Nun geht es für die deutschen Volleyballer gegen den Olympiasieger Frankreich um den Gruppensieg. Beide Teams gehen ungeschlagen in das Duell im rumänischen Cluj-Napoca. 4 Siege stehen in der Zwischenbilanz der DVV-Männer in Gruppe D. Die Pflichtaufgabe gegen die Schweiz hätten die Schützlinge von Bundestrainer Massimo Botti gern in 3 Sätzen erledigt. Am Ende stand ein 3:1-Sieg für die deutschen Volleyballer, bei denen sich gegen die Eidgenossen Zuspieler Johannes Tille nach Erkrankung zurückmeldete. Gegen die Schweiz konnte Massimo Botti vielen Spielern Einsatzzeiten geben, die Belastung also verteilen. Vielleicht ein Vorteil gegen die Franzosen, gegen die man in der Nations League mit 3:1 gewonnen hatte. Mit einem Sieg gegen den Nachbarn würden die deutschen Volleyballer als Gruppenerster am Wochenende im Achtelfinale eine mutmaßlich einfachere Aufgabe bekommen.
23: So oder so müssen die deutschen Spieler dann übrigens im Anschluss reisen. Vom rumänischen Cluj-Napoca geht es ins bulgarische Sofia. Dort würde das Achtel- und auch ein mögliches Viertelfinale stattfinden.
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Würden Sie ein tunesisches Elektroauto kaufen? Ja oder nein? Also wir stellen eins vor in der kommenden Viertelstunde in der Wirtschaft nach den nächsten Nachrichten um 12:30.

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1: Um 0.29 Uhr mit Olaf Knapp. Der Tankstellenverband in Deutschland warnt vor Spritpreisen von 3 Euro pro Liter. Am Wochenende waren die Preise für Super E10 so hoch wie noch nie. Grund seien die aktuellen Entwicklungen im Nahen Osten, hieß es. Aus der Nachrichtenredaktion Joshua Greiten.
2: Der Tankstellenverband kritisierte in der Rheinischen Post, Mineralölkonzerne würden aktuell abkassieren. Zwar sei der Krieg im Nahen Osten ein Problem, der Anteil des Öls in Deutschland aus der Golfregion sei jedoch vergleichsweise gering. Hinzu kommt, dass eine wichtige Ölpipeline in Saudi-Arabien nach einem Drohnenangriff wochenlang stillgelegt werden muss. Das berichtet die Nachrichtenagentur AP. Die getroffene Pipeline ist eine wichtige Alternative zur aktuell blockierten Straße von Hormuz.
1: Bundeskanzler Merz steht wegen schlechter Wahl- und Umfragewerte weiter unter Druck. Bei einem Termin in Finnland hat er von seiner CDU mehr Parteidisziplin gefordert. Nach Einschätzung von Berlin-Korrespondentin Ilanit Spinner hängt für Merz viel von den nächsten beiden Landtagswahlen ab.
3: Für Merz ist das sicherlich ein Warnsignal, wenn der niedersächsische CDU-Landeschef von einem guten Ergebnis trotz Bundestrend spricht. Und auf die Frage, ob er noch zu Merz stehe, sagte er, wir kämpfen geschlossen vor den Landtagswahlen. Danach müsse es politische Änderungen in Berlin geben. Ja, der Kanzler selbst ist gerade zu Besuch in Finnland und dort wurde der finnische Ministerpräsident heute von einem Journalisten gefragt, ob Friedrich Merz denn trotz der innenpolitischen Krise in Deutschland überhaupt noch ein verlässlicher Partner sei. Also daran wird deutlich, der Druck auf den Kanzler wächst und die Zweifel an seinem Kurs, die nehmen zu.
1: Die Bundeswehr hat offenbar Probleme, genügend Freiwillige für den Dienst in der Litauen-Brigade zu finden. Verteidigungsminister Pistorius will deswegen hunderte Soldatinnen und Soldaten dazu verpflichten. Deutschland soll in Litauen eine neue Panzerbrigade aufbauen und dauerhaft stationieren. Eingeplant sind dafür etwa 5000 Männer und Frauen. Im kommenden Jahr soll die Brigade einsatzbereit sein. Russland und die Ukraine haben angeblich zugesagt, die gegenseitigen Angriffe auf Energieanlagen zu stoppen. Das hat US-Präsident Trump auf seiner Online-Plattform verkündet. Details nannte er nicht. Der ukrainische Präsident Zelensky sprach von einem Vorschlag Washingtons. Er erklärte in seiner abendlichen Ansprache, Kiew sei zur Deeskalation bereit, sollte Moskau seine Angriffe beenden. Russland hat bisher nicht auf Trumps Äußerung reagiert. Das Wetter in Deutschland. Nachts häufig trocken, gebietsweise Nebel. Im Nordwesten etwas Regen, Tiefstwerte 16 bis 7 Grad. Am Tage überwiegend freundlich und trocken. Am Abend von der Nordsee her Schauer bei Höchstwerten von 20 Grad in Nordfriesland bis 30 Grad am Kaiserstuhl. Das waren die Nachrichten.
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4: Die Autobahn 1 Hamburg Richtung Lübeck ist zwischen Kreuz Barkte Heide und Bad Oldesloe wegen einer Fahrbahnerneuerung bis 6 Uhr gesperrt. A1 Lübeck-Hamburg, die Norderelbbrücke ist in beiden Richtungen mehrfach kurzfristig wegen eines Schwertransports gesperrt. Die A29 Oldenburg Richtung Ahlhorner Heide ist zwischen Wardenburg und Großen Kneten wegen einer Nachtbaustelle bis 5 Uhr gesperrt. Die A100 Stadtring Berlin ist zwischen Oberlandstraße und Treptower Park bzw. Spätstraße auf der A113 wegen Wartungsarbeiten bis 5 Uhr gesperrt und die B14 Backnang-Stuttgart ist zwischen Leutenbach-Nelmersbach und Winnenden in beiden Richtungen gesperrt.
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4: Heute mit Sven Hasenklever. Sie soll die Nutzung der Kernenergie für militärische Zwecke verhindern und dafür sorgen, dass die Kernenergie für friedliche Zwecke und auf möglichst sichere Weise genutzt wird. Die Internationale Atomorganisation mit Sitz in Wien. Beides steht gerade auch auf der Tagesordnung in Wien, wo die Generalkonferenz der Organisation begonnen hat. Zu Beginn gab es einen Eklat. Dem iranischen Atomchef Eslami wurde auf Betreiben der USA die Einreise nach Österreich verweigert. Dann aber ging alles seinen Gang. Oliver Schosch berichtet aus Berlin.
5: Die 70. Generalkonferenz in Wien wurde vom Generaldirektor der Internationalen Atomenergieorganisation IAEA, Rafael Grossi, eröffnet. Und in seiner Rede führte er in einem wilden Ritt durch die verschiedenen Themen, die die IAEA aktuell beschäftigen. Erfreuliche technische Entwicklungen und besorgniserregende Krisen und militärische Konflikte. Die IAEA will seit ihrer Gründung im Jahr 1957 einerseits die nukleare Energie für die zivile Nutzung fördern, zum Beispiel in Form von Atomkraftwerken für die Stromerzeugung oder Strahlentherapie in der Medizin. Und gleichzeitig will die IAEA verhindern, dass weitere Staaten an Atomwaffen gelangen. Aktuell sind 9 Staaten nuklear bewaffnet. Die USA, Russland, Großbritannien, Frankreich, China, Indien, Pakistan, Nordkorea und Israel. Man arbeite nun erfolgreich daran, dass Syrien nach dem Sturz des Diktators Assad keine weiteren Schritte hin zu einer atomaren Bewaffnung unternimmt, so IAEA-Generaldirektor Grossi. Vor einem Jahr habe ich eine Syrien-Reise gemacht, bei der ich den neuen Präsidenten al-Sharaa getroffen habe. Es gab damals Anzeichen, dass es unter seinem Vorgänger Assad eine Entwicklung von Atomwaffen gegeben hat. Jetzt, ein Jahr später, kann ich Ihnen sagen, dass ich in Syrien an den entscheidenden Standorten war und Zugang zu allen Informationen hatte. Und deshalb konnte das Verfahren gegen Syrien wegen der Verletzung der Nichtverbreitungspflichten eingestellt werden. Manchmal werden die Vereinten Nationen und unsere Organisation in Frage gestellt. Aber dieses Beispiel zeigt, wie wichtig unsere Arbeit ist, um aus einer besorgniserregenden Situation eine normale Lage zu machen. Deutlich komplizierter ist die Lage im Iran bezüglich der Entwicklung des dortigen Atomwaffenprogramms. Nachdem die IAEA hier nicht mehr alle Informationen und Zugänge hatte, griffen Israel und die USA den Iran in diesem Frühjahr an und bombardierten die iranischen Atomanlagen. Doch IAEA-Chef Rafael Grossi sagt, dass die Zusammenarbeit seiner Organisation mit dem Iran in Zukunft weitergehen muss.
6: We all know. That in spite of all the difficulties and in spite of the dangers.
5: Wir alle wissen, dass es trotz aller Schwierigkeiten und Gefahren und trotz des fortlaufenden Konflikts eine vorhersehbare Lage geben muss, mit der wir umgehen können. Es braucht Sicherheit und Vertrauen und das gibt es nur, wenn wir wieder zusammenarbeiten. Rafael Grossi betonte aber, dass es bei der IAEA-Konferenz nicht nur um die geopolitischen Probleme dieser Welt gehe. Nicht zuletzt geht es auch um die zunehmende Bedeutung der Kernenergie bei der CO2-armen Erzeugung von Strom. Hier wird die IAEA oft von Atomkraftgegnern kritisiert und als Teil der Atomkraftlobby bezeichnet.
4: Oliver Schosch berichtete aus Wien.
0: Wirtschaft.
4: Wenn deutsche Hersteller wie BMW oder Mercedes ein neues E-Auto auf den Markt bringen, dann ist es oft noch größer und schwerer als der Vorgänger. Die tunesische Marke Baku Motors versucht das Gegenteil. So klein und leicht wie möglich und das heißt auch preiswert. Mit diesem Konzept präsentiert sich Baku Motors auch auf der IAA Transportation, der Nutzfahrzeugmesse in Hannover. Stefan Ehlert hat sich die Fabrik des Herstellers in Tunis angeschaut.
7: Also hier haben wir die Assembly Line.
8: Ja.
7: Wie Sie sehen, die Chassis, das ist für die LKW.
8: Gleich unterhalb seines Büros liegt die Fabrikationshalle mit aufgebockten Fahrzeuggestängen. Nach und nach wird aus ihnen in Handarbeit ein kleiner, schlanker Elektroflitzer für den tunesischen, vor allem aber für den europäischen Markt. Preis um die 10.000 Euro in Europa, etwa 7.000 in Tunesien. Der Chef der Fabrik ist Boubacar Siala. Er hat in München studiert und in der deutschen Autoindustrie gearbeitet, bevor er mit Kollegen vor 5 Jahren in Tunis die Firma Baku Motors zur Herstellung von Elektroautos gründete. Das erste Modell, ein Dreirad, sei ein Flop gewesen, sagt er. Aber dann mit 4 Rädern hob das Projekt offenbar ab.
7: Wir haben angefangen mit 2 Ingenieure, die in Deutschland studiert haben. Und jetzt, wir sind mehr als 75.
8: Mehr als die Hälfte aller Bauteile stamme aus Tunesien selbst, sagt Boubacar Siala. Der Rest komme aus China, aber für die Programme der Bordelektronik habe man eine eigene Abteilung im Haus. Das Solardach bringt Zusatzkilometer, ansonsten reicht eine normale Steckdose zum Aufladen. Siala setzt auf die Nische der Mikromobilität, auf Kleinstautos auch für solche Menschen, die allenfalls einen Moped-Führerschein haben, sowie für kleine Handwerks- oder Lieferbetriebe. Aber was unterscheidet die tunesischen Modelle von etwa einem Fiat Topolino oder Renault Twizy?
7: Also zum Beispiel bei Topolino hat keine Klimaanlage. Wir haben mehr Optionen, mehr IT, mehr Features. Das ist einer von unseren Vorteilen, dass kann man unsere Fahrzeuge mit einer normalen Steckdose aufladen. Sehr einfach zu bedienen.
8: einfach zu bedienen, vor allem für Einsteiger und Senioren und im Preis günstiger als die Konkurrenz, sagt Sciala. Baku Motors will nun in Hannover auf der Messe IAA Transportation um Kundinnen und Kunden werben und gleichzeitig damit für den Produktionsstandort Tunesien. Manchem mag das überraschend vorkommen, denn Tunesien produziert seit einiger Zeit vorwiegend negative Schlagzeilen. Es gibt wegen der Überlastung der Stromnetze teils lang anhaltende Stromabschaltungen, zudem eine hohe Inflation. Der Staat hat zu wenig Geld für notwendige Investitionen und die Menschenrechtslage ist miserabel. Doch Experten heben demgegenüber die Vorteile des Standorts hervor, darunter der Finanzberater Bassem Ennaifa in Tunis. Die Löhne sind niedrig. Tunesien ist wettbewerbsfähig, wenn es um die Kosten geht. Auch Boubacar Sciala glaubt an eine Zukunft in seinem Heimatland. Und offenbar glauben auch seine Kapitalgeber in Europa und Saudi-Arabien daran. Inzwischen hat Baku Motors richtig viel Geld in die Hand genommen. Das Start-up soll nun eine weitere Fabrik bekommen mit einem Investitionsvolumen von bis zu 10 Millionen Euro. Schon im Jahr 2027, so Sciala, werde Baku Motors 3000 Fahrzeuge im Jahr bauen, auf Bestellung und mit Hilfe von Vertriebspartnern in Europa.
4: Ein E-Auto aus Tunesien, Stefan Ehlert berichtete. Dinosaurier, die Erde, das Weltall, die Bücher der Was-ist-was-Reihe sind echte Klassiker und stehen in fast jedem Kinderzimmer. Der Nürnberger Tesloff Verlag, der diese Sachbücher für Kinder herausbringt, feiert seinen 70. Geburtstag. Und die Sachbücher über Tiere, Wissenschaft und Technik haben immer noch viele kleine und auch ein paar große Leserinnen und Leser. Christine Weihrauch berichtet.
9: Im April, Mai und Juni kannst du die meisten Vögel hören. Dann singen viele Arten gleichzeitig. Schon früh am Morgen beginnt das Vogelkonzert.
10: Lesevormittag in der Nürnberger Stadtbibliothek. Heute geht es um die heimischen Vögel. Das Was-ist-was-Sachbuch ist aus der Reihe für jüngere Leser ab 6 Jahren. Mit den vielen Bildern der großen Schrift ist es für Erstleser konzipiert.
11: Überall hörst du es jetzt zwitschern und trällern.
10: Die Kinder in der Nürnberger Stadtbibliothek gehen gerne zum Regal mit den vielen Was-ist-was-Büchern.
11: Mich interessiert eben das Buch über Regenwald, aber ich habe es noch nie gelesen.
10: Seit 70 Jahren gibt es den Tesloff Verlag und seit 65 Jahren die beliebte Was-ist-was-Reihe. Der Hamburger Verleger Ranja Tesloff entdeckte die Sachbücher für Kinder auf einer Amerikareise, kaufte die Rechte und verlegte die ersten Ausgaben für den deutschen Markt. Die aktuellen Ausgaben haben mit den alten Was-ist-was-Büchern, die viele Eltern noch aus ihrer eigenen Kinderzeit kennen, nicht mehr viel zu tun, erklärt Verlegerin Katja Meinecke-Meurer.
12: Das, was sich geändert hat, ist, dass Kinder heutzutage anders aufwachsen. Sie haben eine andere Sehgewohnheit und Wissen ist heute überall verfügbar. Deswegen geht es heute nicht mehr so darum, ganz viel Wissen oder ganz viel einzelne Fakten so zwischen zwei Buchdeckel zu bringen, sondern die Zusammenhänge zu schaffen, zu erklären, Orientierung zu geben. Das Ziel, Kinder zu begeistern, sich mit Wissen zu beschäftigen, das ist immer geblieben.
10: Die Gesamtauflage der Was-ist-was-Reihe liegt mittlerweile bei 100 Millionen verkaufter Exemplare. Komplexe Sachverhalte auf 48 Seiten zu erklären, das ist nämlich die Standardlänge aller Was-ist-was-Bücher, war die Idee des Gründers und funktioniert heute noch genauso wie vor Jahrzehnten.
12: Ich glaube, unser Erfolg beruht auch darauf, dass wir eben nicht nur Wissen vermitteln wollen, sondern dass wir Kinder wirklich für Wissen begeistern wollen. Und ich glaube, daran ist so ein bisschen unser kleines Geheimnis. Ja, verborgen.
10: Ein gutes Dreivierteljahr dauert es, bis aus der Idee das fertige Buch auf den Markt kommt. 60 Mitarbeitende im Verlagssitz in Nürnberg feilen an Text, Layout und Podcast für einen neuen Band. Das erfolgreichste Was ist was war übrigens der Band über die Dinosaurier. Damals dachten die Buchhändler, das Thema verkauft sich nicht. Die Kinder und Jugendlichen zeigten ihnen, dass sie falsch lagen.
4: Was ist was? 70 Jahre Tesloff Verlag in Nürnberg. Christine Weihrauch berichtet.
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4: In der Türkei haben Zivilgesellschaft, Oppositionsparteien und Menschenrechtsorganisationen gegen das Vorgehen gegen queere Vereine protestiert. Am Wochenende waren bei Razzien zahlreiche Aktivistinnen für LGBTQ-Rechte festgenommen worden. Der türkische Staat wirft ihnen unter anderem Prostitution und Obszönität vor. Benjamin Weber berichtet.
13: Yildiztar weiß, was es bedeutet, als queerer Aktivist in der Türkei sichtbar zu sein. Erst im Juli verbrachte er kurze Zeit im Gefängnis. Bei den Razzien am Wochenende durchsuchen Polizeikräfte auch die Büros seiner Initiative Chaos Gele und nehmen mindestens 10 KollegInnen fest. Auf die Frage, warum jetzt und überhaupt warum, haben auch wir keine Antwort. Alles, was wir hören, ist, weil wir unmoralisch seien. Aber wir sind nicht unmoralisch. LGBTQ+-Menschen kämpfen um ihre Würde. Die türkischen Behörden gehen am Wochenende landesweit vor, gegen Initiativen und Vereine, die sich für die Rechte von Homosexuellen einsetzen, von trans-, inter-, bi- und nicht-binären Menschen. Aber auch gegen Bars, Clubs und Unternehmen. Die Vorwürfe lauten Obszönität, Vereinsgründung zum Begehen einer Straftat, Drogenbesitz und Prostitution. Belege dafür hat die Justiz keine öffentlich vorgelegt. Junge Menschen würden durch LGBTQ-Propaganda verwirrt. Das sei ein Problem für die Institution der Familie, sagt die Staatsanwaltschaft. Für Yildiztar ein vorgeschobener Grund. Die Regierung hat ein Feindbild geschaffen und lenkt damit von den eigentlichen Problemen ab. Es gibt ernstzunehmende Probleme in der Institution Familie. Wirtschaftliche Not, häusliche Gewalt, Gewalt gegen Frauen. Wenn die Regierung die Familie schützen will, sollte sie sich damit beschäftigen. Homosexualität ist in der Türkei nicht strafbar. Wer offen homosexuell, trans oder inter ist, kann aber durchaus gesellschaftliche Queerfeindlichkeit zu spüren bekommen. Geschürt wird sie auch vom Staatspräsidenten. Recep Tayyip Erdogan äußert sich regelmäßig abfällig über die Community. Unter anderem beschimpfte er queere Menschen als perverse. Die Razzien am Wochenende richteten sich laut Justizminister gegen 162 Menschen. Emma Sinclair Webb von der Menschenrechtsorganisation Human Rights Watch arbeitet seit Jahren in Istanbul. Sie sagt der ARD, es ist das bisher größte Vorgehen gegen die Community. Was wir sehen, ist die Bereitschaft, absolut legitime zivilgesellschaftliche Arbeit zur Verteidigung der Menschenrechte von LGBTQ-Personen mit Straftaten in Verbindung zu bringen. Das ist eine Verwirrungstaktik, um die gesamte LGBTQ-Gemeinschaft zu diffamieren und kriminalisieren. Viele queere Initiativen zeigen sich nach den Razzien am Wochenende trotzig. Tenor, man werde sich nicht kleinkriegen lassen. Für Dienstag ist in Istanbul eine Demonstration geplant. Doch viele sind auch schockiert, sagt Yildiztar von der queeren Initiative Chaos Gele. Nicht nur LGBTQ-Personen, wir sind ja nicht alleine. Es gibt eine nicht zu unterschätzende Gruppe von Menschen, die unsere Rechte verteidigen oder mit uns befreundet oder verwandt sind. Sie alle sind momentan in großer Sorge. Im Rahmen der Razzien am Wochenende wurden auch Webseiten und Social-Media-Konten gesperrt. Betroffen längst nicht nur queere Inhalte. Auch Accounts einer Anwaltsvereinigung und einer Initiative gegen sexuelle Gewalt wurden gesperrt. Ein Vorstandsmitglied dieser Initiative erklärte gegenüber der ARD, man stelle sich bereits darauf ein, bei den nächsten Razzien selbst betroffen zu sein.
4: Nach den Razzien gegen LGBTQ-Vereine in der Türkei, Benjamin Weber berichtete. Mehr als 900 Straßensperren, Erdwälle und Metalltore. Das israelische Militär hat das besetzte Westjordanland in den vergangenen Jahren mit einem dichten Netz aus Blockaden überzogen. Offizielle Begründung aus Jerusalem: Schutz vor Terror und Sicherheit für israelische Staatsbürger. Die israelische Menschenrechtsorganisation B'Tselem widerspricht dem nun vehement. In einer neuen Studie spricht sie von einer gezielten politischen Strategie zur, Zitat, Auslöschung der palästinensischen Gemeinschaft. Wie sich dieser zähe Kampf um das Land vor Ort anfühlt, berichtet Julio Segador.
14: Die Nationalstraße 60 zwischen Jerusalem und Hebron. Staub, flirrende Hitze und mitten auf dem Asphalt ein Mann, der ein Kind auf den Armen trägt. Seine 12-jährige Tochter, sie ist frisch operiert. An der Abzweigung zu ihrem Heimatdorf Sa'ir versperrt ein massives roter Stahltor der israelischen Armee den Weg. Noch vor 2 Tagen war die Zufahrt offen, sagt der Vater Haytham Adnan Murad. Auf dem Weg ins Krankenhaus sind wir diese Straße schon einmal gefahren, da war sie offen. Und jetzt sind wir überrascht, dass sie gesperrt ist. Vorsichtig hebt der Mann das Mädchen über das Hindernis und legt sie auf der anderen Seite des Tores in ein wartendes Auto. Er ist nicht der Einzige, für den die Sperre das Leben blockiert. Reisende müssen hier aussteigen, ihr Gepäck zu Fuß vorbeischleppen und das Taxi wechseln. Ein paar Meter weiter das nächste Hindernis. Ganze LKW-Ladungen werden vor dem Tor von Hand abgeladen und auf der anderen Seite wieder aufgestapelt. Mehr als 900 solcher Straßenblockaden hat das israelische Militär im besetzten Westjordanland errichtet. Yair Dvir von der israelischen Menschenrechtsorganisation B'Tselem beschreibt die Blockaden als Teil einer weitaus größeren politischen Strategie. Yair Dvir, der selbst Israeli ist, kommt zu einem drastischen Urteil. Es gibt ein Vorhaben zur Auslöschung der palästinensischen Gemeinschaft. Dies geschieht durch Gewalt, wirtschaftliche Strangulierung und Bewegungseinschränkungen. Auch dadurch, dass Israel isolierte palästinensische Enklaven schafft, deren Bewohner daran gehindert werden, ihre landwirtschaftlichen Flächen, andere Städte, Krankenhäuser oder Bildungseinrichtungen

0: Container stehen dort in der Landschaft. Das israelische Militär hat das Camp zwar mehrmals geräumt, doch die Siedler kamen immer wieder. Für die palästinensischen Bauern hat das existenzbedrohliche Folgen, sagt der Landwirt Mohammed Ali Shaban.
1: Wir haben etwa 15.000 Dunam verloren. Das ist die Fläche von mehr als 2.000 Fußballfeldern. Dorthin kommen wir nicht mehr. Und wenn, werden wir immer wieder angegriffen von den radikalen Siedlern. Sie stehlen unsere Ernte. Wir schätzen den Verlust der Farmer hier auf rund 40 Millionen Schekel. Vor allem Einbußen an Trauben und Weinlaub. Mitten im Interview taucht eine Drohne über uns auf, ausgesandt von den Siedlern auf dem Hügel, um das Gespräch zu überwachen. Es ist ein zäher, ungleicher Kampf um den Boden und die Deutungshoheit im Westjordanland. Doch trotz der ständigen Einschüchterung steht für den palästinensischen Farmer Mohammed Ali Shaban fest, sie werden nicht weichen.
2: Kultur. Afrikanischer Funk und Afrobeat treffen auf Disco, Jazz und elektronische Sounds und eine ordentliche Portion Post-Punk. Ibibio Sound Machine aus London machen seit mehr als 10 Jahren Musik, die ziemlich direkt in die Beine geht und trotzdem immer auch was zu erzählen hat. Sängerin Ino Williams ist in London geboren und mit der Musik und den Geschichten ihrer Familie aus Nigeria aufgewachsen. Jetzt erscheint das 6. Album der Band, Chopping Mountain. Florian Schmidt stellt es vor.
3: Sechs Alben, mehr als ein Jahrzehnt Bandgeschichte und trotzdem klingt Ibibio Sound Machine nicht so, als hätten sie sich längst eingerichtet. Eher im Gegenteil. Sängerin Ino Williams sagt, die Band wisse heute viel genauer, wer sie eigentlich ist.
4: We've become much more confident in who we are.
5: Wir sind viel selbstbewusster darin geworden, wer wir sind. Am Anfang haben wir noch herausgefunden, was Ibibio Sound Machine überhaupt sein könnte. Nach 6 Alben verstehen wir die Essenz der Band heute viel klarer.
3: Und diese Essenz ist vor allem, möglichst viele musikalische Welten zusammenbringen. Afrobeat und elektronische Musik, Funk und Disco, Jazz und Post-Punk.
4: We think the important thing is that we're not.
5: Wichtig ist uns, dass wir nicht nach einem einzigen, bestimmten Genre klingen. Uns interessiert, was passiert, wenn unterschiedliche Welten aufeinandertreffen und daraus etwas Unerwartetes entsteht.
3: Das klingt auf Chopping Mountain mal deutlich afrikanischer, mal elektronischer. Und dazwischen liegt immer dieser treibende Groove. Für Ino Williams ist das auch eine Folge ihrer eigenen Biografie. Geboren in London, große Teile der Kindheit in Nigeria.
4: Nigeria gave me the language, rhythms and stories and cultural foundation.
5: Nigeria hat mir Sprache, Rhythmen, Geschichten und meine kulturellen Wurzeln gegeben. London hat mich dagegen mit ganz unterschiedlichen Arten von Musik und Menschen in Berührung gebracht. Ich hatte nie das Gefühl, mich für eine der beiden Welten entscheiden zu müssen.
3: Genau dieses sowohl als auch steckt in der Musik von Ibibio Sound Machine. Traditionell und futuristisch, organisch und elektronisch und vor allem tanzbar. Denn auch wenn die Texte von gesellschaftlichen Veränderungen handeln, Ino Williams findet, dass solche Themen nicht unbedingt schwer klingen müssen.
4: You can talk about freedom, resistance, love.
5: Man kann über Freiheit, Widerstand, Liebe oder gesellschaftlichen Wandel sprechen und die Menschen trotzdem zum Tanzen bringen. Manchmal ermöglicht es gerade der Groove, eine Botschaft ganz anders aufzunehmen. Auch Freude kann für mich eine große Kraft sein.
3: Ein gutes Beispiel dafür ist der Song Give Me Peace, entstanden in einer Jam-Session und mit einem besonderen Gast, Dele Sosimi, ehemaliges Mitglied von Fela Kutis Band Egypt 80 und eine der prägenden Figuren des Afrobeats.
6: Give me peace. Give me freedom.
4: Working with Dele was really special because he carries so much history with his playing.
5: Die Zusammenarbeit mit ihm hat mich daran erinnert, dass Afrobeat nicht einfach nur ein Musikstil ist. Dahinter stehen auch ein Geist und eine Philosophie. Es war wirklich ein großartiger Austausch zwischen Generationen und unterschiedlichen Erfahrungen. Und so fühlt sich die

0: Zusammenarbeit mit ihm ganz natürlich an.
1: Die Band hat in Glastonbury gespielt, war Support von Coldplay und hat bei den weltweiten Konzerten eines gelernt, sagt Eno Williams.
2: You do learn that you don't need.
0: Nicht jeder muss jedes Wort verstehen, um sich verbunden zu fühlen. Musik ist eine universelle Sprache. Was sich immer überträgt, ist die Energie.
1: Florian Schmidt über Chopping Mountain, das neue Album von Ibibio Sound Machine.
3: Standpunkte.
4: Wir haben ein massives Glaubwürdigkeitsproblem. Das ist nicht nur an Friedrich Merz aufgehängt, aber auch, und deswegen glaube ich leider, sind mit diesem Bundeskanzler keine Wahlen mehr zu gewinnen.
1: Deutliche Worte von Junge Union-Schatzmeisterin Clara von Nathusius am Sonntag im ARD-Bericht aus Berlin. Seit dem Wahldebakel von Sachsen-Anhalt schwelt eine Debatte um die Zukunft des Kanzlers in der eigenen Partei. Jetzt hat von Nathusius die Diskussion noch einmal kräftig angefeuert. Andere CDU-Politiker versuchen dagegen zu löschen. Und es stellt sich die Frage, wie geht es weiter mit Friedrich Merz? Der Kölner Stadtanzeiger bezweifelt, dass ein Personalwechsel die Lage der Union verbessern würde.
5: Drei Unionspolitiker stehen bei den Spekulationen über einen Kanzlertausch im Fokus. Hendrik Wüst aus NRW, Markus Söder aus Bayern und Bundesinnenminister Alexander Dobrindt. Aber gleich wer es machen würde, wäre ein Befreiungsschlag für Union und Regierung nicht garantiert. Denn die Probleme mit Reformstau und knappen Kassen sowie das Auseinanderbrechen der politischen Mitte blieben dieselben.
1: Die Rhein-Neckar-Zeitung aus Heidelberg rät dem Kanzler und der Bundesregierung, jetzt pragmatisch vorzugehen.
5: Merz zu stürzen, brächte höchstens kurz Entlastung, aber keine Befreiung. Aber vielleicht hilft Akzeptanz der Misere? Eine Wiederwahl 2029 scheint eh ausgeschlossen. Warum dann nicht konsequent das Richtige umsetzen, statt ängstlich nach dem Populären zu suchen? Wüst und Co. können auch 2029 noch übernehmen.
1: Nach Ansicht der Süddeutschen Zeitung aus München vereint die CDU unter Merz gerade das Schlechteste der anderen Parteien. Die Selbstzerstörungslust der SPD, die Regierungsunfähigkeit der FDP und das interne Chaos der Grünen. Dabei könne die CDU vom eigenen Personal lernen, wie es besser geht.
5: Am Sonntag wird in Mecklenburg-Vorpommern und Berlin gewählt. Normalerweise diszipliniert das eine Partei. Niemand wählt eine Chaostruppe, die sich selbst heruntermacht. Nach CDU-Maßstäben sind die Tage vor der Wahl aber wild und sie könnten sich später als verhältnismäßig ruhige Zeit erweisen. Merz wird noch starke Nerven brauchen, wenn er im Amt bleiben will. Es geht auch anders. Das zeigen der CDU gerade ihre Kommunalpolitiker in Niedersachsen. Die haben trotz Kanzler Merz landesweit ungefähr so viele Prozente bekommen wie bei der Bundestagswahl. Stadträte, die sich einfach um die Gemeinde kümmern, das gefällt vielen Wählern.
1: Zwar hat die CDU bei der Kommunalwahl in Niedersachsen trotz der Probleme der Bundespartei die meisten Stimmen eingefahren, doch Politikredakteur Torben Hildebrand vom Norddeutschen Rundfunk warnt die CDU ebenso wie die SPD davor, sich auf ihren relativ guten Ergebnissen auszuruhen.
6: Der Wahlerfolg der AfD ist bemerkenswert, aber er bedeutet nicht die blaue Welle, die Niedersachsen überrollt, wie es manch AfD-Politiker nun gerne erzählt. CDU und SPD müssen das Wahlergebnis trotzdem als Warnung sehen. Wer es sich zu gemütlich macht, wird bestraft. Schon lange zerbröseln die Ergebnisse von CDU und SPD auch auf kommunaler Ebene. Wer die Verluste der CDU und der SPD jetzt als blaues Auge bezeichnet, der redet die Lage mal wieder schön.
1: Das meint Torben Hildebrand und das waren die Standpunkte. Zusammengestellt hat sie heute Torben Müller. Schweden steht nach der Wahl vor einer schwierigen Regierungsbildung. Das Thema ausführlich bei uns in der kommenden Viertelstunde nach den nächsten Nachrichten um 1 Uhr.

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1: Um 1 Uhr mit Olaf Knapp. Am Ölmarkt ist wegen des Iran-Kriegs keine Entspannung in Sicht. Experten rechnen deshalb mit weiter steigenden Preisen, nicht nur an den Zapfsäulen. Anja Kohl aus Frankfurt am Main zu den möglichen Folgen für die Wirtschaft und die Verbraucher hierzulande.
2: Zunächst ganz direkt, Tanken, Heizöl, auch Gas werden teurer. Teures Öl aber bleibt nicht an der Zapfsäule hängen. Es verteuert die Produktion, es verteuert den Transport und damit voraussichtlich ganz viele Dinge gleich mit. Und so droht ein neuer Inflationsschub. Die Zinsen könnten auch weiter steigen und je länger all das dauert, desto mehr wird das Ganze zum Konjunkturrisiko. Wir sehen, der Konflikt weitet sich aus, aber es ist offen, wie substanziell und wie langwierig das dann sein wird.
1: Bundeskanzler Merz hat Kritiker in seiner eigenen Partei zu Disziplin aufgerufen. Bei einem Termin in Finnland warnte er davor, dass Sicherheitsfragen in Europa in den Hintergrund gedrängt werden, weil über ihn diskutiert wird. Die CDU steckt nach dem schlechten Abschneiden in Sachsen-Anhalt in einer tiefen Krise. Es soll Spekulationen über einen Sturz des Kanzlers gegeben haben. Kampfflugzeuge der NATO haben im litauischen Luftraum eine Drohne abgeschossen. Litauens Präsident Nausėda schrieb, er danke den Einsatzkräften der Allianz für ihre schnelle Reaktion. Litauen grenzt an die russische Exklave Kaliningrad und an das mit Russland verbündete Belarus. Seit dem russischen Angriff auf die Ukraine sieht sich das Land bedroht. In den USA hat im Rechtsstreit um das Unkrautvernichtungsmittel Glyphosat die richterliche Anhörung begonnen. Die Bayer-Tochter Monsanto forderte das Gericht in St. Louis auf, den vorgeschlagenen Vergleich mit mehr als 60.000 Klägern zu genehmigen. Aus Köln, Ute Schinz.
3: Für Bayer steht viel auf dem Spiel. Die Anhörung vor dem US-Gericht könnte ein Befreiungsschlag sein im milliardenschweren Rechtsstreit um den Unkrautvernichter Glyphosat. Vorausgesetzt, die Richter stimmen dem Vergleich auch abschließend zu. Denn die Anhörung ist nur der erste Schritt. Die finale Entscheidung wird erst in einigen Wochen erwartet. Insgesamt hat Bayer für den Vergleich rund 7 Milliarden US-Dollar auf Seite gelegt. Und das, nachdem der Konzern bereits in einem früheren Vergleich mehr als 10 Milliarden Dollar gezahlt hat.
1: Das Wetter in Deutschland. Nachts häufig trocken und gebietsweise Nebel. Im Nordwesten etwas Regen, Tiefstwerte 16 bis 7 Grad. Am Tage wird es dann überwiegend freundlich und es bleibt trocken. Am Abend von der Nordsee her Schauer bei Höchstwerten von 20 Grad in Nordfriesland bis 30 Grad am Kaiserstuhl. Am Mittwoch Schauer oder Gewitter, zeitweise auch sonnig, 16 bis maximal 25 Grad und am Donnerstag abends von Nordwesten her Regen bei 16 bis maximal 24 Grad. Es ist 1.03 Uhr.
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4: Die Autobahn 1 Hamburg Richtung Lübeck ist zwischen Kreuzberg der Heide und Bad Oldesloe wegen einer Fahrbahnerneuerung bis 6 Uhr gesperrt. A1 Lübeck-Hamburg, die Norderelbbrücke, ist in beiden Richtungen mehrfach kurzfristig wegen eines Schwertransports gesperrt. Die Autobahn 15 Dreieck Spreewald Richtung Breslau ist zwischen Wetschau und Cottbus West nach einem Unfall gesperrt. Die A29 Oldenburg Richtung Ahlhorner Heide ist zwischen Wardenburg und Großen Kneten wegen einer Nachtbaustelle noch bis 5 Uhr gesperrt. Die Autobahn 100 Stadtring Berlin ist zwischen Oberlandstraße und Treptower Park bzw. Spätstraße auf der A113 wegen Wartungsarbeiten bis 5 Uhr früh gesperrt. Und die B14 Backnang-Stuttgart ist zwischen Leutenbach-Nelmersbach und Winnenden in beiden Richtungen gesperrt.
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4: Die kommt vom Norddeutschen Rundfunk in Hamburg. Am Mikrofon begrüßt sie Sven Hasenklever. In Schweden ist gewählt worden und das ist richtig spannend, denn nach Auszählung von 94% der Stimmen wäre ein Wechsel in Stockholm möglich. Es reicht knapp für eine Mitte-Links-Koalition um Ex-Ministerpräsidentin Andersson. Aber es fehlen noch Stimmen und so rechnet sich auch der amtierende konservative Ministerpräsident Kristersson noch Chancen aus. Er regierte mit einer Drei-Parteien-Regierung, die sich auch auf die rechtspopulistischen Schwedendemokraten verließ. Diese wiederum haben erstmals Stimmen verloren, aber auch die Sozialdemokraten liegen unter dem Ergebnis der letzten Wahl. Jana Sinram aus Stockholm.
5: Zumindest in einer Frage sind sich die Spitzenkandidaten der beiden politischen Lager in Schweden einig. Bevor sie mit irgendwem verhandeln, muss Klarheit über das Ergebnis dieser Reichstagswahl herrschen. Ein Schritt nach dem anderen, sagt der amtierende Regierungschef Ulf Kristersson vor einem Treffen mit der Führung seiner moderaten Partei am Tag nach der Wahl.
6: Ich werde erst das amtliche Endergebnis abwarten. Danach werde ich eine Reihe von Gesprächen führen. Ich werde es ruhig angehen lassen, denn wir haben eine stabile amtierende Regierung. Und dann werde ich mich melden, sobald ich sehe, wie es weitergehen kann.
5: Soll heißen, Kristersson hofft weiter auf ein tragfähiges Bündnis seines bürgerlichen Lagers mit den rechtspopulistischen Schwedendemokraten. Sie landen nach vorläufigem Ergebnis mit gut 17% nur auf Platz 3 hinter Kristerssons Moderaten. Die rot-grüne Opposition sieht den Auftrag zur Regierungsbildung bei der früheren Ministerpräsidentin Magdalena Andersson. Denn ihre Sozialdemokraten kommen mit den kleineren Parteien des linken Lagers vorläufig auf 176 der 349 Sitze und damit auf eine hauchdünne Mehrheit. Doch auch Andersson mahnte in der Wahlnacht zu Geduld.
7: Wir behöver invänta det slutgiltiga valresultatet innan... Det går att säga exakt på vilket sätt Sverige kommer att styras.
5: Man müsse zunächst das endgültige Ergebnis abwarten, um sagen zu können, wer Schweden künftig regiere. Das wird laut der Wahlbehörde frühestens am Mittwoch feststehen. Denn an diesem Tag werden die letzten Auslandsstimmen ausgezählt. Und die könnten noch etwas ändern, denn laut dem Sender SWT trennen die beiden Parteienblöcke weniger als 29.000 Stimmen. Der Generalsekretär der Sozialdemokraten Tobias Baudin verbreitet am Morgen im schwedischen Fernsehen Zuversicht.
6: Wir müssen am Mittwoch sehen, wie die Menschen abgestimmt haben. Auf dieser Grundlage werden wir mit Magdalena Andersson als Ministerpräsidentin eine Regierung bilden. Das wird nicht einfach, aber das war es für uns noch nie. Wir haben das in der Vergangenheit schon oft geschafft.
5: Um regieren zu können, müsste Andersson mit allen drei kleineren Parteien des rot-grünen Lagers zusammenarbeiten. Einfach wird das tatsächlich nicht. Denn vor allem Zentrumspartei und Linkspartei liegen politisch weit auseinander. Egal, wer am Ende regiert, für Schwedens Parlamentspräsident Andreas Norlén von der moderaten Partei zählt vor allem eins, eine neue Regierung müsse handlungsfähig sein.
6: Es ist wichtig, dass sich die Situation aus den Jahren 2018 bis 2022 nicht wiederholt. Damals hat der Reichstag den Ministerpräsidenten zwar bestätigt, aber anschließend seine politischen Vorhaben und seinen Haushalt abgelehnt. Das Gesamtbild muss stimmen, damit wir einen Regierungschef und eine Regierung haben, die Schweden tatsächlich regieren können.
5: Viele Menschen in Stockholm rechnen mit schwierigen Verhandlungen. Ich hoffe, dass es eine rot-grüne Regierung geben wird, aber ich befürchte, dass es so weitergeht wie bisher.
6: Ich glaube, die Sache ist so gut wie entschieden. Wir bekommen eine linkspopulistische Regierung, die von den Grünen unterstützt wird. Ich bin nicht überrascht, dass der rechtskonservative Block verloren hat. Das war vorher ziemlich klar. Allerdings hätte ich nicht gedacht, dass es so knapp wird.
5: Es wird sicher noch eine Weile dauern, bis wir eine Regierung haben. Es wird ein spannender Herbst. Klarheit über den Wahlsieger dürfte es also am Mittwoch geben. Klarheit über Schwedens nächste Regierung wohl noch lange nicht.
4: In Schweden ist es also knapp, Sozialdemokraten stärkste Kraft, aber nur eine kleine Mehrheit für das Mitte-Links-Bündnis zurzeit. Dennoch die Frage meiner Kollegin Birgit Langhammer an Professor Sven Jochem von der Uni Konstanz, Politologe und Experte für die Politik in den nordischen Ländern. Ist diese Wahl tatsächlich eine Gegenbewegung zum europäischen Rechtsruck oder ist der Erfolg der Sozialdemokraten bei genauem Hinsehen gar nicht so eindeutig?
8: Ich denke nicht, dass es ein eindeutiger Sieg der Linken oder der Parteien aus dem sogenannten linken Lager ist. Mal abgesehen davon, dass die Stimmen noch nicht alle ausgezählt sind, auch wenn zwischen dem linken Block und dem rechten Block eine kleine Mehrheit für den linken Block zu sein scheint, dürfen wir nicht vergessen, dass der linke Block in sich sehr heterogen ist. Und die Königsmacher-Partei, die ist in der Tat die Zentrumspartei, die immer in allen Statistiken, die wir lesen können, dem Linksblock zugerechnet wird, aber mehr oder weniger sich nicht in eine Regierung begeben will, wenn da auch die Linkspartei drin ist. Das heißt, jetzt wird es erst richtig spannend, wenn ausgezählt ist, dann geht nämlich diese Frage los, wer überhaupt eine Regierung bilden kann. Ich würde nicht die Chancen so gering schätzen, dass Ulf Kristersson von den Konservativen, der moderaten Partei, wie sie sich selber nennt in Schweden, dass die abgewählt werden. Also sie können immerhin noch weiter regieren, wenn sie keine Mehrheit haben, die gegen sie stimmt, wenn am 28. September der Reichstag eröffnet wird. Und dann kommt es darauf an, ob die Zentrumspartei sich enthält oder mit Nein stimmt. Wenn dann tatsächlich die Zentrumspartei mit Nein stimmen sollte, wenn die absolute Mehrheit gegen Ulf Kristersson sich ausspricht, dann geht erst das richtig spannende Suchen nach Mehrheiten los. Und da gibt es die unterschiedlichsten Optionen, die denkbar wären.
9: Gehen wir aber nochmal in die Details. Vielleicht fangen wir auch wirklich mit den Sozialdemokraten an, weil soziale Sicherheit, staatliche Handlungsfähigkeit, das sind ja alles klassische sozialdemokratische Themen. Und die Sozialdemokraten in Schweden sind stärkste Kraft, auch wenn sie abgegeben haben. Aber was sehen Sie, machen die Schweden da vielleicht auch anders als die deutsche SPD?
8: Die schwedische SPD ist in der Tat deutlich nach rechts gerutscht. Sie ist dem dänischen Beispiel gefolgt. Das ist insbesondere im Bereich der Migration, der Flüchtlinge, der Integrationspolitik, aber auch natürlich gegenüber der europäischen Integration haben sie sich deutlich nach rechts bewegt. Da folgen sie der dänischen Sozialdemokratie. Und sie können mehr oder weniger sehr stark diese ländlichen Wahlgruppen organisieren, wo sie mit den Schwedendemokraten konkurriert, also die auch eine sehr starke Basis in den ländlichen Regionen hat, die eben von diesen infrastrukturellen Entwicklungen abgekoppelt zu sein scheint, wo dann auch mehr oder weniger viele auch aus Protest die Schwedendemokraten wählen. Aber da haben die Sozialdemokraten in Schweden es geschafft, durchaus in den ländlichen Regionen, vor allem auch im Norden des Landes, sehr stark präsent zu sein. Das heißt, eine eher kleinbürgerliche Politik, möchte ich jetzt nicht sagen, aber eine Politik, die schon auf die kleinen Leute aus ist. Und weil Sie gesagt haben, die Sozialdemokraten sind eine Partei der Sozialpolitik, das versucht die Schwedendemokraten, die man als rechtspopulistische, chauvinistische Partei am rechten äußeren Rand bezeichnen kann, die versuchen sich auch als Sozialstaatspartei zu profilieren. Und das ist dann ein spannender Wettkampf zwischen diesen beiden Parteien, wenn es um Sozialpolitik geht.
9: Die Schwedendemokraten, Sie haben sie angesprochen, eben nicht zu verwechseln mit Sozialdemokraten. Also die Rechtspopulisten in Schweden haben ja erstmals auch wieder Punkte abgegeben. 3 Prozentpunkte ist der aktuelle Stand. Wo sehen Sie dafür die Gründe? Was kann Deutschland vielleicht daraus auch lernen über den Umgang mit rechtspopulistischen Parteien?
8: Der Verlust der Schwedendemokraten war jetzt nicht so ausgeprägt. Aber klar, sie haben entgegen den Prognosen eingebüßt. Aber ich denke nicht, dass es ein großer Verlust ist. Die Betroffenheit ist zwar groß, aber sie sind immer noch mit ungefähr 17,5% sehr, sehr stark im rechten Lager. Was eher erstaunlich war, ist tatsächlich, dass die konservative Partei unterschätzt wurde. Und die konservative Partei hat vor allem im Süden, in den urbanen Gebieten ihre Schwerpunkte. Und da hat sie sehr stark mobilisieren können. Sie hat sogar verkraftet noch aus strategischen Gesichtspunkten, dass viele Wählerinnen der konservativen Partei hin zu den Liberalen, zur liberalen Partei geschwenkt sind. Und die Schwedendemokraten, warum sie verloren haben, ich würde sagen, das ist kein großer Grund von unterschiedlichen Programmen und von unterschiedlichen Wahlversprechen. Es ist eine kleine Zurechtstutzung dieser Partei, die sehr euphorisch und sehr siegesgewiss auch in den Wahlkampf gegangen ist. Und vor allem halt in den ländlichen Regionen auch auf Widerstand der Sozialdemokratie gestoßen ist.
9: Und wenn wir noch auf die Außenwirkung schauen, inwieweit würde sich da ein Wechsel oder eben auch ein Weiter-so an Schwedens Spitze auch für uns bemerkbar machen? Also würde sich an der pro-westlichen, an der pro-ukrainischen Ausrichtung Schwedens was ändern?
8: Ich denke nicht. Wir können ja unterschiedliche Koalitionsmuster mal durchdenken, aber ich glaube gerade im Bereich der Sicherheitspolitik, da stehen die meisten Parteien auf dem Konsens, NATO-Mitgliedschaft, Verteidigung auch der ukrainischen Interessen in der gegenwärtigen Kriegssituation. Das ist, denke ich mal, nicht was spannend werden könnte. Das wäre tatsächlich die europapolitische Ausrichtung, wenn es im rechten Lager nicht nur zu einer Duldung durch die Schwedendemokraten kommt, sondern so wie sie auch eingefordert haben im Wahlkampf, dass sie selber Ministerposten bekommen soll. Dann wird es spannend, wie dieser dann nochmals gestärkte Einfluss der Schwedendemokraten sich auf die Europapolitik auswirken könnte. Aber das sind alles, das ist Kaffeesatzleserei, das wissen wir jetzt noch nicht. Es wird jetzt erstmal spannend sein zu sehen, wie eine Regierung gebildet wird. Es gibt unterschiedliche andere Alternativen, die auch gedacht werden. Sehr viele Kommentatoren gucken immer nach Deutschland mit großer Koalition. Warum nicht die Konservativen mit der Sozialdemokratie? Das wird meistens als Kulturbruch wahrgenommen. Die Zentrumspartei möchte eine Regierung, eine Minderheitsregierung der Mitte mit den kleinen Parteien und eine große Partei, die unterstützt, dass also die Parteien an dem linken als auch am rechten Rand ausgeschlossen werden. Also für mich als Politikwissenschaftler werden die nächsten Wochen äußerst spannend, das zu verfolgen, wie sich da die Parteien strategisch ausrichten.
4: Sagt der Politologe Professor Sven Jochem von der Uni Konstanz.
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4: Mehrere europäische Regierungschefs haben beim EU-Arktis-Gipfel in Finnland vor einer wachsenden Gefahr aus Russland gewarnt und gefordert, die Präsenz in der Arktis zu verstärken. Die EU ist gerade dabei, ihre Arktis-Strategie zu überarbeiten, um so besser auf die veränderte Sicherheitslage im hohen Norden reagieren zu können. Nicht nur Russland baut seine militärische Präsenz dort aus, auch China ist aktiv und Begehrlichkeiten gibt es auch von Seiten der USA. Es geht um strategische Positionen, Handels- und Versorgungsrouten, aber auch um Rohstoffe, die durch die Eisschmelze zugänglich werden. Andreas Meyer-Feist berichtet über das Arktis-Treffen.
10: Die Arktis, eine Region der Gegensätze. Im Winter monatelange Dunkelheit mit Temperaturen um 40 Grad minus. Im Sommer geht's schon mal deutlich rauf über 10 Grad plus. Aber auch die politischen Gegensätze sind nicht zu unterschätzen. Auf der einen Seite Russland, auf der anderen Seite die EU und seit dem Beitritt Schwedens und Finnlands eine geschlossene NATO-Nordflanke.
11: Hier im hohen Norden Europas kann man sehen, wie gefährdet der Frieden in Europa ist.
10: So formulierte es Bundeskanzler Friedrich Merz. Eigentlich hätte es beim Arktis-Gipfel vor allem um wirtschaftliche Aspekte gehen sollen. Aber die militärischen wurden am Ende noch wichtiger. Russland hat dort viele Militärstützpunkte. Nach den NATO-Beitritten Finnlands und Schwedens verstärkte Russland seine Aktivitäten. Gleichzeitig verlaufen in der Arktis wichtige Unterseekabel, die Europa mit Nordamerika verbinden. Ein gefährdetes Potenzial, befürchtet Friedrich Merz.
11: Ich kann nur an uns alle appellieren, diese Gefährdung ernst zu nehmen, in Europa zusammenzuhalten und in der NATO, im europäischen Teil der NATO allemal, das zu tun, was notwendig ist, nämlich alle Anstrengungen zu unternehmen, um unsere Freiheit zu verteidigen und den Frieden zu bewahren.
10: Der finnische Premier Petteri Orpo erklärte, so wie in der Ukraine Züge angegriffen werden, droht in der Arktis die Sabotage von Unterseekabeln, Gaspipelines und Energieplattformen durch Russland.
12: This is very dangerous game they are playing now.
10: Sie treiben ein gefährliches Spiel, erklärte der finnische Regierungschef. Der jüngste Drohnenangriff in der Nähe der polnischen Grenze wurde auf dem Arktis-Gipfel als Weckruf verstanden. Die multiplen Bedrohungen müssten auch im hohen Norden ernst genommen werden. Andernfalls wird Russland genau das erreichen, was es anstrebt. Die Unterwerfung der Ukraine, erklärte EU-Chefdiplomatin Kaja Kallas, mit Folgen nicht nur dort. Der Drohnenwall, der die gesamte Ost- und Nordostflanke Europas sichern soll, müsse auch in der Arktis wirken, so lautet die übereinstimmende Forderung. Dazu kommen Vorschläge für eine gemeinsame europäische Eisbrecherflotte, um in diesem Bereich die Dominanz Russlands zu brechen. Die USA und Kanada lassen in Finnland 11 neue Eisbrecher im Wert von mehr als 6 Milliarden Euro bauen. Europa müsse nachziehen, erklärte Merz nach dem Gipfel.
11: This is something for the entire European Union, for the entire European continent, and that's the reason why we are talking about that.
10: Für den EU-Außenpolitiker David McAllister von der CDU steht ein Tauziehen um die Arktis bevor, an dem viele Mächte beteiligt sind.
13: Russland baut seine militärische Präsenz aus, China verstärkt seine Aktivitäten und durch den Klimawandel werden neue Seewege und Rohstoffe zugänglich. Das verschärft den Wettbewerb um Einfluss.
10: Russland, die EU oder eine ganz andere Macht, wer am Ende am längeren Hebel sitzt, sei noch nicht ausgemacht.
13: Die Europäische Union kann durch Investitionen in Infrastruktur, Cybersicherheit und Rohstoffpartnerschaften einen Beitrag leisten. Dafür braucht sie eine engere Abstimmung mit Norwegen, Island, Grönland und Kanada.
10: Der EU-Arktis-Gipfel zeigt, wohin der Blick der EU in Zukunft gehen soll, nach Norden.
4: Am Rande des Arktis-Gipfels interessierten sich mitgereiste Journalisten auch für die Person Friedrich Merz. Genauer gesagt ging es um die Frage, ob er als Kanzler noch eine Zukunft hat. Gerüchte halten sich hartnäckig, er könne abgelöst werden und er warnte vor solchen Debatten. Sabine Henkel.
14: Bundeskanzler Friedrich Merz versucht, die Diskussion um seine Person einzufangen. Beim Arktis-Gipfel in Finnland warnte er davor, dass Sicherheitsfragen in Europa in den Hintergrund gedrängt werden, weil über ihn diskutiert wird. Unterstützung aus der eigenen Partei bekommt der Bundeskanzler von Außenminister Wadefuhl. Er erklärte, dass sich Merz jederzeit auf die Unterstützung der Regierungsfraktionen und seines Kabinetts verlassen könne. Wadephul wurde in Ungarn bei einer Pressekonferenz nach der Diskussion um den Kanzler gefragt. Und er sagte auch, dass er die Bundesregierung für sehr stabil hält. Auch Kulturstaatsminister Weimar äußerte sich zu Merz in einem Podcast der Zeit. Weimar geht davon aus, dass Friedrich Merz bei der nächsten Bundestagswahl noch einmal als Kanzlerkandidat antreten wird. Voraussetzung sei aber, dass die Bundesregierung aus der derzeitigen Reparaturphase, wie Weimar die Lage nennt, herauskomme. Auch bei den Grünen war die Debatte um Merz heute Thema. Grünen-Co-Chef Banaschak zeigte sich irritiert über die Spekulationen. Sie zeigten, dass Merz die Kontrolle in der eigenen Partei entgleite. Banaschak sagte wörtlich: "Get your shit together", also reißt euch zusammen. Merz sei gewählter Bundeskanzler und habe gemeinsam mit der Bundesregierung die Aufgabe, verantwortliche Politik zu machen.
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4: Die Schauspielerin und Kabarettistin Lisa Fitz wird heute 75 Jahre alt. Kerstin Burlage mit einem Porträt.
16: Schon ihr Großvater Hans ist Schriftsteller und Schauspieler. Ihre Oma Ilse leitet ein Theater. Die Eltern sind Künstler und auch Tanten und Onkel stehen auf der Bühne. Dorthin zieht es dann fast zwangsläufig auch Lisa Fitz. Mit 18 Jahren geht sie in München zur Schauspielschule, nimmt außerdem Gesangs- und Ballettunterricht.
17: Grüß Gott, liebe Zuschauer, zu unserer ersten bayerischen Hitparade.
16: Ab 1972 moderiert sie im öffentlich-rechtlichen Fernsehen und tritt dort auch selbst auf.
18: Ich will wissen, wie es geht, nur ich bin blöd.
16: Es folgen bald Rollen im Fernsehen. Schon in der Lach- und Schießgesellschaft in den 1970er Jahren tritt Lisa Fitz dann mit einem eigenen Kabarett-Solo-Programm auf, als erste Frau in Deutschland.
19: Meine Mutter, die hat gefragt, was möchtest du mal werden? Und dann habe ich gesagt, Kasperl. Die Gretel wollte ich nicht werden. Die nölende, schimpfende, zickige Ehefrau. Und er war der charmante Sunnyboy, der Krokodil und Polizisten besiegt, und zwar mit Witz. Das fand ich toll.
20: Die Welt ist voller böser, selbstständiger Frauen. Wie kommt es aber dann, dass in den Satzungen der Tanzvereine der Mann als Tänzer bezeichnet wird und die Frau als Tanzsportgerät?
16: Sie greift gerne Themen wie Sexismus oder Fremdenfeindlichkeit auf. An derben Sprüchen spart sie dabei nicht. 1990 bekommt die Münchnerin den Deutschen Kleinkunstpreis und gilt vielen als erfolgreichste deutsche Kabarettistin, ist regelmäßig zu Gast in zahlreichen Satiresendungen. Ab 2003 moderiert sie beim Saarländischen Rundfunk die Kabarett-Ursendung Gesellschaftsabend, bis es Stress gibt. Denn sie entscheidet sich, bei der RTL-Sendung Ich bin ein Star, holt mich hier raus mitzumachen.
21: Kann man nicht essen und nachher Ratten erschlagen, weil das mischt sich nicht so gut mit dem Appetit.
16: Der SR kündigt Lisa Fitz daraufhin. 4 Jahre später räumt sie ein, das Dschungelcamp sei ein Fehler gewesen und tritt daraufhin wieder in der ARD auf.
19: Ich akzeptiere, was geschehen ist. Obwohl ich mir natürlich das eine oder andere rückblickend hätte vielleicht sparen können, zum Beispiel das Dschungelcamp. Es war beruflich sehr kontraproduktiv, aber wenn man irgendwann 80 ist, dann der Scheiß drauf aufs Image, ja, muss ich also mal ganz ehrlich sagen.
16: Allerdings mehren sich Stimmen, die ihr vorwerfen, Verschwörungstheorien zu bedienen. Sie spiele auf der Klaviatur der Rechten, schreibt etwa die Frankfurter Rundschau 2019 und bezieht sich dabei unter anderem auf Fitz' Song Ich sehe was, was du nicht siehst, der antisemitische Narrative enthalte.
22: Wir nennen die Namen und die Sünden dieser feinen Herren, die Rothschilds, Rockefeller, Soros und Konsorten.
16: Während der Corona-Pandemie spricht Lisa Fitz in der SWR-Sendung Spätschicht von 5000 Impftoten in der EU. Eine falsche Tatsachenbehauptung, die den Sender dazu veranlasst, die Sendung aus der Mediathek zu nehmen. Lisa Fitz bewertet das als Vertrauensbruch und gibt wenig später bekannt, nicht mehr in der Spätschicht aufzutreten. Seither ist sie öfters als Gastautorin auf dem als pro-russisch kritisierten Blog Nachdenkseiten zu sehen. Außerdem tourt sie regelmäßig im süddeutschen Raum. Kontroverse ist Lisa Fitz weiterhin nicht fremd. Heute wird die Kabarettistin und Schauspielerin 75.
4: Der Stichtag von Kerstin Burlage.
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1: Mit Ina Kast. Italien, Bulgarien, Rumänien und Finnland. In diesem Länderquartett findet aktuell die Volleyball-EM der Männer statt. Das deutsche Team hat durch einen 3:1-Erfolg über die Schweiz vorhin das Achtelfinale erreicht. Raimo Hinsdorf.
2: Von wegen Kräfte schon gegen die Schweiz. Statt des erhofften Schnelldurchgangs mussten Deutschlands Volleyballmänner vor dem Match um den Gruppensieg gegen Frankreich in eine unangenehme Verlängerung. Das 3:1 am Ende gegen die Eidgenossen ein Sieg mit Schönheitsfehler. Das DVV-Team hatte die ersten beiden Sätze gegen den Außenseiter locker gewonnen mit 25:19 und 25:17. Dann häuften sich die Konzentrationsfehler, ging die Angriffsquote in den Keller. Und schon sahen sich Erik Röhrs und Kollegen mit 2:8 im dritten Satz hinten. Nach einer zwischenzeitlichen Aufholjagd ging dieser Satz mit 22:25 verloren. Trotz einiger Wackler wurde dann der vierte Satz mit 25:21 gewonnen. Bester deutscher Angreifer war Tobias Brandt mit 25 Punkten. Die deutsche Mannschaft wird die Gruppe in Rumänien mindestens als Zweiter beenden und mit einer soliden Ausgangsposition ins Achtelfinale gehen.
1: In der Fußball-Bundesliga der Frauen hat der FC Bayern ein spätes 3:2 in Leverkusen gefeiert. Es war für die Münchnerinnen der vierte Sieg im vierten Spiel. Sie sind aber nur Tabellenzweite, weil der punktgleiche VfL Wolfsburg die bessere Tordifferenz hat. Bei den Männern steht jetzt noch ein Spieltag an und dann ist erstmal eine sehr lange Pause in der Bundesliga. Ganze 2 Wochen passiert da nämlich erstmal nichts in der Liga, denn erstmals hat man sich dazu entschlossen, 2 Länderspielfenster, die es früher gab, zu vereinen. Heißt, in der Bundesliga-Pause finden dann gleich 4 Länderspiele statt. Das erste Spiel vom neuen Bundestrainer Jürgen Klopp rückt also immer näher. Und der hat sich offenbar etwas ganz Besonderes für diese ersten Partien ausgedacht, Jan Wochner.
3: Das wäre eine große Überraschung. Bundestrainer Jürgen Klopp überlegt wohl, einen XXL-Kader für die anstehenden Länderspiele zu nominieren. Nach Informationen der Sportschau sollen Klopp und sein Trainerteam so etwas wie einen Bettenwechsel im Quartier in Herzogenaurach erwägen. Der Kader soll viel größer sein als die vorgeschriebenen 23 Spieler pro Partie. Auch Sky Sport berichtet darüber. Für die Spiele in Amsterdam gegen die Niederlande und wenig später gegen Griechenland und Serbien sowie zum Abschluss noch einmal in Griechenland gibt die UEFA den Trainern freie Hand. In der Nations League dürfte laut Reglement der Kader für jedes der 4 Spiele unterschiedlich aussehen. Sollte sich Klopp für das Tauschmodell entscheiden, hätte es den Vorteil, dass er sehr viele Spieler aus der Nähe sehen und persönlich kennenlernen könnte. Am Donnerstag wird der neue Bundestrainer seinen Kader bekannt geben. Bei einem XXL-Kader könnte es noch größere Überraschungen geben.
1: Keine Überraschung ist das Traineraus bei Fußball-Zweitligist Hannover 96. Christian Tietz wurde am Abend entlassen. Ein Nachfolger steht noch nicht fest. 20 Jahre nach den Usain Bolt-Festspielen von Berlin 2009 könnte wieder eine Leichtathletik-WM in Deutschland stattfinden. München hat sich für die Weltmeisterschaften 2029 oder 2031 beworben. Am Vormittag entscheidet sich, ob die bayerische Landeshauptstadt die Titelkämpfe bekommt, Hendrik Lückhoff.
23: München hat sich richtig ins Zeug gelegt. Mit einem 10-minütigen Vortrag sollte der Leichtathletik-Weltverband überzeugt werden und mit der Unterstützung deutscher Leichtathletik-Stars wie Zehnkampf-Weltmeister Leo Neugebauer oder Sprinterin Gina Lückenkämper. Dazu wird das Münchner Olympiastadion gerade renoviert und wäre damit in Schuss für die Weltmeisterschaften. Zudem erhofft sich München, dass die erfolgreiche Austragung der Leichtathletik EM im Rahmen der European Championships im Jahr 2022 Eindruck auf die Entscheider gemacht hat. Sollte die Stadt den Zuschlag bekommen, plant sie mit Kosten in Höhe von gut 100 Millionen Euro. Die Konkurrenz ist allerdings groß. Auch London und Rom bewerben sich, genauso wie Nairobi. So könnten die Weltmeisterschaften auch erstmals in Afrika ausgetragen werden.
1: Um 11.15 Uhr sind wir schlauer, dann will der Leichtathletik-Weltverband am Vormittag seine Entscheidung verkünden, wo die Weltmeisterschaften stattfinden werden.

Keine Goethe-Institute mehr in Russland. So geht ein wichtiges kulturelles Bindeglied verloren. Das Thema ausführlich bei uns in der kommenden Viertelstunde nach den nächsten Nachrichten um 13:30.

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1: Um 1.30 Uhr mit Olaf Knapp. Die Spritpreise in Deutschland sind erneut auf Rekordwerte gestiegen. Hintergrund sind die blockierten Seewege im Nahen Osten und die beschädigte Pipeline in Saudi-Arabien. Börsenkorrespondent Till Bücker berichtet, worauf sich Autofahrer in den kommenden Wochen einstellen müssen.
2: Auf jeden Fall leider auf weiter steigende Preise. Da sind sich eigentlich alle Fachleute einig. Der Deutsche Tankstellenverband rechnet sogar mit Spritpreisen um die 3 Euro. Der ADAC sieht dafür zwar keine Anhaltspunkte, dafür müssten die Ölpreise nochmals deutlich stärker steigen. Einen neuen Höchststand bei Diesel schließen aber auch die Experten des ADAC nicht aus, wenn sich die Lage weiter verschärft. Weiterhin dürfen die Spritpreise ja nur einmal am Tag um 12 Uhr mittags erhöht werden. Am späten Vormittag, kurz vor den neuen Preisen, ist es daher oft am günstigsten. Und es wird empfohlen, abseits der Autobahn zu tanken.
1: Bundeskanzler Merz hat Kritiker aus den eigenen Reihen zur Disziplin aufgerufen. Durch die Diskussion über seine Person könnten wichtige Sicherheitsfragen in den Hintergrund gedrängt werden, sagte Merz bei einem Termin in Finnland. Aus Berlin Sabine Henkel.
3: Unterstützung aus der eigenen Partei bekommt der Bundeskanzler von Außenminister Wadephul. Er erklärte, dass sich Merz jederzeit auf die Unterstützung der Regierungsfraktionen und seines Kabinetts verlassen könne. Wadephul wurde in Ungarn bei einer Pressekonferenz nach der Diskussion um den Kanzler gefragt. Und er sagte auch, dass er die Bundesregierung für sehr stabil hält.
1: Die Bundeswehr hat offenbar Probleme, genügend Freiwillige für den Dienst in der Litauen-Brigade zu finden. Verteidigungsminister Pistorius will deswegen hunderte Soldatinnen und Soldaten dazu verpflichten. Deutschland soll in Litauen eine neue Panzerbrigade aufbauen und dauerhaft stationieren. Eingeplant sind dafür etwa 5000 Männer und Frauen. Im kommenden Jahr soll die Brigade einsatzbereit sein. Russland und die Ukraine haben angeblich zugesagt, die gegenseitigen Angriffe auf Energieanlagen zu stoppen. Das hat US-Präsident Trump auf seiner Online-Plattform verkündet. Details nannte er nicht. Der ukrainische Präsident Zelensky sprach von einem Vorschlag Washingtons. Er erklärte in seiner abendlichen Ansprache, Kiew sei zur Deeskalation bereit, sollte Moskau seine Angriffe beenden. Russland hat bisher nicht auf Trumps Äußerung reagiert. Das Wetter in Deutschland. In der Nacht ist es häufig trocken, gebietsweise Nebel. Im Nordwesten etwas Regen, 16 bis 7 Grad. Am Tage überwiegend freundlich und trocken. Am Abend dann von der Nordsee her Schauer. Höchstwerte 20 Grad in Nordfriesland bis 30 Grad am Kaiserstuhl. Und am Mittwoch Schauer oder Gewitter, zeitweise sonnig, 16 bis 25 Grad. Das waren die Nachrichten.
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4: Die Autobahn 1 Hamburg Richtung Lübeck ist zwischen Kreuzberg der Heide und Bad Oldesloe wegen einer Fahrbahnerneuerung noch bis 6 Uhr gesperrt. A1 Lübeck-Hamburg, die Norderelbbrücke, ist in beiden Richtungen mehrfach kurzfristig wegen eines Schwertransports gesperrt. Die A8 Richtung München ist zwischen Ulm-West und Ulm-Ost nach einem Unfall gesperrt. Die Autobahn 29 Oldenburg Richtung Ahlhorner Heide ist zwischen Wardenburg und Großenkneten wegen einer Nachtbaustelle noch bis 5 Uhr gesperrt. Die Autobahn 40 Essen Richtung Dortmund ist zwischen Dreieck Bochum-West und Bochum-Zentrum wegen Bauarbeiten für 2 Wochen gesperrt. Die Autobahn 100 Stadtring Berlin ist zwischen Oberlandstraße und Treptower Park bzw. Spätstraße auf der A113 wegen Wartungsarbeiten noch bis 5 Uhr gesperrt. Und die B14 Backnang-Stuttgart ist zwischen Leutenbach-Nelmersbach und Winnenden in beiden Richtungen gesperrt.
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4: mit Sven Hasenkleber. Russland ist verantwortlich für den versuchten Drohnenanschlag am Leipziger Flughafen. Als die Bundesregierung mit dieser Schuldzuweisung an die Öffentlichkeit gegangen ist, war klar, dass Russland reagieren würde. Die deutschen Strafmaßnahmen wurden ähnlich beantwortet. Deutschland schloss das Russlandhaus in Berlin und Moskau schließt die Goethe-Institute in Russland. Das hatte die russische Regierung angekündigt und jetzt ist es Realität geworden. Keine Goethe-Institute mehr in Russland, das Ende eines kulturellen Bindeglieds. Welche Bedeutung dieser Schritt hat, erklärt Stefan Lack.
5: Vor über 30 Jahren hatten die Goethe-Institute in Russland ihre Arbeit aufgenommen. Nun sind die 3 verbliebenen Standorte in Moskau, St. Petersburg und Nowosibirsk geschlossen. Alle Mitarbeitenden mussten auf Anweisung des russischen Außenministeriums ihre Arbeit niederlegen und sollten, sofern sie die deutsche Staatsbürgerschaft besitzen, bis zum 13. September das Land verlassen haben. Russlands Außenminister Sergei Lavrov hatte die Maßnahme verhängt. Es sei eine Reaktion auf die Strafmaßnahmen der Bundesregierung im Zusammenhang mit dem versuchten Sprengstoffanschlag auf den Flughafen Leipzig. Berlin macht Moskau dafür verantwortlich. Deswegen muss unter anderem das russische Haus in Berlin seinen Betrieb einstellen. Lavrov bestritt eine Beteiligung Russlands an dem Drohnenvorfall in Leipzig vehement. Deshalb sei es aus seiner Sicht nur konsequent, dass nun die Goethe-Institute geschlossen werden sollten. Aber natürlich werden sie geschlossen, nachdem unser Kulturzentrum von dort vertrieben wird. Nun, sonst respektieren wir uns selbst nicht. Mehr als 3 Jahrzehnte hatten die Goethe-Institute in Russland nicht nur das Erlernen der deutschen Sprache gefördert. Die Einrichtungen standen auch für den kulturellen Austausch beider Länder und die Vermittlung eines aktuellen Deutschlandbilds. Bei den Russinnen und Russen erfreuten sie sich einer großen Beliebtheit, wie eine Umfrage unter Besuchern des Goethe-Instituts in Moskau aus dem Jahr 2011 verdeutlicht. Mein Mann arbeitet in Deutschland und ich arbeite in Moskau. Wir reisen mit unseren Kindern oft zu ihm. Also wir beide lernen die deutsche Sprache, um uns besser in Deutschland orientieren zu können und uns mit den Deutschen in ihrer Sprache verständigen zu können. Ich habe schon in verschiedenen Schulen Englisch studiert, aber hier im Goethe-Institut gefällt es mir am besten. Die Lehrmethodik, selbst die Lehrer, also ich finde das klasse. Die Arbeit der Goethe-Institute in Russland war allerdings in den vergangenen Jahren stark eingeschränkt worden. Im Jahr 2023 wurden im Zuge wachsender deutsch-russischer Spannungen, verursacht durch den russischen Angriffskrieg auf die Ukraine, viele Mitarbeiterinnen und Mitarbeiter von Russland ausgewiesen. Viele Ortskräfte mussten zudem entlassen werden. Heike Uhlich, die das Goethe-Institut in Moskau bis 2022 geleitet hatte, kommentierte die Maßnahmen im Deutschlandfunk seinerzeit so.
6: Das ist eine Eskalationsstufe, die natürlich eine Auswirkung hat auf die Tätigkeit, weil man jetzt natürlich sehr viel weniger auch tun kann an den Orten mit einer begrenzten Mitarbeiterzahl.
5: Seitdem konzentrierten sich die Goethe-Institute in Russland auf die Förderung des Deutschunterrichts oder auf die Ausbildung von Lehrkräften. Vieles wurde in den digitalen Raum verlagert. Vor Ort waren vor allem die Bibliotheken eine wichtige Anlaufstelle für interessierte Russinnen und Russen. Die Bibliotheken in Moskau und St. Petersburg zählten allein im vergangenen Jahr 35.000 Ausleihen. Den Besuchern des Goethe-Instituts in Moskau war in der vergangenen Woche deutlich anzumerken, wie sehr sie die Schließung der Einrichtungen bedauern. So wie Lyudmila, angehende Psychologin aus Moskau. Politische Konflikte betreffen aus meiner Sicht eher die große Politik. Die einfachen Menschen sind davon weit entfernt. Natürlich wünschen wir uns bessere Beziehungen zu Deutschland. Ich selbst und meine Angehörigen empfinden weder Feindseligkeit noch Hass gegenüber den Deutschen. Im Gegenteil, wir begegnen ihnen mit Wohlwollen. Deshalb finde ich es sehr schade, dass das Institut schließt. Es war für uns ein Bindeglied zu einem anderen Land, zu einer anderen Kultur und einer anderen Welt. Ein Bindeglied, das es jetzt nicht mehr gibt. Zumindest von deutscher Seite gibt es keine Institution mehr in Russland, die vergleichbar in die russische Zivilgesellschaft hineinwirken.
4: Stefan Lack berichtete.
0: Wirtschaft.
4: Im indischen Neu-Delhi ist der Gipfel der BRICS-Staaten zu Ende gegangen. Die Staatengruppe rund um Brasilien, Russland, Indien und China hat beschlossen, die wirtschaftliche Zusammenarbeit auszubauen. Trotz großer Differenzen hat es auch einen Minimalkonsens zum Krieg im Nahen Osten gegeben. Christoph Kober berichtet.
7: Solche Details hätten manche gar nicht erwartet vom indischen Gipfelgastgeber. Die achtfach überarbeitete Erklärung von Neu-Delhi gibt unserer gemeinsamen Entschlossenheit eine klare Richtung vor. Es liegt an uns, diese Beschlüsse in Ergebnisse umzusetzen, sagt der indische Ministerpräsident Narendra Modi. Die Gruppe der BRICS-Staaten, einst begründet von Brasilien, Russland, Indien und China, ist mittlerweile auf 21 voll und angehende Mitglieder angewachsen. Länder wie Russland und China wollen die Gruppe als politisches Gegengewicht etwa zu den G20 etablieren. Auf 140 Punkte haben sich die BRICS-Länder in ihrer Erklärung geeinigt. Sie wollen etwa bei Handel, Finanzen, Gesundheit stärker zusammenarbeiten. Und sie rufen zu maximaler Zurückhaltung im Nahostkonflikt auf, beim Krieg im Iran und dem israelisch-palästinensischen Konflikt.
8: Der Aufruf zeigt eigentlich mehr, dass das genau der Punkt war, wo sich die Länder nicht einigen konnten, weil nämlich kein Aggressor genannt wird und auch kein Opfer genannt wird, sondern man hält diesen Passus relativ allgemein,
7: sagt Maybrit Stumbaum, Direktorin des Spear-Instituts, das geopolitische Risikoberatung betreibt. Dennoch sei das Dokument ein Erfolg für den Gastgeber. An den Differenzen der BRICS-Mitglieder Iran und den Vereinigten Arabischen Emiraten war eine solche Erklärung beim Außenministertreffen im Mai noch gescheitert. Chinas Staats- und Parteichef Xi Jinping hat gesagt, die BRICS-Länder könnten in Nahost eine Rolle als Friedensvermittler übernehmen. Den russischen Angriffskrieg gegen die Ukraine, in dem China der wichtigste Unterstützer des Kreml ist, hat Xi nicht erwähnt. Zum ersten Mal seit 7 Jahren war er wieder nach Indien gereist, das als Rivale Chinas gilt. Zudem hatte es zwischen beiden Seiten 2020 gewaltsame Grenzstreitigkeiten gegeben. Trotzdem setzt Xi auf Annäherung zum ebenfalls großen Nachbarn. China und Indien haben als bevölkerungsreichste Länder der Welt und wichtige Mitglieder des globalen Südens eine große Verantwortung. Wir sollten die Zukunft und das Wohlergehen der Menschheit im Blick haben und gemeinsam die hochwertige Zusammenarbeit innerhalb der BRICS voranbringen. So der chinesische Staats- und Parteichef. Außerdem hat Xi vorgeschlagen, andere Länder an Chinas Fortschritten bei der KI-Entwicklung teilhaben zu lassen durch ein Open-Source-Modell. Eine BRICS-Sonderwirtschaftszone schwebt ihm vor. Den US-Dollar als Leitwährung für den Staatenbund will er sowieso abschaffen. Doch die Gruppe zur rein westlichen Allianz aufzubauen, wie es Peking und Moskau vorschwebt, funktioniere nicht, sagt Maybrit Stumbaum vom Spear-Institut.
8: BRICS hat eben vor allen Dingen Indien mit dabei und Indien hat kein Interesse, sich gegen die USA oder den Westen zu stellen, sondern fährt eine Politik, wie es auch der Außenminister Jaishankar gesagt hat, wo man mit vielen im gleichen Boot sitzen kann.
7: Es wird interessant sein zu sehen, wie sich diese Haltung entwickelt, nun da China den Vorsitz der Staatengruppe für die kommenden 12 Monate übernommen hat.
4: Der BRICS-Gipfel in Neu-Delhi. Christoph Kober berichtete.
9: Ali Jaban sieht etwas müde aus. Viel Zeit hat er nicht. Gleich muss er los, seine Tochter von der Klassenfahrt abholen. Seit der Landtagswahl am vergangenen Sonntag hat sich
4: das
9: für ihn vieles verändert.
4: Das ging jetzt ein bisschen schnell. Ich wollte vorher eigentlich noch ein bisschen was dazu erzählen. Gucken, ob wir das hinkriegen. Hier noch nicht. Wir haben hier den BRICS-Gipfel. So, es kann sich nur noch um Stunden handeln. Nee, will er irgendwie nicht. Ob die AfD in Sachsen-Anhalt nach ihrem Wahlsieg regieren wird, ist noch offen, aber bereits jetzt zieht der ein oder andere Konsequenzen. Janina Werner hat einen Pflegefachmann in Halle an der Saale getroffen. Er hat Migrationshintergrund, er hat die deutsche Staatsbürgerschaft und er hat sich entschieden zu gehen.
9: Ali Jaban sieht etwas müde aus. Viel Zeit hat er nicht. Gleich muss er los, seine Tochter von der Klassenfahrt abholen. Seit der Landtagswahl am vergangenen Sonntag hat sich für ihn vieles verändert.
10: Der Albtraum, was wir damals in der Umfrage gesehen haben oder mitbekommen haben, ist wahr geworden sozusagen. Ja, haben ein bisschen zeitiger oder vorzeitiger ein bisschen gehandelt und das dauert halt auch, bis man auch alles gesichert hat. Ein Arbeitsvertrag, eine neue Wohnung und was weiß ich.
9: Schon kurz vor der Wahl hatte Ali Jaban die Entscheidung getroffen. Das Ergebnis habe ihn nun endgültig darin bestätigt, Sachsen-Anhalt zu verlassen. Und er hat seinen Job als Pflegefachmann zum Ende des Jahres gekündigt. Ausgerechnet in einem Bundesland, das schon heute unter Fachkräftemangel leidet und auf internationale Pflegekräfte angewiesen ist. Schon im Juni habe ich den Syrer in Halle an der Saale getroffen. Seit 2012 lebt er in Sachsen-Anhalt. Inzwischen besitzt er die deutsche Staatsbürgerschaft. Mit seinen Kolleginnen und Kollegen im Krankenhaus versteht er sich gut. Trotzdem machte er sich schon damals Sorgen.
10: Die meisten sind nett, lieb, auch interessieren sich auch gar nicht dafür, woher ich komme oder was weiß ich. Hauptsache, wir leisten was Gutes für die Gesellschaft. Das ist das Wichtigste sozusagen. Und hier auch, unsere Nachbarn, die sind alle auch nett, freundlich. Ja, wo kommt dann die 40%, fragt man sich, ja?
9: Seine Frau ist eigentlich Apothekerin und trägt Kopftuch. Einen Job in Sachsen-Anhalt zu finden, sei für sie schwierig, sagt Ali. Auch deshalb will die Familie wegziehen. Schon im Juni berichteten er und seine Frau von Anfeindung gegen sich und ihre beiden Töchter. Jetzt habe er noch mehr Angst davor.
10: Das spielt auch die politische Lage auch eine große Rolle. Und wenn die jetzt nach solchen Ergebnissen auch sich stärker fühlen, also die Anhänger von der AfD, und dann haben die mehr Mut sozusagen, und dann wird es meiner Meinung nach nur schlimmer. Und sorry, ist auch schwierig für uns auch, dass wir in einer Region uns aufhalten und was in der Gesellschaft auch leisten wollen und dann fast die Hälfte nicht uns willkommen heißen.
9: Ali ist jetzt auf Jobsuche. Erste Bewerbungsgespräche hat er bereits geführt, doch noch ist nichts entschieden. Auch für die beiden Töchter wird ein Umzug nicht leicht. Sie müssten ihre Schule verlassen und in einem anderen Bundesland neu anfangen.
10: Auf jeden Fall, es ist nicht einfach. Da haben wir lange überlegt und ich glaube, wir müssen diesen Schritt machen.
9: Dann muss Ali los. In einer Stunde hat er das nächste Bewerbungsgespräch. Zum Abschied sagt er, all das mache er vor allem für seine Töchter. Er wolle, dass sie sich sicher fühlen und ohne Angst aufwachsen können.
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4: In Bayern sind die Sommerferien vorbei, es geht wieder in die Schule. Neu für die 130.000 Erstklässler, sie haben ein Recht auf Ganztagsbetreuung. Doch so einfach ist das nicht in jedem Fall. Hier und da gibt es mit der Mittagsbetreuung an den Schulen Probleme. Unsere Reporterin Caroline Hasenauer hat sich das in einem konkreten Fall angeschaut und mit einer Mutter aus Würzburg gesprochen.
11: Sina Wunderle aus Würzburg ist Mutter von 3 Kindern. Die Mittagsbetreuung ist für sie und ihren Mann extrem wichtig. Beide sind berufstätig. Die Großeltern leben woanders.
12: Also meine Tochter ist seit der 1. Klasse in der Mittagsbetreuung. In der Mittagsbetreuung war auch schon mein Sohn 4 Jahre lang. Es war immer kein Problem. Es war eigentlich immer klar, dass die Kinder, die angemeldet sind, sich zwar fürs nächste Schuljahr wieder neu anmelden. Aber es war schon klar, dass man für das nächste Jahr einen Platz bekommt, mit dem Blick, wer da war. Die Kinder kriegen natürlich weiterhin einen Platz, weil die sind bekannt und die sollen ja eine Kontinuität haben.
11: Mittagsbetreuung gibt es an vielen Grundschulen in Bayern schon lange. Ein Angebot in der Schule integriert, das vor allem die Zeit direkt nach dem Unterricht abdeckt. Sina ist nie vor 15 Uhr zu Hause. Dank Mittagsbetreuung war das bisher kein Problem. Dann allerdings kam kurz vor Schuljahrsende im Juni eine Info.
12: Dass die Viertklasskinder, meine Tochter ist ja nächstes Jahr in der 4. Klasse, keinen Platz mehr in der Mittagsbetreuung haben wird, weil sie eben so viele Anmeldungen von den Erstklässern haben.
11: Die Kapazitäten seien nicht ausreichend, heißt es im Brief. Auf Nachfrage bei der Stadt Würzburg als Verantwortliche für die Organisation der schulischen Ganztagsangebote seien das hier und da Raumprobleme. Personell gäbe es dagegen keine Engpässe. In Würzburg arbeiten Schulen für die Ganztagsangebote unter anderem mit der evangelischen Jugendhilfe zusammen. Deren Vorsitzender Jürgen Keller betont, grundsätzlich habe jedes Kind ein Angebot erhalten.
13: Ich würde sagen, vielleicht 1% oder knapp drunter sogar haben nicht den Platz gekriegt, für den sie sich ursprünglich angemeldet haben.
11: Das liegt daran, dass die Würzburger Schulen schon seit vielen Jahren Mittagsbetreuung und Hort anbieten und so die Infrastruktur schon da war. Für die Ganztagsschule reicht das aber nicht. Mit dem Rechtsanspruch müssen Räume andere Anforderungen erfüllen als bisherige Mittagsbetreuungen.
13: Der Platz, an dem ein Kind von 8 bis um 16 Uhr, 5 Uhr in der Woche ist, muss auch einem Platz entsprechen, wo alle Bedürfnisse von so einem Kind befriedigt werden können. Sowohl von der Qualität im Lernen als auch von der Qualität im Miteinander umgehen und sich auch mal geborgen und geschützt fühlen. Das muss man alles räumlich, konzeptionell so aufstellen. Und dass es denen einfach gut gehen kann. Weil denen muss es gut gehen, sonst haben wir echt ein Problem.
11: Vor 5 Jahren bereits wurde ein Gesetz im Bundestag beschlossen, das die ganztägige Förderung und Betreuung von Grundschulkindern regelt. Erst im März diesen Jahres hat der Bayerische Landtag den rechtlichen Rahmen mit Vorgaben für die Kommunen final beschlossen. Für Sina Wunderle aus Würzburg kommt die Planung nun zu spät. Der angebotene Platz im Nachbarort ist für sie keine Lösung.
4: Führende Vertreter nationalistischer Parteien aus Wales, Schottland und Nordirland wollen eine Loslösung vom Vereinigten Königreich. Stattdessen liege die Zukunft der 3 Landesteile in der Europäischen Union. Das finden aber nicht alle in den einzelnen Ländern. Die Sache ist kompliziert. Das Treffen fand gestern im walisischen Cardiff statt. Franziska Hoppen berichtet.
14: Es war ein historisches Treffen im walisischen Cardiff. Zum ersten Mal werden Schottland, Nordirland und Wales, die drei kleineren Landesteile des Vereinigten Königreichs, von Regierungschefs angeführt, die sich für eine Unabhängigkeit vom Vereinigten Königreich einsetzen. Wie? Darüber tauschten sie sich nun aus. John Swinney, SNP-Regierungschef aus Schottland. Das Prinzip der Selbstbestimmung ist ein unveräußerliches Recht unseres Volkes. Wir werden zwar jeder für seinen eigenen Weg verantwortlich sein, doch dieses

0: Donald. Dieser Prozess muss strukturiert werden. Das nicht zu tun wäre unverantwortlich. Gute Führung ist gut organisiert und plant voraus. Das ist unsere Forderung. Denn ein Landesteil kann nicht selbst über seine Unabhängigkeit entscheiden. Es braucht, vereinfacht gesagt, die Zustimmung Westminsters. So sieht beispielsweise das Karfreitagsabkommen vor, dass Nordirland Teil des Vereinigten Königreichs bleibt, solange eine Mehrheit der Bevölkerung dies wünscht. Sollte absehbar sein, dass eine Mehrheit für die Vereinigung mit der Republik Irland stimmen würde, muss der zuständige Nordirlandminister der britischen Regierung eine Volksabstimmung ansetzen. Das schottische Parlament wiederum muss laut einer Entscheidung des Obersten Gerichtshofs aus dem Jahr 2022 erst Westminster bitten, ihm Kompetenzen für ein Referendum zu übertragen, ähnlich wie Wales. Doch es scheint Hoffnung zu geben, in dem neuen Labour-Premier Andy Burnham einen Unterstützer gefunden zu haben. John Swinney prophezeite, er werde wohl der letzte Premier des Vereinigten Königreichs sein, dazu Rena Bjorbeth. Andy Burnham hat selbst gesagt, dass Westminster nicht im Sinne der Menschen funktioniert und ich stimme ihm zu, voll und ganz. Ein Pressesprecher der 10 Downing Street stellte jedoch klar, Burnham glaube fest an das Vereinigte Königreich, das am besten funktioniere, wenn sich seine Bürger auf die gemeinsamen Werte besinnen, statt sich spalten zu lassen. Und Umfragen zeigen, in keinem der drei Landesteile gibt es derzeit eine besonders starke Mehrheit für einen solchen Schritt. In Wales spricht sich eine Mehrheit sogar gegen die Unabhängigkeit aus. Dies wollen die Politiker offenbar ändern, mit den Worten von Rena Bjorbeth.
1: This is in the hands of the people of
0: Das liegt in den Händen der Waliser. Ich habe immer gesagt, dass ich mich dafür einsetzen werde, das Selbstvertrauen der Menschen in Wales zu stärken, damit sie mit Begeisterung die Zügel des Wandels selbst in die Hand nehmen. Besonders wäre der Fall Nordirland, das bei einer Wiedervereinigung mit der Republik Irland wieder Teil eines EU-Mitgliedstaats würde. Allerdings teilt sich in Nordirland Sinn Féin die Regierungsarbeit mit der unionistischen DUP, die einen Volksentscheid ablehnt, und Regierungschefin Michelle O'Neill für ihre Teilnahme an dem Treffen kritisierte. In einer gemeinsamen Absichtserklärung bekräftigten die Politiker, in Zukunft enger mit der EU und vor allem miteinander arbeiten zu wollen.
2: Kultur. Spätestens seit der Fernsehserie The White Lotus gibt es einen kleinen Hype um das Hotel als Spielort. Eine ganze Reihe Romane hat sich damit in den vergangenen Jahren beschäftigt. Jetzt kommt mit German Glück der Versuch von Simon Urban dazu. Er schreibt über die Mitarbeiter und Gäste in einem Luxushotel in Mecklenburg-Vorpommern. Dani Marquez-Massalo hat das Buch gelesen und Simon Urban getroffen.
3: Hotelchefin Caroline ist besorgt. Sie leitet das Eden Sealand Resort 5 Sterne Superior an der Ostsee. Und das ist ein hartes Geschäft.
4: Als Endgegner kamen heutzutage noch die Online-Rezensionen der Gäste im Netz dazu. Die Saunaaufgüsse, anmutige Afterhour und Offenbarung des Orients müssen heute leider ausfallen. Der Wellnessbereich müffelt mal wieder nach Abfluss. Ein Zimmer ist eine Stunde zu spät bezugsfähig. Dazu fehlt die französische Rosmarinseife mit geprägtem Hotelschriftzug, die so gerne geklaut wird, um damit zu Hause anzugeben?
3: Schlechte Bewertungen, schlechtes Geschäft. Der Mutterkonzern droht auch damit, eine ganze Reihe Häuser dicht zu machen. Caroline hat aber das Angebot, nach Miami zu gehen. Gegenüber ihren Mitarbeitern bringt sie das im Roman in einen Gewissenskonflikt. Und dann wären da noch die Gäste. Gäste wie Martin von Winterfeld, 86 Jahre ehemals Tabakfabrikant. Neuerdings solo ohne Ehefrau Uli unterwegs, wie er jemandem hier erzählt.
4: Du machst was? Ich mach Urlaub. Uli verlässt dich und du machst Urlaub? Uli verlässt mich nicht. Wie lange ist sie jetzt schon in Berlin? Fast 6 Monate? Uli macht, was sie will und ich mache, was ich will.
5: Also das klingt jetzt ein bisschen zu esoterisch, aber die Figuren sind tatsächlich ein Stück weit zu mir gekommen. Und wenn ich die Möglichkeit gehabt hätte, 3 Bücher zu schreiben oder ein Buch, das 3-mal so dick ist, dann wären auch noch weitere Figuren dazugekommen.
3: Sagt Autor Simon Urban. Ein Buch über das Leben im Hotel. Er hat es aus einem ganz einfachen Grund geschrieben.
5: Ja, ich war in einem Hotel mit der Familie vor einigen Jahren. Also eine ziemlich erwartbare Inspiration an der Stelle. Und da habe ich mal wieder festgestellt, dass das Hotel wirklich ein spannender Gegenentwurf ist zu all dem, was wir normalerweise Alltag nennen, also Arbeit. Reihenhaus, Nachbarn, das Hotel ist der komplette Gegenentwurf, das soll es ja auch sein.
3: Im Roman lässt er sein Figurenpanorama samt ihrer persönlichen Probleme aufeinander los. Zum Beispiel 2 Brüder aus der Werbebranche, der es schlecht geht. Einen ukrainischen Geflüchteten, der sich über die Deutschen wundert. Eine berühmte Comedienne, Frau Mensch, die am Karrierescheideweg steht.
5: Frau Mensch, die einen Shitstorm überlebt hat und sich jetzt zurück auf die Bühne kämpfen möchte, das ist natürlich auch was, was einem, wenn man die Medien verfolgt, permanent begegnet. Diese Problematik, wie geht man da heute mit um und welches Wort ist zu viel? Und

0: wie kommt man wieder zurück? Das ist natürlich was, was ich einfach spannend finde.
1: Die Lebenswelten der Figuren in German Glück sind im Umbruch. Auf radikale Weise, so wie sich auch die Gesellschaft in den vergangenen Jahren und Jahrzehnten radikal verändert habe, sagt Simon Urban. Das Hotel ist eine Art Vakuum, wo man diese Brüche einen Moment lang zurückstellen könne.
0: Stichwort Eskapismus. Ich glaube, dass viele Leute schon auf der Suche sind nach einem Ausweg, einer Hintertür, einem Paradies. Und ein Hotel, gerade ein Luxushotel, ist natürlich ein Ort, unter dem man sich in der Regel ein Paradies vorstellt. Frage ist immer, ein echtes oder ist es am Ende ein trügerisches Paradies? Das kann es ja auch sein.
1: German Glück lebt von seinen sehr differenziert und genau beschriebenen Figuren. Gut beobachtete Menschentypen. Simon Urban hätte sie ruhig noch ein bisschen mehr aufeinanderprallen lassen können. Vieles spielt sich intern ab, nicht in der Hotellobby oder am Pool. Aber der Roman ist ein cleverer Blick auf das Leben im Hotel.
2: German Glück von Simon Urban erscheint bei Kiepenheuer und Witsch, hat 400 Seiten und kostet 24 Euro.
3: Standpunkte.
4: Wir haben ein massives Glaubwürdigkeitsproblem. Das ist nicht nur an Friedrich Merz aufgehängt, aber auch, und deswegen glaube ich leider, sind mit diesem Bundeskanzler keine Wahlen mehr zu gewinnen.
2: Deutliche Worte von CDU-Influencerin und junge Union-Schatzmeisterin Clara von Nathusius am Sonntag im ARD-Bericht aus Berlin. Seit dem Wahldebakel von Sachsen-Anhalt schwelt eine Debatte um die Zukunft des Kanzlers in der eigenen Partei. Jetzt hat von Nathusius die Diskussion noch einmal kräftig angefeuert. Andere CDU-Politiker versuchen dagegen zu löschen. Und es stellt sich die Frage, wie geht es weiter mit Friedrich Merz? Der Kölner Stadtanzeiger bezweifelt, dass ein Personalwechsel die Lage der Union verbessern würde.
5: Drei Unionspolitiker stehen bei den Spekulationen über einen Kanzlertausch im Fokus. Hendrik Wüst aus NRW, Markus Söder aus Bayern und Bundesinnenminister Alexander Dobrindt. Aber gleich wer es machen würde, wäre ein Befreiungsschlag für Union und Regierung nicht garantiert. Denn die Probleme mit Reformstau und knappen Kassen sowie das Auseinanderbrechen der politischen Mitte blieben dieselben.
2: Die Rhein-Neckar-Zeitung aus Heidelberg rät dem Kanzler und der Bundesregierung, jetzt pragmatisch vorzugehen.
5: Merz zu stürzen brächte höchstens kurz Entlastung, aber keine Befreiung. Aber vielleicht hilft Akzeptanz der Misere? Eine Wiederwahl 2029 scheint eh ausgeschlossen. Warum dann nicht konsequent das Richtige umsetzen, statt ängstlich nach dem Populären zu suchen? Wüst und Co. können auch 2029 noch übernehmen.
2: Nach Ansicht der Süddeutschen Zeitung aus München vereint die CDU unter Merz gerade das Schlechteste der anderen Parteien. Die Selbstzerstörungslust der SPD, die Regierungsunfähigkeit der FDP und das interne Chaos der Grünen. Dabei könne die CDU vom eigenen Personal lernen, wie es besser geht.
5: Am Sonntag wird in Mecklenburg-Vorpommern und Berlin gewählt. Normalerweise diszipliniert das eine Partei. Niemand wählt eine Chaostruppe, die sich selbst heruntermacht. Nach CDU-Maßstäben sind die Tage vor der Wahl aber wild und sie könnten sich später als verhältnismäßig ruhige Zeit erweisen. Merz wird noch starke Nerven brauchen, wenn er im Amt bleiben will. Es geht auch anders. Das zeigen der CDU gerade ihre Kommunalpolitiker in Niedersachsen. Die haben trotz Kanzler Merz landesweit ungefähr so viele Prozente bekommen wie bei der Bundestagswahl. Stadträte, die sich einfach um die Gemeinde kümmern, das gefällt vielen Wählern.
2: Und das waren die Standpunkte. Zusammengestellt hat sie heute Torben Müller. Und das war auch die ARD-Infonacht. Bis hierhin mit Sven Hasenclever. Gleich nach den nächsten Nachrichten um 2 geht es weiter mit Carsten Thiele, der Sie gut informiert durch die Nacht begleiten wird.

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1: Um 2 Uhr mit Olaf Knapp. Der Tankstellenverband in Deutschland warnt vor Spritpreisen von 3 Euro pro Liter. Am Wochenende waren die Preise für Super E10 so hoch wie noch nie. Grund seien die aktuellen Entwicklungen im Nahen Osten, hieß es. Aus der Nachrichtenredaktion Joshua Greiten.
2: Der Tankstellenverband kritisierte in der Rheinischen Post, Mineralölkonzerne würden aktuell abkassieren. Zwar sei der Krieg